0: Krieges mitteilte, wurden inzwischen 6.125 Tote gemeldet. Nach wie vor werden viele Menschen vermisst. Die offizielle Zahl der Todesopfer dürfte daher noch weiter steigen. Das Wetter, nachts meist gering bewölkt oder klar, nur vereinzelt Schauer und Gewitter, Tiefstwerte 23 bis 16 Grad. Am Tage wieder viel Sonne, später Quellwolken, im Norden und Nordosten Schauer und zum Teil kräftige Gewitter mit Unwettergefahr, abends auch von Südwesten her. Temperaturen 30 bis 38, an den Küsten bis 30 Grad. Die weiteren Aussichten am Mittwoch wechselnd bewölkt, im Osten und Südosten Schauer und Gewitter 25 bis 35 Grad. Das waren die Nachrichten.
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2: Grad. Das war die Maximaltemperatur für heute in unserer Wettervorhersage gerade. Also vielleicht ist bei Ihnen heute auch einer dieser Tage, wo man den Kühlschrank dann vielleicht mal eine Sekunde zu lang auf hat, einfach weil es so schön kühl ist. Oder man sitzt im Büro, draußen sind es über 30 Grad, drin läuft die Klimaanlage und für einen Moment fühlt sich das alles ziemlich angenehm an, weil künstliche Kälte gehört ja längst zu unserem Alltag. Also egal, ob jetzt beim Kühlschrank der Klimaanlage, bei Serverräumen, bei Impfstoffen, die gekühlt werden müssen in Supermärkten. Aber je mehr wir kühlen, desto wärmer wird der Planet. Der Historiker Jan-Eike Dunkhase hat darüber ein Buch geschrieben, Kühle neue Welt. Wie gut das geworden ist und welche anderen neuen Sachbücher sich sonst noch lohnen, das hören Sie in knapp 10 Minuten hier in der Radionacht. Ich bin Julian Cooper. Hallo.

0: Ein Gesamtkunstwerk, so hat Kanzler Merz das Rentenpaket genannt und damit gemeint, ja, das ist ein Gesamtkunstwerk, das nicht wieder aufgeschnürt werden sollte, hat er damals gesagt bei der Vorstellung der Ergebnisse der Rentenkommission. Ja, jetzt ist aber das Ding, drei ostdeutsche CDU-Ministerpräsidenten, die wollen genau das machen, aufschnüren und nämlich die sogenannte Rente mit 63 aus der Reform herausbrechen. Jörg Münchenberg aus unserem Hauptstadtstudio hat sich das genauer angeschaut und er findet, damit gefährden sie die wichtige Reform.
1: Wer wissen will, warum sich dieses Land mit notwendigen Strukturreformen so schwer tut, findet in der aktuellen Debatte über die Zukunft der Rente mit 63 reichlich Anschauungsmaterial. Wobei es das eigentlich gar nicht gebraucht hätte. Die Mechanismen sind bestens bekannt und haben genau zu den Problemen geführt, die schwarz-rote Koalition nun mühsam versucht zu lösen. Das Prinzip ist aber schnell erklärt. Es gibt eigentlich einen politischen Grundkonsens, doch der soll auf der Grundlage von Partikularinteressen kurzerhand ausgehebelt werden. Der bayerische Ministerpräsident Markus Söder hat es darin zu einer Art Weltmeisterschaft gebracht, siehe Mütterrente oder Steuererleichterungen für die Landwirte. Doch die ostdeutschen Ministerpräsidenten haben bedauerlicherweise den gleichen destruktiven Weg eingeschlagen. Was wurde nicht alles lamentiert über die vermeintliche Reformunfähigkeit der schwarz-roten Koalition? Nun hat sie endlich auch mit der sanften Hilfe einer Expertenkommission geliefert. Und das ausgerechnet auf einem so vermienten politischen Gelände wie der Rentenversicherung. Auf dem Tisch liegt tatsächlich ein umfassendes Konzept mit 33 Einzelmaßnahmen, das jedem etwas abverlangt. Doch mit dem Verweis auf die Besonderheiten der ostdeutschen Erwerbsbiografien soll, so fordern es zumindest die ostdeutschen Spitzenpolitiker, ein wesentliches Element dieser Reform, nämlich die Abschaffung der Rente mit 63, herausgebrochen werden. Dabei ist den drei CDU-Ministerpräsidenten Kretschmer, Schulze und Vogt völlig bewusst, dass sie mit dieser Forderung auch ein Scheitern der kompletten Reform riskieren. Das ist politisch fahrlässig und auch durch die bevorstehenden Landtagswahlen nicht zu rechtfertigen. Die Reform der gesetzlichen Rentenversicherung inklusive der Abschaffung der abschlagsfreien Frühverrentung ist eine gesamtdeutsche Aufgabe. Aufgrund des demografischen Wandels in Ost und West, weil das aktuelle System die jüngere Generation über Gebühr belastet. In Ost und West, weil es in ganz Deutschland einen Fachkräftemangel gibt, der durch die teure Rente mit 63 zusätzlich verschärft wird. Doch anstatt dies ihren Bürgerinnen und Bürgern zu erklären und die schwarz-rote Koalition für ihren Mut öffentlich zu loben, verlieren sich die ostdeutschen Ministerpräsidenten im politischen Klein-Klein. Assistiert von einer wankelmütigen Bundes-SPD, die längst wieder Angst vor der eigenen Courage bekommen hat. Die AfD kann sich dieses politische Trauerspiel genüsslich anschauen und die Tage bis zu den Landtagswahlen gelassen herunterzählen.
0: Ein Kommentar von Jörg Münchenberg war das. Am Rhein, da gibt es in mehreren Stellen aktuell so niedrige Pegelstände wie noch nie, seit das gemessen wird. Ähnlich sieht es an Elbe und Donau aus. Es gibt überall Niedrigwasserrekorde. Und das macht ein großes Problem für die Schifffahrt. Die Schiffe können nicht mehr so voll beladen werden. Und der Gütertransport auf den Flüssen, so befürchten es viele, könnte in Zukunft ganz in Gefahr sein. Um gegenzusteuern, plant der Bund, die Fahrrinnen zum Beispiel im Rhein zu vertiefen, um eben den Schiffsverkehr langfristig zu sichern. Eine Maßnahme, die aber am Grundproblem nichts ändert, meint Ann-Kathrin Büsker.
2: Wer angesichts des Niedrigwassers nach Flussvertiefungen ruft, hat das Grundproblem nicht verstanden. Es fehlt Rhein, Elbe, Donau und anderen Flüssen an Wasser. Daran ändert sich nichts, wenn man die Fahrrinne der Flüsse vertieft. Wenn es dumm läuft, macht man es damit sogar nur noch schlimmer. Denn wenn gleich an Schlüsselstellen durch Vertiefung oder Verbreiterung der Fahrrinne durchaus Probleme gelöst werden können, sorgt eine generelle Vertiefung nur dafür, dass der Wassermangel sich weiter zuspitzt. Denn je ungehinderter das Wasser geradeaus flussabwärts fließen kann, umso schneller ist es weg. Dieses Prinzip ist schon jetzt ein Grund für den niedrigen Pegel vieler Fließgewässer. Ja, vor allem mangelt es klimawandelbedingt an Niederschlägen. Im Winter hat es in vielen Gebirgen nicht ausreichend geschneit, sodass sich die Flüsse nun im Sommer nicht aus Schmelzwasser speisen können. Insgesamt hat es in den letzten Monaten viel zu wenig geregnet. Aber der wenige Regen, der herunterkam, wurde eben auch im Nu durch Entwässerungsinfrastruktur abgeleitet Richtung Meer. Deutschland ist durchzogen von Röhren und Gräben, die das Wasser aus Äckern und Wiesen ziehen und in Flüsse ableiten. Deren Läufe über die Jahrhunderte hinweg begradigt wurden, um sie schiffbar zu machen und die einstigen Auen landwirtschaftlich nutzen zu können. In den geraden Flussbetten nimmt das Wasser Geschwindigkeit auf, im Nu ist es fort. Klingt in Dürrezeiten wenig wünschenswert und hilft der Schifffahrt überhaupt nicht. Flussvertiefungen sind aus der Zeit gefallen. Statt Millionen Euro Steuergelder zu versenken, um das wertvolle Wasser immer schneller abzuleiten, sollte das Geld in zeitgemäße Technik investiert werden. Da wären zum einen moderne Transportschiffe. Die vielfach alten Kähne müssen ohnehin aufgrund ihres oft klimaschädlichen Antriebs ausgetauscht werden. Ein Förderprogramm für Schiffe, die außerdem flacher im Wasser liegen, könnte hier Klimaschutz und Klimaanpassung kombinieren. Für mehr Flexibilität auch in Niedrigwasserzeiten, von denen Deutschland in den kommenden Jahren mehr erleben wird, denn was sich derzeit abspielt, ist ja erst der Anfang. Da wäre außerdem die Renaturierung von Flüssen, insbesondere in ihrem Quellbereich, um die Wassereinzugsgebiete der Gewässer dürrefester zu machen. Wenn kleine Zuflüsse ihr Wasser länger in den Auen halten können, profitieren davon auch die größeren Flüsse und die örtlichen Ökosysteme. Außerdem gilt es, Transportwege abzusichern. In diesen Zeiten zeigt sich, Güter gehören auf die Schiene. Es gehört zur Tragik dieses Landes, dass das politisch lange torpediert worden ist, notwendige Investitionen verzögert worden sind. Das Sondervermögen für Infrastruktur bietet hier eine Chance. Um Deutschlands Transportwege zukunftsfähig zu machen, ist die Schiene die bessere Wahl. Und wirksamer Klimaschutz. Denn alle Investitionen nützen gar nichts, wenn die Erderwärmung weiter ungebremst voranschreitet.
0: Ein Kommentar von Ann-Kathrin Büsker war das.

0: Viertel nach zwei haben wir es hier in der Deutschlandfunk-Radio-Nacht. Atomkraft ist bei uns eigentlich ein Thema, das politisch weitgehend entschieden schien. Ausstieg ist vollzogen und trotzdem taucht die Debatte immer wieder auf. Mal mit der Frage, ob Kernenergie doch wiederkommen könnte, mal mit dem Blick auf ukrainische Atomkraftwerke, die im russischen Angriffskrieg plötzlich selbst zu einem Risiko geworden sind. Und dann natürlich gibt es die noch viel größere Bedrohung, Atomwaffen. Verschwunden ist die Gefahr nie. Der ukrainische Historiker Serhii Plochy erzählt in seinem neuen Buch Das Zeitalter der Atomwaffen, wie diese Gefahr entstanden ist, als eine Art Kettenreaktion, angetrieben von Angst, was, wenn der Gegner schneller ist. Dagmar Röhrlich hat das Buch für unser Magazin Andruck gelesen.
1: 1991, der Zerfall der Sowjetunion. Über Nacht wurde die unabhängig gewordene Ukraine zur drittgrößten Atommacht der Welt. Fast drei Jahre lang rang Kiew mit Moskau und Washington um die Bedingungen des Verzichts. 1996 verließ der letzte strategische Sprengkopf das Land. 2002 fiel das letzte Raketensilo.
2: Das von den Vereinigten Staaten, Russland und Großbritannien unterzeichnete Budapester Memorandum, dem sich später mit China und Frankreich zwei weitere Atommächte anschlossen, bot der Ukraine, Weißrussland und Kasachstan Sicherheitsgarantien im Gegenzug für ihren Beitritt zum Atomwaffensperrvertrag.
1: Die Ukraine tat, was von ihr verlangt wurde, schreibt der Harvard-Historiker Serhii Plochy in seinem Buch »Das Zeitalter der Atomwaffen«. Und er berichtet von einer Prophezeiung, die Präsident Leonid Krawtschuk damals wagte. Wenn Russland morgen auf der Krim einmarschiere, werde niemand auch nur die Stirn runzeln. 20 Jahre später gab die Geschichte ihm recht.
3: Basically, I wrote this book trying to understand the roots of the current war between Russia and Ukraine.
2: Im Grunde habe ich dieses Buch geschrieben, um die Wurzeln des heutigen Krieges Russlands gegen die Ukraine zu verstehen. Eine meiner Thesen lautet, der Krieg hätte wahrscheinlich nicht diese Dimension erreicht, wenn die Ukraine das nach dem Zerfall der Sowjetunion geerbte drittgrößte Atomwaffenarsenal der Welt hätte behalten dürfen. Denn Atommächte führen historisch gesehen keine großen Kriege gegeneinander.
1: Eine provozierende These, dass weniger Atomwaffen wünschenswert sind, bezweifelt Plochy keineswegs. Ihn interessiert vielmehr,
2: was trieb einzelne Länder dazu, enorme Summen für die Entwicklung von Atom- und Wasserstoffbomben auszugeben und dann Atomwaffenarsenale aufzubauen? Warum entschieden sich Atommächte dazu, ihre Waffen in beschränktem Umfang unter internationale Kontrolle zu stellen, sie zu reduzieren oder sogar ganz abzugeben?
1: Plochy beginnt lange vor Hiroshima. 1914 bei H.G. Wells, der in Befreite Welt eine Waffe, die es noch gar nicht gibt, Atombombe nennt. Von dort aus erzählt Plochy, wie wissenschaftlicher Ehrgeiz und vor allem die Angst, der Gegner könne schneller sein, das Atomzeitalter in Gang setzen. Die deutsche Bombe scheitert. Spätestens im Herbst 1944 wissen das auch Roosevelt und Churchill. Trotzdem wird weitergebaut. Hiroshima und Nagasaki, die sowjetische, britische, französische und chinesische Bombe, der Kreis der Atommächte wächst. Im Kalten Krieg bleibt die Lage dennoch erstaunlich stabil, weil Moskau und Washington einander vernichten können. Das Konzept heißt MAD, auf Deutsch die gegenseitig zugesicherte Vernichtung.
2: Man könnte sagen, die Welt wurde MAD, verrückt, um überleben zu können.
1: Zynisch war diese Ordnung, aber übersichtlich. Die USA und die Sowjetunion, zwei Großmächte, standen gegeneinander. Von dieser Übersichtlichkeit ist wenig geblieben.
3: The bad news is that we are potentially in a more dangerous place.
2: Wir sind heute vermutlich an einem gefährlicheren Punkt als im Kalten Krieg, denn es gibt mehr Atommächte. Und bis zu 40 Länder könnten sich in relativ kurzer Zeit Atomwaffen beschaffen. Auch von den Rüstungskontrollverträgen aus der Zeit nach dem Kalten Krieg ist fast nichts geblieben. Wir haben also mehr Fahrer auf der nuklearen Autobahn und kaum noch Ampeln. Das ist ein Rezept für ein Desaster oder einen Atomunfall.
1: Was sich auch geändert hat: Für Moskau waren die Waffen lange vor allem ein Symbol des Großmachtstatus. Nun dienen sie der Erpressung. Der Westen soll den Nicht-Atomwaffenstaat Ukraine fallen lassen.
2: Diese Drohungen sind sehr gefährlich. Nicht nur, weil überhaupt nuklear gedroht wird, das liegt auf der Hand, sondern weil auf eine nukleare Drohung eine Gegendrohung folgen muss, um den möglichen Angreifer in Schach zu halten. Wenn die Angst die andere Seite lähmt und es keine klare Ansage gibt, was passiert, falls du es tust, dann verschwindet das Gleichgewicht des Schreckens.
3: Then the balance of fear disappears.
1: Der Historiker weiß, wie aberwitzig diese Lehre klingt. Doch das Gleichgewicht des Schreckens funktioniere nur, solange alle Seiten glaubwürdig blieben.
3: It sounds like a call for warmongering.
2: Es klingt wie ein Aufruf zur Kriegstreiberei. Doch die Realität ist, heute werden wir die Atomwaffen nicht los. Der einzige Weg, sie zu kontrollieren, ist, das Gleichgewicht des Schreckens wiederherzustellen. Und das heißt, eine klare Botschaft an die nuklearen Erpresser zu senden. Nicht, was die Antwort sein könnte, was sie sein wird.
1: Die gefährlichste atomare Neuerung dieser Tage hat nichts mit Sprengköpfen zu tun. Schon am ersten Tag der Invasion besetzten russische Truppen das Kernkraftwerk Tschernobyl. Kurz darauf konnte die Welt in Echtzeit verfolgen, wie sie das Kernkraftwerk Saporischschja angriffen, das größte Europas.
2: Indem diese Militäroperationen die Grenze zwischen Atomen für den Frieden und Atomen für den Krieg verwischten, deuteten sie die Möglichkeit an, dass jeder der 440 bestehenden Kernreaktoren auf der Welt zu einer schmutzigen Bombe werden könnte.
1: Russland erprobt eine neue Form atomarer Kriegsführung, eine, die künftig Akteuren ohne eigene Atomwaffen Möglichkeiten nuklearer Erpressung eröffnet. Gerade darin sieht Ploch hier aber auch eine Chance. Nuklearanlagen zu schützen liege im Interesse jedes Landes, auch Russlands. Vielleicht lässt sich darauf ein Vertrag aufbauen. Ansonsten ist das Buch bitter. Die Ordnung, die uns durch den Kalten Krieg getragen hat, beruhte auf Angst, die alles im Zaum hielt. Die Angst ist geblieben, das sämende Gleichgewicht nicht.
2: Die Ukraine, die 1994 auf Atomwaffen verzichtete und im Gegenzug Sicherheitsgarantien erhielt, wird nach wie vor von einer der Garantiemächte dieses Abkommens angegriffen. Die anderen Garantiemächte haben nicht genug getan, um der nicht-nuklearen Ukraine zu helfen. Die Botschaft an den Rest der Welt ist unmissverständlich. Atomwaffen sind die besten verfügbaren Garanten für Souveränität.
1: Wer auf Atomwaffen verzichtet, lebt gefährlicher. Man würde sein Buch fulminant nennen, wäre das Thema nicht so erschütternd. 600 Seiten, unaufgeregt erzählt, nüchtern. Und der letzte Satz des Buches, er ist kein Appell an Regierungen.
2: Wir müssen den Selbsterhaltungstrieb von Freund und Feind gleichermaßen stärken, wenn wir die Welt ein weiteres Mal retten wollen.
4: Serhii Plochyi, das Zeitalter der Atomwaffen, von Hiroshima bis zur Gegenwart. Übersetzt von Oliver Lingner und Hans-Peter Remmler bei Hoffmann und Campe erschienen. Umfang 608 Seiten, Preis 32 €. Rezensentin war Dagmar Röhrlich.

0: Der Absatz von Klimaanlagen läuft in diesem Jahr bestens. Und bald könnten Hinterhöfe in deutschen Großstädten schon so aufgeheizt sein, wie man das aus südeuropäischen Ländern kennt. Die Wärme soll raus aus der Wohnung, also heizt sich draußen die Umgebungsluft noch mehr auf. Ein weiterer Luxus, den wir uns leisten, ist es, Rechenzentren aufwendig und wasserintensiv zu kühlen, damit wir die KI alles fragen können, worüber wir selbst nicht nachdenken möchten. Überhaupt ist unser Leben recht abhängig geworden von funktionierenden Kühlsystemen und Kühlketten. Ein weiterer Treiber des Klimawandels und ein Energiefresser. Der Historiker Jan Eike Dunkhase legt mit seinem Buch »Kühle neue Welt« eine Kultur- und Technikgeschichte der künstlichen Kühlung vor. Dabei zieht er Verbindungen zwischen Technologie, Philosophie, Wirtschaft, Politik und Literatur. Claudia Fuchs stellt das Buch vor.
1: Die kalte Milch aus dem Kühlschrank, der gekühlte Impfstoff für die Grippeimpfung, die zuverlässig arbeitende Kühlung des Rechners, all das ist selbstverständlicher Teil unseres Alltags. Wie sehr unser Leben in vielen Bereichen von funktionierenden Kühlsystemen abhängt, machen wir uns kaum bewusst. Der Historiker Jan Eike Dunkhase macht mit seinem aktuellen Buch klar, wie lang der Weg zum modernen Kühlverfahren war und welche unterschiedlichen Interessen die Entwicklung bestimmten. Das weit gespannte Themenspektrum reicht von Ventilatoren und kunstvoll gestalteten Fächern über Kühlschränke und Klimaanlagen bis zur Kryokonservierung. Die europäische Kolonialgeschichte hat in erheblichem Maß zur Entwicklung der künstlichen Kühlung beigetragen. Karl von Linde, deutscher Pionier der Kältetechnik, betonte diesen Zusammenhang in seinem Vortrag auf dem Pariser Kältekongress von 1908, den der Autor zusammenfasst.
2: Im Mittelpunkt seines Plädoyers stand die Situation des weißen Mannes in den Tropen. Ausgehend von wissenschaftlichen Befunden wie dem, dass ein Mensch, der in einer Umgebung mit 24 Grad plus und 80% Luftfeuchtigkeit lebe, als arbeitsunfähig anzusehen sei. Komfort und Leistungssteigerung waren in der kühlen neuen Welt, in deren Erschaffung Linde seinen Dienst an der Menschheit erblickte, nicht voneinander zu trennen. Es war eine Welt, in der das Wohlbefinden der Leistung diente und eine Welt, in der die indigene Bevölkerung im warmen Teil der Erde von den Segnungen der Klimatechnik ausgeschlossen blieb.
1: Politik und Kühltechnik sind eng verbunden. Niemand hat nach Dunkhases Überzeugung so viel zur Verbreitung des Kühlschranks beigetragen wie der US-Präsident Franklin Delano Roosevelt. Seine Elektrifizierungsoffensive im Rahmen des New Deal verschaffte vielen Haushalten der 1930er Jahre den ersten Stromanschluss und senkte die Strompreise. Erst jetzt konnten sich viele den Betrieb eines Kühlschranks leisten. In Deutschland wurden Kühlschränke ab den 1950er Jahren populär und änderten durch die Möglichkeit der Vorratshaltung von Fleisch- und Milchprodukten die Ernährungsgewohnheiten. Der Autor thematisiert natürlich die Folgen für Umwelt und Klima. Kälte ohne Reue, das macht dieses Buch deutlich, ist bislang nicht möglich. Die ozonschädigenden FCKW-Verbindungen, die bis in die 1990er Jahre in Kühlschränken eingesetzt wurden, tauschten die Hersteller gegen weniger umweltschädigende Kühlmittel aus. Die möglichen sozialen Folgen einer Flucht aus der natürlichen Welt in einen technologischen Kokon zeigt Dunkhase an einprägsamen Beispielen auf. So verschwindet mit dem Einzug der Klimaanlagen in den schwülheißen US-Südstaaten der soziale Raum der traditionellen Veranda vor dem Haus. Der alte Süden, konstatiert der Autor, verlor durch das Air-Conditioning seinen kulturellen Charakter. Blitzartig werden nach dieser Analyse Erinnerungen an Film- und Literaturszenen wach, in denen die Dinge des Lebens auf den weiträumigen Veranden von Südstaatenhäusern verhandelt wurden. Undenkbar in sterilen, heruntergekühlten Wohnzimmern. Künstliche Kühlung bedeutet bei aller Technik-Euphorie auch, so die Erkenntnis aus diesem Buch, einen möglichen, vielleicht nicht direkt sichtbaren Verlust mitzudenken. Dass die riesigen Rechner für die KI horrende Energiemengen allein für die Kühlung der Server verbrauchen, ist inzwischen bekannt und macht ihre Ansiedlung politisch immer schwieriger durchsetzbar. Aktuell stellt sich für viele BürgerInnen die Frage nach dem Einsatz von Klimaanlagen in ihrer Wohnung. Die Geräte seien in Deutschland für dreimal so viel Treibhausgasemissionen verantwortlich wie der Flugverkehr, zitiert Dunkhase aus einer Studie von 2023. Und er stellt klar:
2: Die Anwendung der Kältetechnik stand von Beginn an unter dem Diktat des Kapitals. Nicht Altruismus trieb die Karriere der Kältemaschinen an, sondern der Wille zur Maximierung von Produktion, Verbrauch und Profit. Ist es da verwunderlich, dass die Kultivierung künstlicher Kälte der Welt dystopische Aspekte hinzugefügt hat?
1: Jan Eigedunkhase hat ein gründlich recherchiertes Buch geschrieben, das für naturwissenschaftlich weniger vorgebildete LeserInnen nicht immer leicht verständlich sein mag. Hier sind die 30 Seiten Anmerkungen mit Literaturangaben und das Personenregister hilfreicher Anregungen für weiterführende Lektüre. Das Buch verdeutlicht auf eindringliche Weise, wie sehr die Kühltechnik unsere Erde erwärmt und damit zur Klima- und Energiekrise beiträgt. Der Verein Deutscher Ingenieure sprach 2023 von einem Teufelskreis aus Erderwärmung und zunehmendem Bedarf an klimaschädlichen Kälteanlagen. Wie dringend wir einen Ausweg aus diesem Teufelskreis brauchen, macht dieses aufklärende Buch bewusst.
0: Claudia Fuchs war das über Jan Eike-Dunkhase. Kühle neue Welt, eine Geschichte der Moderne. Gerade im Reklam-Verlag erschienen, die 288 Seiten kosten 26 €.

0: Seit mehr als 15 Jahren ist der Journalist Konstantin Flemig immer wieder in Kriegs- und Krisengebieten unterwegs. Er berichtet über Vertreibung, Gewalt und Tod. Aber auch über Menschen, die sich trotz all der Gefahren dafür einsetzen, die Lage für alle ein wenig erträglicher zu machen. Die entweder selbst kämpfen oder sich um Verletzte kümmern. Viele seiner Erfahrungen hat er nun in einem Buch zusammengefasst. Ein Ritt durch die vergangenen 12 Jahre und zahlreiche Konflikte. Mit mutmachenden Erlebnissen ebenso wie mit verstörenden Berichten aus dem Krieg. Freiheit unter Feuer heißt das Buch und wir haben vor der Sendung darüber gesprochen. Ich will mit einem Zitat aus Ihrem Buch beginnen. Der Krieg offenbart das, was wirklich zählt. Dieses Zitat stammt von einem jungen Mann aus der Ukraine, einem Hochleistungssportler, der jetzt zu Kriegszeiten Hilfslieferungen verteilt. Das ist einer von etlichen jungen Menschen, die Sie in Ihrem Buch darstellen und die etwas verdeutlichen, was Sie auch aufgreifen, nämlich, dass der Horror des Krieges eigentlich überall eine Gegenreaktion auch auslöst bei den Menschen, und zwar eben eine zutiefst menschliche, wie Sie schreiben, eine Art Muster also. Wie sieht das genau für Sie aus? Wie erleben Sie das?
1: Es mag wirklich paradox klingen, wenn ich das immer wieder sage, aber in meiner Erfahrung hat der Krieg immer das Schlimmste im Menschen zutage gebracht, aber auch das Beste. Diese extremen Reaktionen von Altruismus, von Selbstlosigkeit, das hat mich jedes Mal wieder beeindruckt. Und das habe ich praktisch an allen Orten gesehen, wo ich war. Menschen, die zum Teil enormes persönliches Risiko auf sich laden, weil sie in diesen Extremsituationen zu dem Schluss gekommen sind, dass es jetzt darum geht, anderen Menschen zu helfen. Das ist was mich immer beeindruckt hat. Und was ich dann auch immer gedacht habe, das fehlt uns vielleicht manchmal in unserer Gesellschaft, wenn wir eben so lange in einer Phase des Friedens, des Wohlstandes und der Freiheit waren, dass dann sehr viel mehr trennende Elemente zutage kommen und dass sowas schnell wegfallen kann, nicht muss, aber schnell wegfallen kann, wenn man sieht, es geht jetzt wirklich ums blanke Überleben.
0: Herr Flemig, Sie waren in Afghanistan, um das Leben der Menschen dort unter den Taliban zu dokumentieren. Und Sie sind in einem Einkaufszentrum auf TikToker gestoßen und die wirken ja so wie Gleichgesinnte überall auf der Welt. Wie leben die dort und wie gefährlich leben die?
1: Das ist auch etwas, was wirklich eine der grundlegenden Weisheiten darstellt, die ich immer wieder beobachten kann, nämlich wie ähnlich wir Menschen uns dann doch sind, auch wenn 10.000 Kilometer zwischen uns liegen. Das ist genau dasselbe mit diesen jungen Menschen in Afghanistan. Deren Leben hat sich vor den Taliban, zumindest in Kabul, gar nicht so sehr unterschieden in vielen Bereichen von dem, was Gleichaltrige in Deutschland erleben würden. Die hingen im Shoppingcenter rum, die waren mit Freunden unterwegs, waren im Fitnesscenter, gerade die jungen Männer natürlich, und waren natürlich auch in den sozialen Medien unterwegs, wie eben da in TikTok, haben lustige Videos erstellt. Und das ist etwas, was man in Kabul sieht. Das ist was, was man in Berlin, in Mainz, in Frankfurt sehen würde. Aber dann kommt natürlich dieser Epochenbruch, als die Taliban wieder die Kontrolle über das ganze Land bekommen haben. Es wurde sehr viel schwieriger, als allererstes natürlich für die jungen Frauen, die aus dieser Gruppe auch sehr aktiv waren. Das waren die ersten, die dann das Land verlassen haben. Weil als Frau auf TikTok irgendwie aufzutreten, am besten auch noch mit dem Gesicht, das ist natürlich etwas, was die Taliban als allererstes unterbinden wollten. Und über die Zeit hinweg wurde es dann wohl auch für alle anderen sehr viel schwieriger, gerade wenn man versucht hat, so ein bisschen auch politische und gesellschaftliche Themen zu behandeln. Und da sieht man eben, wie aus einer vermeintlichen Normalität auch schnell eine Situation werden kann, in der man sieht, die Freiheit ist brüchig.
0: Sehr beeindruckend fand ich die Reportage über eine ukrainische Ärztin, die in einem Stabilisierungszentrum nahe der Front gearbeitet hat. Das heißt, die Verletzten werden dort grundversorgt. Dieses Zentrum war ja auch von Beschuss gefährdet. Was war das für eine Atmosphäre auch für Sie als Beobachter zwischen Warten und akuter Gefahr?
1: Ich sag manchmal so, Krieg ist 5% Horror und 95% Langeweile. Das ist ein bisschen flapsig, aber es spiegelt oft das wider, was man dort erlebt. Oft passiert gar nichts, wirklich. Und so war es eben auch an diesem Stabilization Point. Wir saßen da 2 Tage, die meiste Zeit einfach nur da. Es ist nichts passiert. Und dann passierte doch was. Dann kam zum Beispiel ein gepanzertes Fahrzeug der ukrainischen Armee und dann musste alles ganz schnell gehen. Dann wurde da Verletzte rausgetragen unter Höchstgeschwindigkeit und höchster Lebensgefahr, weil natürlich, wenn eine russische Drohne sieht, dass da jetzt jemand transportiert wird, dann weiß man, das ist ein Stabilization Point, dann ist das vielleicht das nächste Ziel. Mhm. Und dann hat man eben diesen großen Stress. Alle sind beschäftigt, alle wissen aber, was zu tun ist. Alle sind sehr ernst und es läuft wie eine Maschinerie. Und so schnell wie das Ganze gekommen ist, so schnell endet es dann auch wieder. Und dann geht es wieder aufs Warten. Und das ist natürlich auch als Journalist eine zynische Situation. Man wartet da wie so ein Geier darauf, dass Blut fließt. Man ist da, wenn man darüber berichten will, was passiert, wenn es ernst wird. Aber natürlich hofft man ja eigentlich als Mensch, dass eben nichts passiert. Und das ist so eine dieser großen Widersprüche, die man als Kriegsberichterstatter eben auch aushalten muss.
0: Sie schreiben ja nicht nur über junge Menschen und auch nicht nur über die Mutigen und Vorbildlichen. Da ist zum Beispiel die Familie in Afghanistan, die bereit ist, das jüngste Kind zu verkaufen, um die Älteren zu ernähren, aus lauter Not. Und über einen Mann aus Deutschland, der sich ohne Not dem IS angeschlossen hat. Aber dann ist da wieder Zlatan. Er war selbst Opfer im Bosnienkrieg, hat ein Bein verloren in diesem Konflikt als Jugendlicher. Und er hilft in Bosnien Menschen, die aus anderen Regionen auf der Flucht sind. Haben Sie bei Ihrer Arbeit eine Idee bekommen, woher diese Menschen ihre Kraft für dieses Engagement nehmen?
1: Ich glaube daraus, dass wir Menschen sind. Ich glaube, ganz oft ist es eben das, was uns wirklich ausmacht, dass da einfach etwas in uns ist, wenn wir direkt Leid sehen. Und das tun wir in Deutschland ja nicht in diesem Ausmaße. Bei uns ist es alles sehr viel abstrakter. Aber wenn wir wirklich vor Leid stehen, dann bin ich der Meinung, dass das bei ganz vielen Menschen eine natürliche Reaktion ist und dass da auch sehr viel mehr Mut da ist, als man sich selbst jemals zutrauen würde in solchen Ausnahmesituationen. Das sehen wir, wenn es doch in Deutschland passiert. Das sehen wir bei Naturkatastrophen wie im Ahrtal. Das sehen wir zum Teil auch bei Anschlägen oder solchen extremen Ausnahmesituationen, dass wir dann Menschen haben, die aus dem Nichts heraus wirklich zu Helden werden, die Dinge tun, die man sich sonst wahrscheinlich gar nicht hätte vorstellen können, Selbstlosigkeit zeigen, über sich hinauswachsen. Und das ist etwas, was mir immer sehr viel Mut gegeben hat und ein Mut, den ich gerne weitergeben möchte. Ich hoffe nicht, dass wir darauf angewiesen sein werden, dass es dazu kommt, aber ich glaube, es ist wichtig, dass wir wissen, dass extreme Zeiten auch extreme Reaktionen möglich machen von uns Menschen, auch wenn wir das vielleicht gar nicht für möglich halten.
0: Sie streuen ja auch immer solche Reflexionen ein in Ihren Text, was Sie von diesen Menschen gelernt haben, worüber Sie nachdenken als Bürger eines Landes in Freiheit und großer Sicherheit. Und Sie verweisen in einer dieser Reflexionen auch auf Einigkeit und Recht und Freiheit. Wir dürfen uns nicht spalten lassen, sagen Sie, dann sind Recht und Freiheit in Gefahr. Sie haben das Thema Spaltung vorhin auch schon angesprochen. Wenn Sie von solchen Einsätzen zurückkommen, wie erleben Sie dann solche Spaltungsdebatten, wie etwa jetzt nach diesem islamisch motivierten Angriff auf den Christopher Street Day in Berlin, wo ja ganz schnell danach Dinge durcheinander geraten und das eine Leid auch das nächste verursachen kann?
1: Das macht mir Sorge und das macht mich wirklich traurig, weil ich eben denke, es gibt viele Beispiele, wo man sieht, dass solche Spaltung den Feinden einer freien Gesellschaft wirklich den Weg bereitet haben. Wie in Afghanistan, wo wir eine starke ethnische Spaltung hatten, wo dann die verschiedenen Volksgruppen auch sich gegenseitig misstraut haben und letztendlich die Taliban davon profitiert haben. Wir haben es in den kurdischen Gebieten und so weiter. Und wenn ich dann zurückkomme und sehe, wie sich eine eigentlich sehr ähnliche Gesellschaft. Wir haben doch alle ähnliche Ziele. Wir finden fast alle die Demokratie, wie wir sie haben, gut und schützenswert. Und wenn ich dann aber manchmal sehe, mit was für einer Entschlossenheit und was für einer Gnadenlosigkeit, auch gerade in den sozialen Netzwerken, sich die Menschen dann gegenseitig angehen, auch von Parteien, die alle wirklich die gleichen Ziele haben, gerade von den demokratischen Parteien, dann macht mir das ein bisschen Sorge. Und ich denke, Menschen haben manchmal ein bisschen verlernt, das Vereinende zu sehen. Und das ist auch so eine Dynamik, die man durch Social Media leider sehr viel stärker hat, dass das Trennende sehr viel größer geworden ist. Und das macht mir Sorge. Und deswegen möchte ich auch möglichst dagegen angehen.
0: Herr Flemig, Sie nehmen Bücher mit zu Ihren Einsätzen. Da stammt man natürlich, wenn man das liest, bei all der Ausrüstung, die Sie ja auch schon schleppen müssen. Warum machen Sie das?
1: Weil solche Geschichten, solche Erzählungen, gerade von den Büchern, die ich mitnehme, das war eigentlich immer die Ilias und die Odyssee, wenn man da einfach einen Blick zurück hat in die Seelenwelt von Menschen, 2500 Jahre in der Vergangenheit und noch weiter zurück. Und man liest dann Zeilen, wo man denkt, ja, das ist genau das, was ich heute gesehen habe. Das ist zum Teil der Schrecken des Krieges. Das ist zum Teil die menschliche Reaktion auf den Krieg. Und ich fand darin immer etwas Tröstendes, dass wir Menschen dann doch irgendwie die gleichen sind und dass vor Jahrtausenden Menschen sich zum Teil dieselben Fragen gestellt haben wie wir heute und dass wir über dasselbe nachdenken. Das gibt natürlich zum einen auch den Gedanken, haben wir nicht mehr dazugelernt, aber aus der Vergangenheit zu lernen und gerade auch aus dem, was sich große Menschen aus der Vergangenheit zu solchen Dingen an Gedanken gemacht haben, das hat mich immer sehr beruhigt, wenn ich dann auch nach schweren Tagen abends irgendwie im Bett lag und mich gefragt habe, was habe ich da heute gesehen?
0: Sie überlegen in manchen Szenen, was Sie filmen sollten und was nicht. Gibt es da für Sie klare Grenzen oder No-Gos oder entscheiden Sie das je nach Situation?
1: In erster Linie nach Situation. Erstmal das zu filmen, was dort ist, das ist unsere Aufgabe als Journalisten, wenn wir eine Kamera dabei haben. Ob man später Bilder, die man dort aufgenommen hat, auch wirklich zeigen muss oder ob sie zu brutal sind, zu hart oder sowas, das sind dann Entscheidungen für später. Das hatte ich einmal eine Situation, die ich im Buch beschreibe, während des Krieges gegen den IS, wo mein Kameramann Peter Wedig und ich in eine Situation gekommen sind, wo auf einmal ein Leichenberg da lag an getöteten IS-Kämpfern, die gerade einen Angriff noch durchgeführt hatten. Und wir standen da und haben dann diesen Leichenberg nicht gefilmt, weil es sich einfach so falsch angefühlt hat im ersten Moment. Aber daraus habe ich dann später gelernt und habe viel drüber nachgedacht, wir hätten es zumindest filmen müssen. Denn in dem Moment, wo man da steht und einfach nur zuschaut, da ist man dann weniger Journalist als Tourist eher. Und deswegen später in reflektierter Atmosphäre, in Sicherheit dann darüber nachdenken, was man zeigen kann, was man zeigen soll, was man zeigen muss. Aber in dem Moment, wo man da ist, so viel mitnehmen, wie möglich ist. Außer wenn zum Beispiel Angehörige einem gleich deutlich machen, das möchten sie nicht, dann greift hier natürlich wieder die ganz, ganz normale, sage ich mal, ja, menschliche Kondition und der Anstand, genau.
0: Sie machen sich Gedanken über Pazifismus bzw. Ihre Haltung dazu und Sie heben zunächst einmal hervor, dass es für Deutschland ja eine Leistung war nach der langen Geschichte der Militarisierung und der Kriege, dass sich überhaupt so eine Geisteshaltung verbreiten konnte. Aber Sie halten diese Idee aus Ihrer Erfahrung heraus nicht für praxistauglich. An vielen Stellen, wir haben das jetzt zu Beginn schon thematisiert, heben Sie die positiven Reaktionen der Menschen in solchen Situationen ja als Menschlichkeit hervor. Aber diese kriegerische, feindselige Haltung ist eben auch eine menschliche Komponente. Wie gehen Sie für sich mit diesen Widersprüchen um?
1: Auch hier wieder etwas, was man in Büchern wie gerade der Ilias oder der Odyssee auch immer wieder merkt, dass wir Menschen zu beidem in der Lage sind und dass das einfach das ist, was uns menschlich macht. Wir sind keine Engel, wir sind keine Teufel, wir haben von beiden Seiten etwas und es kommt eben ganz drauf an, welche dieser Impulse wir zulassen und welche wir stärken. Und das zeigt dann letztendlich, was für Menschen wir dann sein wollen. Diese große Frage natürlich zum Pazifismus, der ja eigentlich eine unglaublich wichtige und unterstützenswerte Haltung ist und seine Anwendbarkeit in einer Realität, in der nicht jeder ein Pazifist ist, das ist natürlich etwas, worüber ich so oft nachdenke, wenn ich eben weiß, wie ein Krieg aussieht, was für ein Leid das mit sich bringt. Aber letzten Endes bin ich durch alles auch, was ich gesehen habe, zu dem Punkt gekommen, dass es manchmal einfach, dass Freiheit verteidigt werden muss. Und ich denke, das ist eine Situation, die ist unangenehm, wenn sowas passieren muss, aber es ist die Realität, in der wir leben. Und mit manchen Kräften ist eine diplomatische Diskussion nicht möglich gewesen. Das haben wir beim sogenannten Islamischen Staat gesehen. Da hätte es keinen Verhandlungsfrieden gegeben. Da war nicht die Bereitschaft da. Und ich sehe auch jetzt gerade leider immer noch nicht, auch nach 4,5 Jahren voll ausgebrochenem Krieg in der Ukraine eine Verhandlungsbereitschaft von Wladimir Putin und seinem Regime. Deswegen dazu sagen, man solle doch aufhören zu kämpfen und einfach miteinander reden, das ist gut gemeint, hat aber leider nichts mit der Realität zu tun, gerade in einem Land, das wirklich seit 4,5 Jahren ums nackte Überleben kämpft.
0: Vielen Dank, Konstantin Flemig war das und wir sprachen über sein Buch Freiheit unter Feuer, ein Kriegsreporter über junge Menschen im Ausnahmezustand. Im Ludwig Verlag erschienen, 254 Seiten, 18 €.

0: Der Autor des folgenden Buches stammt aus Gaza-Stadt und lebt seit gut 2 Jahren in Deutschland. Der Palästinenser Hamza Abu Huwaidi. Bekannt wurde er, weil er nach dem 7. Oktober 2023 das Massaker der Hamas in Israel mit klaren Worten verurteilte. Anfangs mit Posts, dann mit Videos in sozialen Netzwerken. Huwaidi hatte schon gegen die radikal-islamische Organisation protestiert, als er noch im Gazastreifen lebte. 2-mal wurde er deswegen verhaftet und gefoltert. Während er in Deutschland auf politisches Asyl wartet, hat er seine ungewöhnliche Geschichte aufgeschrieben. Muscheln am Strand von Gaza, Erinnerungen an ein zerstörtes Land, heißt sein Buch. Viktoria Eglau stellt es vor und lässt zunächst den Autor in einem Zitat zu Wort kommen.
1: Ich kritisiere die Hamas und ich kritisiere die israelische Regierung. Und manchmal fühle ich mich wie der einsamste Palästinenser auf der ganzen Welt. Wie konnte aus dem Jungen, der in Gaza aufwuchs, jemand werden, der gemeinsam mit Israelis für den Frieden einsteht? Wer bereit ist, sich auf eine Geschichte einzulassen, die versucht, der Polarisierung unserer Zeit etwas entgegenzusetzen, den lade ich ein, meine Geschichte zu lesen.
2: Es soll gleich vorausgeschickt werden. Hamza Abu Huwaidis Geschichte zu lesen, tut gut in Zeiten extrem verhärteter Fronten in der Israel-Palästina-Debatte. Seit er 2024 nach Deutschland kam, hat Huwaidi sich einen Namen gemacht, indem er sich gegen den radikalen Islamismus der Hamas aussprach. Wenn es um Verständigung und Frieden geht, wird er gerne aufs Podium eingeladen. Muscheln am Strand von Gaza, Erinnerungen an ein zerstörtes Land, ist die Autobiografie dieses jungen Mannes. Darin betont er, dass es für ihn auch ganz anders hätte verlaufen können. Denn Huwaidis Kindheit spielte sich zunächst vor allem zwischen der streng religiösen Schule und der Moschee ab.

0: und die allmähliche Abwendung von der Religion beschreibt er in seinem Buch ausführlich. Den Einfluss von bekannten Islamkritikern, ihren Büchern und Videos und die vorsichtigen Gespräche über Religion mit Freunden oder einem islamischen Gelehrten. Wir erfahren, wie kompliziert es ist, in einer Gesellschaft vom Glauben abzufallen, in der die Religion große Teile des Lebens bestimmt.
1: Ich war erleichtert. Ja, ich war frei von der Last, 5-mal täglich niederzuknien. Doch die Freiheit hatte einen hohen Preis. Ich wusste nicht mehr, wer ich war und woran ich überhaupt noch glaubte. Wenn unsere Religion falsch war, was in meinem Leben war dann noch auf Lügen aufgebaut? Politik? Nationalismus? Geschichte? Die Geschichten von Widerstand und Märtyrertum? Ich begann nicht nur an Gott zu zweifeln, sondern auch am palästinensischen Narrativ.
0: Es wirkt persönlich und aufrichtig, wie Hamza Abu Hovidi über Zweifel und Selbstzweifel, Angst und Einsamkeit schreibt und über seine wachsende Wut auf das autoritäre Regime der Hamas, die allgegenwärtige Militarisierung und die Privilegien von Hamas-Mitgliedern und Unterstützern. Diese genössen wirtschaftliche Begünstigungen und Vorzüge bei der Arbeitssuche. Hovidi, Buchhalter von Beruf, bekam in Gaza dagegen nur Jobs, von denen er nicht leben konnte, wie er schreibt. Frust und Perspektivlosigkeit hätten ihn schließlich dazu gebracht, gemeinsam mit anderen gegen die Hamas zu demonstrieren.
1: Wir stimmten in die Sprechchöre ein. Wir wollen leben. Für ein Leben in Würde. Es war klar, dass wir nicht offen rufen konnten, dass wir die Hamas loswerden wollten. Das war zu riskant. Stattdessen forderten wir wirtschaftliche Verbesserungen und demokratische Wahlen. Es wären die ersten seit 2006. Wir waren überzeugt davon, dass die Hamas bei freien Wahlen verlieren würde.
0: Zweimal nahm Hamza Abu Hovidi im Gazastreifen an Protesten teil. Zweimal wurde er festgenommen und tagelang gefoltert. Davon erzählt er eindringlich in seinem Buch, genauso wie von der anschließenden Flucht nach Europa. Als am 7. Oktober 2023 die Hamas Israel angriff, befand sich der Palästinenser in einem griechischen Flüchtlingslager, in dem andere Araber das Massaker feierten. Nach einigen Tagen habe er beschlossen, nicht mehr zu schweigen, erinnert sich Hovidi in seinem Buch.
1: Ich konnte all diejenigen in Gaza nicht im Stich lassen, die nicht mit der Hamas und ihren Taten einverstanden waren. Ich war entkommen, ich konnte frei sprechen. Am 10. Oktober öffnete ich X und begann zu tippen. Ich verurteilte die Angriffe auf Zivilisten, unabhängig von ihrer Nationalität. Ich bezeichnete das Vorgehen der Hamas als Selbstmord, nicht als Widerstand. Auf X ließ ich auch meiner Wut darüber freien Lauf, dass die Hamas Menschen aus der Friedensbewegung massakriert hatte. Genau die Menschen, die unsere Verbündeten sein sollten, die an Koexistenz glaubten und die in Israel für die Rechte der Palästinenser kämpften.
0: Das Wort Wut verwendet der Autor immer wieder. Wütend war er auch, als er in Deutschland von einer pro-palästinensischen Kundgebung vertrieben wurde, weil er wegen seiner Hamas-kritischen Posts nun vielen als Verräter galt. Hovidis Wut richtete sich vor allem gegen nicht-palästinensische Demonstranten, die seine Heimat gar nicht kennen. Sein Buch ist gerade deshalb so wertvoll, weil es tiefe Einblicke in das vielschichtige Leben im Gazastreifen gewährt. Hovidis Geschichte macht deutlich, wie schwierig es ist, als Palästinenser gegen die Hamas die Stimme zu erheben und Brücken zu Israelis zu bauen. Wie er deswegen von den einen verurteilt oder gar bedroht und von anderen instrumentalisiert wurde. Auch über eigene Irrwege schweigt der Autor nicht. Muscheln am Strand von Gaza ist ein ungewöhnliches und hochinteressantes Zeugnis eines jungen palästinensischen Lebens jenseits aller Klischees.
2: Das sagt Viktoria Eglau über das Buch Muscheln am Strand von Gaza. Es hat 240 Seiten, kostet 24 Euro. Das war unser Magazin Andruck, moderiert von Katrin Stövesand, hier in der Deutschlandfunk-Radionacht.

0: 4 Minuten vor 3 haben wir es. Zeit für unseren kleinen Gang nach draußen in diese oft warme Sommernacht und Zeit für den Blick nach oben in den Himmel. Aber Dirk Lorenzen, der schaut für uns ja immer ganz besonders weit. Diesmal geht's mit dem Blick Richtung Mond.
1: Sternzeit, 4. August. Der Raketeneinschlag auf dem Mond. Morgen früh um 8.35 Uhr kracht eine ausgediente Rakete auf den Mond. Es handelt sich um die Oberstufe einer Falcon 9. Sie wird mit fast 9000 Kilometern pro Stunde in der staubigen Landschaft einschlagen. Sie gehörte zu der SpaceX-Mission, die im Januar letzten Jahres die Mondsonden Blue Ghost und Hakuto R ins All gebracht hat. Die private US-Sonde Blue Ghost landete erfolgreich auf dem Mond, während die kleine japanische Mission scheiterte. Fast anderthalb Jahre lang irrte der ausgebrannte Teil der Falcon-Rakete in den Bereichen des Mondes umher. Nun kommt es zur Kollision. Von der Erde aus gesehen genau am linken Rand der Mondscheibe in der Nähe des Kraters Einstein. Die Raketenstufe wiegt rund 5 Tonnen und ist 14 Meter lang. Sie dürfte einen beachtlichen Krater reißen und viel Material emporschleudern. Weltweit liegen Profis wie Amateure auf der Lauer, um den Einschlag zu verfolgen. Vermutlich ist mit optischen Teleskopen nicht viel zu sehen, aber die Explosionswolke könnte mit dem LOFA-Radioteleskop in Europa zu beobachten sein. Vor einigen Jahren ist bereits eine chinesische Raketenstufe ungeplant auf den Mond gestürzt. Verhalten sich Raumfahrtagenturen und Unternehmen verantwortungsvoll, so schicken sie ausgediente Raketen auf weite Umlaufbahnen um die Sonne herum. Dann droht für lange Zeit keine Gefahr. Morgen Vormittag ist es anders. Der Mond wird zur Raumfahrtmüllkippe. Zum Einschlag um kurz nach 8:30 steht der abnehmende Halbmond hoch am Südwesthimmel.
0: Die Sternzeit war das von Dirk Lorenzen. Hier kommen jetzt die Nachrichten und danach geht's bei uns um Ameisen aus Afrika.

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1: Drei Uhr, die Nachrichten. Der neue Unionsfraktionschef Frei hat Forderungen nach Änderungen an der Rentenreform zurückgewiesen. Bei der geplanten Abschaffung der abschlagsfreien Rente nach 45 Beitragsjahren gebe es keinen Verhandlungsspielraum, sagte Frei dem Sender Welt TV. Ansonsten könne das gesamte Reformpaket der Alterssicherungskommission scheitern. Frei argumentierte, er sehe nicht, warum Bundestagsabgeordnete oder Ministerpräsidenten jetzt zu klügeren Entscheidungen kommen sollten als die Fachleute in der Rentenkommission. Neben den ostdeutschen CDU-Ministerpräsidenten haben auch weitere Politiker der Regierungsparteien die Beibehaltung der abschlagsfreien Rente für langjährig Versicherte gefordert. Neben den SPD-Regierungschefinnen des Saarlands und Mecklenburg-Vorpommerns, Rehlinger und Schwesig, wandten sich auch Brandenburgs Ministerpräsident Woidke, Bremens Bürgermeister Bovenschulte sowie weitere SPD-Politiker gegen die Pläne der Bundesregierung. Der Innenausschuss des Bundestags berät heute über den islamistisch motivierten Anschlag am Rande des Christopher Street Days in Berlin. Bundesinnenminister Dobrindt soll die Abgeordneten über den Stand der Ermittlungen informieren. Zudem soll es um das Vorgehen der Sicherheitsbehörden gehen. Die nicht öffentliche Sitzung findet wegen der parlamentarischen Sommerpause digital statt. Bei dem Anschlag wurde eine Frau getötet, 31 Menschen wurden verletzt. Der Attentäter war als Gefährder eingestuft. Er war einen Tag nach der Tat beim Versuch der Festnahme von der Polizei erschossen worden. In der Straße von Hormus ist vor der Küste des Oman erneut ein Schiff attackiert worden. Wie die britische Behörde zur Sicherheit der Schifffahrt meldete, wurde der Frachter von einem unbekannten Geschoss getroffen. Zu möglichen Schäden oder Verletzten gab es zunächst keine Informationen. In der Straße von Hormus haben iranische Streitkräfte seit Beginn des Kriegs Ende Februar immer wieder Tanker und andere Schiffe angegriffen. Die USA befinden sich nach Aussage von Präsident Trump derzeit wieder in Gesprächen mit dem Iran. Dabei gehe es um eine schnelle Öffnung der Straße von Hormus, sagte der Republikaner im Weißen Haus. In einer zweiten Phase solle dann die Denuklearisierung des Iran erreicht werden. Die neuen Gespräche hatten der US-Präsident bereits am Sonntag angekündigt. Seiner Darstellung nach hatte er einen Großangriff des US-Militärs vorerst abgesagt, um den Verhandlungen eine Chance zu geben. Das iranische Außenministerium bestätigte diese jedoch zunächst nicht. Es informierte lediglich über bilaterale Verhandlungen mit dem Oman. Der ukrainische Präsident Selenskyj hat seine Botschafterin in den USA von ihrem Amt entbunden. Die entlassene Spitzendiplomatin Stefanischnja erklärte auf Facebook, sie habe selbst um diesen Schritt gebeten. Über eine Nachfolgeregelung ist derzeit nichts bekannt. Die Botschaft in den USA ist für die Ukraine von besonderer Bedeutung. Stefanischnja wurde ein guter Draht zur US-Regierung unter Präsident Trump nachgesagt. Zuletzt hatte Trump der Ukraine eine Lizenz zum Bau von Patriot-Flugabwehrraketen versprochen, seine Zusage kurz darauf aber wieder in Frage gestellt. Bei den Schwimm-Europameisterschaften in Paris hat das deutsche Wasserspringer-Duo die Goldmedaille gewonnen. Im Synchronwettbewerb vom 3-Meter-Brett sicherten sich Lou Massenberg und Jonathan Schauer, beide aus Halle, den Titel. Die Springerin und Vize-Weltmeisterin Pauline Pfeiff gewann Silber im Wettbewerb vom Turm. Den Sieg sicherte sich die Britin Maisie Bond. Die Niederländerin Else Prastering kam auf Rang 3. Das Wetter. Nachts meist gering bewölkt oder klar, nur vereinzelt Schauer und Gewitter. Tiefstwerte 23 bis 16 Grad. Am Tag im Nordosten und Osten bereits am Morgen Schauer und Gewitter. Sonst nach sonnigem Start rasch Quellwolken und später vermehrt kräftige Gewitter mit Unwettergefahr durch heftigen Starkregen, orkanartigen Böen und Hagel. Höchstwerte zwischen 30 und 38 Grad, an den Küsten kühler. Die weiteren Aussichten am Mittwoch wechselnd bewölkt, dabei vor allem im Südosten und Osten teils kräftige Schauer und Gewitter, weiterhin mit Unwettergefahr. In Nordseenähe maximal um 25, im Südosten und Osten bis 35 Grad. Das waren die Nachrichten.
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2: Als ich gelesen habe, dass wir gleich über geschmuggelte Tiere berichten, da habe ich gedacht, ja okay, es geht wahrscheinlich um Papageien oder um irgendwelche Reptilien. Nein, es geht jetzt gleich um Ameisen. Dafür gibt es offenbar inzwischen einen Markt. Also exotische Ameisenköniginnen verpackt in so kleine Kapseln für Sammler in Europa. In Kenia, da wurden vor kurzem mehr als 5000 solcher Ameisenköniginnen sichergestellt und jede einzelne soll mehrere hundert Euro wert gewesen sein. Klingt erstmal absurd, ist aber wohl Teil eines Geschäfts, das wächst und über das bisher kaum gesprochen wird. Unsere Reporterin ist deswegen den Handelswegen gefolgt. Ist jetzt unser Thema. Ich bin Julian Cooper und begleite Sie durch diese Nacht.

0: Zwei Männer werden am Flughafen in Kenia kontrolliert. In ihrem Handgepäck drin sind mehr als 5000 Ameisenköniginnen, verpackt in kleinen Kapseln und bestimmt offenbar für den europäischen Sammlermarkt. Ja, die beiden sagen, ja, sie hätten kein Gesetz brechen wollen und trotzdem machte der Fall weltweit Schlagzeilen als sogenannte Ameisengang. Dahinter steckt mehr als eine kuriose Geschichte, weil der Handel mit exotischen Ameisen eine neue Form von Wildtierkriminalität ist. Wer kauft solche Tiere? Warum sind sie so teuer? Und was passiert, wenn so eine Ameisenkönigin in ein fremdes Ökosystem gerät? Simone Schlindwein ist den Spuren gefolgt.
1: Am Sonntagnachmittag ist im Botanischen Garten in Uganda immer viel los. Familien picknicken, Affen klettern auf den Bäumen. Vor allem für Kinder gibt es viel zu entdecken.
2: Das ist ein Stück von einem Ameisenhaufen. Vielleicht ist es von diesem großen Ameisenhügel hier abgebrochen.
1: Grace Nakato spaziert mit ihren 8-jährigen Zwillingen durch den Garten am Ufer des Viktoriasees. Fast an jedem dieser uralten Bäume hier erhebt sich rund um den Stamm ein gewaltiger Ameisenhügel, zum Teil größer als Mutter Nakato selbst.
3: You know what an ant hill is?
4: No.
3: You don't know?
4: Well,
3: but you know what ants are. So these African ants.
2: Diese afrikanischen Ameisen suchen sich einen Baum aus, der bald abstirbt. Irgendwie können sie das riechen oder spüren, dass er stirbt. Und dann bauen sie ihr Nest in oder neben diesem Baum. Es ist so riesig, fast wie ein Berg im Vergleich zu ihrer Größe. Sie bauen sich darin ihr Nest und leben hier unter der Erde. Ist das nicht erstaunlich?
3: Isn't it amazing?
1: Ameisen sind in Afrika ein wesentlicher Teil des Ökosystems. Sie sind einfach überall. In jedem Garten, in jedem Hinterhof, in jeder Küche und auf jedem Baum. Sie graben unterirdisch gewaltige Höhlensysteme. Einige Ameisenkolonien hier im Botanischen Garten in Uganda sind hunderte Jahre alt und ihre Nester erstrecken sich über eine Fläche größer als ein Fußballfeld. Die unterirdischen Gänge und Kammern sind wichtig, denn darin kann das Regenwasser in die tieferen Schichten abfließen und ins Grundwassersystem gelangen, erklärt Dino Martins, der ehemalige Direktor des Turkana Basin Instituts in Kenia, einer renommierten biologischen Forschungseinrichtung, die sich mit Ökosystemen in Graslandschaften befasst. Martins gilt als einer der führenden Ameisenforscher Afrikas.
5: They build their nest in grassland or savanna habitat and the nests live for a long time because the colony lives for a long time because the queen lives for a long time. So ecologically, these ants are probably as important, if not even more important than elephants, because
6: Schlüsselarten fungieren. Ihre Tätigkeit ist von enormer Bedeutung. Neben dem Bau von unterirdischen Tunnelsystemen sammeln sie auch Samen verschiedener Pflanzen und verteilen sie über große Flächen. Damit tragen sie maßgeblich zur Vielfalt der Gräser und zur Begrünung der Savanne nach der Trockenzeit bei.
1: Exotische Ameisen aus Afrika, Asien oder Lateinamerika erfüllen in ihrer Heimat einen wichtigen Zweck, sind inzwischen aber auch weltweit sehr gefragt und werden überall hingeschmuggelt. In Kenia wurden in den vergangenen Jahren mehrfach Schmuggler am Flughafen verhaftet, die Ameisen im Handgepäck ausfliegen wollten. Im April ging den Behörden ein Chinese ins Netz. Im vergangenen Jahr wurden auch 2 Jugendliche aus Belgien, gerade einmal 19 Jahre alt, festgenommen. Sie hatten über 5000 Ameisenköniginnen von der Gattung Messacephalotis, auch afrikanische Riesenernteameisen genannt, in kleinen Kapseln versteckt im Handgepäck. Sie wollten sie nach Europa verkaufen. Der Wert pro Ameisenkönigin über 200 Euro. Doch die Ausfuhr von Wildtieren, egal welcher Art, ist in Kenia illegal. Die Ameisenschmuggler wurden vor Gericht gestellt.
7: Die Bande nannte sich selbst die Ameisengang. Laut dem Staatsanwalt handelt es sich um 2 Belgier, einen Vietnamesen und einen Kenianer. Sie wurden festgenommen, als sie versuchten, tausende lebende Ameisen aus Kenia hinauszuschmuggeln. Diese verkaufen sie auf Märkten für exotische Haustiere in Europa und Asien.
1: Kenias Behörden haben in den vergangenen Jahrzehnten erfolgreich die Wilderei auf Elefanten und Nashörner bekämpft. Jetzt geraten aber offenbar auch kleinere Tiere wie Ameisen in den Fokus des illegalen Wildtierhandels. Mehrfach wurde der kenianische Ameisenexperte Martins in den vergangenen Jahren zum Flughafen gerufen, um die Ameisenköniginnen in den Kapseln zu begutachten. Über den offenbar zunehmenden Handel zeigt sich Martins schockiert.
6: Die Anzahl der entfernten Ameisen, insbesondere der Königinnen, ist verheerend. Ökologisch gesehen hat dies schwerwiegende Folgen für unsere Savannen. Denn die Nester, die für dieses lukrative Schmuggelgeschäft ausgegraben werden, werden zerstört. Dabei sind sie die Brutstätte für junge Königinnen. Diese Jungköniginnen fliegen normalerweise aus und gründen dann ein neues Nest. Diesen Schwarmflug überleben ohnehin nur wenige. Wenn man die Königin in diesem kritischen Moment einsammelt, unterbricht man den Zyklus der Entstehung neuer Kolonien.
1: In Europa sind allerdings genau diese Riesen-Ernteameisen begehrt. Vor allem unter jungen Leuten gibt es einen zunehmenden Trend, sich Ameisen als Haustiere zu halten. In gläsernen Terrarien, in welchen die Ameisenkönigin sich einnistet und dann Nachfahren zeugt. So Michael Meyer, ein Ameisenhalter aus Deutschland, der nicht mit seinem richtigen Namen genannt werden will.
8: Also bei mir hat es mit der Ameisenhaltung während dem Studium angefangen. Bei mir in der Familie, wir hatten schon immer Haustiere. Und dann bin ich tatsächlich zufällig über einen Artikel gestoßen, dass man auch Ameisen zu Hause halten kann. Und wie ist es das Studentenleben? Man muss spontan manchmal sein. Man geht abends was trinken, trifft sich, man lernt zusammen oder sonstiges. Bei Ameisen ist das Ganze so, ob ich heute oder morgen fütter, ist egal. Und das war mit dem Grund. Und der nächste Grund ist eben, ich fand schon immer spannend, wie sich die Tiere organisieren.
1: Im Internet gibt es alles, was Michael Meyer benötigt. Von der Ameisenkönigin bis hin zu den Terrarien oder den Pflanzen, die man darin hineinsetzt. Die Ameisenfans organisieren sich ebenso, vor allem online, so Meyer.
8: Ganz ohne Internet funktioniert es nicht, weil das eben so ein kleines, seltenes Hobby ist. Klar, und dann eben, weil es nur übers Internet organisiert ist, gibt es diverse Communities, früher eben über Facebook und sonstiges. Und dann eben Wandel der Zeit ist, weil tatsächlich viele Ameisenhalter sind relativ jung. Vor Facebook waren es die klassischen Foren und jetzt eben Discord. Und dort ist man eben organisiert, eben Unterhalter, wo man sich eben Tipps gibt.
1: Im Internet gibt es zudem zahlreiche Online-Shops, über die man nicht nur Zubehör, sondern auch exotische Ameisenköniginnen kaufen kann. Darunter jene, die nun in Kenia am Flughafen im Handgepäck entdeckt wurden. Von 12 angefragten Online-Shops will niemand ein Interview geben. Selbst diejenigen nicht, die auf ihrer Webseite mit Importgenehmigungen werben. Denn der Import von Ameisen ist ein rechtlicher Graubereich. Es gibt kaum Regeln. Auf den Ameisenforen tauschen sich die Halter aus, wie die Tiere in die EU gebracht werden, so Meyer.
8: Ich habe zum Beispiel auch hier eine Art tatsächlich aus Kenia. Aber das Problem ist, wie kommt diese Art in diesen Ameisenshop? 95% sogar sind Wildfänge. Sprich, die Ameisenart wurde mal irgendwann in Kenia gesammelt, wird im großen Stil nach Europa geschickt. Wenn ich jetzt Shop bin, kommen die beim Zoll bei mir an. Ich muss meinen Veterinär meine 100 Euro bezahlen. Der Veterinär muss draufschauen, sieht Ameisen, kann eh nichts viel machen, geht weiter zu mir, kommt bei mir an. Somit habe ich die Ameisen, Anführungsstrichen, legalisiert.
1: Der Onlinehandel hat in den vergangenen Jahren enorm zugenommen, so der Biologe Russell Gray. Mit einem weltweiten Team hat er im vergangenen Jahr im Rahmen eines Forschungsprojektes für die Global Initiative Against Transnational Organized Crime, ein Think Tank, der grenzübergreifende organisierte Kriminalität recherchiert, den zunehmenden Onlinehandel mit Wildtieren untersucht.
9: Online illegal wildlife trade is not.
10: Die wichtigste Erkenntnis ist, dass der illegale Onlinehandel mit Wildtieren kein Randproblem mehr ist, das sich auf obskuren Webseiten oder im Darknet versteckt. Heute sehen wir, dass er auf gängigen Plattformen stattfindet, wie unsere Daten belegen. Facebook war mit Abstand die dominierende Plattform. Unser globales Überwachungssystem hat mittlerweile über 21.000 Datensätze erfasst. Diese umfassen 200.000 bis 266.000 Angebote für lebende Tiere, die in Anzeigen auf 61 Plattformen enthalten sind.
1: Von Schuppentieren wie Pangolin, die als eine der meistgeschmuggelten Arten gelten, bis zum Schimpansen kann man online also alles kaufen. Vor allem für Insekten Insekten und Kleintiere, die im Handgepäck über Grenzen oder gar mit der Post verschickt werden können, ist der Onlinehandel enorm lukrativ, so Gray.
10: 60% unserer analysierten Daten, nicht nur von Facebook, sondern von allen 61 Plattformen, enthielten Preisangaben. Der Gesamtwert belief sich auf rund 66 Millionen US-Dollar. Und das betrifft nur bestimmte, geschützte Tierarten, die wir untersucht haben. Würden wir diese Daten auf den gesamten Online-Wildtierhandel hochrechnen, der völlig unreguliert stattfindet, wären es Milliarden.
1: Auch der Biologe Chris Shepard vom Center for Biological Diversity in den USA geht derzeit dem wachsenden Ameisenhandel nach. In der Vergangenheit hat er für die Artenschutzorganisation Traffic den weltweiten Handel von Elfenbein, Nashornhorn und Pangolin recherchiert. Mittlerweile versucht er, dem weltweiten Handel von Insekten wie Ameisen nachzugehen, eben weil die Profite so hoch sind.
11: Die Menschen in den Ländern, aus denen diese Tiere stammen, verdienen meist nur sehr wenig daran. Auch die Schmuggler, also die Kuriere, erhalten nur eine geringe Summe für das Risiko. Am meisten verdienen in der Regel die Online-Händler, die die Tiere an die Endverbraucher verkaufen. Im Vergleich zu anderen Formen der Kriminalität wie Drogenhandel ist der Gewinn hoch, aber das Risiko deutlich geringer. Die Geldstrafe ist minimal. Sie liegt meist weit unter dem Wert des gehandelten Tieres und Ameisen passen perfekt in diese Kategorie, insbesondere da sie so leicht zu schmuggeln sind.
1: Auch in Kenia kamen die beiden 19-jährigen Belgier mit einer Geldstrafe von $5,000 davon. Doch genau hier liegt das Problem, so Shepard. Denn es bestehe das Risiko, dass sich aus einem einfachen Online-Geschäft bald ein internationales kriminelles Netzwerk entwickelt.
11: Im Moment sieht es noch nach einer Modeerscheinung unter jungen Leuten aus. Aber sobald jemand anfängt, diesen Tieren hohe Preise beizumessen, wird die organisierte Kriminalität definitiv diesen Handel übernehmen. Genau wie bei vielen Reptilien, die früher nur ein harmloses Hobby waren und sich jetzt zu einem großen kriminellen Unternehmen entwickelt haben.
1: Für Artenschützer wie Shepard ist es deswegen dringend notwendig, den Handel bereits jetzt zu regulieren. Auch weil Ameisen hochinvasiv sind und in fremden Ökosystemen enormen Schaden anrichten können. In Europa beispielsweise breiten sich derzeit afrikanische Riesenameisen rasant aus. Vor allem die große Drüsenameise aus Nordafrika, die gigantische Megakolonien ausbildet. Aufgrund des Klimawandels fühlen sie sich in den weiter nördlich gelegenen Ländern inzwischen auch wohl. Allerdings kommen die meisten dieser Tiere wohl nicht über den Onlinehandel, sondern durch die Einführung von Pflanzen oder in Warencontainern ins Land. Vor Ort richten sie bisweilen enormen Schaden an.
12: In Karlsruhe haben die Insekten schon für Unfälle und Verletzte gesorgt. Sie krabbelten massenhaft in den Schaltkasten einer Ampel und verwüsteten die sensible Technik. Die Folge? Die Ampel fiel aus und mehrere Autos fuhren ineinander.
1: Um diesem Problem entgegenzutreten, trafen sich im Sommer vergangenen Jahres Vertreter aus zahlreichen Kommunen in Österreich, der Schweiz und Süddeutschland zu einer Ameisenkonferenz. Denn die Schädlingsbekämpfungsmethoden stecken in den Kinderschuhen und sind enorm kostspielig. Deswegen müssen Gesetzgeber und Behörden weltweit nun Maßnahmen treffen, fordert Biologe Shepard. Um auf das Problem aufmerksam zu machen, hat er jüngst offene Briefe an Sites geschrieben, der Organisation, die für die Überwachung des internationalen Artenschutzabkommens zuständig ist. Auf E-Mail-Anfrage erklärt Seitz, es seien die Mitgliedstaaten, die gemeinsam entscheiden müssen, ob Ameisen auf die Liste der zu schützenden Arten aufgenommen werden. Shepard sieht darin ein Problem.
11: Bei CITES sind keine Ameisenarten gelistet, daher sind keine Genehmigungen erforderlich. Es gibt keinen Mechanismus zur Regulierung oder Überwachung des internationalen Handels. Es besteht keine Meldepflichten und keine Schutzmaßnahmen. Einige Länder haben möglicherweise nationale Gesetze zum Schutz von Ameisen. Ich denke, das Thema ist in diesem Umfang relativ neu. Hinzu kommt, dass es schon schwierig genug ist, Regierungen für den Handel mit Tigern oder Primaten zu sensibilisieren. Es wird noch viel schwieriger sein, Regierungen dazu zu bewegen, Ameisen zu einer Priorität zu machen.
13: Ah!
2: Sie haben die Wurzel so weit aufgefressen, bis der Baum umgefallen ist.
1: In Afrika lernen bereits Kinder, wie wichtig diese Kleinstlebewesen sind. Statt mit Schädlingsbekämpfungsmitteln dagegen vorzugehen, lernen sie, diese kleinen Tiere als Teil der Natur zu akzeptieren. Denn sie fressen abgestorbene Bäume und Pflanzen auf und dienen damit ähnlich wie ihre kleinen Artverwandten als Müllabfuhr in der Wildnis. In ihrer angestammten Umgebung leisten sie damit eine wichtige Aufgabe für den Erhalt der Ökosysteme. In Europa hingegen, da sind sich alle Expertinnen einig, sollten die Riesenameisen besser nicht angesiedelt werden.
0: Absolut verrückt. Simone Schlindwein über den Schmuggel von Ameisen. Und das zeigt, dass sich der illegale Wildtierhandel immer wieder verändert. Und über diesen Milliardenmarkt, da hat meine Kollegin Katja Begalke gesprochen mit Stefanie von Maibohm. Sie ist Expertin für internationalen Wildtierhandel. Die erste Frage an sie war, dieser Ameisenschmuggel aus Kenia, der wirkt ja erstmal wie so ein kurioser Einzelfall. Ist er das oder steht er tatsächlich für einen größeren Wandel im internationalen Wildtiergeschäft?
13: Ja, ich würde das eigentlich nicht als Kuriosität abtun und leider auch nicht als Einzelfall. Es ist eher wirklich ein sichtbares Beispiel für eine Entwicklung, die wir im Artenhandel schon länger sehen. Es geht nicht nur um die großen, um die bekannten Produkte wie zum Beispiel Elfenbein oder das Nasenhornhorn oder Tigerprodukte. Der illegale Handel betrifft eine riesige Vielfalt von Arten, Tiere, Pflanzen und die Produkte daraus. Und allein der UNOCD Wildlife Crime Report von 24 hat dokumentiert, dass Beschlagnahmung von rund 4000 verschiedenen Tier- und Pflanzenarten in 162 Ländern aufgegriffen worden sind. Also da sind ganz viele verschiedene Tiere dabei, auch Pflanzen, Reptilien, Amphibien, Käfer. Und das zeigt, diese Wildtierkriminalität betrifft längst nicht nur einige wenige ikonische Arten. Also Ameisen sind so gesehen nicht unbedingt das neue Elfenbein, aber es zeigt, wie schnell sich Nachfrage auf neue oder weniger beachtete Arten richten kann.
14: Und woran liegt das? Also warum geraten jetzt immer häufiger auch so kleinere Tierarten wie Spinnen oder auch Ameisen in den Fokus?
13: Dafür gibt es ja so mehrere Entwicklungen, die wir sehen. Zum einen wächst weltweit der Markt für exotische Haustiere. Da ist eine große Nachfrage, besonders bei Reptilien, Amphibien, Papageien oder auch Zierfischen, die werden schon seit Jahren international gehandelt. Aber wir beobachten auch eine zunehmende Nachfrage nach wirbellosen Tieren, wie zum Beispiel Spinnen oder Skorpionen, Käfern oder eben Ameisen. Und das zum anderen hat das Internet wahnsinnig dazu beigetragen, den Handel wirklich grundlegend zu verändern. Heute kann selbst ein sehr spezialisierter Sammler weltweit erreicht werden. Es lohnt sich plötzlich auch der Handel mit Arten, für die es früher kaum internationale Käufer gab. Und viele kleinere Arten sind bislang wissenschaftlich, regulatorisch wenig gut erfasst. Bei vielen wirbellosen Arten wissen wir noch zu wenig über den Erhaltungszustand. Und dadurch entstehen dann Wissenslücken und somit auch Regulierungslücken, die ausgenutzt werden können. Und aus unserer Sicht, also der Sicht des der Biodiversitätsschutz, spielt Körpergröße überhaupt keine Rolle. Das ist jede Art erfüllt eine ganz wichtige Funktion im Ökosystem. Und da ist eigentlich egal, ob Elefant oder Ameise.
14: Was tun denn diese internationalen Plattformen, also diese Online-Plattformen, um den Handel einzudämmen? Also das gelingt ja offensichtlich noch nicht so besonders gut, da die Nachfrage zu regulieren.
13: Ja, die Plattformen arbeiten heute schon deutlich enger mit den Naturschutzorganisationen zusammen als noch vor einigen Jahren. Das Problem wurde da erkannt. Traffic, der WWF und IFOR haben zusammen mit großen Technologieunternehmen die sogenannte Coalition to End Wildlife Trafficking Online gegründet. Vor ein paar Jahren sind mittlerweile 40 große Firmen, darunter auch sowas wie Google, eBay, Amazon drin. Und mittlerweile wurden über 11 Millionen Angebote oder Transaktionen mit bedrohten Wildtierarten entfernt oder blockiert. Das zeigt, da passiert was. Die versuchen, Verantwortung zu übernehmen, aber es ist auch sehr dynamisch. Und der Markt entwickelt sich stetig weiter. Händler wechseln die Plattform, nutzen verstärkt verschlüsselte Messenger oder geschlossene Gruppen und verwenden dann immer wieder neue Begriffe oder sogar Emojis, um Arten eben anzupreisen und somit so Filtersysteme, die es gibt, zu umgehen.
14: Also Sie haben jetzt gerade schon beschrieben, wie das funktioniert, aber wie verändert sich denn dadurch auch, also durch die sozialen Medien und dadurch, dass man Online-Plattformen vermehrt nutzen kann, der Wildtierhandel? Also welche Wechselwirkung gibt es da?
13: Also das Internet hat den Artenhandel wirklich sehr viel schneller und sichtbarer und auch globaler gemacht. Früher waren die Geschäfte eben an Märkte oder sowas wie so Messen oder Läden oder persönliche Netzwerke gebunden. Heute reicht ein Smartphone und soziale Medien, um Käufer weltweit zu erreichen. Wir dokumentieren das seit Jahren und sehen, dass lebende Wildtiere zunehmend über soziale Medien, diese Messenger-Dienste und Online-Marktplätze angeboten werden. Mhm. Dabei geht es nicht nur um Elfenbein, das sehen wir da auch, sondern auch immer häufiger um lebende Tiere. Und die Grenze zwischen legal und nicht nachhaltig und illegal ist online oft schwer zu erkennen, also für Käufer, Plattformen und auch die Behörden.
14: Woran kann man sich denn da selber orientieren? Also wenn ich jetzt so ein Nischenhobby betreibe mit kleineren Insekten, sagen wir mal, woran erkenne ich, dass ich die Grenze zur organisierten Kriminalität da überschreite? Und woran erkennen Sie diesen Punkt?
13: Also vorweg vielleicht so sagen, nicht jedes Hobby ist problematisch und viele Menschen halten Tiere legal und auch mit großem Fachwissen. Kritisch wird es dann, wenn Tiere und Pflanzen ohne Genehmigung abgesammelt werden, wenn es falsche Herkunftsnachweise benutzt werden oder Wildfänger als Nachzuchten ausgegeben werden. Das ist teilweise schwierig zu erkennen. Ich würde mich da immer an Fachhandel wenden. Zahlreiche Reptilienarten wurden ursprünglich auch von Hobbyhaltern gehalten, aber mit steigenden Preisen entstanden dann professionelle Netzwerke. Die gehen da rein, wo es eine große Gewinnmargen gibt. Und organisierte Kriminalität erkennt man an der Arbeitsteilung, an bestimmten Strukturen, an einer gewissen Planung, Wiederholung, Verschleierung und eben grenzüberschreitenden Strukturen. Und beim Artenhandel kommt dann häufig auch noch Geldwäsche hinzu und Korruption. Eben auch gerade in Ländern, wo es eben große Gewinne gemacht werden können. Also da ist ganz wichtig, sich zu informieren und sich an Fachhandel zu wenden.
14: Wenn Sie sich jetzt heute eine einzige politische oder auch eine gesetzliche Änderung wünschen könnten, welche würde denn den illegalen Wildtierhandel am stärksten auch treffen?
13: Also ich glaube, wenn ich mir eine Sache wünschen würde, dann wäre das, dass der illegale Artenhandel einfach konsequenter als eine schwere Umweltkriminalität behandelt wird und gesehen wird. Nämlich da, wo es um organisierte Netzwerke, grenzüberschreitenden Handel geht und hohe Gewinne. Das heißt, bessere Ermittlungsbefugnisse, mehr spezialisierte Einheiten, auch eine Finanzermittlung dahinter und einfach eine ganz konsequente Strafverfolgung. Und gleichzeitig müssen wir aber auch den legalen Handel stärken. Durch gute CITES-Umsetzung, Rückverfolgbarkeit, belastender Herkunftsnachweise und eben Unterstützung für mehr Nachhaltigkeit. Es geht ja nicht darum, den Handel komplett und pauschal zu verbieten, sondern es geht darum, gerade den illegalen und den nicht nachhaltigen Handel aus den Lieferketten rauszunehmen, der so schädlich eben für den Erhalt der Biodiversität ist.
0: Das sagt Stefanie von Maibohm. Sie ist Expertin für internationalen Wildtierhandel. Und sie hat erzählt über den Milliardenmarkt Ameisenschmuggel.

0: Auf den Punkt haben wir es 3:30 hier in der Radionacht. Und jetzt kommen wir wieder zu einer Geschichte, bei der man sieht, dass KI immer zwei Seiten hat. Ein Startup zu gründen, das klang lange nach einer guten Idee. Laptop, ein bisschen Kaffee, eine gute Idee und dann hoffen, dass jemand Geld gibt. Mit KI, da ist manches daran leichter geworden. Also man kann leichter eine App bauen, man kann leichter Texte dafür schreiben, Prototypen testen, Kundendaten auswerten. Das geht alles viel schneller und billiger als früher. Da hat KI also einen riesigen Vorteil. Nachteil, also die andere Seite, der Markt wird viel schneller, viel voller, weil eben plötzlich sehr viele sehr schnell gründen können. Und es ist dann viel schwerer, wirklich etwas Eigenes zu haben. Und das Investorengeld ist es auch nicht mehr so locker, wie es war. Also, KI kann Gründungen beflügeln, aber sie macht sie auch riskanter. Und genau darum geht es in einer neuen Folge von unserem Podcast KI Verstehen. Friederike Weich und Moritz Metz sprechen darüber, welche Startups gerade profitieren, warum ein eigener Vorteil wichtig wird und wie Europa in diesem Wettbewerb mithalten kann.
1: Moritz, wir sprechen heute ja über KI und Startups und ich habe dir in diesem Kontext mal eine Grafik mitgebracht. Ich habe die Legende und die Achsenbeschriftungen mal abgeschnitten. Magst du mal raten, was du hier siehst?
2: Ich sehe da eine blaue Kurve und verschiedene Jahre, also angefangen 2019 und ab 2025 geht es echt steil nach oben. Da steht dann nach oben plus 52%. Und wahrscheinlich hat das irgendwas mit KI und Revenue Growth zu tun, wie das halt bei Startups so ist. Vielleicht auch die Zahl der deutschen Startups oder so. Auf jeden Fall geht's da steil nach oben.
1: Sehr gut, du bist komplett richtig. Also die Grafik ist aus dem aktuellen Report des Startup-Verbands in Kooperation mit der Datenbankplattform Startup Detector. Und sie zeigt eben, zwischen Januar und Juni wurden in diesem Jahr 3053 Startups neu gegründet. Und das ist eine Steigerung um 52% gegenüber dem zweiten Halbjahr 2025. Und es ist einfach insgesamt schon mehr als die gesamten Gründungen im Jahr 2024. Also was wir hier sehen, ist so ein klassisches exponentielles Wachstum gerade.
2: Garantiert KI generiert.
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2: Hallo und herzlich willkommen. Heute geht's bei KI Verstehen um die BWL-Welt. Wir reden heute über Wirtschaft, über USPs, über Unicorns und so weiter. Es geht nämlich um künstliche Intelligenz und Startups. Und unsere Frage heute ist, ist KI für Startups eine riesige Chance oder doch eher eine Gefahr? Eingearbeitet hat sich Friederike Weich, ich bin Moritz Metz und Fedi, dann lass uns doch mal mit einem Überblick starten. Startups in Deutschland geht steil nach oben, exponentiell aktuell.
1: Ja, also der Trend ist genau der, den wir gerade am Anfang angeschaut haben. Also ChatGPT kam ja 2022 im Herbst auf den Markt. Das wird oft so als Beginn des KI-Hypes ja gesehen und das hat dann natürlich, wie das oft so ist, in der Wirtschaft noch eine Weile gedauert, bis sich die Technologie dann weiter etabliert hatte und auch die Startup-Szene dann voll auf diesen Zug aufgestiegen ist. Aber seit 2024 werden wirklich jetzt jedes Jahr mehr neue Startups gegründet und die meisten davon sind auch tatsächlich KI-Startups.
2: Also welche, die irgendwelche Produkte mit künstlicher Intelligenz, diesem weiten Begriff anbieten. Was zeichnet jetzt, würdest du sagen, ein KI-Startup aus?
1: Ja, das ist wirklich ein bisschen Definitionsfrage, weil natürlich haben früher ganz viele Startups auch schon eigene Apps und Tools verwendet, die natürlich im weitesten Sinne irgendwie KI sind. Das kommt dann einfach immer ein bisschen drauf an, wie man das definiert und wie streng man das auch sieht. Die beiden ExpertInnen, mit denen ich für diese Recherche gesprochen habe, die sagen beide, sie verstehen unter KI-Startups eben Startups, deren Kerngeschäftsmodell auf KI beruht. Also entweder, weil sie eben selbst KI-Technologie entwickeln. Klassisches Beispiel wäre zum Beispiel Mistral, die entwickeln ein eigenes Sprachmodell. Oder es gibt eben dann auf der anderen Seite auch Startups, die KI-Modelle, die es schon gibt, bestehende KI-Modelle für ihr Produkt nutzen. Also zum Beispiel irgendwie ein eigener KI-Dienstleistungs-Chatbot, der aber vielleicht mit einem Modell von OpenAI oder mit einem Open-Source-Modell funktioniert.
2: Ja.
1: Und besonders diese zweite Art von KI-Startup sprießt gerade nur so aus dem Boden. Und in der Folge heute würde ich mit dir gerne einfach mal drüber sprechen, was das für Konsequenzen hat. Also was bedeutet es, wenn ich heute im KI- und Agentenzeitalter ein eigenes Unternehmen gründen will? Welche Art von Unternehmen profitieren von diesem Boom und welche vielleicht auch eher nicht? Und wie finanziert sich diese ganze Entwicklung? Und zum Schluss möchte ich natürlich mit dir auch darüber sprechen, was bedeutet dieser Startup-Boom für den Standort Deutschland und für Europa?
2: Okay, ich bin gespannt und ich muss auch sagen, ich habe das neulich selbst mit eigenen Augen gesehen. Ich war auf einer Startup-Messe hier in Berlin, die heißt GITEX oder JITEX und das ist eine globale Messe, die an verschiedensten Orten stattfindet und eben da drei Messehallen in Berlin gefüllt hat. Und ich habe hier dir ein paar Bilder in unser Dokument kopiert, wenn du da mal reinguckst. Diese verschiedenen Bilder zeigen so Messestände von den Startups, diese ganzen Pappaufsteller, die dahinter sind. Meine Frage an dich ist, lies doch mal ein paar vor und was meinst du, was ist nicht KI generiert von diesen Grafiken?
1: Okay, wow. Also es gibt hier sehr viel in Blau gehaltene Plakate, so Pappaufsteller, sehr kühl, sehr technisch. Da steht da, also willkommen, digital.
2: Proven, also, pre-built, ready. Gerade dieser Dreiklang von immer so drei Wörtern klingt total wie von einem KI-Sprachmodell generiert. Control your data, anywhere.
1: Ja, yeah. Das Willkommensschild von JITEX AI ist auf jeden Fall KI generiert. Da ist ein fliegendes Auto drauf. Das erkenne sogar ich.
2: Das haben wir noch nicht in Berlin, ja genau. Und unten steht dann auch Where Global Business Happens. Und dann stehen da auch wieder drei so Punkte drunter. Investors, Entrepreneurs und Decision Makers.
1: Also ich bin ja echt nicht zu Hause in dieser Welt, muss ich ehrlich zugeben. Aber ich finde es absolut faszinierend, wie eben also auch einfach diese Präsentation auch so eine große Rolle spielt bei Startups.
2: Na klar, du musst ja die Investoren ganz schnell überzeugen. Mhm. In einem Elevator-Pitch, vielleicht spreche ich jetzt auch klischeehaft und das ist heute irgendwie anders, aber trotzdem musst du natürlich gut herkommen und möglichst solide aussehen und seriös. Und deswegen dann auch diese Grafiken, die total professionell aussehen, aber irgendwie gleichzeitig alle gleich.
1: Also du hast schon gesagt, wir können jetzt natürlich nicht beweisen, wo in diesen Aufstellern KI wirklich drinsteckt. Aber ich vermute mal, es ist jetzt nicht zu weit hergeholt zu behaupten, dass eben unter diesen Start-up-GründerInnen viele Menschen sind, die, sag ich mal, KI-EnthusiastInnen sind oder zumindest sehr offen dafür sind, mit KI zu experimentieren. Und wenn wir uns jetzt mal die Frage anschauen, wie hat sich der Gründungsprozess auch verändert durch KI, dann ist das auch ein zentraler Punkt, über den ich immer wieder gestolpert bin. Also KI liefert nicht nur eine Menge neue Ideen, sondern KI selbst macht eben auch das Gründen einfacher. Unter anderem eben, weil Bürokratie ist nicht mehr so eine große Hürde wie früher. Also allein für die Gründung selbst braucht es ja Anträge, da müssen rechtliche Fragen geklärt werden und schon dabei können Chatbots und Agenten hilfreich sein. Und dazu kommt eben alles andere, was ein Startup neben dem Produkt eben noch so braucht. Also Design, das Branding, die Webseite, einen Pappaufsteller auf der Konferenz.
2: Ja, und diese ganzen Claims und diese ganzen Texte und Werbematerialien, klar, da gibt es ganz viel, was man sich wahrscheinlich bis hin zur Startup-Idee erstmal KI generieren kann, so wirkte das jedenfalls.
1: Ja. Ich habe dir auch dazu mal eine Perspektive aus der Praxis mitgebracht. Ich habe diese Woche mit einem Freund von mir gesprochen, mit Christian Wahlensieg. Er ist einer der Mitgründer von einem Startup im Biotech-Bereich. Momentan sind sie zu viert und sie entwickeln ein KI-Tool für die Immunogenitätsforschung. Und er hat mir eben erzählt, wie viel KI, also neben dem Produkt selbst, halt mittlerweile bei Ihnen schon übernimmt.
4: Ich glaube, wenn wir die Tools auf dem jetzigen Stand nicht hätten, hätte ich schon mindestens drei Leute bei uns einstellen müssen. Alleine für frühe Datenset generieren, aber auch irgendwie für Dinge wie Finanzhaushalten. Also unser ganzes irgendwie finanzielles Reporting, das ist alles automatisiert mittlerweile. Also gerade mit irgendwie der Buchhaltung bei uns, das war ein Thema. Ich hatte es 2-3 Monate echt stiefmütterlich behandelt, weil es mich genervt hatte. Und dann, als ich mich danach wieder mit auseinandergesetzt habe, weil ich dachte, wir brauchen es jetzt wirklich. Zu dem Zeitpunkt war gerade Claude als Tool so weit, dass ich es automatisieren konnte.
2: Kannst du mir seine Nummer geben? Ich könnte das auch gebrauchen für meine Steuererklärungen.
1: Also Christian sagt halt, das Tempo, in dem diese neuen Tools gerade verfügbar werden, ist wirklich verrückt. Also er meint, so im Monatsrhythmus passieren irgendwie neue Dinge, die ihm das Leben irgendwie leichter machen. Bis dahin, dass es fast schon sich nicht lohnt, sich irgendein neues Skill anzueignen, weil eben ein KI-Tool das im nächsten Monat dann schon automatisiert macht.
2: Das denken sich wahrscheinlich auch viele Schüler heutzutage.
1: Ja, auch ein Problem. Aber ein anderes Beispiel ist noch, dass Christian mir auch erzählt hat, sein Team und er haben sich ihre Website ganz klassisch noch bauen lassen von einem Profi. Und einen Monat später kam dann sein Kollege, sein CTO zu ihm. Auch noch so ein Ding, kurzer Einschub, Moritz, die ganzen Fachbegriffe bzw. Abkürzungen, mit denen man in dieser Welt zu tun hat. Weißt du, wofür CTO steht?
2: Chief Technology Officer, also der Cheftechniker.
1: Sein CTO kam zu ihm und er meinte, ja, es war jetzt nicht so teuer, einen Webdesigner zu engagieren, der das gemacht hat, die Website für sie. Also der hat anscheinend selber schon auch relativ viel mit Automatisierung gearbeitet. Aber trotzdem war das halt rückblickend eigentlich unnötig ausgegebenes Geld, meinte er, weil das hätte man sich sparen können, weil sich so eine Website halt inzwischen wirklich einfach selber bauen lässt. Das weißt du am allerbesten von uns. Und das ist natürlich die Kehrseite von dieser Entwicklung. Das hat mir eben auch einer der Experten bestätigt, mit denen ich für diese Folge gesprochen habe. Alexander Hirschfeld, er leitet den Bereich Research beim Startup-Verband.
5: Es gibt natürlich auch im Startup-Bereich einige Geschäftsmodelle, beispielsweise im Bereich Content-Erstellung. Die werden durch KI jetzt nicht völlig überflüssig, aber die bekommen doch eine sehr, sehr deutliche Konkurrenz, weil bei Dingen, wo man eben früher bereit war, als Unternehmen viel Geld zu investieren, für bestimmte Designlösungen beispielsweise, merkt man jetzt einfach, mit KI kann man die Sachen schneller machen, kann die Sachen günstiger machen. Und da geraten natürlich Geschäftsmodelle auch unter Druck, gerade auch im Startup-Bereich.
2: Das sind jetzt wieder die beiden Seiten, ne? Wir haben schon öfters über KI und kreative Berufe, KI im Marketing und so weiter gesprochen, KI, die Websites erstellen kann. Und apropos Konkurrenz, wenn es jetzt im Startup-Bereich gerade so viele Neugründungen gibt, Fedi, schafft das nicht auch wirklich harsche Bedingungen, wenn jetzt ganz viele junge Unternehmen alle gleichzeitig sich etablieren wollen?
1: Ich würde sagen, ja, beziehungsweise das sage nicht nur ich, sondern das sagt auch die zweite Expertin, mit der ich gesprochen habe, Tina Klüver. Sie leitet AI Nation, eine Initiative, die junge oder angehende KI-Startups unterstützt. Und davor hat sie die Abteilung Forschung für technologische Souveränität und Innovation im Bundesministerium für Bildung und Forschung geleitet.
6: Die Zeit, in der man Informatik studieren musste, um das nächste Unicorn im technischen Bereich vorzubringen, sind wahrscheinlich vorbei. Das heißt, jeder hat jetzt die Chance, auch mithilfe von KI ganz neue Anwendungen zu bauen und auf den Markt zu werfen. Und da wird es sicherlich eine große Schwemme von Apps und Anwendungen geben. Und viele von denen werden nicht überleben. Das ist klar. Und die, die wirklich gut sind, die werden es dann entsprechend auch schaffen zu wachsen.
2: Dann musst du jetzt nochmal kurz erklären, Fedi, was ist ein Unicorn, ein Einhorn?
1: Ein Einhorn ist ein Unternehmen, das mit mehr als 1 Milliarde US-Dollar beziehungsweise in Europa Euro gehandelt wird, ohne dass das Unternehmen an der Börse ist. Und zu dem, was Frau Dr. Klüver gesagt hat, da müssen wir eigentlich auch nochmal genauer hinschauen, weil der Hauptgrund dafür, dass es einige dieser KI-Startups nicht schaffen werden, ist natürlich einerseits, weil sie um gute Ideen konkurrieren, aber andererseits natürlich auch um Geld.
2: Wie immer.
1: Genau. Und die Ideen sind vielleicht gar nicht so ein großes Problem, wie ich anfangs dachte, weil Tina Klüver sagt auch, der Markt ist eigentlich groß genug, beziehungsweise es gibt richtig viele Nischen, die für große Konzerne wie Google und Meta und OpenAI und Co. eigentlich gar nicht so attraktiv sind, aber die halt trotzdem sehr profitabel sein können, wenn dort eben spezifische KI-Lösungen entwickelt werden. Was die Unternehmen aber natürlich brauchen, ist ein stabiler USP. Moritz, kennst du USP? Was ist so dein USP als Tech-Journalist?
2: Mein USP als Tech-Journalist ist, dass ich weiß, was ein USP ist. Und ich verrat's dir jetzt auch. Das ist der Unique Selling Point, also das Herausstellungsmerkmal, mit dem man Geld verdienen kann vielleicht.
1: Sehr gut. Tina Klüver sagt, ein Startup, das eben überleben will, braucht entweder einen guten oder außergewöhnlichen USP beim Geschäftsmodell oder einen besonders guten USP bei der Kundenakquise oder einen eigenen technischen USP. Und ein Fehler, den viele GründerInnen da laut Frau Klüver nämlich in Bezug auf diese Technik machen, ist, man entwickelt so ein Produkt und nutzt dafür ein KI-Modell von einem der großen Konzerne, also OpenAI, Anthropic und so weiter. Das ist natürlich erstmal attraktiv, weil man sofort einsatzbereite, leistungsstarke Modelle hat. Aber man macht sich natürlich auch abhängig und auf Dauer steigen dann auch die Kosten für diese Modelle. Das sehen wir momentan auch. Also die neuesten Versionen von Anthropics Claude, die verbraten für die gleiche Aufgabe einfach ein Vielfaches an Token als die älteren Modelle.
2: Und die Token sind auch viel teurer, gerade bei den neuen Modellen. Und manchmal wird auch ein Modell dann abgeschaltet und dann funktioniert es plötzlich gar nicht mehr, was man eigentlich wollte, hat man auch schon gehört. Aber sag nochmal, für so einen technischen USP, für so ein Alleinstellungsmerkmal, dass man mit seiner Technologie besonders weit vorne ist als Startup, da ist dann doch wahrscheinlich wieder Expertise in Informatik doch noch wichtig, weil Frau Klüver hat ja auch gesagt, man muss heute eigentlich kein Informatiker mehr sein, um ein KI-Startup zu gründen. Dafür braucht man es dann schon, oder?
1: Ja, genau. Also stimmt natürlich beides irgendwie. Also ich glaube auch, dass Startups, die mit eigener IT-Expertise ein eigenes Modell entwickeln, an dem sie dann eben auch die Rechte haben, natürlich einen Vorteil haben, weil das kann ihnen dann niemand mehr wegnehmen. Aber in jedem Fall hat sich in diesem Bereich natürlich schon enorm viel geändert, seit sogar so jemand wie ich, so eine Friederike Walch kann jetzt einfach stümperhaft irgendwas zusammen vibe-coden.
2: Ja, wenn wir hier ein Startup gründen, dann wirst du vielleicht CTO.
1: Also was ich damit sagen will, was sich natürlich wirklich grundlegend geändert hat, Unternehmen, die früher teilweise jahrelang an einer eigenen App oder einer Software herumprogrammiert haben, die beobachten heute Startups, die sich innerhalb von 2-3 Wochen das gesamte technische Gerüst ihres Produkts fertig entwickeln. Und gerade dieser enorme Fortschritt im Bereich Coding hat natürlich auch ganz bestimmt maßgeblich zu diesem Startup-Boom beigetragen, den wir heute sehen.
2: Und an dieser Stelle empfehlen wir unsere KI-Verstehen-Folge zu Vibe-Coding, also dem Programmieren, Software entwickeln mit künstlicher Intelligenz. Das ist vielleicht der einzige Bereich, wo viele Leute echt nur noch wenig von Hand machen und 90-95% dann von der KI erledigen lassen. Ich habe es dann auch in dieser Vibe-Coding-Folge erzählt, selber kann ich nur schlecht programmieren, aber Vibe-Coden habe ich jetzt quasi als Hobby seit 2 Jahren für mich entdeckt und programmiere ständig irgendwelche Ideen damit. Einerseits vielleicht dumm, dass ich daraus noch kein Startup gemacht habe. Andererseits vielleicht ist es auch gut, weil viele Apps, die Leute dann ohne echte Kenntnisse so Vibe-Coden, sind dann oft von echt geringer Softwarequalität. Mhm. Und da gibt es unfassbare GAUs, wo dann der gesamte Datenbestand im Internet steht von einem Startup oder wo die gesamte Software plötzlich auf einmal alles gelöscht ist und das Startup, nur weil ein KI-Agent was Falsches gemacht hat, plötzlich weg ist. Also da muss man wirklich aufpassen und ich glaube, die Softwarequalität ist schon trotzdem aktuell eher gesunken. Fili, lass uns noch über Geld sprechen. Du meintest ja vorhin, dass auch die Konkurrenz um dieses Kapital zurzeit zunimmt.
1: Ja, und da kann ich auch dir noch mal ein bisschen von meinem Gespräch mit Christian, dem Co-Gründer von dem Biotech-Startup, erzählen. Also Christian hat mir erzählt von dem Punkt, an dem er letztes Jahr zum ersten Mal das Startup vorgestellt bekommen hat, bis dieses Jahr dann der erste große Batzen Geld vom Hauptinvestor auf dem Konto war, sind genau 364 Tage vergangen. Würdest du sagen, das ist viel oder wenig Zeit?
2: Ich würde eigentlich eher sagen, das ist viel Zeit, weil du hast ja gerade auch erzählt, dass sich dann Startups innerhalb von einer Woche zusammenklicken, was ihr Softwarebestand ist. Und dann finde ich ein Jahr eigentlich schon ein bisschen viel.
1: Ja, also Christian meinte auch zu mir, der Markt ist irgendwie gerade kälter als vielleicht noch vor 5 Jahren. Also er meinte, was sie in dieser Investorenrunde in der ersten sehr oft gehört haben, war so dieser Satz, das Produkt an sich ist eine spannende Idee und vor 5 Jahren hätten sie auch noch Geld dafür bekommen, aber aktuell sind die Unternehmen, die Investoren einfach limitiert vom Budget her. Das kann natürlich super individuell sein, aber Christian meinte schon, sie waren schon unter Strom in diesem Jahr, ob sie es wirklich schaffen, genug Geld einzuwerben. Und was ich schon auch krass finde, das Startup hat in dieser ersten Runde jetzt 1,9 Millionen Euro eingeworben. Ich finde diese Summen krass, aber Christian meinte, für so ein Biotech-Pharma-Startup ist es eher so unteres Mittelfeld. Und das reicht jetzt erstmal so für 2 Jahre, aber im Prinzip müssen sie sich jetzt schon Gedanken darüber machen, wie es dann danach weitergeht und wo sie wieder mehr Geld herkriegen.
4: Es gibt ja auch immer so dieses berühmte Valley of Death, also dass gerade Startups irgendwie starten und dann irgendwie nach 2 Jahren oder nach 4 Jahren irgendwie das Geld ausgeht. Es ist, glaube ich, ziemlich normal, auch irgendwie ziemlich normal, die erste Runde zu haben, also jetzt bei uns die Pre-Seed, zu sagen, ihr habt diese Technologie, validiert es erstmal und wenn es da genug Signal gibt, dass es auch funktioniert in einer kommerziellen Anwendung und dass der Markt es auch möchte, dann gibt es einfach ein größeres Investment, das ihr jetzt irgendwie hochskalieren könnt.
2: Das bedeutet, das ist immer noch die Testphase sozusagen. Also diese erste Finanzierung ist erstmal eigentlich nur dafür da, um zu schauen, ob sich das Produkt dann halbwegs etablieren kann und dann braucht man neues Funding.
1: Ja, genau. Und Tina Klüver hat mir gesagt, gerade diese zweite Finanzierungsrunde nach dieser Etablierungsphase ist eben oft der knackende Punkt.
6: Wir haben ja in Deutschland und Europa sehr gut aufgeholt in so der Frühphasenfinanzierung von Startups. Aber gerade wenn es darum geht, auch zu wachsen und mal so eine größere Finanzierungsrunde zu machen, ist es immer noch schwierig. Und es gibt sehr viele Startups, die dann in so einem Schritt abwandern und außerhalb von Europa Kapital aufnehmen und dann häufig gezwungen sind. Und da ist einfach besser passt, dann entsprechend auch das Headquarter zu verlegen. Da müssen wir auf jeden Fall nachbessern.
2: Also Headquarter, den Hauptsitz, den Stammsitz. Und es gibt tatsächlich viele KI-Startups, die dann plötzlich in den USA ihren Sitz haben, in Delaware oder so, als Briefkastenfirma, einfach wegen des Geldes. Überlegt das dann Christian auch, in die USA abzuwandern?
1: Also ich habe ihn das gefragt und er meinte, gerade passt Europa gut für sie, einfach auch biografisch so. Aber er meinte halt auch, wenn ihr Startup später noch mehr in die Richtung Medikamentenentwicklung gehen sollte, dann kommen sie an den USA wahrscheinlich nicht mehr vorbei. Und es gibt viele Leute, die ihnen gesagt haben, geht direkt in die USA, da gibt es irgendwie weniger Auflagen und viel mehr Geld im System.
2: Und gleichzeitig versucht man ja hier immer die Hoffnungen groß zu halten, dass Europa auch in diesem Bereich wirklich aufholen kann.
1: Also sicherlich ist die Konkurrenz in den USA auch sehr groß, aber das Investmentsystem in den USA ist einfach unvorstellbar riesig. Das hat mir auch Alexander Hirschfeld vom Startup-Verband nochmal gesagt.
5: Also in den USA wird ein Vielfaches

0: abgehängt zu werden.
1: Ja, also es gibt einen USP hier und ich muss sagen, sowohl Alexander Hirschfeld als auch Tina Klüver haben mir da sehr, sehr ähnliche Plädoyers gehalten, würde ich sagen. Also das Problem ist, Deutschland steht gerade momentan schon vor Herausforderungen, würde ich mal sagen. Also es gibt viele große etablierte Unternehmen, zum Beispiel in der Autoindustrie, im Ingenieur- oder Maschinenbaubereich, die verlieren gerade die Marktvorherrschaft. Mhm. Alexander Hirschfeld hat das in unserem Gespräch als Deindustrialisierung bezeichnet und neue Startups, die können diese Lücke bisher noch nicht füllen. Aber in diesen großen deutschen Unternehmen schlummert eben nicht nur Kapital, sondern auch Wissen und Expertise und Daten. Und sowohl Herr Hirschfeld als auch Frau Klüver haben mir gesagt, wenn Startups in Deutschland gute Wachstumsbedingungen haben wollen, müssen sie mit großen Konzernen kooperieren, die eben Expertise haben und diese Expertise dort nutzen, die Ingenieurskills dort nutzen und die extrem wertvollen Daten, die dort eben schlummern, auch abgreifen. Und gerade weil wir offenbar ja so bekannt für unsere deutsche Ingenieurskunst sind, sei zum Beispiel eben auch die Kombination von Hardware und Software eine unserer Stärken. Also Stichwort hier Robotik. Ich musste da an Neura Robotics denken, das Startup, das Ralf in unserer KI in Europa Folge vorgestellt hat. Die machen, glaube ich, genau das gerade. Also ein Startup, das extrem wächst, während es unter anderem mit Konzernen wie Schaeffler oder Bosch kooperiert.
0: Ja, und auch bei Unternehmen, die ich besucht habe, vorgestellt habe in KI aus Europa, da waren die Roboter auch wirklich sehr wichtig. Auch diese Bildgenerierung bei Black Forest Labs, von dem ich nächste Woche erzählen werde, ist dort nicht mehr so wichtig wie die Robotik. Da wird es sozusagen auch in Richtung Weltmodelle gehen. Und natürlich ein Bereich, der auch alle irgendwie beschäftigt, ist die Waffenindustrie, weil da auch gerade ganz schön viel Geld ist. Aber Fedi, es gibt einen Spruch, jetzt musst du mal eine Quizfrage beantworten. Hardware is hard, sagen viele Startup-Leute. Weißt du, was damit gemeint ist?
1: Also ich kann mir gut vorstellen, dass einfach die KI-Implementierung, sobald es in die reale Welt geht, immer viel schwieriger ist, KI beizubringen, zu lernen, wie man sich in unserer realen Welt orientiert und bewegt.
0: Ja, das einerseits, aber es geht schon allein darum, die Hardware zu entwickeln. Weil wenn du was Physisches herstellst, dann kann da halt ganz leicht das Blech nicht den Brandschutzvorschriften genügen oder der Akku entlädt sich schneller oder beim Akkuwechsel reißt dann immer dieses Kabel oder so. Also du hast wahnsinnig viele Fallstricke beim Entwickeln von Hardware. Aber diese Expertise zu Robotik in Deutschland und Europa, die endet ja jetzt nicht bei den Unternehmen, sondern sie beginnt ja eigentlich in der Forschung, wo Deutschland ja auch vergleichsweise stark ist.
1: Ja, 100%. Alexander Hirschfeld meinte auch, gerade ist auch absolut eine Phase erreicht, wo Startups nicht nur in Berlin und München entstehen können, sondern weil es eben dank KI immer weniger Ressourcen braucht, können deutschlandweit eben auch neue Unternehmen dort entstehen, wo es zum Beispiel einfach relevante Forschung gibt, auch an kleineren Standorten. Und noch ein oder vielleicht zwei letzte Punkte. Tina Klüver hat mir noch gesagt, was sich hier wirklich ändern sollte, ist diese Kundenseite. Also sie sagt, viele Menschen und Unternehmen sind in Deutschland und Europa noch viel zu zögerlich, wenn es darum geht, mit Startups zusammenzuarbeiten. Sie sagt, es braucht hier noch viel, viel mehr Vertrauen in Startups. Und allerletzter Punkt, wir sollten eben trotzdem auch über die Grenzen von Deutschland hinaus denken.
2: Was mir sehr am Herzen liegt in der ganzen Angelegenheit, ist tatsächlich der europäische Schulterschluss. Weil wir jetzt aus, ich sag mal, nur deutscher Sicht oder nur französischer Sicht, nur schwedischer Sicht, werden wir diesen Schritt nicht schaffen. Wir sind hier in einem internationalen Wettbewerb und in einer internationalen, im Grunde, Rennen um die Vorherrschaft in diesen Technologien. Und es wird letztendlich für uns nur stemmbar sein, in Europa hier auch weiter eine relevante Rolle zu spielen, wenn wir das zusammentun.
0: Das ist ein ganz schöner Gedanke, dass dann da zusammengehalten werden muss. Ich sehe das auch so, aber Fedi, lass nochmal zusammenfassen. Was ist denn jetzt dein Fazit, wo du dich damit beschäftigt hast? Ist KI für die Startup-Branche mehr eine Chance oder mehr eine Gefahr, weil da jetzt plötzlich die Konkurrenz so groß ist?
1: Also man muss jetzt einfach mal so ganz rational sagen, so ein Boom, wie wir ihn in der Startup-Welt gerade erleben, das gab es schon wirklich lange nicht mehr. Vielleicht kann man die aktuelle Entwicklung mit der Gründungswelle vergleichen, die es Anfang der 2000er Jahre so durch diesen Internet-Boom gab.
0: Dotcom, ja.
1: Ja, Dotcom. Auch damals sind viele Neugründungen natürlich auch schnell wieder von der Bildfläche verschwunden. Ja. Aber insgesamt hat sich dadurch, würde ich sagen, so ein reicheres Ökosystem an neuen Unternehmen und Geschäftsmodellen vor allem auch etabliert. Und ich glaube, genau das passiert gerade auch durch KI.
0: Das heißt, die Besten setzen sich durch und das ist okay, wenn es gerade ganz, ganz viele gibt.
1: Ja, also ich meine, es ist natürlich doof für die, die es nicht schaffen. Aber ich glaube, insgesamt wird es auf jeden Fall einen Aufschwung dadurch geben, wenn man das so formulieren möchte.
0: Der Markt regelt das sozusagen.
1: Ja, oh je, jetzt kommen die richtig harten Sprüche, Moritz. Also ich würde sagen,

0: Natürlich gibt es Risiken, die Konkurrenz ist hoch, sowohl in Bezug auf eben neue Ideen als auch in Bezug auf Investorengelder. Und viele GründerInnen stehen dementsprechend eben auch einfach unter hohem Druck gerade. Aber ich glaube, viele GründerInnen, die jetzt gerade so am Anfang, sage ich mal, dieser neuen Ära dabei sind, die werden auch extrem wertvolle Erfahrungen machen und haben eben auch die Chance, langfristig zu profitieren. Und sie prägen mit, wie wir KI in Zukunft einsetzen, wo sie verbaut wird, wie wir mit ihr interagieren und wie sie eben auch in unserem Alltag dann eingesetzt wird. Das finde ich eigentlich so den spannendsten Teil daran.
1: Ja, das finde ich auch. Also man kann ja wirklich was Neues gestalten und ganz viele von den Produkten, die wir heute benutzen, waren vielleicht auch mal so Garagenfirmen, Startups. Und sowas zu schaffen, finde ich schon ein schönes Lebenswerk.
0: Ja, total.
1: Also lass mal weiter überlegen, welches Startup wir gründen.
0: Und wenn GründerInnen es hier in Deutschland und Europa schaffen, sich zu vernetzen und eben dieses Wissen und auch die Forschung aus den wirklich guten Universitäten, die wir hier haben und die Expertise und die Daten aus den etablierten Unternehmen, die es hier gibt, nutzen und dann auch wirklich kooperieren, dann können KI-Startups, glaube ich, auch wirklich eine Chance für die Wirtschaft und die Unabhängigkeit von Europa sein. So, ich bin jetzt fertig mit dem Plädoyer. Ende hier.
1: Sehr schönes Plädoyer und ich bin sehr gespannt, wie das weitergehen wird und ob Startups eine Chance sind für Europa. Vielen, vielen Dank, liebe Feli, für die Recherche und das Zusammentragen von dem aktuellen Stand bei KI-Startups. Wenn ihr dazu mehr wisst oder mehr wissen wollt oder Feedback, Kritik habt, dann schreibt uns sehr gerne an kiverstehen@deutschlandfunk.de. Nächste Woche geht es eigentlich schon weiter mit KI-Startups. Ich habe das wertvollste KI-Startup Deutschlands besucht. Das ist Black Forest Labs, da war ich in Freiburg und ich spreche mit Max darüber und wenn ihr dazu vorab Fragen habt, könnt ihr uns die auch gerne schicken. Feli, und jetzt überlegen wir noch, welches Startup könnten wir gründen? Ich habe ja mal unser gesamtes Manuskript in einen Chatbot reingepackt und der sagte, wir könnten einerseits ein Startup machen für KI-Startup-Aufsteller, also wo wir diese Schilder für solchen Messen gestalten, sodass sie ein bisschen abwechslungsreicher werden, fällt aber bei mir durch.
0: Ja, ist jetzt auch nicht so mein großer Traum, muss ich zugeben. Ich backe gern, vielleicht kann ich irgendwie intelligente Kuchen entwickeln oder so. Vielleicht kann man irgendwie so Geschmacksrichtungen auf Prompt-Befehl irgendwie entwickeln.
1: Ja, oder so ein 3D-Drucker für Kuchen, das gibt's ja schon, so Konditoreien und so, die dann irgendwelche individuellen Hochzeitstorten oder Geburtstagstorten machen können. Das ist schon alter Hut. Das ist total 2024. Aber vielleicht so das Backen 3D gedruckt, Teig und verschiedenen Strukturen.
0: Das klingt total cool. Aber ich muss ganz ehrlich auch sagen, Moritz, also was mir auch gerade im Gespräch mit Christian klar geworden ist, ich finde die Idee, was Eigenes zu gründen, eigenes Unternehmen zu haben, einerseits toll, aber ich merke auch, da ist so viel Stress dahinter. Du musst dich immer um Geld kümmern, es gibt so viel Bürokratie, du hast so viel Verantwortung. Ich bin eigentlich ganz glücklich als Journalistin, glaube ich.
1: Soll ich dir was sagen? Ich auch.

Wie KI Firmengründungen beflügelt und behindert, das war das Thema in unserer neuesten Ausgabe des Podcasts. 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Und wenn Sie den Anfang verpasst haben, die ganze Folge gibt's natürlich auch in unserer Deutschlandfunk-App. Jetzt haben wir es gleich 3:59 Uhr.

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1: Vier Uhr, die Nachrichten. Der Ökonom Werding rät der schwarz-roten Koalition davon ab, das geplante Paket zur Rentenreform noch einmal aufzuschnüren. Das Mitglied der Rentenkommission sagte dem Wirtschaftsmagazin Kapital, man habe sich mit dem Kompromiss bemüht, die Belastungen einer großen Reform für alle einigermaßen gleich auszubalancieren. Das Paket enthalte Zumutungen für Arbeitnehmer, Arbeitgeber, Rentner und Selbstständige. Eine Gruppe wieder herauszunehmen, würde das gesamte Paket sprengen. Werding bezeichnete die abschlagsfreie Rente nach 45 Beitragsjahren als Sonderregel für Arbeitnehmer, die überdurchschnittlich viel verdienten. Der Ökonom gab zu bedenken, wer noch bereit sein solle, die Reformbelastungen zu akzeptieren, wenn man Gutversorgten ihre Sonderregeln lasse. Um die oft als Rente mit 63 bezeichnete Frührente war in den vergangenen Tagen eine Diskussion entstanden. Unter anderem mehrere Ministerpräsidentinnen und Ministerpräsidenten sprachen sich dafür aus, diese beizubehalten. Der neue Unionsfraktionschef im Bundestag Frei betonte hingegen im Sender Welt TV, hier gebe es keinen Spielraum. Die Bundesregierung bereitet einem Medienbericht zufolge die Grundlagen für einen neuen Zivildienst vor. Ein Sprecher des Familienministeriums bestätigte der Bild-Zeitung, dass hierfür in den vergangenen Monaten 23 große Verbände und Organisationen befragt wurden. Dabei sei es darum gegangen, welche Kapazitäten diese im Falle einer Rückkehr zur Wehrpflicht für Wehrdienstverweigerer zur Verfügung stellen könnten. Fast alle der befragten Organisationen hätten ihre Bereitschaft erklärt, möglichen künftigen Wehrdienstverweigerern ein vielfältiges Angebot machen zu wollen. Nach der Sommerpause solle der neue Zivildienst öffentlich vorgestellt werden. Mit der Aussetzung der Wehrpflicht im Jahr 2011 war auch der Zivildienst entfallen. An seine Stelle trat der Bundesfreiwilligendienst. Seit Anfang des Jahres gilt ein neuer Wehrdienst. Sollten sich nicht genügend Freiwillige finden, kann der Bundestag über eine sogenannte Bedarfswehrpflicht entscheiden. Katar, Ägypten und die Türkei haben die jüngsten israelischen Angriffe im Gazastreifen verurteilt. In einer gemeinsamen Erklärung heißt es unter anderem, Israel müsse die Bedingungen des Waffenruheabkommens einhalten, um dessen Umsetzung nicht zu untergraben. Katar, Ägypten und die Türkei warfen Israel gezielte Angriffe auf Infrastruktur und Gesundheitseinrichtungen vor. Es komme zu Opfern unter der Zivilbevölkerung. Die drei Staaten hatten zusammen mit den USA eine zentrale Rolle als Vermittler der Waffenruhe im Gazakrieg gespielt. Gestern und am Wochenende hatte Israel erneut Angriffe im Gazastreifen ausgeführt. Dabei wurden mehrere Palästinenser getötet. Die israelische Armee bestätigte Angriffe, bei denen Kommandeure der Hamas getötet worden seien. Palästinensischen Berichten zufolge wurden auch Kinder getötet. Nach dem Ansturm von Migranten auf die spanische Nordafrika-Exklave Ceuta kommen die EU-Innenminister heute zu einer Sondersitzung zusammen. Nach Angaben der irischen Ratspräsidentschaft soll in der Videokonferenz über Konsequenzen aus den Ereignissen beraten werden. Die Sitzung hatten die Staats- und Regierungschefs von 22 EU-Mitgliedstaaten in einem gemeinsamen Schreiben gefordert, darunter Bundeskanzler Merz. Darin heißt es, es solle darum gehen, massenhafte und unkontrollierte Grenzübertritte künftig zu verhindern. Die Ereignisse in Ceuta hatten zu diplomatischen Spannungen zwischen Spanien und anderen EU-Ländern geführt. Das Wetter am Tag im Nordosten und Osten. Bereits am Morgen Schauer und Gewitter, sonst nach sonnigem Start Quellwolken und vermehrt kräftige Gewitter mit Unwettergefahr durch heftigen Starkregen, orkanartigen Böen und Hagel, 30 bis 38 Grad, an den Küsten kühler. Am morgigen Mittwoch wechselnd bewölkt, im Osten und Südosten teils kräftige Schauer und Gewitter, weiterhin mit Unwettergefahr. In Nordseenähe maximal um 25, im Südosten und Osten bis 35 Grad. Die weiteren Aussichten am Donnerstag: im Südosten wolkig mit Schauern oder kräftigen Gewittern, sonst wechselnd wolkig mit längeren sonnigen Abschnitten und meist niederschlagsfrei, 24 bis 32 Grad. Das waren die Nachrichten.
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2: Es ist Urlaubszeit, Sommerferien überall, noch knapp 2 Wochen, dann geht's für mich auch wieder nach Italien. Ich habe vor ein paar Jahren angefangen, ein bisschen auch Italienisch zu lernen, zuerst mit dem Smartphone, ein paar Übungen in der App immer mal wieder. Dann bin ich aber doch zur VHS gegangen. E questa è stata davvero una buona idea. Das war dann wirklich eine gute Idee, weil man da einfach mehr lernt, war so mein Gefühl. Aber inzwischen ist digital ja viel mehr möglich. Es gibt KI-Trainer, es gibt Live-Übersetzungsmöglichkeiten. Unsere Reporterin hat ausprobiert, was es da alles an neuen digitalen Methoden gibt und wie gut man eine Sprache da lernen kann. Das Ergebnis hören Sie in knapp 20 Minuten hier in der Radionacht. Ich bin Julian Cooper. Schönen guten Morgen.

0: 60 steht. Auf der Kippe, könnte man sagen. Die Rente mit 63 ohne Abschlägen. Aber Teile der Koalition wollen den finalen Todesstoß für diese beliebte Rentenart dann doch noch verhindern. Seit ein paar Tagen schon gibt's einen Streit darüber. Was genau diese Rente mit 63 eigentlich ist, bevor wir gleich nochmal ein bisschen in die Vor- und Nachteile und die Kommentare dazu schauen, das fasst jetzt erstmal Chris Berdroth zusammen.
1: Die Rente mit 63 ist im Jahr 2014 von der damaligen Großen Koalition unter Bundeskanzlerin Angela Merkel eingeführt worden. Treibende Kraft war die Arbeitsministerin Andrea Nahles von der SPD. Die Bundesregierung wollte Menschen belohnen, die früh ins Berufsleben eingestiegen sind und jahrzehntelang in die Rentenkasse eingezahlt haben. Wer auf 45 Versicherungsjahre kam, konnte ohne Abschläge mit 63 in Rente gehen. Heute ist der Begriff Rente mit 63 eigentlich irreführend, denn so wie die allgemeine Altersgrenze ist auch die Grenze für diese Form der Frühverrentung angehoben worden. Für aktuelle Jahrgänge müsste man eher über die Rente mit 64,5 sprechen. Die Möglichkeit, als besonders langjährig Versicherter ohne Abschläge vorzeitig in den Ruhestand zu gehen, ist sehr beliebt. Mehr als eine Viertelmillion Menschen sind im Jahr 2024 auf diese Weise in den Ruhestand gegangen. Sie machten damit laut der offiziellen Statistik knapp 30% aller neuen Altersrentner in diesem Jahr aus. Die von der jetzigen Bundesregierung eingesetzte Rentenkommission hat kürzlich vorgeschlagen, diese Form der Rente künftig ersatzlos zu streichen. Der Hauptgrund: sie ist sehr teuer. Nach Berechnungen von Wirtschaftsforschern des Instituts DIW würde die Rentenversicherung durch die Abschaffung langfristig rund 10 Milliarden Euro pro Rentnerjahrgang einsparen. Etwa 125.000 Vollzeitkräfte würden demnach jährlich dem Arbeitsmarkt erhalten bleiben. Dabei handelt es sich der Untersuchung zufolge relativ häufig um Beschäftigte, die gesund sind und über ein vergleichsweise hohes Einkommen verfügen. Menschen mit einem besonders belastenden Job erfüllen die Voraussetzung von 45 Beitragsjahren oft gar nicht. Für solche Menschen empfiehlt die Rentenkommission auch Ausnahmeregeln, damit sie weiter vorzeitig und ohne Abschläge in Rente gehen können.
0: Und die Debatte über die Abschaffung dieser abschlagsfreien Rente nach 45 Beitragsjahren, die hält an und ist heute Morgen auch großes Thema in den Zeitungen von heute früh. Wir haben für Sie reingelesen und die wichtigsten Kommentare zu diesem und einem weiteren Thema zusammengestellt.
2: Die Volksstimme aus Magdeburg bemerkt, die Führung der Bundes-CDU ist alarmiert. Die Kanzlerkapriolen beim Regierungsumbau sind noch nicht verwunden. Da drohen die Provinzfürsten, die Rentenreform zu sprengen. Die SPD steht daneben und staunt. Die Rente mit 63 schien erledigt. Nun könnte sie durch die Hintertür wiederbelebt werden, ausgerechnet von der Union. Die Nürnberger Nachrichten gehen auf die Haltung der SPD ein. Dass nun die SPD das Einknicken der Ost-CDU begrüßt und ebenfalls den Erhalt der von ihr erfundenen Rente mit 63 ins Auge fasst, ist symptomatisch für den Wankelmut der Partei. So gefährdet die Koalition ihr wichtigstes Reformprojekt und den letzten Rest an Vertrauen. Rettet die Rentenreform, titelt der Tagesspiegel aus Berlin und schreibt, Bärbel Baas demonstriert in diesen Tagen das Unglück ihrer Doppelrolle. Als Arbeitsministerin warnt sie vor Rosinenpickerei, als SPD-Chefin zeigt sie sich offen für die Rosinenpickerei der CDU-Ministerpräsidenten. Das ist wenig überzeugend. Nun steht Bundeskanzler Merz auch noch wegen seines wichtigsten Reformprojektes unter Druck. Die Rente nicht zu reformieren, wäre am Ende die teuerste und schlechteste aller Möglichkeiten. Auch aus Sicht der Süddeutschen Zeitung würde ein Scheitern der Reform alles nur schlechter machen. Für die Beschäftigten, für die Unternehmen, für die Rentner, auch in Ostdeutschland. Es wäre eine weitere Reform, die im Streit untergeht. Davon aber haben die Wähler seit Jahren genug. Ein Scheitern dieser Reform wird sie nicht in die politische Mitte zurückholen. Im Gegenteil. Das Handelsblatt unterstreicht, will der Kanzler seine Autorität bewahren, muss er den Widerstand brechen. Denn wenn die Koalition das Gesamtpaket an dieser Stelle aufschnürt, fällt es auseinander wie ein schlechtes Soufflé. Dann nämlich ist abzusehen, dass auch andere Bestandteile der Reform attackiert werden. Nach dem Ansturm auf die spanische Exklave Ceuta heißt es im Magazin Cicero zur Migrationspolitik der EU: Selbst wenn ein Großteil der Migranten Ceuta wieder verlassen hat, ist deshalb nicht alles wieder gut. Die Europäische Union hat einmal mehr bewiesen, dass sie einer originären Aufgabe nicht gerecht wird, dem Außengrenzschutz. Und nicht nur die Menschen der spanischen 80.000 Seelen Exklave dürften das Vertrauen in den EU-Grenzschutz jetzt endgültig verloren haben. Die Glocke aus Oelde betont, ganz gleich, was tatsächlich zur aktuellen Zuspitzung führte, solange die Lebensumstände in Europa überwiegend so viel besser sind als in weiten Teilen Afrikas, so lange werden Menschen versuchen, auf welche Weise auch immer, hierher zu kommen. Noch sehr lange also.
0: Die wichtigsten Kommentare aus den Zeitungen von heute früh waren das.

0: Geht doch. So heißt unsere Reihe über Ideen, die das Leben vor Ort so ein bisschen besser machen. Heute schauen wir dafür nach Hameln in Niedersachsen. Die Fachwerkstatt an der Weser, die verschenkt Bäume für private Gärten. Also Äpfelbäume, Birnbäume, Kirschbäume, aber auch Laubbäume, Zierapfel, Rotbuche zum Beispiel. 300 Stück waren es diesmal und nach knapp 4 Stunden waren alle weg. Die Idee dahinter ist, dass Klimaschutz nicht nur in großen Konzepten stehen soll, sondern auch im eigenen Garten wächst. Allerdings hat Hameln beim Baumschutz, muss man sagen, früher auch schon Fehler gemacht. Alexander Budde erzählt, wie die Stadt jetzt versucht, wieder grüner zu werden.
1: Der hatte schon mindestens 4 Meter, wenn nicht sogar 4,5 Meter Länge mit einem entsprechenden Wurzelballen, der auch nicht so ganz leicht war. Einen Bagger brauchten wir nicht. Wir konnten tatsächlich mit 2 Personen den Baum vom Anhänger runterholen und dann hier in das vorbereitete Pflanzloch setzen.
2: An diesem Abend steht Florian Kubas in seinem Garten am Hang des Klüts, dem Hausberg von Hameln. Vor ihm die Roteiche, die er im vergangenen Jahr von der Stadt bekommen hat. Schmaler Stamm, dichtes Blätterdach, 2 neue Stützpfähle. Wo vor 2 Jahren noch fast alles Rasen war, wachsen heute Wildblumen und Stauden. Neben Kubas sein Nachbar Michael Maxein. Er packte beim Pflanzen mit an und brachte die Idee Jahre zuvor in die Hamelner Politik.
3: Es war so, dass ich darüber gelesen habe, eine Hausbaumaktion, so nannte sich das in Göttingen. Und ich habe das weitergegeben an einen Ratsherrn und dann hat die Stadt das entsprechend umgesetzt. Und seitdem gibt es diese Klimabaumaktion und das funktioniert wohl ganz gut.
2: Im 3. Jahr der Aktion gibt die Stadt erneut 300 Bäume aus. Sie stellt Bäume, Pfähle und Bindematerial. Transportieren, pflanzen und pflegen müssen sie die neuen Besitzer selbst. Ortswechsel. Das Rathaus von Hameln ist ein Hochhaus am Rande der Innenstadt. Stadtbaurat Markus Pfeiffer blickt aus seinem Büro im 6. Stock über rote Giebeldächer bis ins Weserbergland.
4: Wir verschenken nicht einfach nur Bäume, sondern wir gestalten gemeinsam den Klimaschutz in unserer Stadt. Und dabei setzen wir eben auch auf einen ganz praktischen und erlebbaren Mehrwert für alle. Da steht auf einmal ein Baum im Garten und der verbessert hier bei jedem vor Ort das Mikroklima. Und das zeigt eben auch die hohe Nachfrage und dass die Bäume bei der aktuellen Aktion innerhalb von 4 Stunden tatsächlich weg waren.
2: Im Garten wirkt der Baum sofort. Schatten, Verdunstung, Lebensraum. Doch 300 junge Bäume machen die Rattenfängerstadt nicht hitzefest. Die versiegelte Innenstadt heizt sich auf. Neue Straßenbäume. Zwischen den Leitungen fehlt oft der Platz, sagt Markus Pfeiffer. Ein paar hundert Meter weiter, am Kastanienwall, vor dem Pulverturm rauscht der Verkehr auf 4 Spuren vorbei. An der Bushaltestelle zieht feiner Wassernebel über den Bürgersteig. Markus Pfeiffer stellt sich mitten hinein.
4: Ich persönlich finde es auch wirklich angenehm.
2: Die Stadt hat die Hochdrucknebelanlage angeschafft, um diesen Hitze-Hotspot punktuell zu kühlen. Stadtbaurat Pfeiffer richtet den Blick aufs große Ganze.
4: Wenn ich natürlich unsere gesamte Stadt nehme, wird dieser Anteil von einem einzelnen Baum nicht besonders groß sein. Aber in Summe, wir haben Zukunftsanforderungen für Baugebiete letztes Jahr beschlossen, also weniger Versiegelung, mehr Dach- und Fassadenbegrünung, mehr tun für Biodiversität und Artenvielfalt.
5: Habe ich das nachgegoogelt und habe geschaut, sehr interessant, da melde ich mich mal an.
4: Das
2: hätte ich zurück gerne. Im Garten von Familie Kubas. Für das Interview ist auch Andrea Brenker-Pegesa gekommen, Vorsitzende der BUND-Kreisgruppe Hameln-Pyrmont. Sie betrachtet die junge Roteiche und erinnert an einen alten Fehler. 2018 strich Hameln die Baumschutzsatzung. Wer einen geschützten Baum fällen wollte, brauchte zuvor meist das Ja der Stadt und musste Ersatz pflanzen. Dieser zusätzliche kommunale Schutz auf Privatgrund fehlt. Wie viele alte Bäume fielen, unklar.
6: Das war einfach ein riesengroßer Fehler, auf jeden Fall. Nichtsdestotrotz, es ist, wie es ist. Und die Stadt versucht eben, einiges da wieder gut zu machen. Alte Bäume so einfach zu ersetzen, das geht nicht.
2: Auch ohne Baumschutzsatzung darf nicht jeder Baum einfach fallen. Sehr große Bäume und Naturdenkmäler können weiter geschützt sein. Ebenso Bäume mit bewohnten Nestern oder Höhlen. Die Pflanzaktion der Stadt begrüßt Andrea Brenker-Pegeser ausdrücklich.
6: Ja, ich bin natürlich begeistert, muss ich ehrlich sagen, weil das zeigt auch Mut, dass die Stadt eben so etwas macht. Die Leute, die Menschen, die Bürger und Bürgerinnen, die müssen mitgenommen werden. Und das ist alles zusammen dann hier mit der Artenvielfalt. Was will man mehr, ne?
2: Florian Kubas blickt hinauf in die Krone. Was er wohl denken wird, wenn er in 20 Jahren hier im Schatten seiner Roteiche sitzt.
1: Dann werde ich einerseits froh sein, dass ich auf diese Aktion gestoßen bin und werde hoffen, dass Hameln sich auch weiterhin ja, dazu durchringen kann, mit solchen Aktionen dafür zu sorgen, dass auch in privaten Gärten oder überhaupt in ganz Hameln eben das ein bisschen grüner wird.
0: Alexander Budde berichtete über ein Projekt, bei dem die Stadt Hameln Bäume verschenkt fürs Klima.

0: 4 Uhr und 23 haben wir es gleich hier in der Radionacht. Viele machen sich ja jetzt gerade zu der Zeit auf ins Ausland zum Urlaub. Und oft wäre das ja schön, wenn man da wenigstens ein bisschen mehr sagen könnte als Hallo, Danke und die Rechnung bitte in der jeweiligen Fremdsprache. Sprachlern-Apps, die versprechen da schnelle Fortschritte. Die KI-Trainer können mittlerweile richtige Gespräche simulieren. Also man kann so tun, als würde man mit einem Sprachcoach richtig reden und so üben. Und Live-Übersetzungen sollen dann helfen, wenn man gar nicht mehr weiter weiß. Aber lernt man damit wirklich eine Sprache oder kommt man nur irgendwie so durch? Livia Hoffmann hat es getestet mit Duolingo, mit einer Sprach-KI und am Ende in einem echten Gespräch auf Spanisch.
1: Eine perfekte Lektion auf Duolingo ohne Fehler habe ich hier gerade geschafft. Ich lerne seit einiger Zeit Spanisch mit der Sprachlern-App Duolingo, vor allem um meinen Wortschatz wieder aufzupäppeln. Denn der sah schon mal anders aus. Ich hatte Spanisch im Abitur, aber dann jahrelang nicht mehr gesprochen.
2: Ich habe meinen Streak verlängert, der übrigens mittlerweile bei 1522 Tagen liegt in Folge.
1: Ich habe also seit gut 4 Jahren jeden Tag eine Lektion abgeschlossen. Inzwischen kann ich nicht nur mit Apps üben, sondern mich auch mit einer KI in einer Fremdsprache unterhalten oder Gespräche live übersetzen lassen. Was hilft mir bei einem spontanen Spanienurlaub am meisten? Im Selbstversuch lerne ich erst mit Duolingo, dann mit einer Sprach-KI. Zum Schluss teste ich mit meiner spanischsprachigen Freundin Sophia. Reicht mein Wortschatz für ein echtes Gespräch oder brauche ich durch eine Live-Übersetzung selbst kein Spanisch mehr zu sprechen?
3: Musik und Tanz.
1: Training Nummer 1, Duolingo. Ich ordne am Smartphone Wörter zu, übersetze Sätze und löse Hörübungen. Meist kann ich Antworten auswählen, frei sprechen muss ich kaum.
2: Ich habe jetzt nicht so wirklich das Gefühl gehabt, ich habe was übers Ausgehen gelernt. Zum Reden zum Beispiel würde ich mich jetzt noch nicht fit fühlen.
1: Training Nummer 2. ChatGPT gibt mir freie Übersetzungsaufgaben, lässt mich Fragen zu einem Hörverstehen auf Spanisch lösen und spielt anschließend mit mir eine fiktive Situation auf Spanisch durch.
4: ¿Quieres salir esta noche?
2: Sí.
4: ¿Con quién quieres ir?
2: ¿Quieres ir con mis amigos?
4: Passt, du hast mein Subjekt wiederholt. Du wolltest sagen, quiero ir con mis amigos. Nächste Frage.
1: Die KI bringt mich stärker zum freien Sprechen als Duolingo. Sie reagiert auf meine Antworten, baut kleine Überraschungen ein, wie zum Beispiel ein geschlossenes Kino oder ein verpasster Bus.
4: Kurze Einschätzung. Dein Wortschatz ist solide für A1. Fokus auf ser ist da und Präpositionen lohnt sich. Flüssigkeit wird besser, wenn du längere Phrasen am Stück übst. Insgesamt gutes A1 an der Schwelle zu A2.
1: Schwieriger wird es, wenn die KI neue Vokabeln und Zeitformen verwendet oder plötzlich ins Englische wechselt. Dann muss ich selbst nachsteuern.
2: Ich fand es im ersten Moment wahnsinnig gruselig, weil ich mit der Stimme auch erstmal nicht klargekommen bin. Also für so die Übung eines Sprechtrainings, glaube ich, finde ich es gar nicht so schlecht, weil das kann Duolingo nicht.
1: Bei Duolingo fühle ich mich sicherer. Die Sprach-KI fordert mich stärker zum spontanen Reagieren. Ob ich damit tatsächlich mehr lerne, frage ich Jörg Roche. Er ist emeritierter Professor für Deutsch als Fremdsprache an der LMU München.
5: In Ihrem Fall, wo man dann schon Grundlagen hat, sind solche Chatbots oder auch avatargetriebene Kommunikation schon ein Vorteil, weil man da intelligente, interessante, auch situativ eingebettete Gespräche führen kann.
1: Mit Apps wie Duolingo könne man laut Roche höchstens einzelne Phrasen nachplappern. Nun der finale Praxistest mit meiner spanischsprachigen Freundin Sophia. Zuerst lassen wir unser Gespräch über Google Translate live übersetzen.
2: Sophia, wo kann man hier heute abends weggehen?
6: Oh. Hola Livia, ¿qué tal? ¿Cómo estás? Para salir acá en München hay un montón de bares, hay clubes, hay cafés. ¿Qué te provoca hacer? ¿Te provoca salir de fiesta o algo más tranquilo para hablar?
7: Hast du Lust auszugehen?
1: Die Live-Übersetzung überrascht mich. Unser Gespräch läuft fast ohne Pausen, Treffpunkt und Uhrzeit kommen an. Manches klingt schief und die KI fällt uns gelegentlich ins Wort.
6: Ich finde, es hat auf jeden Fall die Message rübergebracht. Ich glaube, an manchen Stellen hat es vielleicht andere Wörter benutzt, die ich zum Beispiel jetzt nicht benutzen würde. Aber ich fand, das war schon natürlich.
1: Zum Schluss muss es ohne KI und App gehen. Jetzt muss mein Spanisch reichen.
6: Hola, Livia, ¿cómo estás?
2: Hola, Sofía, muy bien. ¿Y tú?
6: Muy bien. Escúchame, me provoca ir hoy día a tomar un café. ¿Tienes tiempo?
2: Sí, tengo tiempo. ¿Para un café?
6: Sí, ¿y a qué hora te liberas?
2: A las 6.
1: Und, wie habe ich mich geschlagen?
6: Sehr gut, also für so ein einfaches Gespräch auf jeden Fall. Ich habe das Gefühl, du hast alles verstanden.
1: Mein Fazit, Duolingo und die Sprach-KI haben mich einigermaßen gut auf das Gespräch vorbereitet. Ob ich mich wirklich verständigen kann, zeigt mir aber erst das Gespräch mit Sophia. Ich verstehe nicht jedes Wort, kann nachfragen und trotzdem reagieren. Die Live-Übersetzung wäre im Urlaub eine gute Hilfe. Lernen muss ich dabei allerdings nichts, denn Spanisch spricht die KI für mich.
0: Livia Hoffmann hat ausprobiert, wie das Sprachelernen so klappt mit digitalen Medien. 4 Uhr und gleich 29 ist es nach den Nachrichten um 16:30, dann der Sport in der Radionacht. Und da schauen wir drauf, wie dünn die Luft aktuell wird für FIFA-Präsident Gianni Infantino.

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1: 4.30 Uhr, die Nachrichten. Der neue Unionsfraktionschef Frei hat Forderungen nach Änderungen an der Rentenreform zurückgewiesen. Bei der geplanten Abschaffung der abschlagsfreien Rente nach 45 Beitragsjahren gäbe es keinen Verhandlungsspielraum, sagte Frei dem Sender Welt-TV. Ansonsten könne das gesamte Reformpaket der Alterssicherungskommission scheitern. Frei argumentierte, er sehe nicht, warum Bundestagsabgeordnete oder Ministerpräsidenten jetzt zu klügeren Entscheidungen kommen sollten als die Fachleute in der Rentenkommission. Neben den ostdeutschen CDU-Ministerpräsidenten haben auch weitere Politiker der Regierungsparteien die Beibehaltung der abschlagsfreien Rente für langjährig Versicherte gefordert. Unter anderem die SPD-Regierungschefinnen des Saarlands und Mecklenburg-Vorpommerns, Rehlinger und Schwesig, wandten sich gegen die Pläne der Bundesregierung. Der Innenausschuss des Bundestags berät heute über den islamistisch motivierten Anschlag am Rande des Christopher Street Days in Berlin. Bundesinnenminister Dobrindt soll die Abgeordneten über den Stand der Ermittlungen informieren. Zudem soll es um das Vorgehen der Sicherheitsbehörden gehen. Die nicht öffentliche Sitzung findet wegen der parlamentarischen Sommerpause digital statt. Bei dem Anschlag wurde eine Frau getötet, 31 Menschen wurden verletzt. Der Attentäter war als Gefährde eingestuft. In der Straße von Hormuz ist vor der Küste des Oman erneut ein Schiff attackiert worden. Wie die britische Behörde zur Sicherheit der Schifffahrt meldete, wurde der Frachter von einem unbekannten Geschoss getroffen. Zu möglichen Schäden oder Verletzten gab es zunächst keine Informationen. In der Straße von Hormuz haben iranische Streitkräfte seit Beginn des Kriegs Ende Februar immer wieder Tanker und andere Schiffe angegriffen. Die USA befinden sich nach Aussage von Präsident Trump derzeit wieder in Gesprächen mit dem Iran. Dabei gehe es um eine schnelle Öffnung der Straße von Hormuz, sagte der Republikaner im Weißen Haus. In einer zweiten Phase solle dann die Denuklearisierung des Iran erreicht werden. Die neuen Gespräche hatte der US-Präsident bereits am Sonntag angekündigt. Seiner Darstellung nach hatte er einen Großangriff des US-Militärs vorerst abgesagt, um den Verhandlungen eine Chance zu geben. Das iranische Außenministerium bestätigte diese jedoch zunächst nicht. Es informierte lediglich über bilaterale Verhandlungen mit dem Oman. Die Hälfte der US-Bundesstaaten geht rechtlich gegen die jüngsten Zölle vor, die von Präsident Trump angeordnet worden waren. 25 von Demokraten geführte Staaten reichten Klage beim US-Gericht für internationalen Handel in New York ein, wie der Generalstaatsanwalt von Oregon, Rayfield, mitteilte. Er sagte, trotz ständiger Niederlagen versuche Trump erneut, mehr Chaos für arbeitende Familien und heimische Unternehmen zu stiften. Trump hatte Ende Juli Zölle in Höhe von 10-12,5% gegen Länder und Bündnisse wie die Europäische Union verhängt. Zur Begründung erklärte er, die USA würden damit gegen mit Zwangsarbeit hergestellte Waren vorgehen. Mehrere von Trump verhängte Zölle wurden bereits gerichtlich untersagt. Angesichts der niedrigen Pegelstände an wichtigen Flüssen wie dem Rhein hat Bundesverkehrsminister Bilger eine Fachkonferenz angekündigt. Das Treffen sei für Donnerstag in Bonn angesetzt, teilte ein Sprecher des Ministeriums mit. Es sollten mögliche Maßnahmen zur Bewältigung der Situation besprochen werden. Wer an der Konferenz teilnehmen wird, war zunächst noch unklar. Das Ministerium verwies zudem auf bereits eingeleitete Maßnahmen wie den Aktionsplan für Niedrigwasser. Das Wetter: am Tage im Nordosten und Osten bereits am Morgen Schauer und Gewitter. Sonst nach sonnigem Start Quellwolken und vermehrt kräftige Gewitter mit Unwettergefahr durch heftigen Starkregen, orkanartigen Böen und Hagel. 30 bis 38 Grad, an den Küsten kühler. Am morgigen Mittwoch wechselnd bewölkt, im Osten und Südosten teils kräftige Schauer und Gewitter, weiterhin mit Unwettergefahr. In Nordseenähe maximal um 25, im Südosten und Osten bis 35 Grad. Die weiteren Aussichten: am Donnerstag im Südosten wolkig mit Schauern oder kräftigen Gewittern, sonst wechselnd wolkig mit längeren sonnigen Abschnitten und meist niederschlagsfrei. 24 bis 32 Grad. Das waren die Nachrichten.
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Ein Festival zu organisieren und auf die Beine zu stellen, das ist erstmal eine ziemlich große Sache, weil man einfach unglaublich viele Sachen braucht. Bühne, Bands, Technik, Essen, Getränke, Aufbau, Abbau, Toiletten, Schichtpläne und dann muss ja auch noch jemand hinkommen. Im Hunsrück, da gibt es Menschen, die sagen, machen wir trotzdem. Alle 2 Jahre organisieren sie in Auen, einem Dorf mit rund 200 Einwohnern, ihr eigenes Festival ehrenamtlich. Mit Musik, Workshops, Diskussionen, vor allem rund um die Frage, wie man eigentlich zusammenleben will. Warum diese kleine Sommerutopie sogar Menschen aus dem Umland und aus größeren Städten anzieht, das hören Sie in etwas mehr als einer Viertelstunde hier in der Radio Nachts. Ich bin Julian Cooper, schönen guten Morgen.

0: Woche ist immer noch richtig was los im Fußball. Weltweit kann man sagen. Es ist immer noch das große Thema. FIFA-Chef Gianni Infantino wollte ja Investoren an den Fußball-Weltmeisterschaften beteiligen. Dann gab es eine ganze Menge Gegenwehr von den größten Verbänden auf der Welt. Und jetzt ist die Sache aber immer noch nicht geklärt. Christina Hövelhans aus unserer Sportredaktion. Der Plan ist ja letztlich zurückgenommen von Infantino. Warum wird jetzt immer noch so viel drüber weiter diskutiert?
1: FIFA-Präsident Infantino hat seinen Plan inzwischen zwar zurückgezogen, aber der Europäische Fußballverband UEFA will die Sache nicht einfach auf sich beruhen lassen. Die UEFA droht mit rechtlichen Schritten. Der gescheiterte Investorendeal von Gianni Infantino ist auch das Thema einer neuen Folge von Behind the Games, dem Deutschlandfunk-Podcast rund um den FIFA-Präsidenten. FIFA-Experte und Journalist Thomas Kistner sagt darin zur Reaktion der UEFA:
2: Die UEFA bleibt jetzt nicht stehen. Die will dafür sorgen, dass er endgültig aus dem Verkehr gezogen wird. Und das könnte beispielsweise über nachfolgende Strafanzeigen passieren. Dieser Milliardenüberrumpelungsversuch mit ja äußerst ungleich verteilten Informationen, einerseits an die Investoren und andererseits an seine eigene Sportseite. Allein das gäbe schon vermutlich einige Ansätze her, insbesondere unter dem Aspekt von Geschäftsuntreue, Pflichtverletzungen, Korruption. Also ich nehme stark an, dass der abgestürzte Sonnenkönig bald noch ein paar andere Sorgen hat.
1: Sportjournalist Thomas Kistner im Podcast Behind the Games. Die neue Folge finden Sie in unserer Deutschlandfunk-App. Erst vor wenigen Wochen haben fast alle nationalen Fußballverbände Infantino ihre Unterstützung für eine Wiederwahl als FIFA-Präsident im kommenden März zugesagt. Mit wenigen Ausnahmen, wie zum Beispiel dem Deutschen Fußballbund, haben die Verbände Unterstützerschreiben eingereicht. Inzwischen aber schrumpft die Liste der Infantino-Unterstützer. Ein Beitrag von Simone Walter.
3: Wales, England, Serbien und Schweden sind die ersten Nationalverbände, die ihre Unterstützung für Infantino auch formell zurückziehen. Der walisische Fußballverband FAW hat am Montag als erster englischen Medien bestätigt, die FIFA über diesen Schritt informiert zu haben. Man wolle Infantinos geplante Kandidatur für die Amtszeit von 2027 bis 2031 nicht länger unterstützen. Das Wohl des Fußballs nicht an erste Stelle zu setzen, ist ein Versagen, das wir nicht akzeptieren können, teilt der walisische Verband mit. Weiter attestiert der Verband Infantino Defizite bei der verantwortungsvollen Verbandsführung, bei Entscheidungsprozessen, Führung, Werten, Stakeholder-Management, Kommunikation und Urteilsvermögen. Wenig später auch der Rückzieher von England. Laut der Times werde auch die FA ein entsprechendes Schreiben an Infantino übermitteln. Am Nachmittag zogen auch Serbien und Schweden ihre Unterstützung zurück. Der schwedische Verband kündigte an, gemeinsam mit der UEFA und anderen nationalen Verbänden einen alternativen Kandidaten zu suchen. Bis kurz nach der WM hatten über 200 der 211 Nationalverbände Infantino schriftlich ihre Unterstützung zugesichert. Der Deutsche Fußballbund gehört zu einer Minderheit der Nationalverbände, die ein solches Unterstützerschreiben für Infantino gar nicht erst unterzeichnet hatten.
1: Wir schauen nach Frankreich zur Tour de France Femmes. Die Radsportlerinnen waren gestern auf der dritten Etappe unterwegs, vom schweizerischen Genf über die Grenze bis ins französische Poligny. Mathieu Genet-Schön über eine herausragende Siegerin.
4: Das war ein Ritt der Superlative von der Norwegerin Sigrid Haugseth. Was hat die da in diesen Asphalt gezaubert? 88 Kilometer Solofahrt und dann allein mit einer Minute Abstand auf die Verfolgerin Lotte Kopecky ins Ziel in Poligny gebracht. Sie ist die erste Norwegerin, die das gelbe Trikot der Gesamtführenden überstreifen wird. Und es ist der größte Erfolg ihrer Karriere. Wahnsinnsritt auf der dritten Etappe der Tour de France, die auch aus deutscher Sicht erfolgreich verlaufen ist. Franziska Koch hat ihre Beine wiedergefunden, ist mit der ersten Verfolgergruppe ins Ziel gekommen. Ebenso wie Antonia Niedermayer. Und besonders für Niedermayer geht es dann mit dem vollen Fokus auf das Einzelzeitfahren schon weiter. Da hat sie beste Chancen auf eventuell einen Etappensieg oder zumindest ein Podium.
1: Bei der Schwimm-Europameisterschaft in Paris gab es am Abend einmal Gold und einmal Silber für die deutschen Wasserspringer. Lars Becker berichtet.
5: Erst Gold im 3-Meter-Synchron für das Hallenser-Duo Lou Massenberg und Jonathan Schauer, dann Silber vom 10-Meter-Turm für die Berlinerin Pauline Pfeiff. Routinier Massenberg und EM-Debütant Schauer dominierten die europäische Konkurrenz mit verblüffender Deutlichkeit und waren hinterher fassungslos über ihre grandiose Leistung. Voll fokussiert, 6 starke, sichere Sprünge, keine Wackler und hohe Wertungen. Herausragende Bestleistung. Für Massenberg Nürnberg ist es bereits der vierte EM-Titel. Schauer feiert seine Podiumspremiere. Das EM-Ticket hatten sich die neun Europameister bei den deutschen Meisterschaften in einem umkämpften nationalen Duell gegen das favorisierte Duo Moritz Wesemann und Timo Bartel gesichert. Pfeif hatte im vergangenen Jahr mit WM-Silber vom Turm die einzige deutsche Medaille in Singapur geholt. In Paris hätte sie erstmals bei einem Großereignis ganz oben auf dem Podium stehen können. Souverän in Führung liegend verpatzte Pfeif aber ihren vorletzten Sprung und rettete am Ende hauchdünn Silber. Pfeifs bereits zweite Medaille in Paris, nach ebenfalls Silber mit Elena Wassen im Synchron vom Turm. Wassen wurde im Solofinale Zehnte.
1: Und heute starten die Freiwasserschwimmer bei der Europameisterschaft in ihre Wettbewerbe.
0: Christine Hövelhans war das mit allem, was wichtig ist im Sport heute Morgen.

0: Gleich um 4:15 hier in der Radionacht. An der Grenze zwischen Frankreich und Spanien, da liegt eine winzige Insel. Ein paar Bäume, Gedenkstein, sonst nicht viel. Und trotzdem erzählt dieser Ort ziemlich viel über Europa. Er heißt Fasaneninsel, liegt im Grenzfluss Bidasoa. Und diese Insel, die gehört nicht einfach Frankreich, die gehört auch nicht einfach Spanien, sondern beiden Ländern gleichzeitig. Alle 6 Monate wechselt symbolisch die Verwaltung. Im 17. Jahrhundert, da wurde dort über Krieg und Frieden verhandelt. Heute liegt die Insel fast vergessen im Fluss. Unser Frankreich-Korrespondent Stefan Detjen war da und ist einer Geschichte nachgegangen, die mehr mit moderner Diplomatie zu tun hat, als man auf den ersten Blick so denken könnte.
1: Ganz im Südwesten Frankreichs, am Fuße der Pyrenäen, verläuft die Grenze zu Spanien in der Mitte des Flusses Bidasoa. Kurz bevor er in den Atlantik mündet, befindet sich zwischen den kleinen Grenzorten Hendaye auf der französischen sowie Irun und Fontarabie auf der spanischen Seite eine kleine, unbewohnte Insel, die Fasaneninsel, darauf ein paar Bäume, Gebüsche, ein Gedenkstein. Denn die Fasaneninsel hat eine ungewöhnliche Geschichte und einen besonderen Status.
2: Es ist nicht Frankreich, nicht Spanien. Es ist ein Kondominium.
1: Erklärt Théophile Manteau, Beamter der Verwaltung für Landes- und Meeresangelegenheiten des französischen Departements Pyrénées-Atlantique. Ein Kondominium, das ist ein Stück Land, das gleichzeitig 2 Staaten gehört. Die Fasaneninsel ist das kleinste Kondominium der Welt. Ende Juli ist Manteau mit rund 2 Dutzend Vertretern örtlicher Behörden, Bürgermeistern, ein paar Offizieren der Marine beider Länder in weißen Uniformen und einem Trompeter der spanischen Armee auf die Insel gekommen. Denn alle 6 Monate wechselt ihre Verwaltung zwischen Spanien und Frankreich. Feierlich wird die spanische Flagge eingeholt, dann die französische gehisst.
2: Das ist eher symbolisch. Aber jenseits der Symbolik gehört sie zu einem größeren Grenzgebiet. Und in diesem Grenzgebiet üben wir jetzt die Polizeigewalt aus. Zum Beispiel die Fischereiaufsicht und alles, was die Gewässer angeht.
3: La police des activités nautiques et maritimes,
1: sagt Manteau. Die Geschichte des Rituals reicht bis in das 17. Jahrhundert zurück und sie erzählt etwas über die Geschichte der Staatenbildung, moderner Diplomatie und von Krieg und Frieden in Europa.
4: Sujet sensible. Das ist eine heikle Sache, weil die Geschichte jahrzehntelang vergessen war,
1: meint Jacques Egimondias. Der pensionierte Ministerialbeamte ist Vorsitzender eines Vereins, der sich im französischen Hendaye um die Erforschung der Lokalgeschichte kümmert. Vor mehr als 400 Jahren wurde die Fasaneninsel zu einem Schauplatz von Begegnungen, Verhandlungen und den Austausch von Prinzessinnen für Vermählungen zwischen den Herrscherhäusern Spaniens und Frankreichs.
4: Die Regierung in Fontarabie hat gesagt, also da haben wir doch diese kleine Insel, die niemandem gehört. Da kann man gut verhandeln. Da steht keiner über dem anderen. Also hat man das da gemacht.
1: Die bedeutendsten Verhandlungen finden 1659 auf der Fasaneninsel statt. Delegationen aus Spanien und Frankreich handeln damals den Pyrenäenfrieden aus, mit dem eine Epoche blutiger Kriege in Europa endet. Teil der Vereinbarung ist die Hochzeit des französischen Königs Ludwig XIV. Mit der spanischen Infantin Maria Theresa. Zeitgenössische Gemälde und Tapisserien zeigen, wie damals Brücken von beiden Ufern auf die Fasaneninsel gebaut wurden, in der Mitte ein pompöses, aus Holz gezimmertes Verhandlungsgebäude.
4: Für eine ganze Zeit waren Hendaye und Fontarabie im Mittelpunkt der Welt, jedenfalls in der damaligen Zeit.
1: Der Lokalhistoriker Egimondias findet, die Geschichte der Insel könnte auch heute noch ein Beispiel für das wieder von Kriegen erschütterte Europa sein.
4: Hier kann man, ich will nicht sagen, ein neues Europa bauen, aber eben ein Europa des Friedens zwischen den Völkern. Man kann sehen, wie man mit umstrittenen Gebieten umgehen kann, wie man miteinander ohne Probleme zurechtkommen kann.
1: Aber die Idee, die Insel zu einem Ort von Gesprächen über Diplomatie und Friedenslösungen im heutigen Europa zu machen, blieb unbeachtet. In Irun, auf der spanischen Seite, haben die Passanten auf der Uferstraße nur eine vage Ahnung von ihrer besonderen Geschichte.
2: Die Insel da? Naja, da ist ein Schild da hinten. Sie ist 6 Monate französisch und 6 Monate spanisch.
5: Ja, und da hat Ludwig XIV. Eine spanische Prinzessin geheiratet. Elena oder Christina oder so. Ja, das war der Sonnenkönig.
1: Ein paar Schritte weiter im Grenzort Irun ist ein kleiner Markt. Zigaretten, Alkohol sind hier billiger als gegenüber in Frankreich. Noman Ali und Essan Zahir, 2 Mitte-20-jährige Pakistani, betreiben hier einen Laden für Handyzubehör.
4: Wenn du willst, können wir bei ChatGPT nachschauen. Und da hinten ist so ein Stein mit einem Schild, auf dem eine Menge darüber steht.
1: Noman Ali und Essan Zahir finden es vor allem wunderbar, hier leben zu können.
4: Es ist sehr schön, hier zu leben. Das Wetter, die Temperaturen, alles ist gut hier.
2: Und die spanische Regierung, Herr Pedro, der ist so nett. Wir haben andere Kulturen kennengelernt. Das ist Freiheit hier. Und die Menschen in Spanien sind alle sehr freundlich. Sie geben hier gleiche Bedingungen für alle Nationalitäten. Sie haben mir alle möglichen

0: Manchmal passieren ziemlich gute Dinge, wenn Menschen nicht nur sagen, man müsste mal, sondern wenn sie dann wirklich anfangen. Im Hunsrück, da entsteht alle 2 Jahre ein Festival, das komplett ehrenamtlich organisiert wird, vom Booking über das Catering bis zum Aufbau. Salon Libertatia heißt es, ist ein kleines Gelände am Waldrand, es gibt eine Bühne, Musik, Workshops, politische Gespräche und etwa 250 Menschen, die für so ein Wochenende lang ausprobieren, wie Gemeinschaft funktionieren kann. Anke van der Weyer war bei der diesjährigen Ausgabe dabei.
1: Das Festivalgelände ist kleiner als ein Fußballplatz. Auf der Wiese am Waldrand steht eine kniehohe Bühne. Dazu ein paar Stände mit Essen, Getränken und eine Ausstellung zu Klimawandel und Fake News. Außerdem gibt es eine kleine Halle, in der ein Workshop und Talks stattfinden. Es fühlt sich ein bisschen an wie bei einem Familientreffen oder Sommercamp. Kinder rennen rum. Eltern sitzen auf Bänken im Schatten und trinken ein Getränk. Die Bühne des Festivals ist eigentlich eher ein Pavillonzelt. An der Decke hängt eine bunte Lichterkette. Links und rechts Blumen in Bierflaschen und hinten ein Banner mit dem Festivalschriftzug. In der Mitte der Bühne hat Emma ihre Turntables aufgebaut und legt zum Start des Festivals entspannten Elektro auf. Sie trägt hochgebundene rotblonde Haare, eine transparente Kunststoffbrille und ein blaues Tanktop. Als DJ schätzt sie, dass sie hier mit dem Publikum wortwörtlich auf Augenhöhe ist. Gerade liegen die meisten aber eh noch entspannt auf der Wiese.
2: Ich mag das auch eher so mittendrin zu stehen und nicht auf der Bühne, dann zwingend so weit oben. Das fühlt sich dann irgendwie so distanziert an. Deshalb, ich bin pro Bierzelt.
1: Emma legt beim Festival nicht nur auf, sondern beteiligt sich am Aufbau und ist immer dabei, wenn was zu tun ist. Als ein Sonnensegel gespannt wird, weil die Sonne zu sehr knallt, da packt sie ohne nachzudenken mit an, zuckt mit den Schultern und sagt, selber machen, ne? Dieses Selbermachen gibt ihr viel.
2: Wir sind ein total engagiertes Team, was sich immer weiter vergrößert. Und ja, wir stampfen hier immer von 0 auf 100 alles selbst aus dem Boden. Und das fühlt sich immer nach viel Selbstwirksamkeit an. Ich glaube, das macht das so für mich aus.
3: Ich wünsche mich dahin zurück, wo es nach vorne geht.
1: Das Festival will nicht nur ein Ort für Musik sein, sondern auch für Diskurs. Der Name Salon Libertatia, der bezieht sich zum einen auf ein Album der österreichischen Band Japanik von 2014. Auf Libertatia geht es um einen fiktiven Staat, in dem es keinen Privatbesitz gibt, erzählt Festivalgründer Norman Schäfer.
4: Die Band wollte damit auch ein Zeichen setzen, nicht mehr nur anklagen, was schiefläuft, sondern auch Impulse setzen, um in die Handlung zu kommen, beziehungsweise um überhaupt Vorstellungsräume zu erschaffen, in denen Zukunft gedacht und letzten Endes auch verwirklicht werden kann.
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1: Die zweite Inspiration für den Salon Libertatia, die Salonkultur des 19. und 20. Jahrhunderts. Heißt, Debatten und Austausch sind beim Salon Libertatia ausdrücklich erwünscht. Direkt nach Emmas Set gibt es einen Workshop, in dem es um die Frage geht, wie können wir demokratische Strukturen schützen, bevor sie ins Wanken geraten. Mit Christopher Vogel von der mobilen Beratung gegen Rechtsextremismus Hessen wird in einem Stuhlkreis sitzend zum Beispiel darüber diskutiert, wie wichtig die Pressefreiheit für die Demokratie ist. Am Infostand des Vereins Omas gegen Rechts stehen eigentlich immer Menschen, die im Gespräch miteinander sind.

0: Eine dieser Omas gegen rechts ist Dorothea, die sich vor allem über den Kontakt mit jüngeren Menschen freut.
1: Ich finde es sehr ermutigend, weil hier auch viele Leute sind, die in der gleichen Richtung gehen wollen und wo man sich mitteilen kann. Wir sind ja schon etwas älter. Wir freuen uns immer, wenn wir junge Leute treffen, die in die gleiche Richtung denken wie wir.
0: Auch Festivalbesucher Johannes schätzt die Mischung aus Party und Diskurs.
2: Wir finden die Initiative gut, den Event gut und einmal im Jahr kommen dann ganz viele aus Mannheim immer hierher nach Auen zum Feiern, zum Diskutieren. Wir helfen auch mit und so weiter. Das ist also immer so ein Pflichttermin im Jahr.
0: Es sind aber nicht nur Freunde und Familie, die zum Festival kommen. Weil der Eintritt ausschließlich über Spenden läuft, kann man einfach rauf und runter vom Gelände laufen, wie man mag. Manchmal machen zum Beispiel spontan Leute Halt, die eigentlich auf einer Fahrradtour sind und schauen sich um, was hier los ist. Kein Ticketverkauf heißt aber auch, dass vorher eigentlich niemand so richtig sagen kann, wie viele Leute kommen, sagt Norman Schäfer.
3: Das ist heute so eine Wunderkiste.
0: Spätestens am frühen Abend ist der Festivalplatz angenehm voll. Offen und spontan ist das Festival. Als der Workshop länger dauert, da fängt die Band, die eigentlich schon spielen wollte, ein paar Minuten später an. Für Organisator Norman Schäfer wäre das in den ersten Festivaljahren noch ein No-Go gewesen. Heute ist er entspannter.
3: Früher war ich schon eher perfektionistisch, da musste wirklich alles bis ins kleinste Detail stimmen. Und da denke ich aber, wir haben keine Zeit mehr für Perfektionismus. Wir müssen die Dinge auch ergebnisoffen an den Start bringen. Und das funktioniert tatsächlich auch erstaunlich gut.
4: Wie Ehrenamtler im Hunsrück jedes zweite Jahr ein Festival auf die Beine stellen, Anke van der Weyer hat sich das angeschaut. Welche Folgen die EU-Innenminister aus den Ereignissen in Ceuta ziehen könnten, welche Folgen das aktuelle Niedrigwasser für Umwelt und Schifffahrt hat und welche Chancen Experten für die Gespräche zwischen Israel und Libanon sehen, das sind gleich drei der Themen in den Informationen am Morgen nach den Nachrichten, heute mit Fanny Burchardt. Das war's erstmal mit der Radionacht. Ich bin Julian Cooper. Schönen Dienstag Ihnen.

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1: Fünf Uhr, die Nachrichten. Der Ökonom Werding rät der schwarz-roten Koalition davon ab, das geplante Paket zur Rentenreform noch einmal aufzuschnüren. Das Mitglied der Rentenkommission sagte dem Wirtschaftsmagazin Kapital, man habe sich mit dem Kompromiss bemüht, die Belastungen einer großen Reform für alle einigermaßen gleich auszubalancieren. Das Paket enthalte Zumutungen für Arbeitnehmer, Arbeitgeber, Rentner und Selbstständige. Eine Gruppe wieder herauszunehmen, würde das gesamte Paket sprengen. Werding bezeichnete die abschlagsfreie Rente nach 45 Beitragsjahren als Sonderregel für Arbeitnehmer, die überdurchschnittlich viel verdienten. Um die oft als Rente mit 63 bezeichnete Frührente war in den vergangenen Tagen eine Diskussion entstanden. Unter anderem mehrere Ministerpräsidentinnen und Ministerpräsidenten sprachen sich dafür aus, diese beizubehalten. Der neue Unionsfraktionschef im Bundestag Frei betonte hingegen im Sender Welt-TV, hier gebe es keinen Spielraum. Der Innenausschuss des Bundestags berät heute über den islamistisch motivierten Anschlag am Rande des Christopher Street Days in Berlin. Bundesinnenminister Dobrindt soll die Abgeordneten über den Stand der Ermittlungen informieren. Zudem soll es um das Vorgehen der Sicherheitsbehörden gehen. Die nicht öffentliche Sitzung findet wegen der parlamentarischen Sommerpause digital statt. Nach dem Ansturm von Migranten auf die spanische Nordafrika-Exklave Ceuta kommen die EU-Innenminister heute zu einer Sondersitzung zusammen. Nach Angaben der irischen Ratspräsidentschaft soll in der Videokonferenz über Konsequenzen aus den Ereignissen beraten werden. Die Sitzung hatten die Staats- und Regierungschefs von 22 EU-Mitgliedstaaten in einem gemeinsamen Schreiben gefordert, darunter Bundeskanzler Merz. Darin heißt es, es solle darum gehen, massenhafte und unkontrollierte Grenzübertritte künftig zu verhindern. In der Straße von Hormus ist vor der Küste des Oman erneut ein Schiff attackiert worden. Wie die britische Behörde zur Sicherheit der Schifffahrt meldete, wurde der Frachter von einem unbekannten Geschoss getroffen. Zu möglichen Schäden oder Verletzten gab es zunächst keine Informationen. Die USA befinden sich nach Aussage von Präsident Trump derzeit wieder in Gesprächen mit dem Iran. Dabei gehe es um eine schnelle Öffnung der Straße von Hormus, sagte der Republikaner im Weißen Haus. In einer zweiten Phase solle dann die Denuklearisierung des Iran erreicht werden. Die neuen Gespräche hatte der US-Präsident bereits am Sonntag angekündigt. Seiner Darstellung nach hatte er einen Großangriff des US-Militärs vorerst abgesagt, um den Verhandlungen eine Chance zu geben. Das iranische Außenministerium bestätigte diese jedoch zunächst nicht. Angesichts des Niedrigwassers deutscher Flüsse warnen Ökonomen vor negativen Auswirkungen auf die Wirtschaft. Das Wachstum des Bruttoinlandsprodukts könnte um 0,4 Prozentpunkte niedriger ausfallen als bisher erwartet, zitiert die Bild-Zeitung den Ökonom vom Institut der deutschen Wirtschaft, Schäfer. Ein längerer Ausfall der Schiffbarkeit auf dem Rhein könnte, Zitat, das ganz klitzekleine Pflänzchen Wachstum, das wir haben, komplett ersticken. Grund sei, dass deutlich weniger Waren transportiert würden und damit die Produktion in zahlreichen Branchen gedrosselt werden müsse. Vor einigen Tagen hatte bereits das Kieler Institut für Weltwirtschaft auf die negativen Auswirkungen der anhaltenden Trockenheit am Rhein hingewiesen. Wegen des Niedrigwassers lädt Bundesverkehrsminister Bilger für Donnerstag zu einer Fachkonferenz nach Bonn ein. Das Wetter. Am Tag im Nordosten und Osten bereits am Morgen Schauer und Gewitter, sonst nach sonnigem Start Quellwolken und vermehrt kräftige Gewitter mit Unwettergefahr durch heftigen Starkregen, orkanartigen Böen und Hagel, 30 bis 38 Grad. An den Küsten kühler. Am morgigen Mittwoch wechselnd bewölkt, im Osten und Südosten teils kräftige Schauer und Gewitter, weiterhin mit Unwettergefahr. In Nordseenähe maximal um 25, im Südosten und Osten bis 35 Grad. Die weiteren Aussichten am Donnerstag, im Südosten wolkig mit Schauern oder kräftigen Gewittern. Sonst wechselnd wolkig, mit längeren sonnigen Abschnitten und meist niederschlagsfrei. 24 bis 32 Grad. Das waren die Nachrichten.
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2: An diesem Dienstagmorgen mit Fanny Buschert am Mikrofon. Ich wünsche Ihnen einen schönen guten Morgen. Die EU-Innenminister und Ministerinnen wollen heute über die Ereignisse in Ceuta beraten. Denn auch wenn sich die Lage vor Ort beruhigt hat, sind viele Fragen zu dem Ansturm auf die spanische Exklave weiter offen. Und dabei geht es nicht nur um mögliche Auslöser, sondern auch um mögliche Lehren, die die EU daraus jetzt ziehen möchte. Mehr dazu hören wir gleich in Berichten von unseren Korrespondenten und um kurz nach sieben im Interview mit dem grünen EU-Abgeordneten Erik Marquardt. Außerdem blicken wir auf die Waldbrandsituation in Griechenland und wir beschäftigen uns gleich mit der heutigen Vorwahl im US-Bundesstaat Michigan vor den anstehenden Zwischenwahlen.

0: Im November finden in den USA Zwischenwahlen statt. Dabei wird unter anderem rund ein Drittel der Sitze im Senat neu gewählt. Im US-Bundesstaat Michigan wird in Vorbereitung auf diese Zwischenwahlen aber heute schon gewählt. Denn die dortigen Demokraten wissen noch nicht final, wen sie ins Rennen schicken werden. Klar ist nur, der demokratische Senator Gary Peters tritt im November nicht wieder an und es braucht also eine Nachfolge. Aus Washington ist uns jetzt US-Korrespondentin Bettina Klein zugeschaltet. Bettina Klein, wer steht denn da in Michigan zur Wahl heute?
1: Zum einen die Kongressabgeordnete Hallie Stevens, 43 Jahre alt. Sie gilt nach amerikanischen Maßstäben als moderate Demokratin, also eher in der politischen Mitte angesiedelt, hat für Barack Obama, Hillary Clinton gearbeitet, ist da also bestens vernetzt. Und sie wird unterstützt vom, was man hier nennt, Partei-Establishment, etwa führenden Figuren im Kongress und auch im Bundesstaat Michigan selbst. Der andere wird dem progressiven, also eher linken Flügel der Partei zugerechnet, Abdul El Sayed, 41 Jahre alt, Epidemiologe, hatte verschiedene Positionen bei Gesundheitsbehörden inne, kein Profipolitiker, Sohn ägyptischer Einwanderer, in Michigan geboren, und er wäre der erste Muslim im US-Senat, falls ihm der Einzug gelingen sollte. Die Chancen stehen für ihn nicht schlecht, die meisten Umfragen sehen ihn jedenfalls vorn.
0: Welche Bedeutung hatte diese Vorwahl für die Demokraten in Michigan, gerade auch mit Blick auf die Zwischenwahlen im November?
1: Die Demokraten wollen nicht nur das Repräsentantenhaus, sondern auch den Senat gewinnen im November, um eben wieder politischen Einfluss und mehr Kontrolle in Zeiten der Trump-Regierung zu erlangen. Letzteres, eine Mehrheit im Senat zu bekommen, ist deutlich schwieriger. Es wird ja ohnehin nur ein Drittel des Senats neu gewählt. Sie müssen für dieses Ziel alle bisherigen Senatssitze behalten und noch vier dazu gewinnen. Das ist die Ausgangslage. Der Senatssitz in Michigan, um den es jetzt geht, der steht zur Wahl. Der bisherige Senator, Sie haben es angesprochen, der Demokrat Gary Peters tritt nicht mehr an. Heute am Dienstag entscheidet sich eben in den Vorwahlen der Partei, wer an seiner Stelle im November für die Demokraten um diesen Senatsposten kämpfen wird.
0: Für die Demokraten geht es also um einiges. Wie werden denn bei den beiden Kandidaten die Chancen bewertet, den Senatssitz gegen die Republikaner verteidigen zu können?
1: Das ist die alles entscheidende Frage für die Partei und sie wird bisher von der etablierten Parteiführung ganz klar beantwortet. Die besten und wahrscheinlich einzigen Chancen hätte die moderate Abgeordnete Hallie Stevens, obwohl die Umfragen das nicht so eindeutig hergeben. Der andere Kandidat, Abdul El Sayed, gilt nicht nur als progressiv, sondern er wird eben auch unterstützt von den demokratischen Sozialisten Amerikas mit Ideen, die teils wirklich nicht mehrheitsfähig sind. Wahlen, das weiß man, werden in den USA nicht an den Rändern, sondern in der Mitte bei unabhängigen Moderaten oder Wechselwählern gewonnen. Das ist die Überlegung dahinter. Und es heißt, das Weiße Haus freue sich schon auf den Kampagnenstoff gegen El Sayed, der seine demokratische Konkurrentin auch wegen deren Unterstützung für Israel angegriffen hat. Sollten die Republikaner die Vorwahlen gewinnen mit Mike Rogers, einem ebenfalls eher gemäßigten Kandidaten, dann wäre der Sitz für die Demokraten verloren. Siehe oben im Moment ein mittleres Horrorszenario für die Partei.
0: Nach der Vorwahl in Michigan ist ja dann vor der Zwischenwahl, der landesweiten Zwischenwahl. Ließe sich denn aus dem Ergebnis in Michigan auch etwas darüber ablesen, wie sich die Demokraten für diese landesweite Wahl im November aufstellen wollen?
1: Ja, das könnte heute wirklich spannend werden, denn da kommen wir dann vielleicht zu dem anderen Aspekt. Abdul El Sayed gehört eben zu dem Flügel der Partei, der wirklich bei den jüngeren Generationen großen Zuspruch erfährt und in Sachen Wählermobilisierung wichtig werden könnte. Wir erinnern uns, das ist ein großer Faktor in den USA. Das spricht im Grunde wahltaktisch für ihn. Es gibt inhaltliche Punkte, die mehr Wähler als früher ansprechen, seine Kritik an der Unterstützung Israels. Diese Position hat seit dem Gaza-Krieg und jetzt auch mit dem Iran-Krieg an Popularität gewonnen. Dann der Einfluss großen Geldes, den er bekämpfen will. Seine Konkurrentin hat für fast 30 Millionen Dollar Wahlwerbung von APEC und nahestehenden Gruppen erhalten. Das ist diese große amerikanisch-israelische Organisation. Da treffen sich die beiden Themen. Diese Kritik ist umstritten, aber sie findet eben mehr Resonanz als früher. Die wirtschaftliche Lage ist für viele Amerikaner an den unteren und mittleren Einkommensschichten nicht besonders gut. Und es gibt eben auch das Gefühl, die Etablierten haben uns nicht vor Trump 2 bewahrt. Wir müssen uns und wollen also etwas riskieren. Also sollte dieser Kandidat heute das Rennen machen, dann darf man sich noch auf interessante Diskussionen hier einstellen, denke ich.
0: Live aus Washington war das Bettina Klein zu den heutigen Vorwahlen in Michigan.

0: Die Innenministerinnen und Minister der Europäischen Union beraten heute in einer Videoschalte über die Folgen der jüngsten Ereignisse in Ceuta. Zehntausende überwiegend junge Migranten waren am vergangenen Wochenende in die spanische Exklave gelangt, viele schwimmend über das Meer, und dabei verloren mehr als 70 Menschen ihr Leben. Mehrere europäische Regierungen, darunter auch die deutsche Bundesregierung, warfen Spaniens Regierung anschließend vor, mit ihrer Einwanderungspolitik falsche Signale gesendet zu haben. Andreas Meyer-Feiß berichtet.
1: Auf Spaniens Innenminister Fernando Grande Marlaska werden Sie heute schauen. Seine Kolleginnen und Kollegen aus den anderen EU-Ländern. Mit den Großfeuern in Spanien hat sein Ministerium schon viel zu tun. Nun gibt es hitzige Debatten an der EU-Front. Er muss sich gegen den Vorwurf verteidigen, den 22 EU-Regierungen gegen Spanien erhoben haben. Spanien habe durch falsche Signale in der Einwanderungspolitik die Krise mitverschuldet.
2: Las mafias, la instrumentalización de la migración irregular cuesta vidas.
1: Es gibt die irreguläre Migration und es gibt die Mafia, die sie instrumentalisiert. Beides kostet Menschenleben. Mit diesen Worten wehrt sich der spanische Innenminister. In einer besonderen diplomatischen Frontstellung zu Spanien sieht sich Italiens Innenminister Matteo Piantedosi. Italien hatte mit einem umstrittenen nationalen Alleingang im Schengen-Raum reagiert und drastische Maßnahmen beschlossen. Der freie Personenverkehr mit Spanien wurde im Flug- und Schiffsverkehr für einen Monat ausgesetzt. Es gibt Situationen, da müssen wir auch zur Vorbeugung aktiv werden, erklärte der italienische Innenminister im Vorfeld des EU-Treffens. Die Kontrolle unserer Grenzen zeigt Wirkung, also lasst uns so weitermachen. Auf der Agenda stehe zuallererst Schadensbegrenzung, heißt es in Paris. Als zerstrittener Haufen dürfe sich die EU nicht präsentieren. Wir werden Spanien nicht aus dem Schengen-Raum ausschließen, das sollte klar sein, warnte Frankreichs Innenminister Laurent Nunier. Nun sollen die EU-Innenministerinnen und Minister die politischen Gräben zuschütten. Die Ereignisse belasten auch das erst vor wenigen Wochen in Kraft getretene gemeinsame europäische Asylsystem, bei dem sich die EU-Länder mehr Solidarität und Hilfsbereitschaft untereinander auferlegt hatten. Auch die Zusammenarbeit mit Marokko müsse überprüft werden, fordert der Chef der christdemokratischen EVP-Fraktion im Europaparlament, der CSU-Politiker Manfred Weber.
3: Die Innenminister müssen klar machen, dass Europa nicht erpressbar ist. Kann nicht sein, dass Marokko eben Migranten schickt, um uns dann gefügig zu machen. Wir müssen unsere Grenzen selbst sichern können. Und das Zweite, wir müssen Klartext mit Spanien reden. Der Kernpunkt ist aber ein Ausnahmezustand, ein Kontrollverlust, wie wir ihn jetzt in Ceuta erlebt haben, den darf es nicht wieder geben.
1: Italiens Regierungschefin Giorgia Meloni und ihre dänische Amtskollegin Mette Frederiksen hatten heftige Vorwürfe an Spanien gerichtet. Unterschrieben wurde der Brief unter anderem von Bundeskanzler Friedrich Merz. Spaniens Regierungschef Pedro Sanchez hatte mit einem Schreiben an EU-Kommissionschefin Ursula von der Leyen reagiert. Die Aktion sei egoistisch und spalte die EU. Auch der SPD-Europapolitiker René Repasi sieht das so.
4: Spanien hat seinen Job ordentlich gemacht. Stattdessen kommen hier einige Regierungen der Mitgliedstaaten auf die Ideen, Schengen-Grenzen schließen zu wollen, obwohl sie überhaupt keine gemeinsame Grenze mit Spanien haben. Hier wird billiger Populismus auf dem Rücken des Schengen-Systems gemacht.
1: Nun sollen die Wogen wieder geglättet werden durch eine bessere Zusammenarbeit und Koordination der Hilfen. Künftig soll auch verhindert werden, dass sich Falschinformationen in den sozialen Medien so schnell verbreiten können. Sie sollen für den Ansturm der Menschen mitverantwortlich sein.
0: Andreas Meyer-Feist über die EU-Innenminister und Ministerinnen, die heute über die Ereignisse in Ceuta beraten. Über das Vorgehen der spanischen Regierung in der Migrationspolitik wird aber aktuell nicht nur auf EU-Ebene verstärkt diskutiert. Auch im eigenen Land muss sich Ministerpräsident Sanchez dafür rechtfertigen, dass er zuvor Migranten, die sich schon länger in Spanien befinden, einen Aufenthaltstitel in Aussicht gestellt hatte. Während die regierenden Sozialisten diese Politik verteidigen, fordert die Opposition verschärfte Kontrollen. Details von Julia Macher.
5: Zu spät, zu zögerlich, zu zahm. Vier Tage nach dem Ansturm zehntausender Migranten auf die spanische Exklave Ceuta steht die spanische Linkskoalition wegen ihres Krisenmanagements innenpolitisch unter Beschuss. Besonders hart geht Oppositionschef Alberto Núñez Feijóo mit der sozialdemokratisch geführten Minderheitsregierung ins Gericht. Der Politiker der konservativen Volkspartei bezeichnete den spanischen Ministerpräsidenten Pedro Sánchez in einem Fernsehinterview als Paria der europäischen Staatengemeinschaft. Die europäischen Bündnispartner sind Sánchez müde geworden. Sie sind es leid, dass er so unverantwortlich ist, mit seiner Politik den europäischen Interessen entgegenläuft und die europäischen Grenzen nicht schützt. Sánchez wird immer mehr zu einem Aussätzigen Europas und der Weltgemeinschaft. Auch Juan Vivas, Regionalpräsident der autonomen Stadt Ceuta, schimpft über die Zentralregierung. Bereits Tage vor dem massiven Grenzübertritt habe er Madrid auf mögliche Probleme aufmerksam gemacht. Auch der spanische Geheimdienst habe von ungewöhnlichen Bewegungen an der EU-Außengrenze berichtet. Doch Madrid habe diese Hinweise ignoriert. Die Reaktion des Staats kam angesichts der Frühwarnungen und der vielen Indizien eindeutig zu spät und sie war eindeutig ungenügend. Der versteckte Vorwurf, die spanische Linkskoalition habe möglicherweise auch aus parteipolitischem Kalkül so spät reagiert. Wie die meisten den Bundesländern vergleichbaren autonomen Regionen wird auch die Stadt Ceuta von der konservativen Volkspartei regiert. Seit den schweren Überschwemmungen in der Region Valencia im Herbst 2024 wird die Zuständigkeit über das Katastrophen- und Krisenmanagement immer wieder zum politischen Zankapfel. Die spanische Linkskoalition weist solche Anschuldigungen weit von sich. Ja, man habe die Lage vor Ort falsch eingeschätzt, heißt es aus dem Innenministerium, aber nur, weil der Fokus auf anderem lag, nämlich der Bekämpfung der schweren Waldbrände rund um Madrid. Bisher machte die spanische Regierung für den massiven Ansturm auf Ceuta vor allem Schlepperbanden und Falschinformationen in den sozialen Medien verantwortlich. Außenminister José Manuel Álvarez lobte Marokko als verlässlichen Partner beim Grenzschutz. Doch nun verschärft sie vorsichtig ihren Tonfall. Mit Blick auf das nordafrikanische Königreich forderte Verteidigungsministerin Margarita Robles am Vortag vor der Dringlichkeitssitzung der EU-Innenminister: Egal wer dafür verantwortlich ist, derjenige muss zur Verantwortung gezogen werden. Es kann nicht angehen, dass Minderjährige, dass Menschen überhaupt tödlichen Gefahren ausgesetzt werden, wegen Falschinformationen in den sozialen Medien. Territoriale Integrität und die spanische Souveränität über Ceuta und Melilla stünden nicht zur Debatte, so Robles. Es ist nicht nur ein Versuch, einen Schritt auf die europäischen Bündnispartner zuzugehen, sondern auch die innenpolitischen Fahrwasser zu beruhigen. Doch das dürfte kaum reichen, um die Wogen zu glätten.
6: Julia Macher über die Debatte um Migrationspolitik in Spanien nach dem Ansturm auf die spanische Exklave Ceuta.

0: In seiner Sommerpressekonferenz hatte Bundeskanzler Merz vor rund 2 Wochen noch gesagt, die Bundesregierung habe Tritt gefasst. Dann kam der Rücktritt von Jens Spahn als Unionsfraktionsvorsitzender und die anschließende holprige Umbildung in der Bundesregierung. Und jetzt meldeten sich jüngst 3 CDU-Ministerpräsidenten in Ostdeutschland zu Wort, die nochmal an die Reformvorschläge der Rentenkommission dran wollen. Und damit beispielsweise bei SPD-Arbeitsministerin Bärbel Baas zumindest nicht auf kompletten Widerstand zu stoßen scheinen. Wie trittsicher die Bundesregierung also tatsächlich ist, darüber hat mein Kollege Jonas Riese gestern Abend mit dem Politikwissenschaftler Volker Kronenberg von der Universität Bonn gesprochen.
1: Herr Kronenberg, wissen die 3 Unionsministerpräsidenten in Sachsen, Sachsen-Anhalt und Thüringen, was sie da tun?
2: Ich denke schon, wir haben es mit Vollprofis zu tun und sie wissen natürlich ganz genau, in welch schwierige Situation sie die Bundesregierung bringen, beziehungsweise sie ist ja auch ohnehin in einer sehr schwierigen Situation, aber dadurch gerät man natürlich noch stärker unter Druck und man hat natürlich auch den Bundeskanzler und den Parteivorsitzenden vor Augen. Ich würde sagen, Herr Riese, so ganz überraschend kommt der Zeitpunkt womöglich vor dem Hintergrund der Debatten um Führungsstärke, Kabinettsumbildungen, Repräsentanz ostdeutscher Abgeordneter in Führungspositionen, glaube ich nicht.
1: Also dann ist das jetzt nicht nur ein Rettungsschirm vor den anstehenden Landtagswahlen?
2: Naja, ich denke, das ist es in der Sache sicherlich schon, wobei man ja doch irritiert sein muss, dass es offenbar ja einen Monat brauchte, bis man das erkannt hat. Denn es ist ja letztendlich so, die Debatte ist weder durch den Ministerpräsidenten von Sachsen noch von Thüringen noch von Sachsen-Anhalt initiiert worden, sondern ganz am Anfang steht Mecklenburg-Vorpommern und die Ministerpräsidentin Schwesig. Sie hat ja gleich, als Ende Juni diese 33 Empfehlungen präsentiert wurden und ja auch ihre Parteivorsitzende und Arbeits- und Sozialministerin Bärbel Baas sich an die Seite des Bundeskanzlers stellte. Da war ja Manuela Schwesig die erste und ehrlich gesagt ja auch die einzige, die sich aus dem Fenster gelehnt hat und gesagt hat, so nicht. Das hat sicherlich, auch wenn sie das nicht eingeräumt hat, sie hat das ja immer mit der Sache begründet, das hat eben auch was mit der Landtagswahl am 20. September zu tun. So, und jetzt ziehen die 3 Herren unionsseitig nah. Warum tun sie das? Natürlich, in Sachsen-Anhalt ist die Not groß. Weder in Thüringen noch in Sachsen stehen jetzt Wahlen an. Aber in Sachsen-Anhalt ist die Not natürlich groß. Und noch einmal der Unmut über Friedrich Merz, den parteiinternen Umgang, den Umgang mit Frau Schenderlein und anderes mehr. Da ist natürlich jetzt manches zusammengekommen.
1: Also Sie interpretieren das dann schon als direkte Attacke auf den Kanzler und Unionsparteichef?
2: Ja, das kann man gar nicht anders. Wobei noch einmal, es 2 Seiten natürlich ergeben ein ganzes Bild. Es geht auch um das Thema und es geht um die Not im Wahlkampf. Die Not ist natürlich jetzt nicht nur innerhalb der Union groß, sie ist natürlich auch in der SPD groß. Noch einmal, in der Sache selbst ist ja Bärbel Baas als Arbeits- und Sozialministerin natürlich in der ersten Linie. Sie ist einerseits in der Kabinettsdisziplin ein Stück weit gefangen. Sie hat sich das Ganze zu eigen gemacht. Und jetzt laviert sie natürlich auch. Aber wir haben den Blick jetzt der 3 Ost-CDU-Ministerpräsidenten Friedrich Merz. Das ist ja eine klare Infragestellung beziehungsweise eine unverhohlene Provokation aus dem Osten heraus. Man nimmt sich die Freiheit, weil man eben sieht, wie die Lage in Sachsen-Anhalt ist, mal ganz zu schweigen von Mecklenburg-Vorpommern und Berlin für die CDU.
1: Ja. Mit welchem Ziel macht man das? Also ich meine, jetzt unabhängig von den Landtagswahlen, diese direkte Attacke auf den Kanzler, mit welchem Ziel?
2: Das ist eine sehr berechtigte Frage, auf die ich keine überzeugende Antwort habe. Ich habe darauf hingewiesen, es kommt ja verdammt spät, dieser konzertierte Vorstoß zu einem Zeitpunkt, über den wir gerade auch gesprochen haben, der eben einen Geschmack hat. So, man will natürlich jetzt versuchen, die Flanke zu schließen. Die Linkspartei ist ja sowieso von links außen dagegen, dann die AfD ist ja eben auch dagegen. Und jetzt kommt Respekt vor den ostdeutschen Erwerbsbiografien, keine Sensibilitäten eben für die Menschen und das Gerechtigkeitsempfinden. Das mag ja alles richtig sein. Aber wenn man jetzt darauf setzt, dass man damit in Sachsen-Anhalt noch ein paar Punkte rettet für die CDU, dann würde ich sagen, das kann ja deswegen nicht funktionieren, weil es kommt ja viel zu spät. Am Anfang war ja sozusagen mit großem Erstaunen hat man das in der Öffentlichkeit zur Kenntnis genommen, der Schulterschluss in der Union und auch in der CDU ja einmütig. Ich habe nicht vernommen, dass Herr Schulze oder Herr Kretschmer oder Herr Vogt gleich im Unterschied zu Verschwesig. Also insofern, das kommt A zu spät, es ist B sozusagen den extrem ernüchternden Umfragewerten geschuldet und noch einmal das vor dem Hintergrund ohnehin einer Autoritätsinfragestellung des Parteivorsitzenden, damit auch des Bundeskanzlers. Da frage ich mich schon, wo da sozusagen die genialische Strategie erkennbar sein soll. Ich glaube, bei den Bürgerinnen und Bürgern vor Ort, jetzt in diesen Wochen vor der Wahl, wird man damit nicht mit durchdringen.
1: Also ein klassisches Eigentor der CDU-Ministerpräsidenten?
2: Ein eigennütziges Eigentor, ja, ich denke, man wird es nicht anders nennen können. Ausgang offen, die Demontage setzt sich fort.
0: Der Politikwissenschaftler Volker Kronenberg von der Universität Bonn war das im Gespräch mit meinem Kollegen Jonas Rehse über aktuelle Entwicklungen in der Bundespolitik, in der Bundesregierung rund um die Rente.

0: Ältere Menschen sind durch Hitze besonders gefährdet. Nach Schätzungen des Robert-Koch-Instituts gab es bis Mitte Juli in diesem Jahr hierzulande bereits 9.800 hitzebedingte Sterbefälle, die meisten davon Personen im Alter über 75 Jahren. Aus Sicht von Verbänden und Fachleuten müssen Pflege- und Altenheime rasch mit Klimaanlagen und anderen Hitzeschutzmaßnahmen ausgerüstet werden. Unklar ist dabei allerdings, wer das genau bezahlen soll. Lea Ruschka hat sich in einem Pflegeheim umgehört.
1: Im Pflegezimmer von Erna Sammer in Mannheim sind die Rollläden unten. Es hilft wenig. Schon am Vormittag zeigt das Thermometer 29 Grad Celsius.
2: Kreislauf schwindelig, ich muss immer vorsichtig sein. Wenn ich aufstehe, dreht sich alles.
1: Ihre Pflegerinnen versuchen, die Heimbewohner vor der Hitze zu schützen. Aber ihre Mittel sind begrenzt.
3: Wir müssen gucken, dass die Leute Waschlappen nasse haben, dass die Fenster zu sind, dass die draußen nicht bleiben zu lang, weil das ist gefährlich für die Leute. Die sind alt und krank.
1: Geschlossene Fenster, abgedunkelte Räume und kühle Waschlappen – Alltag in diesem Sommer in vielen deutschen Pflegeheimen. Nur selten gibt es Klimaanlagen oder vergleichbare Kühlmöglichkeiten. Gibt es keinen Hitzeschutz, kann das für Seniorinnen und Senioren gefährliche Folgen haben, warnt Hitzeschutzexpertin Julia Hellmann vom LMU-Klinikum in München.
4: Wir hatten bisher fast 10.000 Menschen, die an Hitze gestorben sind oder eben an hitzeassoziierten Erkrankungen gestorben sind. In der Regel Menschen, die eine chronische Erkrankung schon hatten.
1: Auf Anfrage des ARD-Politikmagazins Report München verweist das Bundesumweltministerium auf die Förderrichtlinie Klimaanpassung in sozialen Einrichtungen. Mindestens 40 Millionen Euro im Jahr sind für Modellprojekte vorgesehen. Aber reicht das? Aus Sicht von Joachim Rock, Hauptgeschäftsführer des Paritätischen Wohlfahrtsverbandes, geht es um mehr als um einzelne Modellprojekte.
5: Wir reden von allein 120.000 Einrichtungen, also Gebäuden im Bereich der freien Wohlfahrtspflege, die betroffen sind. Das heißt, die Investitionsbedarfe summieren sich auf einen zweistelligen Milliardenbetrag.
1: Die Bundesregierung müsse jetzt entschlossen handeln. Aktuell helfen sich die Bewohner meist selbst. Eleonore Kopsch hat etwa in eine Klimaanlage investiert. Die kühle Luft hat sie rund 4.600 Euro gekostet.
6: Das Geld ist gut angelegt. Man versucht ja alles Mögliche, aber ja, Klimaanlage ist das Beste.
1: Im Alter im Kühlen sitzen, das muss man sich also leisten wollen und können.
0: Lea Ruschka über Hitzeschutzmaßnahmen in Pflegeheimen und Altenheimen.
7: 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Der neue Unionsfraktionschef Frei hat Forderungen nach Änderungen an der Rentenreform zurückgewiesen. Bei der geplanten Abschaffung der abschlagsfreien Rente nach 45 Beitragsjahren gebe es keinen Verhandlungsspielraum, sagte Frei dem Sender Welt TV. Ansonsten könne das gesamte Reformpaket der Alterssicherungskommission scheitern. Frei argumentierte, er sehe nicht, warum Bundestagsabgeordnete oder Ministerpräsidenten jetzt zu klügeren Entscheidungen kommen sollten als die Fachleute in der Rentenkommission. Neben den ostdeutschen CDU-Ministerpräsidenten haben auch weitere Politiker der Regierungsparteien die Beibehaltung der abschlagsfreien Rente für langjährig Versicherte gefordert. Neben den SPD-Regierungschefinnen des Saarlands und Mecklenburg-Vorpommerns, Rehlinger und Schwesig, wandten sich auch Brandenburgs Ministerpräsident Woidke, Bremens Bürgermeister Bovenschulte sowie weitere SPD-Politiker gegen die Pläne der Bundesregierung. Die Bundesregierung bereitet einem Medienbericht zufolge die Grundlagen für einen neuen Zivildienst vor. Ein Sprecher des Familienministeriums bestätigte der Bild-Zeitung, dass hierfür in den vergangenen Monaten 23 große Verbände und Organisationen befragt wurden. Dabei sei es darum gegangen, welche Kapazitäten diese im Falle einer Rückkehr zur Wehrpflicht für Wehrdienstverweigerer zur Verfügung stellen könnten. Fast alle der befragten Organisationen Organisationen hätten ihre Bereitschaft erklärt, möglichen künftigen Wehrdienstverweigerern ein vielfältiges Angebot machen zu wollen. Nach der Sommerpause solle der neue Zivildienst öffentlich vorgestellt werden. Mit der Aussetzung der Wehrpflicht im Jahr 2011 war auch der Zivildienst entfallen. An seine Stelle trat der Bundesfreiwilligendienst. Seit Anfang des Jahres gilt ein neuer Wehrdienst. Sollten sich nicht genügend Freiwillige finden, kann der Bundestag über eine sogenannte Bedarfswehrpflicht entscheiden. Nach dem Ansturm von Migranten auf die spanische Nordafrika-Exklave Ceuta kommen die EU-Innenminister heute zu einer Sondersitzung zusammen. Nach Angaben der irischen Ratspräsidentschaft soll in der Videokonferenz über Konsequenzen aus den Ereignissen beraten werden. Die Sitzung hatten die Staats- und Regierungschefs von 22 EU-Mitgliedstaaten in einem gemeinsamen Schreiben gefordert, darunter Bundeskanzler Merz. Darin heißt es, es solle darum gehen, massenhafte und unkontrollierte Grenzübertritte künftig zu verhindern. Die Ereignisse in Ceuta hatten zu diplomatischen Spannungen zwischen Spanien und anderen EU-Ländern geführt. Der ukrainische Präsident Zelensky hat seine Botschafterin in den USA von ihrem Amt entbunden. Die entlassene Spitzendiplomatin Stefanishna erklärte auf Facebook, sie habe selbst um diesen Schritt gebeten. Über eine Nachfolgeregelung ist derzeit nichts bekannt. Die Botschaft in den USA ist für die Ukraine von besonderer Bedeutung. Stefanishna wurde ein guter Draht zur US-Regierung unter Präsident Trump nachgesagt. Die US-Regierung hat Berichten zufolge die KI-Unternehmen Anthropic und OpenAI, die Facebook-Mutter Meta und Google für heute zu einem Treffen ins Weiße Haus eingeladen. Wie unter anderem die Nachrichtenagentur Reuters schreibt, sollen freiwillige Sicherheitstests für die fortschrittlichsten US-Modelle für künstliche Intelligenz besprochen werden. Hintergrund sind die jüngsten Vorfälle bei Anthropic und OpenAI. Deren KI-Modelle waren in IT-Systeme anderer Firmen eingedrungen. Dies löste bei US-Gesetzgebern die Sorge aus, dass immer leistungsfähigere künstliche Intelligenz verstärkt für Cyberangriffe genutzt werden könnte. Das Wetter: am Tag im Nordosten und Osten bereits am Morgen Schauer und Gewitter, sonst nach sonnigem Start Quellwolken und vermehrt kräftige Gewitter mit Unwettergefahr durch heftigen Starkregen, orkanartigen Böen und Hagel, 30 bis 38 Grad, an den Küsten kühler. Am morgigen Mittwoch wechselnd bewölkt, im Osten und Südosten teils kräftige Schauer und Gewitter weiterhin mit Unwettergefahr, in Nordseenähe maximal um 25, im Südosten und Osten bis 35. Grad. Die weiteren Aussichten: am Donnerstag im Südosten wolkig mit Schauern oder kräftigen Gewittern. Sonst wechselnd wolkig mit längeren sonnigen Abschnitten und meist niederschlagsfrei. 24 bis 32 Grad. Das waren die Nachrichten.
8: 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Mit der Debatte um die Abschaffung der abschlagsfreien Rente nach 45 Beitragsjahren befasst sich die Volksstimme aus Magdeburg. Die Führung der Bundes-CDU ist alarmiert. Die Kanzlerkapriolen beim Regierungsumbau sind noch nicht verschwunden. Da drohen die Provinzfürsten, die Rentenreform zu sprengen. Die Union, in der es zwischen Berlin und den Ländern ohnehin knirscht, steht vor den Ostlandtagswahlen als heillos zerstrittene Truppe da. Top oder Flop heißt das für Sachsen-Anhalts Regierungschef Schulze. Bliebe es bei der günstigen Rentenvariante, hätte er einen entschiedenen Wahlkampfcoup gelandet. Wahrscheinlich ist das nicht, was den Graben in der CDU zwischen Land und Bund weiter vertiefen dürfte. Die SPD steht daneben und staunt. Die Rente mit 63 schien erledigt. Nun könnte sie durch die Hintertür wiederbelebt werden, ausgerechnet von der Union, hebt die Volksstimme hervor. Die Nürnberger Nachrichten gehen auf die Haltung der SPD ein. Dass nun die SPD das Einknicken der Ost-CDU begrüßt und ebenfalls den Erhalt der von ihr erfundenen Rente mit 63 ins Auge fasst, ist symptomatisch für den Wankelmut der Partei. So gefährdet die Koalition ihr wichtigstes Reformprojekt und den letzten Rest an Vertrauen. Rettet die Rentenreform, titelt der Tagesspiegel aus Berlin und schreibt: Bärbel Baas demonstrierte in diesen Tagen das Unglück ihrer Doppelrolle. Als Arbeitsministerin warnt sie vor Rosinenpickerei, als SPD-Chefin zeigt sie sich offen für die Rosinenpickerei der CDU-Ministerpräsidenten. Das ist wenig überzeugend. Und der Kanzler? Nun steht Merz auch noch wegen seines wichtigsten Reformprojektes unter Druck. Dabei haben er und die Anhänger der Reformvorschläge ja völlig recht. Die Rente nicht zu reformieren, wäre am Ende die teuerste und schlechteste aller Möglichkeiten. Stillstand ist Rückschritt, mahnt der Tagesspiegel. Die Süddeutsche Zeitung sieht das ähnlich. Die Empfehlungen der Rentenkommission für die Reform greifen ineinander und das Auslaufen der Frühverrentungen ist ein zentrales Element des Pakets. Diese Regelung kostet bisher jedes Jahr fast 10 Milliarden Euro und ohne diese Einsparung wird eine nachhaltige Rentenreform nicht gelingen. Mit ihrer Forderung riskieren die Ostministerpräsidenten ein Scheitern der Reform. Das aber würde alles nur schlechter machen. Für die Beschäftigten, für die Unternehmen, für die Rentner, auch in Ostdeutschland. Es wäre eine weitere Reform, die im Streit untergeht. Davon aber haben die Wähler seit Jahren genug. Ein Scheitern dieser Reform wird sie nicht in die politische Mitte zurückholen. Im Gegenteil, warnt die Süddeutsche Zeitung. Will der Kanzler seine Autorität bewahren, muss er den Widerstand brechen. Unterstreicht das Handelsblatt. Denn wenn die Koalition das Gesamtpaket an dieser Stelle aufschnürt, fällt es auseinander wie ein schlechtes Soufflé. Dann nämlich ist abzusehen, dass auch andere Bestandteile der Reform attackiert werden. Nach dem Ansturm auf die spanische Exklave Ceuta heißt es im Magazin Cicero zur Migrationspolitik der EU: Selbst wenn ein Großteil der Migranten Ceuta wieder verlassen hat, ist deshalb nicht wieder alles gut. Die Europäische Union hat einmal mehr bewiesen, dass sie einer originären Aufgabe nicht gerecht wird, dem Außengrenzschutz. Und nicht nur die Menschen der spanischen 80.000 Seelenexklave dürften das Vertrauen in den EU-Grenzschutz jetzt endgültig verloren haben. Soweit das Magazin Cicero. Das Fazit der Tageszeitung Taz lautet: Die EU besteht den Test der Solidarität nicht und übt sich derzeit erfolgreich im Schreddern ihres gemeinsamen Bündnisses. Anstatt das zerbrechliche Gefüge der Europäischen Union zu schützen und sich solidarisch mit Spanien und dessen Regierungschef Sanchez zu zeigen, folgten Brandbriefe und sogar Forderungen, Spanien aus dem Schengen-Abkommen auszuschließen. Kaum ein Wort über die vielen Toten oder gar die Gründe, warum Menschen solchen Aufrufen folgen. Noch vor der Sommerpause versuchte sich die EU mühsam in Zusammenhalt, etwa als es um die Unterstützung für die Ukraine ging oder als Gegengewicht zum erratischen Verhalten Trumps. Nun also der Rückzug auf nationale Interessen und wohl auch Rache an Sanchez, der Marschrichtung von EU oder NATO nicht immer folgte. Hält die Taz fest, mit der diese Presseschau endet. Redaktion hatte Sonja Helmke, Sprecher war Jonathan Springer.
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0: Hilfe kennt keine Einbahnstraße. Nach einer 52-stündigen Anreise sind seit gestern Dutzende Feuerwehrleute aus der Ukraine in Frankreich im Einsatz gegen ein mögliches Wiederaufflammen des riesigen Waldbrandes nahe Bordeaux. Die 70 ukrainischen Feuerwehrleute brachten zudem 10 Löschfahrzeuge mit in den französischen Südwesten. In der Ukraine wiederum arbeitet seit Beginn des russischen Angriffskrieges Marc Friedrich. Der Deutsche möchte, dass Kinder entlang der Frontlinie Kenntnisse über Erste Hilfe erlangen. Hierfür hat er sich ein besonderes Konzept überlegt. Die Kinder sollen spielerisch lernen, im Ernstfall Leben zu retten. Tilko Gläsken berichtet.
1: Jetzt gerade ist natürlich Luftalarm gekommen und da hat man es.
2: Marc Friedrich ist auf dem Weg nach Cherson. Im Süden der Ukraine unterwegs begleiten ihn die Einschläge russischer Luftangriffe.
1: Wir hätten jetzt auch keine Möglichkeit gehabt, uns hier groß zu schützen. Krass. Scheiße.
2: Bis 2022 arbeitete Friedrich in einem Krankenhaus im Ruhrgebiet. Dann wanderte der Rettungssanitäter in die Ukraine aus.
3: Als dann irgendwann die Bilder von der Geburtsklinik in Mariupol waren, die sind um die Welt gegangen mit der Mama, mit dem, die da schwerst verletzt wurde, war mir klar, dass ich mehr machen möchte, als vielleicht andere Menschen tun können. Und das war der Grund, warum ich mich entschieden habe, in die Ukraine zu gehen und dort vor Ort zu helfen.
4: Und das heißt für den Sanitäter vor allem, Menschen zu zeigen, wie sie sich selbst im Notfall retten können. Bei Schussverletzungen, Drohnenangriffen oder auch bei Minenunfällen. Zum Beispiel in Cherson am Fluss Dnipro.
3: In Cherson, ich weiß nicht, ob man es schon mal gehört hat, sprechen viele von der sogenannten Humansafari. Das heißt, dass die russischen Soldaten und Soldatinnen sich tatsächlich gezielt Zivilisten aussuchen, auf die sie mit Drohnen losgehen.
4: Mit FPV-Drohnen sehen die russischen Soldaten auf Bildschirmen genau, wen sie attackieren. Seit Jahren vor allem Zivilisten in Cherson, denn nur wenige hundert Meter trennen die zehntausenden Zivilisten in der ukrainischen Stadt Cherson von den russischen Soldaten, die das andere Flussufer besetzen. Deshalb gibt Friedrich hier Erste-Hilfe-Kurse für Erwachsene, aber eben auch für Kinder. Eltern in Cherson hatten ihn darum gebeten.
3: So ist die Idee aufgekommen, dass ich ein Konzept erstellt habe, wo wir Kindern erklären, auf kindgerechte Art und Weise, wie man zum Beispiel nach einer Schussverletzung handeln muss, worauf man achten muss, wie das versorgt wird, eine Amputationsverletzung, ja, wenn der Arm weg ist, Minenverletzung. Ganz wichtig, das Wichtigste eigentlich sogar, natürlich auf Safety First achten.
4: Im Erdgeschoss ist es zu gefährlich. Deswegen geht es für die Kinder und Jugendlichen in den unterirdischen Bunker. Die Jüngsten sind gerade 8 Jahre alt, berichtet Friedrich. Alle hören ihm aufmerksam zu. Ein Junge hat sich extra einen weißen Arztkittel angezogen, damit man die Kunstblutspritzer besser sieht. Spielerisch lernen für den Ernstfall, erklärt Kursteilnehmerin Jelisaveta.
5: Die Zeiten, in denen wir leben, erfordern es, dass jeder Erwachsene und auch jedes Kind in der Lage sein muss, in so einer Situation zu helfen. Das ist notwendig.
4: Jeden Tag erleben Jelisaveta und ihre Familie lebensgefährliche Angriffe durch die russischen Truppen. Für Zivilisten war der Juli der tödlichste Monat seit dem ersten Kriegsjahr, weiß die 16-jährige Maria.
5: Bei uns fliegen Drohnen, Bomben werden auf Menschen abgeworfen. Wir müssen lernen, Erste Hilfe zu leisten.
4: Von Marc Friedrich lernen die Mädchen, wie man ein sogenanntes Tourniquet anlegt. Das Tourniquet presst die Arterien zusammen, stoppt so die lebensbedrohliche Blutung. Im Kriegsgebiet können alle so zu Lebensrettern werden, sagt Maria.
5: Wenn niemand außer mir da ist, weiß ich jetzt, wie ich helfen kann, denn nichts ist so wertvoll wie das Leben.
4: Marc Friedrich ist schockiert darüber, dass sein Erste-Hilfe-Kurs selbst für Kinder in der Ukraine inzwischen nötig ist. Wie alle hier wünscht er sich nichts mehr, als dass Russland den Krieg endlich beendet.
3: Ich glaube, dass ich meine Bestimmung darin gefunden habe, eben den Kindern hier vor Ort zu helfen.
4: Dass das auch für Friedrich selbst ein Risiko ist, weiß der 47-Jährige. Und doch hat er keine Angst, wie er sagt, denn
3: Angst ist immer ein schlechter Berater, wenn man irgendwo hinfährt. Ich habe sehr, sehr großen Respekt und natürlich ist es so, dass einer von uns, die vorne sitzen, immer den Himmel im Blick behält. Das ist lebenswichtig. Wir haben aber auch einen eigenen Drohnenscanner, wo wir dann zumindest sehen können, wenn wir von einer Drohne erfasst wurden, beziehungsweise eine Drohne in unserer Nähe ist. Das ist letztendlich unsere Lebensversicherung.
0: Tilko Gläsken mit einer Reportage über einen Deutschen, der in der Ukraine Erste-Hilfe-Kurse für Kinder anbietet.

0: Nach tagelangem scharfem Wind können in Griechenland seit gestern wieder Löschflugzeuge und Hubschrauber fliegen und so den Kampf gegen Waldbrände in der Region um die griechische Hauptstadt Athen unterstützen. 13 Löschflugzeuge und 12 Hubschrauber waren nach Angaben der Feuerwehr in der Region Attika sowie in der benachbarten Region im Einsatz. Außerdem kämpften rund 450 Feuerwehrleute am Boden gegen die Flammen. Griechenland setzt beim Waldbrandschutz zusätzlich verstärkt auf Überwachung aus der Luft und auf moderne Technik. Moritz Pompel berichtet.
1: Die griechische Insel Paros, vergangenen Dienstag. Ein Großbrand breitet sich in Windeseile aus. Dörfer müssen evakuiert werden. Doch schnelles Eingreifen verhindert Schlimmeres. Zum Glück konnten sie den Brand löschen, sagt ein Insulaner. Alle Leute von der Feuerwehr waren da. Damit Einsätze wie auf Paros noch früher anlaufen, schauen sie jetzt in Athen noch genauer hin. Genauer gesagt im Hellenic Space Center. Gerade beobachtet das Team rund um Weltraumingenieur Manos Papadimitriou einen neuen Brand nahe der Ausgrabungsstätte Mykene auf dem Peloponnes. Wir sehen mit unseren Daten hier, wo der Brand ist und in welcher Phase er sich befindet. Im Mai hat Griechenland 4 eigene Satelliten in den Orbit geschickt, in Zusammenarbeit mit einer Münchner Firma. Die Satelliten sind mit Wärmebildkameras ausgestattet. Sie können Feuer in der Größe eines Autos erkennen, auch in abgelegenen Gebieten. Und die Daten sofort nach unten schicken. Wir können die Feuerwehr so darauf hinweisen, damit sie untersucht, ob es sich tatsächlich um ein aktives Ereignis handelt. Die Satelliten ermöglichen zudem Prognosen, wie sich ein Feuer wahrscheinlich ausbreiten wird. Ob der Brand nahe Mykene rechtzeitig gelöscht werden kann, noch unklar. Um Feuer möglichst sofort zu erkennen, setzt Griechenland auf noch mehr Hightech aus der Luft. Drohnen. Mehr als 100 Waldbranddrohnen sind inzwischen landesweit im Einsatz. Eine davon lässt Pedros Armaos von der städtischen Polizei Athen steigen, auf einem Hügel mitten in der Hauptstadt. Die Drohne verfügt über eine Wärmebildkamera. Wir suchen die Athener Hügel und die angrenzenden Berge nach Bränden ab. Überwachung von früh bis spät. Bei großer Waldbrandgefahr werden viele Parks und Waldgebiete sogar geschlossen. Eine Unachtsamkeit und das nächste Feuer könnte sich entzünden. Wie schnell es trotz aller Technik gehen kann, zeigt sich 50 Kilometer westlich von Athen. Ein Großbrand, angefacht durch orkanartigen Wind, hat dort in den letzten Tagen mehr als 100 Quadratkilometer Land verbrannt, vermutlich mehrere hundert Häuser. Viel dichten Wald. Hier und auch bei einem Brand auf Kreta letzte Woche konnten Flugzeuge und Hubschrauber wegen des Windes teils nicht mehr starten. Die Erkenntnis, wenn es trocken, heiß und windig ist, hilft selbst die beste Vorbereitung nur bedingt. Ministerpräsident Mitsotakis appelliert: Ich möchte wirklich alle unsere Mitbürger um äußerste Vorsicht bitten. Leider gibt es auch heute noch, während wir hier sprechen, viele Brandausbrüche aufgrund grober Fahrlässigkeit. Gegen grobe Fahrlässigkeit könnten auch Roboterhunde helfen. Ein Pilotprojekt in den Athener Parks. Der Vizebürgermeister für Bevölkerungsschutz, Andreas Grammatikoyanis, steuert einen der Hunde durch unwegsames Gelände am Likabettus-Hügel. Mit der Kamera kann der Hund gefährlichen Müll erkennen, der einen Brand auslösen könnte. Oder illegale Grillerei. Die Hunde könnten in Zukunft allein auf Patrouille gehen und ihre Daten direkt an die Einsatzstellen schicken. Sobald er solche Materialien ausfindig macht, wird den zuständigen Behörden der Auftrag erteilt, sie einzusammeln. Je anfälliger die Natur durch den Klimawandel für Brände wird, desto entscheidender wird eine umfassende Vorsorge. Noch einmal im Satellitenkontrollzentrum bei Weltraumingenieur Manos Papadimitriou. Vom Brand bei Mykene gibt es gute Nachrichten. Wir stehen mit der Feuerwehr in Kontakt. Ein Mitarbeiter von uns ist auch vor Ort. Mit Satellitenunterstützung konnte der Brand aufgehalten werden.
0: Moritz Pompel über Griechenland, das unter anderem mit Satelliten gegen Waldbrände vorgeht. In Italien wächst die Sorge vor neuen und schweren Erdbeben in der Umgebung des Vesuvs und der Großstadt Neapel. In der Nacht von Freitag auf Samstag verursachten mehrere starke Erdstöße, vor allem in der Hafenstadt Pozzuoli, erhebliche Schäden an Gebäuden. Mehr als 20 Menschen wurden dabei verletzt. Dieses Erdbeben bildete mit einer Stärke von 4,7 das heftigste in den vergangenen 40 Jahren. Tillmann Kleinjung berichtet.
2: So heftig hat es noch nie gebebt wie am Freitagabend. In Pozzuoli bei Neapel wurden mehr als 20 Menschen verletzt, Gebäude beschädigt, ganze Felsbrocken lösten sich. Seit Jahren wird der Großraum Neapel von Erdbeben erschüttert. Schuld sind die phlegräischen Felder, zu Deutsch brennende Felder. Ein Supervulkan, ungefähr so groß wie das Stadtgebiet von Stuttgart, etwa 200 Quadratkilometer.

0: der Brummonat. Am besten zu beobachten ist dieses Phänomen in Pozzuoli bei Neapel, am kleinen Hafen der Stadt. Der liegt praktisch im Trockenen.
1: Das war einmal ein kleiner Hafen, der mit dem Meer verbunden war. Heute ist diese Verbindung zum Meer ausgetrocknet. Die Rutschen, über die die Fischer ihre Boote ins Wasser ließen, liegen nun trocken. Im Inneren des kleinen Hafens ist sogar Gras gewachsen.
0: Seit Beginn des 20. Jahrhunderts ist das Bodenniveau in Pozzuoli um rund 4 Meter angestiegen. Das ist mehr als ein ganzes Stockwerk. Und dennoch denkt kaum jemand in Pozzuoli daran, wegzugehen.
2: Leider sind wir hier geboren und können nicht einfach woanders hingehen. Unsere Liebe zu unserer Heimat lässt uns die Angst überwinden.
0: Regelmäßig probt der italienische Zivilschutz in und um Neapel den Ernstfall. Also die Evakuierung von mehr als 500.000 Menschen. So viele leben in der roten Zone im Hochrisikogebiet. Ziel der Notfallübung? Die Bevölkerung sensibilisieren und die Abläufe proben. 72 Stunden sind für die Evakuierung vorgesehen, erklärt Fabio Ciciliano, der Leiter des italienischen Zivilschutzes. Lässt der Supervulkan den Menschen in Neapel wirklich so viel Zeit? 3 ganze Tage?
2: Aber doch nicht erst 72 Stunden vor einem möglichen Vulkanausbruch. Der Evakuierungsbefehl würde Wochen vor der eigentlichen Evakuierung kommen.
0: Der Plan der Regierung rechnet mit 550.000 Menschen, die evakuiert werden müssten. Der Großraum Neapel hat allerdings 3 Millionen Einwohner. Und dann die 72 Stunden Zeit für die Evakuierung. Niemand ist in der Lage, den Ausbruch eines Vulkans auf Stunden oder Tage vorherzusagen, sagt Vulkanologe Giuseppe Mastro Lorenzo.
3: Das ist Glücksspiel. Und uns muss klar sein, das kann gut oder schlecht ausgehen. Gewissheit hätten wir hingegen durch Vorsorge, bereits vorbereitete Fluchtwege und eine gut informierte Bevölkerung. Man darf den Menschen nicht sagen, die Rettungskräfte werden kommen.
0: Lucia Pappalardo, die Leiterin des Observatoriums, muss am Ende entscheiden, ob sie die Alarmkette in Gang setzt. Das funktioniert wie bei einer Ampel. Aktuell gilt in der Region Alarmstufe Gelb, erhöhte Wachsamkeit.
1: Auf Orange würde man übergehen, wenn die Signale darauf hindeuten würden, dass sich das Magma zu bewegen beginnt. Das heißt, dass es nicht mehr wie jetzt in 6 bis 8 Kilometern Tiefe steckt, sondern anfängt in Richtung Oberfläche aufzusteigen.
0: Wenn die Alarmampel auf Rot schaltet, dann heißt es sofort evakuieren. Doch dafür gibt es für Lucia Pappalardo selbst nach dem schweren Beben noch keinen Anlass. Die Erdbebenserie vom Wochenende entspreche der aktuellen Situation und weise keine ungewöhnlichen Merkmale auf.
4: Tillmann Kleinjung über Sorge vor neuen Erdbeben in der Umgebung des Vesuvs und der Großstadt Neapel.

0: Für bis zu 100.000 US-Dollar im Monat können Trader oder Banker seit Samstag einen Premium-Zugang für Truth Social, den Social-Media-Dienst von US-Präsident Trump, kaufen. Das Versprechen: schnellerer Zugang zu Postings von reichweitenstarken Accounts wie die von Donald Trump. Kritiker sind empört und befürchten Insider-Trading und Marktmanipulation, weil ausgewählte User nun vor allen anderen Informationen über die neuesten marktrelevanten Ankündigungen der US-Regierung erhalten können. Giselle Uecker mit den Hintergründen.
1: Auf keiner anderen Online-Plattform verbreitet US-Präsident Donald Trump so viele politische Entscheidungen wie auf Truth Social. Täglich nutzt er seinen eigenen Kurznachrichtendienst und hat dabei nicht nur Einfluss auf seine 13 Millionen Follower, wie der politische Korrespondent Vaughn Hilliard von MS Now verdeutlicht. Wir haben in den letzten anderthalb Jahren gesehen, ob bei Ankündigungen über Zölle oder Militärschläge auf den Iran, wie das die Märkte beeinflusst. Die Aktienmärkte oder den Ölmarkt, die Entscheidungen des Präsidenten haben weitreichende Auswirkungen. Genau deshalb beobachten nicht nur Trump-Fans, Journalisten oder Politiker, was Donald Trump bei Truth Social postet,

0: Auch Händler an den Finanzmärkten oder Banker verfolgen in Echtzeit jedes Posting. Seit neuestem können sie sich sogar einen kleinen Informationsvorsprung erkaufen. Für bis zu 100.000 US-Dollar im Monat erhalten institutionelle Investoren, Banken und Handelsfirmen einen Premium-Zugang. Das Versprechen, noch vor dem Rest der Welt Einblick in die oft marktbewegenden Postings des US-Präsidenten erhalten. Die Idee ist, wenn man auch nur ein paar Millisekunden Vorsprung im Vergleich zu allen anderen bekommt, dann kann das zu enormen Gewinnen führen, die diese Unternehmen erzielen können. Zum Beispiel eine Bank, wenn sie eine bestimmte Position handelt oder auflöst. Erklärt Brian Chung, Finanzexperte bei NBC News. Dass Online-Dienste ihre Daten an Finanzhäuser verkaufen, ist nicht ungewöhnlich. Im Falle von Truth Social ist damit allerdings ein gravierender Interessenskonflikt verbunden. Denn es ist vor allem der US-Präsident selbst, der von den neuen Einnahmen profitiert. Trump hält über eine Treuhandgesellschaft mehr als 40% der Aktien an Mutterkonzern Trump Media. Vaughn Hilliard von MS Now stört dazu noch etwas anderes. Er ist im Begriff, aus der Erkenntnis Kapital zu schlagen, dass er seinen privaten Kanal in Echtzeit nutzen kann, um die Märkte wesentlich zu beeinflussen. Das ist wirklich ein skandalöser Missbrauch des Präsidentenamtes. Kritiker warnen vor Marktmanipulation und Insider-Trading. Besonders demokratische Politiker werfen dem US-Präsidenten vor, rechtswidrig zu handeln, indem er zahlenden Investoren Vorteile beim Handeln am Markt verschaffe. Senator Chris Murphy aus Connecticut ist außer sich.
1: None of this is normal. A lot of this is illegal.
0: Nichts davon ist normal, viel davon ist illegal. Und ich möchte den Unternehmen da draußen nur sagen, wenn ihr euch entscheidet, da mitzumachen und es sich, wie es auf den ersten Blick erscheint, als rechtswidrig herausstellt, werdet ihr zur Rechenschaft gezogen.
1: You are going to eventually be held accountable.
0: Murphys Senatorenkollegen Elizabeth Warren aus Massachusetts und Adam Schiff aus Kalifornien haben bereits eine formelle Beschwerde bei der US-Börsenaufsicht SEC eingereicht. Sie soll prüfen, ob der kostenpflichtige Echtzeitvorsprung bei Truth Social gegen Bundesgesetze zu Insiderhandel und Marktmanipulation verstößt.
2: Giselle Uecker mit einem Bericht über einen fragwürdigen neuen Bezahlzugang zu den Posts von US-Präsident Donald Trump auf seiner Social-Media-Plattform Truth Social.

0: 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Zunächst die Übersicht. Unionsfraktionschef Frei sieht trotz Kritik aus den Koalitionsparteien keinen Spielraum für Änderungen am geplanten Rentenpaket. Der Innenausschuss des Bundestags berät heute über den Terroranschlag am Rande des Christopher Street Day in Berlin. Nach dem Ansturm von Migranten auf die spanische Nordafrika-Exklave Ceuta befassen sich die EU-Innenminister in einer Sondersitzung mit möglichen Konsequenzen. Die Meldungen im Einzelnen. Der neue Unionsfraktionschef Frei hat Forderungen nach Änderungen an der Rentenreform zurückgewiesen. Bei der geplanten Abschaffung der abschlagsfreien Rente nach 45 Beitragsjahren gebe es keinen Verhandlungsspielraum, sagte Frei dem Sender Welt TV. Ansonsten könne das gesamte Reformpaket der Alterssicherungskommission scheitern. Frei argumentierte, er sehe nicht, warum Bundestagsabgeordnete oder Ministerpräsidenten jetzt zu klügeren Entscheidungen kommen sollten als die Fachleute in der Rentenkommission. Neben den ostdeutschen CDU-Ministerpräsidenten haben auch weitere Politiker der Regierungsparteien die Beibehaltung der abschlagsfreien Rente für langjährige Versicherte gefordert. Neben den SPD-Regierungschefinnen des Saarlands und Mecklenburg-Vorpommerns, Rehlinger und Schwesig, wandten sich auch Brandenburgs Ministerpräsident Woidke, Bremens Bürgermeister Bovenschulte sowie weitere SPD-Politiker gegen die Pläne der Bundesregierung. Der Innenausschuss des Bundestags berät heute über den islamistisch motivierten Anschlag am Rande des Christopher Street Days in Berlin. Bundesinnenminister Dobrindt soll die Abgeordneten über den Stand der Ermittlungen informieren. Zudem soll es um das Vorgehen der Sicherheitsbehörden gehen. Die nicht öffentliche Sitzung findet wegen der parlamentarischen Sommerpause digital statt. Bei dem Anschlag wurde eine Frau getötet, 31 Menschen wurden verletzt. Der Attentäter war als Gefährder eingestuft. Er war einen Tag nach der Tat beim Versuch der Festnahme von der Polizei erschossen worden. Die Bundesregierung bereitet einem Medienbericht zufolge die Grundlagen für einen neuen Zivildienst vor. Ein Sprecher des Familienministeriums bestätigte der Bild-Zeitung, dass hierfür in den vergangenen Monaten 23 große Verbände und Organisationen befragt wurden. Dabei sei es darum gegangen, welche Kapazitäten diese im Falle einer Rückkehr zur Wehrpflicht für Wehrdienstverweigerer zur Verfügung stellen könnten. Fast alle der befragten Organisationen hätten ihre Bereitschaft erklärt, möglichen künftigen Wehrdienstverweigerern ein vielfältiges Angebot machen zu wollen. Nach der Sommerpause solle der neue Zivildienst öffentlich vorgestellt werden. Mit der Aussetzung der Wehrpflicht im Jahr 2011 war auch der Zivildienst entfallen. An seine Stelle trat der Bundesfreiwilligendienst. Seit Anfang des Jahres gilt ein neuer Wehrdienst. Sollten sich nicht genügend Freiwillige finden, kann der Bundestag über eine sogenannte Bedarfswehrpflicht entscheiden. Katar, Ägypten und die Türkei haben die jüngsten israelischen Angriffe im Gazastreifen verurteilt. In einer gemeinsamen Erklärung heißt es unter anderem, Israel müsse die Bedingungen des Waffenruheabkommens einhalten, um dessen Umsetzung nicht zu untergraben. Katar, Ägypten und die Türkei warfen Israel gezielte Angriffe auf Infrastruktur und Gesundheitseinrichtungen vor. Es komme zu Opfern unter der Zivilbevölkerung. Die drei Staaten hatten zusammen mit den USA eine zentrale Rolle als Vermittler der Waffenruhe im Gazakrieg gespielt. Gestern und am Wochenende hatte Israel erneut Angriffe im Gazastreifen ausgeführt. Dabei wurden mehrere Palästinenser getötet. Die israelische Armee bestätigte Angriffe, bei denen Kommandeure der Hamas getötet worden seien. Palästinensischen Berichten zufolge wurden auch Kinder getötet. In der Straße von Hormus ist vor der Küste des Oman erneut ein Schiff attackiert worden. Wie die britische Behörde zur Sicherheit der Schifffahrt meldete, wurde der Frachter von einem unbekannten Geschoss getroffen. Zu möglichen Schäden oder Verletzten gab es zunächst keine Informationen. In der Straße von Hormus haben iranische Streitkräfte seit Beginn des Kriegs Ende Februar immer wieder Tanker und andere Schiffe angegriffen. Die USA befinden sich nach Aussage von Präsident Trump derzeit wieder in Gesprächen mit dem Iran. Dabei gehe es um eine schnelle Öffnung der Straße von Hormus, sagte der Republikaner im Weißen Haus. In einer zweiten Phase solle dann die Denuklearisierung des Iran erreicht werden. Die neuen Gespräche hatte der US-Präsident bereits am Sonntag angekündigt. Seiner Darstellung nach hatte er einen Großangriff des US-Militärs vorerst abgesagt, um den Verhandlungen eine Chance zu geben. Das iranische Außenministerium bestätigte diese jedoch zunächst nicht. Es informiert sich lediglich über bilaterale Verhandlungen mit dem Oman. Die Hälfte der US-Bundesstaaten geht rechtlich gegen die jüngsten Zölle vor, die von Präsident Trump angeordnet waren. 25 von Demokraten geführte Staaten reichten Klage beim US-Gericht für internationalen Handel in New York ein, wie der Generalstaatsanwalt von Oregon, Rayfield, mitteilte. Er sagte, trotz ständiger Niederlagen versuche Trump erneut, mehr Chaos für arbeitende Familien und heimische Unternehmen zu stiften. Trump hatte Ende Juli Zölle in Höhe von 10-12,5% gegen Länder und Bündnisse wie die Europäische Union verhängt. Zur Begründung erklärte er, die USA würden damit gegen mit Zwangsarbeit hergestellte Waren vorgehen. Mehrere von Trump verhängte Zölle wurden bereits gerichtlich untersagt. In der Folge mussten Unternehmen mehrere Milliarden US-Dollar erstattet werden. Nach dem Ansturm von Migranten auf die spanische Nordafrika-Exklave Ceuta kommen die EU-Innenminister heute zu einer Sondersitzung zusammen. Nach Angaben der irischen Ratspräsidentschaft soll in der Videokonferenz über Konsequenzen aus den Ereignissen beraten werden. Die Sitzung hatten die Staats- und Regierungschefs von 22 EU-Mitgliedstaaten in einem gemeinsamen Schreiben gefordert, darunter Bundeskanzler Merz. Darin heißt es, es solle darum gehen, massenhafte und unkontrollierte Grenzübertritte künftig zu verhindern. Die Ereignisse in Ceuta hatten zu diplomatischen Spannungen zwischen Spanien und anderen EU-Ländern geführt. In der vergangenen Woche waren Zehntausende Menschen von Marokko in das angrenzende Ceuta gelangt. Nach Angaben der spanischen Regierung kehrten fast alle von ihnen wieder zurück. Angesichts des Niedrigwassers deutscher Flüsse warnen Ökonomen vor negativen Auswirkungen auf die Wirtschaft. Das Wachstum des Bruttoinlandsprodukts könnte um 0,4 Prozentpunkte niedriger ausfallen als bisher erwartet, zitiert die Bild-Zeitung den Ökonom vom Institut der deutschen Wirtschaft Schäfer. Ein längerer Ausfall der Schiffbarkeit auf dem Rhein könnte, Zitat, das ganz klitzekleine Pflänzchen Wachstum, das wir haben, komplett ersticken. Grund sei, dass deutlich weniger Waren transportiert würden und damit die Produktion in zahlreichen Branchen gedrosselt werden müsse. Vor einigen Tagen hatte bereits das Kieler Institut für Weltwirtschaft auf die negativen Auswirkungen der anhaltenden Trockenheit am Rhein hingewiesen. Wegen des Niedrigwassers lädt Bundesverkehrsminister Bilger für Donnerstag zu einer Fachkonferenz nach Bonn ein. Bei den Schwimm-Europameisterschaften in Paris hat das deutsche Wasserspringer-Duo die Goldmedaille gewonnen. Im Synchronwettbewerb vom 3-Meter-Brett sicherten sich Lou Massenberg und Jonathan Schauer, beide aus Halle, den Titel. Die Springerin und Vize-Weltmeisterin Pauline Pfeiff gewann Silber im Wettbewerb vom Turm. Den Sieg sicherte sich die Britin Maisie Bond. Die Niederländerin Else Prasterink kam auf Rang 3. Und hier noch einmal die Übersicht. Unionsfraktionschef Frei sieht trotz Kritik aus den Koalitionsparteien keinen Spielraum für Änderungen am geplanten Rentenpaket. Der Innenausschuss des Bundestags berät heute über den Terroranschlag am Rande des Christopher Street Day in Berlin. Nach dem Ansturm von Migranten auf die spanische Nordafrika-Exklave Ceuta befassen sich die EU-Innenminister in einer Sondersitzung mit möglichen Konsequenzen. Das Wetter. Am Tag im Nordosten und Osten bereits am Morgen Schauer und Gewitter. Sonst nach sonnigem Start Quellwolken und vermehrt kräftige Gewitter mit Unwettergefahr durch heftigen Starkregen, orkanartige Böen und Hagel. 30-38 Grad, an den Küsten kühler. Am morgigen Mittwoch wechselnd bewölkt, im Osten und Südosten teils kräftige Schauer und Gewitter, weiterhin mit Unwettergefahr. In Nordseenähe maximal um 25, im Südosten und Osten bis 35 Grad. Die weiteren Aussichten? Am Donnerstag im Südosten wolkig mit Schauern oder kräftigen Gewittern. Sonst wechselnd wolkig mit längeren sonnigen Abschnitten und meist niederschlagsfrei. 24-32 Grad. Das waren die Nachrichten.
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2: Heute mit Fanny Buschert. Ich wünsche Ihnen einen schönen guten Morgen. Frachtschiffe müssen ihre Ladung reduzieren, Kreuzfahrtschiffe müssen ihre Routen umplanen und Atomkraftwerke müssen heruntergefahren werden. Der Grund: in diversen Flüssen wie Donau, Rhein oder Elbe fließt aktuell einfach zu wenig Wasser.
3: Ja, das ist eine extrem schwierige Situation. Wir haben Wasserstände so niedrig wie noch nie in Nordrhein-Westfalen am Rhein. In Köln ist da am Wochenende der Negativrekord gefallen. Und das führt dann natürlich dazu, dass Gütermengen nicht mehr transportiert werden können. Das macht sich in der Industrie unmittelbar bemerkbar.
2: So der grüne Verkehrsminister von Nordrhein-Westfalen, Oliver Krischer, über die wirtschaftlichen Folgen des Niedrigwassers. Was die Ursachen dieser niedrigen Pegel sind und wann sich die Lage eventuell wieder entspannen könnte, vertiefen wir gleich mit Martin Helms von der Bundesanstalt für Gewässerkunde.

0: Die Innenministerinnen und Minister der Europäischen Union beraten heute in einer Videoschalte über die Folgen der jüngsten Ereignisse in Ceuta. Zehntausende, überwiegend junge Migranten, waren am vergangenen Wochenende in die spanische Exklave gelangt, viele schwimmend über das Meer, und dabei haben mehr als 70 Menschen ihr Leben verloren. Mehrere europäische Regierungen, darunter auch die deutsche Bundesregierung, die warfen Spaniens Regierung in der Folge vor, mit ihrer nationalen Einwanderungspolitik ein falsches Signal gesendet zu haben. Annabel Brockhus berichtet.
1: Kurz vor dem heutigen Treffen wendet sich der spanische Außenminister José Manuel Álvarez direkt an die anderen EU-Länder.
2: Sin solidaridad no hay Europa.
1: Ohne Solidarität gäbe es kein Europa, mahnt er. Wer sich nicht dazu bekenne, arbeite gegen Europa. Und auch EU-Kommissionspräsidentin Ursula von der Leyen betont am Montag in einem Brief an die spanische Regierung, Solidarität sei von grundlegender Bedeutung, um die Herausforderung von Migration europäisch zu beantworten. Bei einem Treffen der EU-Botschafter am Nachmittag bekräftigten die Mitgliedstaaten eben diese Solidarität mit Spanien. Doch vor allem Sozialdemokraten und Grüne kritisieren, dass Solidarität mindestens zu Beginn fehlte. Als vergangene Woche innerhalb kurzer Zeit 50.000 bis 60.000 Migranten in die spanische Exklave Ceuta gekommen waren, machten 22 EU-Staaten indirekt die spanische Innenpolitik dafür mitverantwortlich. Italien forderte, das Schengener Abkommen mit Spanien auszusetzen, verschärfte ebenso wie Frankreich die Grenzkontrollen. Der grüne Europaabgeordnete Erik Marquardt sagt,
3: das war unwürdig. Eigentlich sollten die neuen EU-Asylregeln dazu beitragen, dass es auch eine neue Form der Solidarität unter den europäischen Staaten gibt. Dass es die noch nicht gibt, das hat sich am Wochenende sehr stark gezeigt.
1: Die CDU-Europaabgeordnete Lena Dupont sieht das anders. Die EU-Kommission und einzelne Mitgliedsländer hätten Spanien ihre Unterstützung angeboten. Das habe die Regierung nicht angenommen.
4: Insofern ist dann sozusagen das Klagen über angebliche mangelnde Solidarität vielleicht auch ein bisschen Wohlfall.
1: Unter anderem ging es darum, mehr europäische Grenzschutzbeamte nach Ceuta zu schicken. Von der Leyen wiederholte am Montag, die Grenzschutzagentur Frontex stünde bereit. Die CDU-Europaabgeordnete Lena Dupont würde das befürworten.
4: Frontex hätte in dem Fall tatsächlich schlicht und ergreifend mit Personal und möglicherweise auch Booten unterstützen können, einfach als zusätzliche Kräfte vor Ort.
1: Ihr Parteikollege und Vorsitzender der Europäischen Volkspartei, Manfred Weber, fordert, der Grenzschutzagentur auch Kommandogewalt zu geben, damit sie eigenständiger arbeiten kann. Und auch die AfD-Europaabgeordnete Mary Kahn will den Beamten mehr Kompetenzen geben.
5: Frontex muss endlich die Befugnis erhalten, auch die Außengrenzen effektiv zu schützen, illegale Grenzübertritte zu verhindern und Rückführungen wirksam zu unterstützen und bei solchen Ereignissen wie in Ceuta innerhalb von wenigen Stunden zu unterstützen.
1: Ende September wird ein entsprechender Vorschlag der EU-Kommission erwartet, an dem unabhängig der jüngsten Ereignisse gearbeitet wird. Bei der heutigen Dringlichkeitssitzung der Innenminister steht der Schutz der europäischen Außengrenzen im Vordergrund.
6: Das zeigt mal wieder, wie volatil die Lage beim Thema Migration ist und dass der Schutz der EU-Außengrenzen von entscheidender Bedeutung ist und höchste Priorität hat,
1: betont der stellvertretende deutsche Regierungssprecher Sebastian Hille. Ursula von der Leyen betont in ihrem Brief an die spanische Regierung gestern, besonders an kritischen Punkten müssten die Grenzen gestärkt werden. Sie schlägt unter anderem ein Frühwarnsystem vor, Überwachung und physische Barrieren. Laut italienischen Medienberichten will Italien heute dafür werben, außerhalb der EU Asylzentren für Migranten aus sicheren Herkunftsländern und abgelehnte Asylbewerber einzurichten. Diese Zentren könnten demnach in Ägypten, Libyen, Ruanda, Tunesien oder Usbekistan entstehen.
0: Annabel Brockhus über die EU-Innenminister und Ministerinnen, die heute über die Ereignisse in Ceuta beraten. Über das Vorgehen der spanischen Regierung in der Migrationspolitik wird aber aktuell nicht nur auf EU-Ebene verstärkt diskutiert. Auch im eigenen Land muss sich Ministerpräsident Sanchez dafür rechtfertigen, dass er zuvor Migranten, die sich schon länger in Spanien befunden haben, einen Aufenthaltstitel in Aussicht gestellt hatte. Während die regierenden Sozialisten diese Politik verteidigen, fordert die Opposition verschärfte Kontrollen. Die Details von Julia Macher.
7: Zu spät, zu zögerlich, zu zahm. 4 Tage nach dem Ansturm zehntausender Migranten auf die spanische Exklave Ceuta, steht die spanische Linkskoalition wegen ihres Krisenmanagements innenpolitisch unter Beschuss. Besonders hart geht Oppositionschef Alberto Núñez Feijóo mit der sozialdemokratisch geführten Minderheitsregierung ins Gericht. Der Politiker der konservativen Volkspartei bezeichnete den spanischen Ministerpräsidenten Pedro Sánchez in einem Fernsehinterview als Paria der europäischen Staatengemeinschaft. Die europäischen Bündnispartner sind Sánchez müde geworden. Sie sind es leid, dass er so unverantwortlich ist, mit seiner Politik den europäischen Interessen entgegenläuft und die europäischen Grenzen nicht schützt. Sánchez wird immer mehr zu einem Aussätzigen Europas und der Weltgemeinschaft. Auch Juan Vivas, Regionalpräsident der autonomen Stadt Ceuta, schimpft über die Zentralregierung. Bereits Tage vor dem massiven Grenzübertritt habe er Madrid auf mögliche Probleme aufmerksam gemacht. Auch der spanische Geheimdienst habe von ungewöhnlichen Bewegungen an der EU-Außengrenze berichtet. Doch Madrid habe diese Hinweise ignoriert. Die Reaktion des Staats kam angesichts der Frühwarnungen und der vielen Indizien eindeutig zu spät und sie war eindeutig ungenügend. Der versteckte Vorwurf, die spanische Linkskoalition habe möglicherweise auch aus parteipolitischem Kalkül so spät reagiert. Wie die meisten den Bundesländern vergleichbaren autonomen Regionen wird auch die Stadt Ceuta von der konservativen Volkspartei regiert. Seit den schweren Überschwemmungen in der Region Valencia im Herbst 2024 wird die Zuständigkeit über das Katastrophen- und Krisenmanagement immer wieder zum politischen Zankapfel. Die spanische Linkskoalition weist solche Anschuldigungen weit von sich. Ja, man habe die Lage vor Ort falsch eingeschätzt, heißt es aus dem Innenministerium, aber nur, weil der Fokus auf anderem lag, nämlich der Bekämpfung der schweren Waldbrände rund um Madrid. Bisher machte die spanische Regierung für den massiven Ansturm auf Ceuta vor allem Schlepperbanden und Falschinformationen in den sozialen Medien verantwortlich. Außenminister José Manuel Álvarez lobte Marokko als verlässlichen Partner beim Grenzschutz. Doch nun verschärft sie vorsichtig ihren Tonfall. Mit Blick auf das nordafrikanische Königreich forderte Verteidigungsministerin Margarita Robles am Vortag vor der Dringlichkeitssitzung der EU-Innenminister: Egal wer dafür verantwortlich ist, derjenige muss zur Verantwortung gezogen werden. Es kann nicht angehen, dass Minderjährige, dass Menschen überhaupt tödlichen Gefahren ausgesetzt werden, wegen Falschinformationen in den sozialen Medien. Territoriale Integrität und die spanische Souveränität über Ceuta und Melilla stünden nicht zur Debatte, so Robles. Es ist nicht nur ein Versuch, einen Schritt auf die europäischen Bündnispartner zuzugehen, sondern auch die innenpolitischen Fahrwasser zu beruhigen. Doch das dürfte kaum reichen, um die Wogen zu glätten.
0: Informationen von Julia Macher.

0: Wenn es um die Energieversorgung geht, dann setzen viele Länder in Europa auf Atomkraftwerke. Die Argumentation hierfür ist häufig eine stabile Energieversorgung, unabhängig von fossilen Energien wie Kohle oder Gas. In Teilen Osteuropas zeigt sich allerdings gerade, dass Atomkraftwerke von einem anderen endlichen Rohstoff abhängig sind, und zwar Wasser. Das wird für die dringend nötige Kühlung der Kraftwerke benötigt und wird beispielsweise in Ungarn aus der Donau gespeist. Doch die führt aufgrund anhaltender Trockenheit aktuell so wenig Wasser, dass das einzige ungarische Atomkraftwerk Poks jetzt in weiten Teilen heruntergefahren wurde. Aus Budapest ist uns jetzt Silke Hane zugeschaltet. Frau Hane, welche Bedeutung hat denn dieses Atomkraftwerk für die Energieversorgung in Ungarn?
1: Ja, eine sehr große Bedeutung. Poks produziert in den Spitzen circa die Hälfte des ungarischen Strombedarfs, also eine ganz wichtige Säule des Energiesystems. Deshalb wird Poks eigentlich auch ausgebaut. Das wurde noch unter der Orbán-Regierung beschlossen mit russischer Hilfe. So politisch umstritten das ist, das zeigt, wie wichtig es für das Energiesystem bisher ist. Poks 2 ist aber eben noch lange nicht fertig und in Poks 1 läuft jetzt nur noch eine Turbine. Die produziert etwa 10% der sonst üblichen Kapazität. Wenn der Donaupegel jetzt noch wenige Zentimeter sinkt, dann ist es auch damit vorbei. Das könnte heute, morgen passieren. Man weiß es nicht genau, ob der Pegel eben so stabil bleibt. Wenn nicht, dann müsste das AKW ganz abgeschaltet werden. Das wäre das erste Mal in mehr als 40 Jahren.
0: Was bedeutet das jetzt also für die Lage vor Ort, für die Menschen vor Ort, wenn dieses Kraftwerk so viel weniger Strom produziert?
1: Also tagsüber ist die Lage im Stromnetz nicht ganz so dramatisch, weil im Moment logischerweise auch sehr viel Sonnenenergie produziert wird. Die kritische Zeit, die ist zwischen 17 und 22 Uhr. Da fürchtet man sich vor einer Netzüberlastung. Da scheint keine Sonne logischerweise und dann verbrauchen normalerweise die privaten Haushalte eben auch sehr viel. Die Leute sind dann im Feierabend und auch die Industrie läuft ja aber weiter. Und daher appelliert die Regierung eben daran, dass insbesondere in dieser Zeit Strom gespart wird am Abend. Das richtet sich vor allem an die Unternehmen, dieser Appell. Es gehen jetzt aber auch alle Reservekraftwerke ans Netz und in den Abendstunden wird dann einfach auch sehr viel importiert. Es gibt so Übersichtskarten im Internet mit den Stromübergabepunkten an den Grenzen. Da konnte man das gestern Abend beobachten, wie dann im Laufe des Abends alle Pfeile dann nur noch nach innen zeigten. Also da wird einfach importiert, was das Zeug hält. Das kostet natürlich eine Menge Geld. Die Regierung rechnet mit Kosten von bis zu 50 Milliarden Forint. Das sind umgerechnet so ungefähr 140 Millionen Euro.
0: Es wird also weniger Strom produziert und Sie haben es angesprochen, es gibt den Appell von Seiten der Regierung, weiter Strom zu sparen. Wie kommt das denn an? Welche Reaktionen gibt es dazu?
1: Ja, wir haben gestern hier in Budapest mit vielen Menschen gesprochen und viele haben uns gesagt, dass sie eben zu Hause natürlich jetzt auch Strom und Wasser sparen, dass sie diesen Appell annehmen der Regierung. Die Regierung kommuniziert auch permanent. Also die viele Leute fühlen sich da auch ganz gut informiert. Zum Beispiel, dass weniger Klimaanlagen genutzt werden, obwohl es 40 Grad ist oder eben so spät wie möglich erst eingeschaltet werden oder die Leute duschen kürzer. Ein junger Mann hat uns aber auch gesagt, das ist alles nicht mein Problem, ich spare jetzt keinen Strom. Also es ist so ein bisschen gemischt. In der Summe scheint der Appell aber doch zu wirken. In den vergangenen Tagen ist doch deutlich weniger Strom verbraucht worden als prognostiziert. Vielleicht noch ein Eindruck, das Hotel, wo ich hier übernachte, auch hier lag gestern Abend ein Zettel auf dem Bett. Liebe Gäste, es gibt eine Energiekrise, bitte beteiligen Sie sich am Stromsparen. Also es wird schon auch ernst genommen, was die Regierung hier, worum die Regierung die Bevölkerung hier bittet.
0: Sagt Silke Hane über die Energiekrise in Osteuropa, nachdem aufgrund von Niedrigwasser in der Donau ein Atomkraftwerk in Ungarn weitestgehend heruntergefahren werden musste. Vielen Dank.

0: Im November finden in den USA Zwischenwahlen statt. Dabei wird unter anderem rund ein Drittel der Sitze im Senat neu gewählt. Im US-Bundesstaat Michigan findet heute mit Vorbereitung auf diese Zwischenwahlen aber erstmal noch eine weitere Wahl statt. Denn die dortigen Demokraten wissen noch nicht final, wen sie ins Rennen schicken werden. Klar ist nur, der demokratische Senator Gary Peters tritt im November nicht wieder an und es braucht eine Nachfolge. Über diese Vorwahl konnte ich vor gut einer Stunde mit unserer US-Korrespondentin Bettina Klein sprechen und als erstes habe ich sie gefragt, wer denn überhaupt zur Wahl steht.
1: Zum einen die Kongressabgeordnete Hayley Stevens, 43 Jahre alt. Sie gilt nach amerikanischen Maßstäben als moderate Demokratin, also eher in der politischen Mitte angesiedelt, hat für Barack Obama, Hillary Clinton gearbeitet, ist da also bestens vernetzt. Und sie wird unterstützt vom, was man hier nennt, Partei-Establishment, etwa führenden Figuren im Kongress und auch im Bundesstaat Michigan selbst. Der andere wird dem progressiven, also eher linken Flügel der Partei zugerechnet, Abdul El-Sayed, 41 Jahre alt, Epidemiologe, hatte verschiedene Positionen bei Gesundheitsbehörden inne, kein Profipolitiker, Sohn ägyptischer Einwanderer, in Michigan geboren und er wäre der erste Muslim im US-Senat, falls ihm der Einzug gelingen sollte. Die Chancen stehen für ihn nicht schlecht, die meisten Umfragen sehen ihn jedenfalls vorn.
0: Welche Bedeutung hatte diese Vorwahl für die Demokraten in Michigan, gerade auch mit Blick auf die Zwischenwahlen im November?
1: Die Demokraten wollen nicht nur das Repräsentantenhaus, sondern auch den Senat gewinnen im November, um eben wieder politischen Einfluss und mehr Kontrolle in Zeiten der Trump-Regierung zu erlangen. Letzteres, eine Mehrheit im Senat zu bekommen, ist deutlich schwieriger. Es wird ja ohnehin nur ein Drittel des Senats neu gewählt. Sie müssen für dieses Ziel alle bisherigen Senatssitze behalten und noch 4 dazu gewinnen. Das ist die Ausgangslage. Der Senatssitz in Michigan, um den es jetzt geht, der steht zur Wahl. Der bisherige Senator, Sie haben es angesprochen, der Demokrat Gary Peters tritt nicht mehr an. Heute am Dienstag entscheidet sich eben in den Vorwahlen der Partei, wer an seiner Stelle im November für die Demokraten um diesen Senatsposten kämpfen wird.
0: Für die Demokraten geht es also um einiges. Wie werden denn bei den beiden Kandidaten die Chancen bewertet, den Senatssitz gegen die Republikaner verteidigen zu können?
1: Das ist die alles entscheidende Frage für die Partei und sie wird bisher von der etablierten Parteiführung ganz klar beantwortet. Die besten und wahrscheinlich einzigen Chancen hätte die moderate Abgeordnete Hayley Stevens, obwohl die Umfragen das nicht so eindeutig hergeben. Der andere Kandidat, Abdul El-Sayed, gilt nicht nur als progressiv, sondern er wird eben auch unterstützt von den demokratischen Sozialisten Amerikas mit Ideen, die teils wirklich nicht mehrheitsfähig sind. Wahlen, das weiß man, werden in den USA nicht an den Rändern, sondern in der Mitte bei unabhängigen Moderaten oder Wechselwählern gewonnen. Das ist die Überlegung dahinter. Und es heißt, das Weiße Haus freue sich schon auf den Kampagnenstoff gegen El-Sayed, der seine demokratische Konkurrentin auch wegen deren Unterstützung für Israel angegriffen hat. Sollten die Republikaner die Wahlen gewinnen mit Mike Rogers, einem ebenfalls eher gemäßigten Kandidaten, dann wäre der Sitz für die Demokraten verloren. Siehe oben im Moment ein mittleres Horrorszenario für die Partei.
0: Nach der Vorwahl in Michigan ist ja dann vor der Zwischenwahl, der landesweiten Zwischenwahl. Ließe sich denn aus dem Ergebnis in Michigan auch etwas darüber ablesen, wie sich die Demokraten für diese landesweite Wahl im November aufstellen wollen?
1: Ja, das könnte heute wirklich spannend werden, denn da kommen wir dann vielleicht zu dem anderen Aspekt. Abdul El-Sayed gehört eben zu dem Flügel der Partei, der wirklich bei den jüngeren Generationen großen Zuspruch erfährt und in Sachen Wählermobilisierung wichtig werden könnte. Wir erinnern uns, das ist ein großer Faktor in den USA. Das spricht im Grunde wahltaktisch für ihn. Es gibt inhaltliche Punkte, die mehr Wähler als früher ansprechen, seine Kritik an der Unterstützung Israels. Diese Position hat seit dem Gaza-Krieg und jetzt auch mit dem Iran-Krieg an Popularität gewonnen. Dann der Einfluss großen Geldes, den er bekämpfen will. Seine Konkurrentin hat für fast 30 Millionen Dollar Wahlwerbung von APEC und nahestehenden Gruppen erhalten. Das ist diese große amerikanisch-israelische Organisation. Da treffen sich die beiden Themen. Diese Kritik ist umstritten, aber sie findet eben mehr Resonanz als früher. Die wirtschaftliche Lage ist für viele Amerikaner an den unteren und mittleren Einkommensschichten nicht besonders gut. Und es gibt eben auch das Gefühl, die Etablierten haben uns nicht vor Trump 2 bewahrt. Wir müssen uns und wollen also etwas riskieren. Also sollte dieser Kandidat heute das Rennen machen, dann darf man sich noch auf interessante Diskussionen hier einstellen, denke ich.
0: Live aus Washington war das Bettina Klein.
2: 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Der Ökonom Martin Werding rät der schwarz-roten Koalition davon ab, das geplante Paket zur Rentenreform noch einmal aufzuschnüren. Das Mitglied der Rentenkommission sagte dem Wirtschaftsmagazin Kapital, man habe sich mit dem Kompromiss bemüht, die Belastungen einer großen Reform für alle einigermaßen gleich auszubalancieren. Das Paket enthalte Zumutungen für Arbeitnehmer, Arbeitgeber, Rentner und Selbstständige. Eine Gruppe wieder herauszunehmen, würde das gesamte Paket sprengen. Werding bezeichnete die abschlagsfreie Rente nach 45 Beitragsjahren als Sonderregel für Arbeitnehmer, die überdurchschnittlich viel verdienten. Mehrere Ministerpräsidenten hatten sich für die Beibehaltung der oft auch als Rente mit 63 bezeichneten Frührente ausgesprochen. Der neue Unionsfraktionschef im Bundestag Frei betonte hingegen im Sender Welt TV, hier gebe es keinen Spielraum. Der Innenausschuss des Bundestags berät heute über den islamistisch motivierten Anschlag am Rande des Christopher Street Days in Berlin. Bundesinnenminister Dobrindt soll die Abgeordneten über den Stand der Ermittlungen informieren. Zudem soll es um das Vorgehen der Sicherheitsbehörden gehen. Die nicht öffentliche Sitzung findet wegen der parlamentarischen Sommerpause digital statt. Bei dem Anschlag wurde eine Frau getötet, 31 Menschen wurden verletzt. Der Attentäter war als Gefährder eingestuft. Die Bundesregierung bereitet einem Medienbericht zufolge die Grundlagen für einen neuen Zivildienst vor. Ein Sprecher des Familienministeriums bestätigte der Bild-Zeitung, dass hierfür in den vergangenen Monaten 23 große Verbände und Organisationen befragt wurden. Dabei sei es darum gegangen, welche Kapazitäten diese im Falle einer Rückkehr zur Wehrpflicht für Wehrdienstverweigerer zur Verfügung stellen könnten. Fast alle der befragten Organisationen hätten ihre Bereitschaft erklärt, möglichen künftigen Wehrdienstverweigerern ein vielfältiges Angebot machen zu wollen. Nach der Sommerpause solle der neue Zivildienst öffentlich vorgestellt werden. Mit der Aussetzung der Wehrpflicht im Jahr 2011 war auch der Zivildienst entfallen. An seine Stelle trat der Bundesfreiwilligendienst. Seit Anfang des Jahres gilt ein neuer Wehrdienst. Sollten sich nicht genügend Freiwillige finden, kann der Bundestag über eine sogenannte Bedarfswehrpflicht entscheiden. Katar, Ägypten und die Türkei haben die jüngsten israelischen Angriffe im Gazastreifen verurteilt. In einer gemeinsamen Erklärung heißt es unter anderem, Israel müsse die Bedingungen des Waffenruheabkommens einhalten, um dessen Umsetzung nicht zu untergraben. Katar, Ägypten und die Türkei warfen Israel gezielte Angriffe auf Infrastruktur und Gesundheitseinrichtungen vor. Die drei Staaten hatten zusammen mit den USA eine zentrale Rolle als Vermittler der Waffenruhe im Gazakrieg gespielt. Gestern und am Wochenende hatte Israel erneut Angriffe im Gazastreifen ausgeführt. Dabei wurden mehrere Palästinenser getötet. Die israelische Armee bestätigte Angriffe, bei denen Kommandeure der Hamas getötet worden seien. Palästinensischen Berichten zufolge wurden auch Kinder getötet. In der Straße von Hormus ist vor der Küste des Oman erneut ein Schiff attackiert worden. Wie die britische Behörde zur Sicherheit der Schifffahrt meldete, wurde der Frachter von einem unbekannten Geschoss getroffen. Zu möglichen Schäden oder Verletzten gab es zunächst keine Informationen. In der Straße von Hormus haben iranische Streitkräfte seit Beginn des Kriegs, Ende Februar, immer wieder Tanker und andere Schiffe angegriffen. Die USA befinden sich nach Aussage von Präsident Trump derzeit wieder in Gesprächen mit dem Iran. Dabei gehe es in einer ersten Phase um eine schnelle Öffnung der Straße von Hormus. Das iranische Außenministerium bestätigte die Gespräche bisher nicht. Es informierte lediglich über neue bilaterale Verhandlungen mit dem Oman. Das Wetter. Am Tag im Nordosten und Osten bereits am Morgen Schauer und Gewitter. Sonst nach sonnigem Start Quellwolken und vermehrt kräftige Gewitter mit Unwettergefahr durch heftigen Starkregen, orkanartige Böen und Hagel. 30 bis 38 Grad, an den Küsten kühler. Am morgigen Mittwoch wechselnd bewölkt, im Osten und Südosten teils kräftige Schauer und Gewitter, weiterhin mit Unwettergefahr. In Nordseenähe maximal um 25, im Südosten und Osten bis 35 Grad. Die weiteren Aussichten? Am Donnerstag im Südosten wolkig mit Schauern oder kräftigen Gewittern, sonst wechselnd wolkig mit längeren sonnigen Abschnitten und meist niederschlagsfrei. 24 bis 32 Grad. Das waren die Nachrichten.
0: Sie hören die Morgenandacht von Pfarrer Gotthard Fuchs von der katholischen Kirche.
3: Das Älterwerden bringt es mit sich, dass ich öfters früh in der Nacht aufwache und nicht mehr schlafen kann. Das schwächt für den Tag, aber ein Vorteil dabei ist, dass ich das langsame Erwachen der Vögel mitbekomme. Erstaunlich, wie unterschiedlich sie mit ihrem Gesang beginnen. Unwillkürlich denke ich an Konzerte, wenn die Musikerinnen und Musiker ihre Instrumente stimmen und aufeinander Bezug nehmen. Aber die letzten Nacht und die frühen Morgenstunden haben ihren besonderen Reiz. Fast hätte ich gesagt, ihre eigene Andacht. Eine Art verheißungsvolle Klarheit prägt den beginnenden Tag, jedenfalls wenn man keinen Stress hat und neugierig hineinhorchen kann in diesen stillen, erwachenden Raum. So erwache ich mit dem zunächst noch zaghaften Gezirpe der Vögel, auch dem Klopfen des Spechts. Der amerikanische Mystiker und Schriftsteller Thomas Merton hatte vergleichbare Erfahrungen gemacht. In seinem Stundenbuch deutet er das langsame Vogelerwachen als Zwiegespräch mit ihrem Schöpfer. Die Vögel, so schreibt er, sind an einem Punkt, an dem die Frage mit ihnen erwacht, ob es Zeit für sie sei, zu sein. Und der Schöpfer antwortet mit Ja. Dann erwachen sie und werden Vögel. Sie offenbaren sich als Vögel, indem sie zu singen beginnen. Bald werden sie ganz selbst sein und sogar fliegen. Ein pfiffiger Gedanke. Im Erwachen des Vogelgesanges melde sich ein verborgener Dialog. Und das sei im Grunde überall in der Welt so. Wenn wir sie als Schöpfung verstehen und also eine schöpferische Instanz voraussetzen, dann sind wir immer schon in einem Gespräch. Die Welt als ein Resonanzgefüge, als geheime Zwiesprache, sagen wir ruhig, als eine Schöpfungssymphonie. Hier offenbart sich, so Thomas Merton wörtlich, ein unaussprechliches Geheimnis. Wir sind vom Paradies umgeben und begreifen es nicht. Es ist weit geöffnet, aber wir begreifen es nicht. Umso wichtiger ist es, jeden Tag als Chance zu nutzen. Schon beim Aufwachen kann man sich ja die Augen reiben und erstaunt sagen, oh, ich bin noch da. Wohl wissend, dass ich hier auch schon in meinem Totenbett liegen könnte. Ich sehe mich eingeladen und aufgefordert, da zu sein und aufzustehen, ja, aufzuerstehen. Ob ich es ablehne oder annehme, ob ich verärgert oder glücklich bin, Dasein ist ein Antwortgeschehen. Ich kann mich als Zufallsprodukt begreifen und diesen Tag als eine Zumutung, sogar die Welt im Ganzen. Ich kann mich aber auch als Geschöpf Gottes begreifen und diese Erde als eine wunderbare Einladung verstehen. Ja, sagen wir ruhig mit Thomas Merton, Schöpfung heißt Empowerment. Wir werden ausdrücklich ermächtigt. Da wird uns etwas anvertraut und zugetraut. Wir bekommen die Erlaubnis und den Auftrag, mitzugestalten und Anteil zu nehmen. Schließlich dürfen wir sagen, wir sind dabei gewesen und haben mitgemacht im Besingen der Schöpfung und in ihrer Gestaltung und Bewahrung. Jeder Morgen ist dann der wunderbarste Augenblick des Tages. Wenn die Schöpfung in ihrer Unschuld um Erlaubnis bittet, von Neuem sein zu dürfen. Und wenn sie das göttliche Ja hört, die Ermutigung zum Dasein und Mitmachen, wie die Vögel.
0: Sie hörten die Morgenandacht. Es sprach Pfarrer Gotthard Fuchs aus Wiesbaden. 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
0: Die Regierungsparteien CDU, CSU und SPD diskutieren aktuell wieder verstärkt über die Zukunft der Rente. Genauer gesagt um die Frage, ob man auch künftig nach 45 Beitragsjahren abschlagsfrei in Rente gehen können soll oder nicht. Denn seit einigen Tagen wächst der Widerstand aus den Ländern gegen die geplante Abschaffung dieser Sonderregel. Steffen Wurzel in unserem Hauptstadtstudio in Berlin. Wie ist hier der aktuelle Stand der Diskussion?
4: Ja, die Stimmen werden lauter, die genau das fordern. Lasst uns nochmal über das geplante Rentenpaket sprechen. Aber es werden auch die Stimmen lauter, die genau davor warnen. En Detail, es sind die Ministerpräsidentinnen und Präsidenten von inzwischen 7 Bundesländern, die diese abschlagsfreie Rente nach 45 Beitragsjahren retten wollen. Das sind die der 5 ostdeutschen Flächenländer, 3-mal CDU, 2-mal SPD. Und dazu kommen die beiden sozialdemokratischen Regierungschefs Anke Rehlinger, Saarland, und Andreas Bovenschulte, Bremen. Seit gestern aber eben dann auch vermehrt Stimmen, die sagen, bitte nein, auf keinen Fall diese geplante Rentenreform wieder aufweichen. Das sind viele Wirtschaftsinstitute, Ökonominnen, Ökonomen, aber eben auch prominente Kräfte aus der CDU. Zumindest eine prominente Stimme, die sich gestern Abend zu Wort gemeldet hat. Thorsten Frey, der neue Unionsfraktionschef. Er hat bei Welt TV gewarnt, bitte, ich sehe hier keinen Verhandlungsspielraum bei der Rente.
5: Ich sehe auch nicht, dass wir klüger sein sollten als die Wissenschaftler und Politiker, die in der Alterssicherungskommission mitgearbeitet haben.
4: Thorsten Frey, der neue Unionsfraktionschef, er spricht da mit Sicherheit vielen in der Bundestagsfraktion von CDU, CSU aus der Seele, die sich im Grunde so eine Stimme, die sich für die Beibehaltung dieses Kompromisses aussprechen, die darauf gewartet haben. Eine prominente Stimme fehlt aber noch, die des Bundeskanzlers Friedrich Merz. Er hat sich aus dem Urlaub bisher nicht positioniert.
0: Als die Reformkommission zur Rente ihre Vorschläge für eine grundlegende Neuordnung vorgestellt hat, da hatten die Regierungsparteien ja eigentlich gesagt, wir setzen das möglichst 1:1 um. Wieso ist das nun gekippt?
4: Ja, interessante Dramaturgie. Ende Juni war das. Die Reformkommission hat diese 33 Punkte vorgestellt und die Spitzen, wir erinnern uns, von CDU, CSU und SPD hatten das damals ja als Gesamtkunstwerk geradezu gefeiert. Man war da stolz drauf, dass man gemeinsam das ohne großen Streit verhandelt hat und dann aber eben auch mit diesem entscheidenden, nicht unumstrittenen, aber dann doch geeinigten Punkt Abschaffung der abschlagsfreien Rente nach 45 Beitragsjahren. Das würde den Staat um rund 10 Milliarden Euro pro Jahrgang entlasten. Deswegen sagen auch viele Fachleute, das ist ein wichtiges Element, das entscheidende Element sei das. Als erste prominente Stimme sagte dann Manuela Schwesig von der SPD, Mecklenburg-Vorpommern, nein, ich möchte das nicht abschaffen. Das wurde aber interessant Weise weitgehend ignoriert von der SPD, von der eigenen Partei, erst recht auch von der CDU-CSU. Vergangene Woche dann aber dieser ja, gemeinsame Wahlkampf-Aktionstag der 3 ostdeutschen Ministerpräsidenten Schulze, Kretschmer, Vogt, Sachsen-Anhalt, Sachsen und Thüringen. Hintergrund natürlich der Wahlkampf-Endspurt in Sachsen-Anhalt, wo in 4,5 Wochen gewählt wird. Und die haben dann genau das Argument von Manuela Schwesig aufgegriffen. Man solle bitte die besondere Situation Ostdeutschlands mehr beachten in der Renten. Diskussion, ja, und das hat jetzt eben dazu geführt, dass quasi ja einige Dämme gebrochen sind bei Sozialpolitikerinnen, Sozialpolitikern der SPD, aber eben auch in Ostdeutschland bei der CDU. Und jetzt gibt es diese, ja, man kann sagen, fast schon Zerreißprobe mitten in der Sommerpause, ausgerechnet zum Thema Rente, wo man sich ja einig war.
0: Was bedeutet denn diese neue Gemengelage für die Rentenreformpläne insgesamt?
4: Das wackelt jetzt ziemlich. Entsprechend warnen eben auch Wirtschaftsverbände, Wirtschaftsinstitute. Also wenn es die Politik nicht schafft, die beitragsfreie Rente nach 45 Jahren wie geplant abzuschaffen, dann gehe es nicht mehr nur um diesen einen Punkt, sondern dann stehe alles zur Debatte. Deswegen hören wir jetzt seit gestern auch zum Beispiel aus der CDU vermehrt Stimmen, die sagen, nein, also bitte jetzt schnell umsetzen das gesamte Rentenkompromisspaket, bevor es völlig zerredet wird.
0: Ist es denn angesichts dieser Diskussion überhaupt noch realistisch, dass dieses Rentenkompromisspaket schnell umgesetzt wird?
4: Also dieser Eindruck drängt sich zumindest nicht auf. Eine Sprecherin der zuständigen Arbeitsministerin Bärbel Baas hat gestern in Berlin hier zwar gesagt, naja, noch ist offen, wann sich das Bundeskabinett mit dem Rentenreformgesetz befasse, aber man arbeite daran. Aber wir dürfen nicht vergessen, das Ganze muss danach noch in den Bundestag. Und interessant ist eben, dass sich der Bundeskanzler, der ja ein Gewicht reinbringen könnte in die Diskussion, bisher gar nicht geäußert hat, bisher gar nicht gemeldet hat. Friedrich Merz, der CDU-Chef, der es ja vergangenes Jahr mit Ach und Krach geschafft hat, damals ein Rentengesetz durchzusetzen im Bundestag, gegen die jungen Abgeordneten von CDU und CSU, die sich ja damals ziemlich angelegt hatten mit Merz zur Rente und die gesagt haben, okay, das war wirklich der letzte Kompromiss, den wir geschmiedet haben mit dir in Sachen Rente. Und es sind genau diese jungen Abgeordneten, die jetzt natürlich ganz nervös warten auf ein, ja, man kann es nicht anders sagen, Machtwort des Bundeskanzlers, damit diese Rente, dieser Kompromiss noch durchgesetzt wird.
0: Live aus Berlin, Steffen Wurzel über die anhaltende Debatte rund um die Rente in CSU, CDU und SPD.

0: Für bis zu 100.000 US-Dollar im Monat können Trader oder Banker seit Samstag einen Premium-Zugang für Truth Social, den Social-Media-Dienst von US-Präsident Trump, kaufen. Das Versprechen, schnellerer Zugang zu Postings von reichweitenstarken Accounts, wie eben dem von US-Präsident Trump. Kritiker sind empört und befürchten Insider-Training und Marktmanipulation. Giselle Uecker mit den Hintergründen.
1: Auf keiner anderen Online-Plattform verbreitet US-Präsident Donald Trump so viele politische Entscheidungen wie auf Truth Social. Täglich nutzt er seinen eigenen Kurznachrichtendienst und hat dabei nicht nur Einfluss auf seine 13 Millionen Follower, wie der politische Korrespondent Vaughn Hilliard von MS Now verdeutlicht. Wir haben in den letzten anderthalb Jahren gesehen, ob bei Ankündigungen über Zölle oder Militärschläge auf den Iran, wie das die Märkte beeinflusst. Die Aktienmärkte oder den Ölmarkt, die Entscheidungen des Präsidenten haben weitreichende Auswirkungen. Genau deshalb beobachten nicht nur Trump-Fans, Journalisten oder Politiker, was Donald Trump bei Truth Social postet. Auch Händler an den Finanzmärkten oder Banker verfolgen in Echtzeit jedes Posting. Seit neuestem können sie sich sogar einen kleinen Informationsvorsprung erkaufen. Für bis zu 100.000 US-Dollar im Monat erhalten institutionelle Investoren, Banken und Handelsfirmen einen Premium-Zugang. Das Versprechen, noch vor dem Rest der Welt Einblick in die oft marktbewegenden Postings des US-Präsidenten erhalten. Die Idee ist, wenn man auch nur ein paar Millisekunden Vorsprung im Vergleich zu allen anderen bekommt, dann kann das zu enormen Gewinnen führen, die diese Unternehmen erzielen können. Zum Beispiel eine Bank, wenn sie eine bestimmte Position handelt oder auflöst. Erklärt Brian Chung, Finanzexperte bei NBC News. Dass Online-Dienste ihre Daten an Finanzhäuser verkaufen, ist nicht ungewöhnlich. Im Falle von Truth Social ist damit allerdings ein gravierender Interessenskonflikt verbunden. Denn es ist vor allem der US-Präsident selbst, der von den neuen Einnahmen profitiert. Trump hält über eine Treuhandgesellschaft mehr als 40% der Aktien an Mutterkonzern Trump Media. Vaughn Hilliard von MS Now stört dazu noch etwas anderes. Er ist im Begriff, aus der Erkenntnis Kapital zu schlagen, dass er seinen privaten Kanal in Echtzeit nutzen kann, um die Märkte wesentlich zu beeinflussen. Das ist wirklich ein skandalöser Missbrauch des Präsidentenamtes. Kritiker warnen vor Marktmanipulation und Insider-Trading. Besonders demokratische Politiker werfen dem US-Präsidenten vor, rechtswidrig zu handeln, indem er zahlenden Investoren Vorteile beim Handeln am Markt verschaffe. Senator Chris Murphy aus Connecticut ist außer sich.
2: None of this is normal. A lot of this is illegal.
1: Nichts davon ist normal, viel davon ist illegal und ich möchte den Unternehmen da draußen nur sagen, wenn ihr euch entscheidet, da mitzumachen und es sich, wie es auf den ersten Blick erscheint, als rechtswidrig herausstellt, werdet ihr zur Rechenschaft gezogen.
2: You are going to eventually be held accountable.
1: Murphys Senatorenkollegen Elizabeth Warren aus Massachusetts und Adam Schiff aus Kalifornien haben bereits eine formelle Beschwerde bei der US-Börsenaufsicht SEC eingereicht. Sie soll prüfen, ob der kostenpflichtige Echtzeitvorsprung bei Truth Social gegen Bundesgesetze zu Insiderhandel und Marktmanipulation verstößt.
0: Informationen von Giselle Uecker.

0: Wir haben es vor wenigen Minuten von unserer Korrespondentin in Ungarn gehört. Die Donau führt aktuell so wenig Wasser, dass das ungarische Atomkraftwerk Poks mangels ausreichend Kühlwasser runtergefahren werden musste. Und auch von anderen großen Flüssen werden niedrige Pegel gemeldet. Der Rhein hat schon am Wochenende historisch niedrige Wasserstände erreicht. Und für die kommenden Tage werden noch tiefere Werte erwartet. Und auch der Wasserstand der Elbe ist weiterhin auf niedrigem Niveau. Und über diese Situation kann ich jetzt mit Martin Helms sprechen von der Bundesanstalt für Gewässerkunde. Schönen guten Morgen, Herr Helms.
1: Guten Morgen.
0: In diversen Flüssen sind die Pegel aktuell also sehr niedrig. Woran liegt das?
1: Ja, möchte noch sagen, also wir haben eben gleichzeitig sehr niedrige Wasserstände an mehreren Flüssen. Und das zu einem sehr frühen Zeitpunkt im Jahr. Das ist auch ein Problem. Das liegt natürlich an der Witterung, die wir zuletzt hatten, also mit der Trockenheit und der Hitze, die natürlich hohe Verdunstungen bewirkt hat, als Auslöser. Und dazu kommt eine ungünstige Ausgangslage, die wir hatten, weil 2025 auch schon trocken war. Winter und Frühjahr waren ebenfalls trockener als normal, sodass sich also die Speicherreserven in den Flussgebieten nicht wie normal gut auffüllen konnten. Wir deswegen also eigentlich schon im April jahreszeitbezogen geringere Abflüsse hatten, die eben jetzt im weiteren Jahresverlauf als Basisabfluss, als langsam reagierender Basisabfluss, die Niedrigwasserabflüsse hätten stützen können. Der ist also sehr niedrig, der Basisabfluss, sodass wir dann auch nach Niederschlägen, wenn die dann ausbleiben, dann durchaus sehr rasche Rückgänge im Wasserstand der großen Flüsse haben.
0: Also das bedeutet, solche Niedrigwasserphasen, die kommen nicht, überspitzt gesagt, einfach aus dem Nichts, sondern man kann die Wahrscheinlichkeit ihres Auftretens schon im Voraus absehen?
1: Ja, es entsteht dann eine gewisse Anfälligkeit.

0: Also es war schon im Frühjahr eigentlich absehbar, dass eben diese Anfälligkeit für die jetzige Situation besteht.
1: Sie sagen, im vergangenen Jahr hatten wir in Deutschland eine ähnliche Situation wie in diesem Jahr. Bedeutet das also, müssen wir uns darauf jetzt jeden Sommer einstellen?
0: Also auffällig ist schon, dass wir jetzt 3 Jahre hatten, wo wir im Frühjahr sehr trockene Verhältnisse hatten, nämlich auch 2022. Da kam es dann auch im August dann zu einem sehr raschen Rückgang der Wasserstände. Andererseits haben wir auch andere Jahre. Also 2024 war eben sehr feucht, also Hochwasser, stark Hochwasser geprägt. Auch 2021 hatten wir im Juli ja das bekannte Hochwasser. Und ja, selbst 2018 war anders als die 3 vorgenannten Jahre. Da hatten wir eigentlich im Frühjahr eine ganz komfortable Ausgangssituation. Dann aber ab Juni, Juli bis in den weiten Herbst hinein sehr trockene Verhältnisse, woraus dann eben dieses extreme Niedrigwasser 2018 resultierte. Also jedes Jahr ist irgendwie anders, aber wir haben schon eine gewisse Häufung zuletzt gehabt.
1: Es muss also nicht in jedem Jahr Niedrigwasser sein. Sie haben erwähnt, es kann auch Hochwasser sein, aber es entsteht ja schon der Eindruck, dass Extremlagen, also entweder sehr niedriges Wasser oder sehr hohes Wasser, ja, etwas, ja, zum normalen Zustand der Jahre geworden sind.
0: Ja, wobei das auch in der Vergangenheit natürlich durchaus so war. Also da gab es auch extreme Niedrigwasserereignisse, Hochwasser natürlich auch. Aber die Häufung ist natürlich jetzt seit 2015 in der Niedrigwassersituation schon auffällig.
1: Welche Bedeutung spielt denn hier der menschengemachte Klimawandel?
0: Ja, also es gibt da Projektionsrechnungen, die sagen eigentlich bis Mitte des Jahrhunderts nur eine moderate Zunahme der Niedrigwassersituation voraus, verbreitet. Für Ende des Jahrhunderts wird dann eine deutlichere Zunahme erwartet, besonders an Rhein und Donau. Und das hängt natürlich dann zusammen mit ja, den angenommenen erhöhten Temperaturen. Das bewirkt natürlich auch erhöhte Verdunstungen und natürlich abnehmende Schnee- und Gletscher in den Alpen zum Beispiel. Das haben wir auch in diesem Jahr, also dass wir geringe Schneerücklagen hatten. Und die fehlen natürlich auch jetzt. Also das Schmelzwasser fehlt auch.
1: Der neue Bundesverkehrsminister Steffen Bilger hat mit Blick auf die Pegel gesagt, wir sind es gewohnt, dass es immer mal wieder zu Niedrigwassersituationen kommt, aber jetzt ist schon ein sehr früher Zeitpunkt für eine solche Problematik. Diesen frühen Zeitpunkt haben Sie auch schon angesprochen. Der klassische spätere Zeitpunkt für Niedrigwassersituationen dürfte ja aber auch noch auf uns zukommen. Also drohen da mehrere Niedrigwassersituationen in diesem Jahr?
0: Ja, also wenn man jetzt so die Vorhersagen anschaut, dann werden wir jetzt im Verlauf dieser Woche also eben noch einen Rückgang haben, bis auf diese wirklich extremen, historisch extremen Wasserstände. Es wird dann auch mehr oder weniger so bis Mitte August bleiben. Danach ist ein ja, ganz leichter, moderater Anstieg an Donau und Rhein vorhergesagt in der 6-Wochen-Vorhersage der Bundesanstalt für Gewässerkunde. Man muss aber auch sagen, dass also je weiter der Vorhersagehorizont ist, dass dann auch die Unsicherheit zunimmt. Auf jeden Fall aus heutiger Sicht müssen wir davon ausgehen, dass wir im Herbst also weiterhin eine hohe Anfälligkeit für extremes Niedrigwasser wohl haben könnten, ist also wirklich mitzurechnen. Und eigentlich ist das eben auch die typische Niedrigwassersaison, also Spätsommer bis Herbst. Es kann sich auch bis in den Winter fortsetzen.
1: Also, wenn ich Sie richtig verstehe, in Nordrhein-Westfalen zum Beispiel hat es ja in der Nacht wieder geregnet, aber das reicht nicht aus, um die Pegel in den Flüssen merkbar zu beeinflussen. Was braucht es denn? Wie können wir uns das vorstellen? Wie viel Niederschlag bräuchte es denn, damit sich die Pegel wieder normalisieren?
0: Ja, es braucht einfach großräumige, also flächendeckende

0: und anhaltend ergiebige Niederschläge. Also ja, jetzt eine Zahl zu nennen, ist natürlich schwierig, aber also schon anhaltendes Niederschlagsgeschehen. Also am besten wäre so eine ganze Sequenz von Tiefdruckgebieten, die da jetzt mal durchzieht.
1: Um dem entgegenzuwirken oder in der Situation von Niedrigwasser Abhilfe zu schaffen, werden ja auch gerade Maßnahmen von Seiten der Politik diskutiert. Ein prominentes Beispiel, eine prominente Maßnahme ist dabei, die Flussbetten zu bearbeiten, zum Beispiel indem, wie in Hamburg gefordert, die Elbe weiter ausgebaggert werden soll. Ist das aus Ihrer Sicht eine gute Idee, die Flüsse so zu verändern?
0: Ja, es muss also abgestimmt erfolgen. Also es können dann natürlich auch Nutzungskonflikte entstehen. Für die Schifffahrt ist es natürlich gut. Sollte natürlich dann auch das also das Gewässersystem, das ja auch viele Lebensräume bietet für verschiedene Organismen, sollte natürlich auch erhalten bleiben. Also es ist, denke ich, eine Kombination von verschiedenen Maßnahmen, die flexibel eingesetzt
1: Herr Helms, wir
0: werden
1: haben leider
0: sollte.
1: nicht mehr viel Zeit.
0: Ja.
1: Entschuldigen Sie bitte, das Programm neigt sich hier dem Ende zu. Martin Helms war das von der Bundesanstalt für Gewässerkunde. Vielen Dank für Ihre Zeit.
0: Ja, bitte.
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2: 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Der Ökonom Martin Werding rät der schwarz-roten Koalition davon ab, das geplante Paket zur Rentenreform noch einmal aufzuschnüren. Das Mitglied der Rentenkommission sagte dem Wirtschaftsmagazin Kapital, man habe sich mit dem Kompromiss bemüht, die Belastungen einer großen Reform für alle einigermaßen gleich auszubalancieren. Das Paket enthalte Zumutungen für Arbeitnehmer, Arbeitgeber, Rentner und Selbstständige. Eine Gruppe wieder herauszunehmen, würde das gesamte Paket sprengen. Werding bezeichnete die abschlagsfreie Rente nach 45 Beitragsjahren als Sonderregel für Arbeitnehmer, die überdurchschnittlich viel verdienten. Mehrere Ministerpräsidenten hatten sich für die Beihaltung der oft auch als Rente mit 63 bezeichneten Frührente ausgesprochen. Der neue Unionsfraktionschef im Bundestag Frei betonte hingegen im Sender Welt TV, hier gebe es keinen Spielraum. Der Innenausschuss des Bundestags berät heute über den islamistisch motivierten Anschlag am Rande des Christopher Street Days in Berlin. Bundesinnenminister Dobrindt soll die Abgeordneten über den Stand der Ermittlungen informieren. Zudem soll es um das Vorgehen der Sicherheitsbehörden gehen. Die nicht öffentliche Sitzung findet wegen der parlamentarischen Sommerpause digital statt. Bei dem Anschlag wurde eine Frau getötet, 31 Menschen wurden verletzt. Der Attentäter war als Gefährder eingestuft. Er war einen Tag nach der Tat beim Versuch der Festnahme von der Polizei erschossen worden. Die Bundesregierung bereitet einem Medienbericht zufolge die Grundlagen für einen neuen Zivildienst vor. Ein Sprecher des Familienministeriums bestätigte der Bild-Zeitung, dass hierfür in den vergangenen Monaten 23 große Verbände und Organisationen befragt wurden. Dabei sei es darum gegangen, welche Kapazitäten diese im Falle einer Rückkehr zur Wehrpflicht für Wehrdienstverweigerer zur Verfügung stellen könnten. Fast alle der befragten Organisationen hätten ihre Bereitschaft erklärt, möglichen künftigen Wehrdienstverweigerern ein vielfältiges Angebot machen zu wollen. Nach der Sommerpause solle der neue Zivildienst öffentlich vorgestellt werden. Mit der Aussetzung der Wehrpflicht im Jahr 2011 war auch der Zivildienst entfallen. An seine Stelle trat der Bundesfreiwilligendienst. Seit Anfang des Jahres gilt ein neuer Wehrdienst. Sollten sich nicht genügend Freiwillige finden, kann der Bundestag über eine sogenannte Bedarfswehrpflicht entscheiden. In der Straße von Hormus ist vor der Küste des Oman erneut ein Schiff attackiert worden. Wie die britische Behörde zur Sicherheit der Schifffahrt meldete, wurde der Frachter von einem unbekannten Geschoss getroffen. In der Straße von Hormus haben iranische Streitkräfte seit Beginn des Kriegs Ende Februar immer wieder Tanker und andere Schiffe angegriffen. Die USA befinden sich nach Aussage von Präsident Trump derzeit wieder in Gesprächen mit dem Iran. Dabei gehe es in einer ersten Phase um eine schnelle Öffnung der Straße von Hormus. Das iranische Außenministerium bestätigte die Gespräche bisher nicht. Es informierte lediglich über neue bilaterale Verhandlungen mit dem Oman. In einem Waldgebiet in den Niederlanden, nahe der deutschen Grenze, ist ein Brand ausgebrochen. Die Feuerwehr ist mit einem Großaufgebot im Naturschutzgebiet Drossmolen bei der Ortschaft Oström im Einsatz. Nach Behördenangaben wurden bislang rund 21 Hektar Fläche zerstört. Ein Campingplatz mit etwa 300 Urlaubern wurde geräumt. Zudem wurde der Zugverkehr unterbrochen. Wegen der Trockenheit könne sich das Feuer in dem Naturschutzgebiet aber schnell ausbreiten, hieß es. Der Wetterbericht, die Lage. An der Vorderseite eines Tiefs über dem Atlantik greifen von Süden feucht-heiße Luftmassen auf Deutschland über. Die Vorhersage? Im Nordosten und Osten Schauer und Gewitter, sonst nach sonnigem Start zunächst einzelne, später vermehrt kräftige Gewitter mit Unwettergefahr durch Starkregen, orkanartige Böen und Hagel. Abends von Südwesten her weitere Gewitter. Höchstwerte 30 bis 38 Grad, an den Küsten bis 30 Grad. Morgen wechselnd bewölkt, vor allem im Osten und Südosten teils kräftige Schauer und Gewitter mit Unwettergefahr. Temperaturen 25 bis 35 Grad. Die weiteren Aussichten? Am Donnerstag wechselnd bewölkt mit längeren sonnigen Abschnitten. Im Südosten Schauer und Gewitter. 24 bis 32 Grad. Das waren die Nachrichten.
6: 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Mit Kommentaren zum Niedrigwasser im Rhein, zum Umgang der EU mit dem Migrantenansturm auf Ceuta und zur Debatte um die Abschaffung der abschlagsfreien Rente nach 45 Beitragsjahren. Dazu ist in der Volksstimme aus Magdeburg zu lesen: Die Kanzlerkapriolen beim Regierungsumbau sind noch nicht verwunden, da drohen die Provinzfürsten, die Rentenreform zu sprengen. Die Union, in der es zwischen Berlin und den Ländern ohnehin knirscht, steht vor den Ostlandtagswahlen als heillos zerstrittene Truppe da. Die SPD steht daneben und staunt. Die Rente mit 63 schien erledigt. Nun könnte sie durch die Hintertür wiederbelebt werden, ausgerechnet von der Union, hebt die Volksstimme hervor. Die Nürnberger Nachrichten gehen auf die Haltung der Sozialdemokraten ein. Dass nun die SPD das Einknicken der Ost-CDU begrüßt und ebenfalls den Erhalt der von ihr erfundenen Rente mit 63 ins Auge fasst, ist symptomatisch für den Wankelmut der Partei. So gefährdet die Koalition ihr wichtigstes Reformprojekt und den letzten Rest an Vertrauen. Rettet die Rentenreform, titelt der Tagesspiegel aus Berlin und schreibt: Bärbel Baas demonstriert in diesen Tagen das Unglück ihrer Doppelrolle. Als Arbeitsministerin warnt sie vor Rosinenpickerei, als SPD-Chefin zeigt sie sich offen für die Rosinenpickerei der CDU-Ministerpräsidenten. Das ist wenig überzeugend. Und der Kanzler? Nun steht Merz auch noch wegen seines wichtigsten Reformprojektes unter Druck. Dabei haben er und die Anhänger der Reformvorschläge ja völlig recht. Die Rente nicht zu reformieren wäre am Ende die teuerste und schlechteste aller Möglichkeiten, notiert der Tagesspiegel. Die Süddeutsche Zeitung sieht das ähnlich. Die Empfehlungen der Rentenkommission für die Reform greifen ineinander und das Auslaufen der Frühverrentungen ist ein zentrales Element des Pakets. Diese Regelung kostet bisher jedes Jahr fast 10 Milliarden Euro und ohne diese Einsparung wird eine nachhaltige Rentenreform nicht gelingen. Mit ihrer Forderung riskieren die Ostministerpräsidenten ein Scheitern der Reform. Das aber würde alles nur schlechter machen. Für die Beschäftigten, für die Unternehmen, für die Rentner, auch in Ostdeutschland. Es wäre eine weitere Reform, die im Streit untergeht. Davon aber haben die Wähler seit Jahren genug. Ein Scheitern dieser Reform wird sie nicht in die politische Mitte zurückholen. Im Gegenteil, warnt die Süddeutsche Zeitung. Das Handelsblatt unterstreicht: Will der Kanzler seine Autorität bewahren, muss er den Widerstand brechen. Denn wenn die Koalition das Gesamtpaket an dieser Stelle aufschnürt, fällt es auseinander wie ein schlechtes Soufflé. Dann nämlich ist abzusehen, dass auch andere Bestandteile der Reform attackiert werden. Das Redaktionsnetzwerk Deutschland ist zuversichtlich, dass es eine Lösung geben kann. Die Rentenkommission empfiehlt die Abschaffung der sogenannten Rente mit 63, die inzwischen eher eine Rente mit fast 65 ist, zum frühestmöglichen Zeitpunkt und plädiert für Härtefallregeln. Beides muss im Gesetz, das gerade erst erarbeitet wird, noch präzisiert werden. Genau da setzen etwa die Ministerpräsidenten von Sachsen, Sachsen-Anhalt und Thüringen an, die nicht einfach Nein sagen zu den Regierungsplänen, sondern nachvollziehbarerweise Übergangsfristen fordern, die ostdeutsche Erwerbsbiografien berücksichtigen. Andere, wie Saarlands SPD-Regierungschefin Rehlinger, fordern Vertrauensschutz. Das ist kein Aufknüpfen des Pakets, sondern das berechtigte Ringen um die Ausgestaltung seiner Inhalte. Es geht nun für alle Seiten, sich nicht als Gegner zu begreifen, sondern als Team, rät das Redaktionsnetzwerk Deutschland. Die Neue Osnabrücker Zeitung verweist darauf, dass in Ost und West Menschen jahrzehntelang fleißig gearbeitet hätten. Zur Wahrheit gehört aber auch: Häufig sind es nicht die körperlich besonders Belasteten, die früher abschlagsfrei in Rente gehen, denn sie kommen meist gar nicht auf 45 Versicherungsjahre. Laut DIW gehen vor allem diejenigen früher in Rente, die in Berufen mit vergleichsweise geringer körperlicher Belastung tätig waren. Kommt das Ende der Rente mit 63, braucht es zum einen Härtefallregelungen, etwa für jahrelange Schichtarbeiter, und zum anderen einen verlässlichen Vertrauensschutz. Als Richtwert gelten mindestens 5 Jahre. Denn wer kurz vor dem Renteneintritt steht, darf nicht nachträglich für politische Kurswechsel bestraft werden, findet die Neue Osnabrücker Zeitung. Die Rheinische Post aus Düsseldorf befasst sich mit der Klimapolitik der Bundesregierung. Die schwarz-rote Bundesregierung nimmt den Klimawandel immer noch nicht ernst genug. Sie weicht Klimaschutzmaßnahmen auf und verweist dabei auf Sparzwänge oder die Dringlichkeit von wirtschaftsfreundlicherer Politik. Es ist reichlich absurd, dass Klimaschutzvorgaben im Heizungsgesetz, beim Bauen oder in anderen Sektoren abgeschwächt oder hinausgezögert werden, obwohl nun in Europa verheerende Waldbrände toben und große Flüsse noch nie so wenig Wasser führten wie in diesem Sommer, mit schlimmen Folgen für die Menschen, die Natur und eben auch die Wirtschaft. Dass am Donnerstag der neue Verkehrsminister Bilger zu einer Niedrigwasserkonferenz in Bonn einlädt, mitten in der parlamentarischen Sommerpause, mag die Dringlichkeit verdeutlichen, reicht aber natürlich lange nicht aus. Und die nächste Hitzewelle rollt bereits heran, gibt die Rheinische Post zu bedenken. Der Kölner Stadtanzeiger fragt: Warum sollte sich der neue Bundesverkehrsminister Bilger für die Binnenschifffahrt im Industrieland NRW ins Zeug legen, wenn nicht einmal die Landesregierung mit einer Stimme spricht? Gemeinsam mit Rheinland-Pfalz, Baden-Württemberg und Hessen werde er dem Bund im September beim Ausbau des Rheins schon Beine machen, kündigte NRW-Verkehrsminister Krischer an. Der Umweltminister in ihm war da zuletzt anderer Meinung. Man müsse die Schiffe dem Rhein anpassen, nicht umgekehrt, so sein Credo in der letzten Dürreperiode 2022. Diese Auffassung vertritt die NRW-Wirtschaftsministerin Neubauer bis heute. Angesichts dieser Widersprüche scheint es gut möglich, dass auch der neue Verkehrsminister in Berlin keine Veranlassung sieht, frisches Geld nach NRW zu pumpen. Soweit der Kölner Stadtanzeiger. Nach dem Ansturm auf die spanische Exklave Ceuta heißt es im Magazin Cicero zur Migrationspolitik der EU: Selbst wenn ein Großteil der Migranten Ceuta wieder verlassen hat, ist deshalb nicht alles wieder gut. Die Europäische Union hat einmal mehr bewiesen, dass sie einer originären Aufgabe nicht gerecht wird, dem Außengrenzschutz. Und nicht nur die Menschen der spanischen 80.000 Seelenexklave dürften das Vertrauen in den EU-Grenzschutz jetzt endgültig verloren haben. Das Fazit der Tageszeitung Taz lautet: Die EU besteht den Test der Solidarität nicht und übt sich derzeit erfolgreich im Schreddern ihres gemeinsamen Bündnisses. Anstatt das zerbrechliche Gefüge der Europäischen Union zu schützen und sich solidarisch mit Spanien und dessen Regierungschef Sanchez zu zeigen, folgten Brandbriefe und sogar Forderungen, Spanien aus dem Schengen-Abkommen auszuschließen. Kaum ein Wort über die vielen Toten oder gar die Gründe, warum Menschen solchen Aufrufen folgen, hält die Taz fest. Die Frankfurter Allgemeine Zeitung schreibt mit Blick auf die heutige Sondersitzung der EU-Innenminister: Es ist richtig, dass sie darüber reden, wie die Außengrenzen der Union besser geschützt werden können. Was auch immer man an der Migrationspolitik der spanischen Regierung kritisieren mag, sie hat recht, wenn sie sich gegen Reaktionen wie die Italiens verwahrt. Rom hat wegen des Geschehens das Schengen-Abkommen gegenüber Spanien vorübergehend ausgesetzt. Eine stichhaltige Begründung dafür gab es nicht, denn das Geschehen in Ceuta hatte keine Auswirkungen auf Italien. Diese Art von populistischen Kurzschlussreaktionen schürt nur Misstrauen unter den EU-Mitgliedern und erschwert die notwendige sachliche Debatte. Und mit diesem Zitat aus der FAZ endet die Presseschau. Die Redaktion hatte Sonja Helmke, Sprecherin war Ildiko Filius.
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1: Weiter mit Fanny Buschert. Ich wünsche Ihnen einen schönen guten Morgen. Nach der Ankunft von Zehntausenden Migranten in der spanischen Exklave Ceuta ist die Europäische Union weiter auf Ursachenforschung. Denn bisher ist noch nicht umfassend geklärt, was genau zu diesem massiven Andrang in der Grenzregion innerhalb kürzester Zeit geführt hat. Diverse EU-Mitglieder sind sich aber einig, wen sie unter anderem verantwortlich machen wollen. So auch der CSU-Politiker und EVP-Fraktionschef Manfred Weber.
8: Der zweite Grund war, dass die linke spanische Regierung auch einen Pull-Faktor angelegt hat. Sie hat eine Massenregularisierung, also Zulassung von Illegalen, dass die spanische Staatsbürgerschaft bekommen, ermöglicht.
1: Soweit also die Debatte rund um mögliche Ursachen für die Ereignisse in Ceuta. Und gleichzeitig wird darüber diskutiert, was diese Ereignisse über die Handlungsfähigkeit der europäischen Asylpolitik aussagen. Wo die EU jetzt mit Blick auf Ceuta steht, vertiefen wir gleich mit dem grünen Europaabgeordneten Erich Marquardt. Ende vergangener Woche versuchten Zehntausende Menschen von der marokkanischen Seite aus, die Grenze zur spanischen Exklave Ceuta zu überwinden. Viele von ihnen versuchten, das Gebiet schwimmend zu erreichen. Und dieser Versuch kostete nach spanischen Angaben mehr als 70 Menschen das Leben. Mittlerweile soll der Großteil der Geflohenen wieder nach Marokko zurückgekehrt sein. Während sich die Lage in der spanischen Exklave also weiter beruhigt, brodelt die dazugehörige Debatte in der EU weiter. Annabel Brockhus fasst sie zusammen.
9: Kurz vor dem heutigen Treffen wendet sich der spanische Außenminister José Manuel Álvarez direkt an die anderen EU-Länder.
10: Sin solidaridad no hay Europa.
9: Ohne Solidarität gäbe es kein Europa, mahnt er. Wer sich nicht dazu bekenne, arbeite gegen Europa. Und auch EU-Kommissionspräsidentin Ursula von der Leyen betont am Montag in einem Brief an die spanische Regierung, Solidarität sei von grundlegender Bedeutung, um die Herausforderung von Migration europäisch zu beantworten. Bei einem Treffen der EU-Botschafter am Nachmittag bekräftigten die Mitgliedstaaten eben diese Solidarität mit Spanien. Unter anderem ging es darum, mehr europäische Grenzschutzbeamte nach Ceuta zu schicken. Von der Leyen wiederholte am Montag, die Grenzschutzagentur Frontex stünde bereit. Die CDU-Europaabgeordnete Lena Dupont würde das befürworten.
11: Frontex hätte in dem Fall tatsächlich schlicht und ergreifend mit Personal und möglicherweise auch Booten unterstützen können, einfach als zusätzliche Kräfte vor Ort.
9: Ihr Parteikollege und Vorsitzender der Europäischen Volkspartei, Manfred Weber, fordert, der Grenzschutzagentur auch Kommandogewalt zu geben, damit sie eigenständiger arbeiten kann. Und auch die AfD-Europaabgeordnete Mary Kahn will den Beamten mehr Kompetenzen geben.
12: Frontex muss endlich die Befugnis erhalten, auch die Außengrenzen effektiv zu schützen, illegale Grenzübertritte zu verhindern und Rückführungen wirksam zu unterstützen und bei solchen Ereignissen wie in Ceuta innerhalb von wenigen Stunden zu unterstützen.
9: Ende September wird ein entsprechender Vorschlag der EU-Kommission erwartet, an dem unabhängig der jüngsten Ereignisse gearbeitet wird. Bei der heutigen Dringlichkeitssitzung der Innenminister steht der Schutz der europäischen Außengrenzen im Vordergrund.
13: Das zeigt mal wieder, wie volatil die Lage beim Thema Migration ist und dass der Schutz der EU-Außengrenzen von entscheidender Bedeutung ist und höchste Priorität hat,
9: betont der stellvertretende deutsche Regierungssprecher Sebastian Hille. Ursula von der Leyen betonte in ihrem Brief an die spanische Regierung gestern, besonders an kritischen Punkten müssten die Grenzen gestärkt werden. Sie schlägt unter anderem ein Frühwarnsystem vor, Überwachung und physische Barrieren. Laut italienischen Medienberichten will Italien heute dafür werben, außerhalb der EU Asylzentren für Migranten aus sicheren Herkunftsländern und abgelehnte Asylbewerber einzurichten. Diese Zentren könnten demnach in Ägypten, Libyen, Ruanda, Tunesien oder Usbekistan entstehen.
1: Annabel Brockhus zur anhaltenden Debatte über die EU-Asylpolitik nach den Entwicklungen an der EU-Außengrenze in der spanischen Exklave Ceuta. Und am Telefon ist jetzt der grüne Politiker Erik Marquardt. Er sitzt im Europäischen Parlament und dort unter anderem im Innenausschuss. Guten Morgen, Herr Marquardt.
14: Guten Morgen.
1: Diverse EU-Mitgliedstaaten machen für die Ereignisse in Ceuta die spanische Regierung mitverantwortlich. Sie auch?
14: Nein, und ehrlicherweise ist es relativ schwer erträglich, wenn inzwischen sogar Staats- und Regierungschefs solchen Populismus an den Tag legen. Man muss das ganz deutlich sagen, es gibt nicht nur keine Hinweise darauf, dass die spanische Asylpolitik dazu geführt hat, dass sich die Menschen auf den Weg gemacht hat. Man hat auch einfach gegenteilige Informationen. Es war offenbar Desinformation, die leicht manipulierbare Jugendliche dazu gebracht hat, sich dort auf den Weg zu machen. Die meisten hatten ja nicht mal Gepäck dabei. Sind also, wenn man so will, in einer Massenhysterie dort mit einmal ins Wasser gegangen und haben dann diese wirklich kurze Strecke auf die nordafrikanische Exklave Spaniens in Angriff genommen.
1: Sie sprechen einen Kritikpunkt an, den der Chef der EVP-Fraktion im EU-Parlament Manfred Weber auch geäußert hat, nämlich dass Spanien mit seiner jüngsten Migrationspolitik einen Pull-Faktor für den Grenzübertritt in die Europäische Union geschaffen habe. Diesen Aspekt sehen Sie nicht?
14: Nein, und es gab ja nun verschiedene Interviews, es gab Analysen, wie das dazu kam. Das waren keine Menschen, die sich informiert haben über die spanische Politik und was da jetzt für Möglichkeiten existieren, nach einigen Jahren Aufenthalt mal eine Staatsbürgerschaft vielleicht zu bekommen, sondern das waren Menschen, denen gesagt wurde, hier, da könnt ihr ganz einfach eine ganz gute Zukunft haben. Spanien lässt euch jetzt rein. Das waren Falschinformationen. Man muss dazu sagen, das ist ja keine Invasion gewesen, sondern es war vor allem eine unfassbare Tragödie. Mindestens 72 wirklich Teenager haben ihr Leben verloren und gerade sitzen die Eltern zu Hause und weinen wahrscheinlich um ihre Kinder. Ich finde, dass diese Tragödie nicht als solche benannt wird, sondern man gleich nach den politischen Konsequenzen fragt, ist auch etwas fragwürdig.
1: Von Seiten der marokkanischen Regierung heißt es ja aber doch, dass als Auslöser unter anderem Fehlinformationen bzw. Fehlinterpretationen der Einwanderungspolitik von Spanien gesehen werden. Also ist da die Einwanderungspolitik von Spanien ganz unabhängig von den Ereignissen?
14: Das hat Marokko so nicht gesagt. Sie haben gesagt, dass Fehlinterpretationen eines Urteils des obersten spanischen Gerichts dazu geführt haben, dass dort Menschen sich auf den Weg gemacht haben. Aber was man daraus mitnehmen kann, ist, es gab Falschinformationen über die Rechtslage und das Urteil. Und dann sich darüber zu mokieren, dass die Politik schuld sei, während das eigentlich die Lügen darüber waren, ist komisch. Ich glaube, wir müssen uns in solchen Situationen mal fragen, ob man auf solch eine Hysterie eigentlich auch hysterisch antworten sollte, wie Staats- und Regierungschefs hier reagiert haben, war ja nicht vernünftig. Sie haben ja nicht versucht, erstmal herauszufinden, worum es geht, mit Spanien zu telefonieren, sich die Landkarte anzugucken und erstmal überhaupt festzustellen, dass das ja gar nicht auf dem europäischen Festland, sondern in Nordafrika stattfindet. Also Menschen sich einfach schwimmend einen Kilometer auf dem afrikanischen Kontinent bewegt haben und dass dann jemand sagt, wir müssen jetzt Schengen aussetzen, obwohl diese Personen ja überhaupt nicht im regulären Schengen-Raum sind. Ja, das deutet einfach darauf hin, dass wir inzwischen in der Migrationsdebatte einen Populismus erreicht haben, der sich gar nicht mehr darum kümmert, was die Realität ist, sondern nur versucht, irgendwelche Eindrücke zu erzeugen. Meistens leider den Eindruck, dass man Angst davor haben muss, was dort passiert. Und das ist natürlich nicht gut, wenn man die Bevölkerung hier in Angst und Schrecken versetzt.
1: Auf die Reaktion der europäischen Staats- und Regierungschefs würde ich gerne gleich noch mal zu sprechen kommen und noch kurz bei der Kritik an Spanien bleiben. Laut der CDU-Abgeordneten Lena Dupont, die ja auch wie Sie im Innenausschuss des EU-Parlaments sitzt, soll sich die Situation auf Ceuta über mehrere Tage hinweg schon aufgebaut haben. Die spanische Regierung hätte dazu unter anderem Hinweise von Geheimdiensten bekommen und hätte hier früher reagieren können. Hat Spanien die Situation unterschätzt?
14: Das wird zu analysieren sein. Wie kann man schnellstmöglich in solchen Situationen dann verstehen, dass sich dort eine gefährliche Lage aufbaut? Aber ganz praktisch ist es doch, erbärmlich, muss ich wirklich sagen, dass nun einfach ganz einfach gesagt wird, da hätte es mehr Grenzschutz gegeben oder geben müssen. Und was bedeutet das? Wenn Menschen sich in Marokko ins Wasser begeben und losschwimmen, dann sind sie in marokkanischen Gewässern. Da darf man mit europäischem Grenzschutz überhaupt nicht agieren. Das heißt, man darf erst agieren, wenn diese schwimmenden Menschen dann in europäischen Gewässern sind. In diesem Fall sind es nur wenige hundert Meter Unterschied, aber was genau soll denn Grenzschutz dort machen, wenn dort Menschen schwimmen? Man kann die Leute, das darf man nicht einfach mit europäischen Schiffen dann an marokkanischen Strand zurückbringen. Also schwimmen die Menschen dann dort. Und wer sagt, Grenzschutz würde bedeuten, die Menschen sollen nicht ankommen auf dem eigenen Festland, an der eigenen Grenze, der sagt ja im Prinzip, man solle auf dem Wasser warten, bis die Menschen nicht mehr da sind. Es gibt da keinen sehr einfachen Weg oder überhaupt keinen Weg, dafür zu sorgen, dass die Menschen nicht ankommen. Man muss erst mal ein kurzes Verfahren durchführen, mit den marokkanischen Behörden reden. Und das hat in dem Fall einfach gut funktioniert, dass jetzt EVP-Abgeordnete, das muss man ja ganz deutlich sagen, sich hier auf sozialdemokratische Regierungen stürzen, weil ihnen die Politik insgesamt nicht gefällt und sie einfach Sündenböcke suchen, weil sie immer erklärt haben, guter Grenzschutz würde bedeuten, niemand kommt an der Grenze an. Dabei kann er das rechtsstaatlich gar nicht einlösen. Das ist politisches Geplänkel und kein seriöser Umgang mit der Situation.
1: Mit Blick auf einen verbesserten Grenzschutz oder einen anderen Grenzschutz heißt es ja unter anderem auch von der EU-Kommissionspräsidentin Ursula von der Leyen, dass es da Unterstützung von Seiten der EU gäbe, die Spanien unter anderem auch in Anspruch nehmen könnte. Die Rede ist da unter anderem von Frontex. Wäre das nicht ein Aspekt, mit dem Spanien mehr Kontrolle, mehr Einfluss an der EU-Außengrenze haben könnte?
14: Also die These dabei ist ja, dass diese Grenze nicht geschützt sei, aber diese beiden Exklaven sind extrem hochgerüstet, geschützt. Es gibt dort eine doppelte Zaunreihe, es gibt sehr viele Grenzbeamte. Es ist nicht so, dass dort irgendjemand einfach diese Grenze übertreten kann, ohne dass man es mitbekommt. Grenzkontrollen sollen doch sicherstellen, dass an der Grenze einfach nicht irgendjemand ohne Registrierung etc. dann die Grenze übertritt und sich dann irgendwie im Schengen-Raum aufhält. Dass wir jetzt so tun, als würde Grenzkontrolle bedeuten, niemand darf dort irgendwie sichtbar werden, das ist einfach wirklich ein Missverständnis. Und natürlich versucht man dann als EU-Kommissionspräsidentin oder als Fraktionsvorsitzender der EVP oder als konservative Abgeordnete zu sagen, da ist alles ganz schlecht und eigentlich hätte man Frontex einsetzen können. Das kann man gerne machen. Man kann dort Frontex hinschicken. Aber auch Frontex kann nicht dazu beitragen, dass jemand, der wenige hundert Meter nach Europa schwimmen muss, das nicht mehr tun kann. Man kann ja nicht einfach in Marokko einfallen und dort irgendwie das Land übernehmen und einen Zaun schon vor dem Strand errichten. Wie soll das funktionieren? Man ist also von den marokkanischen Behörden abhängig. Und in diesem Fall haben die marokkanischen Behörden nicht verhindert, dass Menschen, die dort ins Wasser gestiegen sind, dann schwimmen. Das hat wirklich Dutzende Tote erzeugt. Und ich glaube, wir müssen uns fragen, wie können wir dafür sorgen, dass solche Situationen nicht entstehen. Das heißt also, wie können die marokkanischen Behörden mehr Anreize haben, die Menschen nicht auf diesen gefährlichen Weg zu lassen, aber wie können auch soziale Medien und die Plattform so kontrolliert werden, dass Desinformation sich dort nicht verbreitet und dann mit einmal so viele Menschen ihr Leben verlieren.
1: Sie haben es angesprochen, die Situation, die Einflussnahme von der marokkanischen Regierung, dass hier laut mehreren unabhängigen Berichten von Geflüchteten die Grenzschutzbeamten nicht aufgehalten hätten, sondern ermutigt. Wie sollte denn die EU jetzt künftig mit Marokko umgehen, nachdem die bisherige Zusammenarbeit den Vorfall in Ceuta ja nicht verhindern konnte?
14: Also hier hat ja eine Instrumentalisierung stattgefunden und man weiß noch nicht, wer ein Interesse daran hatte, die Menschen diesen Weg zu schicken, um dann die Europäische Union zu destabilisieren. Aber ich glaube, es sind drei Sachen wichtig. Erstens, diese Falschinformationen wurden über soziale Medien verbreitet. Die Waffe der Instrumentalisierung sind also diese Plattformen gewesen, mit denen man in kurzer Zeit sehr viele Menschen manipulieren kann. Und die Plattformen sollten in die Verantwortung genommen werden, dass solche Falschinformationen, solche Desinformationen, die sich ja hier über mehrere Tage aufgebaut haben, nicht mehr passieren. Zweitens, wir brauchen Abkommen mit unseren Nachbarstaaten wie Marokko, wo es leider sehr viele perspektivlose Jugendliche gibt. Die sollten aber sich natürlich nicht irgendwie schwimmend in Massen nach Europa bewegen, sondern es sollte reguläre Wege geben. Wie kann man sich auf einen Job bewerben? Wie kann man, wenn man Asyl braucht, dann auch Zugang zu einem Asylverfahren haben? Und das alles besser zu organisieren, das funktioniert wahrscheinlich nur, wenn man eben auch über reguläre Migrationswege mit Marokko redet. Sobald sie die haben würden in einem Abkommen, würden sie sich, glaube ich, sehr schwer tun, dieses Abkommen dann auch in Frage zu stellen und solches politisches Geplänkel wie hier zuzulassen. Drittens, wenn es Instrumentalisierung gibt, die dazu führen soll, dass wir geopolitisch destabilisiert werden als Europa, dann muss man sich schon fragen, ob die beste Reaktion darauf hysterisches Gekreische ist. Und eigentlich hat man doch genau das getan, was diese ja vermutlich ausländischen Mächte von uns wollten, nämlich zu zeigen, dass demokratische Parteien in Europa nicht in der Lage sind, zusammenzuarbeiten und solidarisch so eine Situation zu lösen, sondern sich gegenseitig zerstreiten und nicht die besten Antworten auf die Situation finden.
1: Sagt der grüne Europaabgeordnete Erik Marquardt über die Beratungen, die Debatte in der Europäischen Union nach den Ereignissen in der spanischen Exklave Ceuta. Vielen Dank für Ihre Zeit heute Morgen, Herr Marquardt.
14: Vielen Dank.

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Hier folgen gleich die Nachrichten und anschließend blicken wir auf das Thema Energiesicherheit im Kontext der Niedrigwasserstände in diversen Flüssen und blicken auf die Frage, wie Deutschland hier aufgestellt ist.

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1: Uhr, die Nachrichten. Nach dem Ansturm von Migranten auf die spanische Nordafrika-Exklave Ceuta kommen die EU-Innenminister heute zu einer Sondersitzung zusammen. Nach Angaben der irischen Ratspräsidentschaft soll in der Videokonferenz über Konsequenzen aus den Ereignissen beraten werden. Die Sitzung hatten die Staats- und Regierungschefs von 22 EU-Mitgliedstaaten in einem gemeinsamen Schreiben gefordert, darunter Bundeskanzler Merz. Darin heißt es, es solle darum gehen, massenhafte und unkontrollierte Grenzübertritte künftig zu verhindern. Die Ereignisse in Ceuta hatten zu diplomatischen Spannungen zwischen Spanien und anderen EU-Ländern geführt. Der neue Unionsfraktionschef Frei hat Forderungen nach Änderungen an der Rentenreform zurückgewiesen. Bei der geplanten Abschaffung der abschlagsfreien Rente nach 45 Beitragsjahren gebe es keinen Verhandlungsspielraum, sagte Frei dem Sender Welt-TV. Ansonsten könne die gesamte, von der Alterssicherungskommission vorgeschlagene Reform scheitern. Frei argumentierte, er sehe nicht, warum Bundestagsabgeordnete oder Ministerpräsidenten jetzt zu klügeren Entscheidungen kommen sollten als die Fachleute in der Rentenkommission. Mehrere Ministerpräsidenten, sowohl von der CDU als auch von der SPD, hatten sich für die Beibehaltung der oft auch als Rente mit 63 bezeichneten Frührente ausgesprochen. Die Bundesregierung bereitet einem Medienbericht zufolge die Grundlagen für einen neuen Zivildienst vor. Ein Sprecher des Familienministeriums bestätigte der Bild-Zeitung, dass hierfür in den vergangenen Monaten 23 große Verbände und Organisationen befragt wurden. Dabei sei es darum gegangen, welche Kapazitäten diese im Falle einer Rückkehr zur Wehrpflicht für Wehrdienstverweigerer zur Verfügung stellen könnten. Fast alle der befragten Organisationen hätten ihre Bereitschaft erklärt, möglichen künftigen Wehrdienstverweigerern ein vielfältiges Angebot machen zu wollen. Nach der Sommerpause solle der neue Zivildienst öffentlich vorgestellt werden. Mit der Aussetzung der Wehrpflicht im Jahr 2011 war auch der Zivildienst entfallen. An seine Stelle trat der Bundesfreiwilligendienst. Seit Anfang des Jahres gilt ein neuer Wehrdienst. Sollten sich nicht genügend Freiwillige finden, kann der Bundestag über eine sogenannte Bedarfswehrpflicht entscheiden. Bei ukrainischen Drohnenangriffen auf die Region Moskau sind russischen Angaben zufolge mindestens 5 Menschen getötet worden. Unter anderem sei ein Lagerhaus getroffen worden und in Brand geraten, teilte der Gouverneur der Region mit. Russischen Telegram-Kanälen zufolge handelt es sich um ein Logistikzentrum des Online-Händlers Wildberries in der Stadt Tschechow nahe Moskau. Die Ukraine hat in den vergangenen Wochen mehrfach Lagerhäuser des russischen Marktführers angegriffen. Sie argumentiert, über den Online-Handel werde auch das russische Militär beliefert. Katar, Ägypten und die Türkei haben die jüngsten israelischen Angriffe im Gazastreifen verurteilt. In einer gemeinsamen Erklärung heißt es unter anderem, Israel müsse die Bedingungen des Waffenruheabkommens einhalten, um dessen Umsetzung nicht zu untergraben. Katar, Ägypten und die Türkei warfen Israel gezielte Angriffe auf Infrastruktur und Gesundheitseinrichtungen vor. Es komme zu Opfern unter der Zivilbevölkerung. Die drei Staaten hatten zusammen mit den USA eine zentrale Rolle als Vermittler der Waffenruhe im Gazakrieg gespielt. Gestern und am Wochenende hatte Israel erneut Angriffe im Gazastreifen ausgeführt. Dabei wurden mehrere Palästinenser getötet. Die israelische Armee bestätigte Angriffe, bei denen Kommandeure der Hamas getötet worden seien. Palästinensischen Berichten zufolge wurden auch Kinder getötet. Das Wetter. Im Nordosten und Osten Schauer und Gewitter. Sonst nach sonnigem Start zunächst einzelne, später vermehrt kräftige Gewitter mit Unwettergefahr durch Starkregen, orkanartige Böen und Hagel. Abends von Südwesten her weitere Gewitter. Höchstwerte 30 bis 38 Grad, an den Küsten bis 30 Grad. Morgen wechselnd bewölkt, vor allem im Osten und Südosten, teils kräftige Schauer und Gewitter mit Unwettergefahr. Temperaturen 25 bis 35 Grad. Und die weiteren Aussichten? Am Donnerstag wechselnd bewölkt mit längeren sonnigen Abschnitten. Im Südosten Schauer und Gewitter. 24 bis 32 Grad. Das waren die Nachrichten.
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2: Die Dürre, die Hitze, das beeinträchtigt die Stromproduktion in Frankreich. Aber noch viel schlimmere Folgen hat das für Ungarn. Von einer beispiellosen Energiekrise ist dort die Rede, weil das einzige Atomkraftwerk nur noch im Minimalbetrieb läuft. Eine vollständige Abschaltung droht. Auch in anderen osteuropäischen Ländern ist die Situation kritisch. Nur dort, Dorothee Holz aus unserer Wirtschaftsredaktion, kann die Hitze auch bei uns zu einer Notlage führen.
3: Ja, also zunächst muss man festhalten, dass Ungarn wirklich ein Extrembeispiel ist, weil der Ausfall eines einzigen Kraftwerks einen solchen massiven Schaden verursacht für die Bewohner, für die Industrie. Gerade die verbraucht ja den meisten Strom. Und das bekommen übrigens auch deutsche Autobauer zu spüren, die in Ungarn produzieren. BMW rettet sich tagsüber mit eigenem Solarstrom. Mercedes hat auch ein großes Werk in Ungarn, hatte aber schon im Vorfeld eine dreiwöchige Produktionspause eingeplant. Ja, aber auch wir können uns nicht einfach zurücklehnen und sagen, ja, wird uns schon nicht treffen, sagt der Energieexperte Andreas Schröder vom Analysehaus ICIS.
4: Ich fürchte, dass wir auch in Deutschland zu Kraftwerksausfällen oder zumindest Drosselungen kommen können, denn wir wissen ja, dass die süddeutschen Kraftwerke davon abhängen, dass Kohle auch geliefert wird in den Süden. Und sie hängen auch davon ab, dass die Flusstemperatur einigermaßen niedrig ist zum Kühlen.
3: Drosselungen und im schlimmsten Fall auch Rationierungen. Aber noch ist unser Stromnetz stabil.
2: Atomkraftgegner fühlen sich ja gerade bestätigt durch das heruntergefahrene Werk in Ungarn. Wird Atomkraft in heißer werdenden Sommern also immer mehr zum Problem?
3: Ja, im Netz gibt es auf jeden Fall viele Reaktionen von Atomkraftgegnern, auch viele hämische. Und tatsächlich ist es ein Riesenproblem, wenn Atomkraftwerke an Flüssen stehen, die sich schnell aufheizen und wenn sie zudem nicht über Kühltürme wie in Ungarn verfügen. Das sieht es in Frankreich noch besser aus als in Ungarn. Allerdings liegt das vor allem auch an der schieren Anzahl. Doch nicht nur Atomkraftwerke können bei dieser Hitze ausfallen. Es kann auch Kohle- und Gaskraftwerke, die gekühlt werden müssen, an Flüssen mit Wasserausflüssen treffen. Ein französisches Gaskraftwerk musste schon vom Netz genommen werden. Und das kann natürlich auch in Deutschland passieren. In dem Fall müssen wir uns hier oder können wir uns hier auch auf die Erneuerbaren verlassen, die gerade jetzt so etwas wie eine Versicherung sind. Allerdings gibt es immer noch zu wenige Speicher für die kritischen Abendstunden, wo viel Strom verbraucht wird.
2: Heben wir das nochmal auf die europäische Ebene. Wie sieht es denn aus mit der Stromsolidarität in Europa?
3: Europa ist ein Binnenmarkt, es gibt ein Verbundsystem, es gibt auch Übertragungskapazitäten und eigentlich sollte ein Land wie Ungarn dann auch schnell genügend Strom aus anderen Ländern bekommen, in der Theorie zumindest. Doch das Problem ist, dass die Strommärkte immer noch ziemlich isoliert sind. Es fehlt an sogenannten Interkonnektoren, also transnationalen Leitungen. Man zieht ausgerechnet beim Thema Energie die Grenzen in Europa hoch und das liegt interessanterweise auch am Widerstand der Bevölkerung. Das hat eine Umfrage vor einigen Jahren ergeben. Denn die will ihren Strom nicht unbedingt mit dem Nachbarn teilen, vor allem nicht, wenn er günstig ist. Die EU ist da aber dran. Energieautobahnen, so nennt man eine Initiative. Und eine davon soll zum Beispiel Deutschland und Dänemark verbinden. Aber der beste Schutz in Extremsituationen, wie wir sie jetzt gerade erleben, nicht alles, auch nicht bei der Energie, auf eine Karte setzen. Und da sieht es in Deutschland zumindest nicht schlecht aus.
2: Dorothee Holz aus unserer Deutschlandfunk-Wirtschaftsredaktion über Energiesicherheit in warmen, heißen und trockenen Sommern.

0: Die Regierungsparteien CDU, CSU und SPD diskutieren aktuell wieder verstärkt über die Zukunft der Rente. Genauer gesagt um die Frage, ob man auch künftig nach 45 Beitragsjahren abschlagsfrei in Rente gehen können soll oder nicht. Denn seit einigen Tagen wächst der Widerstand aus den Ländern gegen die geplante Abschaffung dieser Sonderregel. Vor gut einer Stunde konnte ich mit unserem Hauptstadtkorrespondenten Steffen Wurzel sprechen und ich habe ihn zunächst nach dem aktuellen Stand dieser Debatte gefragt.
1: Ja, die Stimmen werden lauter, die genau das fordern. Lasst uns noch mal über das geplante Rentenpaket sprechen. Aber es werden auch die Stimmen lauter, die genau davor warnen. En Detail, es sind die Ministerpräsidentinnen und Präsidenten von inzwischen 7 Bundesländern, die diese abschlagsfreie Rente nach 45 Beitragsjahren retten wollen. Das sind die der 5 ostdeutschen Flächenländer, 3-mal CDU, 2-mal SPD. Und dazu kommen die beiden sozialdemokratischen Regierungschefs Anke Rehlinger, Saarland, und Andreas Bovenschulte, Bremen. Seit gestern aber eben dann auch vermehrt Stimmen, die sagen, bitte nein, auf keinen Fall diese geplante Rentenreform wieder aufweichen. Das sind viele Wirtschaftsinstitute, Ökonominnen, Ökonomen, aber eben auch prominente Kräfte aus der CDU. Zumindest eine prominente Stimme, die sich gestern Abend zu Wort gemeldet hat. Thorsten Frey, der neue Unionsfraktionschef. Er hat bei Welt TV gewarnt, bitte, ich sehe hier keinen Verhandlungsspielraum bei der Rente.
2: Ich sehe auch nicht, dass wir klüger sein sollten als die Wissenschaftler und Politiker, die in der Alterssicherungskommission mitgearbeitet haben.
1: Thorsten Frey, der neue Unionsfraktionschef, er spricht da mit Sicherheit vielen in der Bundestagsfraktion von CDU, CSU aus der Seele, die sich im Grunde so eine Stimme, die sich für die Beibehaltung dieses Kompromisses aussprechen, die darauf gewartet haben. Eine prominente Stimme fehlt aber noch, die des Bundeskanzlers Friedrich Merz. Er hat sich aus dem Urlaub bisher nicht positioniert.
0: Als die Reformkommission zur Rente ihre Vorschläge für eine grundlegende Neuordnung vorgestellt hat, da hatten die Regierungsparteien ja eigentlich gesagt, wir setzen das möglichst 1:1 um. Wieso ist das nun gekippt?
1: Ja, interessante Dramaturgie. Ende Juni war das. Die Reformkommission hat diese 33 Punkte vorgestellt und die Spitzen, wir erinnern uns, von CDU, CSU und SPD hatten das damals ja als Gesamtkunstwerk geradezu gefeiert. Man war da stolz drauf, dass man gemeinsam das ohne großen Streit verhandelt hat und dann aber eben auch mit diesem entscheidenden, nicht unumstrittenen, aber dann doch geeinigten Punkt Abschaffung der abschlagsfreien Rente nach 45 Beitragsjahren. Das würde den Staat um rund 10 Milliarden Euro pro Jahrgang entlasten. Deswegen sagen auch viele Fachleute, das ist ein wichtiges Element, das entscheidende Element sei das. Als erste prominente Stimme sagte dann Manuela Schwesig von der SPD, Mecklenburg-Vorpommern, nein, ich möchte das nicht abschaffen. Das wurde aber interessant Weise weitgehend ignoriert von der SPD, von der eigenen Partei, erst recht auch von der CDU-CSU. Vergangene Woche dann aber dieser ja, gemeinsame Wahlkampf-Aktionstag der 3 ostdeutschen Ministerpräsidenten Schulze, Kretschmer, Vogt, Sachsen-Anhalt, Sachsen und Thüringen. Hintergrund natürlich der Wahlkampf-Endspurt in Sachsen-Anhalt, wo in 4,5 Wochen gewählt wird. Und die haben dann genau das Argument von Manuela Schwesig aufgegriffen. Man solle bitte die besondere Situation Ostdeutschlands mehr beachten in der Renten. Diskussion. Ja, und das hat jetzt eben dazu geführt, dass quasi ja, einige Dämme gebrochen sind bei Sozialpolitikerinnen, Sozialpolitikern der SPD, aber eben auch in Ostdeutschland bei der CDU. Und jetzt gibt es diese, ja, man kann sagen, fast schon Zerreißprobe mitten in der Sommerpause, ausgerechnet zum Thema Rente, wo man sich ja einig war.
0: Was bedeutet denn diese neue Gemengelage für die Rentenreformpläne insgesamt?
1: Das wackelt jetzt ziemlich. Entsprechend warnen eben auch Wirtschaftsverbände, Wirtschaftsinstitute. Also wenn es die Politik nicht schafft, die beitragsfreie Rente nach 45 Jahren wie geplant abzuschaffen, dann gehe es nicht mehr nur um diesen einen Punkt, sondern dann stehe alles zur Debatte. Deswegen hören wir jetzt seit gestern auch zum Beispiel aus der CDU vermehrt Stimmen, die sagen, nein, also bitte jetzt schnell umsetzen das gesamte Rentenkompromisspaket, bevor es völlig zerredet wird.
0: Ist es denn angesichts dieser Diskussion überhaupt noch realistisch, dass dieses Rentenkompromisspaket schnell umgesetzt wird?
1: Also dieser Eindruck drängt sich zumindest nicht auf. Eine Sprecherin der zuständigen Arbeitsministerin Bärbel Baas hat gestern in Berlin hier zwar gesagt, naja, noch ist offen, wann sich das Bundeskabinett mit dem Rentenreformgesetz befasse, aber man arbeite daran. Aber wir dürfen nicht vergessen, das Ganze muss danach noch in den Bundestag. Und interessant ist eben, dass sich der Bundeskanzler, der ja ein Gewicht reinbringen könnte in die Diskussion, bisher gar nicht geäußert hat, bisher gar nicht gemeldet hat. Friedrich Merz, der CDU-Chef, der es ja vergangenes Jahr mit Ach und Krach geschafft hat, damals ein Rentengesetz durchzusetzen im Bundestag, gegen die jungen Abgeordneten von CDU und CSU, die sich ja damals ziemlich angelegt hatten mit Merz zur Rente. Und die gesagt haben, okay, das war wirklich der letzte Kompromiss, den wir geschmiedet haben mit dir in Sachen Rente. Und es sind genau diese jungen Abgeordneten, die jetzt natürlich ganz nervös warten auf ein, ja, man kann es nicht anders sagen, Machtwort des Bundeskanzlers, damit diese Rente, dieser Kompromiss noch durchgesetzt wird.
0: Der Bericht aus Berlin von Steffen Wurzel über die anhaltende Rentendebatte in den Regierungsparteien CDU, CSU und SPD.

0: Nach den Ereignissen in der spanischen Exklave Ceuta wird in der EU verstärkt über die EU-Außengrenze diskutiert und über die Verantwortung, die die angrenzenden Staaten hier tragen. Doch auch innerhalb der EU gibt es Orte, die daran erinnern, wie herausfordernd es für Nachbarländer sein kann, beim Thema Grenzen auf einen gemeinsamen Nenner zu kommen. Solch ein Ort ist die Fasaneninsel im Grenzfluss Bidasoa zwischen Spanien und Frankreich. Unser Frankreich-Korrespondent Stefan Detjen ist dort der ungewöhnlichen Geschichte dieser Insel nachgegangen. Einer Geschichte, die mehr mit Krieg und Frieden in Europa zu tun hat, als es auf den ersten Blick scheint.
1: Ganz im Südwesten Frankreichs, am Fuße der Pyrenäen, verläuft die Grenze zu Spanien in der Mitte des Flusses Bidasoa. Kurz bevor er in den Atlantik mündet, befindet sich zwischen den kleinen Grenzorten Hondaye auf der französischen sowie Irun und Fontarabie auf der spanischen Seite eine kleine, unbewohnte Insel, die Fasaneninsel, darauf ein paar Bäume, Gebüsche, ein Gedenkstein. Denn die Fasaneninsel hat eine ungewöhnliche Geschichte und einen besonderen Status.
2: Es ist nicht Frankreich, nicht Spanien. Es ist ein Kondominium.
1: Erklärt Théophile Manteau, Beamter der Verwaltung für Landes- und Meeresangelegenheiten des französischen Departements Pyrénées-Atlantique. Ein Kondominium, das ist ein Stück Land, das gleichzeitig zwei Staaten gehört. Die Fasaneninsel ist das kleinste Kondominium der Welt. Ende Juli ist Manteau mit rund zwei Dutzend Vertretern örtlicher Behörden, Bürgermeistern, ein paar Offizieren der Marine beider Länder in weißen Uniformen und einem Trompeter der spanischen Armee auf die Insel gekommen. Denn alle sechs Monate wechselt ihre Verwaltung zwischen Spanien und Frankreich. Feierlich wird die spanische Flagge eingeholt, dann die französische gehisst.
2: Das ist eher symbolisch. Aber jenseits der Symbolik gehört sie zu einem größeren Grenzgebiet. Und in diesem Grenzgebiet üben wir jetzt die Polizeigewalt aus. Zum Beispiel die Fischereiaufsicht und alles, was die Gewässer angeht.
3: La police des activités nautiques et maritimes,
1: sagt Manteau. Die Geschichte des Rituals reicht bis in das 17. Jahrhundert zurück und sie erzählt etwas über die Geschichte der Staatenbildung, moderner Diplomatie und von Krieg und Frieden in Europa.
4: Sujet sensible. Das ist eine heikle Sache, weil die Geschichte jahrzehntelang vergessen war,
1: meint Jacques Egimondias. Der pensionierte Ministerialbeamte ist Vorsitzender eines Vereins, der sich im französischen Hondaye um die Erforschung der Lokalgeschichte kümmert. Vor mehr als 400 Jahren wurde die Fasaneninsel zu einem Schauplatz von Begegnungen, Verhandlungen und den Austausch von Prinzessinnen für Vermählungen zwischen den Herrscherhäusern Spaniens und Frankreichs.
4: Die Regierung in Fontarabie hat gesagt, also da haben wir doch diese kleine Insel, die niemandem gehört. Da kann man gut verhandeln. Da steht keiner über dem anderen. Also hat man das da gemacht.
1: Die bedeutendsten Verhandlungen finden 1659 auf der Fasaneninsel statt. Delegationen aus Spanien und Frankreich handeln damals den Pyrenäenfrieden aus, mit dem eine Epoche blutiger Kriege in Europa endet. Teil der Vereinbarung ist die Hochzeit des französischen Königs Ludwig XIV. Mit der spanischen Infantin Maria Theresa. Zeitgenössische Gemälde und Tapisserien zeigen, wie damals Brücken von beiden Ufern auf die Fasaneninsel gebaut wurden, in der Mitte ein pompöses, aus Holz gezimmertes Verhandlungsgebäude.
4: Für eine ganze Zeit waren Hondaye und Fontarabie im Mittelpunkt der Welt, jedenfalls in der damaligen Zeit.
1: Der Lokalhistoriker Egimondias findet, die Geschichte der Insel könnte auch heute noch ein Beispiel für das wieder von Kriegen erschütterte Europa sein.
4: Hier kann man, ich will nicht sagen, ein neues Europa bauen, aber eben ein Europa des Friedens zwischen den Völkern. Man kann sehen, wie man mit umstrittenen Gebieten umgehen kann, wie man miteinander ohne Probleme zurechtkommen kann.
1: Aber die Idee, die Insel zu einem Ort von Gesprächen über Diplomatie und Friedenslösungen im heutigen Europa zu machen, blieb unbeachtet. In Irun, auf der spanischen Seite, haben die Passanten auf der Uferstraße nur eine vage Ahnung von ihrer besonderen Geschichte.
2: Die Insel da? Naja, da ist ein Schild da hinten. Sie ist 6 Monate französisch und 6 Monate spanisch.
5: Ja, und da hat Ludwig XIV. Eine spanische Prinzessin geheiratet. Elena oder Christina oder so. Ja, das war der Sonnenkönig.
1: Ein paar Schritte weiter im Grenzort Irun ist ein kleiner Markt. Zigaretten, Alkohol sind hier billiger als gegenüber in Frankreich. Noman Ali und Essan Zahir, 2 Mitte-20-jährige Pakistani, betreiben hier einen Laden für Handyzubehör.
4: Wenn du willst, können wir bei ChatGPT nachschauen. Und da hinten ist so ein Stein mit einem Schild, auf dem eine Menge darüber steht.
1: Noman Ali und Essan Zahir finden es vor allem wunderbar, hier leben zu können.
4: Es ist sehr schön, hier zu leben. Das Wetter, die Temperaturen, alles ist gut hier.
2: Und die spanische Regierung, Herr Pedro, der ist so nett. Wir haben andere Kulturen kennengelernt. Das ist Freiheit hier. Und die Menschen in Spanien sind alle sehr freundlich. Sie geben hier gleiche Bedingungen für alle Nationalitäten. Sie haben mir alle Möglichkeiten gegeben. Und jetzt arbeite ich hier und zahle Steuern. Ich habe alle Rechte. Es ist so schön, hier zu sein.
1: In einem Café nebenan flimmern währenddessen stumm die Bilder der jungen Männer über einen Bildschirm, die aus Marokko über das Meer ins spanische Ceuta geschwommen sind. Deutschland kündigt die Verlängerung seiner Grenzkontrollen an. Die EU-Innenminister vereinbaren eine Sondersitzung, vermelden die Nachrichten. Draußen fließt der Bidassoa ruhig dem Meer entgegen.

0: Rund um den Fußball-Weltverband FIFA ist viel in Bewegung. Nach den gescheiterten Investorenplänen von Gianni Infantino droht dem FIFA-Präsidenten das Aus. Erste nationale Verbände haben ihre Unterstützung für eine Wiederwahl zurückgezogen. Luise Kropf aus unserer Deutschlandfunk-Sportredaktion. Welche Verbände haben denn angekündigt, Infantino nicht mehr unterstützen zu wollen?
1: Also die gehören alle überwiegend der UEFA an, also dem Kontinentalverband, der die FIFA aktuell am schärfsten kritisiert. Mit dabei sind seit gestern Vormittag beispielsweise Wales und England, Finnland schon seit ein paar Tagen und seit gestern Nachmittag auch Serbien und Schweden. Der walisische Fußballverband schrieb in seiner Mitteilung, das Wohl des Fußballs nicht an erster Stelle zu setzen, ist ein Versagen, das wir nicht akzeptieren können. Infantino habe das Vertrauen des Verbandes verloren, hieß es weiter. Und der schwedische Verband geht sogar noch einen Schritt weiter und beschäftigt sich jetzt schon mit der Nachfolge von Infantino. Man schreibt in der Mitteilung, man werde jetzt gemeinsam mit der UEFA und anderen nationalen Verbänden daran arbeiten, einen alternativen Kandidaten zu finden. Die Wahlen zum FIFA-Präsidenten, die sind nächstes Jahr im März, also 2027, und es kursieren schon einige Namen, was die Nachfolge von Infantino betrifft. Dass Namen von Kandidaten während einer laufenden Präsidentschaft ins Rennen gebracht werden, zeigt, wie groß eben die Dynamik rund um Gianni Infantino ist und wie groß auch der Widerstand ist. Das gab es in dieser Form noch nie.
0: Welche Reaktionen gibt es denn vom DFB aus Deutschland?
1: Also der DFB muss seine Unterstützung, wie es die anderen Verbände jetzt in Teilen getan haben, im Moment nicht zurückziehen, denn er hat das Unterstützerschreiben, was Gianni Infantino betraf, nicht unterzeichnet vor 2 Wochen, so wie es zum Beispiel 200 andere Länder getan haben. DFB-Präsident Bernd Neuendorf hat sich gegenüber dem Deutschlandfunk im Deutschlandfunk-Podcast Behind the Games, wer kontrolliert den Sport, im Gleichklang mit der UEFA-Mitteilung sehr kritisch zu den Investorenplänen rund um die FIFA und Gianni Infantino geäußert.
2: Es ist ein fatales Zeichen, eine Fußball-Weltmeisterschaft für Investoren zu öffnen. Ich glaube, der Fußball lebt von der Akzeptanz der Gesellschaft und wir dürfen ihn nicht zum Spielball von Investoren machen. Das ist, glaube ich, ganz wichtig.
1: Plus, was den DFB-Präsidenten sehr verärgert hat, ist, dass Neuendorf eben auch im FIFA-Rat sitzt und die Investorenpläne, die Gianni Infantino angestoßen hat, nicht ihm und seinem Team mitgeteilt worden sind.
2: Ich habe heute auch mit einigen Kollegen dazu schon gesprochen, sehr überrascht und auch verärgert, dass wir sowas aus der Presse, aus der Zeitung erfahren müssen. Das ist, glaube ich, kein Umgang.
1: Neuendorf war relativ lange auf FIFA-Kurs, hat Kritik eigentlich, wenn dann nur diplomatisch geäußert. Das hat sich jetzt aber offensichtlich geändert.
0: Gibt es denn überhaupt noch Verbände, die pro Gianni Infantino sind?
1: Ja, absolut. Also Gianni Infantino äußert sich aktuell eher nicht, wobei es dazu Anlass gäbe, zum Beispiel nach dem scharfen Statement der UEFA vom vergangenen Wochenende. Über seinen Instagram-Account passieren aktuell 2 Dinge. Er gratuliert Weltfußballern zum Geburtstag und er repostet Beiträge und Pressemitteilungen eben von Unterstützern. Mit dabei sind zum Beispiel Sri Lanka, Marokko, Katar oder die Vereinigten Arabischen Emirate. Und alle haben in ihren Pressemitteilungen ein ähnliches Wording und sagen, wir werden Gianni Infantino weiter unterstützen. Heißt auch, bei der geplanten Wiederwahl, das ist ja das Ziel von Gianni Infantino, im März 2027 will er sich zum 4. Mal zum FIFA-Präsidenten wählen lassen. Und Unterstützer, die ihm seine Stimme geben möchten, gibt es auf jeden Fall noch.
0: Schafft es Infantino denn überhaupt im Amt zu bleiben, bis diese nächsten Wahlen dann anstehen?
1: Also der Druck auf Gianni Infantino ist schon extrem groß. Die UEFA beispielsweise ist im Moment ein sehr großer Gegenspieler und die UEFA probiert auch im Moment mit aller Macht, Infantino aus seinem Amt zu heben. Beispielsweise wurde ja gestern mit rechtlichen Schritten gedroht, rund um die Investorenpläne, die ja so viel kritisiert worden sind und eigentlich dieses Fass haben zum Überlaufen bringen, sollen jetzt keine Beweismittel vernichtet werden. Das ist eine ganz klare Ansage in Richtung Gianni Infantino und FIFA gewesen. Thomas Kistner hat im Deutschlandfunk-Podcast Behind the Games erklärt, was dieser Investorendeal für eine Angriffsfläche von Gianni Infantino bietet.
3: Dieser Milliardenüberrumpelungsversuch mit ja äußerst ungleich verteilten Informationen, einerseits an die Investoren und andererseits an seine eigene Sportseite, allein das gäbe schon vermutlich einige Ansätze her, insbesondere unter dem Aspekt von Geschäftsuntreue, Pflichtverletzungen, Korruption. Also ich nehme stark an, dass der stark abgestürzte Sonnenkönig bald noch ein paar andere Sorgen hat.
1: Also die Luft um Gianni Infantino ist schon relativ groß, der Widerstand so groß wie noch nie. Die Frage ist,

0: jetzt wird Infantino aus dem Amt gehoben, beispielsweise durch ein Verfahren. Das müsste aber erst eingeleitet werden. Dass er selbst zurücktritt, das halten viele Beobachter für ausgeschlossen, weil er eben auch an seiner Macht und an seinem Posten sehr klebt. Und ob er wiedergewählt wird, das ist dann natürlich die große Frage im März 2027. Unterstützer gibt es eben noch, aber es haben sich auch eben viele verbündet, die gesagt haben, Gianni Infantino ist nicht mehr tragbar als Präsident für die FIFA.
1: Der Druck auf den FIFA-Präsidenten Gianni Infantino steigt weiter an. Informationen dazu waren das von Luise Kropf aus der Deutschlandfunk-Sportredaktion.

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4: 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Zunächst die Übersicht. Nach dem Andrang von Migranten auf die spanische Exklave Ceuta in Marokko hat der grünen Europaabgeordnete Marquardt Kritik an der spanischen Migrationspolitik zurückgewiesen. Die Bundesregierung bereitet einem Medienbericht zufolge die Grundlagen für einen neuen Zivildienst vor. Ein Waldbrand in einem niederländischen Naturschutzgebiet an der Grenze zu Deutschland breitet sich aus. Die Meldungen im Einzelnen. Nach dem Andrang von Migranten auf die spanische Exklave Ceuta in Marokko hat der grünen Europaabgeordnete Marquardt Kritik an der spanischen Migrationspolitik zurückgewiesen. Marquardt sagte im Deutschlandfunk, es gebe keine Hinweise darauf, dass spanische Asylregelungen dazu geführt hätten, dass sich Menschen auf den Weg gemacht hätten. Vielmehr seien vor allem leicht manipulierbare Jugendliche durch Desinformationen motiviert worden. Die Forderung, Spanien vorübergehend aus dem Schengen-Raum auszuschließen, nannte der Grünen-Politiker populistisch, da sich die Migranten nicht im regulären Schengen-Raum befunden hätten. Die Ereignisse in Ceuta haben eine neue Debatte über Asylpolitik und Grenzschutz in Europa ausgelöst. Der Vorsitzende der EVP-Fraktion im Europaparlament, Weber, sagte, die spanische Regierung um Ministerpräsident Sanchez habe mit ihrer Migrationspolitik einen Pull-Faktor für einen Grenzübertritt in die EU geschaffen. Auch mehrere EU-Länder machten Spanien für das Geschehen in Ceuta mitverantwortlich. Die Innenminister der Mitgliedstaaten kommen heute zu Beratungen in einer Videokonferenz zusammen. Der neue Unionsfraktionschef Frei hat Forderungen nach Änderungen an der Rentenreform zurückgewiesen. Bei der geplanten Abschaffung der abschlagsfreien Rente nach 45 Beitragsjahren gebe es keinen Verhandlungsspielraum, sagte Frei dem Sender Welt TV. Ansonsten könne die gesamte von der Alterssicherungskommission vorgeschlagene Reform scheitern. Frei argumentierte, er sehe nicht, warum Bundestagsabgeordnete oder Ministerpräsidenten jetzt zu klügeren Entscheidungen kommen sollten als die Fachleute in der Rentenkommission. Mehrere Ministerpräsidenten, sowohl von der CDU als auch von der SPD, hatten sich für die Beibehaltung der oft auch als Rente mit 63 bezeichneten Frührente ausgesprochen. Der Innenausschuss des Bundestags berät heute über den islamistisch motivierten Anschlag am Rande des Christopher Street Days in Berlin. Bundesinnenminister Dobrindt soll die Abgeordneten über den Stand der Ermittlungen informieren. Zudem soll es um das Vorgehen der Sicherheitsbehörden gehen. Die nicht öffentliche Sitzung findet wegen der parlamentarischen Sommerpause digital statt. Bei dem Anschlag wurde eine Frau getötet, 31 Menschen wurden verletzt. Der Attentäter war als Gefährder eingestuft. Er war einen Tag nach der Tat beim Versuch der Festnahme von der Polizei erschossen worden. Die Bundesregierung bereitet einem Medienbericht zufolge die Grundlagen für einen neuen Zivildienst vor. Ein Sprecher des Familienministeriums bestätigte der Bild-Zeitung, dass hierfür in den vergangenen Monaten 23 große Verbände und Organisationen befragt wurden. Dabei sei es darum gegangen, welche Kapazitäten diese im Falle einer Rückkehr zur Wehrpflicht für Wehrdienstverweigerer zur Verfügung stellen könnten. Fast alle der befragten Organisationen hätten ihre Bereitschaft erklärt, möglichen künftigen Wehrdienstverweigerern ein vielfältiges Angebot machen zu wollen. Nach der Sommerpause solle der neue Zivildienst öffentlich vorgestellt werden. Mit der Aussetzung der Wehrpflicht im Jahr 2011 war auch der Zivildienst entfallen. An seine Stelle trat der Bundesfreiwilligendienst. Seit Anfang des Jahres gilt ein neuer Wehrdienst. Sollten sich nicht genügend Freiwillige finden, kann der Bundestag über eine sogenannte Bedarfswehrpflicht entscheiden. Angesichts des Niedrigwassers deutscher Flüsse warnen Ökonomen vor negativen Auswirkungen auf die Wirtschaft. Das Wachstum des Bruttoinlandsprodukts könnte um 0,4 Prozentpunkte niedriger ausfallen als bisher erwartet, zitierte die Bild-Zeitung den Ökonomen Schäfer vom Institut der deutschen Wirtschaft. Ein längerer Ausfall der Schiffbarkeit des Rheins könnte, Zitat, das ganz klitzekleine Pflänzchen Wachstum ersticken. Grund sei, dass deutlich weniger Waren transportiert würden und damit die Produktion in zahlreichen Branchen gedrosselt werden müsse. Vor einigen Tagen hatte bereits das Kieler Institut für Weltwirtschaft auf die negativen Auswirkungen hingewiesen. Wegen des Niedrigwassers lädt Bundesverkehrsminister Bilger für Donnerstag zu einer Fachkonferenz nach Bonn ein. Nach dem Unwetter in der Sächsischen Schweiz haben die Behörden das Betretungsverbot für Teile des Nationalparks bis Ende August verlängert. Es bestehe akute Lebensgefahr, teilte das Landratsamt mit. Bäume könnten wegen der Sturmschäden unvermittelt umstürzen und Äste herabfallen. Betroffen sind den Angaben zufolge Waldgebiete um Rathen, den Amselgrund und im Polenstal. Die Sächsische Schweiz sei aber weiterhin für Touristen erreichbar. Bei dem Unwetter am vergangenen Freitag war ein Mann ums Leben gekommen, als ein Baum umstürzte. 13 Menschen wurden verletzt. In einem Waldgebiet in den Niederlanden, nahe der Grenze zu Nordrhein-Westfalen, ist ein Brand ausgebrochen. Die Feuerwehr ist seit gestern mit 300 Kräften im Naturschutzgebiet de Rossmolen bei der Ortschaft Oström im Einsatz. Sie werden von Löschhubschraubern unterstützt. Die Flammen haben sich nach Angaben der Verwaltung der Provinz Limburg inzwischen auf 100 Hektar ausgebreitet. Ein Campingplatz mit etwa 300 Urlaubern wurde geräumt. Zudem ist der Zugverkehr unterbrochen. Ein Behördensprecher sagte der Nachrichtenagentur ANP, der Wind ändere immer wieder die Richtung und fache die Flammen an. Wegen der Trockenheit könne sich das Feuer schnell ausbreiten. Bei ukrainischen Drohnenangriffen auf die Region Moskau sind russischen Angaben zufolge mindestens 5 Menschen getötet worden. Unter anderem sei ein Lagerhaus getroffen worden und in Brand geraten, teilte der Gouverneur der Region mit. Russischen Telegram-Kanälen zufolge handelt es sich um ein Logistikzentrum des Online-Händlers Wildberries in der Stadt Tschechow nahe Moskau. Die Ukraine hatte in den vergangenen Wochen mehrfach Lagerhäuser des russischen Marktführers angegriffen. Sie argumentiert, über den Online-Handel werde auch das russische Militär beliefert. In der Straße von Hormus ist vor der Küste des Oman erneut ein Schiff attackiert worden. Wie die britische Behörde zur Sicherheit der Schifffahrt meldete, wurde der Frachter von einem unbekannten Geschoss getroffen. In der Straße von Hormus haben iranische Streitkräfte seit Beginn des Kriegs Ende Februar immer wieder Tanker und andere Schiffe angegriffen. Die USA befinden sich nach Aussage von Präsident Trump derzeit wieder in Gesprächen mit dem Iran. Dabei gehe es in einer ersten Phase um eine schnelle Öffnung der Straße von Hormus. Das iranische Außenministerium bestätigte die Gespräche bisher nicht. Es informierte lediglich über neue bilaterale Verhandlungen mit dem Oman. Und hier noch einmal die Übersicht. Nach dem Andrang von Migranten auf die spanische Exklave Ceuta in Marokko hat der grünen Europaabgeordnete Marquardt Kritik an der spanischen Migrationspolitik zurückgewiesen. Die Bundesregierung bereitet einem Medienbericht zufolge die Grundlagen für einen neuen Zivildienst vor. Ein Waldbrand in einem niederländischen Naturschutzgebiet an der Grenze zu Deutschland breitet sich aus. Und vor dem Wetter noch ein kurzer Hinweis der Redaktion. 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Ich wiederhole, dienachrichten@deutschlandfunk.de. Das Wetter. Im Nordosten und Osten Schauer und Gewitter. Sonst nach sonnigem Start zunächst einzelne, später vermehrt kräftige Gewitter mit Unwettergefahr durch Starkregen, orkanartige Böen und Hagel. Abends von Südwesten her weitere Gewitter. Höchstwerte 30 bis 38 Grad, an den Küsten bis 30 Grad. Morgen wechselnd bewölkt, vor allem im Osten und Südosten. Teils kräftige Schauer und Gewitter mit Unwettergefahr. Temperaturen 25 bis 35 Grad. Die weiteren Aussichten? Am Donnerstag wechselnd bewölkt mit längeren sonnigen Abschnitten. Im Südosten Schauer und Gewitter, 24 bis 32 Grad. Und nun noch die Temperaturen von heute 7 Uhr. Greifswald 18 Grad, Hamburg 18, Bremen 20, Hannover 21, Berlin 21, Leipzig 22, Köln 20 Grad, Dresden 24, Frankfurt am Main 22, Stuttgart 23, Freiburg 23 Grad und München 19 Grad. Das waren die Nachrichten.
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5: Weiter mit Fanny Buschert am Mikrofon. Herzlich willkommen.

0: Well, now what we're doing is we're talking to them in the form of a negotiation, and we'll see if it's true. I'd love to do that, save a lot of lives. And the deal is imminent, having to do with the Hormuz Strait, and also ultimately the denuclearization of Iran.
1: So US-Präsident Donald Trump in der Nacht auf Montag mit der Ankündigung, dass es im Iran-Krieg neue Gespräche mit dem Iran gebe. Aus Teheran heißt es dagegen, man führe zwar Gespräche, allerdings nicht mit den USA, sondern mit dem Oman. Und nach aktuellen Meldungen wurde nun auch wieder in der Straße von Hormuz ein Schiff attackiert. Wie sich die Verhandlungen im Iran-Krieg also weiterentwickeln, bleibt weiterhin unklar. Ähnlich sieht es auch mit Blick auf die eigentlich geltende Waffenruhe für den Gazastreifen aus. Und auch zur Situation im Libanon halten die Verhandlungen weiter an. Über jüngste Entwicklungen im Nahen und Mittleren Osten sprechen wir gleich mit dem SPD-Außenpolitiker Adis Achmetowitsch.

0: Nicht nur mit Blick auf den Iran hat US-Präsident Trump positive Entwicklungen angekündigt, sondern auch mit Blick auf den Gazastreifen. Hier hatte Trump erst kürzlich Fortschritte beim Waffenstillstandsabkommen zwischen Israel und der Terrororganisation Hamas angekündigt. Doch allein am Sonntag kamen bei israelischen Angriffen in dem Küstenstreifen mehrere Menschen ums Leben. Über die jüngsten Entwicklungen im Nahen Osten und Mittleren hören wir nun den außenpolitischen Sprecher der SPD-Bundestagsfraktion Adis Akhmetovic, der nun am Telefon ist. Guten Morgen, Herr Akhmetovic.
1: Schönen guten Morgen, Frau Buschert.
0: Zweimal also die Ankündigung des US-Präsidenten, es gäbe in unterschiedlichen Verhandlungen Fortschritte. Und in beiden Fällen hat sich dieser Fortschritt bisher zumindest nicht bestätigt. Ist auf Ankündigungen des US-Präsidenten also noch Verlass?
1: Ich glaube, das Allerwichtigste ist, dass wir als Deutschland gemeinsam mit Europa eine starke Position entwickeln, um dafür zu sorgen, dass wir weiter deeskalieren. Und im besten Falle, Sie haben ja drei Kriege angesprochen. Wir haben die katastrophale Situation im Gazastreifen. Wir haben die immer noch angespannte Situation im Libanon. Wie auch die Lage im Iran. Und man darf nicht vergessen, in dem gesamten Vierklang hat man auch noch die Entwicklungen in der Westbank. Unser Ziel muss Stabilität sein, unser Ziel muss Deeskalation sein. Und wir haben gesehen, dass die Mittel und Instrumente in den letzten Tagen und Wochen, leider auch Monaten seitens der USA, aber auch unseres israelischen Partners, nicht zu mehr Stabilität geführt haben. Deshalb umso wichtiger eine einheitliche deutsche wie aber auch europäische Position.
0: Bei all diesen Situationen, bei all diesen Konflikten spielen ja eben die USA aber auch eine zentrale Rolle oder sind da sehr vorne mit dabei. Welches Signal sendet der US-Präsident Donald Trump also mit so einem Vorgehen an die Partner der USA?
1: Naja, er schafft damit natürlich nicht mehr Stabilität innerhalb dieser Partnerschaft und mehr Vertrauen. Sie haben recht, ohne die USA wird eine Neuordnung der Sicherheitsarchitektur im Nahen Mittleren Osten nicht möglich sein. Und gleichwohl sich aber in Devotismus zu befinden, bedeutet ausschließlich die Aufgabe zu delegieren der US-amerikanischen Regierung, in dem Fall unter Donald Trump, folgt ja am Ende zu dem Ergebnis, das wir gerade sehen, das heißt dieses Zwischenergebnis. Mehr Chaos, mehr Kriege, mehr Flucht, mehr Zerstörung. Und die Auswirkungen merken am stärksten natürlich die betroffenen Menschen vor Ort. Aber lassen Sie uns mal ehrlich sein, wir sind ein deutsches Radio, wir müssen auch über Auswirkungen und Folgen für Deutschland sprechen. Und sehr, sehr konkret und noch nie so konkret wurden die Folgen eines Krieges, wie zum Beispiel mit dem Angriff auf den Iran am 28. Februar 2026, einer Zapfsäule. Und wir sehen jetzt schon wieder über 2,30 Euro, das Tanken, das ist ja nicht etwas, das im luftleeren Raum passiert, sondern es passiert damit, dass ein planloser Krieg geführt worden ist seit dem 28. Februar gegen den Iran und wir jetzt uns im August befinden und noch immer keine Lösung bekommen, weil diejenigen, die sich entschieden haben, diesen Krieg zu beginnen, am 28. Februar, das heißt Benjamin Netanyahu und Donald Trump, nicht richtig kalkuliert haben, am Ende gesehen haben, dass sie sich verzockt haben. Und jetzt haben wir den Salat und jetzt geht es aber darum, da rauszukommen aus diesem Problem. Und deshalb erwarte ich und arbeite auch dran, wir als SPD-Bundestagsfraktion gemeinsam, dass wir eine selbstbewusste deutsche und europäische Position bekommen. Und wenn wir diese entwickeln, dann können wir stark sein, wenn wir wollen. Und das ist, glaube ich, die Hauptaufgabe, die wir haben.
0: Wenn Sie sagen, Sie sind dabei, eine selbstbewusste Position zu entwickeln, bedeutet das, eine selbstbewusste Position hat Deutschland aktuell nicht?
1: Ich habe es vorhin ja vielleicht indirekt gesagt, ich will gar keine Kritik jetzt äußern gegenüber der eigenen Bundesregierung, sondern worum geht es mir hauptsächlich? Mir geht es hauptsächlich darum, die gesamte Diplomatie nicht zu delegieren in die Hände von Tel Aviv oder Washington DC. Bedeutet, wir sind ebenfalls sehr stark als Berlin und Brüssel. Wenn ich über Brüssel rede, meine ich die Europäische Union. Und wenn wir es noch größer denken wollen, dann können wir europäische NATO-Partner, glaube ich, auch gemeinsam diplomatische Kraft entwickeln und entfalten. Denn wir merken immer mehr, dass im Nahen Mittleren Osten nicht nur die Probleme von außen geregelt werden, sondern es immer mehr regionale Bündnisse gibt. Ich mache mal ein konkretes Beispiel. Dass es am Ende zu einem Waffenstillstand gekommen ist, beziehungsweise zu einer Waffenruhe gekommen ist zwischen Israel und Hezbollah am 19.06., das heißt im Juni. Das ist nicht nur ein Ergebnis gewesen von US-Diplomatie, sondern vor allem, weil Akteure vor Ort, unter anderem Katar, Türkei und Saudi-Arabien, mit an der Verhandlung teilgenommen haben. Bedeutet, es gibt Verhandlungsakteure vor Ort, die Kraft entfalten können, die auch gemeinsam mit uns Interesse haben, diese zu entwickeln. Bedeutet, regionale Akteure im Nahen Mittleren Osten zusammen mit uns in Europa. Und deshalb muss dieser Mut aufgebracht werden. Ich sage das immer wieder, habe das in der Vergangenheit auch möglicherweise mal ein bisschen schärfer, mal ein bisschen kritischer formuliert. Wir müssen da, wie gesagt, ein selbstständiger diplomatischer Akteur werden.
0: Aber in den vergangenen Monaten mit Blick auf die diversen Konflikte im Nahen und Mittleren Osten, da wurde ja immer wieder betont, dass gerade die Position von Deutschland, von der Europäischen Union eher eine untergeordnete Rolle gespielt hat. Woher soll also dieser neue Platz am Tisch, wenn man so will, von Deutschland, von der Europäischen Union kommen?
1: Dafür braucht man eine geeinte europäische Position. Wenn ich über eine geeinte europäische Position spreche, dann meine ich damit, dass wir als Europa in vielen anderen Konflikten dieser Welt, nehmen wir zum Beispiel der Ukraine-Konflikt oder als es darum geht, die Annexion in Grönlands abzuwenden, da haben wir gezeigt, dass wir diese diplomatische Kraft entfalten können. Wenn es aber um den Nahen und Mittleren Osten geht, haben wir gesehen, dass es in Europa mehrere Stimmen gibt. Und das, was das Schwierigste oder beziehungsweise am schwierigsten sein kann, quasi wie ein Bremsklotz sein kann und uns eher in die Defensive begibt als in die Offensive, wenn es um einen Platz an einem Verhandlungstisch geht, ist, wenn man mit mehreren Stimmen spricht. Und dieser Mehrklang innerhalb der Nahost- und Mittleren Ost-Diplomatie innerhalb der Europäischen Union wird wahrgenommen. Wird nicht nur wahrgenommen von den USA und Israel, sondern wird vor allem wahrgenommen auch von den Partnern im Nahen und Mittleren Osten. Und weil sie nicht genau wissen, mit wem sie da zu verhandeln haben und was eigentlich die klare Linie ist, für die Europäische Union oder überhaupt der Kontinent Europa steht, ist natürlich für sie leichter und entspannter, indem sie mit zwei Akteuren sprechen, bei denen man weiß, was man bekommt. Deshalb will ich gerne zurückkommen, dahingehend, dass wir, vor allem auch wir als Deutschland, als deutsche Bundesregierung, dafür sorgen müssen, dass es eine einheitliche Stimme gibt Europas in Fragen. Wie beenden wir den Gazakrieg und wie geht es weiter? Was tun wir in der Westbank? Da gab es in den letzten Wochen immer wieder Debatten darüber. Sanktioniert man israelische Siedler und sanktioniert man sie nicht? Das heißt, beschließt man Maßnahmen dagegen oder spricht man sich nur dagegen aus und hofft auf irgendeine Besserung? Positioniert man sich in der Frage Libanons und positioniert man sich auch einheitlich in der Frage des Irans? Das heißt, auf alle diese vier großen Krisen, die gerade parallel laufen, braucht es, wie gesagt, eine einheitliche europäische Stimme. Und ich glaube als Parlamentarier, dass da noch Luft nach oben ist.
0: Sie haben die Folgen des Iran-Kriegs hier in Deutschland, in Europa an den Zapfsäulen schon angesprochen. Dann blicken wir doch auf diesen Konflikt, auf die Verhandlungen dazu. Aus Teheran heißt es, man verhandle mit dem Oman über die Durchfahrt durch die wichtige Straße von Hormus und sei hier in einer Endphase. Wie bewerten Sie diese Aussage?
1: Das ist genau das, wovor wir seit dem 28. Februar 2026 gewarnt haben. Ich möchte das nochmal sehr, sehr deutlich machen. Ich relativiere nichts, was das Mullah-Regime getan hat. Im Gegenteil, wir alle lehnen dieses Mullah-Regime ab. Gleichwohl haben wir gesehen, dass der Angriff auf den Iran zu kein bisschen Verbesserung geführt hat. Im Gegenteil, man hat dem Iran, diesem aktuellen Regime, ein Instrument in die Hand gegeben, das möglicherweise sogar noch mächtiger ist, auf Zeit zwar, aber aktuell noch mächtiger als eine nukleare Bewaffnung. Das ist die Kontrolle der Straße von Hormuz. Warum ist dieses Instrument mächtiger als möglicherweise die nukleare Bewaffnung? Weil diese Straße von Hormuz ein Hebel ist, der in der Hand der Iraner ist, aber auch des Omans, die Weltwirtschaft und die Energieversorgung, wie auch die Lebensmittelversorgung für einen sehr, sehr großen Teil der Welt zu kontrollieren, so wie man will. Man hat gesehen, in Form eines anfänglichen Experimentes, man braucht nicht viel, um viele Schiffe international auf dieser Welt davon abzuschrecken, da durchzufahren. Und in dieser Misere befindet man sich gerade. Für den Iran ist das Bequemste, was es tun kann, diplomatisch Druck so weit zu erhöhen auf die USA, damit die USA von vielen ihrer Forderungen in den Augen des Mullah-Regimes, Maximalforderungen, zurückgehen kann. Denn der Iran sagt, schön und gut, ihr wollt mit uns über die Straße von Hormuz sprechen. Teile dieser Straße durchquert unser territoriales Gebiet, wie auch des Omans. Wir verhandeln mit den Staaten fort über eine Lösung. Wenn euch das passt, ist das super. Wenn euch das nicht passt, ist uns das erstmal egal. Wie gesagt, wir sind die Anrainerstaaten dort. Und deshalb ist man in einer Situation, wo man sagen kann, dass Donald Trump, der US-Präsident, sich verkalkuliert hat, was diesen Krieg angeht. Deshalb muss das Ziel sein, nicht nur der USA, sondern von uns in Europa, weil wir ein originäres Interesse haben, dass der Weltmarkt im Bereich des Öls sich stabilisiert mit den regionalen Partnern davor. Das sind vier in der Anzahl: Ägypten, Türkei, Saudi-Arabien, Pakistan plus Katar. Man nennt das 4+1-Format, um Druck auszuüben und eine diplomatische Lösung auf den Iran zu finden. Alle anderen Wege werden leider weiter in die Sackgasse führen und dem Iran eine Macht geben über ein Instrument, wie gesagt, das mächtiger ist als manche Waffe aktuell.
0: Also wenn ich Sie richtig verstehe, von den Verhandlungen zwischen Iran und dem Oman, die in einer Endphase sich befinden sollen, machen Sie sich keine Hoffnungen, dass dadurch eine Entspannung in der Straße von Hormuz kommen könnte?
1: Wenn man über die Endphase spricht, dann meint man damit, dass der Iran und der Oman eine eigenständige Lösung entwickeln werden für die Schifffahrt. Das bedeutet nicht gleichwohl, dass für uns alle die freie Schifffahrt gilt. Das ist der feine Unterschied. Bedeutet, der Oman und der Iran verhandeln für sich erstmal selbst, wie so eine Schifffahrt aussehen kann. Das heißt, wir entscheiden nicht mit über die sogenannte Architektur der Schifffahrt durch die Straße von Hormuz. Bedeutet, ich gehe stark davon aus und viele andere Expertinnen und Experten, dass das nicht zu dem führen wird, das, was wir uns wünschen, bedeutet die sichere Durchfahrt, wie wir das in internationalen Gewässern kennen. Nein, im Gegenteil, ist ermächtigt, das Mullah-Regime noch mehr Kontrolle über diese Seefahrt zu bekommen.
0: Dann blicken wir zum Abschluss noch auf Entwicklungen im Gazastreifen. Hier gab es Kritik an den jüngsten israelischen Angriffen von den Vermittlerstaaten Katar, Ägypten und der Türkei in einer gemeinsamen Erklärung. In der heißt es unter anderem, das Vorgehen Israels gefährde den Weg zur Deeskalation in der Region. Unterstützen Sie diese Kritik?
1: Naja, die Regierung von Netanyahu befindet sich im Wahlkampf. Es tut mir leid, dass ich das so deutlich sagen muss. Diese Wahlen finden statt Ende Oktober, am 27. Oktober. Das heißt, es ist diesen mittendrin im Wahlkampf. Benjamin Netanyahu hat gezeigt, dass er diverse Interessen hat, aber sein oberstes Interesse ist es nicht, für Deeskalation zu sorgen, weil natürlich die Konflikte in der umliegenden Nachbarschaft, wie im Gazastreifen, wie in der Westbank, wie aber auch im Süden des Libanons, er politisiert und instrumentalisiert für die Existenz seiner politischen Karriere und für das Überleben seiner Regierung. In der vergangenen Woche hat unter Vermittlung auch der USA, Sie haben es ja gerade selbst gesagt, und vieler weiterer arabischer Partner in dieser Region, aber auch unter Zugeständnissen dieser Terrororganisation Hamas und vieler weiteren palästinensischen Organisationen die Zusicherung gegeben der eigenen Entwaffnung. Und trotzdem wird dieses Abkommen seitens der israelischen Regierung nicht anerkannt. Im Gegenteil, es wurde über Wochenende sogar noch einmal mehr bombardiert des Ganzen. Deshalb erwarte ich nicht eine schnelle Lösung des Ganzen, heute oder in den nächsten Tagen, sondern es wird zu einer weiteren Eskalation kommen. Und bitte, wir dürfen nicht vergessen, im Windschatten dieses Gaza-Krieges gibt es brutale Vertreibungen, eine brutale Siedlungspolitik, die in einer Beschleunigung, in einem Tempo stattfindet, wie seit Monaten nicht mehr auch in der Westbank. Denn das Ziel ist letztendlich, wir als Bundesregierung haben das Ziel formuliert, eine Zwei-Staaten-Lösung. Diese Regierung und dann Benjamin Netanyahu möchte diese Zwei-Staaten-Lösung nicht. Möchte nicht nur die Entwaffnung der Terroristinnen und Terroristen, sondern möchte auch nicht die Stärkung einer alternativen palästinensischen Kraft. Also ergo, es geht hier darum, wie gesagt, um politisches Überleben. Und ich gehe nicht davon aus, dass der Krieg im Gazastreifen, diese Unruhen zeitnah beendet werden.
0: Herr Akhmetovic, wir haben leider nur noch 30 Sekunden Zeit, deswegen mit der Bitte um eine kurze Antwort. Gerne. Sie haben im Laufe des Gesprächs davon gesprochen, dass Sie sich eine selbstbewusste Position Deutschlands oder der EU wünschen. Wäre diese Kritik an Israels Vorgehen im Gazastreifen so ein Moment für eine selbstbewusste Positionierung?
1: Ja, wäre es. Und es wäre auch der Moment, Deutschlands den Weg frei zu machen für eine einheitliche europäische Maßnahmenpolitik, die bisher gescheitert ist, unter anderem auch in Deutschland.
0: Der außenpolitische Sprecher der SPD-Bundestagsfraktion, Adis Akhmetovic, war das live hier im Deutschlandfunk. Wir haben gesprochen über jüngste Entwicklungen im Nahen und Mittleren Osten. Vielen Dank für Ihre Zeit.
1: Vielen Dank, schöne Woche.

0: Wenn es um die Energieversorgung geht, setzen viele Länder in Europa auf Atomkraftwerke. Die Argumentation hierfür ist häufig eine stabile Energieversorgung, unabhängig von fossilen Energien wie Kohle oder Gas. In Teilen Osteuropas zeigt sich allerdings gerade, dass Atomkraft von einem anderen Rohstoff abhängig ist, und zwar Wasser. Das wird für die dringend nötige Kühlung der Kraftwerke benötigt und beispielsweise in Ungarn aus der Donau gespeist. Doch die führt aufgrund von Trockenheit zu wenig Wasser, wodurch das einzig ungarische Atomkraftwerk Poksch jetzt in weiten Teilen heruntergefahren werden musste. In dieser Sendung konnte ich mit unserer Korrespondentin in Budapest, Selke Hane, sprechen. Und als erstes habe ich sie nach der Bedeutung des Atomkraftwerks Poksch für Ungarn gefragt.
1: Ja, eine sehr große Bedeutung. Poksch produziert in den Spitzen circa die Hälfte des ungarischen Strombedarfs, also eine ganz wichtige Säule des Energiesystems. Deshalb wird Poksch eigentlich auch ausgebaut. Das wurde noch unter der Orbán-Regierung beschlossen mit russischer Hilfe. So politisch umstritten das ist, das zeigt, wie wichtig es für das Energiesystem bisher ist. Poksch 2 ist aber eben noch lange nicht fertig und in Poksch 1 läuft jetzt nur noch eine Turbine. Die produziert etwa 10% der sonst üblichen Kapazität. Wenn der Donaupegel jetzt noch wenige Zentimeter sinkt, dann ist es auch damit vorbei. Das könnte heute, morgen passieren. Man weiß es nicht genau, ob der Pegel eben so stabil bleibt. Wenn nicht, dann müsste das AKW ganz abgeschaltet werden. Das wäre das erste Mal in mehr als 40 Jahren.
0: Was bedeutet das jetzt also für die Lage vor Ort, für die Menschen vor Ort, wenn dieses Kraftwerk so viel weniger Strom produziert?
1: Also tagsüber ist die Lage im Stromnetz nicht ganz so dramatisch, weil im Moment logischerweise auch sehr viel Sonnenenergie produziert wird. Die kritische Zeit, die ist zwischen 17 und 22 Uhr. Da fürchtet man sich vor einer Netzüberlastung. Da scheint keine Sonne logischerweise und dann verbrauchen normalerweise die privaten Haushalte eben auch sehr viel. Die Leute sind dann im Feierabend und auch die Industrie läuft ja aber weiter. Und daher appelliert die Regierung eben daran, dass insbesondere in dieser Zeit Strom gespart wird am Abend. Das richtet sich vor allem an die Unternehmen, dieser Appell. Es gehen jetzt aber auch alle Reservekraftwerke ans Netz und in den Abendstunden wird dann einfach auch sehr viel importiert. Es gibt so Übersichtskarten im Internet mit den Stromübergabepunkten an den Grenzen. Da konnte man das gestern Abend beobachten, wie dann im Laufe des Abends alle Pfeile dann nur noch nach innen zeigten. Also da wird einfach importiert, was das Zeug hält. Das kostet natürlich eine Menge Geld. Die Regierung rechnet mit Kosten von bis zu 50 Milliarden Forint. Das sind umgerechnet so ungefähr 140 Millionen Euro.
0: Es wird also weniger Strom produziert. Und Sie haben es angesprochen, es gibt den Appell von Seiten der Regierung, weiter Strom zu sparen. Wie kommt das denn an? Welche Reaktionen gibt es dazu?
1: Ja, wir haben gestern hier in Budapest mit vielen Menschen gesprochen und viele haben uns gesagt, dass sie eben zu Hause natürlich jetzt auch Strom und Wasser sparen, dass sie diesen Appell annehmen der Regierung. Die Regierung kommuniziert auch permanent. Also die viele Leute fühlen sich da auch ganz gut informiert. Zum Beispiel, dass weniger Klimaanlagen genutzt werden, obwohl es 40 Grad ist oder eben so spät wie möglich erst eingeschaltet werden oder die Leute duschen kürzer. Ein junger Mann hat uns aber auch gesagt, das ist alles nicht mein Problem, ich spare jetzt keinen Strom. Also es ist so ein bisschen gemischt. In der Summe scheint der Appell aber doch zu wirken. In den vergangenen Tagen ist doch deutlich weniger Strom verbraucht worden als prognostiziert. Vielleicht noch ein Eindruck, das Hotel, wo ich hier übernachte, auch hier lag gestern Abend ein Zettel auf dem Bett. Liebe Gäste, es gibt eine Energiekrise, bitte beteiligen Sie sich am Stromsparen. Also es wird schon auch ernst genommen, worum die Regierung die Bevölkerung hier bittet.
0: Informationen von Silke Hane.
2: Deutschlandfunk. 8.30 Uhr, die Nachrichten. Nach dem Andrang von Migranten auf die spanische Nordafrika-Exklave Ceuta kommen die EU-Innenminister heute zu einer Sondersitzung zusammen. Nach Angaben der irischen Ratspräsidentschaft soll in der Videokonferenz über Konsequenzen beraten werden. Die Ereignisse in Ceuta hatten eine neue Debatte über Asylpolitik und Grenzschutz in Europa ausgelöst. Mehrere EU-Länder machen Spanien für das Geschehen mitverantwortlich. Der grünen Europaabgeordnete Marquardt wies die Kritik an Madrid zurück. Er sagte im Deutschlandfunk, es gebe keine Hinweise darauf, dass sich Menschen aus Marokko aufgrund der spanischen Asylpolitik auf den Weg gemacht hätten. Vielmehr seien vor allem leicht manipulierbare Jugendliche durch Desinformationen motiviert worden. Die Forderung, Spanien aus dem Schengen-Raum auszuschließen, nannte Marquardt populistisch, da sich die Migranten nicht im regulären Schengen-Raum befunden hätten. Bei ukrainischen Drohnenangriffen auf die Region Moskau sind russischen Angaben zufolge mindestens 5 Menschen getötet worden. Unter anderem sei ein Lagerhaus getroffen worden und in Brand geraten, teilte der Gouverneur der Region mit. Russischen Telegram-Kanälen zufolge handelt es sich um ein Logistikzentrum des Online-Händlers Wildberries in der Stadt Tschechow nahe Moskau. Die Ukraine hatte in den vergangenen Wochen mehrfach Lagerhäuser des russischen Marktführers angegriffen. Sie argumentiert, über den Online-Handel werde auch das russische Militär beliefert. Der neue Unionsfraktionschef Frei hat Forderungen nach Änderungen an der Rentenreform zurückgewiesen. Bei der geplanten Abschaffung der abschlagsfreien Rente nach 45 Beitragsjahren gebe es keinen Verhandlungsspielraum, sagte Frei dem Sender Welt TV. Ansonsten könne die gesamte von der Alterssicherungskommission vorgeschlagene Reform scheitern. Frei argumentierte, er sehe nicht, warum Bundestagsabgeordnete oder Ministerpräsidenten jetzt zu klügeren Entscheidungen kommen sollten als die Fachleute in der Rentenkommission. Mehrere Ministerpräsidenten, sowohl von der CDU als auch von der SPD, hatten sich für die Beibehaltung der oft auch als Rente mit 63 bezeichneten Frührente ausgesprochen. Angesichts des Niedrigwassers deutscher Flüsse warnen Ökonomen vor negativen Auswirkungen auf die Wirtschaft. Das Wachstum des Bruttoinlandsprodukts könnte um 0,4 Prozentpunkte niedriger ausfallen als bisher erwartet, zitiert die Bild-Zeitung den Ökonomen Schäfer vom Institut der deutschen Wirtschaft. Grund sei, dass Schiffe deutlich weniger Waren transportieren könnten und damit die Produktion in zahlreichen Branchen gedrosselt werden müsse. Vor einigen Tagen hatte bereits das Kieler Institut für Weltwirtschaft auf die negativen Auswirkungen hingewiesen. Wegen des Niedrigwassers lädt Bundesverkehrsminister Bilger für Donnerstag zu einer Fachkonferenz nach Bonn ein. Nach dem Unwetter in der Sächsischen Schweiz haben die Behörden das Betretungsverbot für Teile des Nationalparks bis Ende August verlängert. Es bestehe akute Lebensgefahr, teilte das Landratsamt mit. Bäume könnten wegen der Sturmschäden unvermittelt umstürzen und Äste herabfallen. Betroffen sind den Angaben zufolge Waldgebiete um Rathen, den Amselgrund und im Polenstal. Bei dem Unwetter am vergangenen Freitag war ein Mann ums Leben gekommen, als ein Baum umstürzte. 13 Menschen wurden verletzt. Bei Überschwemmungen und Erdrutschen in Indien sind seit Mitte Juli mehr als 135 Menschen ums Leben gekommen. Dutzende Menschen werden noch vermisst, wie die Behörden mitteilten. Besonders betroffen ist der Bundesstaat Assam. Dort trat der Fluss Brahmaputra nach starken Regenfällen über die Ufer und riss zahlreiche Häuser mit sich. Auch wichtige Verbindungsstraßen wurden zerstört, weshalb Helfer einige Überschwemmungsgebiete bisher nicht erreichen konnten. Etwa 41.000 Menschen sind derzeit in Notunterkünften untergebracht. Das Wetter. Im Nordosten und Osten Schauer und Gewitter, sonst nach sonnigem Start zunächst einzelne, später vermehrt kräftige Gewitter mit Unwettergefahr durch Starkregen, orkanartige Böen und Hagel. Abends von Südwesten her weitere Gewitter. Höchstwerte 30 bis 38 Grad, an den Küsten bis 30 Grad. Morgen wechselnd bewölkt, vor allem im Osten und Südosten, teils kräftige Schauer und Gewitter mit Unwettergefahr. Temperaturen 25 bis 35 Grad. Die weiteren Aussichten? Am Donnerstag wechselnd bewölkt mit längeren sonnigen Abschnitten. Im Südosten Schauer und Gewitter, 24 bis 32 Grad. Das waren die Nachrichten.
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0: Die Lufthansa hat im April ihr 100-jähriges Gründungsjubiläum gefeiert. Die Stimmung war allerdings nicht so wirklich gut. Vielen Beschäftigten war nicht zum Feiern zumute und im April gab es auch lange Streiks. Aber was der Lufthansa in ihrem Jubiläumsjahr vor allem zu schaffen macht, das ist der Iran-Krieg. Das zeigt sich in den Zahlen zum zweiten Quartal. Dorothee Holz aus unserer Wirtschaftsredaktion, wie sehen diese Zahlen aus?
4: Ja, man muss sagen, wie erwartet, ziemlich schlecht. Und das lag tatsächlich zum einen an den tagelangen streikbedingten Ausfällen. Das hat das Ergebnis allein um 150 Millionen Euro gedrückt im zweiten Quartal. Doch der Iran-Krieg, der schlug am heftigsten ins Kontor. Die Lufthansa hat sich zwar gegen die höheren Kerosinpreise, bedingt durch die hohen Ölpreise, abgesichert, aber die zusätzlichen Kosten waren trotzdem sehr hoch und zusammengerechnet hat das eben zu einem deutlichen Gewinneinbruch geführt. Das Betriebsergebnis brach um über 50% ein. Kein einmaliger Ausrutscher, den der Konzern eben mal so wegsteckt. Die Lufthansa schließt deshalb auch einen Gewinnrückgang fürs Gesamtjahr nicht mehr aus. Das liegt auch daran, dass viele Kunden nicht mehr so lange im Voraus buchen, sondern eher kurzfristig. Und das macht es bei der Planung dann doch etwas schwerer. Im April hatte die Lufthansa auch beschlossen, die Tochter CityLine stillzulegen, deutlich früher als geplant. Und damit fällt auch das Flugangebot vor allem auf Kurzstrecken deutlich kleiner aus. Heute haben noch andere DAX-Konzerne vor Börsenbeginn Geschäftszahlen gemeldet. Bayer war auch darunter. Bayer hat den Gewinn gesteigert. Das lag an der starken Agrarsparte. Und wir sprechen hier ja sehr, sehr viel über Krisen. Aber der Aktienmarkt ist in Rekordlaune. Der DAX hat gestern zum ersten Mal die Marke von 26.000 Punkten übersprungen. Rekorde auch beim Dow Jones in New York. Die Unternehmen, die machen nämlich trotz Iran-Krieg weiter gute Geschäfte. Und an der Börse lässt man sich auch nicht die Hoffnung auf ein baldiges Kriegsende nehmen.
5: Vielen Dank an Dorothee Holz aus unserer Wirtschaftsredaktion.

0: In den USA steht das Thema Pandemie wieder auf der politischen Agenda. Grund sind die Corona-Tagebücher des Immunologen Anthony Fauci. Der Trump-nahe republikanische Senator Rand Paul hat mehr als 1000 Seiten aus diesen Tagebüchern veröffentlicht, die sich auf einem Regierungsrechner befunden haben. Und er hat Fauci vorladen lassen vor den Senatsausschuss für innere Sicherheit, um ihm nachzuweisen, dass er die amerikanische Öffentlichkeit während der Corona-Pandemie bewusst getäuscht habe. In den letzten Wochen hat nun Fauci vor dem Ausschuss sein Recht wahrgenommen, die Aussage zu verweigern. Die Debatte um ihn reißt allerdings oder vielleicht auch deswegen nicht ab. Brigitte Beetz aus unserer Medienredaktion. Wieso ist die Stimmung um die Tagebücher so aufgeheizt?
1: Ja, das liegt zum einen daran, dass in den Tagebuchausschnitten, die öffentlich wurden, klar wird, wie negativ Fauci über Donald Trump gedacht hat, beispielsweise wie negativ auch Barack Obama über Trump geurteilt hat. Fauci beschreibt zum Beispiel ein Gespräch mit ihm und Obama über Trump, den Obama dort als hoffnungslosen Idioten charakterisiert. Und sie reißen noch andere alte Wunden auf. Schon damals war Fauci vorgeworfen worden, er habe vorschnell Empfehlungen gegeben, Schulen zum Beispiel zu schließen und habe die Freiheit der Amerikaner eingeschränkt. Hintergrund ist zudem, dass seit Jahren Narrative in rechten Alternativmedien zirkulieren, dass das Virus durch ein US-finanziertes Forschungsprogramm in Wuhan erst entstanden sei, unter möglicherweise Mitwirkung von Fauci, dass dieser sich in der Pandemie bereichert habe und so weiter. Das lässt sich aus den Tagebuchausschnitten nicht belegen. Trotzdem benutzt man sie, um Zweifel an Fauci zu schüren. Und dazu muss man wissen, dass diese Blogger, Podcaster, die solche Theorien verbreiten, in den USA viel mehr Einfluss haben als in anderen Staaten, weil sich ein nicht unbedeutender Teil der US-Amerikaner nicht mehr über klassische Medien informiert. Hier ein gekürzter Ausschnitt aus der Megyn Kelly Show, einem Podcast, in dem sich die Moderatorin amüsiert über diejenigen, die Fauci immer für einen Helden gehalten hätten, und dem rechten Blogger Victor Davis Hanson, der sich freut, man müsse nun von den Fauci-Files reden, analog zu den Epstein-Files. Und beide sind sich einig, dass Fauci mehr Menschen geschadet habe als der verurteilte Sexualstraftäter.
2: And so it's that same group of people that's calling Fauci a hero. We're so grateful to you.
3: I like the idea that we were all saying files now because it's redolent of the Epstein file. And I bet that really bothers him, because that's not a very
4: Fauci hurt a lot more people than Epstein did. A lot more, amazingly.
3: Millions.
1: Also Millionen seien geschädigt worden durch Faucis Empfehlungen während der Pandemie. Aber es gibt noch härtere Aussagen. Ein Moderator von Newsmax zum Beispiel sagte, Fauci sollte im tiefsten Gefängnis der Erde vergraben werden. Steve Bannon nannte ihn einen Massenmörder. Aber auch Fox News, der Trump-freundliche Sender, spielt eine Rolle. Dort wurde in der letzten Woche die Anhörung Faucis geradezu zelebriert und kommentiert, er sei ein Narzisst, ein mutmaßlicher Lügner und noch weniger freundliche Ausdrücke. Aber auch in der Senatsanhörung selbst war Fauci ja als Bösewicht beschimpft worden. Also der Ton ist hart, und Harvey Levin zum Beispiel, in den USA als Produzent und Journalist bekannt, der hat die Atmosphäre mit der aus der McCarthy-Ära verglichen.
0: Aber Fauci hat sich ja auch angreifbar gemacht, indem er die Aussage verweigert hat.
1: Ja klar, das lässt natürlich Raum für Spekulationen. Fauci war von Joe Biden zum Ende dieser Amtszeit, seiner Amtszeit, vorzeitig begnadigt worden. Und man geht davon aus, dass der 85-jährige Fauci nicht spricht, um keine Möglichkeit zu geben, wegen einer Falschaussage vor dem Senat angezeigt zu werden. Und das könnte natürlich auch passieren, wenn der Vorwurf später abgewiesen wird. Also Fauci ist in einer Zwickmühle, und professionelle Medienbeobachter in den USA glauben, dass er jetzt als Sündenbock benutzt wird, als eine Art Punching Ball, um die schwächelnde Magerbewegung wieder hinter einem Feind zu vereinen, gegen die Wissenschaft zu agitieren und auch die Magermedien, die, was die Abrufzahlen angeht, ihren Höhepunkt inzwischen überwunden haben, die wieder zu stärken.
0: Vielen Dank an Brigitte Beetz aus der Medienredaktion.

0: Für bis zu 100.000 US-Dollar im Monat können Trader oder Banker seit Samstag einen Premium-Zugang für Truth Social, dem Social-Media-Dienst von US-Präsident Trump, kaufen. Kritiker sind empört und befürchten Insider-Trading und Marktmanipulation. Giselle Uecker mit den Hintergründen.
1: Auf keiner anderen Online-Plattform verbreitet US-Präsident Donald Trump so viele politische Entscheidungen wie auf Truth Social. Täglich nutzt er seinen eigenen Kurznachrichtendienst und hat dabei nicht nur Einfluss auf seine 13 Millionen Follower, wie der politische Korrespondent Vaughn Hilliard von MS Now verdeutlicht. Wir haben in den letzten anderthalb Jahren gesehen, ob bei Ankündigungen über Zölle oder Militärschläge auf den Iran, wie das die Märkte beeinflusst. Die Aktienmärkte oder den Ölmarkt, die Entscheidungen des Präsidenten haben weitreichende Auswirkungen. Genau deshalb beobachten nicht nur Trump-Fans, Journalisten oder Politiker, was Donald Trump bei Truth Social postet. Auch Händler an den Finanzmärkten oder Banker verfolgen in Echtzeit jedes Posting. Seit neuestem können sie sich sogar einen kleinen Informationsvorsprung erkaufen. Für bis zu 100.000 US-Dollar im Monat erhalten institutionelle Investoren, Banken und Handelsfirmen einen Premium-Zugang. Das Versprechen, noch vor dem Rest der Welt Einblick in die oft marktbewegenden Postings des US-Präsidenten erhalten. Die Idee ist, wenn man auch nur ein paar Millisekunden Vorsprung im Vergleich zu allen anderen bekommt, dann kann das zu enormen Gewinnen führen, die diese Unternehmen erzielen können. Zum Beispiel eine Bank, wenn sie eine bestimmte Position handelt oder auflöst, erklärt Brian Chung, Finanzexperte bei NBC News. Dass Online-Dienste ihre Daten an Finanzhäuser verkaufen, ist nicht ungewöhnlich. Im Falle von Truth Social ist damit allerdings ein gravierender Interessenskonflikt verbunden. Denn es ist vor allem der US-Präsident selbst, der von den neuen Einnahmen profitiert. Trump hält über eine Treuhandgesellschaft mehr als 40% der Aktien an Mutterkonzern Trump Media. Vaughn Hilliard von MS Now stört dazu noch etwas anderes. Er ist im Begriff, aus der Erkenntnis Kapital zu schlagen, dass er seinen privaten Kanal in Echtzeit nutzen kann, um die Märkte wesentlich zu beeinflussen. Das ist wirklich ein skandalöser Missbrauch des Präsidentenamtes. Kritiker warnen vor Marktmanipulation und Insider-Trading. Besonders demokratische Politiker werfen dem US-Präsidenten vor, rechtswidrig zu handeln, indem er zahlenden Investoren Vorteile beim Handeln am Markt verschaffe.
0: Informationen von Giselle Uecker. Sie hören die Informationen am Morgen im Deutschlandfunk und an dieser Stelle blicken wir noch auf das Wichtigste heute Morgen in Kürze. Nach dem Ansturm von Migranten auf die spanische Nordafrika-Exklave Ceuta kommen die EU-Innenminister heute zu einer Sondersitzung zusammen. Sarah Lopez.
2: Es geht um den Schutz der Außengrenzen, die Beziehung zu Marokko und vor allem darum, die Wogen zwischen den EU-Mitgliedstaaten wieder zu glätten. Denn die letzten Tage haben für massive diplomatische Spannungen gesorgt. Nachdem bis zu 60.000 Migranten innerhalb kurzer Zeit in der spanischen Exklave Ceuta angekommen waren, forderten mehrere EU-Mitgliedsländer einen vorübergehenden Ausschluss Spaniens aus dem Schengen-Raum. Mit dem Treffen heute wollen die Innenminister also wieder eine gemeinsame Linie finden.
0: Der grüne Europapolitiker und Mitglied im Innenausschuss Erik Marquardt warb im Deutschlandfunk für einen verbesserten Zugang von Migranten in die EU.
3: Wir brauchen Abkommen mit unseren Nachbarstaaten wie Marokko, wo es leider sehr viele perspektivlose Jugendliche gibt. Die sollten aber sich natürlich nicht irgendwie schwimmend in Massen nach Europa bewegen, sondern es sollte reguläre Wege geben. Wie kann man sich auf einen Job bewerben? Wie kann man, wenn man Asyl braucht, dann auch Zugang zu einem Asylverfahren haben? Und das alles besser zu organisieren, das funktioniert wahrscheinlich nur, wenn man eben auch über reguläre Migrationswege mit Marokko redet. Sobald sie die haben würden in einem Abkommen, würden sie sich, glaube ich, sehr schwer tun, dieses Abkommen dann auch in Frage zu stellen und solches politisches Geplänkel hier zuzulassen. Wenn es Instrumentalisierung gibt, die dazu führen soll, dass wir geopolitisch destabilisiert werden als Europa, dann muss man sich schon fragen, ob die beste Reaktion darauf hysterisches Gekreische ist.
0: In Rom treffen sich israelische und libanesische Regierungsvertreter, um über die weitere Umsetzung ihres Sicherheitsabkommens zu verhandeln. Adis Achmetowitsch, außenpolitischer Sprecher der SPD-Bundestagsfraktion, sagte im Deutschlandfunk, er rechne nicht mit einer zeitnahen Beendigung der Kriegshandlungen.
4: Benjamin Netanyahu hat gezeigt, dass er diverse Interessen hat, aber sein oberstes Interesse ist es nicht, für Deeskalation zu sorgen, weil natürlich in der umliegenden Nachbarschaft, wie im Gazastreifen, wie in der Westbank, wie aber auch im Süden des Libanons, er politisiert und instrumentalisiert für die Existenz seiner politischen Karriere und für das Überleben seiner Regierung. In der vergangenen Woche hat unter Vermittlung auch der USA und vieler weiterer arabischer Partner in dieser Region, aber auch unter Zugeständnissen dieser Terrororganisation Hamas und vieler weiteren palästinensischen Organisationen die Zusicherung gegeben der eigenen Entwaffnung. Und trotzdem wird dieses Abkommen seitens der israelischen Regierung nicht anerkannt. Im Gegenteil, es wurde über Wochenende sogar noch einmal mehr bombardiert, das Ganze.
0: Angesichts niedriger Pegelstände an wichtigen Flüssen hat Bundesverkehrsminister Bilger eine Fachkonferenz angekündigt. Martin Helms, Hydrologe an der Bundesanstalt für Gewässerkunde, sagte im Deutschlandfunk, es drohe weiter eine hohe Anfälligkeit für extremes Niedrigwasser.
5: Wenn man jetzt so die Vorhersagen anschaut, dann werden wir jetzt im Verlauf dieser Woche einen Rückgang haben bis auf diese historisch extremen Wasserstände. Es wird dann so bis Mitte August bleiben. Danach ist ein ganz leichter, moderater Anstieg an Donau und Rhein vorhergesagt in der 6-Wochen-Vorhersage. Man muss aber auch sagen, dass also je weiter der Vorhersagehorizont ist, dass dann auch die Unsicherheit zunimmt. Auf jeden Fall aus heutiger Sicht müssen wir davon ausgehen, dass wir im Herbst weiterhin eine hohe Anfälligkeit für extremes Niedrigwasser wohl haben könnten. Und eigentlich ist das eben auch die typische Niedrigwassersaison, also Spätsommer bis Herbst. Es kann sich auch bis in den Winter fortsetzen.
0: Der neue Unionsfraktionschef im Bundestag, Thorsten Frey, lehnt Nachbesserungen bei der Rentenreform ab. Steffen Wurzel.
6: Die abschlagsfreie Rente nach 45 Beitragsjahren solle abgeschafft werden, wie vereinbart von CDU, CSU und SPD. Das hat Thorsten Frey gefordert, der neue Vorsitzende der Unionsbundestagsfraktion. Er sehe bei dem Thema keinen Verhandlungsspielraum, betonte Frey im Sender Welt TV. Ansonsten könne das gesamte Reformpaket der Alterssicherungskommission noch scheitern. Frey widerspricht damit seinen drei Parteikollegen, den Ministerpräsidenten von Sachsen-Anhalt, Thüringen und Sachsen.
0: Steffen Wurzel zum Ende des Wichtigsten heute Morgen in Kürze. Und mit diesen Informationen enden die Informationen am Morgen an diesem heutigen Dienstag. Mein Name ist Fanny Buschert. Ich bedanke mich fürs Zuhören und wünsche Ihnen noch viel Spaß mit dem weiteren Programm.

Deutschlandfunk 8.50 Uhr die Presseschau. Mit Kommentaren zum Niedrigwasser im Rhein, zum Umgang der EU mit dem Migrantenansturm auf Ceuta und zur Debatte um die Abschaffung der abschlagsfreien Rente nach 45 Beitragsjahren. Dazu ist in der Volksstimme aus Magdeburg zu lesen: Die Kanzlerkapriolen beim Regierungsumbau sind noch nicht verwunden, da drohen die Provinzfürsten, die Rentenreform zu sprengen. Die Union, in der es zwischen Berlin und den Ländern ohnehin knirscht, steht vor den Ostlandtagswahlen als heillos zerstrittene Truppe da. Die SPD steht daneben und staunt. Die Rente mit 63 schien erledigt. Nun könnte sie durch die Hintertür wiederbelebt werden, ausgerechnet von der Union, hebt die Volksstimme hervor. Die Nürnberger Nachrichten gehen auf die Haltung der Sozialdemokraten ein. Dass nun die SPD das Einknicken der Ost-CDU begrüßt und ebenfalls den Erhalt der von ihr erfundenen Rente mit 63 ins Auge fasst, ist symptomatisch für den Wankelmut der Partei. So gefährdet die Koalition ihr wichtigstes Reformprojekt und den letzten Rest an Vertrauen. Der Tagesspiegel aus Berlin schreibt: Bärbel Baas demonstriert in diesen Tagen das Unglück ihrer Doppelrolle. Als Arbeitsministerin warnt sie vor Rosinenpickerei. Als SPD-Chefin zeigt sie sich offen für die Rosinenpickerei der CDU-Ministerpräsidenten. Das ist wenig überzeugend. Und der Kanzler? Nun steht Merz auch noch wegen seines wichtigsten Reformprojektes unter Druck. Dabei haben er und die Anhänger der Reformvorschläge ja völlig recht. Die Rente nicht zu reformieren wäre am Ende die teuerste und schlechteste aller Möglichkeiten, notiert der Tagesspiegel. Die Süddeutsche Zeitung sieht das ähnlich. Die Empfehlungen der Rentenkommission für die Reform greifen ineinander und das Auslaufen der Frühverrentungen ist ein zentrales Element des Pakets. Diese Regelung kostet bisher jedes Jahr fast 10 Milliarden Euro und ohne diese Einsparung wird eine nachhaltige Rentenreform nicht gelingen. Mit ihrer Forderung riskieren die Ostministerpräsidenten ein Scheitern der Reform. Das aber würde alles nur schlechter machen. Für die Beschäftigten, für die Unternehmen, für die Rentner, auch in Ostdeutschland. Es wäre eine weitere Reform, die im Streit untergeht. Davon aber haben die Wähler seit Jahren genug. Ein Scheitern dieser Reform wird sie nicht in die politische Mitte zurückholen. Im Gegenteil, warnt die Süddeutsche Zeitung. Das Redaktionsnetzwerk Deutschland ist zuversichtlich, dass es eine Lösung geben kann. Die Rentenkommission empfiehlt die Abschaffung der sogenannten Rente mit 63, die inzwischen eher eine Rente mit fast 65 ist, zum frühestmöglichen Zeitpunkt und plädiert für Härtefallregeln.

zu begreifen, sondern als Team, rät das Redaktionsnetzwerk Deutschland. Die Neue Osnabrücker Zeitung verweist darauf, dass in Ost und West Menschen jahrzehntelang fleißig gearbeitet hätten. Zur Wahrheit gehört aber auch, häufig sind es nicht die körperlich besonders Belasteten, die früher abschlagsfrei in Rente gehen. Denn sie kommen meist gar nicht auf 45 Versicherungsjahre. Laut DIW gehen vor allem diejenigen früher in Rente, die in Berufen mit vergleichsweise geringerer körperlicher Belastung tätig waren. Kommt das Ende der Rente mit 63, braucht es zum einen Härtefallregelungen, etwa für jahrelange Schichtarbeiter, und zum anderen einen verlässlichen Vertrauensschutz, als Richtwert gelten mindestens 5 Jahre. Denn wer kurz vor dem Renteneintritt steht, darf nicht nachträglich für politische Kurswechsel bestraft werden, findet die Neue Osnabrücker Zeitung. Der österreichische Standard spricht auch angesichts der viel kritisierten Kabinettsumbildung von einer Führungskrise in Deutschland. Der 70 Jahre alte Merz hatte vor seiner Wahl zum Bundeskanzler vor gut einem Jahr keine Erfahrungen in Regierungsämtern oder bei der operativen Führung eines Unternehmens bzw. einer großen Verwaltung. Abgesehen von einigen Jahren im Parlament war er Wirtschaftsanwalt und saß in einer Reihe von Aufsichtsräten. Kann Friedrich Merz als ein Kanzler auf Abruf das drohende Wahldesaster im Herbst in 3 ostdeutschen Bundesländern noch überleben? Die Führungskrise im wichtigsten EU-Staat ist keine interne Angelegenheit Deutschlands. Wenn sie ungelöst bleibt, bedroht sie auch die politische Stabilität in Europa, meint der Standard aus Wien. Die Rheinische Post aus Düsseldorf befasst sich mit der Klimapolitik der Bundesregierung. Die schwarz-rote Bundesregierung nimmt den Klimawandel immer noch nicht ernst genug. Sie weicht Klimaschutzmaßnahmen auf und verweist dabei auf Sparzwänge oder die Dringlichkeit von wirtschaftsfreundlicherer Politik. Es ist reichlich absurd, dass Klimaschutzvorgaben im Heizungsgesetz, beim Bauen oder in anderen Sektoren abgeschwächt oder hinausgezögert werden, obwohl nun in Europa verheerende Waldbrände toben und große Flüsse noch nie so wenig Wasser führten wie in diesem Sommer. Mit schlimmen Folgen für die Menschen, die Natur und eben auch die Wirtschaft. Dass am Donnerstag der neue Verkehrsminister Bilger zu einer Niedrigwasserkonferenz in Bonn einlädt, mitten in der parlamentarischen Sommerpause, mag die Dringlichkeit verdeutlichen, reicht aber natürlich lange nicht aus. Und die nächste Hitzewelle rollt bereits heran. Gibt die Rheinische Post zu bedenken. Die polnische Politiker merkt an, die Temperaturen in Europa steigen schneller an als im weltweiten Durchschnitt. Die Hitze auf unserem Kontinent führt zu Dürre, Ernteausfällen, einer erhöhten Sterblichkeit und Waldbränden. Zudem treibt sie die Menschen dazu, um jeden Preis Abkühlung zu suchen. Klimaanlagen laufen dann oft auf Hochtouren, was den Energiebedarf in die Höhe treibt. Doch selbst bei Photovoltaikanlagen, die eigentlich vom Sonnenlicht profitieren, sinkt der Wirkungsgrad während extremer Hitzewellen. Windkraftanlagen schneiden besser ab, doch unter sogenannten Hitzekuppeln herrscht meist Windstille. Am schlimmsten ist die Lage für konventionelle Kraftwerke, jene Anlagen also, die bei Klimaskeptikern so beliebt sind. Viele Kraftwerke benötigen Kühlung, üblicherweise durch Wasser aus nahegelegenen Flüssen und Seen. Doch dieses Wasser wird zunehmend knapp und warm. Folglich muss die Stromerzeugung gedrosselt werden. Die Lage ist ernst. Doch ein Blackout ist in Europa bislang eher nicht zu erwarten. Die schwierige Situation lässt sich bewältigen, indem man in kritischen Momenten die Stromzufuhr zu Großverbrauchern drosselt und so einen Ausfall verhindert, erklärt Politiker aus Warschau. Zum Schluss ein Blick auf die heutige Sondersitzung der EU-Innenminister, die sich mit dem Ansturm auf die spanische Exklave Ceuta beschäftigen wollen. Die Frankfurter Allgemeine Zeitung kommentiert: Es ist richtig, dass sie darüber reden, wie die Außengrenzen der Union besser geschützt werden können. Was auch immer man an der Migrationspolitik der spanischen Regierung kritisieren mag, sie hat recht, wenn sie sich gegen Reaktionen wie die Italiens verwahrt. Rom hat wegen des Geschehens das Schengen-Abkommen gegenüber Spanien vorübergehend ausgesetzt. Eine stichhaltige Begründung dafür gab es nicht, denn das Geschehen in Ceuta hatte keine Auswirkungen auf Italien.
Diese Art von populistischen Kurzschlussreaktionen schürt nur Misstrauen unter den EU-Mitgliedern und erschwert

0: erklärt die notwendige sachliche Debatte. Und mit diesem Zitat aus der FAZ endet die Presseschau. Die Redaktion hatte Sonja Helmke, Sprecherin war Ildiko Filius.
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6: Die Nachrichten. Nach dem Andrang von Migranten auf die spanische Exklave Ceuta in Marokko hat der grünen Europaabgeordnete Marquardt Kritik an der spanischen Migrationspolitik zurückgewiesen. Marquardt sagte im Deutschlandfunk, es gebe keine Hinweise darauf, dass sich Menschen aufgrund der spanischen Asylpolitik auf den Weg gemacht hätten. Vielmehr seien vor allem leicht manipulierbare Jugendliche durch Desinformationen motiviert worden. Die Forderung, Spanien aus dem Schengen-Raum auszuschließen, nannte er populistisch, da sich die Migranten nicht im regulären Schengen-Raum befunden hätten. Die Ereignisse in Ceuta haben eine neue Debatte über Asylpolitik und Grenzschutz in Europa ausgelöst. Mehrere EU-Länder machten Spanien für das Geschehen mitverantwortlich. Die Innenminister der Mitgliedstaaten kommen heute zu Beratungen in einer Videokonferenz zusammen. Der neue Unionsfraktionschef Frei hat Forderungen nach Änderungen an der Rentenreform zurückgewiesen. Bei der geplanten Abschaffung der abschlagsfreien Rente nach 45 Beitragsjahren gebe es keinen Verhandlungsspielraum, sagte Frei dem Sender Welt TV. Ansonsten könne die gesamte von der Alterssicherungskommission vorgeschlagene Reform scheitern. Frei argumentierte, er sehe nicht, warum Bundestagsabgeordnete oder Ministerpräsidenten jetzt zu klügeren Entscheidungen kommen sollten als die Fachleute in der Rentenkommission. Mehrere Ministerpräsidenten, sowohl von der CDU als auch von der SPD, hatten sich für die Beibehaltung der oft auch als Rente mit 63 bezeichneten Frührente ausgesprochen. Der Innenausschuss des Bundestags berät heute über den islamistisch motivierten Anschlag am Rande des Christopher Street Days in Berlin. Bundesinnenminister Dobrindt soll die Abgeordneten über den Stand der Ermittlungen informieren. Zudem soll es um das Vorgehen der Sicherheitsbehörden gehen. Die nicht öffentliche Sitzung findet wegen der parlamentarischen Sommerpause digital statt. Bei dem Anschlag wurde eine Frau getötet, 31 Menschen wurden verletzt. Der Attentäter war als Gefährder eingestuft. Er war einen Tag nach der Tat beim Versuch der Festnahme von der Polizei erschossen worden. In einem Waldgebiet in den Niederlanden, nahe der Grenze zu Nordrhein-Westfalen, ist ein Brand ausgebrochen. Die Feuerwehr ist seit gestern mit 300 Kräften im Naturschutzgebiet de Rosmolen bei der Ortschaft Oström im Einsatz. Sie werden von Löschhubschraubern unterstützt. Die Flammen haben sich nach Angaben der Verwaltung der Provinz Limburg inzwischen auf 100 Hektar ausgebreitet. Ein Campingplatz mit etwa 300 Urlaubern wurde geräumt. Zudem ist der Zugverkehr unterbrochen. Ein Behördensprecher sagte der Nachrichtenagentur ANP, der Wind ändere immer wieder die Richtung und fache die Flammen an. Wegen der Trockenheit könne sich das Feuer schnell ausbreiten. Bei Überschwemmungen und Erdrutschen in Indien sind seit Mitte Juli mehr als 135 Menschen ums Leben gekommen. Dutzende Menschen werden noch vermisst, wie die Behörden mitteilten. Besonders betroffen ist der Bundesstaat Assam. Dort trat der Fluss Brahmaputra nach starken Regenfällen über die Ufer und riss zahlreiche Häuser mit sich. Auch wichtige Verbindungsstraßen wurden zerstört, weshalb Helfer einige Überschwemmungsgebiete bisher nicht erreichen konnten. Etwa 41.000 Menschen sind derzeit in Notunterkünften untergebracht. Die Monsunsaison dauert in Südasien meist von Juni bis September. In Guatemala ist nach dem Ausbruch des Vulkans Fuego die zweithöchste Warnstufe ausgerufen worden. Nach Angaben der Katastrophenschutzbehörde wurden zwei Dörfer evakuiert. Der Vulkan liegt etwa 35 Kilometer von der Hauptstadt Guatemala-Stadt entfernt. Er gilt als der aktivste in Mittelamerika. 2018 waren bei einem Ausbruch mehr als 200 Menschen ums Leben gekommen. Der Wetterbericht, die Lage. An der Vorderseite eines Tiefs über dem Atlantik greifen von Süden feucht-heiße Luftmassen auf Deutschland über. Die Vorhersage? Im Nordosten und Osten Schauer und Gewitter, sonst nach sonnigem Start zunächst einzelne, später vermehrt kräftige Gewitter mit Unwettergefahr durch Starkregen, orkanartige Böen und Hagel. Abends von Südwesten her weitere Gewitter, Höchstwerte 30 bis 38 Grad, an den Küsten bis 30 Grad. Morgen wechselnd bewölkt, vor allem im Osten und Südosten teils kräftige Schauer und Gewitter mit Unwettergefahr. Temperaturen 25 bis 35 Grad. Das waren die Nachrichten.
0: Heute, vor 95 Jahren, erschien Kurt Tucholskys Satz »Soldaten sind Mörder« in der Zeitschrift Weltbühne. Ein Kalenderblatt von Christoph Formweg.
7: Russlands Angriffskrieg gegen die Ukraine, Israels militärisches Vorgehen im Gazastreifen, die Raketenattacken der USA und Israels auf den Iran. Der Krieg ist als Mittel staatlicher Machtpolitik allgegenwärtig. Und mit ihm die zeitlose Feststellung des deutschen Schriftstellers Kurt Tucholsky:
8: Soldaten sind Mörder.
7: So klingt der Streit im Kern.
9: Soldaten im Kriege töten, und dieses Töten ist ein staatlich lizenziertes Morden.
7: Sagt der Schriftsteller Gerhard Zwerenz, ehemaliger Soldat der deutschen Wehrmacht im Zweiten Weltkrieg, in einer Diskussionsrunde. Ihm entgegnet ein Offizier der Bundeswehr:
10: Ich frage mich natürlich, bin ich ein Mörder? Ein Mörder, der jetzt also in der Bundeswehr für diesen freiheitlich-demokratischen Rechtsstaat Dienst tut.
7: 1995 landet der Satz vor dem Bundesverfassungsgericht. Dabei geht es nicht um den konkreten Straftatbestand Mord, sondern um die Frage, ob Tucholskys pauschale Anklage gegen Krieg und Soldatentum von der Meinungsfreiheit gedeckt ist. Wolfgang Heiermann, Rechtsanwalt in Köln.
11: Da hat das Verfassungsgericht ganz klar gesagt, es geht in dieser Aussage von Tucholsky darum, dass er sagt, alle Soldaten, das heißt im Grunde genommen alle Kriege, führen zum Mord und zu Mördern. Und deshalb ist eine solche Aussage, die generell sich gegen Krieg, gegen das Soldatentum richtet, nicht strafbar.
7: Und wie hat die Justiz der Weimarer Republik reagiert? Kurt Tucholskys berühmte Behauptung,
8: Soldaten sind Mörder,
7: erscheint zum ersten Mal am 4. August 1931 in der Weltbühne, der damals bedeutendsten linksliberalen Wochenzeitschrift. Der jüdischstämmige Tucholsky ist Pazifist. Schon vor dem Ersten Weltkrieg hat er Soldaten öffentlich attackiert als
8: potenzielle Mörder, professionelle Mörder, ermordete Mörder.
7: Während des Ersten Weltkriegs verschärft sich Tucholskys Haltung aus eigener Erfahrung. Er dient unter anderem an der Ostfront und kommt später zur Feldpolizei.
8: Da gab es 4 Jahre lang ganze Quadratmeilen Landes, auf denen war der Mord obligatorisch, während er eine halbe Stunde davon entfernt ebenso streng verboten war.
7: Schreibt Tucholsky unter dem Pseudonym Ignaz Wrobel über die Doppelmoral des Krieges. Und er fügt hinzu:
8: Sagte ich Mord? Natürlich Mord. Soldaten sind Mörder.
7: Die Reichswehr will den gefürchteten Zeitkritiker und Satiriker daraufhin verklagen. Doch lebt Tucholsky in Schweden aus Furcht vor Übergriffen der aufstrebenden Nationalsozialisten. Die Anklage trifft deshalb den Herausgeber der Weltbühne, Karl von Ossietzky. Der verteidigt sich vor Gericht mit den Worten:
12: Es ist falsch, wenn man annimmt, dass es sich in dem Artikel um die Diffamierung eines Standes handelt. Es handelt sich um die Diffamierung des Krieges.
7: Die Staatsanwaltschaft fordert 6 Monate Gefängnis für Ossietzky. Der Richter spricht ihn jedoch frei. Da keine bestimmten Personen beleidigt würden, sei eine Verurteilung formaljuristisch nicht möglich. 1933 wird die Zeitschrift Die Weltbühne von den regierenden Nationalsozialisten verboten. 1935 nimmt sich der ausgebürgerte Kurt Tucholsky im schwedischen Exil das Leben. 3 Jahre später stirbt Karl von Ossietzky, mittlerweile Friedensnobelpreisträger, an Tuberkulose und den Folgen seiner Haft im Konzentrationslager.
8: Soldaten sind Mörder.
7: Kurt Tucholskys Satz wird zum zeitlosen Politikum. Bis heute, wo er durch das Grundrecht auf freie Meinungsäußerung geschützt ist.
11: Das Bundesverfassungsgericht ist sehr klug beraten gewesen zu sagen, die Formulierung ist dann nicht strafbar, wenn sie alle Soldaten betrifft.
7: So das Fazit des Anwalts Wolfgang Heiermann.
11: Ich weiß nicht, wie es heute entscheiden würde oder wie es in 10 Jahren entscheidet. Aber ich würde es sehr begrüßen, wenn tatsächlich diese weise Entscheidung des Verfassungsgerichts hier Bestand haben und deutlich machen würde, Krieg ist ein Verbrechen gegen die Menschlichkeit.
0: Christoph Formweg erinnerte an Kurt Tucholskys Satz »Soldaten sind Mörder«, der heute vor 95 Jahren in der Zeitschrift Weltbühne veröffentlicht wurde.
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6: Mit Gerwald Herter, guten Morgen. Söldner in ukrainischer Gefangenschaft. Unser Korrespondent konnte mit Afrikanern sprechen, die für Russland gekämpft haben. Satellitenüberwachung, um große Brände zu verhindern. Griechenland setzt auf Hilfe aus dem Orbit. Außerdem auf unsicherem Grund. Neapel befindet sich auf einem riesigen Vulkan. Bricht er aus, müssten Millionen von Menschen in Sicherheit gebracht werden. Das sind die Themen in Europa heute an diesem Dienstag. Seit Beginn des russischen Großangriffs auf die Ukraine kämpfen auf beiden Seiten auch Ausländer. Teils tun sie das aus Überzeugung, teils weil sich so Geld verdienen lässt. Zumindest sind das die Hauptgründe. Schon im Februar 2022 war oft von der Internationalen Legion die Rede. Unter den ukrainischen Legionären waren zum Beispiel auch Deutsche und Briten. Auf der anderen, der russischen Seite, kämpfen zum Beispiel Nordkoreaner mehr oder weniger freiwillig. Inzwischen sind auch Südamerikaner und Afrikaner im Einsatz. Von ihrem Schicksal erfahren wir selten. Mein Kollege Tilko Gleskin konnte jetzt mit Afrikanern sprechen, die auf russischer Seite kämpften, gefangen genommen worden sind und sich nun in einem ukrainischen Gefangenenlager befinden. Und mit Tilko Gleskin bin ich nun verbunden. Guten Morgen nach Kiew.
14: Guten Morgen zurück.
6: Tilko, bevor wir über deine Begegnungen im Kriegsgefangenenlager sprechen, wie konntest du denn da überhaupt reinkommen?
14: Ja, eigentlich ist das ein ganz normaler bürokratischer Prozess hier in der Ukraine. Also man beantragt eine Akkreditierung bei der Pressestelle und dann gibt es einmal monatlich eben Einlass für Pressevertreter, die so ein Kriegsgefangenenlager sich anschauen wollen. Das ist dann wie ein Besuchstag im Gefängnis sozusagen, nur dass die Kriegsgefangenen natürlich üblicherweise keinen Besuch von Familien bekommen und dann stattdessen ich gemeinsam mit 7 anderen Journalisten dort Einlass bekommen habe. Zunächst gab es dann ein Briefing auch von der ukrainischen Seite, wo man dann auch daran erinnert wurde, dass eben diese Kriegsgefangenen als Soldaten in die Ukraine kamen, um zu töten, so hieß es dann auch wörtlich. Und dass man sich aber umgekehrt in der Ukraine auch an internationales Recht halten würde. Und wurde dann nochmal gewarnt, Achtung, die Kriegsgefangenen, die ehemaligen Soldaten, sie lügen viel. Es gibt bei uns genug zu essen, sie werden auch nicht geschlagen. Also wir halten uns an internationales Recht.
6: Welches Interesse hat denn die ukrainische Führung daran, Leute wie dich, Journalisten, zu diesen Kriegsgefangenen zu bringen und mit ihnen reden zu lassen? Will man zum Beispiel Afrikaner durch solche Berichte davon abhalten, sich von Russland rekrutieren zu lassen?
14: Die Frage habe ich mir auch gestellt. Ich glaube jetzt wirklich, dass es viele Afrikaner gibt, die sicherlich dann auch das mal vernehmen, was in der Presse oder was auch in internationalen Medien dazu auftaucht, wie sie in Russland behandelt werden. Aber ich glaube nicht, dass man sie dadurch abhalten kann, die russische Armee sozusagen sich von der russischen Armee rekrutieren zu lassen. Am Ende will man vielleicht von der ukrainischen Seite auch Transparenz zeigen gegenüber den Partnern, wie beispielsweise eben Deutschland, der ja für die Ukraine unheimlich wichtig ist. Man möchte zeigen, dass es eine Pressefreiheit gibt, an die sich auch gehalten wird. Und dann gibt es ja umgekehrt eben auch die Genfer Konvention, die uns als Presse natürlich gewissermaßen in Leitbahnen setzt. Also wir dürfen die Kriegsgefangenen nicht zur Schau stellen. Das ist im Radio natürlich einfacher, aber umgekehrt im Fernsehen umso schwieriger. Wir dürfen sie nicht erkennbar zeigen. Also es gelten am Ende dann natürlich aber auch die Regeln der Ukraine. Wen darf ich überhaupt treffen? Mit wem darf ich überhaupt sprechen? Sind diese Gesprächspartner, die ich treffe, repräsentativ? Oder sind diese Gesprächspartner vielleicht dann auch bewusst von der Ukraine so zusammengestellt? Also mit wem darf ich reden, wie lange darf ich mit ihm reden und worüber?
15: Was haben denn die Gefangenen zu ihrer Rekrutierung und ihren Beweggründen gesagt, für Russland zu kämpfen?
14: Genau, ich habe mit Gefangenen unter anderem aus Uganda, aus Nigeria, aus Ghana, Kamerun, Sierra Leone, Kongo, Senegal und Ägypten gesprochen, also viele afrikanische Länder. Viele von denen haben mir gesagt, dass sie zwar ganz bewusst einen Arbeitsvertrag mit Russland eingegangen sind, aber eben nicht bewusst einen Arbeitsvertrag für einen Kampfeinsatz, also beispielsweise Sprache, eine Rolle gespielt hat. Sie haben schlicht nicht verstanden, was in diesem Vertrag steht. Sie wussten nicht, dass sie damit sich sozusagen dem Kampfeinsatz ausliefern. Ich fand auch interessant, dass natürlich viele mir vorab gesagt haben, ja, sie können gerne mit mir sprechen, wir können uns gerne unterhalten, aber nur, wenn sie umgekehrt mein Handy nehmen dürfen, um damit ihre Familien anzurufen, weil das ist natürlich ein großes Problem. Also man darf laut Genfer Konvention Briefe schreiben, aber man kann sich natürlich vorstellen, das dauert unheimlich lange, von der Ukraine einen Brief in die afrikanischen Heimaten der Gefangenen zu schreiben. Und diese Rekrutierung, die, so habe ich es zumindest von vielen verstanden, aber ich kann es nicht nachprüfen, ist so nicht bewusst erfolgt. Also sie hätten lieber andere Verträge mit Russland eingegangen oder sie dachten, sie würden einen Vertrag im Handel, in der Logistik, also vielleicht hinter der Frontlinie unterzeichnen, sind dann aber ganz vorne gelandet.
15: Haben diese Männer Fronterlebnisse geschildert?
14: Das hat keiner geschildert und ich kann mir auch gut vorstellen, warum. Weil sie natürlich sich umgekehrt für die ukrainische Seite sehr stark angreifbar machen. Denn wenn sie sagen, ich war an der Front im Einsatz, ist natürlich die Wahrscheinlichkeit äußerst hoch, dass sie dort auch ukrainische Soldaten getötet haben. Dass man das dann gar nicht erst erwähnt, ist vielleicht nur verständlich.
15: Was wollten oder konnten die Kriegsgefangenen außerdem dir nicht erzählen?
14: Sie konnten mir nicht erzählen, wie sie oder wo sie gerne wieder hinkommen würden. Also während einige gesagt haben, sie würden gerne nach Russland zurück, habe ich das eher formal verstanden. Und andere sagten, sie wollen zurück nach Afrika. Denn das ist das große Problem der ausländischen Kriegsgefangenen in der Ukraine. Sie sind formal, also bürokratisch sind sie Afrikaner, während sie umgekehrt, formal sind sie Russen, Entschuldigung bitte. Sie sind formal Russen, während sie natürlich eigentlich einen Pass eines afrikanischen Landes haben. Aber Russland kümmert sich kaum um die ausländischen Kriegsgefangenen. Das heißt, es ist ganz, ganz schwer für sie zurückzukehren, wo immer das dann auch ist.
15: Insgesamt, was hattest du für einen Eindruck von dem Gefangenenlager? Sind die Leute da gut oder schlecht aufgehoben?
14: Ich hatte das Gefühl, sie sind dort gut aufgehoben. Es ist ein Gefängnis, wie ein Gefängnis nun mal in der Ukraine aussieht. Das ist sicherlich kein Wohlfühltempel, aber das ist auch nachvollziehbar. Umgekehrt bekommen sie dort aber ausreichend zu essen. Die Zimmer waren in Ordnung. Sie waren sicherlich nicht schön, aber sie waren eben in Ordnung. Und man muss auch mal sagen, die Männer sind dort auch erstmal in Sicherheit. Also sie können dort eben nicht mehr andere gefährden, an der Front etwa, und umgekehrt gefährdet werden an der Front, denn kämpfen wollten sie, ja zumindest das haben sie mir ja gesagt, wollten sie ja eigentlich überhaupt nicht.
15: Das war Tilko Gleskin aus Kiew. Er hat uns seine Eindrücke aus einem Kriegsgefangenenlager in der Ukraine geschildert. Vielen Dank, Tilko.

0: Frankreich, Spanien, Griechenland, große Brände dort und viele kleinere in weiteren Ländern, jetzt auch in den Niederlanden, halten Europa in Atem. Seit gestern können in Griechenland wieder Löschflugzeuge und Löschhubschrauber eingesetzt werden. Starke Winde hatten das bis dahin verhindert. Moderne Brandbekämpfungstechnik hilft zwar, hohe Temperaturen und lange Dürreperioden bringen Feuerwehrkräfte aber immer wieder an Grenzen. Bränden vorzubeugen wird auch deshalb noch wichtiger, auch wenn das sich anhört wie ein Allgemeinplatz. Und auch da spielt moderne Technik eine Rolle. Griechenland macht sich unter anderem Satellitentechnik zunutze, um Brände frühzeitig zu erkennen. Womöglich ein Ansatz, von dem andere Länder lernen könnten. Moritz Pompel dazu aus Athen.
1: Die griechische Insel Paros, vergangenen Dienstag. Ein Großbrand breitet sich in Windeseile aus. Dörfer müssen evakuiert werden. Doch schnelles Eingreifen verhindert Schlimmeres. Zum Glück konnten sie den Brand löschen, sagt ein Insulaner. Alle Leute von der Feuerwehr waren da. Damit Einsätze wie auf Paros noch früher anlaufen, schauen sie jetzt in Athen noch genauer hin. Genauer gesagt im Hellenic Space Center. Gerade beobachtet das Team rund um Weltraumingenieur Manos Papadimitriou einen neuen Brand nahe der Ausgrabungsstätte Mykene auf dem Peloponnes. Wir sehen mit unseren Daten hier, wo der Brand ist und in welcher Phase er sich befindet. Im Mai hat Griechenland 4 eigene Satelliten in den Orbit geschickt, in Zusammenarbeit mit einer Münchner Firma. Die Satelliten sind mit Wärmebildkameras ausgestattet. Sie können Feuer in der Größe eines Autos erkennen, auch in abgelegenen Gebieten. Und die Daten sofort nach unten schicken. Wir können die Feuerwehr so darauf hinweisen, damit sie untersucht, ob es sich tatsächlich um ein aktives Ereignis handelt. Die Satelliten ermöglichen zudem Prognosen, wie sich ein Feuer wahrscheinlich ausbreiten wird. Ob der Brand nahe Mykene rechtzeitig gelöscht werden kann, noch unklar. Um Feuer möglichst sofort zu erkennen, setzt Griechenland auf noch mehr Hightech aus der Luft. Drohnen. Mehr als 100 Waldbranddrohnen sind inzwischen landesweit im Einsatz. Eine davon lässt Pedros Armaos von der städtischen Polizei Athen steigen, auf einem Hügel mitten in der Hauptstadt. Die Drohne verfügt über eine Wärmebildkamera. Wir suchen die Athener Hügel und die angrenzenden Berge nach Bränden ab. Überwachung von früh bis spät. Bei großer Waldbrandgefahr werden viele Parks und Waldgebiete sogar geschlossen. Eine Unachtsamkeit und das nächste Feuer könnte sich entzünden. Wie schnell es trotz aller Technik gehen kann, zeigt sich 50 Kilometer westlich von Athen. Ein Großbrand, angefacht durch orkanartigen Wind, hat dort in den letzten Tagen mehr als 100 Quadratkilometer Land verbrannt, vermutlich mehrere hundert Häuser. Viel dichten Wald. Hier und auch bei einem Brand auf Kreta letzte Woche konnten Flugzeuge und Hubschrauber wegen des Windes teils nicht mehr starten. Die Erkenntnis, wenn es trocken, heiß und windig ist, hilft selbst die beste Vorbereitung nur bedingt. Ministerpräsident Mitsotakis appelliert: Ich möchte wirklich alle unsere Mitbürger um äußerste Vorsicht bitten. Leider gibt es auch heute noch, während wir hier sprechen, viele Brandausbrüche aufgrund grober Fahrlässigkeit. Gegen grobe Fahrlässigkeit könnten auch Roboterhunde helfen. Ein Pilotprojekt in den Athener Parks. Der Vizebürgermeister für Bevölkerungsschutz, Andreas Grammatikoyannis, steuert einen der Hunde durch unwegsames Gelände am Likabettus-Hügel. Mit der Kamera kann der Hund gefährlichen Müll erkennen, der einen Brand auslösen könnte. Oder illegale Grillerei. Die Hunde könnten in Zukunft allein auf Patrouille gehen und ihre Daten direkt an die Einsatzstellen schicken. Sobald er solche Materialien ausfindig macht, wird den zuständigen Behörden der Auftrag erteilt, sie einzusammeln. Je anfälliger die Natur durch den Klimawandel für Brände wird, desto entscheidender wird eine umfassende Vorsorge. Noch einmal im Satellitenkontrollzentrum bei Weltraumingenieur Manos Papadimitriou. Vom Brand bei Mykene gibt es gute Nachrichten. Wir stehen mit der Feuerwehr in Kontakt. Ein Mitarbeiter von uns ist auch vor Ort. Mit Satellitenunterstützung konnte der Brand aufgehalten werden.
0: Branderkennung aus der Erdumlaufbahn und Roboterhunde beim illegalen Grillfest. Das waren Informationen von Moritz Pompe.

0: Gleichgültig, ob Einheimische oder gerade jetzt im Sommer Touristen, in und um Neapel spüren die Menschen seit Monaten, dass sich unter ihren Füßen etwas bewegt. Der Boden bebt und zudem steigt er nach oben. Ob das schon ein Zeichen für den Ausbruch der phlegräischen Felder ist, die unter Neapel liegen, können selbst Wissenschaftler nicht zuverlässig sagen. Vorzusorgen scheint jedoch angebracht, auch hier. Regelmäßig wird deshalb die Evakuierung hunderttausender Menschen geübt, so gut es eben derzeit geht. Es müsste besser gehen, sagen Kritiker. Sie fordern unter anderem einen Baustopp in der roten Zone, also über dem Zentrum des unterirdischen Vulkans. Unser Korrespondent Tilman Kleinjung berichtet.
1: So heftig hat es noch nie gebebt wie am Freitagabend. In Pozzuoli bei Neapel wurden mehr als 20 Menschen verletzt, Gebäude beschädigt, ganze Felsbrocken lösten sich. Seit Jahren wird der Großraum Neapel von Erdbeben erschüttert. Schuld sind die phlegräischen Felder, zu Deutsch brennende Felder. Ein Supervulkan, ungefähr so groß wie das Stadtgebiet von Stuttgart, etwa 200 Quadratkilometer. Die gigantische Magmakammer liegt unter dem Meer und unter Neapel und wird im Institut für Vulkanologie in Neapel überwacht wie ein Patient auf der Intensivstation. Leiterin Lucia Pappalardo.
2: Das sind die seismischen Signale in Echtzeit. Das Signal wird jede Sekunde aktualisiert. Und falls es hier ein Erdbeben geben sollte, würdest du hier Ausschläge sehen.
1: Die Erdbebenaktivität ist nur ein Indiz, das Aufschluss über einen bevorstehenden Ausbruch geben könnte. Ein weiteres Indiz, das Bodenniveau in der Region steigt, langsam um 2 Zentimeter pro Monat. Am besten zu beobachten ist dieses Phänomen in Pozzuoli bei Neapel, am kleinen Hafen der Stadt. Der liegt praktisch im Trockenen.
2: Das war einmal ein kleiner Hafen, der mit dem Meer verbunden war. Heute ist diese Verbindung zum Meer ausgetrocknet. Die Rutschen, über die die Fischer ihre Boote ins Wasser ließen, liegen nun trocken. Im Inneren des kleinen Hafens ist sogar Gras gewachsen.
1: Seit Beginn des 20. Jahrhunderts ist das Bodenniveau in Pozzuoli um rund 4 Meter angestiegen. Das ist mehr als ein ganzes Stockwerk. Und dennoch denkt kaum jemand in Pozzuoli daran, wegzugehen.
3: Leider sind wir hier geboren und können nicht einfach woanders hingehen. Unsere Liebe zu unserer Heimat lässt uns die Angst überwinden.
1: Regelmäßig probt der italienische Zivilschutz in und um Neapel den Ernstfall. Also die Evakuierung von mehr als 500.000 Menschen. So viele leben in der roten Zone im Hochrisikogebiet. Ziel der Notfallübung? Die Bevölkerung sensibilisieren und die Abläufe proben. 72 Stunden sind für die Evakuierung vorgesehen, erklärt Fabio Ciciliano, der Leiter des italienischen Zivilschutzes. Lässt der Supervulkan den Menschen in Neapel wirklich so viel Zeit? 3 ganze Tage?
3: Aber doch nicht erst 72 Stunden vor einem möglichen Vulkanausbruch. Der Evakuierungsbefehl würde Wochen vor der eigentlichen Evakuierung kommen.
1: Der Plan der Regierung rechnet mit 550.000 Menschen, die evakuiert werden müssten. Der Großraum Neapel hat allerdings 3 Millionen Einwohner. Und dann die 72 Stunden Zeit für die Evakuierung. Niemand ist in der Lage, den Ausbruch eines Vulkans auf Stunden oder Tage vorherzusagen, sagt Vulkanologe Giuseppe Mastro Lorenzo.
4: Das ist Glücksspiel. Und uns muss klar sein, das kann gut oder schlecht ausgehen. Gewissheit hätten wir hingegen durch Vorsorge, bereits vorbereitete Fluchtwege und eine gut informierte Bevölkerung. Man darf den Menschen nicht sagen, die Rettungskräfte werden kommen.
1: Lucia Pappalardo, die Leiterin des Observatoriums, muss am Ende entscheiden, ob sie die Alarmkette in Gang setzt. Das funktioniert wie bei einer Ampel. Aktuell gilt in der Region Alarmstufe Gelb, erhöhte Wachsamkeit.
2: Auf Orange würde man übergehen, wenn die Signale darauf hindeuten würden, dass sich das Magma zu bewegen beginnt. Das heißt, dass es nicht mehr wie jetzt in 6 bis 8 Kilometern Tiefe steckt, sondern anfängt in Richtung Oberfläche aufzusteigen.
1: Wenn die Alarmampel auf Rot schaltet, dann heißt es sofort evakuieren. Doch dafür gibt es für Lucia Pappalardo selbst nach dem schweren Beben noch keinen Anlass. Die Erdbebenserie vom Wochenende entspreche der aktuellen Situation und weise keine ungewöhnlichen Merkmale auf.
0: Leben auf dem Vulkan. Informationen von Tilman Kleinjung aus Italien, wo es ja noch viele andere Regionen gibt, die von Erdbeben gefährdet werden.

Auch Archäologie kann politisch sein, zumindest politisch instrumentalisiert werden. Wo und wie, das hören Sie gleich in Tag für Tag mit Luisa Mayer und zwar im Anschluss an die Deutschlandfunk-Nachrichten. Soweit Europa heute mit Gerald Herter. Schönen Tag.

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1: 9.30 Uhr, die Nachrichten. Die Bundesregierung bereitet die Grundlagen für einen neuen Zivildienst vor. Unionsfraktionschef Frei sagte den Sendern RTL und NTV, falls die Wehrpflicht wieder eingesetzt würde, müsse es auch einen entsprechenden Ersatzdienst geben. Deshalb würden im Bundesfamilienministerium entsprechende Vorbereitungen getroffen. Ein Sprecher des Ministeriums sagte der Bild-Zeitung, man habe in den vergangenen Monaten 23 große Verbände und Organisationen befragt. Dabei sei es darum gegangen, welche Kapazitäten diese im Falle einer Rückkehr zur Wehrpflicht für Kriegsdienstverweigerer zur Verfügung stellen könnten. Das Ministerium will die Pläne für einen neuen Zivildienst nach der Sommerpause vorstellen. Mit der Aussetzung der Wehrpflicht im Jahr 2011 war auch der Zivildienst entfallen. An seine Stelle trat der Bundesfreiwilligendienst. Seit Anfang des Jahres gilt ein neuer Wehrdienst. Sollten sich nicht genügend Freiwillige finden, kann der Bundestag über eine sogenannte Bedarfswehrpflicht entscheiden. Nach dem Andrang von Migranten auf die spanische Nordafrika-Exklave Ceuta kommen die EU-Innenminister heute zu einer Sondersitzung zusammen. Nach Angaben der irischen Ratspräsidentschaft soll in der Videokonferenz über Konsequenzen beraten werden. Die Ereignisse in Ceuta hatten eine neue Debatte über Asylpolitik und Grenzschutz in Europa ausgelöst. Mehrere EU-Länder machen Spanien für das Geschehen mitverantwortlich. Der Grünen-Europa-Abgeordnete Marquardt wies die Kritik an Madrid zurück. Er sagte im Deutschlandfunk, es gebe keine Hinweise darauf, dass sich Menschen aus Marokko aufgrund der spanischen Asylpolitik auf den Weg gemacht hätten. Vielmehr seien vor allem leicht manipulierbare Jugendliche durch Desinformationen motiviert worden. Die Forderung, Spanien aus dem Schengen-Raum auszuschließen, nannte Marquardt populistisch, da sich die Migranten nicht im regulären Schengen-Raum befunden hätten. Landwirte warnen angesichts der Trockenheit vor einem Einbruch bei der Lebensmittelproduktion und vor steigenden Preisen. Der Hessische Bauernverband erklärte, anhaltend hohe Temperaturen und geringe Niederschläge führten dazu, dass Wiesen nicht nachwachsen. Vor allem viehhaltende Betriebe stünden damit vor der Herausforderung, die Futterversorgung ihrer Tiere sicherzustellen. Nach Angaben des niedersächsischen Berufsverbands Landvolk könnten Trockenheit und Hitze in Zukunft zu deutlichen Ertragseinbußen führen. Auch aus anderen europäischen Ländern kommen Warnungen. In Spanien prognostiziert das Landwirtschaftsministerium, dass die Getreideernte des Landes von 24 Millionen Tonnen im Vorjahr auf etwa 18,5 Millionen Tonnen zurückgehen werde. In einem Waldgebiet in den Niederlanden, nahe der Grenze zu Nordrhein-Westfalen, ist ein Brand ausgebrochen. Die Feuerwehr ist seit gestern mit 300 Kräften im Naturschutzgebiet de Rossmolen bei der Ortschaft Oström im Einsatz. Sie werden von Löschhubschraubern unterstützt. Die Flammen haben sich nach Angaben der Verwaltung der Provinz Limburg inzwischen auf 100 Hektar ausgebreitet. Ein Campingplatz mit etwa 300 Urlaubern wurde geräumt. Zudem ist der Zugverkehr unterbrochen. Ein Behördensprecher sagte der Nachrichtenagentur ANP, der Wind ändere immer wieder die Richtung und fache die Flammen an. Wegen der Trockenheit könne sich das Feuer schnell ausbreiten. Bei Überschwemmungen und Erdrutschen in Indien sind seit Mitte Juli mehr als 135 Menschen ums Leben gekommen. Dutzende Menschen werden noch vermisst, wie die Behörden mitteilten. Besonders betroffen ist der Bundesstaat Assam. Dort trat der Fluss Brahmaputra nach starken Regenfällen über die Ufer und riss zahlreiche Häuser mit sich. Auch wichtige Verbindungsstraßen wurden zerstört, weshalb Helfer einige Überschwemmungsgebiete bisher nicht erreichen konnten. Etwa 41.000 Menschen sind derzeit in Notunterkünften untergebracht. Die Monsunsaison dauert in Südasien meist von Juni bis September. Das Wetter. Im Nordosten und Osten Schauer und Gewitter. Sonst nach sonnigem Start zunächst einzelne, später vermehrt kräftige Gewitter mit Unwettergefahr durch Starkregen, orkanartige Böen und Hagel. Abends von Südwesten her weitere Gewitter. Höchstwerte 30 bis 38 Grad, an den Küsten bis 30 Grad. Morgen wechselnd bewölkt, vor allem im Osten und Südosten, teils kräftige Schauer und Gewitter mit Unwettergefahr. Temperaturen 25 bis 35 Grad. Das waren die Nachrichten.
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2: Mit Luisa Mayer. Willkommen zu den Informationen aus Religion und Gesellschaft. In vielen Ländern ist Archäologie nicht nur eine Wissenschaft, sondern archäologische Ausgrabungen dienen allzu oft dazu, den eigenen Herrschaftsanspruch zu untermauern, mit Funden, die ins eigene Weltbild passen, und zwar insbesondere mit religiösen Funden. In dieser Sendung schauen wir uns zwei Beispiele dafür genauer an: Israel und Palästina, wo jüdische Siedler mit archäologischen Funden ihren Anspruch auf palästinensische Gebiete begründen und sagen, wir waren zuerst hier. Kritiker sagen, hier wird die Archäologie als Waffe der israelischen Besatzung missbraucht. Als erstes aber reisen wir in die Türkei. Dort fördert die türkische Regierung insbesondere Ausgrabungen, die mit der muslimischen Geschichte zu tun haben, und vernachlässigt andere Städte. Im Mittelmeerraum gleichen archäologische Ausgrabungen oft dem Schälen einer Zwiebel. Nach jeder Schicht, die Archäologen abtragen, kommt eine weitere Schicht zum Vorschein. So viele Zivilisationen und Religionsgemeinschaften haben dort gelebt und ihre Ruinen und Scherben hinterlassen. Oft alles an einem einzigen Ort übereinander geschichtet. Genauso ist es an vielen archäologischen Stätten in der Türkei. Nur welche Ruinen, für welche Ruinen die türkische Regierung Geld bereitstellt, um sie auszugraben und zu restaurieren, das hängt auch mit der islamischen Ausrichtung der Regierung und dem nationalen Selbstverständnis zusammen. Osmanische Ruinen werden priorisiert, andere eher vernachlässigt. Marion Sendker war für Tag für Tag zu Besuch in einer antiken Stadt, in der es eigentlich noch eine ganze Menge auszugraben gäbe, wenn denn Gelder und die Erlaubnis dafür da wären.
3: Wer in die Stadt wollte, musste zuerst an ihren Toten vorbei. Die Hügel waren bis zum Stadttor mit Grabfeldern bedeckt. Die Welt der Lebenden auf der einen, die der Toten auf der anderen Seite. Heute sind von beiden Welten nur noch Ruinen übrig. Gelegen im Südwesten der Türkei, nahe der Stadt Izmir, zählen sie zu den weltweit am besten erhaltenen Zeugnissen einer antiken Siedlung. Ihr Name war Priene. Über dieselben Pflastersteine, die schon vor mehr als 2000 Jahren Menschen in diesen Ort hineinführten, gehen heute Archäologen. Einer ist Ali Altın.
4: Das hier sind Familienfriedhöfe. Durch die Ausgrabungen wurde bisher nur dieser Teil freigelegt. Und hier ist zum Beispiel das Gewölbe eingestürzt. Ohne Restaurierung wird es wohl so bleiben. Aber es reicht, um die Architektur zu verstehen.
3: Für viele Forscher gilt Priene als einer der ersten egalitären und quasi-demokratischen Stadtstaaten, von denen die Menschheit heute weiß. Die Stadt ist erbaut nach einem regelmäßigen Rasterplan und mit Straßen, die im rechten Winkel zueinander verlaufen. Die Wohnhäuser mussten genau gleich groß sein, keines durfte einem anderen die Aussicht nehmen. Priene war wie das in Stein verarbeitete Gleichheitsprinzip der Antike. Der Archäologe Altın erklärt.
5: Thales.
4: Der berühmte Mathematiker Thales stammt aus Milet. Das ist etwa 25 Kilometer entfernt. Es ist eine Region voller Ideen darüber, wie der Mensch die Natur durch Wissenschaft, Mathematik und Philosophie formen kann.
3: Und es ist eine Region voller Religionen. Fast gleichzeitig wurden in Priene ägyptische und hellenische Götter verehrt. Die Überreste des von Alexander dem Großen gestifteten Athena-Tempels sind außergewöhnlich gut erhalten. Dennoch liegen die meisten seiner Einzelteile völlig durcheinander auf dem Boden. Andere Heiligtümer konnten ebenfalls nur notdürftig ausgegraben werden, wie eine Synagoge aus dem 4. Jahrhundert. Auch zahlreiche Kirchen und Kapellen habe es hier gegeben, sagt der Archäologe Altın.
4: Fast alle wurden aber bei früheren Ausgrabungen zerstört. Man hat die Steine weggeworfen, weil man sie für unbedeutend hielt und darunterliegende Bauwerke sehen wollte.
3: Nur zwei Kirchen sind erhalten. Eine befindet sich in der Nähe der Grabfelder. Ihr kostbarer Mosaikboden ist mit einer Plane bedeckt, zum Schutz vor Unwetter und illegalen Schatzsuchern. Der Weg zur Ruine ist steil und dicht zugewachsen. Durch das hohe Gras huscht eine Schlange, vorbei an bemalten Steinen. Sie gehören zu mehr als 1500 Jahre alten Fresken der Kirche. Um sie aufzusammeln und an der Kirche weiterzuarbeiten, fehlt dem Team von Altın die Erlaubnis eines staatlichen Kulturbeirats. Einer, der in diesem Gremium sitzt, ist der italienisch-türkische Architekt Gürol Baroncelli.
5: Es gibt in der Türkei so viel. Frühchristliche Kirchen in Kappadokien, vorchristliche Anlagen auf dem Berg Nemrut, Städte der Assyrer, Babylonier und Hethiter oder die Ruinen von Ani. Wenn sie irgendwo anders auf der Welt lägen, wären sie eine Sensation. Die Türkei braucht in der Denkmalpflege noch Nachhilfe. Dafür muss Geld ausgegeben werden. Ich glaube nicht, dass die Regierung dagegen ist. Aber es gibt Prioritäten, wie die Restaurierung osmanischer Architektur.
3: Eine andere Priorität, wenn es sich finanziell lohnt. Die antike Stadt Ephesus ist die vielleicht am besten ausgebaute Stätte der Türkei. Pro Jahr kommen bis zu 3 Millionen Touristen. Zur weltweiten Attraktion wurde Ephesus aber vor allem durch jahrzehntelange Arbeit und Gelder von Europäern. Bei nicht-osmanischen Ausgrabungen hört der Architekt Baroncelli oft die Frage, gehört das uns oder den anderen? Diesen sogenannten anderen würden etwa die vielen christlichen Bauwerke und Ausgrabungsstätten aus der Zeit des Oströmischen Reiches zugeordnet. Diese wertende Unterscheidung zwischen islamisch-osmanisch und christlich-oströmisch hält der Architekt für einen Fehler. So seien nicht einmal die Osmanen selbst vorgegangen, als sie 1453 unter Sultan Mehmed II. Die oströmische Stadt Konstantinopel eroberten.
5: Sultan Mehmed II. Nannte sich Kaiser von Ostrom. Er überließ seiner Mutter, einer gläubigen Christin, eine Kirche im Topkapı-Palast. Und die Osmanen übernahmen viele oströmische Bauprinzipien, wie bei der Orhan Gazi-Moschee in Bursa. Ihr umgekehrter, T-förmiger Grundriss ist ein gekappter Kreuzgrundriss.
3: Besonders prächtige Bauwerke Ostroms wurden übernommen und angepasst, wie die Hagia Sophia oder die Kora-Kirche in Istanbul, die unter den Osmanen zu Moscheen wurden. Türkische Behörden und große Teile der Gesellschaft stufen Monumente wie diese als Kulturerbe ein, das türkischer sein soll als andere vorosmanische Bauwerke. Archäologie habe in der Türkei einen hohen politischen Stellenwert, erklärt der Leiter des Deutschen Archäologischen Instituts in Istanbul, Felix Pierson. Er beobachtet,
6: dass Archäologie in der Türkei für die nationale Identität eine, ich sag mal, überproportional große Rolle spielt. Das hängt einfach mit der Entstehungsgeschichte der modernen Türkei zusammen, die ja sich in vieler Hinsicht neu erfinden musste. Und das gilt auch für die nationale Identität.
3: Die türkische Gesellschaft setzt sich bis heute aus mehr als 50 verschiedenen ethnischen und religiösen Gruppen zusammen. Erst seit der Republikgründung vor 103 Jahren gelten sie alle als Türken. Zu ihnen gehören zum Beispiel die Nachfahren der Oströmer, die Rum. Ihr vielleicht bekanntester Vertreter ist der ökumenische Patriarch Bartholomäus I., auch wenn viele Ausländer und selbst manche Türken ihn nach wie vor für einen Griechen halten. Eine Aufgabe der Archäologie sei es, das historische Gemeinschaftsgefühl in der Türkei zu stärken, findet Pearson.
6: Weil man sieht halt eben, dass an demselben Ort Menschen, die zunächst weder Christen noch Muslime waren, dann Christen waren und später Muslime sind, gelebt haben, häufig auch die gleichen Kultorte aufgesucht haben. Ja. Und das schafft eben einfach Kontinuitäten über diese doch ganz wesentlichen historischen Brüche hinweg.
3: Wie schwierig das in der Praxis ist, zeigt sich an Priene. Viele Türken sehen sie als griechische Stadt, weil die Osmanen dort nie siedelten und weil der Ort zur Region gehörte, die früher Ionien hieß. Aus dem Begriff wurde im Türkischen später das Wort Yunan. Es bedeutet Grieche. Die Anwohner von heute hätten zunächst noch aus einem anderen Grund skeptisch auf die Arbeit der Archäologen geschaut, sagt die Leiterin der Ausgrabungsstätte von Priene, Mine Asce.
7: Früher kamen die Menschen zum Picknicken hierher. Das barg viele Risiken wie Brandgefahr und dass Artefakte gestohlen werden. Deshalb wurde der Zugang beschränkt. Im Grunde trennte man also das Gebiet von den Einheimischen und sagte ihnen quasi, Priene gehört euch nicht mehr.
3: Asce findet, um Priene zu erhalten, braucht es die Unterstützung der Anwohner. Und die gäbe es nur, wenn die Menschen den Ort als Teil ihrer Geschichte begreifen. Um das zu schaffen, setzt Asce auf den Kapitalismus. Priene soll UNESCO-Weltkulturerbe werden. Der Status selbst bringt zwar kein Geld, aber möglicherweise Touristen. Und die brauchen Cafés, Parkplätze und Souvenirläden.
7: Ob groß oder klein, alle sollen sich beteiligen und lernen, sich diesen Ort zu eigen zu machen, indem sie sich materiell oder ideell einbringen. Dann werden sie akzeptieren, dass dieser Ort ihnen gehört und dass er geschützt werden muss.
3: So könnte die Archäologie in der Türkei einen Beitrag zu dem leisten, worum die Gesellschaft seit Jahrzehnten ringt, einer gemeinsamen nationalen Identität, jenseits historischer oder religiöser Grenzen.
2: Marion Sendker berichtete über politisierte Archäologie in der Türkei. Und gleich reisen wir weiter zu einer anderen, ebenfalls politisierten Ausgrabungsstätte im Westjordanland.

0: Eine Muschel, ein Bad, ein Vorratsbehälter aus Ton. Das haben Archäologen Mitte Juli ausgegraben in Shiloh, einem Ort, der zu biblischen Zeiten ein israelitisches Heiligtum war. Shiloh liegt heute in den palästinensischen Gebieten, und zwar im Westjordanland in einer völkerrechtswidrigen israelischen Siedlung. Und einige israelische Politiker und Siedler interpretieren diesen Fund direkt auf ihre eigene Weise, als einen Beweis dafür, dass das jüdische Volk seit tausenden Jahren historisch und spirituell mit dem Land verbunden sei und entsprechend einen Anspruch darauf habe. Denn mit dem Farbstoff der Muschel wurden vermutlich rituelle Gewänder purpurfarben gefärbt. Und bei dem Bad handelt es sich um eine Mikwe, ein jüdisches Ritualbad aus der Zeit des Zweiten Tempels, also 2000 bis 2500 Jahre alt. Ist das eine Vereinnahmung, eine Instrumentalisierung der Archäologie? Das kann ich besprechen mit Dieter Viehweger. Er war selbst an zahlreichen Ausgrabungen im Nahen Osten beteiligt, ist sowohl Archäologe als auch evangelischer Theologe und leitet das Deutsche Evangelische Institut für Altertumswissenschaft des Heiligen Landes. Ich habe ihn gestern in Jerusalem erreicht. Hallo, Herr Viehweger.
1: Ja, beste Grüße aus Jerusalem. Einen schönen guten Tag.
0: Kann es eigentlich im sogenannten Heiligen Land eine neutrale oder auch eine objektive Archäologie geben?
1: Also es muss auf jeden Fall eine ganz objektive Archäologie geben, sonst wäre die Archäologie keine Wissenschaft. Es ist natürlich das Dumme an der Archäologie, dass jeder daran interpretieren kann und auch wirklich bewusst interpretiert. Und es ist immer die Frage, wer gerade welche Dinge interpretiert. Nehmen wir den Fall von Shiloh. Shiloh ist ein biblischer Ort, der wird im Alten Testament erwähnt. Da stand die Bundeslade, sagt das Alte Testament. Da war auch Eli Hohepriester und ein Samuel war dort Prophet. Allerdings all das, was im Alten Testament erzählt wird oder im Neuen Testament, sind Geschichten und Erzählungen, ob sie wahr sind oder nicht. Das kann die Archäologie nicht erweisen. Jetzt in Shiloh sind interessante Dinge gefunden worden. Ein jüdisches Ritualbad, Mikwe genannt, oder ein Murex-Muschel. Und das sind schöne Funde. Die sind aber auch dort zu erwarten, denn wir befinden uns in einem Gebiet, das tatsächlich ein jüdisches traditionelles Siedlungsgebiet ist, und wir befinden uns sogar in einem Gebiet, das im Alten Testament erwähnt wird. Also im ersten Jahrhundert vor und im ersten Jahrhundert nach Christus gab es solche Ritualbäder. Warum soll es die gerade nicht in Shiloh gegeben haben? Wir haben in Jerusalem massenhaft davon ausgegraben und eine richtig große, monumentale Doppelmikwenanlage auch restauriert. Für viel Geld, und das war es auch wert, weil das sind wunderbare Dinge, die zeigen, hier gab es Juden, und im ersten Jahrhundert vor und nach Christus haben die Pharisäer es durchgesetzt, dass nicht nur die Priester fromm und rein sein sollten, sondern das ganze Volk sollte den Kishrut, also die heiligen Gesetze der Reinheit halten, und seitdem gibt es eben diese Speisegebote, eben auch die Gebote, wenn man sich versündigt hat oder vor dem Schabbat einfach in eine solche Mikwe zu steigen und sauber zu werden. Sauber nicht im äußeren Sinn, sondern rein im Sinne des Reinheitsgebotes. Das ist also etwas ganz Übliches, und das ist auch für Shiloh anzunehmen. Denn dort befinden wir uns in der Mitte des Gebietes, das früher das Nordreich Israels war und das dann später eben auch jüdisch dicht bewohnt war.
0: Das heißt, die archäologischen Funde sind jetzt erstmal ein Beleg dafür, dass dort um diese Zeit vor 2000 Jahren Juden gelebt haben und Juden Bäder genommen haben, rituelle Bäder. Diese Funde werden aber nun ja auch politisch interpretiert und aufgeladen. Beispielsweise der israelische Minister für religiöses und kulturelles Erbe, Amichai Eliyahu, hat gesagt, jeder, der verstehen will, wem das Land gehört, der muss nur auf die Knie gehen und graben. Und jede Schicht in Shiloh würde davon erzählen, dass jüdische Menschen schon tausende Jahre dort gelebt hätten. Was sagen Sie dazu?
1: Ja, das ist nun eben gerade das Problem. Wir leben in einem Durchgangsland, und in diesem Durchgangsland gab es schon immer kanaanäische Menschen. In dem Land lebten die Israeliten, in dem Land lebten Juden und Judäer, in dem Land lebten dann ab 300 spitzbyzantinische Christen, Und ab dem 7. Jahrhundert Araber, und je nachdem, was sie ausgraben, können sie sagen, das ist nun unser Land. Und damit hat natürlich auch jeder zunächst erstmal recht. Jawohl, das ist ein jüdisches Land. Jawohl, das ist ein christliches Land, auch Shiloh, denn dort gibt es auch eine ganz berühmte, bedeutende Kirche. Und jawohl, dort lebten auch Juden, denn es hat auch einen jüdischen Namen und heißt dann Kibbutz Shelun. Also jeder könnte aufgrund der Vergangenheit sagen, das gehört mir, das ist ja mit Jerusalem das Gleiche. Jeder kann seine Ansprüche benutzen, aber dazu ist die Archäologie eben nun gerade nicht da. Die Archäologie lehrt uns, was in der Vergangenheit einmal da war, aber sie kann uns nicht sagen, wer das heute nun besitzen muss. Darüber muss die Weltgemeinschaft, darüber müssen die zwei Völker, die hier leben, nämlich das jüdische und das arabische Volk, miteinander verhandeln, und die müssen auch hier ehrlich miteinander leben. Deshalb ist die Archäologie dafür nun gerade nicht zu benutzen. Und vielleicht sollte man noch was zu dieser Murex-Muschel sagen. Ja, diese Murex-Muschel ist da nun gefunden worden. Sie wird immer schon benutzt, schon vorisraelitisch dazu, roten Farbstoff herzustellen. Rot ist die Farbe des Königs, gern auch die des Hohen Priesters. Aber dass nun gerade diese Muschel für den jüdischen Hohen Priestergewand benutzt worden ist, ist natürlich auch weit hergeholt. Und deshalb Vorsicht bei der Interpretation archäologischer Befunde. Wir befinden uns mitten im jüdischen Siedlungsgebiet, 100 vor, 100 nach, jawohl. Aber wir befinden uns in einem Siedlungsgebiet, in dem heute Siedler leben und eine arabische Bevölkerung, die dort seit dem 7., 8. Jahrhundert ist. Und das muss ehrlich miteinander eben ausdiskutiert werden. Und da hat die Archäologie gar nichts zu sagen.
0: Wie erklären Sie sich dann trotzdem dieses Bedürfnis, auf archäologische Funde zurückzugreifen, um gerade in Israel und Palästina einen Anspruch, einen Herrschaftsanspruch auf Gebiete zu erheben?
1: Das ist üblich. Wir sind in einem archäologieverrückten Land und ich genieße das sehr, wenn ich ausgrabe und die Leute alle interessiert sind. Ach, Archäologe, und was gräbst du gerade wieder? Und es ist ein wunderschöner Beruf, jeden Tag etwas Neues zu finden. Das ist wunderbar. Aber der politische Sinn dazu, ich muss jetzt das politisch auslegen, das ist eben für die Archäologie überhaupt tödlich. Schauen Sie doch einfach mal nach Deutschland und Europa. Was wäre denn, wenn wir Deutschen unsere alten Grenzen wieder aussortieren würden und wieder anfangen würden, gegen Frankreich zu kämpfen oder gegen Polen? Wenn wir sagen würden, so um 1200 war Sizilien deutsch, das brauchen wir alles wieder zurück. Ja, keiner käme doch heute mehr auf die Idee, mit den Franzosen oder mit den Polen nicht leben zu wollen und zu können. Also Sie sehen, man kann auch Archäologie und man kann natürlich in Französisch

0: wenn die miteinander auch leben wollten und ehrlich miteinander gelebt haben.
1: Wir haben jetzt über Funde gesprochen, die insbesondere von Siedlern in Israel instrumentalisiert worden sind, um wie eine Kontinuität darzustellen, um zu sagen, wir Juden waren schon immer da, uns muss dieses Land auch gehören. Aber es sind ja nicht nur jüdische Funde, die gemacht werden. Es gibt auch beispielsweise schon immer Archäologen, die Jagd gemacht haben auf handfeste Beweise dafür, dass biblische Geschichten exakt so stattgefunden haben, und auch bis heute noch beispielsweise evangelikale Gruppen, die für eine solche Art von Archäologie nach Israel und Palästina reisen. Sehen Sie da Parallelen?
0: Parallelen nicht unbedingt, aber es gibt immer Interessengruppen, und diese Interessengruppen nutzen die Archäologie, wann sie sie benutzen wollen. Und man muss mal ganz ehrlich eine Lanze für meine israelischen Kollegen brechen. Auch die, die in Shiloh ausgegraben haben, das sind gute Archäologen, die würden eben genau diese Interpretationen, von denen sie jetzt reden, nicht bringen, sondern die graben vernünftig aus und die wissen, dass ihre Funde in eine bestimmte Zeit gehört. Das gibt es natürlich in vergleichbarer, in ähnlicher Form auch dann, wenn man die Bibel beweisen will in der biblischen Archäologie. Das hat sich vor allen Dingen vor 100 Jahren abgespielt. Man kam hierher, um mit jedem Spatenstich ein Stückchen Bibel zu beweisen. Aber irgendwann hat sich herausgestellt, und da ist nun das kluge Abendland auch mal wirklich zu loben, Archäologie ist eine Wissenschaft, und das, was wir hier finden, sind Kulturen, sind zeitgeschichtliche Zeugnisse, aber wir finden eben nicht die Geschichten der Bibel. Das heißt nicht, dass die nicht wahr wären, wir können sie nun eben nicht beweisen. Jedenfalls nicht mit der Archäologie.
1: Ist Ihnen das als Archäologe schon mal passiert, dass bei einer Ausgrabung, an der Sie mitgearbeitet haben, Dinge gefunden wurden, die dann direkt zum Politikum wurden?
0: Nun ja, ich habe im Zionsberg ausgegraben, das ist südlich des heutig bewohnten Jerusalem, der Altstadt Jerusalems. Da hat es schon mal Demonstrationen gegeben, weil das natürlich nicht böse heidnische Deutsche machen dürfen und so weiter. Das hat sich alles wieder geregelt. Auch da haben die israelischen Kollegen positiv eingegriffen und haben alles wieder gerade gezogen. Aber ja, es ist in einem aufgeheizten Gebiet auch immer mal wieder möglich, dass man für oder gegen archäologische Ergebnisse demonstriert, wenn sie einem gefallen oder wenn sie einem nicht gefallen.
1: Eine letzte Frage noch. Warum sind es ausgerechnet religiöse Funde, die da immer wieder Gegenstand der Debatten sind oder die da immer wieder herangezogen werden als Beweismaterial oder vorgebliches Beweismaterial für die eigene Vorherrschaft in der Region?
0: Das ist ganz schwierig, wie Sie ethnologische Dinge in der Archäologie finden wollen. Sie können ganz viele Häuser ausgraben, aber wer hat denn da drin gewohnt? Die alle hatten ihre Kochtöpfe, die alle hatten ihre Wände und ihren Verputz und haben das Gleiche gegessen. Wie kann ich dann einen jüdischen Menschen von einem römischen Menschen unterscheiden? Das kann ich in der materiellen Kultur selten. Aber die Religion bietet natürlich schon Hinweise darauf, aha, hier hatten wir etwas typisch Jüdisches und eine Mekka, also ein solches Ritualbad, ist so etwas. Ob nun die Religion da mitspielen will oder nicht, sie lässt sich eben auch missbrauchen, genauso wie die Archäologie, und wird missbraucht. So können Sie natürlich auch diesen Streit bis nach Jerusalem spüren, wenn Sie sagen, aha, ist das nun der Tempelberg oder ist das der Haram-e-Scherif, auf dem heute der Felsendom und die Al-Aqsa-Moschee ist. Und die einen verneinen, dass die Juden je da gewesen wären, und die anderen erkennen nicht an, dass da heute so ein Wischiwaschi-Heiligtum obendrauf steht. Also Sie sehen, gerade bei der Religion zeigt sich, dass ein Miteinander ganz schnell ausgeschlossen werden kann, vor allen Dingen, wenn man bösartig von extremen Seiten argumentiert. Und so ist eben auch hier ein religiöser Fund, und das ist eben nicht arabisch und das ist eben nicht pagan, heidnisch oder christlich, sondern diese Mekka ist eindeutig jüdisch, und natürlich haben jüdische Menschen dort gelebt. Logo. Ob sie allein dort waren, ob da noch viele andere da herum waren, das lässt der Fund offen, und wer das interpretieren will, interpretiert es zu seinem eigenen Vorteil.
1: Das sagt Dieter Viehweger. Er ist evangelischer Theologe und Archäologe in Jerusalem. Das Interview haben wir gestern aufgezeichnet. Das war Tag für Tag für

Heute in der Sprechstunde gleich mit Martin Winkelheide ist das Thema Erkrankungen der Bauchspeicheldrüse. Wenn Sie dazu Fragen haben, dann rufen Sie gerne an unter der 00800 4464 4464. Sie können auch eine Mail schreiben an sprechstunde@deutschlandfunk.de. Mein Name ist Luisa Mayer. Einen schönen Tag Ihnen.

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1: Zehn Uhr, die Nachrichten. Zunächst die Übersicht. Landwirte warnen angesichts der Trockenheit vor einem Einbruch bei der Lebensmittelproduktion und vor steigenden Preisen. Ein Waldbrand in einem niederländischen Naturschutzgebiet an der Grenze zu Deutschland breitet sich aus. Die Bundesregierung bereitet die Grundlagen für einen neuen Zivildienst vor. Die Meldungen im Einzelnen. Landwirte warnen angesichts der Trockenheit vor einem Einbruch bei der Lebensmittelproduktion und vor steigenden Preisen. Der Hessische Bauernverband erklärte, anhaltend hohe Temperaturen und geringe Niederschläge führten dazu, dass Wiesen nicht nachwachsen. Vor allem viehhaltende Betriebe stünden damit vor der Herausforderung, die Futterversorgung ihrer Tiere sicherzustellen. Nach Angaben des niedersächsischen Berufsverbands Landvolk könnten Trockenheit und Hitze in Zukunft zu deutlichen Ertragseinbußen führen. Auch aus anderen europäischen Ländern kommen Warnungen. Ein Sprecher des französischen Gemüseverbands Légumes de France erklärte, Hitze, Dürre und Waldbrände fügten allen Arten von Anbaukulturen wie Mais, Gemüse und Getreide erhebliche Schäden zu. Erzeugnisse im Wert von mehreren 10 Millionen Euro könnten in diesem Jahr verloren gehen. In Spanien prognostizierte das Landwirtschaftsministerium, dass die Getreideernte des Landes von 24 Millionen Tonnen im Vorjahr auf etwa 18,5 Millionen Tonnen zurückgehen werde. Auch die Europäische Union senkte ihre Ernteerwartungen. In einem Waldgebiet in den Niederlanden nahe der Grenze zu Nordrhein-Westfalen ist ein Brand ausgebrochen. Die Feuerwehr ist seit gestern mit 300 Kräften im Naturschutzgebiet Drossmolen bei der Ortschaft Oström im Einsatz. Sie werden von Löschhubschraubern unterstützt. Die Flammen haben sich nach Angaben der Verwaltung der Provinz Limburg inzwischen auf 100 Hektar ausgebreitet. Ein Campingplatz mit etwa 300 Urlaubern wurde geräumt. Zudem ist der Zugverkehr unterbrochen. Ein Behördensprecher sagte der Nachrichtenagentur ANP, der Wind ändere immer wieder die Richtung und fache die Flammen an. Wegen der Trockenheit könne sich das Feuer schnell ausbreiten. Die Waldbrandsituation in Griechenland hat sich etwas entspannt. Die Feuerwehr brachte die Brandherde westlich von Athen weitgehend unter Kontrolle. Ein Sprecher der Einsatzkräfte betonte, eine Entwarnung gebe es jedoch nicht. Besonders kritisch seien die heißen Mittagsstunden. Aus Glutnestern könnten sich dann wieder Brände entwickeln. Auch heute sollen daher bis zu 30 Löschflugzeuge zum Einsatz kommen. In Griechenland haben die Feuer mehr als 12.000 Hektar Vegetation zerstört. Nach den verheerenden Waldbränden in der Stadt Spokane im US-Bundesstaat Washington nahm die Polizei einen Mann wegen des Verdachts auf Brandstiftung fest. Den Angaben zufolge soll er eines der Feuer in der Region verursacht haben. Die Brände zerstörten bislang mindestens 700 Gebäude und zwangen rund 67.000 Menschen dazu, sich in Sicherheit zu bringen. Die Bundesregierung bereitet die Grundlagen für einen neuen Zivildienst vor. Unionsfraktionschef Frei sagte den Sendern RTL und NTV, falls die Wehrpflicht wieder eingesetzt werde, müsse es auch einen entsprechenden Ersatzdienst geben. Deshalb würde im Bundesfamilienministerium entsprechende Vorbereitungen getroffen. Ein Sprecher des Ministeriums sagte der Bild-Zeitung, man habe in den vergangenen Monaten 23 große Verbände und Organisationen befragt. Dabei sei es darum gegangen, welche Kapazitäten diese im Falle einer Rückkehr zur Wehrpflicht für Kriegsdienstverweigerer zur Verfügung stellen könnten. Das Ministerium will die Pläne für einen neuen Zivildienst nach der Sommerpause vorstellen. Mit der Aussetzung der Wehrpflicht im Jahr 2011 war auch der Zivildienst entfallen. An seine Stelle trat der Bundesfreiwilligendienst. Seit Anfang des Jahres gilt ein neuer Wehrdienst. Sollten sich nicht genügend Freiwillige finden, kann der Bundestag über eine sogenannte Bedarfswehrpflicht entscheiden. Nach dem Andrang von Migranten auf die spanische Nordafrika-Exklave Ceuta beraten die EU-Innenminister in einer Sondersitzung über Konsequenzen. Nach Angaben der irischen Ratspräsidentschaft soll es in der Videokonferenz unter anderem darum gehen, wie die EU ihre Außengrenzen besser schützen kann. Die Ereignisse in Ceuta hatten eine neue Debatte über Asylpolitik und Grenzschutz in Europa ausgelöst. Mehrere EU-Länder machen Spanien für das Geschehen mitverantwortlich. Der grünen Europaabgeordnete Marquardt wies die Kritik an Madrid zurück. Er sagte im Deutschlandfunk, es gebe keine Hinweise darauf, dass sich Menschen aus Marokko aufgrund der spanischen Asylpolitik auf den Weg gemacht hätten. Vielmehr seien vor allem leicht manipulierbare Jugendliche durch Desinformationen motiviert worden. Die Forderung, Spanien aus dem Schengen-Raum auszuschließen, nannte Marquardt populistisch, da sich die Migranten nicht im regulären Schengen-Raum befunden hätten. Bei ukrainischen Drohnenangriffen auf die Region Moskau sind russischen Angaben zufolge mindestens 5 Menschen getötet worden. Unter anderem sei ein Lagerhaus getroffen worden und in Brand geraten, teilte der Gouverneur der Region mit. Russischen Telegram-Kanälen zufolge handelt es sich um ein Logistikzentrum des Online-Händlers Wildberries in der Stadt Tschechow nahe Moskau. Angriffe auf Lagerhallen des Unternehmens wurden auch in der Region Tver und in der Nähe von St. Petersburg gemeldet. Die Ukraine hatte den russischen Marktführer in den vergangenen Wochen wiederholt ins Visier genommen. Sie argumentiert, über den Onlinehandel werde auch das russische Militär beliefert. Bei Überschwemmungen und Erdrutschen in Indien sind seit Mitte Juli mehr als 135 Menschen ums Leben gekommen. Dutzende Menschen werden noch vermisst, wie die Behörden mitteilten. Besonders betroffen ist der Bundesstaat Assam. Dort trat der Fluss Brahmaputra nach starken Regenfällen über die Ufer und riss zahlreiche Häuser mit sich. Auch wichtige Verbindungsstraßen wurden zerstört, weshalb Helfer einige Überschwemmungsgebiete bisher nicht erreichen konnten. Etwa 41.000 Menschen sind derzeit in Notunterkünften untergebracht. Die Monsunsaison dauert in Südasien meist von Juni bis September. Und hier noch einmal die Übersicht. Landwirte warnen angesichts der Trockenheit vor einem Einbruch bei der Lebensmittelproduktion und vor steigenden Preisen. Ein Waldbrand in einem niederländischen Naturschutzgebiet an der Grenze zu Deutschland breitet sich aus. Die Bundesregierung bereitet die Grundlagen für einen neuen Zivildienst vor. Der Wetterbericht, die Lage. An der Vorderseite eines Tiefs über dem Atlantik greifen von Süden feuchtheiße Luftmassen auf Deutschland über. Die Vorhersage? Im Nordosten und Osten Schauer und Gewitter, sonst nach sonnigem Start zunächst einzelne, später vermehrt kräftige Gewitter mit Unwettergefahr durch Starkregen, orkanartige Böen und Hagel. Abends von Südwesten her weitere Gewitter. Höchstwerte 30 bis 38 Grad, an den Küsten bis 30 Grad. Morgen wechselnd bewölkt, vor allem im Osten und Südosten, teils kräftige Schauer und Gewitter mit Unwettergefahr. Temperaturen 25 bis 35 Grad. Das waren die Nachrichten.
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2: Bei mir hat es sich praktisch bemerkbar gemacht durch die klassischen Rückenschmerzen, die man denn darauf schiebt. Ich arbeite zu lange.
3: Ich bin zu meinem Hausarzt gegangen, weil ich Magenprobleme hatte und dachte, das Magengeschwür macht ein bisschen Theater.
2: Letztendlich bekam ich eine Gelbsucht und bin dadurch zum Hausarzt gegangen.
3: Der hat einen Ultraschall gemacht und hat gemeint, das sei sicherer. Und
2: mich direkt ans Krankenhaus überwiesen.
3: Und dann kam der grauenhafte Befund.
4: Der, wie die Patientin sagt, grauenhafte Befund, in dem Fall Bauchspeicheldrüsenkrebs. Tumore der Bauchspeicheldrüse werden oft zufällig entdeckt oder auch sehr spät, denn sie bereiten zunächst oft keine oder sehr diskrete Beschwerden. Das ist ein Problem, denn wie bei vielen Krebserkrankungen gilt auch hier, je früher der Krebs erkannt wird, umso besser sind die Chancen auf Heilung. Erkrankungen der Bauchspeicheldrüse, das ist das Schwerpunktthema der Sprechstunde heute mit Martin Winkelheide. Und wie immer geht es auch um Ihre Fragen und Ihre Erfahrungen. Nehmen Sie also gerne an der Sendung teil. Das geht, indem Sie uns eine Mail schreiben an sprechstunde@deutschlandfunk.de. Sie können uns aber auch gerne anrufen unter 00800 44 64 44 64. Und Sie können uns auch eine Sprach- oder Textnachricht per WhatsApp schicken unter der Nummer 0173 377 0675. Und ganz neu, falls Sie eine DLF-App nutzen, können Sie uns direkt aus der App auf einen der genannten Wege kontaktieren. Das dazu, wie Sie sich beteiligen können an der Sendung. Für den Überblick für unseren Magazinteil um 10.35 Uhr haben wir zwei aktuelle Gesundheitsthemen für Sie vorbereitet. Zum einen HIV-Vorbeugung mit Medikamenten, zu selten genutzt, aus Sorge vor Nebenwirkungen. Wir stellen die Ergebnisse einer Umfrage vor. Und in unserer Reihe Medfluenced nehmen wir wieder einen Trend aus Social Media auf, klopfen ihn auf den Wahrheitsgehalt ab. Heute Vitamin D. Ist es sinnvoll, mit Tabletten nachzuhelfen? Soweit der Überblick. Erkrankungen der Bauchspeicheldrüse. Ich darf Ihnen unsere heutigen Experten vorstellen. Professor Anke Reinacher-Schick, sie ist Direktorin der Klinik für Hämatologie und Onkologie am St. Joseph-Hospital der Ruhr-Universität in Bochum. Und sie ist uns aus Friedrichshafen zugeschaltet. Schönen guten Morgen, Frau Reinacher-Schick. Schön, dass Sie da sind.
5: Schönen guten Morgen nach Köln.
4: Und hier im Studio Professor Waldemar Uhl. Er ist Direktor der Klinik für Chirurgie und Leiter des Pankreaszentrums am St. Joseph Hospital der Ruhr-Universität Bochum. Hier im Studio im Kölner Funkhaus. Herr Uhl, schön, dass Sie hier sind.
6: Ja, auch meinerseits guten Morgen und danke für die Einladung.
4: Was viele, glaube ich, gar nicht so richtig auf dem Schirm haben. Jeder weiß, wo der Magen liegt, wo die Leber ist, wo der Darm ist. Aber wo bitte, Frau Reinacher-Schick, liegt die Bauchspeicheldrüse und was leistet sich für den Körper eigentlich?
5: Ja, die Bauchspeicheldrüse, die hat sich gut getarnt und liegt eben ganz weit versteckt im Bauch, eigentlich quer hinter dem Magen, um den Zwölffingerdarm herum. Man könnte sagen, sie ist schon sehr versteckt, ungefähr auf Höhe des Nabels und direkt vor der Wirbelsäule. Das ist auch ein Grund, warum Beschwerden oft eher als Rückenschmerzen wahrgenommen werden. Ja, was sind Ihre Funktionen? Sie haben gefragt, was leistet die Bauchspeicheldrüse? Sie hat mehrere Funktionen. Einmal hilft sie uns bei der Verdauung und sie hilft uns eben als Hormonproduzent gegen Zucker. Also sie produziert Insulin und eben auch Glucagon.
4: Und das ist ja nun ganz wichtig, um den Zuckerstoffwechsel zu regulieren. Gibt es eigentlich Sachen, worauf die Bauchspeicheldrüse, sag ich mal, empfindlich reagiert?
5: Ja, das ist das, was wir so mit nach dem Grillfest, sag ich mal, oder Silvester bezeichnen können. Also fettreiche und üppige Mahlzeiten, also Alkohol und Gallensteine sind ein Problem. Und bestimmte Medikamente oder auch hohe Blutfettwerte können die Bauchspeicheldrüse auch zu Entzündungen dann bringen. Aber vor allem eben Alkohol und Gallensteine, das ist das, was sie nicht leiden kann.
4: Entzündungen der Bauchspeicheldrüse, Herr Uhl, das kann sehr unangenehm sein. Ne? Wie äußert sich das? Also ich habe gehört, da gibt es manchmal auch Fieberschübe, Krämpfe, starke Schmerzen.
6: Ja, das gibt man die akute Bauchspeicheldrüsenentzündung. Wir sprechen von der akuten Pankreatitis, meistens ausgelöst durch Alkohol und Gallensteine in 80% der Fälle, jeweils die Hälfte. Und das sind dann schon ganz starke Oberbauchbeschwerden, die dann auch in die Klinik führen, weil die Schmerzen so derart sind, ja, dass man dann lieber auch einen Arzt und dann am besten auch eine Klinik aufsucht.
4: Lässt sich denn so eine akute Entzündung abdämpfen?
6: Nein, wenn es einmal angefangen hat mit der Pankreatitis, dann läuft die Kaskade ab sozusagen und dann ist entscheidend, wie der weitere Verlauf ist. Bleibt es ein milder Verlauf? Doch, ja, dann tut man nicht mehr essen und trinken und wartet ab, bis das Organ sich wieder erholt hat. Aber in 20% kann das dann auch eine schwere Entzündung werden, wo dann, wir haben gerade es auch gehört von Frau Reinacher-Schick, dort werden die Enzyme produziert und wenn die den falschen Weg gehen, im Organ dann selber aktiv werden, dann tut sich das Organ selber andauern und führt zu einer schweren Pankreatitis mit einer großen Bildung. Das Gewebe stirbt ab und das kann lebensgefährlich sein. Und auch heute noch, trotz aller Fortschritte mit Intensivmedizin, können die Patienten in 15-20% dieser schweren Erkrankung dann sterben.
4: Frau Reinacher-Schick, man kennt das ja von anderen Organen des Verdauungssystems, also was weiß ich, zum Beispiel der Leber, dass es da auch chronische Entzündungen geben kann. Gibt es sowas bei der Bauchspeicheldrüse auch?
5: Ja, genau. Also es gibt einmal die akute Pankreatitis, die akute Entzündung, was wir gerade gehört haben, aber es gibt auch die chronische Entzündung, die ist schleichend und die kann über Jahre hinweg das Gewebe der Bauchspeicheldrüse langsam zerstören. Die häufigste Ursache ist der langjährige Alkoholkonsum. Allerdings gibt es auch genetische Formen. Also wenn junge Leute, die glaubhaft keinen Alkohol trinken, wiederholt oder so eine chronische Bauchspeicheldrüsenentzündung aufweisen, dann muss man eben auch daran denken. Hm. Die Patienten haben chronische Schmerzen, ne? Das ist, haben Verdauungsstörungen.
4: Kann man denn was dagegen machen? Also Sie haben gesagt, ein wichtiger Faktor ist Alkohol. Klar, wenn man Alkohol dann reduziert oder wegnimmt, dann hilft das dann? Oder läuft die Entzündung trotzdem weiter, wenn sie einmal chronisch ist?
5: Also wir haben dann Verkalkungen in der Bauchspeicheldrüse. Das Gewebe, was untergegangen ist, das regeneriert sich kaum. Patienten müssen dann diese Verdauungsschwäche, die sie haben, ersetzt bekommen. Also beispielsweise Enzyme muss man dann zuführen, weil man die Fette nicht mehr gut aufspalten kann. Das Gleiche gilt dann, wenn die Drüse vernarbt ist oder eben verkalkt ist, für den Zucker. Patienten entwickeln einen Bauchspeicheldrüsenausfall in bedingten Zucker und da muss natürlich Insulin gegeben werden. Also so richtig rückläufig oder rückgängig ist das nicht. Komplikationen kann man natürlich behandeln und die starken Schmerzen sind natürlich dann zu behandeln.
4: Wenn es nun, also man kennt es von der Leber zum Beispiel, wenn es da eine chronische Entzündung gibt, dann ist auch das Risiko sehr hoch, dass es irgendwann mal zu einem Leberkrebs kommt. Wie ist das bei der Bauchspeicheldrüse? Also spielt diese chronische Entzündung da auch eine Rolle, Frau Reinacher-Schick?
5: Ja, also die chronische Bauchspeicheldrüsenentzündung hat ein gewisses Risiko oder hat ein erhöhtes oder geht mit einem erhöhten Risiko für den Bauchspeicheldrüsenkrebs einher, aber nicht nur. Andere Risikofaktoren sind Rauchen und starkes Übergewicht, aber eben auch der langjährige Alkoholkonsum, der natürlich dann auch mit einer chronischen Bauchspeicheldrüsenentzündung einhergeht. Also das eine und das andere kann sich jeweils bedingen und ja, diese chronische Entzündung kann auch zu einem Krebs führen.
4: Aber es ist nicht so, dass sozusagen der Tumor nur entsteht, wenn es diese Entzündung gibt, oder?
5: Es gibt auch andere Ursachen. Wir haben auch erblich bedingte Krebserkrankungen, bis zu 10% der Betroffenen haben einfach eine familiäre Belastung oder ein erbliches Krebssyndrom, was so eine Bauchspeicheldrüsenkrebserkrankung hervorrufen kann. Aber Sie haben recht, in den Gängen, es geht ja, die Krebserkrankung geht ja vom Gang der Bauchspeicheldrüse aus. Da sind dann Veränderungen in den einzelnen Zellen, die man nachweisen kann, von so Vorstufen hin eben zur Krebserkrankung. Und das sind im weitesten Sinne Veränderungen der Zellen, die auch Entzündung sein können, aber eher ja, eine Veränderung, die dann Richtung, ja wie bei einem Darmkrebs, der aus einem Polypen hervorgeht, ist das da auch als sogenannten Panins gehen dann die Krebserkrankungen hervor. Es muss nicht notwendigerweise eine Entzündung da sein.
4: Aber wie gut funktioniert denn die frühe Erkennung von Bauchspeicheldrüsenkrebs? Also passiert das früh genug oder gibt es dann noch Lücken? Also ein Problem ist ja auch, dass Sie die Krankheit sehr, sag ich mal, erstmal sehr diskrete Symptome macht.
5: Ja, genau. Also das ist sicherlich eins der größten Probleme bei dieser Erkrankung. Im Gegensatz zu Darmkrebs oder Brustkrebs haben wir praktisch keine vernünftigen Früherkennungsmaßnahmen, die helfen. Die liegt natürlich einmal wirklich ganz tief hinten im Bauchraum und kann nicht einfach gespiegelt werden wie beim Darm. Und kleinere Tumoren, so wie Sie es auch gerade gesagt haben, verursachen eben meist gar keine Beschwerden. Es gibt auch keinen einfachen Bluttest oder so eine Vorsorgeuntersuchung, die zuverlässig funktioniert. Und somit wird die Erkrankung leider auch erst spät entdeckt, wenn sie eben bereits größer und teilweise auch schon metastasiert ist, also gestreut hat.
4: Ich meine, die entscheidende Frage, Herr Uhl, ist ja dann oft, kann man operieren oder kann man nicht operieren? Das ist ja fast so eine Schicksalsfrage schon, oder?
6: Ja, das Problem ist bei den Bauchspeicheldrüsenkrebs, beim Pankreaskarzinom, dass es sehr spät erkannt wird und 50% sind leider, wenn sie in die Klinik kommen, schon metastasiert. Die haben Absiedlungen in der Leber oder im Bauchfell oder der Lunge sogar. Und nur 20% sind, wenn sie in die Klinik kommen, sind auch dann operativ und auch resektabel, operativ zu versorgen. Das ist leider ein kleiner Prozentsatz. Und dann gibt's noch viele Patienten, die zwar nicht metastasiert sind, das sind 30%, die lokal fortgeschritten sind, die dann heutzutage auch eine Chemotherapie brauchen, bevor man eine Operation anstrebt bei diesen Patienten.
4: Das heißt, da würde man die Reihenfolge dann ändern, also erst eine Chemotherapie, um ja, dann überhaupt auch gut operieren zu können.
6: Ja.
4: Sie sagten, 20%, in 20% der Fälle kann man operieren. Trotzdem ist die Operation an der Bauchspeicheldrüse immer eine große Herausforderung und man sollte das vor allen Dingen auch nur in wirklich Zentren machen, die geübt sind, sage ich mal vorsichtig.
6: Ja, Bauchspeicheldrüsenchirurgie ist nach wie vor eine sehr anspruchsvolle Operation. ein Eingriff, der auch die Anatomie verändert und auch komplikationsträchtig sein kann. Das heißt, diese Patienten und Patientinnen sollten schon in Kliniken gehen, in zertifizierte Zentren für Bauchspeicheldrüsenkrebs. Das haben wir ja jetzt auch in NRW, dass wir diese Leistungsgruppen haben für Pankreaseingriffe, dass die Patienten dorthin gehen, wo sie auch gut operiert werden können und mit wenig Komplikationen. Und ganz wichtig ist auch, nicht nur die Chirurgie brauchen wir für die Behandlung, sondern auch unsere Nebenfächer. Wir brauchen die Onkologie und bei Komplikationen auch die Gastroenterologie und auch die Radiologie, weil es gibt auch in unserer Klinik gibt es Komplikationen. Nur ist es so, dass alle Bescheid wissen, welche Komplikationen auftreten können und wie man darauf reagieren kann, damit der Patient aus der Komplikation gut herauskommt. Mhm. Also wichtig ist, in Zentren zu gehen, die große Erfahrung haben.
4: Ja, Sie gehören zu den erfahrensten Chirurgen im Bereich der Bauchspeicheldrüse. Ein anderer erfahrener Kollege von Ihnen, der hat mir mal gesagt, die Operation ist schon schwierig genug, aber eigentlich kommt es darauf an, eine Nase dafür zu entwickeln, wann nachher Komplikationen auftreten können. Richtig. Und die ganz, ganz früh schon zu merken und die ganze Klinik darauf zu trainieren,
6: richtig, ja,
4: dass man darauf reagiert. Erst das macht, einen höheren Aussicht auf Erfolg einfach.
6: Das ist richtig. Man braucht ein eingespieltes Team. Man braucht auch die anderen Fachdisziplinen, damit die Patienten bei Komplikationen gut behandelt werden und dann auch aus der Komplikation gut herauskommen auch das, und die Klinik wieder verlassen dann auch. Mhm. Aber es sind schon große Eingriffe, wenn man bedenkt, wenn man den Bauchspeicheldrüsen so den Kopf entfernt bei einem Problem im Pankreaskopf, wenn da ein bösartiger Tumor ist, dann sind das auch große Operationen, die dauern 6 bis 7 Stunden. Das ist schon ein sehr großer, gewaltiger Eingriff mit vielen neuen Verbindungen, eine neue Anatomie, die man dann schafft. Ich glaube, wir kommen später auch nochmal darauf, was das für Folgen auch haben kann, so ein großer Eingriff, aber dazu später.
4: Wird dann nur ein Teil der Bauchspeicheldrüse entfernt oder muss auch an den Nachbarorganen was verändert werden?
6: Also wichtig, wenn wir heute diesen Eingriff machen, onkologisch, dann muss der Tumor komplett entfernt werden. Das heißt bei uns R0-Resektion. Es darf kein Tumor im Körper verbleiben. Dazu gehören aber auch die Lymphabflusswege mit den Lymphknoten. Auch die muss man standardisiert entfernen bei diesem Eingriff, damit nicht dort ein lokales Rezidiv auftritt in Lymphknoten oder in dem Bereich, wo man operiert hat.
4: Ja. Meine Kollegin Barbara Weber hat sich mit zwei Patientinnen unterhalten, die Bauchspeicheldrüsenkrebs hatten. Die Diagnose ist ja für Betroffene auch erstmal ein Schock. Die Operation, Sie haben es schon angedeutet, ist ja groß und auch entsprechend dauert das erstmal, bis man sich da wieder von erholt und auch, sage ich mal, den wieder Zuversicht schöpft für die Zukunft. Die zwei Patientinnen sind Regionalleiterin des Arbeitskreises der Pankreatektonierten. Also das sind Menschen, die sozusagen ohne oder nur noch mit einem kleinen Teil der Bauchspeicheldrüse leben.
3: Ich kann alles essen, aber ich habe als erstes nach der OP 40 Kilo abgenommen, über 40 Kilo. Gut, ich war eine Wuchtbrumme. Ich bin froh, dass ich heute eine andere Figur habe. Aber ich hatte Dauerdurchfälle und ich habe mit meinem Arzt darüber gesprochen. Der hat gesagt, es dauert, bis sich das normalisiert. Aber das normalisiert sich. Aber ich habe es niemand geglaubt, bis ich dann beim ADP gelandet bin. Und wenn Ihnen jemand sagt, der nach 13 Jahren noch so fit rumläuft wie Uschi, dann geht es einem wesentlich besser, weil die ist glaubwürdig. Wenn die mir sagt, sie hat das genauso erlebt und man stand bei Aldi an der Kasse und kann nicht warten, bis man, selbst wenn man jetzt dran ist, warten, bis man rausgehen kann und die nächste Toilette aussuchen. Nee, das muss dann sofort sein und das ist sehr, sehr unangenehm. Mein Name ist Gerta Siller und ich bin die Regionalleiterin des Arbeitskreises der Pankreatektomierten in Wuppertal.
2: Mein Name ist Ursula Müller-Krah. Ich bin auch Regionalleiterin beim ADP und leite die Gruppe Köln und Bonn. Also ich habe leider etwas mehr Probleme, was die Ernährung anbelangt, da ich unter Karyrexie, also krankhafter Untergewicht, leide. Ich hatte das Ausgangsgewicht, sage ich mal, war so Mittelklasse und habe dann 12 Kilo oder 15 Kilo abgenommen. Ich bin nun 1,80 groß und mit 55 Kilo ist das was wenig. Ich kämpfe heute immer noch ein bisschen mit dem Aufbau, Aber solange ich das mit anderen Dingen in den Griff bekomme, geht's. Ich passe darauf aus, was ich esse. Blähende Sachen, Zwiebel, Knoblauch, solche Sachen gehen überhaupt nicht. Oder Kohlsorten, weil dann die Blähungen nochmal verschärft wird, mit denen man sowieso zu tun hat, die sehr übelriechend sind, wo man dann auch sich gar nicht mehr traut, eben rauszugehen, am sozialen Leben teilzunehmen. Oder aber wenn die laufenden Durchfälle kommen. Und da gibt es aber einen ganz guten Tipp. Da gibt es in Darmstadt, kann man den sogenannten Kloschlüssel anfordern. Und das ist für alle, die mit dem Magen-Darm-Trakt und mit der Verdauung zu tun haben, sei es Morbus Crohn, Reizmagen und so weiter. Und dann bekommt man einen Allzweckschlüssel, mit dem man auf öffentlichen Toiletten gehen darf, die für Behinderte und so weiter zuständig sind. So braucht man sich nicht in die lange Schlange zu stellen.
3: Und wenn es wirklich so pressiert, dass es jetzt und nicht in 2 oder 5 Minuten sein muss, dann ist das Ding sehr, sehr hilfreich. Aber Salat esse ich auch nicht außerhalb, weil dann kriege ich Durchfall. Ich weiß, dann kann ich eben nirgendwo hingehen, weil es riecht bestialisch.
2: Das sind schon Sachen, die man sich 2-3 Mal überlegt.
3: Und ich fahre auch nicht mehr mit Freunden zusammen in eine Ferienwohnung, wenn es da nur ein Bad gibt. Das sind alles so Dinge, das hat man dann schon im Hinterkopf.
7: Sie hatten Metastasen schon und Sie leben seit 13 Jahren immer noch. Früher war das ja eine Todesdiagnose, kann man so sagen, ne?
2: Ja. Auf jeden Fall. Das ist auch das Erste, wo man es mit verbindet, wenn man die Diagnose bekommt. Dann hat man so 2 Möglichkeiten. Man schaut bei Dr. Google nach, legt sich ins Bett und wartet, dass der Sensemann kommt, um das mal so ein bisschen sarkastisch zu sagen. Oder ob man sagt, ich tue das alles auf Seite, erkundige mich bei Fachleuten, eben wie hier der Selbsthilfegruppe in zertifizierten Kliniken und macht sich da schlau. Und man sollte sich auch immer so bestimmte Ziele setzen, die sehr schön sind. Und wenn es anfangs nur ganz kleine sind, dass man sagt, ach, dann habe ich vielleicht einen schönen Abend mit Freunden, bei Freunden, wo man nochmal gemütlich beisammen sitzt. Und so geht es immer weiter bis nachher vielleicht zu größeren Wünschen. Wenn man älter ist, geht mein Kind in den Beruf oder wird es heiraten oder will ich Enkelkinder kriegen, so war es bei mir. Ich hätte nicht dran gedacht, dass ich also die Hochzeit meines Sohnes noch miterlebe. Ich habe jetzt 2 wunderbare Enkelkinder.
7: Was schoss Ihnen durch den Kopf, als Sie die Diagnose bekommen haben?
3: Dass ich am besten nicht bei Dr. Google nachgucke. Ich habe aber sofort nachgeguckt. Ich habe nicht mehr bis zu Hause gewartet. Ich war mal Krankenschwester und insofern. Ich hatte auch das Gefühl, das ist mein Todesurteil. Und wie man sieht, ich bin schon wieder auf dem Weg nach oben. Ich habe schon wieder eine Speckrolle am Bauch. Und das geht mir auch nicht jeden Tag gut. Aber im Großen und Ganzen genieße ich mein Leben in vollen Zügen. Und ansonsten, wir kümmern uns um jeden Scheiß. So habe ich es bei uns in der Selbsthilfegruppe mal genannt. Und alle haben dick gelacht und haben gesagt, ja, das ist das Problem der meisten.
4: Eine Reportage von Barbara Weber war das. Ich habe gelernt, es gibt den Darmstädter Schlüssel für den schnellen Weg zur Toilette und zur Behindertentoilette. Und wichtig sind die Selbsthilfegruppen. Frau Reinacher Schick, gehen Sie da mit?
5: Absolut. Also wir haben in Bochum keinen Schlüssel. Das könnten wir tatsächlich mal bei der Stadt anfragen, ob das möglich ist. Das finde ich eine super Idee. Und die Selbsthilfegruppen, vor allem der ADP, der ja in diesem Jahr, herzlichen Glückwunsch, 50 Jahre alt wird. Das ist eine unglaublich wichtige Organisation, weil Betroffene natürlich, und das haben wir gehört von den beiden Betroffenen, ganz anders argumentieren können, ganz anders Hilfestellung leisten können. Und eben, also das, glaube ich, können wir als Ärzte gar nicht in dem Maße tun, wie viel Verdauungsenzyme muss ich nehmen, was kann auftreten, vor einer Operation nochmal beraten, auch unmittelbar nach der Operation. Ich glaube, die Selbsthilfegruppen sind vor allem beim Pankreaskarzinom extrem wichtig.
4: Das eine ist ja, wie lebe ich sozusagen ohne meine Bauchspeicheldrüse, wie kompensiere ich das? Das andere ist, was kann ich machen, um sozusagen einen Rückfall der Krebserkrankungen zu verhindern? Wir werden das jetzt hier nicht mehr in aller Gänze sozusagen diskutieren können, machen das aber im nächsten Teil der Sprechstunde. Da wird es dann zum einen auch darum gehen, dass Chemotherapie eben oft nicht so ganz toll funktioniert und auf der anderen Seite, dass es aber eben auch ganz neue Möglichkeiten, zumindest am Horizont, sich abzeichnen. Das eine ist eben eine mRNA-Impfung gegen Bauchspeicheldrüsenkrebs, die im Moment erst in Studien getestet wird, noch nicht zugelassen ist. Es gibt neue Medikamente, die aber auch in Deutschland noch nicht zur Verfügung stehen. Die blockieren vor allen Dingen ein Wachstumssignal der Krebszellen. Und erprobt wird auch eine Impfung gegen ein wichtiges Signal, also das RAS-Signal. Wenn Sie anrufen mögen, Fragen stellen wollen zur Bauchspeicheldrüsenerkrankung, zur Bauchspeicheldrüsenkrebs, rufen Sie an 00800 44 64 44 64.
8: 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Die Bundesregierung bereitet die Grundlagen für einen neuen Zivildienst vor. Unionsfraktionschef Frei sagte den Sendern RTL und NTV, falls die Wehrpflicht wieder eingesetzt würde, müsse es auch einen entsprechenden Ersatzdienst geben. Deshalb würden im Bundesfamilienministerium entsprechende Vorbereitungen getroffen. Ein Sprecher des Ministeriums sagte der Bild-Zeitung, man habe in den vergangenen Monaten 23 große Verbände und Organisationen befragt. Dabei sei es darum gegangen, welche Kapazitäten diese im Falle einer Rückkehr zur Wehrpflicht für Kriegsdienstverweigerer zur Verfügung stellen könnten. Das Ministerium will die Pläne für einen neuen Zivildienst nach der Sommerpause vorstellen. Mit der Aussetzung der Wehrpflicht im Jahr 2011 war auch der Zivildienst entfallen. An seine Stelle trat der Bundesfreiwilligendienst. Seit Anfang des Jahres gilt ein neuer Wehrdienst. Sollten sich nicht genügend Freiwillige finden, kann der Bundestag über eine sogenannte Bedarfswehrpflicht entscheiden. Landwirte warnen angesichts der Trockenheit vor einem Einbruch bei der Lebensmittelproduktion und vor steigenden Preisen. Der Hessische Bauernverband erklärte, anhaltend hohe Temperaturen und geringe Niederschläge führten dazu, dass Wiesen nicht nachwachsen. Vor allem viehhaltende Betriebe stünden damit vor der Herausforderung, die Futterversorgung ihrer Tiere sicherzustellen. Nach Angaben des Niedersächsischen Berufsverbands Landvolk könnten Trockenheit und Hitze in Zukunft zu deutlichen Ertragseinbußen führen. Die Waldbrandsituation in Griechenland hat sich etwas entspannt. Die Feuerwehr brachte die Brandherde westlich von Athen weitgehend unter Kontrolle. Ein Sprecher der Einsatzkräfte betonte, eine Entwarnung gebe es jedoch nicht. Besonders kritisch seien die heißen Mittagsstunden. Aus Glutnestern könnten sich dann wieder Brände entwickeln. Auch heute sollen daher bis zu 30 Löschflugzeuge zum Einsatz kommen. In Griechenland haben die Feuer mehr als 12.000 Hektar Vegetation zerstört. Nach den verheerenden Waldbränden in der Stadt Spokane im US-Bundesstaat Washington nahm die Polizei einen Mann wegen des Verdachts auf Brandstiftung fest. Den Angaben zufolge soll er eines der Feuer in der Region verursacht haben. Die Brände zerstörten bislang mindestens 700 Gebäude und zwangen rund 67.000 Menschen dazu, sich in Sicherheit zu bringen. Katar, Ägypten und die Türkei haben die jüngsten israelischen Angriffe im Gazastreifen verurteilt. In einer gemeinsamen Erklärung heißt es unter anderem, Israel müsse die Bedingungen des Waffenruheabkommens einhalten, um dessen Umsetzung nicht zu untergraben. Katar, Ägypten und die Türkei warfen Israel gezielte Angriffe auf Infrastruktur und Gesundheitseinrichtungen vor. Es komme zu Opfern unter der Zivilbevölkerung. Die drei Staaten hatten zusammen mit den USA eine zentrale Rolle als Vermittler der Waffenruhe im Gazakrieg gespielt. Gestern und am Wochenende hatte Israel erneut Angriffe im Gazastreifen ausgeführt. Dabei wurden mehrere Palästinenser getötet. Die israelische Armee bestätigte Angriffe, bei denen Kommandeure der Hamas getötet worden seien. Palästinensischen Berichten zufolge wurden auch Kinder getötet. In der Türkei ist ein weiterer Bürgermeister der Oppositionspartei CHP festgenommen worden. Nach Angaben der staatlichen Nachrichtenagentur Anadolu wird gegen den Lokalpolitiker aus Izmir unter anderem wegen Bestechung und Amtsmissbrauch ermittelt. Neben ihm seien 11 weitere Menschen festgenommen worden. Die CHP hatte bei den Kommunalwahlen 2024 der Regierungspartei AKP von Präsident Erdogan eine Niederlage zugefügt. Seitdem steht sie zunehmend im Visier der türkischen Justiz. Viele von ihr gestellte Bürgermeister sind in Haft. Das Wetter. Im Nordosten und Osten Schauer und Gewitter. Sonst nach sonnigem Start zunächst einzelne, später vermehrt kräftige Gewitter mit Unwettergefahr durch Starkregen, orkanartige Böen und Hagel. Abends von Südwesten her weitere Gewitter. Höchstwerte 30 bis 38 Grad, an den Küsten bis 30 Grad. Morgen wechselnd bewölkt, vor allem im Osten und Südosten teils kräftige Schauer und Gewitter mit Unwettergefahr. Temperaturen 25 bis 35 Grad. Die weiteren Aussichten? Am Donnerstag wechselnd bewölkt mit längeren sonnigen Abschnitten, im Südosten Schauer und Gewitter 24 bis 32 Grad. Das waren die Nachrichten.
4: Sie hören die Sprechstunde im Deutschlandfunk mit Martin Winkelheide am Mikrofon. Es geht heute um Erkrankungen der Bauchspeicheldrüse. Und Ihre Fragen zum Thema beantworten zwei Experten. Ich sage mal heute das Bochumer Team. Professor Anke Reinacher-Schick, Direktorin der Klinik für Hämatologie und Onkologie am St. Joseph-Hospital der Ruhr-Universität Bochum, und Professor Waldemar Uhl, er ist dort Direktor der Klinik für Chirurgie und er leitet das Pankreaszentrum auch am St. Joseph-Hospital der Ruhr-Universität Bochum. Und wenn Sie Fragen haben, dann können Sie uns ganz leicht erreichen. Entweder Sie rufen an, ich sage nochmal die Telefonnummer 00800 44 64 44 64, oder Sie schicken uns eine Mail, die geht dann bitte an sprechstunde@deutschlandfunk.de. Und bevor Frau Reinacher-Schick und Herr Uhl erste Fragen von Ihnen beantworten, haben wir noch zwei aktuelle Gesundheitsthemen für Sie vorbereitet. Zum einen geht es um HIV-Vorbeugung mit Medikamenten, zu selten genutzt, aus Sorge vor Nebenwirkungen. Und in unserer Reihe Medfluenced heißt es heute, Vitamin D, ist es sinnvoll, mit Tabletten nachzuhelfen. Zu unserem ersten Thema. Mit der HIV-Präexpositionsprophylaxe können sich Menschen vor einer Ansteckung mit HIV beim Sex schützen, wohlgemerkt nur vor HIV, nicht vor anderen sexuell übertragbaren Infektionen. Die PrEP, wie das abgekürzt wird, besteht aus Medikamenten, die auch in der Behandlung von HIV eingesetzt werden. Es werden dabei zwei Wirkstoffe miteinander kombiniert und sie sollten eben eingenommen werden, wenn ungeschützter Sex geplant ist. Dann schützen sie mit einer sehr hohen Wahrscheinlichkeit vor einer Ansteckung mit HIV. Es gibt aber auch Menschen mit einem hohen Infektionsrisiko, die auf diesen Schutz durch eine PrEP verzichten. Warum sie das machen, das ist in einer Befragung von homosexuellen Männern untersucht worden. Das Ergebnis ist auf dem Kongress der Deutschen STI-Gesellschaft vorgestellt worden. Und da werden dann Gründe genannt, wie zum Beispiel Angst vor Nebenwirkungen oder die fehlende Erreichbarkeit von Fachärzten oder nicht mit dem Arzt über das Sexualleben sprechen zu wollen. Am Telefon Professor Clara Lehmann, sie ist Leiterin der Infektionsambulanz der Universitätsklinik in Köln. Schönen guten Morgen, Frau Lehmann.
9: Guten Morgen.
4: Welche Gründe, keine HIV-Präexpositionsprophylaxe zu nutzen, hat Sie eigentlich am meisten überrascht, als Sie die Studie gelesen haben?
9: Was mich am meisten überrascht hat, war tatsächlich die Angst vor Nebenwirkungen, weil es eigentlich etwas ist, was ich so im Gespräch mit Menschen, die eine PrEP nehmen oder wenn wir die beraten, gar nicht so häufig kommt. Die anderen Gründe wie Schwierigkeiten über das Sexualleben sprechen zu können oder Stigmatisierung und das kenne ich, das ist etwas Bekanntes, aber die Angst vor Nebenwirkungen, das hat mich doch gewundert.
4: Ja, ein Aspekt in der Studie ist ja gerade da, wo es viele Spezialisten gibt, ist die Angst vor Nebenwirkungen am größten. Wie erklären Sie sich das denn? Ist ja eigentlich merkwürdig, oder? Also gibt es da ja, so ein Stadt-Land-Gefälle?
9: Wahrscheinlich, genau. Das ist wahrscheinlich dieses Stadt-Land-Gefälle. Das ist etwas, was man ja eigentlich auch gut kennt und was sozialwissenschaftlich eigentlich ganz gut dokumentiert ist, auch wenn man das jetzt nicht so pauschal jetzt über einen Kamm scheren kann, dass man sagt, die Landbevölkerung, die Stadtbevölkerung, aber so einige Tendenzen gibt es ja dann irgendwie doch. Und zwar glaube ich schon, das gibt es ja auch für andere Erkrankungen, dass in ländlichen Regionen man eben sich besser kennt, man hat weniger Anonymität als in den Städten. Deswegen redet man eben über bestimmte Dinge wie das Sexualleben nicht. Man hat eben Sorge, dass man irgendwie ein abweichendes Verhalten hat und irgendwie eine soziale Kontrolle auch, weil man sich ja auch überall irgendwie begegnet. Und das ist, glaube ich, einer der Gründe, warum man eben nicht darüber spricht. Und dann eben in der Stadt ist es so, dass man sehr, sehr viele verschiedene soziale Nischen hat. Es gibt verschiedene, zum Beispiel so queere Communities, sehr, sehr gute aufgeklärte Gruppen, Aufklärungsangebote, die wahrgenommen werden und die auch anonym wahrgenommen werden können. Und deswegen sind eben in den Städten die Leute sehr, sehr gut informiert.
4: Aber ich meine, das kann ich ja gut nachvollziehen. Also nicht jeder will, dass der Nachbar weiß, was man so macht oder wie man lebt. Wie kann man denn dagegen steuern? Also wäre zum Beispiel Telemedizin dann ein Ansatz? Also dass man sagt, hier, wir machen eine Videosprechstunde?
9: Das ist etwas sehr, sehr Sinnvolles meiner Meinung nach. Zum einen eben jetzt hier für die PrEP ganz konkret, wenn es um Sexualität geht, aber auch für andere Dinge. In ländlichen Gegenden sind die Menschen ja teilweise medizinisch sehr, sehr schlecht versorgt, weil man da keine Spezialisten hat. Betroffene Patienten müssen ja teilweise sehr, sehr lange auch in ein Zentrum fahren, um richtig gut beraten zu werden. Und das ist kann für einen Diabetes sein, kann aber auch zum Thema Sexualität und Präexpositionsprophylaxe kommen die Leute teilweise von sehr, sehr weit her, weil sie keine Spezialisten haben. Deswegen ist eben so eine Telemedizin etwas, was definitiv auch ausgebaut werden sollte.
4: Ich meine, wenn es darum geht, Neuansteckungen zu verhindern, dann kann eine PrEP sehr sinnvoll sein für Menschen mit einem hohen Risiko. Was muss sich aus Ihrer Perspektive ändern, damit das auch, sag ich mal, mehr Menschen, die das nutzen könnten, auch tatsächlich machen?
9: Ja, Kommunikation. Kommunikation ist immer der Schlüssel zu allem. Also man muss über die Präexpositionsprophylaxe muss man informieren. Man muss aber auch überhaupt über HIV-Risiken muss man informieren. Das ist, glaube ich, der erste Schritt. Das ist etwas, was ja völlig auch in Vergessenheit getreten ist. Also früher hatte man überall diese ganzen Plakate auch, ne, die, wo es um HIV, um AIDS geht. Es gab diese ganz witzigen Spots auch im Supermarkt und so. Wo Heller von Sinn mit dem Kondom spricht und so.
4: Was also, kostet die Bunten?
9: Ja, also solche Dinge. Überhaupt, das HIV-Risiko gibt es noch. Und es hat sich nicht verbessert, ganz im Gegenteil. Also das wäre der erste Schritt. Und dann eben die Möglichkeiten über die Schutzmöglichkeiten wie Präexpositionsprophylaxe zu informieren, aber auch die Grenzen davon. Also es schützt nur gegen HIV, aber nicht andere sexuell übertragbare Infektionen. Es geht aber auch um Entstigmatisierung von HIV, von PrEP-Nutzung. Das ist ja auch ein ganz, ganz schwieriges und wichtiges Thema, die Stigmatisierung, die sowohl in der allgemeinen Bevölkerung als auch im medizinischen Bereich sehr, sehr präsent ist, was mich also teilweise auch sehr schockiert, dass es immer noch so vorhanden ist. Aber das, die Realität ist tatsächlich so, dass es noch sehr, sehr viel Stigmatisierung gibt. Und dann gibt es als nächste Schritte werden dann, dass man organisatorisch einige Dinge verbessern kann. Aber dann zum Beispiel, also Telemedizin ist zum Beispiel etwas, was man ja relativ leicht auch umsetzen kann, um dann den Zugang zu diesen Versorgungsangeboten auch zu ermöglichen.
4: Einfach um die Schwelle niedriger zu machen, auch für Menschen, die sich nicht unbedingt trauen, das Thema beim Arzt anzusprechen.
9: Genau.
4: Professor Clara Lehmann, Leiterin der Infektionsambulanz an der Universitätsklinik in Köln. Herzlichen Dank für das Gespräch.
9: Ja, vielen Dank und einen schönen Tag.
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4: Das Letzte, worum man sich im Sommer Sorgen machen muss, ist der Vitamin-D-Mangel. So sagen wir jedenfalls hier oft in Beiträgen. Schließlich stellt der Mensch das lebenswichtige Hormon selbst her, sobald genügend Sonnenstrahlen die Hautzellen erreichen. In der dunklen Jahreszeit sollte man hingegen Vitamin D einnehmen, heißt es oft. Stimmt diese Faustregel wirklich? Und sollte man nicht vorher den Blutspiegel mal messen lassen? In sozialen Medien gibt es endlos viele Beiträge zur Einnahme von Vitamin D, die für endlose Verwirrung sorgen. Olga Herschel hat recherchiert, für wen die Kapsel überhaupt wirklich sinnvoll sein können und für wen nicht und was bei der Dosierung zu beachten ist.
11: Wenn Sie kein Vitamin D substituieren im Herbst und im Winter, haben Sie nach dem Winter einen deutlichen Vitamin D-Mangel.
12: Alter, wer glaubt, dass 20.000 E Vitamin D pro Woche ausreichen für einen Erwachsenen, der ist von allen guten Geistern verlassen oder ist noch ein kleines Baby?
13: Hast du gecheckt oder nicht?
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14: Dieser Beitrag kostet Sie keine 150 Euro, sondern ist mit Ihrem Rundfunkbeitrag bereits abgegolten und verschafft Ihnen hoffentlich ein bisschen mehr Klarheit im Vitamin-D-Dschungel. Zuerst einmal, Vitamin D ist gar kein klassisches Vitamin, also kein lebensnotwendiger Mikronährstoff, der mit der Nahrung aufgenommen werden muss, sondern ein Hormon, das unsere Hautzellen bei Kontakt mit UVB-Strahlen als Vorstufe Calciferol selbst bilden. Wie die meisten Hormone gelangt es über die Blutbahn an verschiedene Orte im Körper. Es spielt nicht nur für den Knochenstoffwechsel eine Rolle, sondern auch bei vielfältigen Erkrankungen, wie Jörg Reichrath, leitender Oberarzt der Dermatologie am Uniklinikum des Saarlandes, erläutert.
15: Beispielsweise Autoimmunerkrankungen, Krebserkrankungen, Infektionserkrankungen.
14: Auf Social Media wird oft suggeriert, dass alle Menschen in Deutschland Vitamin D einnehmen müssen, so dass direkt Dosierungen empfohlen werden. Es ist jedoch nicht so, dass alle pauschal Vitamin D einnehmen müssen. Es gibt tatsächlich Risikogruppen, bei denen eine Messung des Vitamin-D-Spiegels und eine ergänzende Vitamin-D-Einnahme von Fachgesellschaften empfohlen wird. Ältere Menschen beispielsweise, weil deren Hautzellen weniger gut Vitamin D bilden können. Aber auch junge, ansonsten gesunde Erwachsene können unter bestimmten Bedingungen einen Mangel entwickeln, erklärt Jörg Reichrath.
15: Ganz ausgeprägt ist das beispielsweise natürlich bei verschiedenen Personen, die aus Grund von ihrem Kulturkreis, beispielsweise verschleierte Frauen etc., die sich nicht gut der Sonne aussetzen, oder auch Menschen mit dunklem Hauttyp, die wenig Vitamin D bilden in der Sonne, verglichen mit Leuten mit hellem Hauttyp.
14: Zählt man nicht zu den Risikogruppen und verspürt keine Symptome eines Vitamin-D-Mangels, also beispielsweise Knochen- und Muskelschmerzen, ist eine Spiegelbestimmung für gesunde Erwachsene unnötig. Darin sind sich viele Fachleute einig. Denn die Grenzwerte, ab wann ein tatsächlicher Mangel besteht, schwanken je nach Fachgesellschaft und Land. Manche Experten befürworten eine präventive Einnahme von Vitamin D für alle Menschen im Winter. Oder sogar das ganze Jahr über, auch ohne Mangelerscheinungen oder Spiegelbestimmung. Der Dermatologe Jörg Reichrath zählt zu ihnen.
15: Man muss ja auch bedenken, wie billig und wie sicher die Substanz ist. Das heißt, man hat ja mit relativ minimalem Risiko einen möglicherweise doch gravierenden gesundheitlichen Benefit.
14: Ob dies wirklich sinnvoll ist, wird in Fachkreisen immer noch kontrovers diskutiert. Erhebungen des Robert-Koch-Instituts aus dem Jahr 2016 zeigen, dass im Schnitt rund ein Drittel der Erwachsenen in Deutschland einen zu niedrigen Serumblutwert aufweist. Dabei schwanken die Werte zwischen Sommer und Winter stark. Dass ein dauerhafter Vitamin-D-Mangel problematisch ist, ist wissenschaftlich gesichert. Bei der jahreszeitlichen Schwankung hingegen ist es weniger klar, betont der Endokrinologe Stefan Schaller.
16: Wir wissen gar nicht genau, ob jetzt ein vorübergehender Vitamin-D-Mangel im Winter tatsächlich irgendwelche krankhafte Auswirkungen hat. Wahrscheinlich nicht.
14: Unser Körper ist an den jahreszeitlich schwankenden Vitamin-D-Spiegel angepasst und wirtschaftet im Winter mit einem Vitamin-D-Speicher in Muskeln und Fettgewebe. Wie lange dieser Vorrat ausreicht, scheint individuell zu sein. Daher kann eine präventive Einnahme von Vitamin D im Winter tatsächlich sinnvoll sein. Es kommt allerdings auf die Dosis an.
16: Es hat sich eigentlich so in den letzten 10, 20 Jahren durch eine Vielzahl von Studien herausgestellt und hat Eingang gefunden in die Empfehlungen von Fachgesellschaften, von internationalen Konsensuskonferenzen, dass eine Dosierung zwischen 800 und 2000 Einheiten Vitamin D3 täglich empfohlen wird, maximal 4000 Einheiten täglich. Und weiterhin hat sich herausgestellt, dass die tägliche Einnahme besser ist als die Bolusgabe. Also anstelle, dass man jetzt 20.000 Einheiten alle Woche oder alle zwei Wochen einnimmt, sollte man wirklich täglich die Vitamin D-Tabletten einnehmen.
14: In den sozialen Medien werden oft deutlich höhere Mengen empfohlen. Dies ist nachweislich falsch, wie Stefan Schaller erklärt.
16: Weil da auch eben entsprechende Krankheitsbeschwerden dann auftreten können. Also eine zu hohe Vitamin-D-Dosierung kann zum Beispiel sogar Knochenabbau verstärken, das Sturzrisiko erhöhen und auch andere ungünstige Effekte haben, auch auf das Immunsystem, sodass man davor eigentlich wirklich warnen muss vor einer Überdosierung.
14: Zusammengefasst. Eine regelmäßige Vitamin-D-Einnahme das ganze Jahr über ist derzeit nur für bestimmte Risikogruppen empfohlen. Das sind in Deutschland vor allem Babys, Kleinkinder, alte Menschen und solche, die sich kaum oder gar nicht in der Sonne aufhalten, wie zum Beispiel pflegebedürftige Menschen in Pflegeeinrichtungen. Im Winter wird eine Vitamin-D-Einnahme für Menschen mit dunkler Hautpigmentierung empfohlen. Wer einem Mangel im Winter vorbeugen will, sollte nicht mehr als 4000 internationale Einheiten Vitamin-D3 pro Tag einnehmen. Für Menschen, die nicht zu einer Risikogruppe zählen, empfehlen Fachgesellschaften im Sommer keine zusätzliche Einnahme von Vitamin-D-Präparaten.
4: Vitamin D, ist es sinnvoll, mit Tabletten nachzuhelfen? Einfache Frage, differenzierte Antwort. Olga Herschel war das für die Sprechstunde. In der nächsten Folge der Reihe Medfluenced, in der Olga Herschel sich ansieht, was an Gesundheitstrends im Netz und in sozialen Medien dran ist, geht es um sogenannte Antikrebsdiäten. Kann man Krebs aushungern? Ist da überhaupt irgendwas dran? Hier in der Sprechstunde in einer Woche.
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4: Wir reden über Erkrankungen der Bauchspeicheldrüse. Wir haben zwei Gäste heute. Anke Reinacher-Schick, sie ist uns aus Friedrichshafen zugeschaltet. Und Waldemar Uhl hier im Kölner Funkhaus. Und ich bin immer wieder begeistert, was für tolle Anmerkungen Hörerinnen und Hörer haben. Wir haben eine Mail bekommen von Franz Xaver Kunert, der berichtet nochmal über diesen Darmstädter Schlüssel. Der sagt, der wird zwar in Darmstadt bestellt, ist aber ein sogenannter Euro-Schlüssel auf nahezu allen Toiletten für Menschen mit Behinderung in Europa einsetzbar. Man bekommt damit schnellen und kostenfreien Zutritt zu Toiletten auf Raststätten, in Bahnhöfen und so weiter. Wichtiger Hinweis, in der Urlaubszeit und aber nicht nur dort. Wir hatten vorhin angefangen, dass wir auch darüber gesprochen haben, wie geht es eigentlich nach der Operation weiter. Das eine ist eben, dass es darum geht, die Funktionen der Bauchspeicheldrüse zu ersetzen. Auf der anderen Seite geht es aber auch darum, einen Rückfall zu verhindern. Anke Reinacher-Schick ist Direktorin der Klinik für Hämatologie-Onkologie am St. Joseph Hospital der Ruhr-Universität Bochum. Frau Reinacher-Schick, ein Mittel oder was zur standardmäßig fast schon zur Behandlung dazu gehört, ist die Chemotherapie. Welche Wirkung hat sie und wo sind auch die Grenzen der Chemotherapie?
5: Ja, vielen Dank. Also ich glaube, dass die wichtigste Maßnahme für einen operablen Bauchspeicheldrüsenkrebs ist natürlich die Operation. Die Frage ist nun, kann man das Rückfallrisiko senken, wenn man eine Chemotherapie einsetzt? Also die Chemotherapien sind heute sicherlich deutlich wirksamer als noch vor einigen Jahren, aber sind dennoch begrenzt. Also heutzutage können wir mit einer intensiven, wenn Patienten fit genug, intensiven Chemotherapie mit 3 Medikamenten über 6 Monate, das ist eine lange Zeit, das Rückfallrisiko ungefähr auf die Hälfte senken.
4: Mhm. Lange Zeit und noch sehr anstrengend, ne?
5: Sehr anstrengend. Nicht alle Patienten kommen nach einer Operation, erholen sich so schnell, dass sie diese intensive Chemotherapie durchführen können. Und nicht alle Patienten schaffen es wirklich, die 6 Monate durchzuhalten. Also das ist nebenwirkungsreich und muss auch gut vom Onkologen betreut und begleitet werden, damit man eben genau diese Nebenwirkungen gut erkennt und dann eben auch behandelt, gegebenenfalls Dosisreduktionen durchführt oder Medikamente sogar weglässt.
4: Ja, nun gibt es sehr viel intensive Forschung auch, wie man zum einen die Wirkung der Chemotherapie verbessern kann, also indem man möglicherweise auch andere Medikamente nutzt und das Rückfallrisiko eben weiter senken kann. Auf dem amerikanischen Krebskongress im Frühjahr ist ein Medikament, was im Moment noch in der Probung ist, auch noch gar nicht zugelassen worden ist, vorgestellt worden. Das ist ein sogenannter RAS-Inhibitor. Das klingt erstmal kompliziert, aber das ist ein Medikament, das nimmt sozusagen das Teilungssignal der Krebszellen, blockiert es. Wie gut funktioniert das im Moment in den Studien und kann man hoffen, dass das bald auch Teil der Behandlung wird?
5: Ja, das sind extrem spannende Medikamente. Man muss wissen, dass dieses RAS-Gen, also dieses RAS-Gen, was auch wirklich den Tumor treibt und entstehen lässt, ungefähr in 90% aller Bauchspeicheldrüsenkrebserkrankungen vorliegt. Diese Veränderung in verschiedenen

0: sagen, also bei einer Chemotherapie wird ja versucht, die Krebszellen abzutöten. Bei den RAS-Inhibitoren, das ist ja eher ein Ziel, die Krankheit sozusagen zu kontrollieren. Also ein Medikament, das dann jeden Tag eingenommen werden muss, um eben die Zellen daran zu hindern, sich weiter zu teilen, richtig?
1: Ja, aber die RAS-Inhibitoren schaffen es schon. Und wie gesagt, die Studie, die wir gesehen haben, war in der sogenannten zweiten Linie, also metastasierte Erkrankung. Zum Beispiel Absiedlung in der Leber. Die erste Chemotherapie hat dann entweder nicht mehr funktioniert oder Patienten konnten sie nicht vertragen. Dann sind diese Medikamente eingesetzt worden und das Medikament. Und das führte auch zur Schrumpfung von Metastasen. Also es ist nicht so, dass es ausschließlich nur, sag mal, kontrolliert, sondern wir erreichen mit diesen Medikamenten, vor allem in der Kombination mit Chemotherapie, schon auch ein Abtöten von Zellen.
0: Wir sollten noch über einen Ansatz sprechen, der in Studien ja auch bei Ihnen in Bochum gemacht wird. Da geht es um die Impfung gegen Bauchspeicheldrüsenkrebs. Das ist so ein bisschen, sage ich mal, eine etwas missverständliche Formulierung. Also man impft nicht, damit man keinen Bauchspeicheldrüsenkrebs bekommt, sondern es geht auch hier um eine Verhinderung eines Rückfalls, richtig?
1: Absolut. Also das ist eben genau das, was wir erreichen wollen. Zusätzlich bei diesen Studien, das ist eine große Studie, die jetzt gerade ihre Rekrutierung auch beendet hat. Aber diese große Studie hat untersucht, ob Menschen nach einer Chemotherapie, also vor einer Chemotherapie und dann auch danach mit sogenannten mRNA-Impfstoffen, die kennen wir ja aus der Corona-Pandemie, aber wirklich ganz gezielt individuell für den einzelnen Patienten aus dem einzelnen Tumor hergestellt, ob man da den Rückfall der Erkrankung verhindern kann, ob es besser ist als die Chemotherapie alleine. Also wir sind sehr gespannt, wie die Ergebnisse ausfallen werden. Die ersten Daten, die wir dazu haben von vor 3 Jahren, waren wirklich sehr beeindruckend. Aber wir müssen natürlich jetzt die große Studie abwarten.
0: Das heißt, um eine Idee zu kriegen, wie das funktioniert, es wird zunächst mal operiert, dann wird eine Probe des Tumors an den Impfstoffhersteller geschickt, der analysiert das Ganze, guckt, sind da typische genetische Veränderungen, die sich dann auch nutzen lassen für den Impfstoff. Und dann wird der Impfstoff zu Ihnen in die Klinik geschickt und dann wird er nicht einmal geimpft, sondern mehrfach auch, ne?
1: Ja, genau. Genau so geht das. Das ist natürlich ein unglaublich komplexer Ablauf. Das hört sich jetzt relativ schlank an, aber es ist genauso komplex, wie sich's auch dann darstellt. Patienten müssen operiert werden und zwar direkt schon das Material muss dann so in die Pathologie verbracht werden, dass man das Material auch gut zum Impfstoffhersteller verbringen kann. Und dann wird individuell für diesen Patienten mit einzelnen Mutationen, einzelnen Genen, die genau dieser Tumor hat, wird dann dieser Impfstoff hergestellt. Und ja, die Patienten werden anfangs wöchentlich und danach aber auch mit größeren Abständen sozusagen geimpft. Ach, ich glaube, Impfung ist vielleicht nicht ganz der richtige Ausdruck, aber es ist eine Immuntherapie auf dem Boden von mRNA.
0: Ja, und immer, also das Immunsystem, Impfung insofern ja doch dann auch ein bisschen richtig, weil das Immunsystem ja sozusagen lernt, so sieht deine Pankreaskrebszelle aus und die gilt es zu attackieren. Und diese Lektion wird durch mehrfaches Impfen auch mehrfach gelernt und immer verfeinert, also die Immunantwort dann auch, ne?
1: Das ist schon richtig, ja. Also man misst die dann auch und man konnte in den ersten Studien auch wirklich sehen, dass das Immunsystem darauf reagiert. Aber es ist vielleicht dieses, was Sie anfangs meinten, das ist eben nicht präventiv gegen den Krebs, sondern der Rückfall wird verhindert. Ich glaube, das ist nochmal ganz wichtig zu betonen.
0: Das andere, was man, es wird ja meistens dann auch kombiniert noch mit einer anderen zweiten Immuntherapie, um sozusagen den Effekt auch nochmal zu verstärken. Und jetzt im Frühjahr sind auch neue Daten veröffentlicht worden, wo man gesehen hat, das war eine Nachauswertung der ersten Phase 1-Studie, die Sie vorhin auch angesprochen hatten, wo man gesehen hat, wenn es gelingt, so einen Effekt herzustellen, dann hält er auch lange. Also das Immunsystem, wenn es lernt, dann lernt es auch für lange Zeit.
1: Ja, genau. Das sind diese Gedächtniszellen, diese T-Zellen, die lange Zeit im Körper verbleiben. Und das ist das Schöne beim Immunsystem. Nicht nur werden wir als Kinder irgendwann mal gegen Masern geimpft und haben dann ganz, ganz lange in unserem Leben nichts mehr mit Masern zu tun, sondern tatsächlich scheinen auch diese Impfstoffe oder diese mRNA-Impfstoffe, die man entwickelt gegen einen solchen Tumor, lange auch die Erkrankung zu kontrollieren.
0: Diesen Block mussten wir unbedingt noch machen, bevor wir jetzt Hörerfragen beantworten. Das machen wir zuverlässig nach den Nachrichten. Wenn Sie Fragen haben, 00800 44 64 44 64. Und wir hören uns nach den Nachrichten wieder.
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0: 11 Uhr die Nachrichten. Nach dem Andrang von Migranten auf die spanische Exklave Ceuta in Marokko beraten die EU-Innenminister in einer Sondersitzung über Konsequenzen. Nach Angaben der irischen Ratspräsidentschaft geht es in der Videokonferenz unter anderem darum, wie die EU ihre Außengrenzen besser schützen kann. Die Ereignisse in Ceuta haben zu diplomatischen Spannungen zwischen Spanien und anderen EU-Ländern geführt. Mehrere Mitgliedstaaten machten Madrid für das Geschehen mitverantwortlich. EU-Kommissionspräsidentin von der Leyen dankte dagegen dem spanischen Ministerpräsidenten Sanchez für den Umgang mit der Krise. Spanien und Marokko sei es gelungen, die Weiterreise der Migranten auf das spanische Festland und nach Europa zu verhindern. Landwirte warnen angesichts der Trockenheit vor einem Einbruch bei der Lebensmittelproduktion und vor steigenden Preisen. Der Hessische Bauernverband erklärte, anhaltend hohe Temperaturen und geringe Niederschläge führten dazu, dass Wiesen nicht nachwüchsen. Vor allem viehhaltende Betriebe stünden damit vor der Herausforderung, die Futterversorgung ihrer Tiere sicherzustellen. Nach Angaben des niedersächsischen Berufsverbands Landvolk könnten Trockenheit und Hitze in Zukunft zu deutlichen Ertragseinbußen führen. Auch aus anderen europäischen Ländern kommen Warnungen. Ein Sprecher des französischen Gemüseverbandes Légumes de France erklärte, Hitze, Dürre und Waldbrände fügten allen Arten von Anbaukulturen wie Mais, Gemüse und Getreide erhebliche Schäden zu. Erzeugnisse im Wert von mehreren 10 Millionen Euro könnten in diesem Jahr verloren gehen. In Spanien prognostiziert das Landwirtschaftsministerium, dass die Getreideernte des Landes von 24 Millionen Tonnen im Vorjahr auf etwa 18,5 Millionen Tonnen zurückgehen werde. Auch die Europäische Union senkte ihre Ernteerwartungen. In der Türkei ist ein weiterer Bürgermeister der Oppositionspartei CHP festgenommen worden. Nach Angaben der staatlichen Nachrichtenagentur Anadolu wird gegen den Lokalpolitiker aus Izmir unter anderem wegen Bestechung und Amtsmissbrauch ermittelt. Neben ihm seien 11 weitere Menschen festgenommen worden. Die CHP hatte bei den Kommunalwahlen 2024 der Regierungspartei AKP von Präsident Erdogan eine Niederlage zugefügt. Seitdem steht sie zunehmend im Visier der türkischen Justiz. Viele von ihr gestellte Bürgermeister sind in Haft. Die Bundesregierung bereitet die Grundlagen für einen neuen Zivildienst vor. Unionsfraktionschef Frei sagte den Sendern RTL und NTV, falls die Wehrpflicht wieder eingesetzt würde, müsse es auch einen entsprechenden Ersatzdienst geben. Deshalb würden im Bundesfamilienministerium entsprechende Vorbereitungen getroffen. Ein Sprecher des Ministeriums sagte der Bild-Zeitung, man habe in den vergangenen Monaten 23 große Verbände und Organisationen befragt. Dabei sei es darum gegangen, welche Kapazitäten diese im Falle einer Rückkehr zur Wehrpflicht für Kriegsdienstverweigerer zur Verfügung stellen könnten. Das Ministerium will die Pläne für einen neuen Zivildienst nach der Sommerpause vorstellen. Mit der Aussetzung der Wehrpflicht im Jahr 2011 war auch der Zivildienst entfallen. An seine Stelle trat der Bundesfreiwilligendienst. Seit Anfang des Jahres gilt ein neuer Wehrdienst. Sollten sich nicht genügend Freiwillige finden, kann der Bundestag über eine sogenannte Bedarfswehrpflicht entscheiden. In Guatemala ist nach dem Ausbruch des Vulkans Fuego die zweithöchste Warnstufe ausgerufen worden. Nach Angaben der Katastrophenschutzbehörde wurden 2 Dörfer evakuiert. Der Vulkan liegt etwa 35 Kilometer von der Hauptstadt Guatemala-Stadt entfernt. Er gilt als der aktivste in Mittelamerika. 2018 waren bei einem Ausbruch mehr als 2200 Menschen ums Leben gekommen. Der Wetterbericht, die Lage. An der Vorderseite eines Tiefs über dem Atlantik greifen von Süden feuchtheiße Luftmassen auf Deutschland über. Die Vorhersage: im Nordosten und Osten Schauer und Gewitter, sonst nach sonnigem Start zunächst einzelne, später vermehrt kräftige Gewitter mit Unwettergefahr durch Starkregen, orkanartige Böen und Hagel. Abends von Südwesten her weitere Gewitter, Höchstwerte 30 bis 38 Grad, an den Küsten bis 30 Grad. Das waren die Nachrichten.
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2: Weiterhin mit Martin Winkelheide. Erkrankungen der Bauchspeicheldrüse, unser Thema heute hier. Unsere Gäste und Expertinnen, Professor Anke Reinacher-Schick von der Ruhr-Universität Bochum und Professor Waldemar Uhl, auch von der vom St. Joseph Hospital der Ruhr-Universität in Bochum. Und wir haben eine erste Hörerin in der Leitung, Frau Wölki. Schönen guten Morgen aus Wuppertal.
3: Ja, guten Morgen.
2: Bitte sehr.
3: Ja, guten Morgen zusammen. Vielen Dank, dass ich noch meinen Beitrag hier geben darf. Ich möchte ganz gerne als Angehörige einer Pankreaserkrankten sprechen. Und zwar, es ist eine sehr, sehr furchtbare Diagnose, die erstmal deutlich macht, auch den Angehörigen, das könnte ein Todesurteil sein. Das ist im Übrigen auch heute noch so, wenn ich irgendwie erzähle, dass also auch im Bekanntenkreis oder so jemand Pankreas hat, dann ist sofort immer erstmal die Vorstellung, damit ist die mit dieser Erkrankung bedeutet das mehr oder weniger, dass nicht mehr lange zu leben, die Person nicht mehr lange zu leben hat. Das ist psychisch eine ganz, ganz große Belastung, eben auch für die Angehörigen. Und ich als Angehörige habe damals Zuflucht beim ADP gesucht, um auch irgendwo meine Ängste und all das, was ich gerne wissen wollte, weil es dort auch Menschen gibt, die mir Auskunft geben können auf einer Ebene, die eben fachlich ist. Das hat mir sehr geholfen und das möchte ich einfach hier auch nochmal deutlich machen, dass dieser Blick auf die Angehörigen auch nicht zu vernachlässigen ist. Denn immerhin müssen die ganze Zeit auch mit unterstützen und auch mit Kraft geben für die Erkrankte, den Erkrankten.
2: Ja, ganz wichtiger Hinweis. Ne? Herr Uhl, Sie nehmen.
4: Ja, ich denke, ganz wichtig nochmal angesprochen, die Selbsthilfegruppe ADP, der Bauchspeicheldrüsenoperierten und Patienten mit Bauchspeicheldrüsen und Krebs, der kümmert aber auch ja nicht nur um die Patienten, sondern auch um die Angehörigen. Da gibt es eine separate Gruppierung im ADP. Und das Schöne ist ja auch, 50 Jahre schon ADP. Und übrigens ja dieses Jubiläum, 50 Jahre, wird jetzt gefeiert in Bonn am 19. September und alle sind eingeladen. In Deutschland sind mittlerweile 1600 Mitglieder beim ADP. Ich mache da ein bisschen Werbung als Chirurg, weil auch wir in der Medizin, bei den Ärzten, wir profitieren von dieser Arbeit mit dem ADP, weil sie doch unglaublich gute Unterstützung geben in allen Bereichen, ja, für den Patienten und an den Angehörigen.
2: Und vor allen Dingen, sie kriegen ja auch Rückkopplungen, also ja. Was sind Langzeitbeschwerden, worauf muss man besonders achten.
4: Auch wir lernen, ja, wenn wir diese Veranstaltungen machen mit dem ADP, mit den Patienten. Es gibt ja in jeder Region, gibt es Regionalleiter und Regionalgruppen, die sich treffen regelmäßig. Auch von denen kriegen wir Rückkopplung und können dadurch auch lernen, wie zum Beispiel ja bei bestimmten Problemen die Patienten eine Abhilfe gefunden haben. Das können wir dann auch anderen Patienten dann weitergeben.
2: Ja, ich sage mir herzlichen Dank für den Hinweis an Frau Wölki, Anke Wölki, und Gruß nach Wuppertal. Und wir haben eine wichtige Frage auch noch über WhatsApp bekommen und die reiche ich mal weiter an Frau Reinacher-Schick. Und zwar, wie hoch ist der Anteil der familiären Veranlagung beim Pankreaskarzinom? Also wenn zum Beispiel der Vater erkrankt gewesen ist, muss man dann besonders auf seine Bauchspeicheldrüse achten?
5: Also wir müssen unterscheiden zwischen dem familiären Pankreaskarzinom, also familiär gehäuft, und dem echten erblichen Krebssyndromen. Also die erblichen Krebssyndrome, die auch mit einem Pankreaskarzinom einhergehen können, sind seltener. Beispielsweise Brust- und Eierstockkrebs gehen. Da muss man darauf achten, gibt es andere Tumorerkrankungen, also nicht nur Pankreas in der Familie, sondern beispielsweise Brust-Eierstockkrebs oder Prostatakarzinome. Prostatakrebserkrankungen, das sind ungefähr von allen Pankreaskrebserkrankten 6-7%. Wir haben aber bis zu 10 und etwas drüber Prozent der Patienten, die eine familiäre Belastung haben.
2: Eine Hörerin hat uns gemailt, die Bauchspeicheldrüse liegt ja versteckt und beim Röntgen wird sie oft nicht erfasst. Welche anderen Methoden gibt es denn dann überhaupt, um sich die Bauchspeicheldrüse und genauer anzuschauen und auch eventuelle Schäden festzustellen? Ultraschall?
5: Ja, wenn ich jetzt als Internistin würde ich natürlich
1: ja, als Internistin
5: nennen, ist ja klar. Die Chirurgen nutzen auch den Ultraschall, keine Frage. Also ich glaube, das kann Professor Uhl sicher besser beantworten, aber die wirklich exzellente Diagnostik ist ein hochauflösendes CT und dann natürlich auch Kernspinnuntersuchungen und der endoskopische Ultraschall, den die Gastroenterologen durchführen. Aber gerne ergänzen.
2: Herr Uhl.
4: Ja, klar. Ich meine, ganz wichtig ist natürlich, die erste Diagnostik wäre schon die Magenspiegelung verbunden mit einer direkten Endosonographie. Also tut man das Ultraschallgerät direkt die Sonde über den Magen an die Bauchspeicheldrüse anlegen. Das wäre doch die erste Maßnahme eigentlich, wenn man einen Verdacht hat. Aber dann für uns in der Chirurgie kommt natürlich dann, wenn es darum geht, ob der Tumor resektabel ist, muss man dann schon ein hochauflösendes CT machen und in Ergänzung auch ein MRT. Und natürlich auch immer verbunden Bauchraum und Brustkorb, die Lunge, um eine Metastasierung auszuschließen.
2: Hm. CT, da sieht man die Knochenstrukturen besonders gut. Ja. Beim MRT sieht man alle Weichteilsachen gut. Ne?
4: Ganz wichtig ist eben auch, was ist resektabel? Resektabel ist, wenn der Tumor von der Gefäßebene, dieses Organ liegt so komplex im hinteren Bauchraumbereich bei den Gefäßen, dass es ganz wichtig ist, ein resektabler Tumor ist dann, wenn er von den Gefäßen weg ist, weil die Gefäße versorgen die Leber, den Darm und die darf man nicht tangieren oder muss dann die Gefäße ersetzen und davor hüten wir uns. Wir können gewisse Gefäße resezieren, entfernen und wieder verbinden, aber wenn der Tumor fortgeschritten ist, dann ist in der Regel sollte man vorher multimodal die Chemotherapie machen, den Tumor schrumpfen lassen. Hier haben wir ja große Hoffnung mit den neuen Medikamenten, dass der Tumor kleiner wird und wir dann einen operablen Zustand bekommen.
2: Hm. Das heißt, Sie müssen als Chirurg auch immer gucken, passen die Anschlüsse nachher wieder? Oder?
4: Richtig, ja. Okay. Man kann gewisse Gefäße entfernen, Pfortader. Aber wenn das in die vereinzelten Äste hinausgeht, dann ist schon die Grenze der Chirurgie erreicht. Und dann sollte man lieber das nicht machen, weil dann tut man den Patienten gefährden mit der Durchblutung im Darm, an der Leber. Und das ist dann ein kritischer Zustand, das sollte man auf jeden Fall vermeiden. Und bei jeder Operation, darum braucht man erfahrene Chirurginnen und Chirurgen, die sich damit auskennen, dass dann eben der Eingriff nicht erweitert wird, um den Patienten nicht zu gefährden. Dann lieber Chemotherapie und schauen, dass der Tumor kleiner wird und dann operieren.
2: Ja, als es vorhin um die neuen Ansätze ging, also mRNA-Impfung auf der einen Seite und eben die RAS-Inhibitoren auf der anderen Seite, haben Sie gesagt, wir Chirurgen gucken da auch mit großer Spannung
4: drauf. Auf jeden Fall, Herr Winkelheide. Das war natürlich schon auch ein sehr toller, also Game Changer, sagen die Onkologen. Es ist ein Durchbruch gewesen eigentlich, was da in USA bei dem Gastroenterologen und bei dem Krebskongress vorgestellt worden ist. Mit diesem Medikament haben wir die große Hoffnung, nicht nur, wenn man operiert und dann adjuvant eine Chemotherapie macht, mit diesen neuen Medikamenten das Überleben zu verlängern, dass das Rezidiv nicht kommt, sondern vor allem auch, hege ich große Hoffnung an die fortgeschrittenen Stadien, die auch zum Teil metastasiert sind, dass wir die dann auch in die Chirurgie bekommen, dann operiert werden und dann nachträglich nochmal eine Chemo- oder eine adjuvante Therapie mit diesen neuen Therapieformen, mit Impfung und mit diesen RAS-Inhibitoren. Da kommen ja eine ganz große Reihe von neuen Medikamenten auf die Patienten zu, damit endlich mal auch wir Erfolgsmeldungen machen können. Mehr wie in der Vergangenheit. Wir hatten am Einspieler gehört, 13 Jahre nach Pankreaskrebs. Das wollen wir natürlich für möglichst viele Patienten erreichen. Nicht nur für 10%, die wir heute schon erreichen, sondern wir wollen das auch für 80% und mehr erreichen, dass die ein gutes Überleben haben mit einer guten Lebensqualität.
2: Um ein bisschen Wasser in den Wein zu gießen, muss ich schon sagen, diese RAS-Inhibitoren, also es gibt eine Phase-3-Studie, das heißt, eigentlich ist das ist die Grundlage für eine Zulassung durch die Behörden. Zunächst mal wird die in den USA erwartet, aber die ist noch nicht erfolgt. Und in Europa ist sie auch noch nicht erfolgt. Also um so einen Zeithorizont hinzukriegen, Frau Rainer Haschig, wann glauben Sie denn, dass Sie das tatsächlich auch nutzen werden können?
5: Also es ist völlig richtig, was Sie sagen. Wir haben in Amerika ist die Zulassung eingereicht, also das Medikament zur Zulassung eingereicht und die FDA hat dann so ein Schnellverfahren auch zugelassen, aber ist noch nicht verfügbar. Und das Gleiche gilt für Europa, da wird es länger dauern, sicherlich bis ins nächste Jahr. Was man aber hat, wahrscheinlich schon in diesem Jahr oder sehr sicher in diesem Jahr, sind Studien. Man kann eben auch die Medikamente erhalten im Rahmen von klinischen Therapiestudien. Das können nicht alle Patienten, weil die großen Studien natürlich auch nur in den großen Zentren laufen. Aber das ist immer eine Möglichkeit, seinen behandelnden Onkologen zu fragen, komme ich für eine Studie in Frage? Das wäre zumindest was wir empfehlen können. Ansonsten denken wir, dass es erst im nächsten Jahr dieses Medikament verfügbar wird.
2: Wichtiger Hinweis mit den Studien, also dass man da fragt. Das heißt, ist aber keine Garantie, dass man an der Studie teilnimmt, weil die Studien immer ganz klare Einschlusskriterien haben, also welche Voraussetzungen ein Patient und eine Patientin mitbringen muss, auf der einen Seite. Und auf der anderen Seite wird ja auch immer gelost, das Medikament, das geprüft wird, gegen Goldstandard. Ne? Aber es ist natürlich wichtig, weil man auch immer eng kontrolliert wird und auch einen engen Kontakt zu den Ärzten hat. Dann, ne? Also sozusagen immer die optimale Behandlung.
5: Ja, genau. Also wenn die Onkologie lebt und dann natürlich auch die Onkologie und onkologische Chirurgie von den klinischen Therapiestudien, weil wir so den Fortschritt dann auch beweisen können in diesen großen Phase-3-Studien, die Sie ja genannt haben. Aber natürlich, nicht jeder Patient passt rein in ein Protokoll und das ist nicht in jeder Stadt, in jedem Zentrum verfügbar. Also man muss einfach gucken.
2: Ja, das gilt auch also für die mRNA-Impfung. Im Moment läuft die Phase-3-Studie noch. Das heißt, man kann da auch noch möglicherweise eingeschossen werden. Aber es ist nicht ganz klar, wie lange die Studie läuft. Ne? Das kann sein, dass sie im Sommer abgeschlossen wird und dann im Herbst ausgewertet ist oder im Herbst abgeschlossen wird und dann die Daten im Frühjahr vorgestellt werden. Auch das wäre Grundlage für eine Zulassung, Frau Reinacher-Schick.
5: Also momentan werden keine weiteren Patienten aufgenommen. Also die hat sehr schnell rekrutiert, die Studie. Genau, das ist jetzt gerade sehr frisch. Und wir erwarten und hoffen auf die Daten dann im nächsten Jahr. Da rechnen wir mit und hoffen natürlich auch auf die Wirksamkeit dieser Substanzen, klar.
2: Am Telefon Eva Mattes aus Niedersachsen. Schönen guten Morgen.
1: Ja, hallo, guten Morgen.
2: Bitte sehr.
1: Mein Mann hat 2007 eine akute Pankreatitis gehabt mit einem schweren Verlauf. Er ist fast 3 Wochen auf der Intensivstation gewesen. Danach noch weitere 2 oder 3 Wochen auf einer normalen Station. Uns wurde damals gesagt, das Organ ist untergegangen. Die Langerhanschen Inseln sind glücklicherweise heil geblieben. Mein Mann hat kein Problem mit einem Diabetes.
2: Also die Langerhanschen Zellen sind die, die das Insulin produzieren.
1: Ne? Genau, ja. Aber alles andere, er nimmt seitdem zu jedem Essen das Pankreashormon, damit die Fettverdauung richtig funktioniert. Er trinkt seitdem absolut keinen Alkohol mehr. Es ist vorher, also die Ursache ist auch nicht geklärt. Es ist nicht durch Alkoholismus vorher gewesen.
2: Aber was ist denn Ihre konkrete Frage?
1: Meine konkrete Frage ist jetzt, er lebt jetzt seit fast 20 Jahren mit einer chronischen Pankreatitis. Er ist in Behandlung, aber die Frage ist, gibt es irgendwelche früh erkenntlichen Maßnahmen, die ein möglicherweise schleichenden Pankreaskarzinom erkennen ließen, woraufhin mein Mann seinen Gastroenterologen ansprechen sollte.
2: Ja, Frau Reinacher-Schick, mögen Sie?
5: Ja, also das hatten wir vorhin ja schon in der Sendung so ein bisschen angesprochen. Die Früherkennung ist schon sehr schwierig, weil das Organ einfach, wir haben keine klare Früherkennungsmaßnahmen, wie beispielsweise die Darmspiegelung für einen Darmkrebs. Man sollte schon auf Symptome wie Gewichtsverlust, zunehmende Schmerzen oder Verschlechterung eines möglichen Diabetes achten. Und natürlich kann man in der Bildgebung dann verschiedene Veränderungen auch erkennen. Aber es gibt jetzt für die chronische Pankreatitis keine klaren Empfehlungen. Aber vielleicht kann Professor Ulda auch ergänzen.
4: Ja, wer kann ich ergänzen? Wenn diese schwere Pankreatitis überstanden ist, er war ja lange Zeit auf Intensivstation, dann kann es Folge haben, dass das Organ auch Veränderungen hat, im Sinne der chronischen Pankreatitis einen Pankreasgangaufstau zum Beispiel, wenn er da Beschwerden hat, dann sollte man die Diagnostik machen, die Frau Reinacher-Schick gerade erklärt hat, auch mit Labor und auch Stuhlelastasebestimmung, die Funktion messen, aber auch eine Bildgebung. Vielleicht kann man bei ihrem Mann doch auch noch eine chirurgische Maßnahme anbieten. Es ist jetzt nicht unbedingt, dass man jetzt ein Pankreaskarzinom vermuten muss, jetzt bei so einer Folge der schweren Pankreatitis, sondern da gibt es schon Folgeerkrankungen, die man gemeinschaftlich mit den Gastroenterologen besprechen sollte, diagnostizieren sollte. Und vielleicht gibt es dann doch Möglichkeiten, interventionell oder auch chirurgisch, um Abhilfe zu schaffen.
2: Ich sage herzlichen Dank an Frau Mattes und ich nehme direkt mal Frau Dahms mit rein. Brigitte Dahms, ist Ihre Frage damit eigentlich schon, Ihre Frage geht so in eine ähnliche Richtung, ne?
6: Mir geht es eigentlich darum, welche Blutwerte, Urinwerte und Stuhlwerte signalisieren, dass eine Entzündung oder ein Karzinom vorliegt an der Bauchspeicheldrüse.
2: Klare Blutwerte gibt es nicht, ne, Herr Uhl?
4: Nein. Wir sagen immer, der Tumormarker CA19-9, ja, aber der kann auch in 10-15% kann der auch im Normalbereich sein und trotzdem liegt ein Pankreaskarzinom vor. Diesen Tumormarkerwert, den machen wir heute vor allem, wenn wir schon die Diagnose haben, Bauchspeicheldrüsenkrebs. Dann ist es ein ganz wichtiger Parameter heute für die Verlaufsbeurteilung der Wirksamkeit der Chemotherapie, der Operation und auch das Auftreten von Rezidiven. An Laborwerten, sonst ist wichtig bei Bauchspeicheldrüse immer auch die Funktion zu bestimmen. Das heißt, die Verdauungsfunktion, hier misst man die Stuhlelastase und wenn der niedrig ist, dann liegt eine exokrine Pankreasinsuffizienz vor, dann muss man die Enzyme einnehmen. Die andere Schiene der Bauchspeicheldrüse ist ja die endokrine Funktion, die Produktion von Insulin und Glucagon. Auch das sollte man immer kontrollieren, die Funktion der Bauchspeicheldrüse, diese beiden wichtigen Funktionen für die Verdauung und für die Blutzuckerregulation.
2: Ja, Dank an Brigitte Dahms und am Telefon ist Frau Schröder aus Berlin. Schönen guten Morgen.
7: Ja, schönen guten Tag, Schröder.
2: Bei Ihnen geht es um eine Pankreaszyste, richtig?
7: Ja, also ich habe seit Jahren eine Zyste im Pankreaskopf und die wurde auch immer beobachtet und ist in der letzten Zeit immer größer geworden und da hat man mir geraten, die zu entfernen und da bin ich jetzt im Mai operiert worden. Der Pankreaskopf ist entfernt, sodass ich praktisch nur noch eine halbe Bauchspeicheldrüse habe. Es war zum Glück kein Krebs, aber ich habe im Prinzip die Enzyme, die ich da nehmen muss, da habe ich Probleme, diesen Fettgehalt der Nahrung richtig zu bestimmen. Und dadurch habe ich manchmal, sage ich mal, sehr weichen Stuhlgang, so Lehmfarben, oder manchmal auch ist er ganz normal. Meine Frage wäre jetzt, muss nach der OP da irgendwie noch mal kontrolliert werden? Und welcher Arzt ist der richtige Ansprechpartner für mich?
4: Ich denke schon, einmal der Chirurg, der sich darum kümmert, der Gastroenterologe und auch die Ernährungstherapeutin. Aha. Wenn Sie diese große Operation hinter sich gebracht haben, mit dem Entfernen des Pankreaskopfes, die Wippel-Operation genannt, dann sollte man schon auch im Verlauf weiter kontrollieren. Da kommt es immer auch drauf an, ist der Magen teilweise entfernt worden, ja oder nein, weil dann auch die Enzympräparate, die ja in der Kapsel vorliegen, wenn der Magen teilweise entfernt ist, muss man die Kapsel aufmachen. Da brauchen Sie schon entsprechende Bekleidung nach den Operationen und sollten sich auch regelmäßig vorstellen, wer auch natürlich gut helfen kann, was wir schon hier erwähnt haben, der ADP, diese Patienten-Selbsthilfegruppe. Und noch ein Punkt vielleicht, man muss die Enzyme entsprechend auch dann vielleicht höher dosieren. In dem Begleitzettel in dieser Packung steht drin, dass man so 2000 Einheiten pro Gramm Fett nehmen sollte. Ab und zu brauchen Patienten mehr und die brauchen auch noch eine entsprechende Säurehemmung. Also da sollten Sie sich wirklich auch an Spezialisten wenden, die auch eine Ernährungsberatung mit anbieten.
2: Ja, also ganz wichtig, Ernährungsberatung kann weiterhelfen bei solchen Fragen. Das muss ja auch fein austariert und einfach auch mal ausprobiert werden. Frau Schröder aus Berlin, ich danke Ihnen ganz herzlich und Grüße nach Berlin. Und wir haben noch eine Hörerin aus Sachsen am Telefon. Schönen guten Morgen.
8: Guten Morgen.
2: Bitte sehr.
8: Ich hätte gerne gewusst, ich bin selbst Ärztin, habe seit vielen Jahren eine Zyste, die voriges Jahr gewachsen ist. Daraufhin wurden die Untersuchungen durchgeführt und es sind keine Metastasen vorhanden. Es ist aber ein massiver Tumor zwischen Pankreaskopf und Pankreashals. Und ich habe mich bei einigen Ärzten vorgestellt und es ist eine Punktion durchgeführt worden, wo leider kein Material gefunden wurde. Und ich bin allerdings 85 Jahre alt und ich weiß nicht, ob ich mir so eine große Operation überhaupt zumuten kann. Denn zwar geistig völlig normal, aber eben nicht körperlich ganz in Ordnung. Und meine Frage, gibt es eine punktuelle Bestrahlung, wie zum Beispiel bei Hirntumoren, für das Pankreas?
4: Jawohl. Nein. Ganz wichtig bei diesen zystischen Tumoren, auch da habe ich die Bitte, auch an die ganze Hörerschaft, bitte wenden Sie sich an ein zertifiziertes Pankreaszentrum, weil die Zysten müssen nicht alle operiert werden. Wir haben heute ganz klare Kriterien und können die Zysten ganz gut einteilen mit den Gastroenterologen, mit der Bildgebung mittels CT und MRT und MRCP, um welche Zysten es sich handelt. Da gibt es eine ganze Reihe. Es gibt Pseudozysten, es gibt serös-zystische Neoplasien, mucinös-zystische Neoplasien, IPMNs. Also das kann man heute wirklich in einem Zentrum sehr exakt festlegen und auch welche operiert werden müssen. Da haben wir mit den ganzen Spezialisten auf dieser Welt haben wir Kriterien geschaffen, wo man eine klare Operationsindikation stellen kann. Natürlich ist der Charme immer, die Zyste vorher zu operieren, bevor es bösartig wird. Aber nochmal, die Angst kann ich Ihnen nehmen. Die meisten Zysten sind gutartig und werden nicht bösartig. Wenden Sie sich an ein Zentrum, die Erfahrung damit hat. Und lassen Sie nicht einfach operieren, sondern das muss ganz klare Indikationsstellung muss vorhanden sein, als Kollegin von Kollege zu Kollegin.
8: Ja, ich danke Ihnen. Das habe ich auch bereits gemacht. Ich war in Leipzig bei Professor Weitz. Und ich habe allerdings, wenn ich Ihnen die drei Marken nochmal sagen kann, CEA 19-9 und Chromogranin ja. sind in Ordnung. Ja. Aber wie gesagt, er hat gesagt, ich könnte noch abwarten. Es ist allerdings nicht so, dass diese Zyste jetzt als Zyste noch darstellbar ist, sondern sie ist jetzt dichter geworden. Mhm. Sonst die Untersuchung ja. CT und das ist alles gemacht worden.
2: Ja. Also immer regelmäßig.
4: Aber Sie sind da in einem guten Zentrum, kann ich Sie beruhigen. Mhm. Ja, ja. Herrn Weiß kenne ich persönlich, der stellt die Indikation auch sehr sorgfältig für diesen großen Eingriff.
2: Mhm. Also Dank an die Hörenden, Grüße nach Sachsen und alles Gute. Und ich muss Frau Reinacher Schick doch nochmal zur Genetik oder zur familiären Belastung fragen, weil da sind so viele Fragen zugekommen, also wo sich Menschen Sorgen machen. Eine Hörerin hat uns geschrieben, Vater und Bruder sind an Bauchspeicheldrüsenkrebs verstorben. Sind die Frauen in der Familie genauso gefährdet? Fragezeichen. Also wir können keine Ferndiagnose machen, wir haben keinen Stammbaum vor uns liegen, aber gibt es eine generelle Einschätzung?
5: Also es ist so, dass wir bei den allermeisten genetischen Syndromen, die das Pankreaskarzinom betreffen, es keine alleinig auf Männer fokussierte Erkrankung ist, sondern das betrifft dann beide Geschlechter gleichermaßen. Wie gesagt, wir sollten unterscheiden von den eigentlich klassischen erblichen Krebssyndromen. Das sind aber seltene Erkrankungen, wie zum Beispiel Peutz-Jegers ist eine. Und dann die familiäre Belastung, die wahrscheinlich bei der Patientin bzw. bei der Betroffenen vorliegt. Beziehungsweise zwei Betroffene in der Familie, beide erstgradig verwandt mit der Hörerin. Und damit wäre es sinnvoll und richtig, sich einmal an ein größeres Zentrum zu wenden und sich dort beraten zu lassen. Mhm. Weil es jetzt schwierig auf die Ferne genau zu sagen, wie viele Angehörige in der Familie wirklich betroffen sind und ob möglicherweise weitere Tumorerkrankungen in jüngerem Alter, also es kommt auch immer aufs Alter des Betroffenen an. Alter unter 50 beispielsweise ist häufiger genetisch.
2: Ja, ein wichtiger Hinweis. Herr Uhl, Sie nicken?
4: Ja, absolut. Und wenn das in der Familie so ist, mit den verschiedenen Karzinomen, erstgradige Linie, sollte mindestens 10 Jahre vorher die Untersuchung machen bei den Nachkommen, wo es bei dem ersten aufgetreten ist. Also wenn bei 50 das erste Alter war von dem Vater, dann sollte man schon bei 50, 40, 10 Jahre vorher anfangen, die Untersuchungen zu machen. Da gibt es klare Strategien, was man da machen sollte. Endosonographie und MRT, das ist die Empfehlung auch in der Leitlinie für diesen familiären Bauchspeicheldrüsenkrebs.
2: Mhm. Erkrankungen der Bauchspeicheldrüse, das war heute Thema der Sprechstunde. Herzlichen Dank allen Hörerinnen und Hörern, die uns gemailt haben, die uns angerufen haben. Dank an unsere Studioexperten. Frau Professor Anke Reinacher-Schick, sie ist Direktorin der Klinik für Hämatologie und Onkologie am St. Joseph-Hospital der Ruhr-Universität in Bochum. Frau Reinacher-Schick, schön, dass Sie uns sich so viel Zeit genommen haben für uns. Und,
5: sehr gerne, danke.
2: Professor Waldemar Uhl, Direktor der Klinik für Chirurgie, Leiter des Pankreaszentrums am St. Joseph-Hospital der Ruhr-Universität in Bochum. Schön, dass Sie hier waren, Herr Uhl.
4: Ja, vielen Dank, Herr Winkelheit, war meine Freude.
2: Und das Thema nächste Woche, ohne Befund und doch krank, psychosomatische Medizin, das Thema der Sprechstunde. Und gleich geht es hier weiter mit Umwelt und Verbraucher und Britta Fecke. Ein Thema Waldbrandgefahr, die Rolle des Totholzes im Wald.
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0: Uhr, die Nachrichten. Landwirte warnen angesichts der Trockenheit vor einem Einbruch bei der Lebensmittelproduktion und vor steigenden Preisen. Der Hessische Bauernverband erklärte, anhaltend hohe Temperaturen und geringe Niederschläge führten dazu, dass Wiesen nicht nachwüchsen. Vor allem viehhaltende Betriebe stünden damit vor der Herausforderung, die Futterversorgung ihrer Tiere sicherzustellen. Nach Angaben des Niedersächsischen Berufsverbands Landvolk könnten Trockenheit und Hitze in Zukunft zu deutlichen Ertragseinbußungen führen. Auch aus anderen europäischen Ländern kommen Warnungen. Ein Sprecher des französischen Gemüseverbandes Légumes de France erklärte, Hitze, Dürre und Waldbrände fügten allen Arten von Anbaukulturen wie Mais, Gemüse und Getreide erhebliche Schäden zu. Erzeugnisse im Wert von mehreren 10 Millionen Euro könnten in diesem Jahr verloren gehen. In Spanien prognostiziert das Landwirtschaftsministerium, dass die Getreideernte des Landes von 24 Millionen Tonnen im Vorjahr auf etwa 18,5 Millionen Tonnen zurückgehen werde. Auch die Europäische Union senkte ihre Ernteerwartungen. Angesichts von Hitzewellen und niedrigen Wasserständen der Flüsse in Deutschland wird ein Sondertreffen der Politik gefordert. Ein Bündnis aus Naturschutz- und Sozialverbänden sowie Gewerkschaften rief zu einem Hitzegipfel mit allen relevanten Akteuren auf. Am Donnerstag soll dafür eine gemeinsame Presseerklärung vor dem Kanzleramt abgegeben werden, wie der Naturschutzbund NABU ankündigte. Auch Fridays for Future kündigte eine Demonstration für Donnerstag vor dem Kanzleramt an. Die Grünen-Fraktion im Bundestag teilte mit, auf ihren Antrag werde es kommende Woche eine Sondersitzung der Obleute des Umweltausschusses geben. Nach dem Andrang von Migranten auf die spanische Exklave Ceuta in Marokko beraten die EU-Innenminister in einer Sondersitzung über Konsequenzen. Nach Angaben der irischen Ratspräsidentschaft geht es in der Videokonferenz unter anderem darum, wie die EU ihre Außengrenzen besser schützen kann. Die Ergebnisse in Ceuta haben zu diplomatischen Spannungen zwischen Spanien und anderen EU-Ländern geführt. Mehrere Mitgliedstaaten machten Madrid für das Geschehen mitverantwortlich. EU-Kommissionspräsidentin von der Leyen dankte dagegen dem spanischen Ministerpräsidenten Sanchez für den Umgang mit der Krise. Spanien und Marokko sei es gelungen, die Weiterreise der Migranten auf das spanische Festland und nach Europa zu verhindern. In der Türkei ist ein weiterer Bürgermeister der Oppositionspartei CHP festgenommen worden. Nach Angaben der staatlichen Nachrichtenagentur Anadolu wird gegen den Lokalpolitiker aus Izmir unter anderem wegen Bestechung und Amtsmissbrauch ermittelt. Neben ihm seien 11 weitere Menschen festgenommen worden. Die CHP hatte bei den Kommunalwahlen 2024 der Regierungspartei AKP von Präsident Erdogan eine Niederlage zugefügt. Seitdem steht sie zunehmend im Visier der türkischen Justiz. Viele von ihr gestellte Bürgermeister sind in Haft. Auf der von Russland annektierten Halbinsel Krim hat ein russischer Soldat 4 Menschen erschossen. Der von Moskau eingesetzte Gouverneur der Region Sewastopol teilte mit, der Mann habe erst einen Kameraden getötet und einen weiteren verletzt, anschließend habe er 3 Zivilisten erschossen. Der Angreifer sei festgenommen worden. Zum Motiv wurden keine Angaben gemacht. Nach dem Unwetter in der sächsischen Schweiz haben die Behörden das Betretungsverbot für Teile des Nationalparks bis Ende August verlängert. Es bestehe akute Lebensgefahr, teilte das Landratsamt mit. Bäume könnten wegen der Sturmschäden unvermittelt umstürzen und Äste herabfallen. Betroffen sind den Angaben zufolge Waldgebiete um Rathen, den Amselgrund und im Polenztal. Die sächsische Schweiz sei aber weiterhin für Touristen erreichbar. Bei dem Unwetter am vergangenen Freitag war ein Mann ums Leben gekommen, als ein Baum umstürzte. 13 Menschen wurden verletzt. Das Wetter. Im Nordosten und Osten Schauer und Gewitter, sonst nach sonnigem Start zunächst einzelne, später vermehrt kräftige Gewitter mit Unwettergefahr durch Starkregen, orkanartige Böen und Hagel. Abends von Südwesten her weitere Gewitter. Höchstwerte 30 bis 38 Grad, an den Küsten bis 30 Grad. Das waren die Nachrichten.
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10: Und dazu begrüßt sie Britta Fecke. Herzlich willkommen. Die Waldbrände beschäftigen uns auch heute und die Frage, welche Rolle das Unterholz bei der Brandentwicklung in deutschen Wäldern spielt. Außerdem geht es um die Nutzung von Gewässerwärme bei einer Flusswärmepumpe am Rhein. Es brennen die Wälder, die Forste, die vertrocknete Vegetation in Spanien, Frankreich, Portugal und Griechenland. Ein Grund für die Brände sind auch die starken Niederschläge im Januar und Februar. Der feuchte Boden war die perfekte Wachstumsgrundlage für Gräser oder Farne. Die extreme Hitze der vergangenen Wochen hat diese Vegetation aber ausgetrocknet. Wenn dann der Feuerfunke kommt, brennt dieses Unterholz wie Zunder. Auch deshalb besinnen sich nun viele der alten Bewirtschaftungsformen, als Schweine oder Ziegen in die Wälder getrieben wurden, um sich an der Krautschicht satt zu fressen und die Vegetation so kurz zu halten. Die Brände in Südeuropa haben auch die Diskussion um das Totholz als Brandbeschleuniger in deutschen Wäldern wieder neu entfacht. Ich bin nun verbunden mit dem Waldökologen Professor Pierre Ibisch von der Hochschule für nachhaltige Entwicklung Eberswalde. Guten Tag, Herr Ibisch.
11: Guten Tag, Frau Fecke.
10: Herr Ibisch, lassen sich denn die mediterranen Bedingungen mit denen in unseren mitteleuropäischen Wäldern vergleichen?
11: Na, zum Teil. Das ist wirklich wichtig, da immer ein bisschen zu sortieren. Wenn wir nach Spanien schauen, klar, haben wir es mit einem mediterranen Ökosystem zu tun, in dem nebenbei ja gar nicht nur Bäume gebrannt haben, sondern eben auch diese Vegetation jenseits der Wälder. Es sind Vegetationsbrände, ist ganz wichtig, sich das klar zu machen. Auch wenn man die Wälder beseitigen würde, hat man nicht die Brandgefahr gelöst. In Frankreich, bei Bordeaux, sind dann schon nochmal andere klimatische Verhältnisse, aber da vor allem wichtig, hatten wir es ja zu tun mit diesen Seekieferbränden. Das sind ausgedehnte Monokulturen. Und die sehen natürlich dann schon wieder doch so ähnlich aus wie das, was wir etwa in Nordostland, in Brandenburg etwa weit verbreitet haben, diese Kiefernforsten. Und da sind wir natürlich dann bei dem Thema, auf das wir immer hinweisen müssen. Es gibt nicht jeden Waldbrand. Die meisten Waldbrände im Moment in Europa sind Forstbrände. Das sind gestaltete, gemanagte, gesteuerte Wälder, die sehr einfach strukturiert sind, in denen das Feuer ein leichtes Spiel hat. Nicht zuletzt deshalb, weil wir dort Bäume hingestellt haben, in Bordeaux genauso wie in vielen Teilen in Deutschland, Bäume hingestellt haben, die sich sehr leicht entzünden, die brennbar sind, die so eine Rohhumusstreu bilden. Die Wälder, diese sind sehr offen, wo das durchzieht, das Feuer. Also ein Bodenfeuer kann da schnell durchlaufen, wenn Wind dazu kommt, eskaliert das Ganze. Ne, also das ist erstmal wichtig, sich klarzumachen. Mir ist klar, dass jetzt auch wieder erwähnt wird, ja, an den Nationalparks Harz und Sächsische Schweiz sehen wir ja, da waren die großen Brände, also naturnahe Wälder nicht gut, hat gerade das Global Monitoring Fire Center veröffentlicht. Schwierig, weil das sind ja Nationalparks, allerdings mit Wäldern, die forstlich entstanden sind und die eigentlich noch dieses forstliche Erbe haben. Also gar nicht so einfach, sehr kontextabhängig, und es lohnt sich immer, Wald für Wald sich anzuschauen, was ist los.
10: Wie unterscheidet sich denn der Brandverlauf mit und ohne Totholz? Oder wie unterscheidet er sich im naturnahen Wald im Gegensatz zu einem bewirtschafteten Forst?
11: Wie muss ich jetzt schon wieder wissenschaftlich so ein bisschen ausholen? Totholz gibt es ja nicht als eine Qualität, sondern wir haben gerade in diesen Forsten eigentlich eher so totreisig. Das sind kleine Äste, Zweige, je nachdem wurde durchforstet. Das trocknet sehr schnell durch bei heißen und trockenen Bedingungen. Das ist brandgefährlich, das ist völlig klar. Wenn wir in naturnahen Laubwäldern etwa uns umschauen und da denken an Totholz, wie Ökologen das gern hätten, nämlich mächtige Stämme, die am Boden liegen bleiben, über Jahrzehnte sich zersetzen, Feuchtigkeit aufsaugen, ist das eine ganz andere Geschichte. Da wird nämlich durch das Totholz das Brandrisiko abgesenkt.
10: Weil das Totholz so viel Wasser bindet?
11: Ganz genau. Das sind Strukturen, die eben ab einer bestimmten Mächtigkeit, vor allem wenn sie sich zersetzen, Pilze sind dann da drin und jede Menge Organismen, einfach sehr viel Feuchtigkeit aufnehmen. Das ist auch nicht ganz irrelevant für das Mikroklima in den Wäldern. Das würde nebenbei auch schon wirken in den Kiefernforsten. Wenn wir mehr solche Struktur hätten am Boden, die feucht sind, die den Boden kühlen würden, wichtiger als einfach das Wasser. Das kann da in dem Totholz ist nicht so viel, dass die Bäume davon leben können. Aber es beeinflusst das Mikroklima, kommt eben diese Verdunstungskühle zustande. Und Kühle führt dazu, dass das Brandrisiko in einem nichtlinearen Verhältnis abgesenkt wird. Das heißt, im Moment wird mir zu wenig diskutiert, wieder einmal auch nicht nur, was können wir tun, damit nichts brennt, sondern was könnten wir denn tun, dass Feuer gar nicht zustande kommt, dass wir kühlere, feuchtere Bedingungen haben in unserer Landschaft. Und das wird nicht ohne Wald gehen. Und im Moment haben wir in Deutschland immer noch, trotz der Klimakrise, die heftig ist, auch bei uns, das Potenzial, diese grüneren, feuchteren, kühleren Laubmischwälder zu entwickeln.
10: Also um das zusammenzufassen, diese kahlen, aufgeräumten Wälder, da ist die untere Schicht viel trockener und viel wärmer und dadurch brennt es auch besser.
11: Ganz genau. Es ist die Struktur, es ist das Austrocknen, die erhitzen sich sehr stark. Das bedeutet auch in der Konsequenz, das sagen wir jetzt auch schon seit ein paar Jahren, und jedes Jahr flammt es wieder auf, wir müssen ganz schnell raus aus diesen Bedingungen der Monokulturen. Gefährlicher wird es noch, wenn die dann auch noch schwächeln, so wie jetzt eben in Deutschland wir das gesehen haben, landschaftsweise sterben die Fichten ab, das erhöht das Brandrisiko. Die Kiefern könnten demnächst diesem Weg folgen und dann haben wir tatsächlich noch größere Risiken, gerade dann auch, da müssen wir immer schauen, natürlich für die Siedlungen, die sich in der Nähe oder mitten in solchen Kiefernforsten befinden. Und da wird mir im Moment viel zu wenig getan an Vorbeugung.
10: Mich erinnern die brennenden Kiefernforste in Südfrankreich auch sehr an das Bild in Brandenburg. Sind diese Arten der Wälder wirklich vergleichbar?
11: Ich würde sagen, ja, obwohl zwei verschiedene Kiefernarten beteiligt sind. Aber wenn man die Landschaft, das Ökosystem so steuert, dass wir im Grunde eine mediterrane Vegetation haben, also Nadelbäumen voll mit ätherischen Ölen, Harzen in Reinkultur. Und
10: die
11: dann
10: gut brennen.
11: Und dann kommt noch ein mediterranes Sommerklima dazu. Das kriegen wir jetzt mit extremen Temperaturen, teilweise ja höher als im Mittelmeerraum. Dann haben wir diese gefährliche Kombination. Und das wird häufiger kommen. Das kann man gar nicht oft genug betonen. Diese Klimakrise holt richtig Schwung. Im Moment Mitteleuropa ganz vorn dabei. Europa erwärmt sich zweimal so schnell wie die anderen Kontinente. Das heißt, wir haben jetzt auch wirklich nicht mehr viel Zeit, um einfach in die Prävention stärker zu investieren.
10: Es wird immer dieses sehr technische Wort Waldumbau benutzt. Wie können denn Wälder in unseren Breiten besser vor Brennen geschützt werden?
11: Im Grunde geht es nur, indem wir sie grüner und feuchter machen. Das geht mit Laubbäumen. Da gibt es, das geht schon los mit Pionierbäumen, die sich eigentlich schnell einstellen und gut wachsen. Pappeln, Weiden, Birken und so weiter, sobald irgendwie eine Störung da ist. Vielerorts wird das jetzt nicht schnell genug gehen von allein. Das heißt, da muss man auch schauen, wie man diese Laubbäume in den Wald bekommt. Am besten durch Saat. Alles, was hilft, tatsächlich auch die Pflanzenfresser müssen da im Zaum gehalten werden, gerade in diesen sehr öden Monokulturen, wo sie halt jedes Laubbäumchen schnell finden und auffressen. Und wir brauchen mehr Strukturen in diesen Wäldern. Und dazu gehört dann auch Totholz. Und da meine ich nicht Zweiglein, sondern wirklich mächtige Stämme, die am Boden liegen können, die sich zersetzen, die Pflanzen vor Rehen schützen und den Boden kühlen und feucht halten.
10: Wenn man jetzt Samen auf diese trockene Erde ausbringt, haben Sie da Hoffnung, dass die keimen?
11: Diese Chancen nehmen ab, muss man ganz ehrlich sagen, auch der natürlichen Regeneration. Wir beobachten das ja seit mehreren Jahren auch auf Waldbrandflächen. Und je heißer und trockener das Frühjahr schon wird, im Herbst regnet es dann vielleicht auch nicht mehr richtig, desto schwieriger wird das. Das kommt jetzt wirklich hinzu und da muss man sich halt dann schon auch Sorgen machen. Weltweit kennen wir solche Flächen, wo nach großen Bränden etwa, wenn die Landschaft wirklich sehr stark dann austrocknet, sich aufheizt, die Samen weg sind, dann wächst da nichts mehr und dann kommt der Wald nicht wieder. Und das müssen wir wirklich stoppen. Das heißt jetzt eine massive Kampagne im Grunde auch in die Waldmehrung. Wir haben teilweise halt zu wenig Waldflächen, um wirklich die Landschaft wirksam zu kühlen. Wir müssen in Waldränder investieren, kleine Fragmente von Wäldchen, die nicht verbunden sind, miteinander verbinden, damit also auch auf Landschaftsebene die Temperatur möglichst gering bleibt.
10: Welche Rolle das Unterholz und Totholz bei der Brandentwicklung in deutschen Wäldern spielt, darüber habe ich mit dem Waldökologen Professor Pierre Ibisch von der Hochschule Eberswalde gesprochen. Danke für die Einordnung.
11: Dankeschön.
10: Westlich der griechischen Hauptstadt Athen sind weiterhin unzählige kleine und große Brandherde aktiv. Aber weil der Wind nachgelassen hat, konnten über Nacht viele Brände vorerst gelöscht werden. Griechenland setzt bei der Erkennung der Brände auch auf die Daten des deutschen Start-ups OroraTech. Die haben eigene Satelliten ins All geschickt, die mit thermischen Infrarotsensoren ausgestattet sind. So können die Brände, auch sehr kleine, sofort erkannt werden. Wie das in der Praxis funktioniert, das berichtet Moritz Pompel.
12: Die griechische Insel Paros, vergangenen Dienstag. Ein Großbrand breitet sich in Windeseile aus. Dörfer müssen evakuiert werden. Doch schnelles Eingreifen verhindert Schlimmeres. Zum Glück konnten sie den Brand löschen, sagt ein Insulaner. Alle Leute von der Feuerwehr waren da. Damit Einsätze wie auf Paros noch früher anlaufen, schauen sie jetzt in Athen noch genauer hin. Genauer gesagt im Hellenic Space Center. Gerade beobachtet das Team rund um Weltraumingenieur Manos Papadimitriou einen neuen Brand nahe der Ausgrabungsstätte Mykene auf dem Peloponnes. Wir sehen mit unseren Daten hier, wo der Brand ist und in welcher Phase er sich befindet. Im Mai hat Griechenland 4 eigene Satelliten in den Orbit geschickt, in Zusammenarbeit mit einer Münchner Firma. Die Satelliten sind mit Wärmebildkameras ausgestattet. Sie können Feuer in der Größe eines Autos erkennen, auch in abgelegenen Gebieten. Und die Daten sofort nach unten schicken. Wir können die Feuerwehr so darauf hinweisen, damit sie untersucht, ob es sich tatsächlich um ein aktives Ereignis handelt. Die Satelliten ermöglichen zudem Prognosen, wie sich ein Feuer wahrscheinlich ausbreiten wird. Ob der Brand nahe Mykene rechtzeitig gelöscht werden kann, noch unklar. Um Feuer möglichst sofort zu erkennen, setzt Griechenland auf noch mehr Hightech aus der Luft. Drohnen. Mehr als 100 Waldbranddrohnen sind inzwischen landesweit im Einsatz. Eine davon lässt Pedros Armaos von der städtischen Polizei Athen steigen, auf einem Hügel mitten in der Hauptstadt. Die Drohne verfügt über eine Wärmebildkamera. Wir suchen die Athener Hügel und die angrenzenden Berge nach Bränden ab. Überwachung von früh bis spät. Bei großer Waldbrandgefahr werden viele Parks und Waldgebiete sogar geschlossen. Eine Unachtsamkeit und das nächste Feuer könnte sich entzünden. Wie schnell es trotz aller Technik gehen kann, zeigt sich 50 Kilometer westlich von Athen. Ein Großbrand, angefacht durch orkanartigen Wind, hat dort in den letzten Tagen mehr als 100 Quadratkilometer Land verbrannt, vermutlich mehrere hundert Häuser. Viel dichten Wald. Hier und auch bei einem Brand auf Kreta letzte Woche konnten Flugzeuge und Hubschrauber wegen des Windes teils nicht mehr starten. Die Erkenntnis, wenn es trocken, heiß und windig ist, hilft selbst die beste Vorbereitung nur bedingt. Ministerpräsident Mitsotakis appelliert: Ich möchte wirklich alle unsere Mitbürger um äußerste Vorsicht bitten. Leider gibt es auch heute noch, während wir hier sprechen, viele Brandausbrüche aufgrund grober Fahrlässigkeit. Gegen grobe Fahrlässigkeit könnten auch Roboterhunde helfen. Ein Pilotprojekt in den Athener Parks. Der Vizebürgermeister für Bevölkerungsschutz, Andreas Grammatikoyanis, steuert einen der Hunde durch unwegsames Gelände am Likabettus-Hügel. Mit der Kamera kann der Hund gefährlichen Müll erkennen, der einen Brand auslösen könnte. Oder illegale Grillerei. Die Hunde könnten in Zukunft allein auf Patrouille gehen und ihre Daten direkt an die Einsatzstellen schicken. Sobald er solche Materialien ausfindig macht, wird den zuständigen Behörden der Auftrag erteilt, sie einzusammeln. Je anfälliger die Natur durch den Klimawandel für Brände wird, desto entscheidender wird eine umfassende Vorsorge. Noch einmal im Satellitenkontrollzentrum bei Weltraumingenieur Manos Papadimitriou. Vom Brand bei Mykene gibt es gute Nachrichten. Wir stehen mit der Feuerwehr in Kontakt. Ein Mitarbeiter von uns ist auch vor Ort. Mit Satellitenunterstützung konnte der Brand aufgehalten werden.
10: Aus Griechenland berichtete Moritz Pompel. Verspätungen bleiben das große Problem der Deutschen Bahn. Mehr als jeder dritte Fernzug war im ersten Halbjahr dieses Jahres unpünktlich. Und eine baldige Besserung ist nicht zu erwarten. Aber die Bahn macht auch Fortschritte. So gab es in diesem Jahr trotz der Hitze noch nicht so viele Meldungen über aufgeheizte ICEs und ausgefallene Klimaanlagen. Dieter Nürnberger mit den Details.
13: Berlin Hauptbahnhof, ein heißer Tag. 30 Grad und funktionierte die Klimaanlage im Zug?
14: Wunderbar, alles frisch klimatisiert und ein Drink auf dem Fensterbrett.
15: Leider nein, relativ kurz nach München wurde es schon ständig wärmer. Und dann ist der Zug zwischendrin stehen geblieben wegen einem technischen Defekt. Das war gut warm.
16: Teilweise hat sie funktioniert, dann ist es mal wieder ausgefallen, aber wir sind trotzdem gut angekommen.
17: Wir standen eine Weile, aber auch da hat sie funktioniert.
18: Ja, bestens.
13: Die Erfahrungen der Ankommenden sind unterschiedlich. Vom Ausfall bis zum entspannten Reisen mit wohltemperierter Klimaanlage ist alles dabei. Eine nicht repräsentative Stichprobe, doch problemlos scheint es mit dem Klima an Bord nicht zu laufen. Zahlen der Deutschen Bahn AG vermitteln einen anderen Eindruck. Denn im Fernverkehr sind 99% der Züge mit einer Klimaanlage ausgestattet und bei DB Regio rund 96%, sagt Bahnsprecher Achim Staus.
19: ICEs und Intercities sind klimatisiert und zwar auch besser als früher. Als die ersten Baureihen Ende der 80er Jahre entwickelt wurden, hatte man ja noch keine Ahnung, dass es so heiß werden kann, auch über einen längeren Zeitraum. Da waren die noch ein bisschen schwächer ausgelegt. Aber mittlerweile haben wir 275 Fahrzeuge im Fernverkehr, die modernste Klimaanlagen haben, die sogar für eine Temperatur bis 54 Grad Außentemperatur ausgelegt sind.
13: In der Regel erfolgt die Klimaanlagensteuerung automatisch und somit abhängig von den Außentemperaturen, sagt Achim Staus. Als Standard gelten in etwa angenehme 22 Grad.
19: Also bis 40 Grad Außentemperatur schaffen wir es noch, sehr komfortable Temperaturen hinzubekommen. Oberhalb von 40 Grad funktionieren die Klimaanlagen auch noch, die neuen, aber sie kühlen dann nicht mehr auf 20 Grad runter, das schaffen sie nicht mehr, da ist es dann schon noch wärmer im Zug, aber auf jeden Fall kühler als draußen.
13: Je moderner die Züge, desto besser die Klimaanlage, sagt Achim Staus. Doch gilt auch, je moderner die Züge, desto weniger Ausfälle und Beschwerden. Im Großen und Ganzen ja, sagt Karl-Peter Naumann vom Fahrgastverband Pro Bahn.
20: Wir stellen seltener fest, dass es zu Ausfällen von Klimaanlagen kommt. Das liegt sicherlich daran, dass von den alten Zügen nicht mehr so viele im Einsatz sind. Wir haben natürlich noch einige Züge, die im Ersatzverkehr ganz ohne Klimaanlage fahren. Das dürfen wir nicht vergessen.
13: Doch wie hoch ist die Ausfallquote von Klimaanlagen in den Zügen? Die Bahn verweist ausschließlich auf die hohe Ausstattungsquote mit Klimatechnik an Bord. Und Karl-Peter Naumann ergänzt.
20: Die Bahn führt sicherlich Statistiken, aber ich glaube nicht, dass die öffentlich sind.
13: 2023 musste der bundeseigene Konzern allerdings eine parlamentarische Anfrage im Deutschen Bundestag beantworten. Ergebnis: nur 0,3% aller Wagen in den ICE- und IC-Zügen waren von Ausfällen betroffen. Eine verschwindend geringe Zahl an Ausfällen. Und doch gibt es immer mal wieder Schlagzeilen über stehengebliebene Züge auf offener Strecke, die evakuiert werden mussten, weil nichts mehr funktionierte, auch die Klimaanlage nicht. Mehrere Fälle beispielsweise auch während der deutschlandweiten Hitzeperiode Ende Juni. Der Grund: Oberleitungsstörungen. Für alle Beteiligten ein Albtraum. Bahnsprecher Achim Staus.
19: Es ist dann kein Defekt der Klimaanlage, sondern die Stromversorgung ist unterbrochen. Und das ist dann schon eine kritische Situation bei hohen Temperaturen. Aber auch da gibt es bewährte Konzepte. Es ist natürlich erstmal eine große Menge Wasser an Bord, die dann verteilt wird. Dass wir, wenn es geht, die Türen öffnen. Das ist natürlich immer abhängig davon, wo die Oberleitung hängt und ob sie noch unter Spannung steht. Aber da sind dann auch in der Regel Rettungskräfte vor Ort, die sich damit auskennen.
13: Zumindest im Idealfall. 65.000 Liter Trinkwasser stünden beispielsweise stets im Fernverkehr für solche Hitzesituationen zur Verfügung, so die Bahn AG. Wenn nichts mehr geht und dann die Klimaanlage versagt, auch Karl-Peter Naumann vom Fahrgastverband hat da seine Erfahrungen.
20: Eine gewisse Zeit geht es noch über die Bordbatterie. Das gilt genauso für die Toiletten. Ich habe das selbst auch mal erlebt, aber auch da kommt es dann immer aufs Personal drauf an, wie sie reagieren. Und das Öffnen der Außentüren bringt natürlich bei diesen Temperaturen auch nicht sehr viel. Und es ist natürlich aus Sicherheitsgründen auch sehr problematisch.
13: Und noch ein Hinweis. Reisende können für den Ausfall einer Klimaanlage keine Entschädigung verlangen. Das gibt das Fahrgastrecht nicht her. Falls möglich, veranlasst das Zugpersonal einen Umzug in ein klimatisiertes Abteil. Es gelten nur die üblichen Entschädigungen bei Verspätungen. 25% Erstattung des Fahrpreises ab einer Stunde und 50% ab zwei Stunden.
10: Dieter Nürnberger aus Berlin. Laut des Bundesverbandes für Energie- und Wasserwirtschaft wird jede fünfte Tonne CO2 in Deutschland durch das Heizen von Gebäuden verursacht. Deshalb sind mit Blick auf die Klimaneutralität auch besondere Anstrengungen im Gebäudesektor nötig. In Köln soll jetzt die Umweltwärme des Rheins entnommen werden, um damit Wärme für bis zu 50.000 Haushalte bereitzustellen. Eine Abkühlung des Rheins geht damit einher und wäre jetzt sicherlich sehr willkommen. Über die möglichen langfristigen Folgen für die Ökologie des Flusses berichtet Hans Kretschmer.
18: Waren Sie schon auf dem Kraftwerkstandort? Ja, vielleicht auch mal interessant, oder?

0: CO2 pro Jahr eingespart werden. Alexander Felk deutet in Richtung Rhein, wo über das bestehende Einlaufbauwerk bisher das Kühlwasser der Kraftwerke eingeleitet wird.
1: Und jetzt kommt dann eben das Flusswasser von der Großwärmepumpe dazu, das wir dann auch da einleiten.
0: In vollem Betrieb sollen 7,5 Kubikmeter Rheinwasser pro Sekunde, also der Inhalt von ca. 50 Badewannen, durch die Anlage fließen. Im Anschluss wird dieses Wasser um ca. 3 Grad abgekühlt, wieder zurück in den Rhein geleitet. Mit der Einleitung von dieser Menge an gekühltem Wasser betritt die Rheinenergie nicht nur technologisch Neuland. Carsten Rienke, Leiter der Abteilung Seenforschung am Helmholtz-Institut für Umweltforschung in Magdeburg, arbeitet zu den ökologischen Folgen der Gewässerwärmenutzung.
2: Für das Ökosystem ist die Temperatur sowas wie eine Mastervariable, weil ja die Organismen im Wasser im Grunde alle wechselwarm sind. Die Fische, die Muscheln und so weiter haben alle die Temperatur des Wassers und das steuert alle Vorgänge, wie schnell wird der Sauerstoff verbraucht, wie lange dauert es, bis der Fisch aus dem Ei schlüpft und so weiter.
0: Mit dem Ziel, bis 2045 klimaneutral zu sein, rückt auch die Nutzung der Wärme von Gewässern stärker in den Fokus. Und mit ihr auch die ökologischen Auswirkungen. Wie viel Grad Abkühlung kann ein Fluss vertragen? Orientierung bietet eine Handlungsempfehlung der Bund- und Länderarbeitsgemeinschaft Wasser, kurz LAVA.
2: Um mal sowas wie eine Unbedenklichkeitsschwelle zu geben. Und die liegt bei den Fließgewässern bei 1 Grad. Und wenn es ein Unterlauf ist, also schon ein ganz großes Gewässer und relativ weit Richtung Meer schon, dann dürfen das auch 2 Grad Celsius sein.
0: Diese Abkühlung um 1 bis 2 Grad bezieht sich auf das durchmischte Gewässer nach der Einleitung, betont Carsten Rienke. Aber die Natur setzt auch Grenzen. Ist das Flusswasser im Winter weniger als 3 Grad warm, kann keine weitere Wärme entnommen werden. Denn dann besteht die Gefahr, dass sich im Fluss Grundeis bildet. Für Bodenorganismen im Gewässer tödlich. Im Sommer hingegen kann eine Abkühlung der Gewässer auch die negativen Einflüsse des Klimawandels abschwächen. Und durch den sind die Gewässer im Schnitt bereits um 2 Grad wärmer.
2: Zum Beispiel kann ein Hecht eine Wassertemperatur größer 30 Grad Celsius nicht mehr physiologisch vertragen. Selbst wenn das Wasser absolut in Ordnung ist und 100% Sauerstoff gesättigt, stirbt dieses Tier. Das ist Ende Juni zum Beispiel im Steinhuder Meer passiert. Das ist nämlich heißer als 30 Grad geworden.
0: In Köln ist die Anlage noch nicht gebaut. Bevor sie in Betrieb gehen könnte, braucht es eine Erlaubnis der Wasserbehörde. Diese bewertet dazu die ökologischen Auswirkungen der Flusswasserwärmepumpe. Aber bisher fehlen rechtlich bindende Kenngrößen und das macht das Verfahren schwierig. Diese Erfahrung hat auch Alexander Felk auf der Baustelle gemacht.
3: Das kannte vorher niemand, das hatte vorher niemand genehmigt, das kannte die Behörde nicht. Deswegen war das auch für beide Seiten eine Herausforderung. Und da quasi eine Balance zu finden, ohne dass es dafür vorher irgendwelche Randbedingungen gab, das war auf jeden Fall die Herausforderung.
0: Den Temperaturempfehlungen der Bund- und Länderarbeitsgemeinschaft Wasser, kurz LAVA, entspricht die Kölner Anlage. Auch wenn das zurückfließende Wasser um 3 Grad abgekühlt im Rhein ankommt, für die Entziehung der Wärme soll selbst bei Niedrigwasser maximal 1,4% des Rheinwassers genutzt werden. Unter 5 Grad Celsius ist zudem kein Betrieb geplant. Ob die Anlage darüber hinaus den ökologischen Anforderungen entspricht, muss eine Einzelfallprüfung zeigen. Projektleiter Alexander Felk bleibt aber optimistisch.
3: Wir sind hier kurz vor Abschluss. Also ich denke, wir werden sehr zeitnah auch nur die Erlaubnis dafür erhalten.
4: Hans Kretschmer hat uns die Flusswärmepumpe im Rhein vorgestellt. Das Bundeskartellamt hat Verfahren gegen sämtliche Raffineriebetreiber eingeleitet. Damit reagiert die Behörde mit Sitz in Bonn auf die hohen Spritpreise. Sie will nämlich herausfinden, wie diese zustande gekommen sind. Mehr dazu erfahren Sie gleich in den Informationen am Mittag. Britta Fecke verabschiedet sich und wünscht einen schönen Tag.

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1: Zwölf Uhr, die Nachrichten, zunächst die Übersicht. Landwirte warnen angesichts der Trockenheit vor einem Einbruch bei der Lebensmittelproduktion und vor steigenden Preisen. Ein Waldbrand in einem niederländischen Naturschutzgebiet an der Grenze zu Deutschland ist weiterhin nicht unter Kontrolle. Die Bundesregierung bereitet die Grundlagen für einen neuen Zivildienst vor. Die Meldungen im Einzelnen. Landwirte warnen angesichts der Trockenheit vor einem Einbruch bei der Lebensmittelproduktion und vor steigenden Preisen. Der Hessische Bauernverband erklärte, anhaltend hohe Temperaturen und

0: Geringe Niederschläge führten dazu, dass Wiesen nicht nachwüchsen. Vor allem viehhaltende Betriebe stünden damit vor der Herausforderung, die Futterversorgung ihrer Tiere sicherzustellen. Nach Angaben des Niedersächsischen Berufsverbandes Landvolk könnten Trockenheit und Hitze in Zukunft zu deutlichen Ertragseinbußen führen. Auch aus anderen europäischen Ländern kommen Warnungen. Ein Sprecher des französischen Gemüseverbandes Légumes de France erklärte, Hitze, Dürre und Waldbrände fügten allen Arten von Anbaukulturen wie Mais, Gemüse und Getreide erhebliche Schäden zu. Erzeugnisse im Wert von mehreren 10 Millionen Euro könnten in diesem Jahr verloren gehen. In Spanien prognostiziert das Landwirtschaftsministerium, dass die Getreideernte des Landes von 24 Millionen Tonnen im Vorjahr auf etwa 18,5 Millionen Tonnen zurückgehen werde. Auch die Europäische Union senkte ihre Ernteerwartungen. Angesichts von Hitzewelle und niedrigen Wasserständen der Flüsse in Deutschland wird ein Sondertreffen der Politik gefordert. Ein Bündnis aus Naturschutz- und Sozialverbänden sowie Gewerkschaften rief zu einem Hitzegipfel mit allen relevanten Akteuren auf. Am Donnerstag soll dafür eine gemeinsame Presseerklärung vor dem Kanzleramt abgegeben werden, wie der Naturschutzbund NABU ankündigte. Auch Fridays for Future kündigte eine Demonstration für Donnerstag vor dem Kanzleramt an. Die Grünen-Fraktion im Bundestag teilte mit, auf ihren Antrag werde es kommende Woche eine Sondersitzung der Obleute des Umweltausschusses geben. Der Brand in den Niederlanden nahe der Grenze zu Nordrhein-Westfalen ist weiterhin nicht unter Kontrolle. Nach Angaben der Verwaltung der Provinz Limburg hat sich das Feuer bis heute Morgen auf etwa 100 Hektar Fläche ausgebreitet. Die Lage sei aber inzwischen stabil. Ein Behördensprecher erklärte, der Wind habe etwas nachgelassen, was bei der Bekämpfung der Flammen helfe. Die Feuerwehr ist seit gestern mit 300 Kräften im Naturschutzgebiet de Rosmolen bei der Ortschaft Ostrom im Einsatz. Sie werden von Löschhubschraubern unterstützt. Ein Campingplatz mit etwa 300 Urlaubern wurde geräumt. Zudem ist der Zugverkehr unterbrochen. Die Waldbrandsituation in Griechenland hat sich etwas entspannt. Die Feuerwehr brachte die Brandherde westlich von Athen weitgehend unter Kontrolle. Ein Sprecher der Einsatzkräfte betonte, eine Entwarnung gebe es jedoch nicht. Besonders kritisch seien die heißen Mittagsstunden. Aus Glutnestern könnten sich dann wieder Brände entwickeln. Auch heute sollen daher bis zu 30 Löschflugzeuge zum Einsatz kommen. In Griechenland haben die Feuer mehr als 12.000 Hektar Vegetation zerstört. Nach den verheerenden Waldbränden in der Stadt Spokane im US-Bundesstaat Washington nahm die Polizei einen Mann wegen des Verdachts auf Brandstiftung fest. Den Angaben zufolge soll er eines der Feuer in der Region verursacht haben. Die Brände zerstörten bislang mindestens 700 Gebäude und zwangen rund 67.000 Menschen dazu, sich in Sicherheit zu bringen. Nach dem Andrang von Migranten auf die spanische Exklave Ceuta in Marokko beraten die EU-Innenminister in einer Sondersitzung über Konsequenzen. Nach Angaben der irischen Ratspräsidentschaft geht es in der Videokonferenz unter anderem darum, wie die EU ihre Außengrenzen besser schützen kann. Die Ereignisse in Ceuta haben zu diplomatischen Spannungen zwischen Spanien und anderen EU-Ländern geführt. Mehrere Mitgliedstaaten machten Madrid für das Geschehen mitverantwortlich. EU-Kommissionspräsidentin von der Leyen dankte dagegen dem spanischen Ministerpräsidenten Sanchez für den Umgang mit der Krise. Spanien und Marokko sei es gelungen, die Weiterreise der Migranten auf das spanische Festland und nach Europa zu verhindern. Die Bundesregierung bereitet die Grundlagen für einen neuen Zivildienst vor. Unionsfraktionschef Frei sagte den Sendern RTL und NTV, falls die Wehrpflicht wieder eingesetzt würde, müsse es auch einen entsprechenden Ersatzdienst geben. Deshalb würden im Bundesfamilienministerium entsprechende Vorbereitungen getroffen. Ein Sprecher des Ministeriums sagte der Bild-Zeitung, man habe in den vergangenen Monaten 23 große Verbände und Organisationen befragt. Dabei sei es darum gegangen, welche Kapazitäten diese im Falle einer Rückkehr zur Wehrpflicht für Kriegsdienstverweigerer zur Verfügung stellen könnten. Das Ministerium will die Pläne für einen neuen Zivildienst nach der Sommerpause vorstellen. Mit der Aussetzung der Wehrpflicht im Jahr 2011 war auch der Zivildienst entfallen. An seine Stelle trat der Bundesfreiwilligendienst. Seit Anfang des Jahres gilt ein neuer Wehrdienst. Sollten sich nicht genügend Freiwillige finden, kann der Bundestag über eine sogenannte Bedarfswehrpflicht entscheiden. Bei ukrainischen Drohnenangriffen auf die Region Moskau sind russischen Angaben zufolge mindestens 5 Menschen getötet worden. Unter anderem sei ein Lagerhaus getroffen worden und in Brand geraten, teilte der Gouverneur der Region mit. Russischen Telegram-Kanälen zufolge handelt es sich um ein Logistikzentrum des Online-Händlers Wildberries in der Stadt Tschechow nahe Moskau. Angriffe auf Lagerhallen des Unternehmens wurden auch in der Region Twer und in der Nähe von St. Petersburg gemeldet. Die Ukraine hatte den russischen Marktführer in den vergangenen Wochen wiederholt ins Visier genommen. Sie argumentiert, über den Onlinehandel werde auch das russische Militär beliefert. Auf der von Russland annektierten Halbinsel Krim hat ein russischer Soldat 4 Menschen erschossen. Der von Moskau eingesetzte Gouverneur der Region Sevastopol teilte mit, der Mann habe erst einen Kameraden getötet und einen weiteren verletzt. Anschließend habe er 3 Zivilisten erschossen. Der Angreifer sei festgenommen worden. Zum Motiv wurden keine Angaben gemacht. In der Türkei ist ein weiterer Bürgermeister der Oppositionspartei CHP festgenommen worden. Nach Angaben der staatlichen Nachrichtenagentur Anadolu wird gegen den Lokalpolitiker aus Izmir unter anderem wegen Bestechung und Amtsmissbrauch ermittelt. Neben ihm seien 11 weitere Menschen festgenommen worden. Die CHP hatte bei den Kommunalwahlen 2024 der Regierungspartei AKP von Präsident Erdogan eine Niederlage zugefügt. Seitdem steht sie zunehmend im Visier der türkischen Justiz. Viele von ihr gestellte Bürgermeister sind in Haft. In Guatemala ist nach dem Ausbruch des Vulkans Fuego die zweithöchste Warnstufe ausgerufen worden. Nach Angaben der Katastrophenschutzbehörde wurden 2 Dörfer evakuiert. Der Vulkan liegt etwa 35 Kilometer von der Hauptstadt Guatemala-Stadt entfernt. Er gilt als der aktivste in Mittelamerika. 2018 waren bei einem Ausbruch mehr als 200 Menschen ums Leben gekommen. Und hier noch einmal die Übersicht. Landwirte warnen angesichts der Trockenheit vor einem Einbruch bei der Lebensmittelproduktion und vor steigenden Preisen. Ein Waldbrand in einem niederländischen Naturschutzgebiet an der Grenze zu Deutschland ist weiterhin nicht unter Kontrolle. Die Bundesregierung bereitet die Grundlagen für einen neuen Zivildienst vor. Und vor dem Wetter nun noch ein kurzer Hinweis der Redaktion. 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Der Wetterbericht, die Lage. An der Vorderseite eines Tiefs über dem Atlantik greifen von Süden feuchtheiße Luftmassen auf Deutschland über. Die Vorhersage. Im Nordosten und Osten Schauer und Gewitter, sonst nach sonnigem Start zunächst einzelne, später vermehrt kräftige Gewitter mit Unwettergefahr durch Starkregen, orkanartige Böen und Hagel. Abends von Südwesten her weitere Gewitter, Höchstwerte 30 bis 38 Grad, an den Küsten bis 30 Grad. Morgen wechselnd bewölkt, vor allem im Osten und Südosten teils kräftige Schauer und Gewitter mit Unwettergefahr, Temperaturen 25 bis 35 Grad. Die weiteren Aussichten: am Donnerstag wechselnd bewölkt mit längeren sonnigen Abschnitten, im Südosten Schauer und Gewitter, 24 bis 32 Grad. Das waren die Nachrichten.
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2: Im Studio heute Mittag Barbara Schmidt-Matern. Schönen guten Tag. Es ist nicht ganz abwegig anzunehmen, dass die derzeit aufgeheizte Rentendebatte den urlaubenden Bundeskanzler bis in sein Feriendomizil verfolgt. Aus allen Winkeln der Republik, aus Schwerin, Dresden, Saarbrücken und Bremen, melden sich inzwischen MinisterpräsidentInnen und fordern eine Beibehaltung der abschlagsfreien Rente nach 45 Jahren. Wackelt jetzt die geplante Rentenreform, auf die sich Union und SPD noch vor der politischen Sommerpause geeinigt hatten? Und welche Rolle spielt das Thema Rente im Wahlkampf, wenige Wochen vor drei wichtigen Landtagswahlen im Osten Deutschlands? Und wem nützt diese Debatte eigentlich? Dazu gleich Fragen an Robert Feustel, Soziologe und Politikwissenschaftler an der Friedrich-Schiller-Universität in Jena. Per Videoschalte beraten zur Stunde die EU-Innenministerinnen und Minister über die Lehren aus der Migrationskrise in der spanischen Exklave Ceuta. Da erwarten wir erste Ergebnisse nach 13 Uhr, dann hier live im Programm. Und zu dieser Krise hat sich heute Morgen bei uns im Programm auch geäußert der Europaabgeordnete Erik Marquardt von den Grünen.
3: Es war vor allem eine unfassbare Tragödie. Mindestens 72 wirklich Teenager haben ihr Leben verloren und gerade sitzen die Eltern zu Hause und weinen wahrscheinlich um ihre Kinder. Ich finde, dass diese Tragödie nicht als solche benannt wird, sondern man gleich nach den politischen Konsequenzen fragt, ist auch etwas fragwürdig.
2: Der grüne Europaabgeordnete Erik Marquardt. Nach 13 Uhr fragen wir dann hier im Deutschlandfunk, brauchen wir angesichts der hohen Temperaturen in Deutschland einen bundesweiten Hitzegipfel? Die Abschaffung der sogenannten abschlagsfreien Rente nach 45 Beitragsjahren ist das Herzstück der Rentenreformpläne, die die schwarz-rote Koalition vor der Sommerpause vorgelegt hat, basierend auf den Vorschlägen einer zuvor eingesetzten Reformkommission. Da hatten die Spitzen der Bundesregierung die Rechnung allerdings ohne den Wirt gemacht, genauer ohne die wahlkämpfenden Parteifreunde in Ostdeutschland. Drei Ministerpräsidenten der CDU haben vor einigen Tagen Änderungen an den Rentenreformplänen im Bund gefordert und damit eine Debatte ins Rollen gebracht, die den Reformkurs der Bundesregierung torpediert und für gewaltige neue Unruhe in der Bundeshauptstadt sorgt. Von dort Volker Fintermer.
4: Bundestagsvizepräsident Bodo Ramelow, der frühere Ministerpräsident von Thüringen von der Linken, spricht im Berliner Inforadio von einer massiven Rentenungleichheit zwischen Ost und West. Und dieses Problem könne man politisch nicht einfach ignorieren oder übergehen.
5: Wir haben in den 90er Jahren, also Beginn der Transformation Ost-West, den Bruch von Hunderttausenden von Erwerbsbiografien, die in ABM, SAM oder anderen Erwerbstätigkeiten tätig waren, aber damit in ihre Rentenkassen nichts einzahlen konnten. Von Zusatzrenten kann man da schon gar nicht mehr reden. Und damit haben wir eine Verlustsituation, die sich dann in der Rente in den nächsten 10 Jahren deutlich abzeichnet, nämlich ein Ungleichgewicht Ost-West.
4: Und vor dem Hintergrund sei die Alterssicherungskommission auch zu kurz gesprungen, erklärt Ramelow. Besser wäre gewesen, dem Modell Österreich zu folgen und künftig alle in die gesetzliche Rente einzubeziehen, also auch Beamte und Selbstständige.
5: Das Einzige, was sie gemacht hat, am Ende für die Zukunft eine Säule einzubauen, die kapitalgedeckt ist. Und das halte ich für ein großes Problem, weil davon konnten die Ostdeutschen überhaupt nichts aufbauen.
4: Insofern sei auch die von den drei ostdeutschen CDU-Ministerpräsidenten eingebrachte Forderung nach Übergangsregelungen für langjährig Versicherte nicht hinreichend. Dabei ist gerade die Führungsspitze der Union darum bemüht, die Forderungen der drei CDU-Länderchefs aus Ostdeutschland entschieden abzuwehren. Diese Rolle übernimmt der neue Fraktionsvorsitzende Thorsten Frey. Für ihn steht außer Frage, dass die geplante Abschaffung der sogenannten Rente mit 63 zu den Punkten im Rentenkonzept gehört, wo es um ganz konkrete Einsparmöglichkeiten geht. Und gerade deshalb sollte man vor dem Hintergrund des Gesamtkonzepts, dass beispielsweise mit dem künftigen Kapitalstock auch ein allgemein höheres Rentenniveau bewirken könne, nicht rütteln.
6: Diesen Verhandlungsspielraum, den sehe ich wirklich nicht. Und ich sehe auch nicht, dass wir klüger sein sollten als die Wissenschaftler und Politiker, die in der Alterssicherungskommission mitgearbeitet haben. Da war wirklich die geballte Fachexpertise politisch wie wissenschaftlich vorhanden. Ich sehe überhaupt nicht, warum wir, egal ob das jetzt Bundestagsabgeordnete oder Ministerpräsidenten sind, jetzt zu klügeren Entscheidungen kommen sollten.
4: Und an die drei CDU-Länderchefs gerichtet fügt Frey noch an, dass es auch für sie am Ende auf die Gesamtschau der Reformpläne ankommen dürfte, deren Umfang ja weit über die sogenannte Rente mit 63 hinausreicht.
6: Und dann muss man im Zweifel auch mal was mitgehen, was man vielleicht nicht zu 100% sich wünschen würde.
4: Ob aber die drei CDU-Ministerpräsidenten Schulze, Kretschmer und Vogt das auch so hinnehmen, wird sich noch zeigen müssen, zumal sie in ihrer gemeinsamen Erklärung eigentlich nur Übergangsfristen für die rentennahen Jahrgänge in Ostdeutschland gefordert haben. Allein von Seiten der SPD kommen da jetzt schon weitergehende Forderungen. So erklärte die saarländische Ministerpräsidentin Anke Rehlinger gestern Abend im ZDF.
7: Es ist gut, dass jetzt laut und deutlich gesagt wird, dass an der Stelle, wo es um die langjährig Versicherten geht, wir eine Unwucht haben, eine Ungerechtigkeit besteht. Und je mehr das jetzt sagen, desto eher dürfen auch die zukünftigen Rentnerinnen und Rentner darauf hoffen, dass wir dafür noch eine gerechte Lösung finden.
4: Aber von einer generellen Änderung für das ganze Land war in dem Papier der drei CDU-Länderchefs gar nicht die Rede.
2: Informationen aus unserem Hauptstadtstudio von Volker Findhammer. Und mitgehört hat der Soziologe und Politikwissenschaftler Robert Feustel an der Friedrich-Schiller-Universität in Jena. Schönen guten Tag, Herr Feustel.
8: Guten Tag.
2: Sie beobachten den Wahlkampf. Ist das Thema Rente ein Wahlkampfschlager?
8: Ja, nein, glaube ich nicht. Ich glaube nicht, dass das wahnsinnig viel Effekt haben wird, da jetzt nochmal nachzusteuern. Das Problem sehe ich schon, dass die ostdeutschen Regierungsvertreter da nochmal nachsteuern wollen. Ist sinnvoll, scheint mir zumindest erstmal plausibel bei meiner Kenntnis. Wahlpolitisch hat das, glaube ich, keinen großen Einfluss. Die AfD betreibt seit vielen Jahren eine Politik der Feindschaft gegen die Strukturen und gegen die Institutionen als solche. Das sind jetzt Rentenreformdiskussionen nicht der entscheidende Faktor. Zumal sie nicht so wahnsinnig zur Glaubwürdigkeit beitragen, wenn Bund und Länderebene sich dann sozusagen auch nicht einig sind. Also ich glaube nicht, dass es den großen Effekt haben wird.
2: Auf die AfD kommen wir auch gleich nochmal zu sprechen. Aber lassen Sie uns nochmal bleiben bei der Strategie, die möglicherweise dahinter stecken sollte von den drei Regierungschefs der CDU aus Thüringen, Sachsen und Sachsen-Anhalt, die eben diesen Plan, die abschlagsfreie Rente nach 45 Beitragsjahren doch beizubehalten, die das letzte Woche vorgelegt haben. Sie sagen, das mag plausibel sein, aber es ist ja offenbar jetzt ein Tritt gegen das eigene Schienbein gewesen. Also es hilft Ihnen nicht, es schadet Ihnen jetzt, der CDU.
8: Das Timing ist schon auffällig. Da kriegt man schon den starken Verdacht, dass es natürlich im Wahlkampf geht in den ostdeutschen Bundesländern und sozusagen um ein Zugeständnis an die älteren Generationen in Ost, die tatsächlich darum einen Nachteil hätten von diesen Neuregelungen. Im Grunde ist ja auch die ostdeutsche CDU nicht unbedingt dafür da oder dafür bekannt, sozialpolitisch sonderlich progressiv zu sein. Insofern ist das schon ein komisches Manöver, wo ich dann schon denke, dass es der Glaubwürdigkeit nicht zuträglich ist, wenn sozusagen an bestimmten Stellen auf einmal Interventionen kommen, die sonst nicht vorgetragen wurden.
2: Und ein anderer Effekt, der jetzt entsteht, ist ja, dass die Bundesregierung eigentlich auch mit Blick auf die Wahlkämpfe im Osten beabsichtigt hatte, die Botschaft auszusenden, wir tun was, wir sind auf Reformkurs. Verpufft dieser Effekt jetzt gerade?
8: Schwer zu sagen, der Reformkurs, ich weiß nicht genau, wer den wirklich geglaubt hat. Also ich bin auch nicht sicher, wie überzeugend das überhaupt ist, an Rente zu drehen und zu glauben, dass man mit einer längeren Lebensarbeitszeit die Produktivität wieder anfährt. Da gibt es größere Baustellen. Es ist soziologisch auch unplausibel, Leute mit 65 unbedingt noch 2 Jahre länger oder noch länger arbeiten lassen zu wollen. Also ich habe nicht den Eindruck, dass in der Bevölkerung in Manöver ankommt, dass wir jetzt irgendwie die Wirtschaft wieder in Gang bringen oder dass wir jetzt großartig reformbereit sind, das nimmt man mit der Merz-Regierung schon lange gar nicht mehr ab.
2: Und hinzu kommt ja noch, dass sowieso auch politisch, auch wissenschaftlich umstritten ist, ob die Rentenreform wirklich Menschen mit kleinem Einkommen im Osten am stärksten treffen würde. Was würden Sie sagen, welche Rolle spielt diese sogenannte gefühlte Wahrheit in einem Wahlkampf?
8: Ja, das spielt schon sehr lange eine sehr große Rolle. Das wird auch von allen möglichen Seiten ja die ganze Zeit mit bedient. Das ist jetzt nicht, das hat die AfD nicht allein, dieses Spiel. Das hat auch Merz zur Bundestagswahl sehr massiv bedient mit der Angst vor den vermeintlich kriminellen Ausländern. Das wird die ganze Zeit bedient und die ganze Zeit geht es irgendwie um Emotionen und Gefühle und Affekte, die irgendwie bespielt und bewirtschaftet werden sollen. Da spielt die Sachebene schon sehr lange keine sonderlich große Rolle mehr. Weshalb ich auch nicht glaube, dass jetzt die Modifikation an der Rente irgendwie eine Stellschraube ist, wo man auch Einfluss auf Wahlkämpfe nehmen könnte.
2: Das heißt, dieses Vorgehen der Christdemokraten, jetzt gefühlte Wahrheiten, diese Emotionen im Wahlkampf zu bedienen, was ursprünglich ja vor allem die AfD betrieben hat oder auch betreibt, ist das ein Fehler?
8: Das ist schon ganz lange ein Fehler. Also es ist ja schon seit, ich weiß gar nicht genau wie lange, 10 Jahre schon, kann man beobachten, wie bestimmte politische Akteure, vor allem aus der CDU, in Teilen auch aus der SPD, versuchen sozusagen die AfD nicht rechts zu überholen, aber deren Politikstil mitzugehen, deren Problemlagen mitzubeschreiben, in der Hoffnung, dass man dann die Wähler von dort abholen würde. Es ist schon ganz lange zu beobachten, dass das nicht funktioniert. Die Leute wählen im Zweifel immer das rassistische Original. Sinnvoller wäre es gewesen, mit einer klaren Umverteilung und Sozialpolitik die Probleme anzugehen, die wir beobachten können. Aber das ist ja schon sehr lange. Also es ist kein neues Phänomen, dass jetzt sozusagen politische Akteure jenseits der AfD versuchen, über so stimmungsgeladene Politiken irgendwie an der Uhr zu drehen.
2: Probleme angehen wäre wichtiger, sagen Sie. Das bringt mich zu der Frage, welche Themensetzung wäre denn jetzt eigentlich wichtig im Wahlkampf? Oder auch welche Ansprache, welche Botschaft?
8: Ja gut, dann da müssen Sie natürlich immer jeweils die Interessenvertreter der verschiedenen Parteien fragen. Ich würde sagen, Umverteilung und Sozialpolitik wären sehr wichtige Perspektiven. Wir können aus der Wissenschaft ganz gut belegen, dass da, wo die Sozialpolitik schlecht ist, wo sozusagen die Ungleichheit zunimmt, wo die Schere zwischen Arm und Reich zunimmt, nimmt auch die Tendenz zu, nach rechts außen wegzubrechen, was die Wahlen angeht. Also eine Umverteilungspolitik scheint mir sehr präsent. Die Mietenfrage ist hochrelevant, die Klimafrage ist hochrelevant, die Energiefrage ist hochrelevant. Es gibt also einen Haufen Themen, die man bearbeiten könnte. Aber stattdessen hat sich auch die Bundesregierung ja in so eine Stagnation selbst reinbewegt, um dann sozusagen mit emotionsgeleiteter Politik irgendwie noch irgendwas machen zu wollen. Und das Reformpaket jetzt kommt erstens sehr spät und ist zweitens in der Struktur nicht plausibel.
2: Das heißt, wie ließe es sich plausibler angehen, damit es überzeugt im Wahlkampf?
8: Da müsste man sehr ins Detail gehen, aber ein großer Aspekt, der mir sehr wichtig scheint, ist Umverteilung. Ja, wir haben eine unglaubliche Schere zwischen Arm und Reich, die ist dermaßen eskaliert, dass das Bild Schere schon nicht mehr trifft. Und da müssten wir ran, sozusagen, um, was stattdessen aber passiert ist, bei den Ärmsten wieder irgendwie Geld abholen zu wollen, Einsparungen vornehmen zu wollen, die offensichtlich unplausibel sind, zum Beispiel die Krankmeldung ab dem ersten Tag, das ist jetzt auch keine Neuigkeit und es ist sozusagen gut. Verstand, dass es irgendwie unsinnig ist, dass Leute, die krank sind, sich am ersten Tag beim Arzt melden müssen. Dafür brauche ich keine Fachexpertise, um sofort zu sehen, dass das Unsinn ist, sowas zu fordern und damit Geld zu sparen. Also es ginge sozusagen, man müsste die größeren Themen bearbeiten und eines der großen Themen halte ich für Umverteilung.
2: Ja, das haben Sie jetzt mehrfach genannt, Umverteilung, ja. Auch die wirtschaftspolitische Lage, die Sozialpolitik. Wenn ich nochmal ein ganz anderes Thema aufwerfe, nämlich die Bilder der letzten Tage, die wir aus Ceuta gesehen haben, also aus der spanischen Enklave, die ja wieder bei manchen jedenfalls, die uns jetzt vielleicht zuhören, Sorge aufgerufen haben, ob die Asyl- und Grenzsicherheitspolitik der Europäischen Union, ob das im Moment alles so funktioniert. Welche Auswirkungen haben vielleicht diese Bilder auf den Wahlkampf in Ostdeutschland?
8: Auch da würde ich sagen, nicht die allergrößten Auswirkungen, weil diese Bildwelten sowieso von rechts die ganze Zeit schon bedient werden. Da gibt es eher eine Kontinuität und die aktuellen Ereignisse sortieren sich da eine lange Kette von zum guten Teil auch gefakten oder inszenierten oder übertriebenen oder eigenwillig geframten Bildern ein. Wir müssten sozusagen endlich begreifen, dass Migration für Deutschland ökonomisch und sozialpolitisch eine Notwendigkeit ist. Und das Ganze, wie nennt man es, Fearmongering, also diese ganze Angstmacherei gegen den vermeintlich bösen Ausländer, ein Selbstschädigungspotenzial hat. Also wir schaden unsere eigenen Wirtschaft und der eigenen Sozialstruktur, indem wir Migration verhindern. Auch die Ost- und vor allem die ostdeutschen Bundesländer. Die aktuellen Ereignisse sind da, glaube ich, nur noch ein Tropfen mehr.
2: Apropos geframed und gefaked, um Sie noch einmal zu zitieren, für Schlagzeilen oder auch für viel Aufmerksamkeit in Berlin hat ja gesorgt ein Auftritt von Dieter Hallervorden vergangene Woche im Landtagswahlkampf in Sachsen-Anhalt, wo er sich mit dem CDU-Spitzenkandidaten und Regierungschef Sven Schulze auf eine Bühne gesetzt hat und teils krude Botschaften dort öffentlich geäußert hat. Da sagt Sven Schulze jetzt, ja, das ist ein Zeichen dafür, dass wir miteinander im Gespräch bleiben müssen. Ist das ein Argument, das Sie überzeugt?
8: Naja, nicht so wirklich. Die Frage ist schon, was für ein Gespräch findet da statt? Wenn das Gespräch krude und abseitig ist und die Hallervorden ist seit einer Weile bekannt für abseitige Thesen, die man irgendwie gar nicht mehr sinnvoll verhandeln oder diskutieren kann, dann führt so eine Art von Gesprächskonstellation vor allem dazu, abseitige, krude Thesen zu normalisieren, statt irgendwie ein sinnvolles Gespräch zu führen. Also das ist auch so ein ganz, so ein bedürftiges Manöver, irgendwie noch an der Wahluhr zu drehen. Ich glaube auch nicht, dass das taktisch sehr geschickt war.
2: Sagt Robert Feustel, Soziologe und Politikwissenschaftler an der Friedrich-Schiller-Universität in Jena. Vielen Dank für Ihre Zeit heute Mittag im Deutschlandfunk.
8: Danke.

0: Und damit kommen wir auf die eben auch schon erwähnte Migrationspolitik zu sprechen, hier um 12.25 Uhr im Deutschlandfunk. Nachdem zehntausende Migranten vergangene Woche in die spanische Exklave Ceuta in Nordafrika rübergeschwommen sind, da treffen sich heute die EU-Innenministerinnen und Innenminister zu einer Dringlichkeitssitzung. Und unterdessen verschärft sich in Spanien der Ton zwischen Opposition und Regierung. Die konservative Volkspartei, die wirft der linksgerichteten Regierung unter anderem vor, zu spät auf Warnungen aus Geheimdienstkreisen reagiert zu haben. Aus Madrid mehr von Julia Macher.
1: Zu spät, zu zögerlich, zu zahm. 4 Tage nach dem Ansturm zehntausender Migranten auf die spanische Exklave Ceuta steht die spanische Linkskoalition wegen ihres Krisenmanagements innenpolitisch unter Beschuss. Besonders hart geht Oppositionschef Alberto Núñez Feijóo mit der sozialdemokratisch geführten Minderheitsregierung ins Gericht. Der Politiker der konservativen Volkspartei bezeichnete den spanischen Ministerpräsidenten Pedro Sánchez in einem Fernsehinterview als Paria der europäischen Staatengemeinschaft. Die europäischen Bündnispartner sind Sánchez müde geworden. Sie sind es leid, dass er so unverantwortlich ist, mit seiner Politik den europäischen Interessen entgegenläuft und die europäischen Grenzen nicht schützt. Sánchez wird immer mehr zu einem Aussätzigen Europas und der Weltgemeinschaft. Auch Juan Vivas, Regionalpräsident der autonomen Stadt Ceuta, schimpft über die Zentralregierung. Bereits Tage vor dem massiven Grenzübertritt habe er Madrid auf mögliche Probleme aufmerksam gemacht. Auch der spanische Geheimdienst habe von ungewöhnlichen Bewegungen an der EU-Außengrenze berichtet. Doch Madrid habe diese Hinweise ignoriert. Die Reaktion des Staats kam angesichts der Frühwarnungen und der vielen Indizien eindeutig zu spät und sie war eindeutig ungenügend. Der versteckte Vorwurf, die spanische Linkskoalition habe möglicherweise auch aus parteipolitischem Kalkül so spät reagiert. Wie die meisten den Bundesländern vergleichbaren autonomen Regionen wird auch die Stadt Ceuta von der konservativen Volkspartei regiert. Seit den schweren Überschwemmungen in der Region Valencia im Herbst 2024 wird die Zuständigkeit über das Katastrophen- und Krisenmanagement immer wieder zum politischen Zankapfel. Die spanische Linkskoalition weist solche Anschuldigungen weit von sich. Ja, man habe die Lage vor Ort falsch eingeschätzt, heißt es aus dem Innenministerium, aber nur, weil der Fokus auf anderem lag, nämlich der Bekämpfung der schweren Waldbrände rund um Madrid. Bisher machte die spanische Regierung für den massiven Ansturm auf Ceuta vor allem Schlepperbanden und Falschinformationen in den sozialen Medien verantwortlich. Außenminister José Manuel Álvarez lobte Marokko als verlässlichen Partner beim Grenzschutz. Doch nun verschärft sie vorsichtig ihren Tonfall. Mit Blick auf das nordafrikanische Königreich forderte Verteidigungsministerin Margarita Robles am Vortag vor der Dringlichkeitssitzung der EU-Innenminister: Egal wer dafür verantwortlich ist, derjenige muss zur Verantwortung gezogen werden. Es kann nicht angehen, dass Minderjährige, dass Menschen überhaupt tödlichen Gefahren ausgesetzt werden, wegen Falschinformationen in den sozialen Medien. Territoriale Integrität und die spanische Souveränität über Ceuta und Melilla stünden nicht zur Debatte, so Robles. Es ist nicht nur ein Versuch, einen Schritt auf die europäischen Bündnispartner zuzugehen, sondern auch die innenpolitischen Fahrwasser zu beruhigen. Doch das dürfte kaum reichen, um die Wogen zu glätten.
0: Berichtet aus Madrid Julia Macher. 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
1: Uhr 12:30, die Nachrichten. Die Bundesregierung bereitet die Grundlagen für einen neuen Zivildienst vor. Unionsfraktionschef Frei sagte den Sendern RTL und NTV, sollte die Wehrpflicht wieder eingesetzt werden, müsse es auch einen entsprechenden Ersatzdienst geben. Deshalb würden im Bundesfamilienministerium entsprechende Vorbereitungen getroffen. Ein Sprecher des Ministeriums sagte der Bild-Zeitung, die Pläne für einen neuen Zivildienst sollten nach der Sommerpause vorgestellt werden. Man habe in den vergangenen Monaten 23 große Verbände und Organisationen befragt, welche Kapazitäten für Zivildienstleistende sie zur Verfügung stellen könnten. Die Linke kritisierte das Vorhaben. Ihre Bundesvorsitzende Schwertner sagte der Funke-Mediengruppe, ein verpflichtender Zivildienst drohe, reguläre und tariflich bezahlte Arbeit im Sozialbereich zu verdrängen. Mit der Aussetzung der Wehrpflicht im Jahr 2011 war auch der Zivildienst entfallen. An seine Stelle trat der Bundesfreiwilligendienst. Seit Anfang des Jahres gilt ein neuer Wehrdienst. Das Bundeskartellamt sieht Fortschritte bei seinen Untersuchungen zu den hohen Kraftstoffpreisen. Behördenchef Mund sagte, die ersten Mineralölkonzerne hätten bereits auf die Auskunftsbeschlüsse des Amtes geantwortet. Zwar wehrten sich zwei Unternehmen gerichtlich gegen die Untersuchung, doch habe das zuständige Gericht in Düsseldorf in einer Zwischenentscheidung abgelehnt, die Auskunftspflicht der Unternehmen auszusetzen. Hintergrund sind Zweifel an der Berechtigung der außerordentlich hohen Kraftstoffpreise im Zuge des Iran-Krieges. Die Bundesregierung hatte dem Kartellamt deshalb mehr Kontrollmöglichkeiten eingeräumt. Die Unternehmen müssen nun erläutern, welche Faktoren sie in ihrer Preissetzung vor allem berücksichtigen und wie sich die aktuelle Krisensituation auf ihre Preise auswirkt. Nach dem Ende des Tankrabatts im Juni waren die Kraftstoffe im Juli wieder deutlich teurer geworden. Nach dem Andrang von Migranten auf die spanische Exklave Ceuta in Marokko beraten die EU-Innenminister in einer Sondersitzung über Konsequenzen. Nach Angaben der irischen Ratspräsidentschaft geht es in der Videokonferenz unter anderem darum, wie die EU ihre Außengrenzen besser schützen kann. Die Ereignisse in Ceuta haben zu diplomatischen Spannungen zwischen Spanien und anderen EU-Ländern geführt. Mehrere Mitgliedstaaten machten Madrid für das Geschehen mitverantwortlich. EU-Kommissionspräsidentin von der Leyen dankte dagegen dem spanischen Ministerpräsidenten Sanchez für den Umgang mit der Krise. Spanien und Marokko sei es gelungen, die Weiterreise der Migranten auf das spanische Festland und nach Europa zu verhindern. Bei ukrainischen Drohnenangriffen auf die Region Moskau sind russischen Angaben zufolge mindestens 5 Menschen getötet worden. Unter anderem sei ein Lagerhaus getroffen worden und in Brand geraten, teilte der Gouverneur der Region mit. Russischen Telegram-Kanälen zufolge handelt es sich um ein Logistikzentrum des Online-Händlers Wildberries in der Stadt Tschechow nahe Moskau. Angriffe auf Lagerhallen des Unternehmens wurden auch in der Region Twer und in der Nähe von St. Petersburg gemeldet. Die Ukraine hatte den russischen Marktführer in den vergangenen Wochen wiederholt ins Visier genommen. Sie argumentiert, über den Onlinehandel werde auch das russische Militär beliefert. Der Brand in den Niederlanden nahe der Grenze zu Nordrhein-Westfalen ist weiterhin nicht unter Kontrolle. Nach Angaben der Verwaltung der Provinz Limburg hat sich das Feuer bis heute Morgen auf etwa 100 Hektar Fläche ausgebreitet. Die Lage sei aber inzwischen stabil. Ein Behördensprecher erklärte, der Wind habe etwas nachgelassen, was bei der Bekämpfung der Flammen helfe. Die Feuerwehr ist seit gestern mit 300 Kräften im Naturschutzgebiet Rosmollen bei der Ortschaft Ostrum im Einsatz. Das Wetter: im Nordosten und Osten Schauer und Gewitter, sonst nach sonnigem Start zunächst einzelne, später vermehrt kräftige Gewitter mit Unwettergefahr durch Starkregen, orkanartige Böen und Hagel. Abends von Südwesten her weitere Gewitter, Höchstwerte 30 bis 38 Grad, an den Küsten bis 30 Grad. Morgen wechselnd bewölkt, vor allem im Osten und Südosten teils kräftige Schauer und Gewitter mit Unwettergefahr, Temperaturen 25 bis 35 Grad. Die weiteren Aussichten am Donnerstag wechselnd bewölkt mit längeren sonnigen Abschnitten, im Südosten Schauer und Gewitter 24 bis 32 Grad. Das waren die Nachrichten.
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0: Wieder sind im zurückliegenden Juli die Spritpreise in Deutschland in die Höhe geschossen. Ein Grund ist, dass der Tankrabatt der Bundesregierung zuvor Ende Juni ausgelaufen war. Trotzdem kletterten die Preise zum Teil höher als die Energiesteuer. Anne Burkhardt.
1: Diesel verteuerte sich um fast 27%, schreibt das Bundeskartellamt. Als möglichen Grund nennt es zum einen den steigenden Abstand zwischen Rohöl- und Großhandelspreis. Außerdem habe sich mit der 12-Uhr-Regel ein starkes Gefälle entwickelt, mit sehr hohen Preisen nach 12 Uhr und eher niedrigen am nächsten Morgen. Auch das Niedrigwasser auf dem Rhein trage zu regionalen Preisunterschieden bei, weil es den Transport über die Wasserstraße erschwere, so das Bundeskartellamt. Trotzdem ist die Aufsichtsbehörde mit Sitz in Bonn skeptisch, ob das alles zu solch hohen Spritpreisen führen kann. Deshalb hat sie Verfahren gegen sämtliche Raffineriebetreiber in Deutschland eingeleitet. Das Ziel? Sie will herausfinden, welche Kosten den Mineralölkonzernen wirklich entstanden sind und ob die Preise dadurch gerechtfertigt werden können. Zwei Unternehmen sind dagegen vor Gericht gezogen, berichtet das Bundeskartellamt. Sie wollten, dass ihre Auskunftspflicht ausgesetzt wird. Doch das Oberlandesgericht Düsseldorf habe in einer Zwischenentscheidung diese Forderung bereits abgelehnt. Das Bundeskartellamt blickt außerdem schärfer auf die 12-Uhr-Regelung. Im Juli haben mehr Tankstellen die Verordnung missachtet als zuvor und zu abweichenden Zeiten die Spritpreise erhöht. Eine stärkere Überwachung, auch mit Hilfe der Bundesländer, soll den Kunden helfen, dass sie an den Zapfsäulen nicht abgezockt werden.
0: Berichtet Anne Burkhardt.

0: Ältere Menschen sind durch Extremhitze in diesem Sommer besonders gefährdet. Aus Sicht von Verbänden und Experten müssen Pflege- und Altenheime deshalb schnellstmöglich mit Klimaanlagen und mit anderen Hitzeschutzmaßnahmen ausgerüstet werden. Das könnte ein Thema sein auf dem jetzt von mehreren Verbänden geforderten Hitzegipfel, den die Bundesregierung abhalten soll. So kommt heute unter anderem der Ruf aus Naturschutz- und Sozialverbänden. Mit Blick auf die Aufrüstung in den Pflegeheimen wäre dann nur die Frage, wer trägt die Kosten? Das hat Lea Huschka recherchiert.
1: Im Pflegezimmer von Erna Sammer in Mannheim sind die Rollläden unten. Es hilft wenig. Schon am Vormittag zeigt das Thermometer 29 Grad Celsius.
2: Kreislauf schwindelig, ich muss immer vorsichtig sein. Wenn ich aufstehe, dreht sich alles.
1: Ihre Pflegerinnen versuchen, die Heimbewohner vor der Hitze zu schützen. Aber ihre Mittel sind begrenzt.
3: Wir müssen gucken, dass die Leute Waschlappen nasse haben, dass die Fenster zu sind, dass die draußen nicht bleiben zu lang, weil das ist gefährlich für die Leute. Die sind alt und krank.
1: Geschlossene Fenster, abgedunkelte Räume und kühle Waschlappen – Alltag in diesem Sommer in vielen deutschen Pflegeheimen. Nur selten gibt es Klimaanlagen oder vergleichbare Kühlmöglichkeiten. Gibt es keinen Hitzeschutz, kann das für Seniorinnen und Senioren gefährliche Folgen haben, warnt Hitzeschutzexpertin Julia Hellmann vom LMU-Klinikum in München.
4: Wir hatten bisher fast 10.000 Menschen, die an Hitze gestorben sind oder eben an hitzeassoziierten Erkrankungen gestorben sind. In der Regel Menschen, die eine chronische Erkrankung schon hatten.
1: Auf Anfrage des ARD-Politikmagazins Report München verweist das Bundesumweltministerium auf die Förderrichtlinie Klimaanpassung in sozialen Einrichtungen. Mindestens 40 Millionen Euro im Jahr sind für Modellprojekte vorgesehen. Aber reicht das? Aus Sicht von Joachim Rock, Hauptgeschäftsführer des Paritätischen Wohlfahrtsverbandes, geht es um mehr als um einzelne Modellprojekte.
5: Wir reden von allein 120.000 Einrichtungen, also Gebäuden im Bereich der freien Wohlfahrtspflege, die betroffen sind. Das heißt, die Investitionsbedarfe summieren sich auf einen zweistelligen Milliardenbetrag.
1: Die Bundesregierung müsse jetzt entschlossen handeln. Aktuell helfen sich die Bewohner meist selbst. Eleonore Kopsch hat etwa in eine Klimaanlage investiert. Die kühle Luft hat sie rund 4.600 Euro gekostet.
6: Das Geld ist gut angelegt. Man versucht ja alles Mögliche, aber ja, Klimaanlage ist das Beste.
1: Im Alter im Kühlen sitzen. Das muss man sich also leisten wollen und können.
0: Berichtet Lea Huschka.

0: Für bis zu 100.000 Dollar im Monat können Börsianer und Banker seit einigen Tagen einen Premium-Zugang kaufen für Truth Social, das Online-Netzwerk, auf dem Donald Trump besonders umtriebig ist, der US-Präsident. Das Versprechen hinter diesem Angebot, schnellerer Zugang zu Postings von reichweitenstarken Accounts wie dem eben des US-Präsidenten. Kritiker sind empört und befürchten ein Insider-Trading und Marktmanipulation. Giselle Ucker berichtet.
1: Auf keiner anderen Online-Plattform verbreitet US-Präsident Donald Trump so viele politische Entscheidungen wie auf Truth Social. Täglich nutzt er seinen eigenen Kurznachrichtendienst und hat dabei nicht nur Einfluss auf seine 13 Millionen Follower, wie der politische Korrespondent Vaughn Hilliard von MS Now verdeutlicht. Wir haben in den letzten anderthalb Jahren gesehen, ob bei Ankündigungen über Zölle oder Militärschläge auf den Iran, wie das die Märkte beeinflusst. Die Aktienmärkte oder den Ölmarkt, die Entscheidungen des Präsidenten haben weitreichende Auswirkungen. Genau deshalb beobachten nicht nur Trump-Fans, Journalisten oder Politiker, was Donald Trump bei Truth Social postet. Auch Händler an den Finanzmärkten oder Banker verfolgen in Echtzeit jedes Posting. Seit neuestem können sie sich sogar einen kleinen Informationsvorsprung erkaufen. Für bis zu 100.000 US-Dollar im Monat erhalten institutionelle Investoren, Banken und Handelsfirmen einen Premium-Zugang. Das Versprechen, noch vor dem Rest der Welt Einblick in die oft marktbewegenden Postings des US-Präsidenten erhalten. Die Idee ist, wenn man auch nur ein paar Millisekunden Vorsprung im Vergleich zu allen anderen bekommt, dann kann das zu enormen Gewinnen führen, die diese Unternehmen erzielen können. Zum Beispiel eine Bank, wenn sie eine bestimmte Position handelt oder auflöst, erklärt Brian Chung, Finanzexperte bei NBC News. Dass Online-Dienste ihre Daten an Finanzhäuser verkaufen, ist nicht ungewöhnlich. Im Falle von Truth Social ist damit allerdings ein gravierender Interessenskonflikt verbunden. Denn es ist vor allem der US-Präsident selbst, der von den neuen Einnahmen profitiert. Trump hält über eine Treuhandgesellschaft mehr als 40% der Aktien an Mutterkonzern Trump Media. Vaughn Hilliard von MS Now stört dazu noch etwas anderes. Er ist im Begriff, aus der Erkenntnis Kapital zu schlagen, dass er seinen privaten Kanal in Echtzeit nutzen kann, um die Märkte wesentlich zu beeinflussen. Das ist wirklich ein skandalöser Missbrauch des Präsidentenamtes. Kritiker warnen vor Marktmanipulation und Insider-Trading. Besonders demokratische Politiker werfen dem US-Präsidenten vor, rechtswidrig zu handeln, indem er zahlenden Investoren Vorteile beim Handeln am Markt verschaffe. Senator Chris Murphy aus Connecticut ist außer sich.
2: None of this is normal. A lot of this is illegal.
1: Nichts davon ist normal, viel davon ist illegal und ich möchte den Unternehmen da draußen nur sagen, wenn ihr euch entscheidet, da mitzumachen und es sich, wie es auf den ersten Blick erscheint, als rechtswidrig herausstellt, werdet ihr zur Rechenschaft gezogen.
2: You are going to eventually be held accountable.
1: Murphys Senatorenkollegen Elizabeth Warren aus Massachusetts und Adam Schiff aus Kalifornien haben bereits eine formelle Beschwerde bei der US-Börsenaufsicht SEC eingereicht. Sie soll prüfen, ob der kostenpflichtige Echtzeitvorsprung bei Truth Social gegen Bundesgesetze zu Insiderhandel und Marktmanipulation verstößt.
0: Aus New York Informationen von Giselle Ucker.

0: 12:44 Uhr ist es. Zeit, wie immer, an dieser Stelle für den Sport im Deutschlandfunk. Und da blicken wir jetzt nach Paris. Dreckig, kalt, zu starke Strömung. Das waren im Sommer vor 2 Jahren die größten Kritikpunkte an der Seine bei den Olympischen Spielen von Paris. Also am Schwimmen, an den Schwimmwettkämpfen in dem Pariser Fluss. Zwei Jahre später finden jetzt genau wieder in der Seine die nächsten Wettbewerbe statt. Bei der Schwimm-Europameisterschaft werden ab heute die Freiwasserwettbewerbe in der Seine ausgetragen. Luise Kropf bei mir jetzt im Studio. Wie sind die Bedingungen in diesem Jahr?
1: Ja, sie sollen viel besser sein als noch vor 2 Jahren. Das liegt vor allem daran, dass in einem anderen Bereich geschwommen wird. Ein Nebenarm der Seine, da ist eine schmale Insel, die den Hauptstrom der Seine von der Schwimmstrecke absteckt. Deswegen ist die Wasserqualität sehr viel besser als noch vor 2 Jahren. Die Wasserströmung ist nicht so stark und die Wassertemperatur ist nebenbei auch eine bessere und viel angenehmer zum Schwimmen.
0: Das erste Rennen im Freiwasser ist gerade zu Ende gegangen. Wie ist es aus deutscher Sicht gelaufen?
1: Total gut, muss man sagen. Die 10 Kilometer sind jetzt durch. Das ist ja die Königsdisziplin im Freiwasserschwimmen. Und es gab 2 Medaillen für Deutschland. Eine für Oliver Clement, der hat Bronze gewonnen. Und Florian Wellbock hat Gold gewonnen bei der Europameisterschaft. Interessant ist, dass der Ausnahmeschwimmer noch vor dem Wettbewerb gesagt hat, dass er gar kein gutes Gefühl hat. Denn er war oft krank jetzt in dieser Saison und hat sich irgendwie nicht gut gefühlt vor diesem Wettbewerb. Also auch so ein bisschen die Erwartungen runtergeschraubt. Und ruckzuck hatte er jetzt die Goldmedaille gewonnen bei der Europameisterschaft. Und Stichwort Medaille, könnte man ja meinen, dass die Frauen im Freiwasser da heute auch noch drum kämpfen. Ja, tun sie am Nachmittag, aber eben nicht die deutschen Frauen, denn die sind nicht mit dabei. Keine einzige Starterin ist dabei. Das ist natürlich bitter. Es gibt aber eben auch Probleme, erzählt der Bundestrainer Bernd Berghahn.
2: Wir haben einen gesundheitlichen Ausfall von Lea Boy, von der Leonie Mertens. Beide waren qualifiziert, beide haben das sehr gut gemacht und beide sind jetzt nicht in der Lage, die Europameisterschaften zu schwimmen. Das ist sehr bitter.
1: Ja, und zu den krankheitsbedingten Ausfällen kommt eben, dass der Deutsche Schwimmverband keine ausreichende Leistungsbreite hat, um die Schwimmerinnen, die gerade krankheitsbedingt ausfallen, adäquat zu ersetzen.
0: Jetzt laufen die Schwimm-Europameisterschaften ja schon seit ein paar Tagen. Wie ist denn insgesamt bis hierhin die Bilanz für die deutschen Schwimmerinnen und Schwimmer?
1: Eigentlich erfolgreich, muss man sagen. Allein wenn wir auf heute blicken, Clara Bleier hat am Vormittag ihre 2. Medaille gewonnen im Synchronschwimmen. Bronze gab es im Finale der technischen Kür. Zuvor hatte sie ja auch schon Silber gewonnen in der Solokür. Bittersüß für die deutsche Bleier ist, dass das jetzt erstmal ihr letzter Solo-Auftritt im Becken beim Synchronschwimmen war. Denn die Solo-Wettbewerbe sind nicht olympisch und deswegen möchte die Deutsche jetzt ihren Fokus voll und ganz auf das Duett legen. Das ist eine olympische Disziplin im Synchronschwimmen und dementsprechend möchte sie dann auch daraufhin trainieren und bei den nächsten Olympischen Spielen in L.A. 2028 eine Medaille gewinnen. Und Stichwort Medaille, die gab es ja gestern auch zu Genüge im Wasserspringen. Pauline Pfeiff hat Silber gewonnen und Jonathan Schauer und Lou Massenberg Gold.
3: Ja, fassungslos irgendwie schon, weil das Feld ist so qualitativ hochwertig gewesen. Ich habe gesehen, dass gerade auch die Favoriten Fehler eingestreut haben. Deshalb war ich auch ein bisschen ungläubig, dass uns der Fehler eben nicht passiert ist. Und wir sind einfach das gesprungen, was wir konnten. Wir haben nichts probiert, was wir nicht können.
1: Grundsätzlich muss man noch anmerken, dass so eine Europameisterschaft im Schwimmsport auch immer ein Jahr ist, wo viele Athletinnen und Athleten erstmal durchschnaufen. Es gibt dementsprechend auch viele Ausfälle, bewusst oder unbewusst, erzählt Bundestrainer Bernd Berghahn.
2: Wir haben erstaunlich viele Verletzungen in diesem Jahr, erstaunlich viele Krankheiten, erstaunlich viele Motivationsprobleme. All das kommt in diesem Jahr zusammen und alle holen scheinbar nochmal Luft vor dem nächsten WM-Jahr und vor den Olympischen Spielen in L.A.
1: Ja, Olympische Spiele sind dann in 2 Jahren im Sommer in L.A.
0: Kommen wir gerade auf das Thema noch, das die internationale Fußballpolitik beschäftigt. Da muss ich nur einen Namen nennen, nämlich den von FIFA-Boss Gianni Infantino. Nach den gescheiterten Investorenplänen steht Infantino jetzt bei den Kontinentalverbänden in der Kritik. Zuletzt waren er und US-Präsident Trump ja noch als enge Verbündete aufgetreten, Trump und Infantino. Kann er da jetzt auf Trump als Retter in der Not zählen?
1: Also offiziell nein. Trump scheint auf die Zwischenwahlen zu schielen und distanziert sich deswegen öffentlich von Gianni Infantino. Trump hat ja auch zuletzt gesagt, er habe nichts von dem Investorendeal gewusst, den Gianni Infantino versucht hat durchzudrücken. Und dementsprechend ist dann auch ein Anruf von Infantino, der an Trump gegangen sein soll, so berichten es Medien, von der Trump-Regierung dementiert worden. 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
0: Dankeschön, Luise Kropf. Hier jetzt im Deutschlandfunk. Deutschlandfunk gleich die internationale Presseschau. Die Nachrichten um 13 Uhr. Ab 13:10 blicken wir dann hier auf das Thema Zivildienst. Es gibt Pläne, dass die Bundesregierung ihn wieder auflegen will. Dazu dann gleich mehr ab 13:10 Uhr.
4: Deutschlandfunk, 12.50 Uhr, die internationale Presseschau. Ein Thema ist die gemeinsame Aktion Japans und der USA zur Stabilisierung der japanischen Währung Yen. Weiter diskutiert wird auch die illegale Einreise von zehntausenden Menschen in die spanische Exklave Ceuta. Die britische Times vermutet dahinter ein politisches Manöver Marokkos. Es war ein Versuch, die Legitimität des spanischen Anspruchs auf diesen kleinen Landesstreifen in Frage zu stellen. Mehr noch, es war ein beunruhigendes Beispiel dafür, wie plötzliche Massenmigrationswellen als Druckmittel eingesetzt werden. Der Ansturm auf Ceuta wurde mit ziemlicher Sicherheit durch den jüngsten Besuch des spanischen Ministerpräsidenten Sanchez in Algerien ausgelöst. Algerien lehnt die Herrschaft Marokkos über die ehemalige spanische Kolonie Westsahara ab. Und jedes Anzeichen einer Annäherung zwischen Spanien und Algerien löst in Marokko Unmut aus. Dort hat man Erfahrung mit solchen Taktiken. Im Jahr 1975 wurden rund 350.000 Menschen angespornt, in die Westsahara einzumarschieren und Anspruch auf das Gebiet zu erheben, das zu dieser Zeit von Spanien regiert wurde. Im folgenden Jahr trat Spanien das Gebiet an Marokko ab. Ruft die Times aus London in Erinnerung. Die finnische Zeitung Hyvyt Statsbladet meint, wer auch immer die Kräfte im Hintergrund waren, was sich an der nordafrikanischen Mittelmeerküste abspielt, ist eine Tragödie, oft mit tödlichem Ausgang. Das Krisenmanagement der EU lässt viel zu wünschen übrig. Doch es wird von den staatlichen Kräften oder kriminellen Akteuren analysiert werden, die in Ceuta ihre Hände im Spiel hatten. Krisen können außerdem zu Propagandazwecken genutzt werden, von Russland oder den immer illiberaleren USA, die die EU als zersplittert und schwach darstellen wollen. Wenn dann Länder wie Finnland mit dem Finger auf andere zeigen, bestätigen sie genau diese Propaganda, und das ist unverzeihlich. Findet Hyvyt Statsbladet aus Helsinki. Die dänische Zeitung Politiken sieht es ähnlich. Die Wut von Spaniens Regierungschef Sanchez über die fehlende europäische Solidarität ist vollkommen verständlich. Als Belarus und Russland Migranten zur finnischen und polnischen Grenze schickten, gab es volle Unterstützung durch die EU. Spanien wurde dagegen verurteilt, obwohl es seine Außengrenzen deutlich besser kontrolliert als beispielsweise Italien. Heute treffen sich die EU-Innenminister zu einem eilig einberufenen Krisengipfel. Das ist eine gute Idee. Die Krise hat Europas Schwäche und Spaltung auf demütigende Weise bloßgestellt. Dass Spaniens Grenzkontrollen versagt haben, ist problematisch genug. Aber noch schlimmer ist, wenn die EU trotz aller Forderungen nach Zusammenhalt so schnell in Streit gerät. Mahnt Politiken aus Kopenhagen. Für das marokkanische Portal Morocco World News sind etwa die viel diskutierte Asylpolitik in Spanien, falsche Medienberichte sowie die Dynamik sozialer Medien zwar einzelne Faktoren für den Ansturm auf Ceuta, doch die grundlegende Frage laute: Warum waren so viele Menschen überhaupt bereit zu handeln? Einige nennen Arbeitslosigkeit als Grund. Andere zeigten sich frustriert über niedrige Löhne oder begrenzte Aufstiegschancen. Wieder andere sprachen von Neugier, dem Einfluss von Gleichaltrigen oder der Hoffnung, dass eine einzige Chance den Lauf ihres Lebens grundlegend verändern könnte. Die jungen Marokkaner von heute vergleichen ihre Chancen nicht nur mit denen ihrer Eltern, sondern auch mit denen, die sie täglich über digitale Plattformen und globale Medien wahrnehmen. Marokko hat in den letzten 2 Jahrzehnten einen tiefgreifenden wirtschaftlichen Wandel durchlaufen. Umfangreiche Investitionen in Infrastruktur, erneuerbare Energien, Logistik und exportorientierte Industrien haben das Königreich zu einer der am stärksten diversifizierten Volkswirtschaften Afrikas gemacht. Doch die Entwicklung führt nicht für jeden jungen Menschen zu denselben Ergebnissen. Einige Angehörige der Generation Z finden erfolgreich Zugang zu aufstrebenden Branchen. Für andere gestaltet sich der Übergang schwieriger. Die Bereitschaft zur Migration lässt sich also nicht an einer einzigen Variable wie der Generation festmachen. Vielmehr steht am Anfang der verschiedenen Lebenswege die Frage, wo habe ich meiner Meinung nach die größten Chancen, mir eine Zukunft aufzubauen? Erklärt Morocco World News aus Rabat. Die türkische Zeitung Dünya aus Istanbul spricht angesichts der Situation in Ceuta von einer kleineren Migrationskrise und kommentiert: Weder US-Präsident Trump noch die rechtsextremen Politiker Europas begreifen, die Migrationswelle wird niemals abreißen, sondern weiter anwachsen. Warum? Ein Blick auf wissenschaftliche Zahlen genügt. Abgesehen von Gründen wie Krieg und wirtschaftlichen Schwierigkeiten wird in den kommenden Jahren der größte Grund für Migration die Klimakrise sein. Laut einer Studie der Weltbank könnten bis zum Jahr 2050 schätzungsweise 216 Millionen Menschen weltweit aufgrund von Wasser- und Nahrungsmittelknappheit sowie extremen Wetterereignissen zur Migration gezwungen sein.

0: sollte eine Zinserhöhung jetzt voll unterstützen. Denn die ablehnenden Äußerungen aus ihrer Regierung gegenüber Zinserhöhungen führen fast automatisch zum schwachen Yen. Ohne Disziplin in der Geld- und Haushaltspolitik Japans und ohne zurückgewonnenes Vertrauen der Märkte wäre die Auswirkung dieser historischen Intervention nur von kurzer Dauer. Warnt Nihon Keizai Shimbun aus Tokio. Die chinesische Zeitung Jiefang Ribao stellt fest, Tokio und Washington haben unterschiedliche Beweggründe. Während sich Japan um die Folgen der rapiden Abwertung der Landeswährung für die eigene Volkswirtschaft sorgt, möchten die USA damit den Dollar als globale Leitwährung erhalten. Lange Zeit war ein schwacher Yen Teil der japanischen Wirtschaftspolitik, um die Exporte anzukurbeln und den Aktienmarkt voranzutreiben. Nach ihrem Amtsantritt setzte Premierministerin Takaichi diesen Kurs der lockeren Geldpolitik ihrer Vorgänger fort, aber inzwischen treten die Nebenwirkungen in Form massiv gestiegener Lebenshaltungskosten deutlich zutage. Der Grund dafür ist, dass Japan seine Energie sowie Lebensmittel und Rohstoffe zu immer höheren Preisen einführen muss. Der Inflationsdruck hat die Zustimmungswerte für die Regierung erwartungsgemäß in den Keller sacken lassen. Hält Jiefang Ribao aus Shanghai fest. Die Neue Zürcher Zeitung aus der Schweiz meint, ein bloßes Signal der Freundschaft ist es kaum, wenn die USA nicht länger zusehen, wie der Yen zuletzt gegenüber dem Dollar auf den schwächsten Wert seit rund 40 Jahren absackte. Denn ein schwächerer Yen beschert den japanischen Unternehmen im globalen Wettbewerb einen Preisvorteil, auch gegenüber den amerikanischen Konkurrenten. Dies allein erklärt Trumps Schützenhilfe aber nicht. Ein noch wichtigerer Grund dürfte sein, dass kein anderes Land so viele amerikanische Staatsanleihen besitzt wie Japan. Gehen Japan die Devisen aus, um gegen den schwachen Yen zu intervenieren, könnte das Land versucht sein, die fehlenden Mittel durch den Verkauf von US-Schuldenpapieren zu beschaffen. Um für diese Papiere neue Käufer zu finden, müssten die Zinsen dann steigen. Das Schuldenmachen würde für die USA also teurer. Das will Washington unter allen Umständen vermeiden. Unterstreicht die Neue Zürcher Zeitung. Und damit endet die internationale Presseschau. Die Redaktion hatte Milena Reimann, Sprecherin war Nicola Schubert. 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
6: Die Nachrichten zunächst, die Übersicht. Wegen der Ceuta-Krise haben sich die EU-Innenminister in einer Dringlichkeitssitzung ausgetauscht. Ein Bündnis aus Naturschutz- und Sozialverbänden sowie Gewerkschaften ruft zu einem sogenannten Hitzegipfel auf. Die Opposition hat die Planungen der Bundesregierung zur Einführung eines neuen Zivildienstes kritisiert. Die Meldungen im Einzelnen. Nach dem Andrang von Migranten auf die spanische Exklave Ceuta in Marokko haben die EU-Innenminister in einer Sondersitzung über Konsequenzen beraten. Nach Angaben der irischen Ratspräsidentschaft ging es in der Videokonferenz unter anderem darum, wie die EU ihre Außengrenzen besser schützen kann. Die Ereignisse in Ceuta haben zu diplomatischen Spannungen zwischen Spanien und anderen EU-Ländern geführt. Mehrere Mitgliedstaaten machten Madrid für das Geschehen mitverantwortlich. EU-Kommissionspräsidentin von der Leyen dankte dagegen dem spanischen Ministerpräsidenten Sanchez für den Umgang mit der Krise. Spanien und Marokko sei es gelungen, die Weiterreise der Migranten auf das spanische Festland und nach Europa zu verhindern. Zur Stunde soll die Öffentlichkeit

0: Bundesgesundheitsministerium über die Ergebnisse der Videoschalte informiert werden. Angesichts von Hitzewelle und niedrigen Wasserständen der Flüsse in Deutschland wird ein Sondertreffen der Politik gefordert. Ein Bündnis aus Naturschutz- und Sozialverbänden sowie Gewerkschaften rief zu einem sogenannten Hitzegipfel mit allen relevanten Akteuren auf. Am Donnerstag soll dafür eine gemeinsame Presseerklärung vor dem Kanzleramt abgegeben werden, wie der Naturschutzbund NABU ankündigte. Auch Fridays for Future kündigte eine Demonstration für Donnerstag vor dem Kanzleramt an. Die Grünen-Fraktion im Bundestag teilte mit, auf ihren Antrag hin werde es kommende Woche eine Sondersitzung der Obleute des Umweltausschusses geben. Landwirte warnen angesichts der Trockenheit vor einem Einbruch bei der Lebensmittelproduktion und vor steigenden Preisen. Der Hessische Bauernverband erklärte, anhaltend hohe Temperaturen und geringe Niederschläge führten dazu, dass Wiesen nicht nachwüchsen. Vor allem viehhaltende Betriebe stünden damit vor der Herausforderung, die Futterversorgung ihrer Tiere sicherzustellen. Nach Angaben des niedersächsischen Berufsverbands Landvolk könnten Trockenheit und Hitze in Zukunft zu deutlichen Ertragseinbußen führen. Eine offizielle Bilanz wollen die Landwirte noch vorlegen. Der Brand in den Niederlanden nahe der Grenze zu Nordrhein-Westfalen ist weiterhin nicht unter Kontrolle. Nach Angaben der Verwaltung der Provinz Limburg hat sich das Feuer bis heute Morgen auf etwa 100 Hektar Fläche ausgebreitet. Die Lage sei aber inzwischen stabil. Ein Behördensprecher erklärte, der Wind habe etwas nachgelassen, was bei der Bekämpfung der Flammen helfe. Die Feuerwehr ist seit gestern mit 300 Kräften im Naturschutzgebiet Rossmohlen bei der Ortschaft Ostrum im Einsatz. Sie werden von Löschhubschraubern unterstützt. Ein Campingplatz mit etwa 300 Urlaubern wurde geräumt. Zudem ist der Zugverkehr unterbrochen. Die Waldbrandsituation in Griechenland hat sich etwas entspannt. Die Feuerwehr brachte die Brandherde westlich von Athen weitgehend unter Kontrolle. Ein Sprecher der Einsatzkräfte betonte, eine Entwarnung gebe es jedoch nicht. Besonders kritisch seien die heißen Mittagsstunden. Aus Glutnestern könnten sich dann wieder Brände entwickeln. Auch heute sollen daher bis zu 30 Löschflugzeuge zum Einsatz kommen. In Griechenland haben die Feuer mehr als 12.000 Hektar Vegetation zerstört. Nach den verheerenden Waldbränden in der Stadt Spokane im US-Bundesstaat Washington nahm die Polizei einen Mann wegen des Verdachts auf Brandstiftung fest. Den Angaben zufolge soll er eines der Feuer in der Region verursacht haben. Die Brände zerstörten bislang mindestens 700 Gebäude und zwangen rund 67.000 Menschen dazu, sich in Sicherheit zu bringen. Das Bundeskartellamt sieht Fortschritte bei seinen Untersuchungen zu den hohen Kraftstoffpreisen. Behördenchef Mund sagte, die ersten Mineralölkonzerne hätten bereits auf die Auskunftsbeschlüsse des Amtes geantwortet. Zwar wehrten sich zwei Unternehmen gerichtlich gegen die Untersuchung, doch habe das zuständige Gericht in Düsseldorf in einer Zwischenentscheidung abgelehnt, die Auskunftspflicht der Unternehmen auszusetzen. Hintergrund sind Zweifel an der Berechtigung der außerordentlich hohen Kraftstoffpreise im Zuge des Iran-Krieges. Die Bundesregierung hatte dem Kartellamt deshalb mehr Kontrollmöglichkeiten eingeräumt. Die Unternehmen müssen nun erläutern, welche Faktoren sie in ihrer Preissetzung vor allem berücksichtigen und wie sich die aktuelle Krisensituation auf ihre Preise auswirkt. Nach dem Ende des Tankrabatts im Juni waren die Kraftstoffe im Juli wieder deutlich teurer geworden. Die Bundesregierung bereitet die Grundlagen für einen neuen Zivildienst vor. Unionsfraktionschef Frei sagte den Sendern RTL und NTV, sollte die Wehrpflicht wieder eingesetzt werden, müsse es auch einen entsprechenden Ersatzdienst geben. Deshalb würden im Bundesfamilienministerium entsprechende Vorbereitungen getroffen. Ein Sprecher des Ministeriums sagte der Bild-Zeitung, die Pläne für einen neuen Zivildienst sollten nach der Sommerpause vorgestellt werden. Man habe in den vergangenen Monaten 23 große Verbände und Organisationen befragt, welche Kapazitäten für Zivildienstleistende sie zur Verfügung stellen könnten. Die Linke kritisierte das Vorhaben. Ihre Bundesvorsitzende Schwertner sagte der Funke-Mediengruppe, ein verpflichtender Zivildienst drohe reguläre und tariflich bezahlte Arbeit im Sozialbereich zu verdrängen. Mit der Aussetzung der Wehrpflicht im Jahr 2011 war auch der Zivildienst entfallen. An seine Stelle trat der Bundesfreiwilligendienst. Seit Anfang des Jahres gilt ein neuer Wehrdienst. Bei ukrainischen Drohnenangriffen auf die Region Moskau sind russischen Angaben zufolge mindestens 5 Menschen getötet worden. Unter anderem sei ein Lagerhaus getroffen worden und in Brand geraten, teilte der Gouverneur der Region mit. Russischen Telegram-Kanälen zufolge handelt es sich um ein Logistikzentrum des Online-Händlers Wildberries in der Stadt Tschechow nahe Moskau. Angriffe auf Lagerhallen des Unternehmens wurden auch in der Region Twer und in der Nähe von St. Petersburg gemeldet. Die Ukraine hatte den russischen Marktführer in den vergangenen Wochen wiederholt ins Visier genommen. Sie argumentiert, über den Onlinehandel werde auch das russische Militär beliefert. Auf der von Russland annektierten Halbinsel Krim hat ein russischer Soldat 4 Menschen erschossen. Der von Moskau eingesetzte Gouverneur der Region Sewastopol teilte mit, der Mann habe erst einen Kameraden getötet und einen weiteren verletzt. Anschließend habe er 3 Zivilisten erschossen. Der Angreifer sei festgenommen worden. Zum Motiv wurden keine Angaben gemacht. In der Türkei ist ein weiterer Bürgermeister der Oppositionspartei CHP festgenommen worden. Nach Angaben der staatlichen Nachrichtenagentur Anadolu wird gegen den Lokalpolitiker aus Izmir unter anderem wegen Bestechung und Amtsmissbrauch ermittelt. Neben ihm seien 11 weitere Menschen festgenommen worden. Die CHP hatte bei den Kommunalwahlen 2024 der Regierungspartei AKP von Präsident Erdogan eine Niederlage zugefügt. Seitdem steht sie zunehmend im Visier der türkischen Justiz. Viele von ihr gestellte Bürgermeister sind in Haft. Bei den Schwimm-Europameisterschaften in Paris hat der Deutsche Florian Wellbrock Gold über die 10 Kilometer im Freiwasser gewonnen. Silber ging an David Bethlehem aus Ungarn. Bronze gewann Oliver Klemert, ebenfalls aus Deutschland. Das Rennen fand in einem Seitenarm der Seine in der Nähe des Eiffelturms statt. Und hier noch einmal die Übersicht. Wegen der Ceuta-Krise haben sich die EU-Innenminister in einer Dringlichkeitssitzung ausgetauscht. Ein Bündnis aus Naturschutz- und Sozialverbänden sowie Gewerkschaften ruft zu einem sogenannten Hitzegipfel auf. Die Opposition hat die Planungen der Bundesregierung zur Einführung eines neuen Zivildienstes kritisiert. Das Wetter. Im Nordosten und Osten Schauer und Gewitter, sonst nach sonnigem Start zunächst einzelne, später vermehrt kräftige Gewitter mit Unwettergefahr durch Starkregen, orkanartige Böen und Hagel. Abends von Südwesten her weitere Gewitter, Höchstwerte 30 bis 38 Grad, an den Küsten bis 30 Grad. Morgen wechselnd bewölkt, vor allem im Osten und Südosten teils kräftige Schauer und Gewitter mit Unwettergefahr, Temperaturen 25 bis 35 Grad. Die weiteren Aussichten am Donnerstag wechselnd bewölkt mit längeren sonnigen Abschnitten, im Südosten Schauer und Gewitter 24 bis 32 Grad. Das waren die Nachrichten.
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2: Weiterhin am Mikrofon Barbara Schmidt-Mattern. Noch einmal schönen guten Tag. Die Bundesregierung bereitet die Grundlagen für einen neuen Zivildienst vor. Darauf gehen wir gleich genauer ein. Sie haben es vielleicht auch in den Nachrichten gehört. Dann schauen wir auf die Sondersitzung des Innenausschusses im Deutschen Bundestag zu möglichen Konsequenzen nach dem Anschlag auf den CSD in Berlin. Die Überlegungen, wie man auf Hitze und Dürre in Deutschland eingehen soll in der Bundesregierung, die werden uns beschäftigen, sowie die auch schon erwähnte Sitzung der EU-Innenminister über Konsequenzen aus der Ceuta-Krise, wo viele tausende Migranten am vergangenen Freitag angekommen sind, rübergeschwommen sind von Marokko aus. Beginnen wollen wir aber in Berlin mit den jetzt bekannt gewordenen Vorbereitungen der Bundesregierung für eine Reaktivierung des Zivildienstes. Markus Pindur, was genau plant die Bundesregierung?
3: Also von Planungen zu sprechen ist ein bisschen zu weit. Hier wird gerade eruiert, wie die Grundlagen aussehen könnten für einen Zivildienst, falls er denn eingeführt würde. Und er wird ja nur eingeführt, wenn auch die Wehrpflicht eingeführt wird wieder. Und die ist derzeit immer noch ausgesetzt. Aber man hat, das Familienministerium hat in den vergangenen Monaten 23 große Verbände und Organisationen befragt, ab wann sie wie viele Zivildienstleistende beschäftigen könnten. Das kommt aber dann nur tatsächlich wenn es eine Wehrpflicht gibt. Und die müsste der Bundestag beschließen, wenn sich herausstellt, dass zu wenige Freiwillige ihren Dienst bei der Bundeswehr leisten wollen. Dann käme eine sogenannte Bedarfswehrpflicht, die der Bundestag beschließt, damit die Personalziele erreicht werden, die man der NATO zugesagt hat. Und dann würde auch das Recht auf Wehrdienstverweigerung nach § 4 Absatz 3 des Grundgesetzes wieder greifen. Und die Wehrdienstverweigerer müssten dann den zivilen Ersatzdienst leisten. Also ohne Wehrpflicht auch kein Zivildienst. Und derzeit ist die Wehrpflicht noch ausgesetzt.
2: Also alles noch Theorie im Moment. Wir haben ja zurzeit den Bundesfreiwilligendienst in Deutschland. Wie groß wäre denn jetzt überhaupt der Bedarf an einer Wiedereinführung des Zivildienstes?
3: Also ich glaube, der Bedarf ist durchaus da. Im letzten Jahr, als es den Zivildienst gab, gab es 90.000 Zivildienstleistende. Das ist schon ziemlich viel. Der Bundesfreiwilligendienst war nie richtig ausfinanziert offensichtlich, sodass der Bedarf, den es durchaus gibt bei den sozialen Organisationen und Institutionen, bislang da auch nicht gedeckt werden konnte hinreichend. Ich glaube, dass der Bedarf doch größer ist deutlich als derzeit die Zahl der Bundesfreiwilligenleistenden.
2: Und es klang eben in Ihren Worten schon an, Markus Pindur, zumindest die Opposition im Bundestag, die mutmaßt jetzt, dass die Pläne für einen, die Idee, Vorschläge für einen weiteren neuen Zivildienst, dass das eben ein weiteres Indiz sei, dass Deutschland längst auf die Wiedereinsetzung der Wehrpflicht zusteuert.
3: Ja, die Linken-Chefin Ines Schwertner meinte, dass ein verpflichtender Zivildienst drohe, reguläre und tariflich bezahlte Arbeit im Sozialbereich zu verdrängen. Und außerdem sollte der Staat generell jungen Menschen nicht vorschreiben, wie sie ein Jahr ihres Lebens zu verbringen haben. Das gelte für die Wehrpflicht genauso wie für den Zivildienst. Das ist wenig überraschend jetzt von der Linken. Aber auch FDP-Generalsekretär Martin Hagen kritisierte diese Pläne der Bundesregierung als ein Eingeständnis des eigenen Scheiterns von CDU, CSU und SPD. Und dass das zeige, dass die Bundesregierung selbst keinerlei Vertrauen in die eigenen Bemühungen hat, die Sollstärke der Bundeswehr durch Freiwilligkeit zu erreichen.
2: Vielen Dank für diese Informationen, Markus Pindur. Und wir bleiben in Berlin, wo sich der Bundestag eigentlich ja in der sitzungsfreien Zeit befindet. Und trotzdem sind seit einer Viertelstunde die Mitglieder des Bundestagsinnenausschusses per Video zusammengeschaltet, um über den mutmaßlich islamistisch motivierten Anschlag am Rande des Christopher Street Days in Berlin zu beraten. Gudula Geuter, Sie beobachten das für uns. Einige Abgeordnete von Grünen und Linken haben sich schon zu Wort gemeldet. Die fordern bessere Aufklärung über den Tathergang. Ist das von dieser Sitzung zu erwarten?
4: Ja, auf jeden Fall. Und gleichzeitig darf man nicht zu hohe Erwartungen haben. Der Grund ist, dass diese Sitzung, wie Sie sagen, eben per Video stattfindet. Und das heißt, sensible Informationen aus der laufenden Ermittlung können da nicht besprochen werden. Aber trotzdem merken wir ja alle auch schon durch die Berichterstattung jeden Tag, dass es neue Informationen gibt. Aktuell zum Beispiel die, dass der mutmaßliche Täter wahrscheinlich wusste, dass er beobachtet wird. Seine Eingangstür wurde ja überwacht und nun berichten mehrere Medien, dass er gefilmt wurde, wie er kurz vor die Tür getreten ist und in auffälliger Weise eine Waffe hat sehen lassen. Bei der dann folgenden Durchsuchung wurde dann eine Spielzeugwaffe gefunden. Das könnte also ein Test gewesen sein. Auch sein Telefon wurde ja abgehört. Und es sieht so aus, als habe er auch damit gerechnet und zusätzlich ein anderes benutzt, das jetzt auch gefunden wurde. Da stellen sich Fragen. Und nach wie vor ist auch unklar, ob der mutmaßliche Täter tatsächlich allein gehandelt hat. Die Fahrtstrecke hin zum Tatort wurde ja ausgewertet und die war nicht linear, die ging also im Zickzack. Nach der Berichterstattung soll das wohl die Vermutung nähern, dass Abdul B. angeleitet wurde. Das sind Fragen, die heute bestimmt angesprochen werden. Die Grünen haben einen Katalog von 50 Fragen an die Bundesregierung eingereicht, von Ablauf der Tat über die vorherigen Erkenntnisse und den Umgang mit Abdul B. bis hin auch zu strukturellen Fragen, zum Beispiel inwieweit bleiben die Behörden mit Organisationen der Deradikalisierung in Kontakt, um sich über einzelne Personen auszutauschen. Solche Fragen dürften also auch heute angesprochen werden. Auch die Innenpolitikerin der Linken, Clara Bünger, fragt kritisch nach der Überwachung. Also Informationen für die Abgeordneten ja, aber voraussichtlich eben nichts, was nicht auch an die Öffentlichkeit gelangen dürfte.
2: Wie läuft eine solche Sitzung ab, Frau Geuter?
4: zuerst mal mit Berichten, beginnend mit dem von Bundesinnenminister Alexander Dobrindt. Auch die Polizeipräsidentin von Berlin, Barbara Slowik, soll sprechen und möglicherweise noch andere. Typischerweise gibt es dann Fragerunden. Das heißt, die Abgeordneten können reihum für ihre Fraktion Fragen stellen und nicht nur an die beiden. Es sollten, hieß es, auch die Präsidenten von Bundespolizei, Bundeskriminalamt und Bundesamt für Verfassungsschutz dabei sein, der Generalbundesanwalt, die parlamentarischen Staatssekretäre aus dem Bundesinnenministerium, Leiter weiterer Berliner Behörden.
2: Es stehen ja schon jetzt seit einigen Tagen mehrere Vorschläge für Gesetzesänderungen im Raum. Ist das heute auch in der Diskussion bei dieser Sitzung?
4: Ja, das kann zur Sprache kommen. Es steht ja eine ganze Reihe an Vorschlägen im Raum, von der Anwendung von Jugendstrafrecht bei Heranwachsenden über vermehrte Anwendung der Fußfessel bis zum Gewahrsam bei Gefährdern und noch vieles mehr. Aber diese drei Punkte sind die Bundesinnenminister Dobrindt benannt hat, sodass das möglicherweise auch angerissen wird. Allerdings ist für das Jugendstrafrecht ja in erster Linie der Rechtsausschuss zuständig. Für die anderen beiden Maßnahmen meistens eher die Bundesländer als der Bund. In jedem Fall gibt es auch noch keine konkreten Vorlagen, die da jetzt besprochen werden könnten. Und die Aufklärung läuft ja noch. Fragen dazu dürften also im Vordergrund stehen.
2: Dankeschön, Gudula Geuter live aus unserem Hauptstadtstudio. Zu unserem nächsten Thema, die Hitze. Ausgetrocknete Flussbetten, Lieferengpässe und erste Fragen nach Auswirkungen auf die Landwirtschaft wie auch auf unsere Energieversorgung werden jetzt laut. Eine Folge der vielen Hitzewellen dieses Sommers, die eben immer mehr Lebensbereiche betreffen. Und besonders hoch sind ja die Gefahren gerade für kranke und ältere Menschen. Katharina Thoms, auch jetzt zugeschaltet. Aus unserem Hauptstadtstudio blicken wir mal zunächst auf die Land- und Energiewirtschaft. Wie ernst ist die Lage infolge der Dürre?
5: Also wenn wir auf die Gas- und Kohlekraftwerke gucken, dann machen die immer wärmeren und immer geringeren Flüsse schon durchaus auch diesen Kraftwerken zu schaffen. Aber die Lage ist weitaus nicht so ernst, wie wir es an der Donau sehen in Ungarn oder in Rumänien, wo es ja auch vor allem um die Kühlung von Atomkraftwerken geht, oder auch in Frankreich. Was die Landwirtschaft angeht, da ist teils schon von Ertragsrückgängen die Rede bei Gerste, bei Weizen, bei Raps, durch die Hitze, aber auch durch Hagel oder Sturm. Viele sind aber auch noch Schätzungen, und wenn wir in die Zukunft gucken, eben bei Streuobst oder bei Zuckerrüben zum Beispiel, da kommt es einfach auch auf das Wetter, auf den Regen der kommenden Wochen an. Und das sagt auch das Bundeslandwirtschaftsministerium, dass man jetzt eben über Ertragsverluste noch nicht spekulieren könne.
2: Gibt es denn konkrete Unterstützung für von der Hitze betroffene Branchen?
5: Also es gibt in der Landwirtschaft auf jeden Fall auch verschiedene Förderprojekte für die Anpassung an Trockenheit, um besser wassersparender zu bewässern oder auch um anders zu züchten. Jetzt gerade vom Bauernverband kommt allerdings die Forderung, angesichts der hohen Düngemittelpreise und der hohen Dieselpreise, die ja auch durch den Krieg im Iran immer noch anhaltend sind, dass man da Unterstützung sich wünscht, dass man Entlastung beim Diesel zum Beispiel bekommt. Und es gibt auch eine Zusage seitens der Europäischen Union, 60 Millionen Euro sollen da in Deutschland fließen für die Unterstützung bei den Düngemittelpreisen. Und ja, Bäuerinnen und Bauern fordern auch, dass sie ja steuerfrei Geld auf die hohe Kante legen können. Eine Risikoausgleichsrücklage, das wird aktuell von den Bundesländern diskutiert.
2: Soweit das Landwirtschaftsministerium. Im Umweltressort sind auch verschiedene Maßnahmen geplant. Welche sind das?
5: Also da gibt es ja schon aktuell Förderprogramme, die unglücklicherweise auch noch in diesem Hitzejahr ausgelaufen sind, weil das Geld einfach alle war. Und diese Art der Förderung ist aber gar nicht so einfach, weil offiziell sind eben Länder und Städte und Gemeinden zuständig für den Hitzeschutz. Da plant jetzt das Bundesumweltministerium, den Hitzeschutz zur nationalen Aufgabe zu machen. Und der Staatssekretär Jochen Flassbart hat das jetzt auch nochmal mit großem Nachdruck gefordert und bestätigt, man werde im kommenden Jahr einen nationalen Hitzeaktionsplan haben. Das ist gar nicht so einfach, weil man dafür nämlich das Grundgesetz ändern müsste. Man muss das zur Gemeinschaftsaufgabe des Bundes machen, und dafür braucht man eine Zweidrittelmehrheit.
2: Frau Thoms, es gab in der Vergangenheit Autogipfel, Migrationsgipfel, Wirtschaftsgipfel. Manche fragen in diesen Tagen unter anderem die Umweltverbände, warum gibt es bislang keinen Hitzegipfel im Kanzleramt?
5: Ja, der wird in der Tat nachdrücklich gefordert, schon seit Tagen und Wochen. Von den Grünen kommt diese Forderung schon länger, jetzt ganz konkret von verschiedenen Sozial- und Umweltverbänden, die sich am Donnerstag vor dem Kanzleramt versammeln wollen. Der Stellenwert in der Koalition bei Klimaschutz und bei Klimaanpassung ist man muss es leider so beobachten, sagen, eher nachrangig. Es geht im Streit um die Umwelt- oder Energiegesetze der vergangenen Monate, das haben die gezeigt, oft immer um ein Entweder-Oder, Wirtschaftsförderung oder Umweltschutz. Es scheint da eben diesen Antagonismus zu geben aus Sicht der Koalition. Dabei werden eben weniger wahrgenommen und jetzt eben dann doch mehr die volkswirtschaftlichen Schäden, die durch Hitze, durch Niedrigwasser, wie wir es jetzt beobachten, eben entstehen können. Das geht in die Millionen, wenn nicht Milliarden, sagen erste Schätzungen. Zumindest am Donnerstag will der neue Verkehrsminister Steffen Bilger von der CDU zur Verkehrsminister-Sonderkonferenz laden zum Thema Niedrigwasser und da mit Wirtschaft, Landes- und Kommunalpolitik in Bonn am Rhein diskutieren, was man denn da machen könnte.
2: Dankeschön für diese Informationen aus unserem Hauptstadtstudio, Katharina Thoms. Und damit ins Ausland, genauer gesagt nach Washington D.C. Da geht es jetzt um Pfusch am Prestigeobjekt. Projekt muss es richtig heißen. Die unendliche Saga um den sogenannten Reflecting Pool in der US-Hauptstadt. Es geht um das berühmte Wasserbecken am Lincoln Memorial, das ja seit Monaten ein politisches Streitthema in Washington ist. Da hatte der US-Präsident Trump zunächst behauptet, das Wahrzeichen sei durch Vandalismus beschädigt worden. Ein ehemaliger US-Olympionike, der sei der Sündenbock. Nun schließt die Staatsanwaltschaft den Fall, denn Ursache für die Schäden waren Fehler der von Donald Trump beauftragten Baufirma. Samuel Jakisch berichtet.
6: Vandalizing our beautiful reflecting pool. They took a box cutter.
7: Mit einem Teppichmesser hätten Trumps Gegner den berühmten Reflecting Pool beschädigt, behauptet der US-Präsident noch im Juni voller Überzeugung. Die Renovierung des ikonischen Wasserbeckens vor dem Lincoln Memorial ist das Prestigeprojekt für Trump und seine Kampagne zur Verschönerung der Hauptstadt der USA. Doch die Vandalen hätten die frisch gegossene Bodenbeschichtung aufgeschnitten und herausgerissen.
6: They cut the bottom with a knife. And pulled it and tried to do it as much damage as possible. These are sick people.
7: Drei Verdächtige präsentiert die Staatsanwältin von D.C. Anfang Juli. Darunter ist David Hearn, ein US-Bürger Mitte 50 aus einem Vorort von D.C. und früher einmal Olympiateilnehmer im Kanu-Team der USA. Die Beweise gegen ihn seien erdrückend, behauptet Staatsanwältin und Trump-Vertraute Jeanine Pirro damals. Es drohen bis zu 10 Jahre Gefängnis.
8: The defendant Hearn ripped a piece of recently installed sealant.
9: Der Angeklagte riss ein Stück der Versiegelung vom Boden des Wasserbeckens heraus. Die Beweislage zeigt, und wir werden das zweifelsfrei nachweisen, dass Hearn den Reflecting Pool am Lincoln Memorial vorsätzlich beschädigt hat. Die Tat geschah mit dem Ziel, das Becken zu beschädigen, an dessen Restaurierung, die Mitarbeiter des National Park Service hart gearbeitet hatten und die Tat mit eigenen Augen gesehen haben.
8: And have witnessed.
7: Doch das ist alles nicht wahr, muss am vergangenen Freitag auch die Staatsanwaltschaft in einem Statement einräumen. In Wahrheit stimmt, was die Hauptstadtpresse und hunderte Pool-Experten im Internet bereits seit Wochen vermutet hatten. Die Epoxidharzgrundierung und die darüber gesprühte wasserfeste Farbe wurden zu eilig und nicht fachgerecht am Boden des Beckens aufgetragen. Ein Pfusch der von Trump ohne Ausschreibung beauftragten Baufirma. Ganze Fetzen der Farbschicht schwammen daraufhin lose im Wasser. Und David Hearn wollte sich ein Stück als Andenken aus dem Teich angeln. Von Sachbeschädigung keine Spur.
10: Davy Hearn is innocent.
7: Der zu Unrecht Beschuldigte Davy Hearn klagt nun seinerseits auf Wiedergutmachung, kündigt sein Anwalt im Fernsehen an. Auch stellvertretend für alle anderen Amerikaner, gegen die aus rein politischen Gründen ohne Beweise ermittelt werde.
10: This was not a righteous case.
7: In der Regierung Trump herrscht nun Schuldzuweisung zwischen dem für die Renovierung zuständigen Innenminister, dem Präsidenten und der Washingtoner Staatsanwältin, die laut Trump bei Gericht eingeknickt sei wie ein Regenschirm.
6: Really disappointed with Jeanine Pirro. She folded like an umbrella.
7: Am Reflecting Pool ist derweil das Wasser wieder abgelassen und eine Baustelle errichtet worden. Zum zweiten Mal in diesem Jahr.
2: Berichtet aus der US-Hauptstadt Samuel Jakisch. Und damit zurück nach Europa. Was sich in den vergangenen Tagen in der spanischen Exklave Ceuta an der nordafrikanischen Mittelmeerküste abgespielt hat, nämlich die Flucht zehntausender Migranten, ist eine humanitäre Katastrophe und sie hat sofort scharfe Auseinandersetzungen zwischen den EU-Mitgliedstaaten ausgelöst. Die Staaten stehen vor einer politisch hochbrisanten Herausforderung. Tausende waren ja von Marokko, von der Küste aus dort rübergeschwommen. Spaniens linksgerichtete Regierung steht deshalb bei den Nachbarn der EU massiv in der Kritik. Und in diesem Geiste beraten jetzt gerade auch die Innenminister und Innenministerinnen der Europäischen Union über Konsequenzen aus dieser Krise. Annabel Brockhus in Brüssel, die Pressekonferenz im Anschluss, die wurde verschoben. Sind denn trotzdem schon konkrete Ergebnisse überhaupt zu erwarten?
11: Nein, konkrete Ergebnisse sind ja heute nicht zu erwarten. Der EU-Migrationskommissar Magnus Brunner hat vorab gesagt, es geht darum, dass man die richtigen Schlüsse zieht und geeint handelt. Und für diese
2: Und da haben wir überhaupt
11: dazu gekommen, in all der Komplexität. Darum geht es erst, um die Aufarbeitung, die gerade erst begonnen hat. Und es geht auch darum, unter den 27 EU-Ländern zu deeskalieren, dass sie das wieder als europäische Herausforderungen verstehen mit europäischen Lösungen, wie es Ursula von der Leyen gestern gesagt hat. Also, dass es keine Alleingänge gibt und dass es mehr Solidarität gibt. Die Innenminister wollten heute konkret ansprechen, wie man die Außengrenzen besser schützen kann, welche die Rolle europäische Grenzschutzbeamten in Zukunft spielen können, was das für Abkommen mit Drittstaaten wie Marokko eben bedeutet und auch welche Rolle Asylzentren außerhalb von Europa in Zukunft spielen können, um solche Situationen wie in Ceuta zu vermeiden.
2: Und Sie sprechen es an, das Ziel der Deeskalation, das ist auch eine Folge dieses Briefes, den ja 22 der 27 Mitgliedstaaten an Spanien geschickt hatten und dort die spanische Migrationspolitik kritisiert hatten, darunter auch Bundeskanzler Merz. Sind denn die Reihen jetzt wieder geschlossen?
11: Ja, das ist noch schwierig zu sagen. Die Innenminister haben fast 3,5 Stunden gesprochen, viel länger als geplant. Das Treffen ist gerade zu Ende gegangen. Wir haben noch keine ersten Reaktionen, aber alleine, dass es länger gedauert hat, zeigt nochmal, dass hier wahrscheinlich die Kritik des Wochenendes, der vergangenen Tage nochmal ausgetauscht wurde, wie sie auch gestern schon unter den EU-Botschaftern ausgetauscht wurde. Dazu muss man auch sagen, dass das Thema Schengen und Grenzkontrollen auch mittlerweile ein Dauerstreitthema in der EU ist. Es gibt Verfechter der Schengen-Abkommen wie Luxemburg, die sagen, wir müssen daran festhalten. Und es gibt eben Länder wie Italien und Dänemark, die hier auch diesen Brief der 27 angeführt haben, die Grenzkontrollen weiter verschärfen wollen, die weiter verlängern wollen, vor allem aus innenpolitischen Gründen. Und dabei jede Situation nutzen, um das zu tun.
2: Und da haben wir einige Probleme mit der Leitung nach Brüssel. Ja, Frau Brockhus, wir hören Sie.
11: Okay. Und auch eben diese Situation in Ceuta genutzt haben, die Grenzkontrollen zu verschärfen, obwohl ja Ceuta nicht Teil des Schengen-Raums ist.
2: Kurz noch vielleicht nachgefragt, die GEAS-Reform, die große Asylreform, die die EU gerade erst im Juni verabschiedet hat. Ist Ceuta jetzt ein Beispiel dafür, dass diese Reform nicht wirklich wirkt?
11: Nein, weil man die Asylregeln hier nicht wirklich anwenden konnte. Wenn es darum geht, um die GEAS-Reform, dann geht es darum, die Außengrenzen zu schützen, also Menschen zu kontrollieren, zu registrieren und dann auch nach ihren Chancen auf Asyl zu sortieren und an der Weiterreise zu verhindern. Die Menschen wurden an der Weiterreise gehindert. Der Großteil von ihnen hat kein Asyl beantragt und ist wieder nach Marokko gegangen. Und stattdessen zeigt dieses Beispiel vom Wochenende eher, dass Grenzsicherung nicht zu 100% geht, dass nicht nur die EU-Länder da eine Verantwortung haben, sondern auch die Drittstaaten, mit denen man Abkommen geschlossen hat und dass marokkanische Grenzbeamte hier mindestens weggeguckt haben.
2: Erste Informationen von Annabel Brockhus aus Brüssel über das Videotreffen der EU-Innenministerinnen und Innenminister. Wir werden Sie in den nachfolgenden Sendungen über den Ausgang dieses Treffens genauer informieren. Bis hierhin, dankt für Ihr Interesse, Barbara Schmidt-Matern. Ich wünsche Ihnen noch einen schönen Tag.
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0: Dreizehn Uhr dreißig, die Nachrichten. Angesichts von Hitzewelle und niedrigen Wasserständen der Flüsse in Deutschland wird ein Sondertreffen der Politik gefordert. Ein Bündnis aus Naturschutz- und Sozialverbänden sowie Gewerkschaften rief zu einem sogenannten Hitzegipfel mit allen relevanten Akteuren auf. Am Donnerstag soll dafür eine gemeinsame Presseerklärung vor dem Kanzleramt abgegeben werden, wie der Naturschutzbund NABU ankündigte. Auch Fridays for Future kündigte eine Demonstration für Donnerstag vor dem Kanzleramt an. Die Grünen-Fraktion im Bundestag teilte mit, auf ihren Antrag hin werde es kommende Woche eine Sondersitzung der Obleute des Umweltausschusses geben. Ein starkes Unwetter hat im Weimarer Land in Thüringen schwere Schäden verursacht. Besonders betroffen waren die Orte Blankenhain und Bad Berka. Dort wurden gestern Abend bei Starkregen, Hagel und Orkanböen Bäume umgeweht, Dächer abgedeckt und Straßen überschwemmt. Die Stromversorgung war zwischenzeitlich unterbrochen. Nach Angaben des Deutschen Wetterdienstes war eine sogenannte Superzelle über die Region gezogen. Das ist ein schweres, langlebiges Gewitter mit einem rotierenden Aufwind. Die Bundesregierung bereitet die Grundlagen für einen neuen Zivildienst vor. Unionsfraktionschef Frei sagte den Sendern RTL und NTV, sollte die Wehrpflicht wieder eingesetzt werden, müsse es auch einen entsprechenden Ersatzdienst geben. Deshalb würden im Bundesfamilienministerium entsprechende Vorbereitungen getroffen. Ein Sprecher des Ministeriums sagte der Bild-Zeitung, die Pläne für einen neuen Zivildienst sollten nach der Sommerpause vorgestellt werden. Man habe in den vergangenen Monaten 23 große Verbände und Organisationen befragt, welche Kapazitäten für Zivildienstleistende sie zur Verfügung stellen könnten. Die Linke kritisierte das Vorhaben. Ihre Bundesvorsitzende Schwertner sagte der Funke-Mediengruppe, ein verpflichtender Zivildienst drohe reguläre und tariflich bezahlte Arbeit im Sozialbereich zu verdrängen. Mit der Aussetzung der Wehrpflicht im Jahr 2011 war auch der Zivildienst entfallen. An seine Stelle trat der Bundesfreiwilligendienst. Seit Anfang des Jahres gilt ein neuer Wehrdienst. Nach dem Andrang von Migranten auf die spanische Exklave Ceuta in Marokko beraten die EU-Innenminister in einer Sondersitzung über Konsequenzen. Nach Angaben der irischen Ratspräsidentschaft geht es in der Videokonferenz unter anderem darum, wie die EU ihre Außengrenzen besser schützen kann. Die Ereignisse in Ceuta haben zu diplomatischen Spannungen zwischen Spanien und anderen EU-Ländern geführt. Mehrere Mitgliedstaaten machten Madrid für das Geschehen mitverantwortlich. EU-Kommissionspräsidentin von der Leyen hatte dagegen gestern dem spanischen Ministerpräsidenten Sanchez für den Umgang mit der Krise gedankt. Sie sagte, Spanien und Marokko sei es gelungen, die Weiterreise der Migranten auf das spanische Festland und nach Europa zu verhindern. Nach einem Brand auf einem Boot im Ärmelkanal sind 157 Migranten vor dem Ertrinken gerettet worden. Wie die französische Küstenbehörde mitteilte, war das Boot auf dem Weg von Frankreich nach Großbritannien, als der Motor Feuer fing. Die Insassen seien daraufhin ins Wasser gesprungen. Französische und britische Rettungsschiffe hätten die Menschen aufgenommen und zurück nach Frankreich gebracht. Beide Länder hatten im April ein Abkommen unterzeichnet, um die Zahl der Migranten zu verringern, die vom Norden Frankreichs aus über den Ärmelkanal nach Südengland fahren. Der Kanal ist an seiner engsten Stelle zwischen Dover und Calais nur etwa 33 Kilometer breit. Bei den Schwimmeuropameisterschaften in Paris hat der Deutsche Florian Wellbrock Gold über die 10 Kilometer im Freiwasser gewonnen. Silber ging an David Bethlehem aus Ungarn, Bronze gewann Oliver Klemet, ebenfalls aus Deutschland. Das Wetter: im Nordosten und Osten Schauer und Gewitter, sonst nach sonnigem Start zunächst einzelne, später vermehrt kräftige Gewitter mit Unwettergefahr durch Starkregen, orkanartige Böen und Hagel. Abends von Südwesten her weitere Gewitter, Höchstwerte 30 bis 38 Grad, an den Küsten bis 30 Grad. Morgen wechselnd bewölkt, vor allem im Osten und Südosten teils kräftige Schauer und Gewitter mit Unwettergefahr, Temperaturen 25 bis 35 Grad. Die weiteren Aussichten am Donnerstag wechselnd bewölkt mit längeren sonnigen Abschnitten, im Südosten Schauer und Gewitter 24 bis 32 Grad. Das waren die Nachrichten.
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2: Mit Dorothee Holz herzlich willkommen. Kein Regen, anhaltende Hitze. Europas Flüsse heizen sich auf und die Pegelstände sinken dramatisch. Der Wasserstand im Rhein fällt auf den niedrigsten Stand seit 150 Jahren. Das hat auch Folgen für die Energieversorgung. Ungarns einziges Atomkraftwerk läuft nur noch im Minimalbetrieb. Müssen auch hier Kraftwerke gedrosselt werden? Darüber sprechen wir mit einem Energieexperten.
12: Die Gründer von BioNTech gründen ein neues Unternehmen. Was wird dann aus BioNTech? Immerhin gibt es einen neuen Chef. Und wir wollen wissen, wie haltbar die neuen DAX-Rekorde sind. Die Lufthansa ist nicht mehr im DAX, ist im Juni 2020 rausgeflogen. Die Aktie hat sich vom Corona-Schock immer noch nicht erholt, denn es kommen immer neue Krisen dazu, wie der Krieg am Persischen Golf, der die Öl- und damit die Kerosinpreise nach oben treibt. Über die Zahlen im zweiten Quartal berichtet Mischa Erhardt.
13: Eigentlich hat sich die Lufthansa den Großteil ihrer Kerosinlieferungen abgesichert, also frühzeitig Lieferverträge gemacht, die bei kurzzeitigen Preissprüngen die Risiken minimieren. Trotz dieses sogenannten Hedgings schlagen die infolge des Iran-Krieges gestiegenen Kerosinkosten mit rund 750 Millionen Euro zu Buche, allein in den vergangenen 3 Monaten.
14: Aufgrund der Nahostkrise lagen die Treibstoffkosten rund 40% über dem Vorjahresniveau. Das ist eine ähnliche Größenordnung wie bei unseren europäischen Wettbewerbern, während US-amerikanische Airlines nicht gehedged sind und somit noch deutlich höhere Kostensteigerungen zu verzeichnen haben,
13: sagt Lufthansa-Finanzvorstand Till Streichert. Hinzu kommen Belastungen von 150 Millionen Euro durch einen einwöchigen Streik der Beschäftigten im April.
15: Für diese wiederholten Streiks fehlt nicht nur unseren Kunden, sondern erfreulicherweise inzwischen auch zunehmend der Mehrheit unserer Mitarbeiter jedes Verständnis.
13: So Lufthansa-Chef Carsten Spohr.
15: Und deswegen sind wir erfreulicherweise nun auch wieder mit beiden Gewerkschaften im Gespräch. Wir setzen hier auf moderierte Dialogprozesse, um endlich zu einem gemeinsamen Verständnis über die Zukunft unserer Kernmarke zu kommen.
13: Gestreikt hatten die Gewerkschaften UFO für das Kabinenpersonal und Cockpit für die Piloten. Mitten im Arbeitskampf im April hatte die Lufthansa angekündigt, wegen der Streiks und der hohen Kosten die Regionaltochter Lufthansa Cityline einzustellen. Bis Oktober streicht Lufthansa durch die Stilllegung von Cityline rund 20.000 Flüge, die aus Sicht des Managements zu teuer sind. Stattdessen versucht die Lufthansa, Flugzeuge und deren Jobs in Konzerngesellschaften zu verlagern, die rentabler fliegen. Nach dem schwierigen ersten Halbjahr schließt die Lufthansa nun nicht aus, dass die Gewinne in diesem Jahr kleiner ausfallen könnten als im Vorjahr. Auf gut Deutsch, Lufthansa senkt die Gewinnprognose. Finanzchef Till Streichert.
14: Vor diesem Hintergrund haben wir beschlossen, unsere Ergebnisprognose in Form einer Bandbreite auszuweisen und nach unten zu öffnen.
13: Der Gewinn aus dem laufenden Geschäft, der sogenannte operative Gewinn, sackte in den vergangenen 3 Monaten um über 50% ab. Zwar sind die Kapazitäten zurückgegangen, dennoch konnte Lufthansa die Umsätze steigern durch Preiserhöhungen. Genau hier könnte noch Gegenwind kommen. Zwar sieht man bei der Lufthansa eine ungebrochen hohe Nachfrage nach Flugreisen. Allerdings buchen die Menschen aufgrund der hohen Unsicherheit kurzfristiger. Marktforscher Rolf Bürkel vom Nürnberger Institut für Marktentscheidungen NIM.
16: Vor allem Auslandsreisen haben nach unseren Erkenntnissen hier etwas darunter gelitten. Also man sieht hier, dass natürlich auch exogene Schocks eine ganz wichtige Rolle spielen und der ein oder andere doch überlegt hat, nee, mir ist jetzt international die Lage zu unsicher, ich verzichte dieses Jahr vielleicht auf eine Flugreise und bleib eher in der näheren Umgebung, Destinationen, die ich mit dem Auto auch erreichen kann.
12: Ja, Lufthansa-Aktien reagieren scharf auf die Geschäftszahlen. Wir schalten an die Frankfurter Börse zu Claudia Wehrle. Wie stark fallen die Aktien?
17: Fallen um mehr als 12%, und das ist wirklich ziemlich viel. Die Lufthansa, die hat ja schon vor längerem angekündigt, diese höheren Kosten in den Griff bekommen zu wollen. Bis 2030 sollen rund 4.000 Stellen gestrichen werden. Der Abbau, der betreffe vor allem die Verwaltung. Da sollen Prozesse digitalisiert, automatisiert und gebündelt werden.
12: Lufthansa-Aktien belasten den MDAX, den Index der mittelgroßen Unternehmen. Die ganz großen Konzerne sind im DAX gelistet und der hat zum Monatsauftakt einen neuen Rekord geschafft. Wie sieht es heute aus?
17: Es geht weiter mit den Rekorden. Der DAX ist bis 26.266 Punkte gestiegen, so hoch wie noch nie. Aktuell steht er bei 26.185 Punkten. Und gestern Abend an der New Yorker Börse hat auch der Dow Jones seinen neuen Schlussrekordstand erreicht. Ich habe kurz vor der Sendung mit Hendrik Leber gesprochen von der Fondsgesellschaft Arcatis. Und zur Erklärung auf dieses deutliche Plus wird hier immer wieder auf die Lage im Nahen und im Mittleren Osten verwiesen und auf die Hoffnung, dass sich die Lage dort entspannt. Nur es gibt ja nach wie vor Unwägbarkeiten. Warum ist es so wichtig, was dort passiert? Hendrik Leber sagt.
18: Also die Frage ist, kriege ich das Öl billig oder kriege ich das nicht billig? Ist für eine Firma wie die BASF oder für die Metallverarbeiter oder auch Düngemittel und Ähnliches ein wesentliches Thema. Es hat einen großen Einfluss. Ich glaube nur nicht, dass die Hoffnung schon wirklich eine Realität findet. Also es wird wieder mal geredet. Wir haben immer noch einen Iran, der die USA ganz bewusst an die Wand spielen möchte und taktisch sehr klug ist. Ich glaube nicht, dass wir auf Dauer da eine Entspannung, also kurzfristig eine Entspannung sehen. Und wir dürfen nicht vergessen, im Roten Meer, im Bab el-Mandeb, also die Iran-unterstützten Houthis, blockieren auch den Verkehr. Und wenn die Saudi-Araber praktisch eine Ölleitung rüberleiten ans Rote Meer als Alternative, sind sie auch dort gefährdet. Also Entspannung auf den Seewegen ist meiner Ansicht nach noch nicht da. Darum würde ich das nicht als den Haupttreiber sehen.
17: Zweites wichtiges Thema, künstliche Intelligenz. Das hat wochenlang für deutlich steigende Kurse gesorgt, weil man da einfach hofft, dass Unternehmen profitabler werden. Ist das gerechtfertigt?
18: Warren Buffett wurde im Jahr 2000 mal gefragt, was das Internet bedeutet für die Wirtschaft. Und er sagte, es gehen nicht die Preise hoch, die Preise gehen runter, weil mehr Vergleichbarkeit da ist. Wenn jeder KI einsetzt, intensiviert sich der Wettbewerb. Und jetzt haben wir die Anbieter der KI und dort passiert im Moment gerade eine Landnahme. Also es wird sehr viel investiert, es werden sehr hohe Schulden aufgenommen und die Renditen kommen nicht. Mal kurz die Größenordnungen. Der Umsatz etwa liegt bei 80 Milliarden im Bereich der KI. Die Investitionen bei 800 Milliarden, also das Zehnfache. Und es wird berichtet in offiziellen Dokumentationen, dass die Schattenschulden, die man nicht auf den Bilanzen sieht, bei 2 Billionen liegen. Und wenn ich dann allein nur die Zinsen drauf rechne, merke ich plötzlich, das rechnet sich nicht. Und das führt dann zu so Effekten, dass eben Amazon die KI-Leistung teilweise in China einkaufen möchte, weil sie billiger sind. Und für einige der KI-Anbieter wird die Rechnung nicht aufgehen.
17: Das heißt, da steckt ganz viel Sprengstoff drin.
18: Ja, ich glaube auch, dass aus den Schulden, die an der KI-Blase dranhängen, sich die aktuelle Blase entleeren wird. Manche Firmen werden ihre Schulden nicht bedienen können, die Zinsen nicht und die Rückzahlungen nicht, weil einfach die Erträge nicht reinkommen. Und dann wird es in dem Private-Debt-Markt zu Enttäuschung kommen. Irgendein Spieler, von dem wir heute noch nicht wissen, dass er existiert, wird sagen, ich bin pleite. Und es wird Folgewirkungen haben im Private-Debt- und Private-Equity-Markt. Das wird auch auf die Börse ausstrahlen, aber wahrscheinlich vorrangig in dem Privatmarkt der großen institutionellen Anleger.
17: Stichwort Unternehmensbilanzen. In diesen Tagen legen viele Konzerne ihre Geschäftsbilanzen vor. Erstaunlicherweise sind viele Zahlen sehr gut.
18: Ja, das haben wir mal angeschaut in den letzten Tagen, die Top 100 Unternehmen. Was haben die berichtet? In den Fällen, wo die Zahlen positiv waren, die Börse erfreut war über die Zahlen, ist in einem Drittel der Fälle der Kurs wieder runtergegangen. Und daran sieht man so, dass die Anleger immer misstrauischer werden gegenüber dem, was da an Zahlen berichtet wird. Das heißt, es ist so ein bisschen die Suche nach der Sicherheit, während offiziell noch Schönwetter ist.
17: Und kurz zum Schluss, mit was rechnen Sie?
18: Der DAX ist ein Nischenmarkt im Weltvergleich. Wir spielen auf der Weltskala einfach keine Rolle. Er ist viel zu klein. Das heißt, wir hängen im Grunde am Fliegenfänger der anderen Investoren und der anderen Länder. Der DAX gehört ja nicht den Deutschen, der gehört ja vielen ausländischen Investoren. Und auch die DAX-Firmen produzieren nicht in Deutschland unbedingt, sondern auch sehr viel im Ausland. Das heißt, der DAX ist auch nur praktisch eine Versammlung von Firmen, die zufälligerweise hier ihren Firmensitz haben. So, und wenn die Ausländer nervös werden, zum Beispiel wegen der KI-Blase, dann hat das Auswirkungen auf den DAX, egal was wir hier als Inländer davon denken. Darum denke ich, werden wir mitschwingen mit den Weltmärkten im DAX, obwohl wir doch so schöne Firmen haben.
17: Sagt Hendrik Leber von der Fondsgesellschaft Akatis.
12: Schöne Firmen, aber eine Nische, das haben wir heute gelernt. Vielen Dank auch von dieser Stelle. Weitere Unternehmen haben ja noch die Bücher geöffnet, darunter Bayer. Bayer hat sich mit dem Monsanto-Kauf ein ganz schweres Päckchen aufgeladen, aber so langsam scheint sich die Lage zu bessern.
17: Ja, das stimmt. Es gibt gute Geschäfte in der Agrarsparte und auch dank umfangreicher Kostensenkungsmaßnahmen wurden die Erwartungen für das zweite Quartal übertroffen. Und was Glyphosat betrifft, Monsanto hat den Wirkstoff ja erfunden und vertrieben. Ende Juni, da hat der US Supreme Court entschieden, dass Bayer nicht wegen fehlender Krebswarnungen auf den Verpackungen verklagt werden kann. Und das entzieht dann doch tausenden Klagen die Basis. Aktien von Bayer heute mehr als 5% im Plus.
12: Das Kontrastprogramm kommt von Zalando. Die Zalando-Aktien fallen noch stärker als die Lufthansa-Papiere. Zalando war ja mal ein großer Corona-Profiteur. Womit hat man zu kämpfen?
17: Ja, zunächst mal, es gibt Synergien. Zalando hat ja im vergangenen Sommer den Konkurrenten About You komplett übernommen. Und bei der Integration zeichnet sich jetzt eben ab, dass es Synergien gibt. Nur Zalando hat im zweiten Quartal weniger Umsatz als erwartet erzielt und auch weniger verdient. Und deswegen gibt es einen Kurseinbruch von mehr als 15%.
12: Was macht denn der Eurokurs heute, die Kurse der Staatsanleihen und natürlich auch der Goldpreis?
17: Der Euro wird mit einem Dollar 15,18 gehandelt, die Umlaufrendite von 3,11 auf 3,12% gestiegen und die Feinunze Gold kostet zum Mittag 4.060,58 $.
12: Danke an Claudia Werle, live von der Frankfurter Börse. Das Mainzer Biotech-Unternehmen BioNTech hat sich vor fast 7 Jahren entschieden, nicht in Frankfurt, sondern in New York an die Börse zu gehen. Die starke Nachfrage nach Corona-Impfstoffen hatte dem Konzern Milliarden in die Kassen gespült. Von diesen Glanzzeiten ist man weit entfernt. BioNTech konzentriert sich jetzt auf die Krebstherapie, hat einen neuen Chef und hat auch heute Geschäftszahlen vorgelegt. Und darüber spreche ich jetzt mit meiner Kollegin Anke Petermann. Frau Petermann, folgt auf ein schwaches erstes Quartal auch ein schwaches zweites?
19: Ja, so nach ersten Angaben liegt der Umsatz bei 105,6 Millionen Euro und damit deutlich unter Analystenerwartungen. Als belastend gilt zudem, dass BioNTech die Jahresumsatzprognose für 2026 auf die Spannbreite zwischen 1,6 und 1,9 Milliarden Euro gesenkt hat. Bislang war man da ausgegangen von 2 bis 2,3 Milliarden Euro Umsatz fürs gesamte Jahr 26. Also Schluss daraus, die Covid-Impfstofferlöse haben noch schneller und stärker nachgelassen, als man befürchtet hatte. Genau mit diesen Einbußen waren ja in der Vergangenheit die Umsatzrückgänge und Nettoverluste begründet worden.
12: Ja, und es gab auch hohe Verluste im zweiten Quartal. BioNTech hat im Mai angekündigt, 4 Standorte zu schließen. Wie sieht es da aus?
19: Ja, genau. Das sind eben die Sparbemühungen, die man jetzt unternimmt. Wie genau es aussieht, die Industriegewerkschaft Bergbau Energie Chemie IGBCE und der Gesamtbetriebsrat von CureVac, der Firma, die BioNTech ja erst Ende 2025 übernommen hatte, die klagen beide über mangelnde Transparenz bei großem Zeitdruck. Tatsächlich müssten nämlich bis Ende kommenden Quartals Käufer für die Standorte Idar-Oberstein in Rheinland-Pfalz, Marburg in Hessen und Tübingen, also ex-CureVac in Baden-Württemberg, gefunden sein. Sonst gibt es nämlich keine Perspektive für die etwa 1.800 Beschäftigten in Deutschland. Ende 2026 schon soll der operative Betrieb in Tübingen eingestellt werden. Ende 27 der Restbetrieb an allen Standorten. Bleibt also abzuwarten, ob man da heute im Webcast und der Telefonkonferenz, die gleich beginnen, mehr erfährt.
12: Die Beschäftigten und auch der Finanzmarkt, die waren völlig überrascht von der Nachricht, dass das Gründerpaar BioNTech verlassen wird. Das wurde im März bekannt. Ja, und die gründen jetzt ein neues Unternehmen. Seit gestern steht aber ein Nachfolger für die BioNTech-Spitze fest. Guido Oelkers, wer ist der Mann?
19: Ja, der ist promovierter Betriebswirt und langjähriger, erfolgreicher Biopharma-Spitzenmanager. Der hat sein Studium übrigens an der Uni Mainz gestartet und in den USA fortgesetzt. Er soll spätestens am 1. Februar Vorstandschef werden und damit Uwe Schein ablösen, der ja bis Jahresende geht. Eine Medizinvorständin in der Nachfolge von Özlem Türeci, die wird noch gesucht. Der neue Vorstandschef, der stand zuletzt fast 10 Jahre an der Spitze des schwedischen Biopharmaunternehmens Swedish Orphan Biovitrum, kurz Sobi, und er genießt das Vertrauen von BioNTech-Vorstandschef Schein. Und das genau wird als wichtig erachtet, weil Schein nämlich zweitgrößter Aktionär von BioNTech bleibt und sein neues Unternehmen mit seinem alten kooperieren will.
12: Also BioNTech bzw. die Gründer halten noch Anteile, sind also auch an einem Erfolg interessiert. Und wir werden vielleicht dann auch gleich hören, worauf vielleicht auch die neuen Zukunftsaussichten beruhen. Vielen Dank an meine Kollegin Anke Petermann. Die Dürre, die Hitze, das beeinträchtigt die Stromproduktion in Frankreich. Viel schlimmere Folgen hat das aber für Ungarn. Von einer beispiellosen Energiekrise ist dort die Rede, weil das einzige Atomkraftwerk nur noch im Minimalbetrieb läuft. Auch in anderen osteuropäischen Ländern ist die Situation kritisch. nur dort? Stehen wir vielleicht vor einer europäischen Energiekrise? Vor der Sendung habe ich darüber mit Andreas Schröder vom Analysehaus ICIS gesprochen. Herr Schröder, ist Ungarn ein Extrembeispiel?
20: Die Hitzewelle und die Trockenheit, die betrifft komplett Europa. Aber was wir in Ungarn im besonderen Ausmaß haben, ist, dass so ein kleines Land sein einziges Kraftwerk sozusagen verliert und somit fast die Hälfte der Stromproduktion. Und das erklärt dann auch den landesweiten Notstand. Wir haben auch in Rumänien die Situation, dass ein Kernkraftwerk ausfällt, aber das macht einen geringeren Anteil in der Gesamtproduktion, nur 20% aus. Aber auch da ist dann ein landesweiter Notstand ausgerufen worden.
12: Sind Atomkraftwerke gerade eine große Gefahr in dieser Hitzewelle?
20: Atomkraftwerke brauchen viel Wasser und gerade dann, wenn sie an Flüssen stehen, ist das ein Problem, weil das Ökosystem ja betroffen ist von der Kühlwassertemperatur. Etwas weniger dramatisch ist es, wenn ein Kernkraftwerk am Meer steht, weil da das Wasser einfach ein bisschen kühler ist.
12: Das heißt, dass Frankreich nicht so stark betroffen ist wie Ungarn. Frankreich hat natürlich auch viel mehr Atomkraftwerke.
20: In Frankreich ist es die schiere Anzahl der Atomkraftwerke, die das Land noch einigermaßen sicher hält. Und das ist anders in Ungarn und Rumänien, wo man sich eben doch verlässt auf einen großen Standort. Und die sind dann auch noch am Fluss. Und sie haben keinen Kühlturm. Das heißt, sie haben auch technischerseits ein Problem. Sie sind vollkommen abhängig vom Flusswasser und geben auch viel Wärme dann in den Fluss zurück.
12: Aber es sind ja auch nicht nur Atomkraftwerke, denen die Hitze gerade ein Problem bereitet, ein großes Problem. Es geht auch um Kohle und um Gaskraftwerke. Und da wären wir ja auch im Spiel. Hat Deutschland auch ein Problem mit der Kühlung?
20: Sicherlich, das kommt auch auf uns zu. Und bemerkenswert ist auch, dass Frankreich bereits ein erstes Gaskraftwerk in Südfrankreich vom Netz nehmen musste, aufgrund der hohen Temperaturen im Mittelmeer. Und so etwas kann uns auch geschehen, dass Kohlekraftwerke jetzt wegen der niedrigen Rheinwasserstände ihre Kohle nicht mehr bekommen und dass sie aber auch wegen der Flusstemperatur nicht mehr genügend kühlen können.
12: Was machen wir dann?
20: Dann muss man sich vollkommen verlassen auf die erneuerbaren Energien, die es ja weiterhin gibt und die auch einigermaßen verlässlich produzieren. Wenn es wirklich hart auf hart kommt, dann muss man auch rationieren und dann in bestimmten Stunden eben die Last auch steuern können.
12: Weil auch die Stromnachfrage in dieser Hitze steigt. Ist das der Grund?
20: Wir haben mehr und mehr Klimaanlagen, auch in Deutschland. Und somit ergibt sich auch eine Veränderung im Verbrauchsprofil. Diese Klimaanlagen, die laufen zwar viel, auch dann, wenn die Sonne gerade scheint, das ist gut, aber sie laufen auch in den Abendstunden und auch die Industrie braucht ja stetigen Strom. Und daher reicht es nicht nur Solarenergie zu haben, sondern da braucht man auch die Speicher, die Batteriespeicher etwa, die das ein bisschen dann in den Abend hineinschieben können, den Strom, die Stromproduktion, sodass auch die Abendspitze abgedeckt werden kann.
12: Herr Schröder, bei uns lag der Anteil Erneuerbarer an der Stromerzeugung 2025 bei 62%, so hoch wie noch nie. Schützt uns das gerade in dieser angespannten Lage? Sind Erneuerbare quasi sowas wie eine Versicherung?
20: Also die Erneuerbaren leisten einen sehr wichtigen Beitrag zur Versorgungssicherheit, weil sie so viel des Stroms mittlerweile liefern. Und auch die Solarenergie ist da sehr wichtig, mit 16% Anteil etwa. Und Solar ist auch sehr gut berechenbar. Da reicht es ungefähr zu wissen, wie viel Wolkendecke man hat und wie viel Kapazität. Und da kann man das sehr gut berechnen. Aber was eben fehlt, sind die Speicher, die es schaffen, diesen erneuerbaren Strom dann auch zeitig dann zu liefern, wenn man ihn braucht. Und das zum Beispiel, wenn der Bedarf der Klimaanlage in den späten Abendstunden steigt, dann braucht man diesen Strom. Und die Batteriespeicher können dieses überbrücken.
12: Ist das noch wichtiger als der Ausbau der Erneuerbaren, mehr Speicher und eine bessere Netzkapazität?
20: Der Fokus muss jetzt darauf gehen, dass man Vorrang gibt für alles, was hilft, das Potenzial der Erneuerbaren besser zu nutzen. Also der Ausbau der Erneuerbaren ist richtig. Es braucht jetzt aber vorrangig auch den Ausbau der Sachen, die den Erneuerbaren helfen. Also die Batteriespeicher, die Netze etwa und alles, was in Richtung Flexibilität geht. Auf der Nachfrageseite auch, eine Steuerung der Last, intelligente Zähler, aber auch Energieeffizienz etwa.
12: Dann heben wir das aber nochmal auf die europäische Ebene. Fest steht nämlich auch, dass Deutschland wahnsinnig viel erneuerbaren Strom wegschmeißt. Das war besonders im ersten Halbjahr 2026 der Fall. Das ist sehr teuer, sehr ineffizient. Müsste man, wenn man zu viel Strom hat, nicht viel mehr über die Grenzen hinweg in Europa die Versorgung sichern?
20: Es gibt ein europaweites Verbundsystem und es gibt Übertragungskapazitäten. Das ist ja ein Binnenmarkt in Europa. Aber nach wie vor ist so, die Strommärkte sind einigermaßen isoliert national. Die Übertragungskapazitäten zwischen den Ländern sind nicht so stark, wie man es machen könnte. Das würde aber helfen, wenn wir den europäischen Binnenmarkt dann noch verstärken, indem wir mehr Kapazitäten zwischen den Ländern hätten.
12: Eine Umfrage hat aber ergeben, dass die Menschen in den einzelnen Ländern ihren Strom gar nicht so gerne hergeben. Europa wiederum will das jetzt forcieren. Das ist ja ein Problem.
20: Das ist ein Problem in der Tat. Wir haben zum Beispiel nordische Länder, wo der Strom deutlich günstiger ist als in Zentraleuropa. Und natürlich haben die nordischen Konsumenten dann kein Interesse daran, ihren Strom zu teilen. Das wasserreiche Skandinavien liefert dann in die zentraleuropäischen Länder. Und je mehr Ausbaukapazitäten man hat, je mehr man übertragen kann, desto mehr steigen dann auch die Preise.
12: Könnte Europa, also nicht nur Ungarn und andere osteuropäischen Länder, könnte uns in Europa in diesem Jahr oder spätestens in Folgejahren, wo es

0: Schröder. Aus dem Verkehrsministerium heißt es, dass es bei Kraftwerken bisher keine Drosselung gebe. In den Zeitungskommentaren geht es auch um den neuen DAX-Rekord.
1: Die Süddeutsche Zeitung analysiert: Die Börsen hätten sich von der realen Wirtschaft, in der die meisten Menschen ihr Geld verdienen müssen, entkoppelt, heißt es oft als Erklärung. Eigentlich keine bahnbrechende Einsicht. Dass Börsenkurse nicht die ökonomische Realität widerspiegeln, liegt in ihrer Natur. Die meisten Anleger kaufen Aktien, weil sie sich langfristig an Unternehmen beteiligen und von deren zukünftiger Entwicklung profitieren wollen. Börsenkurse bilden nicht ab, was ist, sondern was sein könnte. Der DAX-Rekord vom Montag zeigt nur, Investoren glauben, dass sich die deutsche Wirtschaft ein wenig besser entwickeln wird als bisher erwartet. Das liegt teils an der Aussicht auf Frieden in Iran, an der Hoffnung auf sinkende Ölpreise, an teils guten Quartalsberichten. Und in der Badischen Zeitung aus Freiburg heißt es: Seit Monaten bewegt der Poker um die Straße von Hormus die Finanzmärkte. Jedes Anzeichen einer Öffnung der Schifffahrtsstraße wird mit steigenden Kursen gefeiert. Seit einem Jahr bewegt sich der DAX nun schon im Dunstkreis um 24.000 Punkte. Und so stellt sich die Frage, ob der aktuelle Ausbruch nach oben das Tor zu neuen Höhen öffnet. Eine verlässliche Waffenruhe am Persischen Golf und ein dauerhaft niedriger Ölpreis wären die Grundvoraussetzungen. Aber auch dann bleiben größere Unsicherheitsfaktoren, die Haltbarkeit des KI-Booms zum Beispiel. Sollte dort eine Blase platzen, träfe das auch den Rest des Marktes. Zum ersten Mal seit 28 Jahren haben die US-Notenbank Federal Reserve und die Bank von Japan gemeinsame Maßnahmen ergriffen, um die japanische Währung Yen zu stützen. Dazu schreibt die Frankfurter Allgemeine Zeitung: In einer ersten Reaktion stieg der Kurs nach den Stützungskäufen. Die Währungsgeschichte belegt jedoch eindrücklich die langfristige Nutzlosigkeit solcher Käufe, solange sich an den Ursachen der Schwäche nichts ändert. Zu diesen Ursachen zählt die sehr hohe Staatsverschuldung Japans. Turbulenzen am japanischen Anleihemarkt könnten die internationalen Anleihemärkte erschüttern. Daran haben die Amerikaner wegen ihrer eigenen sehr hohen Staatsverschuldung kein Interesse.
0: Und apropos Wasserknappheit, auf der Schwäbischen Alb wird sogar Trinkwasser knapp. Ich bedanke mich für Ihr Interesse. Am Mikrofon verabschiedet sich Dorothee Holz.
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3: Uhr. Die Nachrichten zunächst, die Übersicht. Die Opposition kritisiert Planungen der Bundesregierung zur Einführung eines neuen Zivildienstes. Ein Bündnis aus Naturschutz- und Sozialverbänden sowie Gewerkschaften ruft zu einem sogenannten Hitzegipfel auf. In einer Dringlichkeitssitzung haben die EU-Innenminister die Ceuta-Krise erörtert. Die Meldungen im Einzelnen. Die Bundesregierung bereitet die Grundlagen für einen neuen Zivildienst vor. Unionsfraktionschef Frei sagte den Sendern RTL und NTV, sollte die Wehrpflicht wieder eingesetzt werden, müsse es auch einen entsprechenden Ersatzdienst geben. Deshalb würden im Bundesfamilienministerium entsprechende Vorbereitungen getroffen. Ein Sprecher des Ministeriums sagte der Bild-Zeitung, die Pläne für einen neuen Zivildienst sollten nach der Sommerpause vorgestellt werden. Man habe in den vergangenen Monaten 23 große Verbände und Organisationen befragt, welche Kapazitäten für Zivildienstleistende sie zur Verfügung stellen könnten. Die Linke kritisierte das Vorhaben. Ihre Bundesvorsitzende Schwertner sagte der Funke Mediengruppe, ein verpflichtender Zivildienst drohe reguläre und tariflich bezahlte Arbeit im Sozialbereich zu verdrängen. Mit der Aussetzung der Wehrpflicht im Jahr 2011 war auch der Zivildienst entfallen. An seine Stelle trat der Bundesfreiwilligendienst. Seit Anfang des Jahres gilt ein neuer Wehrdienst. Das Bundeskartellamt sieht Fortschritte bei seinen Untersuchungen zu den hohen Kraftstoffpreisen. Behördenchef Mund sagte, die ersten Mineralölkonzerne hätten bereits auf die Auskunftsbeschlüsse des Amtes geantwortet. Zwar wehrten sich zwei Unternehmen gerichtlich gegen die

0: die Untersuchung, doch habe das zuständige Gericht in Düsseldorf in einer Zwischenentscheidung abgelehnt, die Auskunftspflicht der Unternehmen auszusetzen. Hintergrund sind Zweifel an der Berechtigung der außerordentlich hohen Kraftstoffpreise im Zuge des Iran-Krieges. Die Bundesregierung hatte dem Kartellamt deshalb mehr Kontrollmöglichkeiten eingeräumt. Die Unternehmen müssen nun erläutern, welche Faktoren sie in ihrer Preissetzung vor allem berücksichtigen und wie sich die aktuelle Krisensituation auf ihre Preise auswirkt. Nach dem Ende des Tankrabatts im Juni waren die Kraftstoffe im Juli wieder deutlich teurer geworden. Angesichts von Hitzewelle und niedrigen Wasserständen der Flüsse in Deutschland wird ein Sondertreffen der Politik gefordert. Ein Bündnis aus Naturschutz- und Sozialverbänden sowie Gewerkschaften rief zu einem sogenannten Hitzegipfel mit allen relevanten Akteuren auf. Am Donnerstag soll dafür eine gemeinsame Presseerklärung vor dem Kanzleramt abgegeben werden, wie der Naturschutzbund NABU ankündigte. Auch Fridays for Future kündigte eine Demonstration für Donnerstag vor dem Kanzleramt an. Die Grünen-Fraktion im Bundestag teilte mit, auf ihren Antrag hin werde es kommende Woche eine Sondersitzung der Obleute des des Umweltausschusses geben. Der Brand in den Niederlanden nahe der Grenze zu Nordrhein-Westfalen ist weiterhin nicht unter Kontrolle. Nach Angaben der Verwaltung der Provinz Limburg hat sich das Feuer bis heute Morgen auf etwa 100 Hektar Fläche ausgebreitet. Die Lage sei aber inzwischen stabil. Ein Behördensprecher erklärte, der Wind habe etwas nachgelassen, was bei der Bekämpfung der Flammen helfe. Die Feuerwehr ist seit gestern mit 300 Kräften im Naturschutzgebiet de Rossmolen bei der Ortschaft Ostrum im Einsatz. Sie werde von Löschhubschraubern unterstützt. Ein Campingplatz mit etwa 300 Urlaubern wurde geräumt. Zudem ist der Zugverkehr unterbrochen. Die Waldbrandsituation in Griechenland hat sich etwas entspannt. Die Feuerwehr brachte die Brandherde westlich von Athen weitgehend unter Kontrolle. Ein Sprecher der Einsatzkräfte betonte, eine Entwarnung gebe es jedoch nicht. Besonders kritisch seien die heißen Mittagsstunden. Aus Glutnestern könnten sich dann wieder Brände entwickeln. Auch heute sollen daher bis zu 30 Löschflugzeuge zum Einsatz kommen. In Griechenland haben die Feuer mehr als 12.000 Hektar Vegetation zerstört. Nach den verheerenden Waldbränden in der Stadt Spokane im US-Bundesstaat Washington nahm die Polizei einen Mann wegen des Verdachts auf Brandstiftung fest. Den Angaben zufolge soll er eines der Feuer in der Region verursacht haben. Die Brände zerstörten bislang mindestens 700 Gebäude und zwangen rund 67.000 Menschen dazu, sich in Sicherheit zu bringen. Nach dem Andrang von Migranten auf die spanische Exklave Ceuta in Marokko haben die EU-Innenminister in einer Sondersitzung über Konsequenzen beraten. Nach Angaben der irischen Ratspräsidentschaft ging es in der Videokonferenz unter anderem darum, wie die EU ihre Außengrenzen besser schützen kann. Die Ereignisse in Ceuta haben zu diplomatischen Spannungen zwischen Spanien und anderen EU-Ländern geführt. Mehrere Mitgliedstaaten machten Madrid für das Geschehen mitverantwortlich. EU-Kommissionspräsidentin von der Leyen dankte dagegen dem spanischen Ministerpräsidenten Sanchez für den Umgang mit der Krise. Spanien und Marokko sei es gelungen, die Weiterreise der Migranten auf das spanische Festland und nach Europa zu verhindern. Die ursprünglich gegen 13 Uhr geplante Information der Öffentlichkeit über die Ergebnisse der Videoschalte verschob sich um gut eine Stunde. Bei ukrainischen Drohnenangriffen auf die Region Moskau sind russischen Angaben zufolge mindestens 5 Menschen getötet worden. Unter anderem sei ein Lagerhaus getroffen worden und in Brand geraten, teilte der Gouverneur der Region mit. Russischen Telegram-Kanälen zufolge handelt es sich um ein Logistikzentrum des Online-Händlers Wildberries in der Stadt Tschechow nahe Moskau. Angriffe auf Lagerhallen des Unternehmens wurden auch in der Region Twer und in der Nähe von St. Petersburg gemeldet. Die Ukraine hatte den russischen Marktführer in den vergangenen Wochen wiederholt ins Visier genommen. Sie argumentiert, über den Onlinehandel werde auch das russische Militär beliefert. Im Schwarzen Meer sind nach Regierungsangaben 2 türkische Frachtschiffe mit Drohnen angegriffen worden. Dabei seien mehrere Besatzungsmitglieder verletzt worden, teilte das türkische Außenministerium mit. Es machte keine Angaben zu den Angreifern. Das Ministerium äußerte sich erneut besorgt über die Eskalation des Konflikts zwischen Russland und der Ukraine im Schwarzen Meer. Beide Länder müssten dringend Maßnahmen zur Sicherheit des Schiffsverkehrs ergreifen, hieß es in Ankara. Andernfalls drohten negative Folgen, unter anderem für die Lebensmittelversorgung. Die Ukraine und Russland hatten in den vergangenen Wochen ihre gegenseitigen Angriffe auf den Schiffsverkehr im Schwarzen Meer verstärkt. Nach einem Brand auf einem Boot im Ärmelkanal sind 157 Migranten vor dem Ertrinken gerettet worden. Wie die französische Küstenbehörde mitteilte, war das Boot auf dem Weg von Frankreich nach Großbritannien, als der Motor Feuer fing. Die Insassen seien daraufhin ins Wasser gesprungen. Französische und britische Rettungsschiffe hätten die Menschen aufgenommen und zurück nach Frankreich gebracht. Beide Länder hatten im April ein Abkommen unterzeichnet, um die Zahl der Migranten zu verringern, die vom Norden Frankreichs aus über den Ärmelkanal nach Südengland fahren. Der Kanal ist an seiner engsten Stelle zwischen Dover und Calais nur etwa 33 Kilometer breit. Die Zahl der Bierbrauereien in Deutschland nimmt weiter ab. Laut Statistischem Bundesamt sank sie im vergangenen Jahr um 53 auf 1415 bundesweit. Gründe dafür seien steigende Kosten und die stetig sinkende Nachfrage. Besonders das veränderte Konsumverhalten junger Erwachsener drücke die Verkaufszahlen. 2025 lag der Bierabsatz bei insgesamt 7,8 Milliarden Liter. Das sind 1,8 Milliarden weniger als noch vor 10 Jahren. Bei den Schwimm-Europameisterschaften in Paris hat der Deutsche Florian Wellbrock Gold über die 10 Kilometer im Freiwasser gewonnen. Silber ging an David Bethlehem aus Ungarn, Bronze gewann Oliver Klemet ebenfalls aus Deutschland. Das Rennen fand in einem Seitenarm der Seine in der Nähe des Eiffelturms statt. Und hier noch einmal die Übersicht. Die Opposition kritisiert Planungen der Bundesregierung zur Einführung eines neuen Zivildienstes. Ein Bündnis aus Naturschutz- und Sozialverbänden sowie Gewerkschaften ruft zu einem sogenannten Hitzegipfel auf. In einer Dringlichkeitssitzung haben die EU-Innenminister die Ceuta-Krise erörtert. Das Wetter: im Nordosten und Osten Schauer und Gewitter, sonst nach sonnigem Start zunächst einzelne, später vermehrt kräftige Gewitter mit Unwettergefahr durch Starkregen, orkanartige Böen und Hagel. Abends von Südwesten her weitere Gewitter, Höchstwerte 30 bis 38 Grad, an den Küsten bis 30 Grad. Morgen wechselnd bewölkt, vor allem im Osten und Südosten teils kräftige Schauer und Gewitter mit Unwettergefahr, Temperaturen 25 bis 35 Grad. Das waren die Nachrichten.
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2: Verpackungsmüll in den Parks und wilder Sperrmüll im Gestrüpp. Kein schöner Anblick, aber vielerorts Realität. Was tun? In Berlin-Mitte ist jetzt eine Aktion gestartet. Mitte sucht den dreckigsten Ort. Was dahinter steckt, erfahren Sie gleich. Es ist heiß und trocken und das zeigt sich an verschiedenen Stellen. Die Wasserstände der Flüsse sind niedrig, der Boden ist hart, die Bewässerung schwierig und auch das Trinkwasser wird zuweilen knapp. Auf der Schwäbischen Alb etwa. Welche Konsequenzen das nach sich zieht, dazu dann mehr. Herzlich willkommen zum Blick in die Länder. Am Mikrofon ist Petra Enzminger.

0: Kippen, leere Getränkedosen, Plastikverpackungen, Schmutz und Dreck in den Straßen und auf den Plätzen. Kein seltenes Phänomen, vor allem in den Städten. Auch in Berlin ist es ein Problem. Dazu einmal eine, wie ich finde, sehr beeindruckende Zahl. Knapp 3 Milliarden Zigarettenkippen sammelt die Berliner Stadtreinigung nach eigenen Angaben jährlich von Berlins Straßen. Milliarden. Das Bezirksamt Mitte hat jetzt eine Umfrage gestartet. Die Bürgerinnen und Bürger sollen helfen, den dreckigsten Ort in Mitte zu finden. Sie sollen verschmutzte Orte melden, einfach ein Foto machen und über App oder online ans Ordnungsamt schicken. Am Ende der Aktion wird der dreckigste Ort im Bezirk Mitte dann offiziell gekürt. Und vor der Sendung habe ich mit Christopher Schriener gesprochen, Stadtrat für den öffentlichen Raum in Berlin-Mitte. Schmuddelimage hat ja keine Stadt gerne. Also warum sucht der Bezirk den dreckigsten und nicht den schönsten Ort? So meine erste Frage.
1: Na, wir kennen schon viele saubere und sehr, sehr schöne Orte, die sind ja auch bekannt. Die Realität ist eben, dass wir ein massives Müllproblem haben. Und wir arbeiten schon seit längerem mit verschiedenen Maßnahmen daran, das zu beheben, dass wir da besser werden, einfach, dass der Bezirk sauberer und ordentlicher wird. Und diese Maßnahme ist ein Teil davon. Die hat mehrere Aspekte. Der eine ist, dass Bürgerinnen und Bürger, die es vielleicht noch nicht kennen, die Ordnungsamt-Online-App kennenlernen, wo man das also melden kann. Und die andere ist wirklich auch für uns als Aspekt, dass wir nochmal so diese ganz subjektiven Empfindungen, was dreckige Orte sind, von den Bürgerinnen und Bürgern gemeldet bekommen mit dieser natürlich etwas überspitzten Aktion.
0: Also es geht darum, das den Bürgerinnen und Bürgern auch ein bisschen ins Gedächtnis zu holen bzw. ins Bewusstsein zu bringen. Der Bezirk Berlin-Mitte, haben Sie ja auch gesagt, kämpft ja schon seit Jahren gegen die Vermüllung. Mhm. Und da gibt es schon längst Dinge wie eine App, wo man dreckige Orte melden kann, auch in anderen Bezirken übrigens. Das tun die Bürgerinnen und Bürger ja auch schon sehr fleißig. Und ich habe gesehen, es gibt auch private Initiativen, zum Beispiel die App Trashcam.
1: Ja.
0: Warum, also Sie haben es angedeutet, eine weitere Initiative des Bezirksamts, macht das nicht eher so, dass es ein bisschen verwirrend wird für die Bürgerinnen und Bürger, wo sie melden sollen?
1: Naja, diese eine App ist ja die wir alle haben, also Ordnungsamt Online, das benutzen wir ja zentral. Es geht wirklich darum, nochmal darauf hinzuweisen, dass es die gibt für alle die, die es nicht machen, mit einer Aktion, die vielleicht auch so ein bisschen zum Schmunzeln anregt und etwas mehr Leute als die erreicht, die uns ohnehin alles melden, was sie sehen.
0: Da kann man natürlich auch als Kritiker sagen, die Verwaltung macht es sich einfach. Statt selbst zu kontrollieren, sollen die Bürgerinnen und Bürger jetzt die Problemorte suchen. Ist das so ein bisschen Verantwortungsverschiebung?
1: Nee, gar nicht. Also wir müssen ja mit Bürgerinnen und Bürgern zusammenarbeiten. Und also wenn wir an jedem Ort jedes Stück Müll sehen würden, dann hätten wir eine Totalüberwachung. Also wir sind letztlich auf diese Hinweise angewiesen. Es sind ja auch nicht nur wir als Bezirksamt, die für das Thema Müll verantwortlich sind. Der ganze Bereich Straße ist ja von der BSR verwaltet. Es gibt da keine Verantwortungsübertragung. Berliner Stadtreinigung, genau, die macht die Straßenreinigung und auch Sperrmüll. Und es geht wirklich darum, einfach mehr zu lernen, wo denn wirklich die subjektiv schmutzigsten Orte sind, weil das sind nicht unbedingt die, die vielleicht auch unsere Hotspots sind. Und dann geht es schon auch nochmal darum, das den Leuten ins Gedächtnis zu rufen oder eben quasi neu zu erklären, dass es diese App gibt, mit der man das melden kann.
0: Aber man könnte natürlich auch fragen, ob nicht die Gefahr besteht, dass damit nur die Spitze des Eisbergs sichtbar gemacht wird, während überall, Sie haben es ja auch beschrieben, hunderte kleinere Problemstellen ungelöst bleiben oder ungesehen bleiben.
1: Naja, es ist ja nicht so, dass wir und die BSR alles liegen lassen und sagen, jetzt machen wir nur noch diesen einen Ort sauber, sondern das ist quasi eine Maßnahme im Rahmen von ganz, ganz vielen anderen Maßnahmen. Und da geht es um Unterstützung von Cleanups, es geht um eine Soko Müll, die also bei illegalem Sperrmüll ermittelt, es geht um Kampagnen, die für mehr Bewusstsein werben bei der Frage vom Umgang mit Wurfmüll. Also wir machen ja sehr, sehr viel und das ist ein Puzzlestein da drin.
0: Und wenn Sie das so schildern, hat man das Gefühl, das ist ein ganz großes Thema in Berlin-Mitte, Müll und eben das, was an Müll auch auf die Straßen geschmissen wird, sage ich mal. Wie groß ist das Problem tatsächlich?
1: Das Problem ist sehr, sehr groß, tatsächlich sowohl im Bereich Wurfmüll, also quasi so Verpackungen, aber auch gerade im Bereich Sperrmüll. Und das hat natürlich auch mit der Dichte der Stadt was zu tun. Wir haben unheimlich viele Menschen, die kein Auto haben und wir haben keinen Recyclinghof in Mitte. Das heißt, sehr, sehr viele Menschen, wenn die einfach eine neue Matratze bestellen, die dann noch schön klein verpackt kommt, die legen die alte einfach raus auf die Straße, Regale, Kühlschränke etc. Und das ist ein Riesenproblem. Und wir kriegen da auch sehr, sehr viele Meldungen, arbeiten daran, dass es besser wird, vor allen Dingen, dass der Müll schneller wegkommt. Also momentan dauert es einfach sehr lange, bis der Müll weggeräumt wird. Und es ist ein sehr, sehr großes Problem.
0: Und ja, wohl auch ein politisches, wenn Sie das so beschreiben. Es gibt keinen Recyclinghof, es dauert lang, bis der Müll weg ist. Ist es denn dann auch Thema Vermüllung und Müllvermeidung der Innenstadt, das möglicherweise den Wahlkampf auch mitbestimmt? Es wird ja gewählt im September.
1: Ja, also eigentlich alle Parteien haben sich auf die Fahne geschrieben, mehr Sicherheit und Ordnung in den öffentlichen Raum reinzubringen. Die Lösungsansätze sind verschieden. Viele werben eigentlich für eine bessere Ausstattung der BSR auch. Es gibt natürlich auch den Ansatz zu sagen, bestimmter Müll kann vermieden werden über Pfandsysteme oder auch über quasi Verbote, also so, dass bestimmte Formen der Einwegpackungen einfach nicht mehr erlaubt sind. Aber ja, das Thema ist mittlerweile so in der Breite der Politik angekommen, dass eigentlich niemand mehr sagt, das ist kein Problem. Also bin ich eigentlich sehr zuversichtlich, dass wir nach der Wahl auch es schaffen, die Zuständigen für die Bereinigung der öffentlichen Räume mit mehr Mitteln auszustatten und hoffentlich auch ein paar präventive Maßnahmen durchzusetzen, die verhindern, dass es überhaupt entsteht.
0: Und solange wird eben sowas wie diese Aktion auch nötig sein, die ja zeitlich begrenzt ist. Woran messen Sie den Erfolg?
1: Ich würde sagen, die Menge an Einsendungen. Ich fände es auch ganz, ganz toll, wenn wir Orte kennenlernen, die wir bisher nicht kennen. Wir haben ja so unsere Müllhotspots, die uns sehr bekannt sind. Und Erfolg ist da für mich auch die Frage, wie viele Menschen beteiligen sich da und was können wir daraus lernen?
0: Was können Sie daraus lernen? Also wird es dann eine einmalige Aktion bleiben? Sie räumen dann weg oder wie wird das weitergeführt?
1: Naja, meistens sind die dreckigsten Orte ja nicht welche, wo quasi einmal was liegt und dann nie wieder, sondern es sind Orte, wo vielleicht auch zu wenig Mülleimer sind oder wo wir einfach wenig soziale Kontrolle haben, wo vielleicht keine Beleuchtung da ist. Das sind natürlich Sachen, wo wir baulich oder auch mit Personal nachsteuern können. Und erstmal ist es einmalig, aber wer weiß, vielleicht machen wir jedes Jahr eine ähnliche Aktion in Mitte.
0: Berlin Mitte sucht also den dreckigsten Ort. Darüber habe ich gesprochen mit Christopher Schriener, Stadtrat für den öffentlichen Raum in Berlin Mitte.

0: Wenig Regen, sehr hohe Temperaturen, die Böden sind trocken und hart, die Pegelstände niedrig. Und in Teilen Deutschlands stellt die anhaltende Trockenheit auch die Trinkwasserversorgung auf die Probe. Rund um den Heuberg auf der Schwäbischen Alb etwa, da wurden Verbote ausgesprochen. Sport- und Freizeitanlagen beispielsweise dürfen nicht mehr mit Trinkwasser gegossen werden. Ulrike Mix berichtet darüber. Das Verbot trifft auch den Friedhof, aber da wurden Alternativen geschaffen.
1: Es ist ein ungewohntes Bild. Auf dem Friedhof von Großheim, einer Gemeinde, die in der Nähe des Heubergs im Kreis Tuttlingen liegt, stehen bunt besprühte Plastiktanks mit der Aufschrift »Kein Trinkwasser«. Daneben hängen grüne Gießkannen, mit denen man Gräber gießen kann. Die Trinkwasserhähne auf dem Friedhof sind abgestellt, jetzt wird mit Brauchwasser gegossen. Das zapft der Bauhof aus einer Quelle im Ort. Der Grund dafür sind die von den Gemeinden verhängten Verbote, am Heuberg Trinkwasser zu entnehmen. Sie gelten seit 2 Wochen für bestimmte Bereiche. Denn die 100.000 Menschen, die rund um den Heuberg leben, haben mehr Trinkwasser aus ihren Hähnen laufen lassen, als nachgepumpt werden kann. Der Zweckverband Wasserversorgung am Heuberg musste handeln, sagt der Vorsitzende Frank Schroft. Sonst hätte die Gefahr bestanden, dass irgendwann gar kein Wasser mehr aus den Hähnen komme.
2: Und deshalb empfehlen wir unseren Mitgliedskommunen nach wie vor an der Untersagung der Bewässerung von Sport- und Freizeitanlagen im Verbandsgebiet festzuhalten.
1: Empfehlen. Mehr kann der Zweckverband nicht tun. Aber die betroffenen 28 Gemeinden haben diese Empfehlung umgesetzt. Vereine dürfen ihre Grünflächen nicht mehr mit Trinkwasser bewässern. Außerdem darf die Feuerwehr kein Trinkwasser mehr für ihre Löschübungen verwenden. Großheim ist sogar noch weitergegangen, berichtet Bürgermeister André Kielak. Nicht nur mit den Plastiktanks am Friedhof.
3: Wir wässern unseren Baumbestand natürlich weiterhin, aber nicht mit Trinkwasser, sondern mit Brauchwasser. Die meiste Gemeinde haben Brauchwasserquellen. Wir nehmen die jetzt auch für diese Bewässerung. Das ist ein bisschen mehr Arbeit, aber auch da haben wir gesagt, das muss nicht mit Trinkwasser sein. Ja.
1: Das Wassernetz am Heuberg wird fast ausschließlich aus den örtlichen Tiefbrunnen im Donautal und aus Quellen gespeist. Aus den Quellen sprudelt wegen der Trockenheit nur noch halb so viel Wasser wie sonst. Und der Donaupegel bei den Tiefbrunnen lag zuletzt fast 2 Meter unter dem normalen Wert. Doch je heißer es wurde, desto mehr Wasser wurde verbraucht. Deshalb zog der Zweckverband die Reißleine. Doch nicht alle der 28 Mitgliedskommunen haben es so einfach wie Großheim. Etwa Meßstetten, wo der Zweckverbandsvorsitzende Frank Schroft Bürgermeister ist. Dort ist der Rasenplatz des örtlichen TSV Meßstetten nicht mehr grün, sondern Ocker. Für die Vorsitzende Patricia Bodmer kein Problem.
4: Bei uns ist es die Fußballabteilung, die auf dem Rasenplatz spielt. Gut, wie aber auch mit dem zurechtkommen, wenn der jetzt einfach ein bisschen trocken ist.
1: Und der örtliche Fußballverein weicht auf seinen Kunstrasenplatz aus. Schon bevor die Verbote beim Trinkwasser erlassen wurden, hatten die betroffenen Gemeinden 2 Wochen lang an ihre Einwohner appelliert. Spart Wasser, sonst kriegen wir ein Problem. Gebracht habe es nichts, stellt der Zweckverbandsvorsitzende Frank Schroft fest.
2: Ein großes Problem sind nach wie vor die Poolbefüllungen, die seit der Corona-Zeit enorm angestiegen sind. Das macht uns ebenfalls zu schaffen, aber wir können nicht kontrollieren, wer alles Poolbefüllungen vornimmt im Verbandsgebiet.
1: Genauso wenig, wie man kontrollieren kann, wer seinen Rasen mit Trinkwasser sprengt oder sein Auto wäscht. Daher habe man, anders als München, erst gar keine Verbote für Privatleute erlassen. Patricia Bodmer vom TSV Meßstetten zeigt sich frustriert. Sie glaubt, weil viele Menschen nicht verantwortungsvoll mit dem Trinkwasser umgehen würden, würden die Vereine jetzt die Folgen spüren.
4: Die sind natürlich nachher dann letztendlich oder die Kinder auch wieder gestraft, ja, wenn die auf die Plätze dann nicht drauf können oder irgendwas. Und wir engagieren uns da ehrenamtlich und versuchen, die Kinder das ganze Jahr über zu bewegen. Also deshalb, ja, der Appell schon an die Bevölkerung zu sagen, ey, jawohl, wir sparen da irgendwo gemeinsam ein bisschen ein und wir achten auf unsere Umwelt. Aber das ist wie mit allem so. Manche haben einfach kein Verständnis dafür.
1: Im Moment sieht es so aus, als würde das Entnahmeverbot für Trinkwasser am Heuberg Wirkung zeigen. Der Trinkwasserverbrauch ist zurückgegangen. Er kann wieder durch die Quellen und Tiefbrunnen gedeckt werden. Doch Entwarnung will der Zweckverbandsvorsitzende erst nach der Hitzewelle geben.
0: Das knappe Trinkwasser auf der Schwäbischen Alb. Ulrike Mix berichtete über gezogene Konsequenzen.

0: Am Wochenende trauerten noch einmal rund 1000 Menschen bei einer Mahnwache im Berliner Tiergarten um die Opfer des islamistisch motivierten Anschlags am Rande der CSD-Parade. Der später beim Versuch der Festnahme erschossene Tatverdächtige tötete eine Frau. Es gab viele zum Teil schwer Verletzte und diese Tat hat auch in Berlins Stadtleben Spuren hinterlassen. Die Tat wurde teils instrumentalisiert, Hass und Vorurteile auch geschürt. Angehörige einer Moschee in Berlin-Pankow suchten jetzt bei einer Aktion aktiv das Gespräch mit Berlinerinnen und Berlinern. Sie wollen ins Gespräch kommen, sich ohne Vorbehalte austauschen. Ob das gelingt? Luise Sammann war bei diesem Dialogversuch dabei.
1: Es regnet und regnet. Shajil Khalid und seine Mitstreiter sind trotzdem da.
2: Riyad, du kannst hier dazu.
1: Ausgestattet mit Regenjacken und Plakaten stehen die Männer an einer Kreuzung im Berliner Bezirk Pankow, lächeln die wenigen Menschen, die vorbeieilen, freundlich an. Ich bin Muslim und ich stehe für eine Welt ohne Gewalt, steht auf einem der Plakate. Wenn jemand einen Menschen tötet, ist es, als hätte er die ganze Welt getötet, auf einem anderen. Shajil Khalid, mit 37, einer der jüngsten Imame Berlins, nickt selbstbewusst.
2: Nach dem Anschlag war es für uns natürlich besonders traurig, dass dafür unsere Religion instrumentalisiert wurde. Und deswegen wollen wir klar machen, dass der Ali Prophet Mohammed, Friede sei auf ihm, eine universelle Friedensbotschaft für die gesamte Menschheit gebracht hat, die mit dieser entsetzlichen Tat nicht mehr im Entferntesten vereinbar ist.
1: Die Fassungslosigkeit nach dem Anschlag sei in seiner Gemeinde schnell in Entschlossenheit umgeschlagen, erzählt der Imam. Viele Gläubige meldeten sich freiwillig für die Plakataktion, mit der sie nun versuchen, Ängste und Vorurteile gegenüber Muslimen abzubauen. Bei den Passantinnen und Passanten, die an diesem Vormittag in Pankow ihre Einkäufe erledigen, kommt das unterschiedlich an.
3: Ich finde es super, muss ich sagen. Also, dass man nicht nur die Sachen sieht, die eher negativ sind, sondern eben auch sowas, was ja wahrscheinlich die Mehrzahl der muslimischen Leute betrifft.
1: Ein älterer Herr stimmt ihr zu.
4: Es kann doch nicht sein, dass man sagt, die Deutschen oder unsere Gesellschaft hätten irgendetwas gegen die Muslime. Vollkommener Blödsinn. Also Kinder, haltet mal die Stellung. Tschüss.
1: Andere dagegen blicken eher skeptisch auf die jungen Männer und ihre Plakate.
5: Es gibt auch nette Muslime, ja. Aber leider gibt es unter Muslimen auch andere Meinungen. Und das sollte natürlich aufhören.
1: Während die Frau weitereilt, bleiben andere stehen, beginnen trotz des anhaltenden Regens ein Gespräch über den Islam, über gesellschaftlichen Zusammenhalt oder den furchtbaren Anschlag. Ein pensionierter Lehrer will von Shajil Khalid wissen, wie er zur Homosexualität stehe. Schließlich habe der Attentäter Abdul B. sein Ziel nicht zufällig ausgewählt. Und auch die Ahmadiyya-Gemeinde, der Khalid angehört, sei doch bekannt für ihre konservative Auslegung des Korans. Der Imam widerspricht nicht. Homosexualität ist für ihn nicht mit seiner Religion vereinbar.
2: Im Islam wird die Liebe zu den Mitmenschen mit der Mutterliebe verglichen. Weil die Mutter liebt ihr Kind bedingungslos, auch wenn sie nicht jede Tat gut heißt. Und genauso ist es bei uns auch, dass wir natürlich sagen, dass Homosexualität mit der religiösen Ethik nicht vereinbar ist. Aber die Liebe zum Menschen ist natürlich trotzdem da. Also ich habe Freunde, die sind Atheisten, Christen. Also die sind jetzt zum Beispiel jede Woche in die Kneipe oder ähnliches gegangen, fand ich auch nicht gut. Aber trotzdem war ich mit ihm befreundet, hatte ein liebevolles Verhältnis. Und genauso ist hier auch, das Zwischenmenschliche leidet nicht darunter.
1: Mehrere Minuten lang unterhalten sich die beiden Männer im strömenden Regen über den Islam, über fehlgeleitete muslimische Jugendliche und die Suren des Koran. Nicht immer wirkt der Lehrer überzeugt, verabschiedet sich aber schließlich freundlich.
6: Da denn, weiterhin. Na, alles Gute, viel Vergnügen, ja? Und wie gesagt, dass Sie viel erreichen.
2: Danke sehr, danke, alles Gute.
1: Genau das, sagt Imam Khalid zufrieden, sei das Ziel der Aktion, ins Gespräch zu kommen. Das allerdings klappt längst nicht immer an diesem Vormittag. Nur wenige Minuten später zeigt eine Frau den Männern aus dem Auto heraus den Mittelfinger. Eine Spaziergängerin beginnt zu schimpfen, sobald sie nur das Wort Muslim liest.
7: Man hat sich in einem Gastland anzupassen, einzufügen, sonst muss ich gehen. Und das erwarte ich von Ihnen auch. Und nicht, dass ich mit dem Schild laufe. Davon halte ich gar nichts. Gar nichts.
1: Shajil Khalid wurde 1989 in Essen geboren. Deutschland ist nicht sein Gastland, sondern sein Heimatland. Doch die Frau ist weder daran noch an einem Gespräch interessiert. Fluchend stapft sie davon.
7: Die würde ich alle rausschmeißen. So wie Flieger gibt's gar nicht.
1: Der Imam lächelt nachsichtig. Jeder muslimische Mensch in Deutschland kenne solche Reaktionen, sagt er. Und doch wirkt er am Ende dieses Vormittags in Pankow nachdenklich. Nicht nur als Muslim, sondern auch und vor allem als Deutschem mache ihm das gesellschaftliche Klima zunehmend Sorgen, sagt er.
2: Früher war es auch so, dass Leute dann aber kamen und persönlich gesagt haben, dass sie es nicht cool finden oder nicht gut finden, aber dann wenigstens gesprochen haben. Und jetzt einfach so, man lässt kurz Dampf ab und dann geht man. Schwierig.
1: Umso entschlossener packen die muslimischen Männer am Mittag ihre Plakate zusammen. In den kommenden Wochen wollen sie auch in anderen Berliner Bezirken das Gespräch suchen. Den Anschlag auf den CSD sehen sie als eine Art Aufforderung. Ihr Motto: jetzt erst recht.
0: Eine muslimische Gemeinde in Berlin sucht das Gespräch und Luise Sandmann hat mitgehört.

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Am Mikrofon war Petra Einsminger und ich wünsche Ihnen allen noch einen angenehmen Nachmittag.

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1: Uhr 14:30, die Nachrichten. Die Bundesregierung bereitet die Grundlagen für einen neuen Zivildienst vor. Auf Anfrage des Deutschlandfunks erklärte eine Sprecherin des Familienministeriums, sollte die allgemeine Wehrpflicht wieder eingesetzt werden, müsse die Basis für einen modernen Zivildienst vorbereitet sein. Diese Aufgabe ergebe sich aus dem Grundgesetz. Weiter hieß es, viele große Verbände und Organisationen seien bereits befragt worden, welche Kapazitäten für Zivildienstleistende sie zur Verfügung stellen könnten. Die Linke kritisierte das Vorhaben. Ihre Bundesvorsitzende Schwertner sagte der Funke Mediengruppe, ein verpflichtender Zivildienst drohe reguläre und tariflich bezahlte Arbeit im Sozialbereich zu verdrängen. Mit der Aussetzung der Wehrpflicht im Jahr 2011 war auch der Zivildienst entfallen. An seine Stelle trat der Bundesfreiwilligendienst. Seit Anfang des Jahres gilt ein neuer Wehrdienst. Der Innenausschuss des Bundestages berät derzeit über Konsequenzen aus dem islamistischen Anschlag am Rande des Christopher Street Day in Berlin. An der Videokonferenz nehmen auch Bundesinnenminister Dobrindt sowie Vertreter von Sicherheitsbehörden teil. Dobrindt hatte nach dem Attentat einen Maßnahmenkatalog angekündigt, der unter anderem die Möglichkeit einer Präventivhaft und den Einsatz elektronischer Fußfesseln für sogenannte Gefährder vorsieht. Bei dem Anschlag am 25. Juli war eine Frau getötet worden, 31 Menschen wurden verletzt. Bei ukrainischen Drohnenangriffen auf die Region Moskau sind russischen Angaben zufolge mindestens 5 Menschen getötet worden. Unter anderem sei ein Lagerhaus getroffen worden und in Brand geraten, teilte der Gouverneur der Region mit. Russischen Telegram-Kanälen zufolge handelt es sich um ein Logistikzentrum des Online-Händlers Wildberries in der Stadt Tschechow nahe Moskau. Angriffe auf Lagerhallen des Unternehmens wurden auch in der Region Twer und in der Nähe von St. Petersburg gemeldet. Die Ukraine hatte den russischen Marktführer in den vergangenen Wochen wiederholt ins Visier genommen. Sie argumentiert, über den Online-Handel werde auch das russische Militär beliefert. Die russische Armee griff ihrerseits wieder die Ukraine aus der Luft an. Nach Angaben der örtlichen Behörden gab es in der östlichen Region Sumy 3 Tote sowie je ein weiteres Todesopfer in der südlichen Hafenstadt Mykolaiv und in Charkiw nahe der russischen Grenze. Im saarländischen St. Ingbert hat es einen Großeinsatz der Polizei wegen einer möglichen Gefahr durch radioaktives Material gegeben. Wie die Polizei mitteilte, erhielt sie Hinweise, dass ein Mann in seinem Haus Gesteinsmaterial hortet, das über eine natürliche Radioaktivität verfügt. Bei einer unsachgemäßen mechanischen Verarbeitung der Mineralien könnten neben strahlenden Partikeln auch Schwermetalle freigesetzt worden sein. Spezialkräfte durchsuchten das Haus und das Fahrzeug des 24-Jährigen. Eine Gefahr für die Öffentlichkeit besteht nach derzeitigem Kenntnisstand nicht. Der saarländische Innenminister Joost ließ sich am Einsatzort über den Stand der Ermittlungen informieren. Die Zahl der Bierbrauereien in Deutschland nimmt weiter ab. Laut Statistischem Bundesamt sank sie im vergangenen Jahr um 53 auf 1415 bundesweit. Gründe dafür seien steigende Kosten und die stetig sinkende Nachfrage. Besonders das veränderte Konsumverhalten junger Erwachsener drücke die Verkaufszahlen. 2025 lag der Bierabsatz bei insgesamt 7,8 Milliarden Liter. Das sind 1,8 Milliarden weniger als noch vor 10 Jahren. Bei den Schwimm-Europameisterschaften in Paris hat der Deutsche Florian Wellbrock Gold über die 10 Kilometer im Freiwasser gewonnen. Silber ging an David Bethlehem aus Ungarn, Bronze gewann Oliver Klemet, ebenfalls aus Deutschland. Das Rennen fand in einem Seitenarm der Seine in der Nähe des Eiffelturms statt. Das Wetter im Nordosten und Osten Schauer und Gewitter, sonst nach sonnigem Start zunächst einzelne, später vermehrt kräftige Gewitter mit Unwettergefahr durch Starkregen, orkanartige Böen und Hagel. Abends von Südwesten her weitere Gewitter, Höchstwerte 30 bis 38 Grad, an den Küsten bis 30 Grad. Morgen wechselnd bewölkt, vor allem im Osten und Südosten teils kräftige Schauer und Gewitter mit Unwettergefahr. Temperaturen 25 bis 35 Grad. Die weiteren Aussichten am Donnerstag wechselnd bewölkt mit längeren sonnigen Abschnitten, im Südosten Schauer und Gewitter 24 bis 32 Grad. Das waren die Nachrichten.
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2: Mit Manfred Götzke, schön, dass Sie dabei sind. Noch sind in allen Bundesländern Ferien, aber wenn in den nächsten Wochen die Erstklässler in die Schule kommen, dann dürfen sie auch länger bleiben. Seit dem 1. August gilt nämlich der Rechtsanspruch auf Ganztagsbetreuung, allerdings mit einigen Einschränkungen und Problemen. Und über die sprechen wir gleich. Außerdem geht es in die USA, wo die Studienbedingungen für ausländische Studierende sich nochmal verschlechtert haben.

0: Vor 5 Jahren hat der Bundestag den Rechtsanspruch auf Ganztagsbetreuung beschlossen mit verschiedenen Zielen. Einerseits ging es darum, Beruf und Familie vereinbarer zu machen, die Beschäftigungsquote von Frauen, meistens sind es ja die Frauen, die Care-Arbeit leisten, zu erhöhen. Außerdem soll die Ganztagsschule, die ja in den allermeisten Ländern sowieso Standard ist, die Bildungs- und Chancengerechtigkeit erhöhen. 5 Jahre hatten die Bundesländer Zeit für das Ganze umzusetzen. Seit dem 1. August ist der Anspruch in Kraft. Allerdings erstmal nur für die Erstklässler. Wie wichtig die Betreuung am Nachmittag ist, darüber berichtet Petra Dirks.
1: Ich habe ja keinen UGS-Platz, deswegen arbeite ich hier manchmal im Kiosk.
2: Seit einem Jahr läuft der Nachmittag für Jarina Meyer immer gleich ab. Nach der Schule setzt sie sich in den Bus, in den auch ihre Mutter Eileen zusteigt. Dann fahren die beiden eine halbe Stunde quer durch die Stadt zum Kiosk, in dem die Mutter seit einem Jahr arbeitet. Dort macht die 7-Jährige dann ihre Hausaufgaben und wartet, bis ihre Mutter Schluss hat oder bis ihr Vater sie abholt.
3: Wenn sie Fragen hat, das tut mir immer sehr leid, dann muss ich immer sagen, Jarina, warte bitte, wir haben gerade einen Kunden und das bricht mir immer das Herz.
2: Jarinas Mutter versucht seit einem Jahr, einen Platz im offenen Ganztag für die Erstklässlerin zu bekommen. Im vergangenen Jahr wurde sie abgelehnt, weil es zu wenige Plätze gab. Trotzdem hat Eileen Meyer es auch für das 2. Schuljahr nach den Sommerferien wieder versucht und sich auch wirklich Hoffnungen gemacht.
3: Jemand aus der Klasse verlässt die Schule. Wir haben direkt alles überpünktlich abgegeben. Dann kam erstmal gar nichts.
2: Die Ablehnung kam Anfang Juli, kurz vor den Sommerferien.
3: Leider können wir Ihnen derzeit noch keinen Betreuungsplatz für Ihr Kind anbieten, was wir sehr bedauern. Aufgrund des Rechtsanspruchs für die künftigen Erstklässler mussten wir unsere verfügbaren Plätze in diesem Jahr vorrangig an diese Kinder vergeben.
2: Kein Einzelfall, sagt Remscheids Sozialdezernent Thomas Neuhaus. Denn ab August haben die Kinder der 1. Klasse einen Rechtsanspruch auf eine Ganztagsbetreuung. Sie gehen jetzt also vor. Beschlossen hat das der Bund. Erfüllen müssen den Anspruch die Kommunen. Remscheid hat wie viele andere Städte in NRW für die Erstklässler vorgesorgt.
4: Bis auf ganz wenige Plätze es geschafft zu haben, diesen Rechtsanspruch zu erfüllen, das ist schon mal gut. Aber natürlich ist uns bewusst, dass es tatsächlich auch noch Kinder gibt, für die es keinen Rechtsanspruch gibt, weil sie in der 2. oder bis zur 4. Klasse sind.
2: In den kommenden Jahren wird der Rechtsanspruch Stück für Stück ausgeweitet. Jedes Jahr kommt eine neue Klassenstufe hinzu. Ab Herbst 2029 haben dann alle Grundschulkinder einen Anspruch auf die Ganztagsbetreuung. Ein großer organisatorischer Aufwand.
4: Wir haben die räumlichen Potenziale tatsächlich maximal ausgeschöpft. Im 2. Jahr des Rechtsanspruches, im 3. Jahr des Rechtsanspruches und im 4. Jahr des Rechtsanspruches wird es enger und enger. Und wir werden unser hohes und gutes Niveau, das wir jetzt haben, möglicherweise auch nicht mehr halten können.
2: Auch in der Kleinstadt Rade vom Wald steht die Verwaltung vor einer Mammutaufgabe. Bisher musste die Stadt nur in wenigen Fällen Anträge auf Ganztagsbetreuung ablehnen. Träger des offenen Ganztags sind hier Schulfördervereine, die die Kinder gut kennen und oft unbürokratische Lösungen für benötigte Plätze finden. Seit 5 Jahren gibt es hier außerdem 2 Wald-OGS-Gruppen, in denen nur die Erstklässler betreut werden. Sie sind den ganzen Tag draußen, eigene Räume brauchen sie nicht. Die Kinder finden das
5: gut. Weil das Spaß macht.
2: Die Stadt hat ihr Ganztagsangebot mit Geldern von Bund und Land deutlich ausgebaut. Trotzdem kommen die Fördervereine organisatorisch und personell an ihre Grenzen, wenn durch den Rechtsanspruch immer mehr Kinder betreut werden müssen, sagt Bürgermeister Dejan Vujinovic. Er sucht mit seinen Kollegen in der Verwaltung nach Lösungen.
6: Mir wäre es natürlich als Verwaltung am liebsten, wenn wir dieses Modell beibehalten können, kann aber natürlich auch die Vertreter der Trägervereine verstehen, dass sie sagen, wir schaffen das einfach alles nicht mehr.
2: Eine konkrete Lösung haben sie bislang nicht gefunden. Auch in Remscheid sucht man weiter nach einem Ausweg, denn Kinder wie Jarina brauchen dringend Platz, obwohl sie keinen Rechtsanspruch haben. Doch der Stadt fehlt dafür das nötige Geld.
0: Ja, der Stadt fehlt das Geld und das, obwohl Bund und Länder 5 Jahre Zeit hatten, den Ganztag umzusetzen. Für die Gewerkschaft Verdi ist es ein Versagen mit Ansage. Elke Alsago ist Bundesfachgruppenleiterin Erziehung, Bildung und soziale Arbeit bei Verdi. Frau Alsago, Sie sprechen von einem Fehlstart auf Kosten der Kinder. Inwiefern?
7: Ja, wir sehen eben in den Bundesländern sehr unterschiedliche Situationen und es gibt diverse Bundesländer, die sich nicht richtig vorbereitet haben. Vor allem muss man sagen, dass es Länder gibt, die auch die Finanzierung noch gar nicht geklärt haben, richtig für den Ganztag, sodass die Kommunen auch keine Planungssicherheit haben und von daher auch ihr Angebot gar nicht richtig darauf abstellen konnten, rechtzeitig, um das so stabil aufzubauen, dass die, wenn die Kinder jetzt kommen, auch wirklich Personal da ist, was sie gut betreuen kann, dass Abläufe klar sind. Also von daher, die Kinder sind in vielen Bundesländern nicht wirklich willkommen.
0: Die Bundesländer sagen, sie seien weitestgehend bereit und vorbereitet. Also das ist eine Falschaussage, würden Sie sagen?
7: Naja, man muss auf die Bundesländer spezieller gucken. Also wenn wir in Bayern zum Beispiel sehen, dass die Finanzierung immer noch nicht geklärt ist, also jetzt sind sie dabei, die zu klären, aber es ist ja viel zu spät. Wir haben ja schon den 1.8. gehabt. Und um richtig pädagogisch sich vorbereiten zu können, hätte man ja spätestens, sage ich mal, und auch Personal einzustellen, hätte man ja spätestens im April Planungssicherheit haben müssen, um dann auch ein pädagogisches Konzept zu entwickeln, um Personal einzustellen und auch so, dass sich doch alle kennenlernen können, bevor die Kinder kommen. Und das wird jetzt ziemlich schnell mit so einer heißen Nadel gestrickt.
0: Wird denn in den Stunden der Nachmittagsbetreuung betreut oder auch pädagogisch gearbeitet?
7: Naja, Betreuung ist ja auch pädagogische Arbeit. Also gute Betreuung ist ja sehr anspruchsvoll. Also zu sehen, welche Bedürfnisse haben Kinder, wie können wir auf Kinder gut eingehen, was brauchen die Kinder, das ist ja Betreuung. Betreuung heißt ja nicht Verwahrung. Und von daher, meine Sorge ist fast eher, dass es zu einer Verwahrung kommt und dass Kinder einfach sich in Räumen aufhalten und da irgendwie Erwachsene sind, die auf sie aufpassen, aber eben keine richtige Betreuungssituation, die man pädagogisch begründen könnte. Also das werden wir sehen, dass Kinder wirklich dann verwahrt werden, vielleicht noch irgendwie ihre Hausaufgaben machen können, irgendwie was zu essen bekommen, aber ansonsten das eher sowas ist wie eine Verwahrungssituation und eben keine gute Erziehung, Bildung und Betreuung, wie wir sie uns eigentlich wünschen würden und wie sie auch notwendig ist.
0: Das Ganze wurde ja 2021 gesetzlich beschlossen. Dann wurde den Ländern ja 5 Jahre Zeit gegeben, das Ganze dann einzuführen. Und jetzt wird improvisiert. Wie erklären Sie sich das?
7: Das ist ja sogar, der Start ist ja sogar noch mal um ein Jahr verschoben worden. Der Start ist sogar noch nachträglich gestaffelt worden. Am Anfang war der Gesetzentwurf oder war das Gesetz ja so, dass eigentlich alle Kinder aus der Grundschule gleichzeitig im Ganztag betreut werden sollten. Jetzt ist es ja nur die 1. Klasse und dann aufwachsen. Das heißt, man ist den Ländern da schon sehr entgegengekommen, damit die sich vorbereiten können. Mein Gefühl ist, dass gerade in den Ländern, in denen wir ein sehr klassisches Familienbild haben oder ein sehr klassisches Mutterbild, man eigentlich der Meinung ist, das brauchen wir nicht. Und das ist sowieso nur für die Kinder, deren Eltern irgendwie jetzt arbeiten gehen müssen oder die Schwierigkeiten haben, irgendwie sozialer Art. Von daher hat das nicht die Relevanz. Also es ist die Länder haben das nicht als eine wirkliche Aufgabe für die Schaffung von Infrastruktur gesehen, sondern versorgen praktisch die Kinder, die es irgendwie brauchen.
0: Also vor allem Bayern, Baden-Württemberg sprechen Sie da an.
7: Genau. Ja. Bayern, Baden-Württemberg, Rheinland-Pfalz, Hessen und NRW. Schleswig-Holstein und Niedersachsen sind auch nicht viel besser.
0: Bleiben eigentlich nur die neuen Bundesländer, wo es gut läuft, aber wo es ja auch gängige Praxis
7: und Berlin.
0: Ist. Okay, Hamburg und Berlin.
7: Hamburg und Berlin. Also das sind die Bundesländer, in denen es gängige Praxis ist, die auch ein Familienbild haben oder auch ein Bild von einer berufstätigen Mutter haben, was auch in der Gesellschaft verankert ist. Und in den anderen Bundesländern ist eben diese Verankerung nicht so stark. Da meint man, das ist nicht so notwendig. Und von daher will man eben auch nicht viel Geld dafür zur Verfügung stellen, weil es kostet eben Geld. Und die Länder müssten das eben auch bezahlen und lassen jetzt die Kommunen praktisch mit diesem Rechtsanspruch hängen. Die Kommunen müssen dann zusehen, wie sie das irgendwie aus ihrem Haushalt stemmen, obwohl die Länder da eigentlich in der Pflicht wären.
0: Ist das Problem nur das Geld oder ist es auch das fehlende pädagogische Personal?
7: Auch da hätte man ja seit 21 durchaus Zeit gehabt, pädagogisches Personal aufzubauen. Von daher finde ich, ist das kein Argument, was ich da gelten lassen würde, sondern man hätte ja Zeit gehabt, auch die Ausbildung entsprechend aufzustocken, die Ausbildungskapazitäten auch aufzustocken und auch gezielter auszubilden. Von daher hätte man das alles leisten können. Aber auch das ist in den westdeutschen Flächenländern versäumt worden.
0: Dieser Rechtsanspruch gilt ja jetzt nur für Erstklässler. Das haben Sie ja gerade erläutert. Könnte das zur Folge haben, dass Zweitklässler aus der Betreuung rausfliegen, um den Rechtsanspruch für die Erstklässler zu gewährleisten?
7: Ja. Das gibt es tatsächlich. Ich habe von Kommunen gehört in NRW, wo das so ist, dass praktisch Viertklässler dann die Betreuung verlassen müssen, um für die Kleinen Platz zu machen. Also die Viertklässler, die schon da sind jetzt, die werden aus der Betreuung entlassen und kriegen wahrscheinlich wieder einen Schlüssel um Hals, damit die Erstklässler betreut werden können.
8: Ja, es ist ja schon ziemlich absurd. Wie wird das, wie wird die Lage in 2-3 Jahren sein, wenn dann mehr oder auch alle 4 Jahrgänge sozusagen diesen Rechtsanspruch auf die Nachmittagsbetreuung haben werden?
7: Ja, das wird sich weiter zuspitzen. Also ich meine, wenn wir schon angucken, wie das im Kita-System nicht geklappt hat, wo es einen Rechtsanspruch gibt seit 1996 und auf einen Krippenplatz seit 2007 und der ist noch nicht eingelöst in den Bundesländern. Also auch in den Flächenstaaten, auch vor allem auch in NRW. Und da können wir uns vorstellen, was in der Schule oder im Ganztag passiert. Das wird nicht anders sein. Da wird es auch nicht für alle Kinderplätze geben. Oder aber es werden riesige Gruppen sein, weil es gibt ja keine pädagogischen Standards dafür. Das heißt, es werden riesige Gruppen sein, die in den Schulen, in den Klassenräumen ja, sich aufhalten am Nachmittag und irgendwie verwahrt werden.
8: Sagt Elke Alsago von Verdi. Wir haben gerade schon gehört, dass den Kommunen das Geld fehlt, angemessene Ganztagsbetreuung anzubieten. Wie dramatisch die Lage da ist, das kann ich jetzt mit Marc Elksnert vom Städte- und Gemeindebund besprechen. Hallo.
9: Schönen guten Tag, hallo.
8: Befürchten Sie auch, dass die Kinder nach den Ferien vor allem verwahrt werden?
9: Nein, wir sehen schon, dass wir in den Flächenländern aktuell große Anstrengungen unternommen haben in den Kommunen, um vernünftige Angebote aufzustellen. Gerade für dieses Jahr gehen wir nicht davon aus, dass der Ganztagsanspruch ein Verwahranspruch ist, sondern dass es schon Konzepte vor Ort gibt, die von den Kommunen entwickelt worden sind, die dann auch tragen und die tatsächlich auch einen Ganztag ermöglichen, der auch für die Kinder was bringt. Wir sehen natürlich auch aber die Gefahr, gerade mit Blick auf das nächste Schuljahr und dann die folgenden Schuljahre, wenn immer mehr Kinder den Rechtsanspruch haben, dass wir dann in Probleme laufen, weil nicht genug Kapazitäten da sind.
8: Ein großes Problem ist ja die Finanzierung von Land und Bund. Geben Sie uns mal einen Einblick, wie groß ist die Finanzierungslücke? Vielleicht haben Sie ein Beispiel.
9: Ja, die Finanzierungslücke müssen wir vielleicht auf 2 Ebenen teilen. Einmal die Investitionskosten, also das, was wir brauchen, um Gebäude, Räumlichkeiten anzubauen, neu zu bauen, zu erwerben oder umzubauen. Und das andere sind die Betriebskosten. Wenn man sich anschaut bei den Investitionsmitteln, dann sieht man in allen Flächenländern, dass die Investitionsprogramme massiv überzeichnet waren. Beispielsweise jetzt ein Blick nach Schleswig-Holstein, 200 Millionen Euro standen zur Verfügung, 900 Millionen ist der Bedarf. Also eine mehr als dreifache Überzeichnung des Programmes. Und so lässt sich das in allen Flächenländern sicher runterbrechen. Dann werden andere Lösungen gefunden. Aber das ist ein großes Problem, gerade wenn es um Räumlichkeiten geht und bei den Betriebskosten. Der Bund stellt knapp 1,3 Milliarden Euro für die Betriebskosten zur Verfügung. Nach unseren Schätzungen werden die Betriebskosten für die Kommunen aber im Jahr 2030 bei vollem Inkrafttreten des Rechtsanspruchs bei mindestens 4,5 Milliarden Euro liegen. Also auch hier ein massives Defizit, was dann von den Kommunen aufgefangen werden müsste.
8: Das heißt, auch hier wird das Prinzip, wer bestellt, der zahlt, nicht erfüllt bei den Kommunen.
9: Nein, überhaupt nicht. Überhaupt nicht. Wir sehen auch, dass es schon die Probleme gibt in einigen Flächenländern, dass diese Betriebskostenmittel, die vom Bund bereitgestellt werden, überhaupt an die Kommunen weitergeleitet werden. Ein Ausgleich der kompletten Kosten, das sehen wir in keinem Land.
8: Jetzt erwägen die Kommunen ja eine Verfassungsklage gegen das Land NRW. Mit welchem Ziel?
9: Mit dem Ziel, erstmal festzustellen, dass das Land NRW den Rechtsanspruch überhaupt nicht auf die Kommunen übertragen hat. Dass man also sieht, wir haben ein neues Bundesgesetz aus dem Jahr 2021 und dieses Bundesgesetz, das die Kommunen dann ausführen sollen, das bedarf eines Übertragungsaktes. Und wenn es eines Übertragungsaktes auf der Landesebene gehabt hätte, wäre der konnexitätsrelevant und das Land müsste für alle entstehenden Kosten aufkommen.
8: Wenn Sie jetzt auf die nächsten Wochen blicken, Schule beginnt in NRW, in den anderen Bundesländern, wie wird die Lage aussehen? Werden die Erstklässlerinnen, die Erstklässler eine vernünftige, angemessene Betreuung bekommen oder ist es irgendwas zwischen verwahren und betreuen und pädagogischen Angebot?
9: Wir werden sicher sehen, dass es unterschiedliche Arten von Angeboten gibt. Ich hatte zu Anfang gesagt, unser Ziel ist es, glaube ich, in allen Kommunen gute Angebote für die Erstklässlerinnen und Erstklässler anzubieten. Das wird sich auch in den nächsten Wochen und Monaten einspielen. Und ich gehe von durchaus überwiegend pädagogisch wertvollen Angeboten aus.
8: Sagt Marc Elksnert vom Städte- und Gemeindebund. Vielen Dank für das Gespräch.
9: Sehr gern.

0: Dass die USA unter Trump alles andere als einwanderungsfreundlich sind, das ist ja zuletzt bei der Fußball-WM noch mal so richtig hochgekocht, wo die Einreise für Spieler, Fans und Schiedsrichter zum Problem wurde. Jetzt hat sich die Regierung internationale Studierende vorgeknöpft. Die USA begrenzen den Aufenthalt von ausländischen Studierenden auf maximal 4 Jahre. Das Heimatschutzministerium begründet das damit, dass, Zitat, ewige Studenten das System ausnutzen, um dauerhaft in den USA zu bleiben. Was die neuen Regelungen für deutsche Studierende bedeutet, bei denen US-Unis trotz Trump noch durchaus beliebt sind, das habe ich mit Christian Strover vom Deutschen Akademischen Austauschdienst besprochen und ihn zuerst gefragt, was sich genau für Studierende ändert.
1: Für die Studierenden ändert sich im Rahmen dieser neuen Regelung, die ab dem 15. September in Kraft treten soll, dass sie nicht mehr, wenn sie so wollen, für die Dauer ihres Aufenthalts oder ihres Vorhabens in den USA bleiben können. Bisher war es so, dass Studierende auf F- und J-Visa, das waren also Studierende entweder in Austauschprogrammen oder Gaststudierende oder auch Gastforschende in den USA, so lange im Land bleiben konnten, wie ihr Studien- oder Forschungsvorhaben andauert. Sprich, wenn das Vorhaben länger dauert oder das Studium länger dauert, dann konnte die Universität das entsprechend in einer Datenbank verlängern und die Studierenden und Forschenden konnten länger bleiben. Das ist ab dem 15. September nicht mehr der Fall. Dann gibt es ein fixes Enddatum, was 4 Jahre nicht überschreiten soll.
0: Aber ist 4 Jahre wirklich so kurz? Weil ein normales Studium, 8 Semester, dauert ja 4 Jahre.
1: Ja, das stimmt. Aber Sie müssen bedenken, dass es nicht nur Studierende betrifft. Und auch bei den Studierenden gibt es große Unterschiede. Es gibt mehrere Einschätzungen zu dieser neuen Regelung. Tatsächlich gingen mehr als 22.000 Kommentare beim Department of State ein, als diese Regelung zunächst veröffentlicht wurde. Das Department of State hat darauf reagiert. Aber einer der Kommentare war tatsächlich, dass gerade in den MINT-Fächern, also in den naturwissenschaftlichen Fächern, Maschinenbau, Ingenieurwissenschaften, dass dort ein Studium in der Regel durchaus länger dauern kann, da es eben auch praktische Phasen oder Laborphasen beinhaltet. Der Schnitt für ein Chemie- und Biologiestudium in den USA ist wohl tatsächlich bei etwa 5,8 Jahren. Also in diesem Fall würde es Studierende betreffen und in anderen Fällen betrifft es Forschende. Denn maximal 4 Jahre heißt ja nicht automatisch, dass man sofort 4 Jahre bekommt. Das heißt, es ist durchaus vorstellbar, dass Forschende zunächst für ein paar Monate in die USA kommen, sich aber herausstellt, dass die Forschung länger dauert. Und dann muss jetzt ein aufwendigerer Prozess durchlaufen werden, der eben auch das Department of State beinhaltet, als es bisher der Fall war.
0: Wie beraten Sie dann da jetzt Studierende, die sagen, das funktioniert für mich nicht mehr, ich kann mein Studium vielleicht auch gar nicht mehr beenden oder es ist für mich auch gar nicht mehr möglich, in dieser Zeitdauer 4 Jahre mein Studium in den USA zu absolvieren?
1: Das ist leider nicht das erste Mal in der aktuellen Regierung, dass wir mit großen Unsicherheiten konfrontiert sind, was die Rahmenbedingungen für ein Studium in den USA angeht. Der DAD hat letzten Sommer eine Kontaktstelle eingerichtet, eine Beratungsstelle USA, die nicht nur DAD-Geförderte berät, sondern alle Studierenden, Forschenden deutscher Hochschulen, die sich für ein Studium oder eine Forschung in den USA interessieren. Damals, vor einem Jahr, ging es noch um Visavergaben. Da wurden die Visa-Regelungen geändert. Es ging darum, dass auch Online-Inhalte überprüft wurden im Rahmen der Visa-Ausstellung. Jetzt geht es um ganz andere Sachverhalte, nämlich die Dauer des Aufenthalts in den USA. Es ist aber durchaus so, dass diese Dauer verlängert werden kann. Das darf man also auch nicht falsch verstehen. Also sprich, wenn Sie innerhalb von 4 Jahren nicht fertig werden, heißt das nicht, dass Sie das Land verlassen müssen oder Ihr Studium nicht beenden können, sondern es heißt einfach, dass Sie jetzt einen aufwendigeren Prozess durchlaufen müssen als vorher. Der Prozess ist im Grunde zweistufig. Die erste Stufe ist, dass Sie bei Ihrer Gastuniversität in den USA beantragen, dass Ihr, wenn Sie so wollen, Status, ja, Ihr Aufenthalt an der Universität verlängert wird. Die zweite Stufe ist, dass Sie dann einen Antrag stellen bei der US-Regierung, bei der Einwanderungsbehörde, mit eben dieser Bescheinigung der Universität und dann eben darauf hoffen, dass das Ganze verlängert wird. Das bringt natürlich Unsicherheiten mit sich. Einmal die Frage, ob es überhaupt verlängert wird, und zum anderen

0: gemeinsam Forschungsprojekte anleiert. Und natürlich sind die US-Universitäten nach wie vor hervorragende Universitäten. Man darf nicht vergessen, dass diese Änderungen, die auf das US-Hochschulsystem seit geraumer Zeit jetzt zukommen, nicht aus dem System selbst kommen. Das heißt, die kommen im Grunde nicht bottom-up, sondern die werden von oben auf das System auferlegt. Das System ist in gewisser Weise auch resilient. In anderen Fällen gab es auch Änderungen an den Rahmenbedingungen an den Universitäten. Aber nichtsdestotrotz reden wir hier von einem Weltklasse-Forschungs- und Studiumumfeld.
1: Das heißt, der Einfluss von Trump 2 ist gar nicht so hoch, wie man vielleicht vermuten könnte oder wie auch in deutschen Medien immer wieder kolportiert wird?
0: Der Einfluss von Trump 2 auf die Hochschulen ist schon gravierend. Das darf man nicht außer Acht lassen. Der Hauptfaktor ist vielleicht tatsächlich die Unsicherheit, dass sie eben nicht mehr mit Sicherheit sagen können, wie lange darf ich im Land bleiben bei Forschungsvorhaben, wie lange sind die internationalen Gastwissenschaftler am Institut, wie lange dauert meine Förderung, wann wird die Finanzierung für das Forschungsvorhaben ausgezahlt, wenn sie überhaupt bewilligt wird. Also sehr, sehr viele Unsicherheiten, die auf die US-Hochschulen zukommen. Letztendlich ist es aber nach wie vor so, dass die US-Hochschulen Weltspitze sind, dass hier exzellente Forschung stattfindet, dass sie finanziell sehr gut ausgestattet sind und dass es nach wie vor die besten internationalen Studierenden und Forschenden der Welt in die USA zieht. Man darf bei all dem nicht vergessen, dass natürlich auch Deutschland ein sehr attraktiver Studien- und Forschungsstandort ist. Tatsächlich sind wir in Deutschland weltweit die Nummer 2, was internationale Wissenschaftlerinnen und Wissenschaftler an den Universitäten angeht. Aber die USA sind natürlich nach wie vor das Zielland, auch das Traumland für viele internationale Studierende und Forschende.
1: Die Visa-Regeln für Studierende in den USA ändern sich. Darüber habe ich mit Christian Strohwer gesprochen. Er leitet das DAAD-Büro in New York. Hier im Programm übernimmt gleich meine Kollegin Jasmin Kröger mit Corso. Thema dann der Rückzug der Musikerin Ariana Grande. Und das war's von Campus und Karriere. Ich bin Manfred Götzke. Bis hierhin. Danke fürs Zuhören.

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1: Uhr, die Nachrichten. Die EU-Innenminister haben in einer Sondervideokonferenz über die Konsequenzen aus dem Andrang von Migranten auf die spanische Exklave Ceuta in Marokko beraten. Nach den diplomatischen Spannungen zwischen Spanien und anderen EU-Ländern erklärte die irische Ratspräsidentschaft, die EU stehe zusammen und sei bereit, das Land zu unterstützen. Der irische Innenminister O'Callaghan lobte die spanischen Behörden für eine rasche Reaktion. Spaniens Innenminister Grande Marlaska sprach von konstruktiven Gesprächen. Alle Teilnehmer hätten ihre Solidarität mit seinem Land bekundet. Der Schengen-Raum sei während der Migrationskrise in Ceuta nicht gefährdet worden, versicherte der Innenminister. Kein Migrant habe europäisches Festland erreicht. EU-Migrationskommissar Brunner erklärte, der Andrang auf Ceuta sei ein Test für die Sicherheit der europäischen Außengrenzen gewesen, den Europa bestanden habe. Nun müssten aus den Vorkommnissen in Ceuta die richtigen Lehren gezogen und die neuen Migrationsregeln der EU voll und ganz umgesetzt werden. Beschlüsse wurden auf der Videokonferenz nicht gefasst. Die Bundesregierung bereitet die Grundlagen für einen neuen Zivildienst vor. Auf Anfrage des Deutschlandfunks erklärte eine Sprecherin des Familienministeriums, sollte die allgemeine Wehrpflicht wieder eingesetzt werden, müsse die Basis für einen modernen Zivildienst vorbereitet sein. Diese Aufgabe ergebe sich aus dem Grundgesetz. Wie ein Wehrersatzdienst konkret aussehen könne, daran werde derzeit gearbeitet. Zugleich verwies die Sprecherin darauf, dass das alte Zivildienstgesetz nach wie vor Gültigkeit habe, obwohl viele der darin festgelegten Regelungen schon seit Jahren überholungsbedürftig seien. Viele große Verbände und Organisationen seien bereits befragt worden, welche Kapazitäten für Zivildienstleistende sie zur Verfügung stellen könnten, hieß es weiter. Die Linke kritisierte das Vorhaben. Ihre Bundesvorsitzende Schwertner sagte der Funke Mediengruppe, ein verpflichtender Zivildienst drohe reguläre und tariflich bezahlte Arbeit im Sozialbereich zu verdrängen. Mit der Aussetzung der Wehrpflicht im Jahr 2011 war auch der Zivildienst entfallen. An seine Stelle trat der Bundesfreiwillige.

0: Freiwilligendienst. Der Innenausschuss des Bundestages berät derzeit über Konsequenzen aus dem islamistischen Anschlag am Rande des Christopher Street Day in Berlin. An der Videokonferenz nehmen auch Bundesinnenminister Dobrindt sowie Vertreter von Sicherheitsbehörden teil. Dobrindt hatte nach dem Attentat einen Maßnahmenkatalog angekündigt, der unter anderem die Möglichkeit einer Präventivhaft und den Einsatz elektronischer Fußfesseln für sogenannte Gefährder vorsieht. Bei dem Anschlag am 25. Juli war eine Frau getötet worden, 31 Menschen wurden verletzt. Angesichts von Hitzewelle und niedrigen Wasserständen der Flüsse in Deutschland wird ein Sondertreffen der Politik gefordert. Ein Bündnis aus Naturschutz- und Sozialverbänden sowie Gewerkschaften rief zu einem sogenannten Hitzegipfel mit allen relevanten Akteuren auf. Am Donnerstag soll dafür eine gemeinsame Presseerklärung vor dem Kanzleramt abgegeben werden, wie der Naturschutzbund NABU ankündigte. Auch Fridays for Future kündigte eine Demonstration für Donnerstag vor dem Kanzleramt an. Die Grünen-Fraktion im Bundestag teilte mit, auf ihren Antrag hin werde es kommende Woche eine Sondersitzung der Obleute des Umweltausschusses geben. Ein starkes Unwetter hat im Weimarer Land in Thüringen schwere Schäden verursacht. Besonders betroffen waren die Orte Blankenhain und Bad Berka. Dort wurden gestern Abend bei Starkregen, Hagel sowie Orkanböen Bäume umgeweht, Dächer abgedeckt und Straßen überschwemmt. Die Stromversorgung war zwischenzeitlich unterbrochen. Nach Angaben des Deutschen Wetterdienstes war eine sogenannte Superzelle über die Region gezogen. Das ist ein schweres, langlebiges Gewitter mit einem rotierenden Aufwind. Das Wetter wechselnd bewölkt, vor allem im Südwesten und in der Mitte Gewitter mit Unwettergefahr durch heftigen Starkregen, orkanartigen Böen und Hagel. Temperaturen von 30 bis 38 Grad. Morgen wechselnd bewölkt, vor allem im Osten und Südosten teils kräftige Schauer und Gewitter mit Unwettergefahr. Temperaturen 25 bis 37 Grad. Die weiteren Aussichten am Donnerstag wechselnd bewölkt mit längeren sonnigen Abschnitten. Im Südosten Schauer und Gewitter 24 bis 32 Grad. Das waren die Nachrichten.
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2: Mit Jasmin Kröger, hallo. Alle Filme dieses Jahres werden sich an ihren Bildern messen lassen müssen, heißt es in einer Kritik zu Sandra Wollners Film Every Time. Der Überraschungserfolg aus Cannes kommt diese Woche in die Kinos. Wir haben die Österreicherin schon heute zu Gast. Außerdem Thema der Rückzug von Superstar Ariana Grande und die Frage, warum es komplizierter denn je scheint, über den weiblichen Körper zu sprechen. Vorab frischer Pop. Der hier kommt von einem Briten und einem US-Amerikaner. Die beide leben in Lissabon und hatten Lust, uns mit einem ganzen Album aus Neo-Psychedelic und Shoegaze in eine Art Zeitkapsel zu schicken. Panda Bear und Sonic Boom heißen sie. Und der Track A Question of When.

0: Superstar Ariana Grande hat zu Beginn der Woche verkündet, nach dem Ende ihrer Tour wird sie sich aus der Öffentlichkeit zurückziehen. Auch die ständige Beobachtung und Kommentierung ihres Körpers soll dabei eine Rolle spielen. Wie über Frauenkörper vor allem in den 90ern und Nullerjahren geschrieben und gesprochen wurde, hat aus dem Thema zu Recht eine Art Minenfeld gemacht. Körper wurden vermessen, bewertet, öffentlich zur Verhandlung gestellt. Man denke da nur an Britney Spears oder Amy Winehouse. Gleichzeitig sehen wir aber gerade im Zug des aktuellen Skinny-Comebacks wieder auffällig dünne Körper in den Medien und merken, dass uns dafür eine Sprache fehlt. Wie lässt sich über gesellschaftliche Schönheitsideale und mögliche gesundheitliche Risiken sprechen, ohne einzelne Frauen zu diagnostizieren oder ihre Körper erneut zum öffentlichen Eigentum zu machen? Darüber spreche ich jetzt mit der Wiener Kulturwissenschaftlerin Elisabeth Lechner, Autorin des Buchs Riot Don't Diet. Hallo Frau Lechner.
1: Hallo.
0: Frau Lechner, sind wir da bei dem Thema in einer Art Sackgasse gelandet? Fehlt uns da die Sprache?
1: Ich denke, dass bevor wir Fragen von Sprache und Begrifflichkeiten stellen, müssen wir feststellen, dass uns der Raum und die Zeit für freie Entwicklung von Körpern, gerade von Frauenkörpern, aber auch von queeren Körpern, gesellschaftlich fehlt und wirklich abhanden kommt. Also mir erscheint, dass wir gerade in einer Phase des Schrumpfens sind, wo ein unerbittlicher Fokus auf den jungen, dünnen, weißen Körper wieder herrscht, der bei ganz vielen zu Unsicherheiten, zu Gefühlen von Scham und Ekel führt und zum Rückzug aus dem gesellschaftlichen Miteinander. Das heißt, bevor wir wirklich sensibel versuchen können, auseinanderzunehmen, wie sprechen wir richtig über diese Situation und gerade auch die Körper von weiblichen Berühmtheiten, die so stark im Scheinwerferlicht stehen und anhand deren Körpern wir diese Körperpolitiken aushandeln, oft zu ihrem großen Schaden, würde ich vorher noch in den Vordergrund rücken, sozusagen, warum ist eigentlich so wenig Raum und Zeit da, sich frei körperlich zu entwickeln? Woher kommt dieser große Druck?
0: Ja, momentan sind die Räume natürlich meistens in den sozialen Medien. Da wird viel Sorge verkündet über den aktuellen körperlichen Zustand von Ariana Grande. Ist es denn nicht aber auch im Zuge des Skinny-Trends eigentlich vielleicht auch eine positive Entwicklung, dass hier gesagt wird, halt stopp, das ist zu dünn, das sieht nicht mehr gesund aus?
1: Ja, ich denke, dass wir über diesen generellen Trend nicht nur sprechen dürfen, sondern sprechen müssen, dass in den letzten Jahren auch Berühmtheiten der Body-Positivity-Bewegung, zu denen wir aufgesehen haben für ihre Akzeptanz ihres Körpers, sich verringert, halbiert oder noch mehr verkleinert haben. Das ist ein Faktum und gleichzeitig halte ich die Diskussionen rund um Ariana Grandes Körper für sehr schwierig, denn auch gut gemeinte Kommentare, das kennen wir von der dicken Feindlichkeit, können unter Concern-Trolling fallen. Das bedeutet, man gibt vor, sich um die Gesundheit von einer Person, zu der man ja gerade über die sozialen Medien und das lange Fantum ja eine Beziehung aufgebaut hat, sich zu sorgen. Und gleichzeitig ist aber auch diese Sorge, und es können mehrere Dinge gleichzeitig wahr sein, eine Hintertür für so diesen patriarchalen, prüfenden Blick auf Frauenkörper, die es nie richtig machen können.
0: Ja, darum geht es ja tatsächlich auch gerade viel in den Kommentarspalten, wo sich dann genau darüber gestritten wird. Da sagen die einen, nein, ja, ich kenne mich mit der Thematik aus, ich sehe, dass diese Frau eine Essstörung hat, ich verkündige quasi nur meine Sorge und andere sagen, nee, was ihr macht, ist im Grunde genommen Mobbing und es hilft nicht.
1: Ja, ich würde mir wünschen, dass die Kommentare sozusagen zu einer Kritik an dem prüfenden Blick und dem Druck, der all diese Fragen überhaupt auslöst, führen und dass wir nicht immer nur an einem individuellen Blick an Gesundheit hängen bleiben und dass Gesundheit auch mehr ist als die Ferndiagnose, ja, und dass wir daraus mitnehmen, dass die Betrachtung von Körpern und Gesundheit zutiefst eingebettet ist in gesellschaftliche Verhältnisse und vielleicht nicht an einem Foto abgelesen werden kann.
0: Das heißt, im Fall von Ariana Grande würden Sie appellieren, dass man ihrem Wunsch danach kommt und wirklich einstellt, über ihren Körper zu sprechen?
1: Also ich denke, zu einer finalen Einschätzung zu kommen in diesem Fall ist sehr schwierig, weil wir gesellschaftlich mit der Celebrity-Persona von Ariana Grande interagieren, die eigentliche Persona also gar nicht kennen, sondern nur die Versatzstücke, die uns über Medien erreichen. Das heißt, wir können vermutlich Sorge empfinden, aber einen genauen Gesundheitszustand natürlich vom Aussehen jetzt nicht ableiten. Ja, ich denke, was wir aber jedenfalls sagen können, ist, dass sich in dieser Debatte die letzten Tage zeigt, wie sehr es immer der Körper von jungen Frauen ist, an denen diese Debatten geführt werden. Das ist immer noch der Frauenkörper, der das Schlachtfeld für diese Debatten ist und ganz oft genau zu ihrem eigenen Schaden, obwohl die Sorge so groß ist, aber weil es keine strukturellen Kritiken gibt, bleibt immer diese individualisierte Kritik, die dann für die handelnden Personen sicherlich ganz schwer auszuhalten ist. Und wir führen diese Diskussionen eben rund um einen jungen, dünnen Frauenkörper und nicht zum Beispiel über Männerkörper, ja, die vielleicht auch beim Bodybuilding ganz katastrophal gesundheitsschädigende Handlungen vollziehen. Aber die sind dann nicht im Zentrum unserer Debatten. Also dass es hier weiterhin ganz starke patriarchale Logiken von Sichtbarkeit gibt. Wer darf wie gesehen werden? Welche Körper deuten wir wie? Was ist der richtige Frauenkörper? Da bin ich mir ganz sicher, auch wenn die Einschätzung des konkreten Falls sehr schwierig ist.
0: Sagt die Kulturwissenschaftlerin Elisabeth Lechner. Vielen Dank für diese Einblicke.
1: Vielen Dank.
0: Das Interview haben wir kurz vor der Sendung aufgezeichnet. Musikalisch geht's jetzt nach Kopenhagen. Hier beweist die Künstlerin E.G., dass 30 Jahre auf dem Buckel und keinerlei Vorwissen gute Voraussetzungen sein können für so eine Musikkarriere. Illuminigi heißt dieser Track.

0: Neue Musik aus Dänemark. 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Die 17-jährige Jessie und ihr Freund Lux nehmen Partydrogen. Am Morgen danach stürzt sie im Rausch vom Dach eines Hochhauses in den Tod. Zurück bleiben ihre Mutter Ella, gespielt von Birgit Minichmeier, und ihre kleine Schwester Melli. Ausgerechnet mit Freund Lux fahren die beiden ein Jahr nach dem Unglück gemeinsam in den Familienurlaub. Das wirkt auch im Film genauso skurril, wie es klingt. Aber was ist schon normal, nachdem ein Teenager so früh aus dem Leben gerissen wurde? Eine Frage, um die es sich in dem Film Every Time dreht, der in Cannes dieses Jahr ausgezeichnet wurde und jetzt bei uns in Deutschland in die Kinos kommt. Regisseurin Sandra Wollner ist bei uns zum Gespräch. Hallo.
1: Hallo.
0: Frau Wollner, Ihr Film zeigt nicht den Moment, den Schock nach Jessies Tod, sondern wir begegnen der Familie erst ein Jahr später wieder mitten im Alltag, der irgendwie weitergeht. Wir sind da am Grab, Jessies kleine Schwester Melli beschwert sich über fehlendes Klopapier auf dem Friedhof. Warum wollten Sie gerade von diesem Danach erzählen?
1: Es gab tatsächlich Versionen im Buch, in denen ich früher eingestiegen bin, aber mir schien es nicht darstellbar. Mir schien es zu voyeuristisch auf eine Weise. Und tatsächlich war es so, dass ich eine Weile gebraucht habe, um all das sozusagen vielleicht in das Schwarz zu packen, das wir sehen, bevor wir Ella am Grab stehen sehen. Und erst als ich da eingestiegen bin, als quasi eine gewisse Zeit vergangen ist, und ich bin sicher, dass es eine Zeit des Schocks gab, in der gar nichts möglich war, in der unsere Protagonistin wahrscheinlich auf der Couch lag und nicht viel machen konnte, sich nicht kümmern konnte, erst als ich dort eingestiegen bin, fühlte es sich richtig an.
0: Sie haben es schon angedeutet, also der Film, der erspart uns weitestgehend die ganz großen Gefühlsausbrüche. Wir haben da eine sehr verträumte, poetische Ästhetik. Und trotzdem muss ich sagen, ich beim Schauen hatte den gesamten Film über eine sehr konstante Anspannung. Was hat Sie daran interessiert, Trauer so zu inszenieren?
1: Ich hatte das Gefühl, ich beobachte eine Familie dabei, die versucht, mit dem Unmöglichen klarzukommen. Die versucht, darüber hinwegzukommen. Und ich hatte das Gefühl, dass es etwas ist, was nicht lösbar ist. Ich wollte keinen Film machen, der behauptet, dass es lösbar ist. Und wir enden in einem Happy End. Was mich interessiert hat, war sozusagen das, was darunter liegt und das Unausgesprochene. Und mich hat interessiert, wie das sozusagen aussehen kann, wenn es das Nicht-Ausgesprochene auf eine Weise sich an die Oberfläche bahnt. Und das ist etwas, was wir in diesem Film spüren. Wir spüren von Anfang an, es liegt etwas unter der Oberfläche, unter der Geschichte, die wir da sehen, und haben, ich denke, auch als Zuseherinnen eine Hoffnung, dass sich da etwas durchbricht, was erst ganz zum Schluss sozusagen an die Oberfläche kommt.
0: Ja, was natürlich auch die ganze Zeit wabert, ist diese Schuldfrage, ne? Also dieser Freund von Jessie, der Lux, der ja ihr quasi diese Drogen gegeben hat, die waren zusammen unterwegs. Und gerade wenn die Mutter dann wieder auf ihn trifft und ihn auch sieht, der hat jetzt irgendwie das Abitur vor der Nase, der war gerade im Auslandsjahr in Texas, hat vielleicht sogar irgendeine neue Liebschaft. Und sie beobachtet das mit so einer Nüchternheit, dass ich das Gefühl hatte, dieser Schmerz, den ich eigentlich von ihr erwarten würde, der lagert sich gerade so aus, zu mir als Zuschauerin.
1: Für mich ist es nicht so, dass sie das nüchtern beobachtet. Für mich ist es so, dass sie das sehr gefasst beobachtet und sehr kontrolliert. Mhm. Aus einem Grund, sie hat eine jüngere Tochter, sie kann nicht sozusagen sich permanent ihrer Trauer hingeben. Und es ist auch so, ich glaube, wir erwarten so oft vom Kino, dass wir permanent die großen Emotionen haben. Wenn wir in unser eigenes Leben aber gucken, sehen wir doch auch, dass wir teilweise unaushaltbare Zustände und unaushaltbare Gleichzeitigkeiten in unserem Leben haben. Sie zum Beispiel, natürlich wird sie ihm auf eine Weise die Schuld geben und dennoch weiß sie, dass er nicht wirklich Schuld daran hat. Und sie in diesem Zwischenzustand an Gleichzeitigkeiten bewegt sie sich eigentlich und versucht, das Richtige zu tun.
0: Es wird dann, ich würde behaupten, skurril, weil es wird dieser Urlaub nachgeholt, der eigentlich hätte stattfinden sollen mit Mutter und den beiden Töchtern. Nun kommt statt Jessie der Freund Lux mit. War das für Sie so eine Art skurriles Spiel, was wäre, wenn? Oder gehört das auch mit rein in diesen Modus, naja, wenn das etwas Unvorstellbares passiert, dann ist auch nichts mehr danach normal.
1: Beides, denke ich. Das, was mich interessiert hat, war formal zu sagen, okay, wir bringen eine Abstraktion mit hinein, die vielleicht besser als all die Worte, die wir sonst oft in Filmen hören, um Schuld aufzulösen, die vielleicht besser sich dem nähern kann, was denn diese Trauer eigentlich ist. Und das hat mich interessiert.
0: Um vielleicht da mal ein bisschen konkreter zu werden, ein Weg, den Sie genommen haben, ist es, in diesem Film eine Computerspielästhetik einzubauen. Also zum einen spielen wirklich die Kinder, sie zocken Computerspiele, aber das überträgt sich auch immer wieder in die Bilderwelt des Films. Wenn wir durch Wälder laufen, wenn wir die Vulkanlandschaft in der Riffer sehen und auch selbst in den Perspektiven hat man manchmal das Gefühl, man sei in so einem Ego-Shooter. Warum?
1: In diesem Film kommt ein Spiel vor, das ist ein Sandbox-Game, da gibt es ein sehr bekanntes und tatsächlich hat mich diese Welt fasziniert und es ist eine sehr einfache Welt. Das ist eine Welt, in der die Atome, aus der diese Welt bestehen, immer sichtbar sind. Alles besteht aus kleinen Würfeln. Und auf eine Weise schien es mir sehr plausibel, dass die Figuren, die Jungen in diesem Film dieses Spiel spielen. Und gleichzeitig sind meine Filme immer eine Auseinandersetzung mit dem Menschsein auf der Ebene, dass wir sozusagen als Menschen immer Geisteswesen sind und wir sind permanent damit beschäftigt, unsere Realitäten zu konstruieren. Und ich glaube, etwas, was meine bisherigen Filme verbindet, ist eine Auseinandersetzung mit dieser inneren Welt und dieser äußeren Welt. Und diese Schnittstelle interessiert mich.
0: Frau Wallner, vielen Dank für diese Einblicke.
1: Herzlichen Dank, dass ich da sein durfte.
0: Das Gespräch, das haben wir kurz vor der Sendung aufgezeichnet, finden Sie in voller Länge in der DLF Audio App. Da sprechen wir zum Beispiel auch nochmal drüber, warum in der zweiten Filmhälfte wir plötzlich ins Surreale abdriften.

0: Telefonzelle, Videothek oder Internetcafé. Was würden Sie gerne reanimieren, also so mit eigener Hände Arbeit?
1: Selber machen.
0: In unserer Sommerserie über das Selbermachen gehen wir heute nach Halle an der Saale. Hier hat sich ein Verein für Option B, die Videothek, entschieden. Ob das eine gute Idee war, hat sich Matthias Dell für uns angeschaut.
2: Anfang Juli in Halle an der Saale, nördliche Innenstadt. Vor einem Gründerzeithaus in prunkvollem Neobarock drängeln sich mehr als 40 Mitglieder des Format Filmkunst e.V. auf dem Bordstein.
3: Wir haben es geschafft!
2: Juhu. Format Filmkunst wurde als ambitionierte Videothek nach Berliner Vorbild 20 Jahre zuvor gegründet.
4: Also jetzt kommt der Augenblick, wo wir das Format in Besitz nehmen, weil seit dem 1. Juli gehören alle Filme uns.
2: Sagt Sarah Binay, die Vereinsvorsitzende, bei der feierlichen Übernahme.
4: Und da wir kein rotes Band haben, haben wir Filmrollen natürlich genommen.
2: In der Videothek finden sich gut 20.000 DVDs auf 100 Quadratmetern. Neuheiten, Klassiker, Abseitiges, Populäres. Vieles, was Streamingdienste in dieser Tiefe nicht anbieten. Sarah Binay steht vor einem der Regale mit den DVD-Boxen.
4: Also gut, hier ist Action, wo ich eher auch mal geguckt habe. Das fand ich interessant. Hier Asien-Anime-Filme, japanische Filme mag ich zum Beispiel selber sehr gerne.
2: Keine Feier ohne Rede.
4: Als wir besprochen haben, dass es doch auch eine kleine Ansprache geben sollte zu diesem Ereignis, habe ich erst so gedacht, boah, diese ganzen alten Geschichten. Und dann habe ich aber gedacht, irgendwie sind das so wie Familiengeschichten. Irgendjemand erzählt sie und man hört sie immer wieder gerne.
2: Die Geschichte vom Format Filmkunst e.V. könnte selbst aus einem Film stammen. Einer britischen Tragikomödie wie Brust Off von 1996 vielleicht, in der die Ökonomie schwach ist, aber die Gemeinschaft stärker. Eine Geschichte über die Freuden von Engagement und
4: Verantwortung. Und dazu habe ich auch Meilensteine mitgebracht. Mein erster ist dieser hier.
2: Sarah Binay reicht eine kleine Skulptur aus Legosteinen herum.
4: Da kannte ich euch alle noch gar nicht. Und ihr kanntet euch vielleicht auch nicht. Das war nämlich der Augenblick, als ich gewahr wurde, dass der Laden schließen würde. Ich weiß nicht, ob ihr euch an die Schockwellen, die euch durchfahren sind, erinnerte, als ihr das erfahren habt.
2: Das war Anfang 2024. Das Aufkommen der Streamer in den 2010er Jahren, Corona. Das Geschäft lief nicht mehr. Also traten Leute, die sich als Kunden nicht kannten, miteinander in Kontakt, um den vertrauten Ort zu retten. Im Herbst 2024 zählte der Verein schon 400 Mitglieder. 2025 übernahm er die Videothek. Und jetzt ist die letzte Rate der 100.000 Euro an den Vorbesitzer überwiesen. Das Geld wurde eingesammelt durch Crowdfundings. Harte Vereinsarbeit.
4: Und mit jedem Schritt gab es unzählige Diskussionen und manchmal Zweifel, ob es klappt. Und ich garantiere euch, die Zukunft wird auch so sein. Und es muss auch mal erlaubt sein, Fehler zu machen. Wir haben nämlich die Erfahrung gemacht, dass wir im Team einfach unübertroffen sind. Und das ist auch eine kleine Botschaft in die politische Landschaft.
2: Miteinander geht's leichter. Die Mitgliedsbeiträge decken die laufenden Kosten. Die unterschiedlichen Talente ergänzen sich bei der ehrenamtlichen Arbeit, wie Sarah Binay erzählt.
5: Alle machen irgendwas. Und dann kommt man plötzlich und sieht, ah, hier, die Einladung wurde schon verschickt, das Poster ist da und so. Also es ist auch so ein bisschen, gibt Leute, die machen nur Ladendienst. Dann die etwas jüngere Social-Media-Gruppe, das sind halt drei Leute, die sind fast täglich miteinander in Kontakt.
2: So herrscht wieder Leben in der Bude. 60 Ausleihen täglich. Wegen der großen Auswahl kommen die Leute auch aus Leipzig. Sonntags gibt es kostenlose Vorführungen im Laden oder Kooperationen etwa mit den Händelfestspielen. Und das alles wegen eines scheinbar überholten Mediums, weshalb der Verein auch Abspielgeräte verleiht. Die DVD. Sarah Binay.
5: Für mich ist es so richtige 90er, sozusagen meine Jugendzeit eigentlich, als das so aufkam. Also es hat ja was sehr Technisches, also diese silberne Scheibe. Und gleichzeitig ist aber durch das Filmcover, würde ich sagen, ist das aufgehoben.
2: Die DVD mag schmuckloser sein als eine Vinylschallplatte, aber sie ist in der Box anders als ein Stream. Greifbar, real. Wie die Kontakte im Verein, im Laden, Es geht beim Ausleihen der Filme immer auch um Austausch.
5: Also ich glaube, es ist ein niedrigschwelliges Medium, wo jeder irgendwie ein bisschen mitreden kann und was jeden interessiert. Das macht es einfach.
2: Und das Einfache wird jetzt einfach selbst gemacht. Was auch Sarah Binay kaum glauben kann.
5: Also es ist wirklich ein bisschen aberwitzig. Also wenn mir früher jemand gesagt hätte, dass ich mal hier Vorsitzende von diesem Format werde, hätte ich gesagt, spinnst du? Also wir haben alle gedacht, das ist die einzige Möglichkeit, das zu erhalten.
0: Nicht mehr lange erhalten bleibt diese Sendung Corso Kunst und Pop. Dafür können Sie alle Beiträge ganz ohne Videotheksausweis in der DLF Audio App nachhören. Am Mikro war für Sie Jasmin Kröger. Vielen Dank fürs Zuhören.

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1: Uhr 15, die Nachrichten. Die EU-Innenminister haben nach der massenhaften Ankunft von Migranten in der spanischen Exklave Ceuta die europäische Geschlossenheit betont. Auf einer außerordentlichen Videokonferenz äußerten sie ihre Anerkennung für Spaniens Reaktion auf die Krise, nachdem zunächst viel Kritik an dem Land geübt worden war. Die irische Ratspräsidentschaft erklärte, die EU stehe zusammen und sei bereit, das Land zu unterstützen. Spaniens Innenminister Grande Marlaska sprach von konstruktiven Gesprächen. Der Schengen-Raum sei durch die Migrationskrise in Ceuta nicht gefährdet gewesen, versicherte er. Kein Migrant habe europäisches Festland erreicht. Die Minister vereinbarten auch eine bessere Kommunikation bei möglichen künftigen Fällen dieser Art. Um besser vorbereitet zu sein, will die EU zudem digitale Netzwerke aufmerksamer beobachten und damit Frühwarnsysteme weiterentwickeln. Zahlreiche Migranten in Ceuta hatten berichtet, sie seien in sozialen Medien auf eine angeblich offene Grenze zur EU aufmerksam geworden. Die Menschen kamen überwiegend schwimmend aus Marokko. Im Schwarzen Meer sind nach Regierungsangaben zwei türkische Frachtschiffe mit Drohnen angegriffen worden. Dabei seien mehrere Besatzungsmitglieder verletzt worden, teilte das türkische Außenministerium mit. Es machte keine Angaben zu den Angreifern. Das Ministerium äußerte sich erneut besorgt über die Eskalation des Konflikts zwischen Russland und der Ukraine im Schwarzen Meer. Beide Länder müssten dringend Maßnahmen zur Sicherheit des Schiffsverkehrs ergreifen, hieß es in Ankara. Andernfalls drohten negative Folgen, unter anderem für die Lebensmittelversorgung. Die Ukraine und Russland hatten in den vergangenen Wochen ihre gegenseitigen Angriffe auf den Schiffsverkehr im Schwarzen Meer verstärkt. Auf der von Russland annektierten Halbinsel Krim hat ein russischer Soldat 4 Menschen erschossen. Der von Moskau eingesetzte Gouverneur der Region Sewastopol teilte mit, der Mann habe erst einen Kameraden getötet und einen weiteren verletzt. Anschließend habe er 3 Zivilisten erschossen. Der Angreifer sei festgenommen worden. Zum Motiv wurden keine Angaben gemacht. Im westafrikanischen Benin hat das Weltsozialforum begonnen. In der Stadt Cotonou beraten rund 50.000 Teilnehmer aus 150 Ländern über globale Gerechtigkeit, Demokratie, die Folgen des Klimawandels und den Abbau kolonialer Strukturen. Das Treffen dauert bis Samstag. Das Weltsozialforum entstand vor 25 Jahren als internationale Plattform von Nichtregierungsorganisationen und als Gegenentwurf zum Weltwirtschaftsforum. Aus Deutschland sind unter anderem die kirchlichen Hilfswerke Miserior und Brot für die Welt dabei. Diesmal steht die Frage im Mittelpunkt, wie die großen Herausforderungen an den globalen Süden bewältigt werden können, wenn sich westliche Staaten wie die USA zunehmend aus der Finanzierung des weltweiten Klimaschutzes oder der Gesundheitsversorgung zurückziehen. Die Bundesregierung bereitet die Grundlagen für einen neuen Zivildienst vor. Auf Anfrage des Deutschlandfunks erklärte eine Sprecherin des Familienministeriums, sollte die allgemeine Wehrpflicht wieder eingesetzt werden, müsse die Basis für einen modernen Zivildienst vorbereitet sein. Diese Aufgabe ergebe sich aus dem Grundgesetz. Weiter hieß es, viele große Verbände und Organisationen seien bereits befragt worden, welche Kapazitäten für Zivildienstleistende sie zur Verfügung stellen könnten. Die Linke kritisierte das Vorhaben. Ihre Bundesvorsitzende Schwertner sagte der Funke-Mediengruppe, ein verpflichtender Zivildienst drohe reguläre und tariflich bezahlte Arbeit im Sozialbereich zu verdrängen. Mit der Aussetzung der Wehrpflicht im Jahr 2011 war auch der Zivildienst entfallen. An seine Stelle trat der Bundesfreiwilligendienst. Seit Anfang des Jahres gilt ein neuer Wehrdienst. Das Wetter wechselnd bewölkt, vor allem im Südwesten und in der Mitte, Gewitter mit Unwettergefahr durch heftigen Starkregen, orkanartige Böen und Hagel. Temperaturen von 30 bis 38 Grad. Morgen wechselnd bewölkt, vor allem im Osten und Südosten teils kräftige Schauer und Gewitter mit Unwettergefahr. Temperaturen 25 bis 37 Grad. Die weiteren Aussichten am Donnerstag wechselnd bewölkt mit längeren sonnigen Abschnitten, im Südosten Schauer und Gewitter, 24 bis 32 Grad. Das waren die Nachrichten.
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0: mit Isabel Klein. Schön, dass Sie dabei sind. Invasion, Angriff oder ein Sturm auf. Solche Begriffe kennen wir aus dem Krieg. Wer in den vergangenen Tagen Berichte über die Ausnahmesituation in Ceuta verfolgt hat, der dürfte diese Begriffe aber auch gehört oder gelesen haben. Was steckt hinter dieser Rhetorik? Das besprechen wir jetzt. Die Ereignisse in der spanischen Exklave Ceuta an der nordafrikanischen Küste haben nicht nur eine humanitäre und politische Krise ausgelöst, sondern auch eine intensive mediale Debatte. Die spanische Zeitung El Mundo sprach von einem, Zitat, größten Angriff auf die Grenze. Bilder zeigen schwimmende Menschen, überfüllte Aufnahmestellen und Leichenfunde am Strand. Die EU-Innenminister haben sich heute getroffen, um über die Konsequenzen zu beraten. Und wir sind mittendrin in einem eben auch medial ausgetragenen Kampf um die Deutungshoheit. Was ist da genau passiert und wer trägt die Schuld? Über die Berichterstattung über Ceuta habe ich mit der Kommunikations- und Medienwissenschaftlerin Christine Horz-Ischak von der Technischen Hochschule Köln gesprochen. Ich habe sie als erstes gefragt, wie sie die Berichterstattung über Ceuta in den vergangenen Tagen wahrgenommen hat.
2: Ja, ich habe sie so wahrgenommen, dass es für mich wenig überraschend war, was da passiert ist. Wir haben das ja auch schon gesehen 2015, als das Thema der Willkommenskultur dann eben vorüber war, wurde im ähnlichen Sinne geframed. Also wir haben hier gesehen, dass wir hier so Sicherheitsfragen haben, die verhandelt wurden, dass wir das Thema der Überforderung gehört haben. Und das sind so ganz typische Framings im Fluchtdiskurs, die wir gut erforscht haben. Insofern hat es mich wenig überrascht.
0: Hinter so Framings, da stehen ja aber auch immer Interessen. Wer hat denn da hier Interessen?
2: Naja, natürlich die Europäische Union, die hat da ein Interesse, dass die Grenzen eben zugehalten werden. Und das ist auch wieder ein ganz interessanter Punkt. Wir haben ja mit dem neuen Grenzschutzabkommen GEAS, da wurde ja eine Krisenverordnung auch mit beschlossen. Und die besagt ja eben genau das, wenn eben solche Krisen da sind, unter anderem ein großer Zuzug von Geflüchteten oder eine große Menge von Menschen, die zu einer bestimmten Zeit in ein Land kommen, dass dann eben auch eine Krisenverordnung gilt, sprich, dass man sich aufteilt in der EU, wie man diese Geflüchteten verteilt. Hier ging es jetzt aber um ganz andere Dinge. Hier ging es darum, Spanien anzugreifen, weil es eben die Grenzen für die EU aus ihrer Sicht nicht ordentlich geschlossen hat. Und das ist natürlich so ein Thema, was im Raum steht. Medial und kommunikativ sind das eben ja Dinge, Reflexe, die wir häufig sehen. Ich möchte da den Journalisten nicht pauschal Parallelität mit der Politik vorwerfen, aber das sind eben die ganz, ich sag jetzt mal leider, normalen Reflexe, die wir immer sehen, dass hier die politische Linie mehr oder weniger mitgegangen wird und dass hier eigentlich sehr wenig Kritik an dieser politischen Linie geübt wird.
0: Ja, das sieht man ja vielleicht dann auch immer nochmal auch an der Sprache. Sie haben jetzt gerade schon von bestimmten Framings gesprochen, aber auch bestimmte Worte kommen ja immer wieder, ne, die wir auch schon zum Beispiel aus der Flüchtlingskrise 2015 kennen. Da war ja so ein Wort Flüchtlingswelle. Hier habe ich jetzt, ist mir aufgefallen, der Begriff Invasion. Teilweise war auch von Angriff zu reden oder Sturm auf Ceuta. Wie bewerten Sie diese Wortwahl?
2: Ja, das sind natürlich Begriffe, die eigentlich Naturkatastrophen beschreiben. Sie sagen ganz richtig, das kennen wir. Das sind Begriffe, die eine große Unsicherheit verursachen bei denjenigen, die sie hören in den Medien. Und das ist, glaube ich, auch der Punkt, der schwierig oder sehr kritisch zu betrachten daran ist, dass hier sogar die öffentlich-rechtlichen Medien von diesen Begrifflichkeiten nicht abgerückt sind. Also da ist auch die Rede von Ansturm, Migrationsschock und eben auch so dieser Gegensatz auch in den Bildern von Idyll und Ansturm. Ja, man hatte auch teilweise dann eben dieses Urlaubsidyll gezeigt, was dann wiederhergestellt war, nachdem der Ansturm eben mehr oder weniger vorbei war. Und Und schwierig daran ist sehr, dass auch die sogenannten Qualitätsmedien hier in die gleichen Fußstapfen treten, ähnlich berichten und hier keine Haltung einnehmen, die sie eigentlich einnehmen müssten, nämlich eben auch Dinge kritisch zu sehen, die politisch diskutiert werden, die auch ihren eigenen Ansprüchen gerecht wird, Vielfalt in einer objektiven Art und Weise abzubilden. Also hier ist wieder ein Reflex aufgetreten, den wir so kennen.
0: Was wäre denn da aus Ihrer Sicht eine verantwortungsbewusstere Sprache in der Migrationsberichterstattung, die Medien hier wählen müssten?
2: Naja, man müsste sich also erstmal vergegenwärtigen, was diese Begriffe eigentlich auslösen und mit was sie in Verbindung gebracht werden. Ich verstehe es auch ehrlich gesagt nicht so ganz, weil die Wissenschaft, die Kommunikationswissenschaft, macht darauf seit Jahren, also mindestens seit 10 Jahren sehr deutlich aufmerksam, seit der Flüchtlingskrise 2015, was auch wieder ein Begriff ist, den man hinterfragen sollte. Eben diese Verknüpfung von einem Geschehen, von einem Ereignis mit Katastrophenbegrifflichkeiten. Und das müsste eben erstmal überprüft werden, warum man immer auf diese Begriffe zurückkommt. Und dann müsste man sich eben überlegen in den Redaktionen, ob es eben andere Begrifflichkeiten gibt, die neutral über dieses Ereignis berichten. Es geht ja nicht darum, dass das jetzt sozusagen gelobt wird oder als besonders Positives sein könnte, sondern es geht einfach um eine neutrale Berichterstattung. Was ist da geschehen? Was haben wir gesehen? Und eben nicht diese Katastrophenbilder, dieses Katastrophenframing. Das wäre schon mal eine ganz gute Maßnahme, die man sich in den Redaktionen überlegen könnte.
0: Das eine sind natürlich so die traditionellen Medien, wo wir auch solche Sprache gesehen haben. Auf der anderen Seite haben wir natürlich die sozialen Medien. Und da merkt man auch, da werden solche Themen wie Ceuta, die laufen da ganz gut. Welche Rolle spielen denn die gerade bei der medialen Wahrnehmung dieses Ereignisses?
2: Also das ist ja auch ein kommunikationswissenschaftliches Thema, dass eben solche polarisierenden Themen dann wiederum in den sozialen Medien diskutiert werden, da womöglich noch emotionalisierter geführt werden, sich sozusagen beschleunigen, aufheizen, viral gehen. Und da haben wir eben dann Wiederaufnahme, die Viralität, die Vergrößerung des Themas. Und das sehen wir, das ist ja auch der Sinn und Zweck von sozialen Medien, sage ich jetzt mal, aus der Sicht der Plattformbetreiber. Ja, das ist ja genau, was sie wollen. Sie wollen eben polarisieren, damit eben weitere Nutzende dort ihre Kommentare hinterlassen oder das teilen. Und das ist deren Mechanismus, deren Sinn und Zweck, den die Plattformbetreiber, die großen Plattformbetreiber eben mit den sozialen Medien eigentlich erreichen möchten.
0: Sie haben jetzt gerade ganz zu Beginn unseres Gesprächs gesagt, dass Sie gar nicht überrascht sind, wie gerade diskutiert wird. Wird denn aus Ihrer Sicht über Migration anders berichtet als über andere Themen?
2: Ja, auf jeden Fall. Migration ist ja sozusagen der Dauerbrenner in der Nachrichtenberichterstattung. Und wir wissen ja aus vielen zahlreichen Studien, dass hier sehr selektiv berichtet wird, sehr polarisierend, dass wir kaum die Stimmen der Betroffenen hören. Also das war jetzt teilweise so, dass die Migranten hier auch mal mit Stimme gehört wurden. Aber in der Regel ist es so, dass wir Behörden sehen, dass wir Polizeisprecher sehen. Und das führt eben dazu, dass dieses Migrationsthema immer wieder weitererzählt wird. Das ist so eine Konstante, die wir da eigentlich sehen in dem Thema, dass wir quasi so einen Kern der Erzählung haben, eben Migration und Flucht. Und daran werden dann immer neue Ereignisse rangedockt, die gerade passieren. Und diese Erzählung wird weiter fortgeführt. Der Kern dieser Erzählung, diese selektiven Momente, dieses Konstruierte, das bleibt gleich. Also da hat sich auch in den letzten Jahrzehnten überhaupt nichts getan, kann man im Prinzip sagen, mit diesem einen Lichtblick der Willkommenskultur, als die Medien tatsächlich 2015 die Bundesregierung angegriffen haben, dass sie diese sich verschärfende humanitäre Situation an den europäischen Außengrenzen weiter zugelassen hat. Wir sehen also eine Kontinuität und eine Aufgeregtheit in der Debatte, die eigentlich nicht überraschend ist. Die ist leider traurig, weil hier offenbar die kommunikationswissenschaftliche Forschung überhaupt nicht durchdringt. Und das macht uns etwas ratlos, aber sie ist nicht überraschend.
0: Was müsste denn passieren bei den Medien, damit sich da was ändert? Sie haben jetzt gerade gesagt, das macht Sie etwas ratlos, klingt schon fast nach hoffnungslos. Haben Sie denn vielleicht doch noch Hoffnung, dass die Medien dazulernen können?
2: Sie können auf jeden Fall dazulernen. Sie müssten sich eben nur dieser Berichterstattungsmuster stärker bewusst sein und auch den Willen haben, das anzugehen. Ich vermute aber, dass der Nachrichtenwert und die Aufmerksamkeit der Nutzenden halt tatsächlich wirklich so ein Moment sind, der sich kaum wegdiskutieren lässt. Also hier spielt auch die Konkurrenz im Medienmarkt eine Rolle. Und da machen eben diese Themen auch ganz gute Aufmacher aus und finden ihr Publikum vielleicht stärker als nicht polarisierte Themen über Migration.
0: Sagt die Kommunikations- und Medienwissenschaftlerin Christine Horz-Ischak zur medialen Darstellung der Ereignisse in Ceuta. Vielen Dank fürs Gespräch.
2: Vielen Dank.

0: Künstliche Intelligenz ist in vielen Medienhäusern längst angekommen. Sie hilft bei Recherche, fasst komplexe Themen mal eben schnell zusammen, erstellt Symbolbilder oder Grafiken und manche Medien lassen sogar komplette Artikel von KI verfassen. Das klingt natürlich alles verlockend, wenn man sparen will. Und bekanntermaßen stecken viele Medien in der Krise und unter Spardruck. Kann KI also Medien helfen, aus der Krise rauszukommen? Das fragt Sascha Wandhöfer aus der DLF Medienredaktion.
1: Das Jahr 2024. Die Rheinpfalz führt in Ludwigshafen und ihren 13 Lokalredaktionen ein KI-System ein. Mit einer ganz einfachen Grundidee, erklärt Uwe Renners, stellvertretender Chefredakteur der Rheinpfalz.
2: Dass wir möglichst wenig Menschen benötigen, die so eine gedruckte Zeitung bauen. Ja, also dass wir möglichst viele Reporter haben, die unterwegs sein können. Und wenn wir schaffen, durch die KI da einfach so effizient zu sein, dass wir nur in Anführungsstrichen wenig Leute benötigen, um diese Zeitung zu bauen, dann können wir die anderen halt als Reporter in Einsatz schicken.
1: Erreicht werden soll das unter anderem damit, dass Texte automatisch durch KI redigiert, also zum Beispiel auf Fehler und Aufbau geprüft werden.
2: Da war damals der Gedanke, dass wir die Kollegen, die die gedruckte Zeitung bauen, dass wir die unterstützen wollen bei der Redigatur, weil die freien Mitarbeitertexte, die kommen, Pressemitteilungen etc., alles, das wird von denen redigiert. Da haben wir gedacht, da müssten wir mal gucken, ob KI uns da nicht helfen kann. Und es hilft.
1: Außerdem können Reporterinnen und Reporter ihre eigenen Texte prüfen lassen. All das soll Zeit und damit Ressourcen einsparen, die dann für das Kerngeschäft, Journalismus, genutzt werden sollen. Das erlebt der Medienforscher Klaus Meyer von der Katholischen Universität Eichstätt-Ingolstadt mittlerweile bei vielen Medien.
3: Also wir sehen schon seit Jahren, dass eben Redaktionen sich bewusster geworden sind, dass sie auf Recherchen setzen, investigativer werden, auch Themen setzen, die noch nicht auf dem Markt sind sozusagen, um damit eben auch Publikum zu gewinnen oder auch Geschichten tiefer zu erzählen.
1: Möglich werde das eben auch durch den Einsatz von künstlicher Intelligenz.
3: Große Datenmengen zu analysieren würde sehr, sehr lange dauern ohne KI-Tools oder in der Verifikation jetzt von zugespieltem Material. In der Produktion kann das natürlich auch helfen, um automatisierte Prozesse jetzt in der Audio- und Videoproduktion zum Beispiel auch einzusetzen. Oder auch Transkriptionen von Interviews.
1: Dazu werde KI immer häufiger genutzt, um Kommentare in den sozialen Netzwerken zusammenzufassen, Empfehlungssysteme aufzubauen, Inhalte für Nutzerinnen und Nutzer zu personalisieren oder auch eigene Archive aufzubauen. So passiert das auch gerade bei der Rheinpfalz, damit man schneller auf eigene Recherchen zurückgreifen kann.
2: Beispiel, ein Kollege geht nach 30, 40 Jahren in den Ruhestand, hat jahrelang über ein bestimmtes Thema berichtet. Die ganze Berichterstattung von ihm der letzten 30 Jahre, die ist aber irgendwo im Archiv und jetzt können Sie von 30 Jahren die Zeitungen durchblättern. So viel Zeit hat niemand, aber über die KI können wir halt in dem Archiv suchen und können ganz konkrete Fragen stellen und bekommen eine Antwort darauf.
1: Deutlich kritischer sieht das Marie Exner von Publix. Das selbsternannte Haus für Journalismus und Öffentlichkeit will Organisatoren und Initiativen aus der Zivilgesellschaft zusammenbringen, um Journalismus zu stärken. Exner glaubt nicht an die Effizienzgewinne durch KI. Denn es zeige sich,
4: dass die KI sich im Gegenteil eigentlich journalistische Teams, Redaktionen mehr oder weniger aneignet. Also dass man sagt, ja, diese Tools werden eingeführt und dann rundherum wird sehr, sehr viel Arbeit benötigt, menschliche Arbeit, um Ergebnisse zu überprüfen, um vorher Datensätze aufzubereiten.
1: Davor warnt auch ein Arbeitspapier der Hans-Böckler-Stiftung von 2024, das sich mit KI-Auswirkungen auf die Beschäftigten im Journalismus befasst. Darin weisen die Autorinnen und Autoren zwar einerseits darauf hin, dass durch den Einsatz von KI Zeit gewonnen würde, die es ermögliche, dass Medienschaffende sich auf zentrale journalistische Aufgaben konzentrieren könnten. Die Autorinnen und Autoren raten aber auch, gründlich und vielfältig zu prüfen, ob der Einsatz von KI-Tools tatsächlich einen journalistischen Mehrwert bringt oder womöglich mehr Arbeit macht. Exner warnt außerdem,
4: wenn der Mensch die Zuarbeit macht zur Maschine, dann glaube ich nicht, dass das den Journalismus als Beruf und auch für junge Menschen bereichert.
1: Trotzdem zeigt eine nicht repräsentative Umfrage vom Bundesverband Digital Publisher und Zeitungsverleger und dem KI-Softwareunternehmen Retresco, dass mehr als die Hälfte der befragten Redaktionen mit dem Einsatz von KI die Effizienz steigern will und Kosten senken. Uwe Renners will das als stellvertretender Chefredakteur bei seiner Zeitung nicht.
2: Da ist mein Ziel jetzt nicht, dass wir mit weniger Leuten auskommen, sondern dass wir mit den Leuten, die wir haben, bessere und vielleicht auch mehr Inhalte schaffen können, die die Nutzer interessieren und dass wir Abos verkaufen können.
1: Das empfiehlt auch Medienforscher Meyer.
3: Wenn man jetzt Effizienzgewinne durch KI hat, dann wäre es halt strategisch sehr klug, die journalistischen Ressourcen dann für das einzusetzen, was Journalismus im Kern ausmacht. Und jetzt nicht journalistische Kompetenz zu verlieren, indem man Personal abbaut.
1: Dass Journalistinnen und Journalisten trotzdem Sorgen haben, durch KI ersetzt zu werden, und das teils auch schon passiert, auch das zeigen Umfragen und Studien.
0: Wie Medien auf KI setzen, um effizienter zu werden, berichtete Sascha Wandhöfer.

0: Wie können wir in Europa unabhängiger werden von den großen Plattformen? Das Thema digitale Souveränität ist gerade in aller Munde. Die EU will Alternativen zu Big Tech aus den USA fördern. Ein Unternehmen, das sich schon lange als so eine Alternative etablieren will, das ist Ecosia. Eine deutsche Suchmaschine, die seit 2009 existiert. Doch die eigentlichen Suchergebnisse wurden bisher von Google und Microsofts Bing zugekauft. Das soll sich jetzt nach und nach ändern. Hagen Terschüren hat sich das näher für uns angesehen. Hagen, wieso genau mussten die Ergebnisse denn bisher eingekauft werden?
1: Ja, die Antwort ist ganz pragmatisch. Ecosia war einfach zu klein, weil das eine ist diese Aufgabe, alle Webseiten zu scannen und eine Datenbank mit den Inhalten aufzubauen. Das geht schon. Aber was macht man dann mit diesen Daten? Weil um herauszufinden, was gute und was schlechte Ergebnisse sind, müssen NutzerInnen da draufklicken und es einem quasi verraten, was sie sehen wollen. Christian Kroll, der CEO von Ecosia, hat mir das Problem so beschrieben.
2: Das kann man teilweise mit den richtigen Algorithmen lösen, aber zum großen Teil ist das eben auch eine Datenfrage. Das heißt, man braucht erstmal genug Suchanfragen, um zu gucken, worauf klicken die Leute denn, wenn ich ihnen Suchergebnisse anzeige. Also nehmen wir an, jemand sucht nach Wetter in Berlin oder sowas. Wenn ich merke, die Leute klicken irgendwie immer auf das Ergebnis, was ich an Position 3 anzeige, dann ziehe ich dieses Ergebnis vielleicht weiter nach oben, weil das anscheinend relevanter ist. Und diese Informationen bekommt man nur, wenn man zumindest mal einige hunderttausend, idealerweise einige Millionen Nutzer hat.
1: Und laut Kroll haben Ecosia und die französische Suchmaschine Quant, mit der sie zusammen diesen Suchindex betreiben, den sie jetzt neu gestartet haben, haben jetzt genug NutzerInnen, um zumindest teilweise auf diese eigenen Daten zu setzen.
0: Aber wenn Google diese Daten jetzt eh an Ecosia verkauft, warum braucht es dann diesen eigenen Index?
1: Die Idee ist, dass sie damit unabhängiger für zumindest die meisten Themen werden können. Weil zwar ist Google durch den Digital Markets Act verpflichtet, seinen Suchindex an andere Anbieter zu lizenzieren, aber laut Kroll ist das keine Garantie. Und die Bedrohung, die er sieht, die hat er mit ziemlich drastischen Worten beschrieben.
2: Wir sind eine digitale Kolonie von den USA und können halt nicht vom Verhandlungstisch weglaufen. Das sieht man ja jetzt auch wieder, wenn sich irgendeine Behörde dazu entscheidet, auch mal eine Strafe gegen Google zu verhängen. Dann gibt's gleich Feuer von Trump aus den USA und der plant schon, wie er uns dafür dann bestraft.
1: Also er meint damit die Strafe, die gerade von der EU gegen Google verhängt wurde, bei der Trump dann gleich mit einem Handelskrieg gedroht hat als Konsequenz.
0: Selbst Ecosia sagt ja, dieser europäische Suchindex ist eigentlich nicht gut genug, um komplett alleine zu stehen. Kann man da wirklich von digitaler Souveränität sprechen?
1: Ich würde sagen, nein oder zumindest noch nicht, aber es ist immerhin Anfang und man könnte damit halt auch eben anfangen, Druck aufzubauen. Was mich tatsächlich ein bisschen skeptisch gemacht hat, war dieser Satz von Kroll in unserem Gespräch.
2: Was es dann noch braucht, ist, dass Leute das tatsächlich auch benutzen. Deswegen ist es wichtig, dass Ministerien umsteigen, Unternehmen umsteigen und so weiter. Natürlich auch private Nutzer umsteigen.
1: Anders gesagt, alleine hat Ecosia eigentlich keine Chance, um genug Leute zu bekommen, um diese Daten auch in dieses System zu bekommen. Die müssen dann halt diese Suchmaschine benutzen, genug Daten liefern, um sie zu verbessern. Das heißt, es braucht da so einen quasi externen Anschub, dass man das auch machen will und dieses Unternehmen quasi dabei unterstützen will. Andererseits muss man aber auch sagen, Ecosia hat in Europa schon mehr NutzerInnen, als es zum Beispiel Bing von Microsoft hat. Es ist also nicht unmöglich, das zu schaffen. Es braucht aber eben diese Motivation, dass auch durchzuziehen. Meine Sorge, die dabei ein bisschen auch entsteht, ist, dass Suchmaschinen eben nur dadurch funktionieren, dass sie riesig sind. Und das ist so eine generelle Schwierigkeit mit digitaler Souveränität in der Debatte.
0: Wenn Ecosia in Europa ja jetzt schon Bing überholt, dann scheint das ja aber eigentlich auch zu klappen, oder?
1: Ja, genau. Also der Teil scheint zu klappen. Aber die Frage ist dann, wie viel ist uns wirklich geholfen, wenn Big Tech jetzt europäisch wird oder wir ein europäisches Big Tech etablieren? Also die gute Seite ist definitiv ein Donald Trump, der könnte uns weniger erpressen. Aber gleichzeitig muss man auch sagen, die Unternehmen sind ja zum Beispiel in den USA, die Googles, die Apples der Welt, die sind in den USA so mächtig, dass sie wiederum Trump erpressen können, weil sie eben so ein wichtiger Wirtschaftszweig sind. Und wenn wir jetzt europäische Konzerne haben, die so groß und so stark werden wie in den USA, dann wären wir vielleicht nicht von den USA abhängig, aber eben von den Firmen dann hier in Europa. Und ist das so wirklich ein Fortschritt? Und das sieht auch Kroll ein bisschen ein.
2: Nur weil es ein europäischer Konzern ist, heißt das noch nicht, dass das dann irgendwie

0: auch mit dem Blick auf die KI-gestützte Suche, die sie auch anbieten, wichtig. Die grundlegenden Probleme dahinter sind nämlich die gleichen wie in den USA.
1: Ecosia sucht nach mehr Unabhängigkeit im Netz. Die Suchmaschine setzt künftig auf einen europäischen Suchindex. Die Infos und die Einschätzung dazu hatte Hagen Terschüren. Eine erfolgreiche Schriftstellerin mitten in der Midlife-Crisis reist in die ostdeutsche Provinz, in das Dorf ihrer DDR-Kindheit zurück. Das ist der Ausgangspunkt von Corinna Kränzers Debütroman Eine einfache Wahrheit. Mehr dazu gleich im Büchermarkt. Bei Medias Res verabschiedet sich Isabel Klein. Danke fürs Zuhören im Namen des Teams und auf Wiederhören.

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6: Uhr die Nachrichten, zunächst die Übersicht. Nach den Unstimmigkeiten zwischen den Mitgliedstaaten der Europäischen Union über die Migrationskrise in Ceuta zeigt sich der EU-Innenministerrat nun geschlossen. Die Bundesregierung arbeitet an Grundlagen für einen neuen Zivildienst. Im westafrikanischen Benin haben die Teilnehmer des Weltsozialforums Beratungen aufgenommen. Die EU-Staaten wollen nach ihrem Streit über die Migrationskrise in der spanischen Exklave Ceuta künftig geschlossener auftreten und durch Frühwarnsysteme besser vorbereitet sein. Die Kommunikation in Krisenzeiten könne durch zeitnahe Koordinierung weiter gestärkt werden und solle kohärenter sein, teilte die irische Ratspräsidentschaft nach einer außerplanmäßigen Videokonferenz mit. EU-Innenkommissar Brunner erklärte, in der Runde habe es volle Solidarität mit Spanien gegeben. Der Andrang auf Ceuta sei ein Test für die Sicherheit der europäischen Außengrenzen gewesen, der für den Moment definitiv bestanden worden sei. Spaniens Innenminister Grande Marlaska verwies darauf, dass kein Migrant auf europäisches Festland gelangt sei. In der vergangenen Woche hatten vorübergehend Zehntausende Menschen von Marokko aus Ceuta erreicht und damit einen Streit zwischen den EU-Ländern entfacht. Die Mehrheit der Staats- und Regierungschefs der EU kritisierte die spanische Migrationspolitik. Madrid warf ihnen vor, die Krise politisch auszuschlachten. Die Bundesregierung bereitet die Grundlagen für einen neuen Zivildienst vor. Auf Anfrage des Deutschlandfunks erklärte eine Sprecherin des Familienministeriums, sollte die allgemeine Wehrpflicht wieder eingesetzt werden, müsse die Basis für einen modernen Zivildienst vorbereitet sein. Diese Aufgabe ergebe sich aus dem Grundgesetz. Wie ein Wehrersatzdienst konkret aussehen könne, werde derzeit gearbeitet. Zugleich verwies die Sprecherin darauf, dass das alte Zivildienstgesetz nach wie vor Gültigkeit habe, obwohl viele der darin festgelegten Regelungen schon seit Jahren überholungsbedürftig seien. Viele große Verbände und Organisationen seien bereits befragt worden, welche Kapazitäten für Zivildienstleistende sie zur Verfügung stellen könnten, hieß es weiter. Die Pläne stoßen bei Sozialverbänden und der Opposition auf Kritik. Der Sozialverband Deutschland erklärte, die Regierung sollte lieber das Ehrenamt stärken, anstatt auf Zwang zu setzen. Caritas-Präsidentin Welskop-Deffer meinte, auf diesem Wege ließen sich die Personalprobleme sozialer Einrichtungen nicht lösen. Wichtiger wäre, die Jugendfreiwilligendienste attraktiver zu machen. Mit der Aussetzung der Wehrpflicht im Jahr 2011 war auch der Zivildienst entfallen. An seine Stelle trat der Bundesfreiwilligendienst. Angesichts von Hitzewelle und niedrigen Wasserständen der Flüsse in Deutschland wird ein Sondertreffen der Politik gefordert. Ein Bündnis aus Naturschutz- und Sozialverbänden sowie Gewerkschaften

0: rief zu einem sogenannten Hitzegipfel mit allen relevanten Akteuren auf. Am Donnerstag soll dafür eine gemeinsame Presseerklärung vor dem Kanzleramt abgegeben werden, wie der Naturschutzbund NABU ankündigte. Auch Fridays for Future kündigte eine Demonstration für Donnerstag vor dem Kanzleramt an. Die Grünen-Fraktion im Bundestag teilte mit, auf ihren Antrag hin werde es kommende Woche eine Sondersitzung der Obleute des Umweltausschusses geben. Der Waldbrand in den Niederlanden nahe der Grenze zu Nordrhein-Westfalen ist weiterhin nicht unter Kontrolle. Hunderte Feuerwehrleute kämpfen, unterstützt von Löschhubschraubern, gegen die Flammen in einem Naturschutzgebiet in der Provinz Limburg. Nach Angaben der Verwaltung hat sich das Feuer auf einer Fläche von rund 100 Hektar ausgebreitet. Wegen wechselnder Windböen müssten die Löschmannschaften ihren Einsatz ständig anpassen. In Griechenland sind die Wald- und Buschbrände westlich von Athen weitgehend unter Kontrolle. Entwarnung gibt es jedoch nicht. Vor allem die heißen Tagesstunden bleiben kritisch, sagte ein Sprecher der Feuerwehr. Wenn die Luftfeuchtigkeit abnehme, könnten sich aus Glutnestern neue Brände entwickeln. Nach wie vor sind mehr als 500 Feuerwehrleute im Einsatz, unterstützt von Rettungskräften aus Frankreich und Rumänien sowie hunderten Freiwilligen. Bei ukrainischen Drohnenangriffen auf die Region Moskau sind russischen Angaben zufolge mindestens 5 Menschen getötet worden. Unter anderem sei ein Lagerhaus getroffen worden und in Brand geraten, teilte der Gouverneur der Region mit. Russischen Telegram-Kanälen zufolge handelt es sich um ein Logistikzentrum des Online-Händlers Wildberries in der Stadt Tschechow nahe Moskau. Angriffe auf Lagerhallen des Unternehmens wurden auch in der Region Twer und in der Nähe von St. Petersburg gemeldet. Die Ukraine hatte den russischen Marktführer in den vergangenen Wochen wiederholt ins Visier genommen. Sie argumentiert, über den Onlinehandel werde auch das russische Militär beliefert. Die russische Armee griff ihrerseits wieder die Ukraine aus der Luft an. Nach Angaben der örtlichen Behörden gab es in der östlichen Region Sumy 3 Tote sowie je ein weiteres Todesopfer in der südlichen Hafenstadt Mykolaiv und in Charkiw nahe der russischen Grenze. Die vom Iran unterstützte Houthi-Miliz im Jemen hat nach eigener Aussage einen Flughafen im Südwesten Saudi-Arabiens mit einer Drohne angegriffen. Ein Sprecher bezeichnete die Attacke als Reaktion auf saudi-arabische Drohnenflüge über 2 jemenitische Provinzen. Regierungsstellen in Riad äußerten sich bislang nicht dazu. Die Spannungen zwischen der Houthi-Miliz und Saudi-Arabien hatten zuletzt wieder zugenommen. Die schiitisch-islamistischen Kämpfer meldeten Angriffe auf Schiffe im Roten Meer und in der Meerenge Bab al-Mandab. Die dort verlaufende Seeroute nutzt Saudi-Arabien seit der Blockade der Straße von Hormus im Zuge des Irankriegs als alternative Strecke für seine Ölexporte. Im westafrikanischen Benin hat das Weltsozialforum begonnen. In der Stadt Cotonou beraten rund 50.000 Teilnehmer aus 150 Ländern über globale Gerechtigkeit, Demokratie, die Folgen des Klimawandels und den Abbau kolonialer Strukturen. Das Treffen dauert bis Samstag. Das Weltsozialforum entstand vor 25 Jahren als internationale Plattform von Nichtregierungsorganisationen und als Gegenentwurf zum Weltwirtschaftsforum. Aus Deutschland sind unter anderem die kirchlichen Hilfswerke Miserior und Brot für die Welt dabei. Diesmal steht die Frage im Mittelpunkt, wie die großen Herausforderungen an den globalen Süden bewältigt werden können, wenn sich westliche Staaten wie die USA zunehmend aus der Finanzierung des weltweiten Klimaschutzes oder der Gesundheitsversorgung zurückziehen. Und hier noch einmal die Übersicht. Nach den Unstimmigkeiten zwischen den Mitgliedstaaten der Europäischen Union über die Migrationskrise in Ceuta zeigt sich der EU-Innenministerrat nun geschlossen. Die Bundesregierung arbeitet an Grundlagen für einen neuen Zivildienst. Im westafrikanischen Benin haben die Teilnehmer des Weltsozialforums Beratungen aufgenommen. Das Wetter. Wechselnd bewölkt, vor allem im Südwesten und in der Mitte Gewitter mit Unwettergefahr durch heftigen Starkregen, orkanartigen Böen und Hagel. Temperaturen von 30 bis 38 Grad. Morgen wechselnd bewölkt, vor allem im Osten und Südosten, teils kräftige Schauer und Gewitter mit Unwettergefahr. Temperaturen 25 bis 37 Grad. Und die weiteren Aussichten? Am Donnerstag wechselnd bewölkt mit längeren sonnigen Abschnitten. Im Südosten Schauer und Gewitter. 24 bis 32 Grad. Das Wetter und die Temperaturen von heute 14 Uhr. Berlin Gewitter 27 Grad. Köln-Bonn bedeckt 31 Grad. Helsinki wolkig 20 Grad. Stockholm leicht bewölkt 24. Oslo leicht bewölkt 20 Grad. London wolkenlos 31 Grad, Kopenhagen Regen 19 Grad, Amsterdam leicht bewölkt 31 Grad, Brüssel wolkig 30 Grad, Zürich leicht bewölkt 35, Paris wolkig 31, Nizza leicht bewölkt 30 Grad, Barcelona leicht bewölkt 30 Grad, leicht bewölkt in Madrid bei 31 und in Mallorca bei 32 Grad. Malaga wolkenlos 37, Lissabon wolkig 26, Wien wolkenlos 39 Grad. Prag leicht bewölkt 36 Grad, Warschau leicht bewölkt 31 Grad. Budapest wolkenlos 38, Belgrad leicht bewölkt 37 Grad. Bukarest leicht bewölkt 33, Venedig wolkenlos 31, Rom wolkenlos 33 Grad. Leicht bewölkt in Athen bei 36 und in Larnaca bei 34 Grad. Istanbul wolkenlos 31, Ankara leicht bewölkt 32 Grad. Moskau wolkig 26, Kiew wolkig 33 Grad und Algier leicht bewölkt 33 Grad. Das waren die Nachrichten.
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2: Im Studio begrüßt Sie Carsten Huck. In der heutigen Sendung stellen wir Ihnen zwei Romane und einen neuen Band zu den Briefen von Rahel Levin-Varnhagen vor. Los geht's mit einem Debüt. Corinna Krenzer ist bisher nur dem Publikum des Open Mic Nachwuchswettbewerbs in Berlin bekannt. In dem Mittelpunkt ihres ersten Romans Eine einfache Wahrheit stellt die 1989 geborene Autorin die Endzeit der DDR. Corinna Krenzer lässt eine erfolgreiche Schriftstellerin nach Mecklenburg zurückkehren, um ihre rätselhafte DDR-Kindheit zu erkunden. Hören Sie Christoph Formweg.
3: Heimkehrer-Dramen gibt es viele in der Literatur. Eine feste Gruppe sind die erfolgreichen. Zu ihnen gehört Jana See, die Protagonistin in Corinna Krenzers Romandebüt »Eine einfache Wahrheit«. Kurz vor dem Mauerfall 1989, als sie 14 Jahre alt war, hatten sich ihre Eltern mit ihr in den Westen Deutschlands abgesetzt. Dort ist Jana eine erfolgreiche Schriftstellerin geworden. Jetzt aber, mit Mitte 40, steckt sie tief in der Midlife-Crisis und reist ins Dorf ihrer DDR-Kindheit, das fiktive mecklenburgische Kohltal. Jana sucht endlich Klarheit über sich selbst.
4: Das war es doch, was Heimat bedeutete. Sie zu verlassen, aber nicht hinter sich lassen zu können.
3: Eine Familientragödie lastet auf Jana. Seit 30 Jahren fühlt sie sich schuldig. Denn ihr Vater nahm sich nach wenigen Monaten im Westen das Leben. Jana warf er vorher Verrat vor. Doch die Gründe dafür hat sie nie begriffen. Das Geheimnis vermutet sie in Kohltal.
4: Die Neuigkeit, dass Jana hier war, musste sich wie eine Flutwelle ausgebreitet haben. In Kohltal gab es keine Geheimnisse, nur Dinge, über die man nicht sprach.
3: Auch Janas Vater war Schriftsteller. Allerdings nur für die Schublade, weil er als Lehrer mit seiner Kritik am real existierenden DDR-Sozialismus überall aneckte. In den 1970er Jahren war er aus Liebe zu Janas Mutter freiwillig in den Osten übergesiedelt. Die politischen Hoffnungen auf einen freiheitlichen, reformwilligen Sozialismus zerschlugen sich jedoch. Bald galt Janas Vater im Dorf als Unruhestifter, als Dissident. Das Schreiben wurde für ihn zum letzten Halt.
4: Es war das Einzige, was sie von ihrem Vater behalten hatte. Alles andere, was von ihm gekommen war, hatte sie nach seinem Tod abgelegt, wie zu alte Kleider. Weil alles, was sie an ihn erinnerte, sie auch daran erinnerte, warum er nicht mehr da war. Nur das Schreiben hatte sie nicht loswerden können.
3: In ihrem Erstling, eine einfache Wahrheit, kombiniert Corinna Krenzer das Heimkehrer-Szenario mit dem Dorffestmotiv. Denn Dorffeste besitzen Sprengkraft. Der Alkohol treibt Wahrheiten ans Licht. Das haben schon Stefan Thome und Andreas Meyer mit Erfolg in ihren Debütromanen Grenzgang und Wälchestag genutzt. Bei Corinna Krenzer werfen die Bewohner von Kultal in der Nacht zum 1. Mai während des sogenannten Hexenbrennens alles Störende auf einen Scheiterhaufen. Wie dramatisch es dazugeht, lässt schon das Kapitel 0 erahnen, eine Art vorgreifender Prolog. Jana will aus Kultal fliehen, doch sie verliert die Kontrolle über ihr Auto. Der Hauptteil des Romans blickt auf die 2 Wochen vor dem Unfall zurück. Hier verschachtelt Corinna Krenzer Janas Recherchen vor Ort mit ihren Erinnerungen an die DDR-Kindheit. Den Zwiespalt zwischen gestern und heute lädt Krenzer in atmosphärisch dichten Dialogen immer weiter auf. So entstehen bestechende Porträts, sei es das ihrer schnippischen alten Wirtin im Gasthof, sei es das von Jugendfreund Oskar, der ihr systematisch aus dem Weg geht. Nicht weniger gelungen ist die Beschreibung von Janas Krisenmodus, den sie auch nach der Entsorgung ihres Handys nicht abschütteln kann. Ihre wackelnde Ehe mit Hannes, der gleichzeitig ihr Literaturagent ist, ihre penetrante Schreibblockade, ihre Liebesaffäre mit der klugen Marie. Steuern lässt sich das alles nur mit Janas wunderbar ironisch beschriebener Nikotinsucht. Denn die Selbsterkenntnis ist oft bitter. Als Schülerin, so muss Jana feststellen, neigte sie in ihrer Hilflosigkeit zum allgegenwärtigen DDR-Opportunismus.
4: Jana wollte dazugehören. Sie wollte, dass das Kichern endlich endete und die Scham, die vor allem. Aber das würde sie nur, wenn Jana aufhörte, auf der Seite ihres Vaters zu stehen. Auf der anderen Seite gab es keine Scham, keine Finger, die auf sie zeigten, kein Kichern, dessen Ziel sie wäre.
3: Moralische Schuldzuweisungen meidet der Roman, eine einfache Wahrheit. Dafür gibt es viele subtile Beobachtungen über Mitläufertum und Widerstand in der DDR-Provinz zu bestaunen, mal bittere, mal humorvolle. Und auch existenziell birgt Corinna Krenzers gelungenes Debüt einiges an Sprengkraft. Über eine deutsch-deutsche Suche nach Wahrheit, die eine Sisyphus-Arbeit bleibt. Nicht nur für Jana See.
2: Christoph Vormweg über eine einfache Wahrheit von Corinna Krenzer. Kiona Verlag, 233 Seiten, kosten 24 Euro. Die 1966 geborene Veronika Peters versteht sich auf den Clash der Zeiten und Milieus. Mit Vorliebe lässt sie in ihren Romanen exzentrische Künstlerinnen der Moderne in die bundesdeutsche Gegenwart einbrechen. Als historischer Ankerpunkt ihrer stets der Unterhaltsamkeit verpflichteten Literatur hat es ihr dabei das Paris der 1920er Jahre angetan. So auch in ihrem neuen Roman »Mehr Leben als gedacht«. Leander Berger hat ihn gelesen.
5: Die vermeintliche Identität von Autor und Romanfigur ist ein altes Spiel der Literatur. Wer es bewusst betreibt, lässt die Grenzen zwischen Leben und Fiktion verschwimmen und weckt damit die Neugier der Leser. Besonders reizvoll wird dieses Spiel, wenn ein Roman selbst vom Schreiben und von der Entstehung eines Textes erzählt. Dann entsteht der Eindruck, im Lesen an der Hervorbringung des Gelesenen unmittelbar teilzunehmen. Auch der neue Roman der Berliner Autorin Veronika Peters handelt vom Schreiben und vom Wesen der Autorschaft. Ihre Leser lädt sie dazu ein, sie mit ihrer Figur, der Autorin Alma Grün, zu identifizieren. Denn mit Alma teilt sie nicht nur Beruf, Alter, Anfang 60, und Wohnort, Prenzlauer Berg, sondern auch den inhaltlichen Schwerpunkt ihrer Arbeit.
4: Es sind immer nahezu vergessene historische Frauenfiguren gewesen, für die sie sich interessierte, von Anfang an. Künstlerinnen, Schriftstellerinnen, Exzentrikerinnen, am liebsten schwer zugängliche Eigenbrötlerinnen. Als Alma ihren Ansatz einmal einem interessierten Verleger erläuterte, hatte der den Kopf geschüttelt und gesagt: Warum nehmen Sie die Leserinnen und Leser nicht einfach mit auf ihre Entdeckungsreise in die Seele der Protagonistin?
5: Als Alma diesen Vorschlag erhält, ist sie noch eine erfolgreiche Autorin. Inzwischen findet ihre Agentin Jana jedoch keine Abnehmer mehr für ihre Texte. Stichwort zu alt. Der Zeitpunkt könnte schlechter nicht sein. Gerade hat Karl sie verlassen. dessen Gymnasialdirektorengehalt ihre Autorinnenexistenz bislang abgesichert hatte. Trotz gewohnt pointenreicher Sprache erzählt Peters neuer Roman von einem wenig heiteren Thema, der Altersarmut von Frauen und von Autorinnen im Besonderen. Wie eine Ironie des Schicksals, und so soll es wohl kalkuliert auch wirken, muss ausgerechnet eine jüngere Konkurrentin Alma wieder auf die Beine helfen. Jana hat ihr den Auftrag an Land gezogen, damit sie wenigstens ihre Mietrückstände begleichen kann. Weil Biografien exzentrischer Künstlerinnen weiterhin ein exzellenter Selling Point sind, soll Alma ihr Wissen einer Bookfluencerin zur Verfügung stellen, deren Debüt zwar kein Verkaufsflop werden kann, inhaltlich aber dennoch abgesichert sein soll.
4: Jana räuspert sich. Du würdest einer jungen Autorin zuarbeiten, die keine zeitlichen Kapazitäten für eine ausführliche Recherche hat, aber angesichts der Komplexität der Figur auch nicht oberflächlich vorgehen möchte. An sich ist das ja schon mal ein unterstützenswertes Ansinnen. Da kenne ich ganz andere, die einfach irgendeinen Blödsinn schreiben und sich dann mit Fiktion rausreden.
5: Besagte Figur, die Alma für die junge Autorin vorbereiten soll, ist die deutsch-französische Dichterin Claire Goll, die von 1890 bis 1977 lebte, überwiegend in Paris. Eine legendäre Avantgarde-Dichterin der Zwischenkriegszeit ist sie der Nachwelt aber vor allem unter dem Titel der keifenden Dichterwitwe in Erinnerung geblieben. Für eine zeitgemäße Reanimation und den Dienstnamen in einem feministischen Roman ist Goll eine denkbar undankbare Figur. Denn bekannt ist sie längst nicht mehr für ihr eigenes Werk, sondern vor allem für die bedingungslose Verehrung ihres Mannes, des Dichters Yvan Goll. Aus dieser subordinierten Haltung entspann Goll 1960 den in seiner Nachwirkung fatalen Vorwurf, Paul Celan habe ihren Mann plagiiert. Fortan galt Claire Goll als persona non grata des deutschsprachigen Literaturbetriebs. Wie Veronika Peters diese Verachtete der Literatur mit Almas ohnehin ehrenrührigen Rechercheauftrag verbindet, ist sehr originell gemacht. Und tatsächlich entdeckt Alma, die mit ihrem Alter und schwindender sprachlicher Originalität hadert, in Goll eine inspirierende, selbstbewusste Kollegin, an der sie sich aufrichten kann. So beschrieb sie sich beispielsweise 1972 in einem Interview mit Elfriede Jelinek selbst.
4: Ich schreibe an einem Roman über meine letzte Liebe. Damit will ich den Frauen in meinem Alter beweisen, dass es für die Leidenschaft nie zu spät ist. Ich bin 82, aber ich stehe jeden Morgen Kopf und fahre Rad wie der Kaiser von Abyssinien. Ich verehre Unkraut. Ich gehe zu Bett mit Rimbaud und singe täglich die Bach-Kantate »Ich freue mich auf den Tod«. Mein Lieblingsheiliger ist Franz von Assisi. Meine Lieblingsspeise ist Eis, aber in Deutschland ist das Eis so schlecht. Die deutsche Seele liegt in der Wurst.
5: Dass Almas Leben wieder an Fahrt gewinnt, verdankt sich aber nicht Claire Goll allein, sondern auch einigen teils unverhofft in ihr Leben purzelnden Personen. Neben der mondänen Jana ist da der tierliebe Werner, Janas Bruder, mit dem Alma bald eine äußerst vergnügliche Alters-WG bildet. Und schließlich Bascha, Almas frühere Putzfrau, die in der Zwischenzeit zu Geld und zu einer eigenen Pension im Prenzlauer Berg gekommen ist und Alma kurzerhand als, ja, Putzfrau engagiert. Dass Plot-Twists, Pointen und das Happy End ziemlich erwartbar wirken, ist ein Manko dieses ansonsten flotten Romans. Genre verpflichtet, könnte man sagen, denn Peters Buch gehört eindeutig in das Segment der Unterhaltungsliteratur. Doch interessant ist, wie Peters das Potenzial dieser sogenannten Bahnhofsliteratur nutzt, um einem breiten Publikum Einblicke in die Arbeitsbedingungen von Autorinnen zu geben. Man darf Veronika Peters wohl mit ihrer Figur identifizieren. Bis zu einem gewissen Punkt wenigstens. Denn anders als Alma ist Peters glücklich verheiratet, wie aus Klappentext und Widmung des Buches hervorgeht. Das ist deswegen kein indiskreter Sidefact, weil es zu ihrem Buch ein Komplementärwerk gibt. Den im Frühjahr erschienenen Roman Entzug ihres Mannes Christoph Peters. In diesem harten, aus dem Leben geschriebenen Roman über eine überwundene Alkoholsucht ist Veronika Peters die beeindruckendste Figur. Es ist der Nachweis, dass zwar vielleicht nicht die Literatur, durchaus aber Literatinnen Leben retten können.
6: Leander Berger war das. Er stellte Mehr Leben als geplant von Veronika Peters vor. Kindler Verlag, 256 Seiten, 24 Euro. Barbara Hahn hat als Germanistin an verschiedenen Universitäten in Deutschland und den USA, unter anderem in Princeton, gelehrt. Sie ist eine der Hauptherausgeberinnen der kritischen Hannah-Arendt-Ausgabe, der Texte von Margarete Sußmann sowie Rahel Levin-Warnhagens Autobiografie in Briefen. Über viele Jahre hat sie sich immer wieder mit den Schriften dieser außergewöhnlichen Frau beschäftigt und darüber gearbeitet. Nun ist ein neues Buch, Rahel Levin-Warnhagen, eine sturmbewegte Menschenseele, erschienen. Ich konnte mit Barbara Hahn darüber sprechen. Guten Tag,
7: vielen
6: willkommen
7: Dank,
6: im Büchermarkt.
7: Tag.
8: Sie kennen Rahel Levin-Warnhagen, soweit man das überhaupt kann, in- und auswendig, über ihre Texte.
7: Ja.
8: Welche Bedeutung haben denn ihre Briefe, um diese Frau zu verstehen, zu erfassen?
7: Also im Nachlass gibt es hunderte von Briefen von ihr, tausende Briefe an sie, weil sie alles gesammelt hat, aber ihre Korrespondenten leider nicht alles gesammelt haben. Und dann gibt es noch dicke Konvolute mit Aufzeichnungen von ihr. Die sind vor ein paar Jahren schon erschienen. Wir haben sie Tagebücher genannt, obwohl die mit traditionellen Tagebüchern gar nichts zu tun haben. Also es ist nicht ein Journal, sondern es ist ein Gedankenarchiv. Das heißt, im Nachlass findet sich dieses Gedankenarchiv, diese Aufzeichnungen und diese vielen, vielen Briefe von über 300 Korrespondenten.
8: Und diese Briefe haben Sie auch jetzt noch mal genauer in den Blick genommen, um dieses neue Büchlein herauszugeben. Büchlein, immerhin, es sind knapp 200 Seiten, eine sturmbewegte Menschenseele. Was hat Sie veranlasst, das nochmal zusammenzufassen und aus den Briefen zu zitieren? Worum geht es jetzt in diesem Band?
7: Ich wollte mich konzentrieren auf die Denkerin Rahel Levin-Warnhagen. Ich habe über die Jahre gemerkt, da ist noch was ich noch gar nicht richtig erkundet hatte, nämlich eine unglaublich komplexe, interessante Gedankenwelt, die diese Frau im Laufe ihres Lebens entwickelt hat. In Korrespondenzen, aber auch in sehr vielen Lektüren. Ich habe mir zum ersten Mal auch gründlich ihre Bibliothek angeguckt. Sehr interessant, da kann man ihr über die Schulter gucken, wie sie liest mit Bleistift. Manchmal ratzt sie auch mit dem Fingernagel auf der Seite rum. Und oft macht sie sehr scharfe Bemerkungen zu den Büchern ihrer Zeitgenossen. Und das zusammen hat ein Porträt einer Gedankenwelt gegeben. Nicht einer Person, keiner oder einer Persönlichkeit und nichts Biografisches, sondern wirklich eine Gedankenwelt.
8: Und es gibt jetzt einige Schwerpunkte in diesem Buch, die auch teilweise überraschen. Also natürlich Freunde, Freundschaft, das spielt eine Rolle, Liebe spielt eine Rolle, aber auch zum Beispiel Sklaverei oder was ist überhaupt Denken? Es gibt diesen schönen Satz, Denken ist Schneiden mit Gedanken.
7: Das finde ich wunderbar. Das war die große Frage, die sich am Anfang gestellt hat, wie strukturiert man so ein Buch? Natürlich thematisch, Sie haben eben schon angesprochen, was auftaucht, dann tauchen natürlich die großen Umbrüche ihrer Zeit auf. Also ich habe ein Kapitel über Revolution geschrieben von 1789, da war sie ein junges Mädchen, hat das natürlich mitgekriegt. Dann ist sie 1800 nach Paris gereist und hat sich das sozusagen an Ort und Stelle angeguckt, welche Auswirkungen die Revolution hatte. Und sie war sehr kritisch gegenüber der Französischen Revolution, im Unterschied zu vielen ihrer Zeitgenossen. Sie dachte, dass die Französische Revolution sich zu sehr auf Soziales und zu wenig auf Politisches konzentriert hat. Und im Gegensatz dazu war sie sehr positiv eingestellt gegenüber den ganzen nationalen Befreiungsbewegungen in Europa, vor allem Polen, später dann in Griechenland. Also es gibt ein Kapitel über Revolution, dann Krieg spielt eine Rolle. In großen Umbruchszeiten ändern sich Kriege. Die französischen Truppen haben eine völlig andere Art von Krieg über Europa gebracht. Und das hat sie alles interessiert. Also was passiert, was für ein Umbruch ist es in der Zeit um 1800, in der sich eigentlich alles verändert hat, das ganze Leben.
8: Woher hat Rahel Levin-Warnhagen denn dieses Wissen und diese Fähigkeit zu reflektieren, die ja wirklich auch für eine Frau ihrer Zeit ganz überraschend ist?
7: Die ist überraschend und was man sieht in den Briefen, in den Aufzeichnungen und eben auch in ihrer Bibliothek, sie hat unendlich viel gelesen und sie hat sehr genau über alles nachgedacht, was sie gelesen hat. Dann hat sie natürlich mitgekriegt die Gründung der modernen Universität. Wilhelm von Humboldt war ein Freund von ihr. Das hat sie sehr scharf kritisiert. Die Universität hat von vornherein Frauen ausgeschlossen und in vielen Bereichen auch Juden. Und dann hat sie Humboldt einen unglaublichen Brief geschrieben. Da nennt sie ihn, sie fauler, fleißiger Forscher. Sie hätten mit mir mal diskutieren sollen, statt immer nur darüber nachzudenken, wie Männer die Welt verbessern können. Das hat Humboldt hat darauf nicht geantwortet. Da gibt es keine Antwort auf diesen wirklich sehr grundsätzlichen Brief, wo sie sagt, Frauen können auch denken. Und sie hat sich auch selber immer gesehen als eine Selbstdenkerin. Und das heißt, sie hat, glaube ich, auch ab einem bestimmten Punkt begriffen, dass dieses Traditionslossein, dass das auch eine Chance ist, weil man alles, was einem begegnet, neu bedenken muss. Sie lässt sich immer neu davon anregen. Ich habe zum Beispiel ein Kapitel geschrieben über die Frage, was ist denn eigentlich Zeit? Und da hat sie Gedanken formuliert, wenn ich die ohne Kontext jemand gebe, würde die Person sofort sagen, das ist Anfang des 20. Jahrhunderts und nicht die Zeit um 1800. Sie hat auch wirklich immer wieder Sachen gedacht, die in den Kanon dessen, was wir denken können, erst viel später eingegangen sind. Auch deswegen musste ich dieses Buch schreiben, weil ich das Gefühl habe, da gibt es eine Gedankenwelt, an der wir anknüpfen sollten. Aber dazu muss man sie erst mal kennen und entdecken und sich überlegen, wie man die eigentlich in sein eigenes Denken rein integrieren kann.
8: Und der Titel Ihres Buches, eine sturmbewegte Menschenseele, worauf bezieht sich das?
7: Das ist aus einem Brief Ende der 20er Jahre. Da hat sie zum ersten Mal relativ systematisch versucht, ihr eigenes Denken zu charakterisieren. Und da kommt sie auf dieses Bild. Es ist eigentlich ein Bild dafür, für dieses sich von allem durchblasen zu lassen, was einem begegnet. Nichts als gegeben nehmen, sondern immer wieder sich auszusetzen dem, dass die Welt sich jeden Tag verändert. Da ist etwas, und indem man sich dem ausliefert, kann man ein Verhältnis zur Welt etablieren, das unglaublich produktiv ist.
8: Barbara Hahn, danke für das Gespräch.
7: Danke.
8: Rahel Levin-Farnhagen, eine sturmbewegte Menschenseele von Barbara Hahn. Erschienen bei Waldstein, 199 Seiten, 22 Euro. Und der Büchermarkt für heute geht zu Ende. Am Mikrofon war Carsten Huck.
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0: 16.30 Uhr, die Nachrichten. Die Pläne der Bundesregierung für einen neuen Zivildienst stoßen bei Sozialverbänden und der Opposition auf Kritik. Der Sozialverband Deutschland erklärte, die Regierung sollte lieber das Ehrenamt stärken, anstatt auf Zwang zu setzen. Caritas-Präsidentin Welskop-Deffer meinte, auf diesem Wege ließen sich die Personalprobleme sozialer Einrichtungen nicht lösen. Wichtiger wäre, die Jugendfreiwilligendienste attraktiver zu machen. Kritik kam auch von der Linken. Deren Bundesvorsitzende Schwertner sagte der Funke Mediengruppe, ein verpflichtender Zivildienst drohe reguläre und tariflich bezahlte Arbeit im Sozialbereich zu verdrängen. Die Bundesregierung verteidigte ihre Pläne, die heute bekannt geworden waren. Auf Anfrage des Deutschlandfunks erklärte eine Sprecherin des Familienministeriums, sollte die allgemeine Wehrpflicht wieder eingesetzt werden, müsse die Basis für einen modernen Zivildienst vorbereitet sein. Diese Aufgabe ergebe sich aus dem Grundgesetz. Mit der Aussetzung der Wehrpflicht im Jahr 2011 war auch der Zivildienst entfallen. An seine Stelle trat der Bundesfreiwilligendienst. Seit Anfang des Jahres gilt ein neuer Wehrdienst. Die EU-Innenminister haben nach der massenhaften Ankunft von Migranten in der spanischen Exklave Ceuta die europäische Geschlossenheit betont. Auf einer außerordentlichen Videokonferenz äußerten sie ihre Anerkennung für Spaniens Reaktion auf die Krise, nachdem zunächst viel Kritik an dem Land geübt worden war. Die irische Ratspräsidentschaft erklärte, die EU stehe zusammen und sei bereit, das Land zu unterstützen. Spaniens Innenminister Grande Malasca sprach von konstruktiven Gesprächen. Der Schengen-Raum sei durch die Migrationskrise in Ceuta nicht gefährdet gewesen, versicherte er. Kein Migrant habe europäisches Festland erreicht. Die Minister vereinbarten auch eine bessere Kommunikation bei möglichen künftigen Fällen dieser Art. Um besser vorbereitet zu sein, will die EU zudem digitale Netzwerke aufmerksamer beobachten und damit Frühwarnsysteme weiterentwickeln. Zahlreiche Migranten in Ceuta hatten berichtet, sie seien in sozialen Medien auf eine angeblich offene Grenze zur EU aufmerksam geworden. Die Zehntausenden Menschen kamen überwiegend schwimmend aus Marokko. Die vom Iran unterstützte Houthi-Miliz im Jemen hat nach eigener Aussage einen Flughafen im Südwesten Saudi-Arabiens mit einer Drohne angegriffen. Ein Sprecher bezeichnete die Attacke als Reaktion auf saudi-arabische Drohnenflüge über zwei jemenitische Provinzen. Regierungsstellen in Riad äußerten sich bislang nicht dazu. Die Spannungen zwischen der Houthi-Miliz und Saudi-Arabien hatten zuletzt wieder zugenommen. Die schiitisch-islamistischen Kämpfer meldeten Angriffe auf Schiffe im Roten Meer und in der Meerenge Bab al-Mandab. Die dort verlaufende Seeroute nutzt Saudi-Arabien seit der Blockade der Straße von Hormus im Zuge des Irankriegs als alternative Strecke für seine Ölexporte. Der Waldbrand in den Niederlanden nahe der Grenze zu Nordrhein-Westfalen ist weiterhin nicht unter Kontrolle. Hunderte Feuerwehrleute kämpfen, unterstützt von Löschhubschraubern, gegen die Flammen in einem Naturschutzgebiet in der Provinz Limburg. Nach Angaben der Verwaltung hat sich das Feuer auf einer Fläche von rund 100 Hektar ausgebreitet. Wegen wechselnder Windböen müssten die Löschmannschaften ihren Einsatz ständig anpassen. In Griechenland sind die Wald- und Buschbrände westlich von Athen weitgehend unter Kontrolle. Entwarnung gibt es jedoch nicht. Vor allem die heißen Tagesstunden blieben kritisch, sagte ein Sprecher der Feuerwehr. Wenn die Luftfeuchtigkeit abnehme, könnten sich aus Glutnestern neue Brände entwickeln. Nach wie vor sind mehr als 500 Feuerwehrleute im Einsatz, unterstützt von Rettungskräften aus Frankreich und Rumänien sowie hunderten Freiwilligen. Das Wetter. In der Nacht zunächst weitere, teils kräftige Schauer und Gewitter. In der zweiten Nachthälfte nachlassend, nachfolgend Auflockerungen. Tiefstwerte 22 bis 16 Grad. Morgen wechselnd bewölkt, vor allem im Osten und Südosten teils kräftige Schauer und Gewitter mit Unwettergefahr. Temperaturen 25 bis 37 Grad. Und die weiteren Aussichten: am Donnerstag wechselnd bewölkt mit längeren sonnigen Abschnitten. Im Südosten Schauer und Gewitter. 24 bis 32 Grad. Das waren die Nachrichten.
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9: Mit Lena Pyritz, schön, dass Sie dabei sind. Vibrionen sind Bakterien im Meer, die vor allem bei älteren Badegästen mit geschwächtem Immunsystem gefährliche Infektionen auslösen können. An der Ostsee wird deshalb gerade ein Frühwarnsystem mit Drohnen und künstlicher Intelligenz getestet. Mehr dazu gleich. Zuerst schauen wir darauf, wie die Hitze den Betrieb von Kraftwerken beeinträchtigt. Denn die Hitzewellen in Europa sorgen für niedrige Pegelstände in den Flüssen und hohe Wassertemperaturen. Und diese Mischung wirkt sich auch auf die Energiesysteme aus. In Österreich beispielsweise ist die Stromerzeugung aus den Wasserkraftwerken gering. Der niedrige Wasserstand der Donau macht vor allem Atomkraftwerken in Rumänien und Ungarn zu schaffen. Und auch die Energieversorgung in Frankreich und der Schweiz ist betroffen. Meine Kollegin Dagmar Röhrlich hat recherchiert, wie sehr Hitze und Niedrigwasser den Betrieb von Kraftwerken stören. Und ist jetzt bei mir im Studio. Dagmar, wie ausgeprägt sind denn die Probleme inzwischen?
10: Also nehmen wir jetzt erstmal nur die schlagzeilenträchtigsten Ereignisse. Stand gestern waren in der EU von den 98 Kraftwerken, Atomkraftwerken, die wir haben, 6 abgeschaltet und 17 mussten halt drosseln, weil das Wasser zu warm war oder halt der Pegel, Flusspegel zu niedrig. Besonders betroffen sind ja, hast du eben schon gesagt, Frankreich, Ungarn und Rumänien, aber auch in der Schweiz musste gedrosselt werden.
9: Die Abschaltung von Atomkraftwerken hat in diesem Jahr ja schon mehrfach für Schlagzeilen gesorgt. Sind denn auch Kohle- und Gaskraftwerke betroffen?
10: In Serbien mussten mehrere Blöcke eines Kohlekraftwerkes wegen des niedrigen Wasserpegels in der Donau die Leistung stark reduzieren. Und in Südfrankreich wurde Mitte Juli sogar ein Gaskraftwerk am Mittelmeer abgeschaltet, weil selbst das Meerwasser zu warm war zum Kühlen.
9: Wie ist die Situation in Deutschland?
10: Es gab im Juni ein paar Drosselungen, aber nichts Großes. Und im Moment ist die Lage stabil.
9: Warum reagieren denn die unterschiedlichen Kraftwerkstypen dann doch so ähnlich auf Hitze und niedrige Wasserstände?
10: Also ob ein Großkraftwerk jetzt mit Atom betrieben wird oder mit Kohle oder Gas, das ist mit Blick auf die Kühlung erstmal egal. Sie haben alle einen hohen Kühlwasserbedarf, weil sie weil sie in gleicher Art und Weise Strom erzeugen, nämlich über Wasserdampfkreisläufe. Und dann müssen sie die Abwärme abgeben. Das kann entweder direkt passieren in Fluss- oder Meerwasser oder halt über Kühltürme.
9: Wie unterscheiden sich denn diese beiden Kühlsysteme, sag ich mal, hinsichtlich ihrer Widerstandsfähigkeit bei Hitze und Niedrigwasser?
10: Also Kraftwerke mit Kühltürmen geben den größten Teil der Abwärme an die Luft ab. Da verdampft natürlich Wasser dabei, sprich es muss auch nachgefüllt werden. Und falls Sie das mit Flusswasser machen, kann natürlich auch wieder das Problem mit dem Flusswasser, dass es zu warm wird oder zu wenig, eine Rolle spielen. Aber ansonsten sind sie sehr viel robuster als die Kraftwerke mit der Durchflusskühlung.
9: Wie wirkt sich denn die Hitze auf den Wirkungsgrad, also die Produktivität von Kraftwerken aus?
10: Je wärmer das Kühlwasser ist, desto schlechter lässt sich der Dampf nach der Turbine wieder abkühlen. Dadurch schrumpft dieser Temperaturunterschied im Kraftwerk. Der Wirkungsgrad sinkt und dann bekomme ich aus einer Menge X an Brennstoff weniger Strom heraus. Die Kraftwerke drosseln also im Grunde genommen schon natürlicherweise ihre Produktion, bevor sie dann gesagt bekommen, ihr müsst drosseln einfach, weil es weniger effizient ist.
9: Ich habe es eben schon angesprochen, in den Schlagzeilen wird oft auf die Kernkraftwerke fokussiert. Woran liegt das, wenn doch alle Typen von Kraftwerken betroffen sind?
10: Ja, bei den großen Kernkraftwerken ist der Kühlwasserbedarf größer, weil sie einfach weniger Wirkungsgrad haben als ein modernes, konventionelles Kraftwerk mit Kohle oder Gas. Deshalb braucht man einfach mehr größere Mengen an Kühlwasser und es fällt natürlich sofort auf, wenn ein Kernkraftwerk vom Netz geht.
9: Hm. Womit können denn jetzt solche Ausfälle ersetzt werden?
10: Also derzeit werden ausfallende Kern, aber auch Wasserkraftwerke vor allen Dingen durch fossile Kraftwerke ersetzt. Also Kohle- und Gasblöcke können kurzfristig hochgefahren werden. Es gibt natürlich auch die Erneuerbaren, also Solar- und Windkraft, aber da gibt es im Moment noch ein Problem. Das hat mir Leonard Gandhi vom Fraunhofer-Institut für solare Energiesysteme erklärt.
11: Mittel- und langfristig können wir unser Energiesystem durch den Ausbau von erneuerbaren Energien in Kombination mit Batteriespeichern für die Abend- und Morgenstunden deutlich hitze- und trockenheitsresistenter aufbauen.
10: Ja, zurzeit ist einfach noch zu wenig da. Man hat noch zu wenig Erzeugung und auch zu wenig Speicher, sodass halt fossil noch einspringen muss. Das sieht man auch, wenn man sich die Charts anschaut, beispielsweise in Neuen Züricher Zeitung. Da ist manchmal der Strom ganz schön dreckig derzeit, einfach weil das Solare und der Wind noch fehlen.
9: Niedrigwasser und Hitze haben Folgen für den Betrieb von Kraftwerken in ganz Europa. Welche, das hat Dagmar Röhrlich erklärt. Vielen Dank. Vibrionen, das sind Bakterien, die natürlicherweise in Nord- und Ostsee vorkommen. Zum Problem werden sie, wenn sich das Oberflächenwasser im Sommer auf mehr als 20 Grad erwärmt, denn dann vermehren sich die Bakterien stark. Und damit steigt das Risiko, dass sich Menschen beim Baden über kleine, offene Wunden infizieren, was im schlimmsten Fall zu einer Sepsis führen kann. Besonders gefährdet sind ältere und immungeschwächte Menschen. Das Robert-Koch-Institut hat in diesem Jahr schon 17 Vibrioneninfektionen und 2 dadurch verursachte Todesfälle in Deutschland registriert. Um Risikophasen für solche Infektionen mit Vorlauf zu erkennen, arbeitet ein Team des Leibniz-Instituts für Ostseeforschung in Warnemünde gerade an einem Frühwarnsystem. Wie genau das funktionieren soll, habe ich vor der Sendung mit dem Projektleiter besprochen, dem Mikrobiologen Daniel Herlemann. Herr Herlemann, laut Robert-Koch-Institut hat die Vibrionensaison in diesem Jahr früh begonnen und im Vergleich zu den Vorjahren sind die Infektionszahlen auch höher. Woran liegt das?
12: Na, das liegt an den sehr frühen, hohen Temperaturen, die wir haben, die sich aber in Form von Klimawandel widerspiegeln. Die Sommer werden länger, die Badesaison beginnt früher und sobald eben 18 Grad überschritten sind, dann können Vibrionen in den Gewässern der Ostsee vorkommen, bei über 20 Grad dann sogar sehr häufig und das erhöht dann natürlich die Gefahr, dass man sich infiziert.
9: Wie wird denn das Risiko für so eine Vibrioneninfektion in der Ostsee bisher bestimmt? Werden da regelmäßig Wasserproben genommen?
12: Es gibt Probenahmekampagnen vom Landesamt für Gesundheit, die sind aber relativ selten und in der Regel werden eben Universal-Risikomeldungen herausgegeben zwischen Juli, August, September, dass in dieser Zeit eben ein erhöhtes Vibrio-Infektionspotenzial besteht.
9: Also keine kleinräumige oder kurzfristige Warnung. Sie arbeiten jetzt an einem neuen Frühwarnsystem, das genau das ändern soll. Frühwarnsystem für Vibrionen in der Ostsee. Wie funktioniert das?
12: Dieses Frühwarnsystem beruht darauf, dass wir mittels Spezialkameras die Lichtreflexion des Wassers messen, also die Spektralfarben. Und damit können wir die Konzentration von Blaualgen oder eben Cyanobakterien bestimmen. Diese Cyanobakterien sind quasi das Futter für die darauffolgenden Vibrionenblüten, also die Vibrionen ernähren sich von absterbenden Blaualgenblüten und dienen daher als Frühwarnindikator. Und diese Cyanobakterien, die sind grünlich, die können das Wasser eben entsprechend verfärben und die können wir mittels den Spektralkameras messen. Diese Spektralkameras, die sind derzeit an den Drohnen angebracht und überfliegen dann eben in wenigen Meter Höhe das Wasser und nehmen die Wasserfarbe auf. Das kann man prinzipiell auch mittels Satelliten machen. Da ist es aber im Moment so, dass das Land eine sehr starke Reflexion hat und auch durch die geringe Tiefe der Boden, der Meeresboden, sehr stark reflektiert und dadurch die Satelliten Probleme haben, da gute Daten zu produzieren. Deshalb nutzen wir derzeit die Drohnen. Mittelfristig hoffen wir, dass neue Satelliten mit besseren Systemen, mit besseren Hyperspektralkameras erschaffen, dann auch im Flachwasserbereich uns sehr gute Daten zu liefern, die dann nur noch über die Spektralkameras an Drohnen kalibriert werden müssen. Und der Flachwasserbereich ist ja auch der Bereich, der uns Badende interessiert, weil in der tiefen Ostsee, da badet ja in der Regel keiner. Deshalb eben dieser Aufwand mit den Drohnenflügen.
9: Und die Datenfülle, die da zusammenkommt, die analysieren Sie dann mithilfe von künstlicher Intelligenz?
12: Genau, richtig. Die Daten werden da zusammengebracht. Hinzu kommt eben die Temperatur und die Salinität. Die spielen noch eine wichtige Rolle, außerdem die Strömung. Diese Daten werden alle an Rechnern zusammengebracht und eben entsprechend bearbeitet. Und dann mittels der künstlichen Intelligenz kommt dann die Frühwarnsystem. Also wie wird sich diese Vibrio-Situation in den nächsten Tagen entwickeln, wenn man alle Daten, die man hat, sozusagen zusammennimmt.
9: Wenn Ihr Frühwarnsystem sich irgendwann etabliert und funktioniert, was wären dann konkrete Konsequenzen, wenn es anspringt?
12: Dann könnte man eben Tage voraus die Menschen warnen, die eben zu den Risikogruppen gehören, dass sie eben entsprechend an diesen Tagen das Baden vermeiden oder es eben verschieben.
9: Wann könnte das neue Frühwarnsystem tatsächlich praktisch zum Einsatz kommen?
12: Dies Jahr ist eben unser Pilotprojekt, in dem testen wir das, wie gut es funktioniert, wo sind unsere Schwachstellen. Und wir hoffen dann, dass wir das theoretisch für die nächste Saison zur Verfügung stellen können. Aber wie gesagt, in der Phase ist es noch ein Projekt, in dem es eben auf Drohnen basiert und das die Daten aufgreift und dann vielleicht in ein Modell umsetzt.
9: Ein Vibrionen-Frühwarnsystem mit Drohnen und KI in der Ostsee, darüber habe ich mit dem Umweltmikrobiologen Daniel Herlemann gesprochen. TikTok, Instagram oder Facebook, soziale Medien gehören für viele Kinder und Jugendliche längst zum Alltag. Gleichzeitig wächst die Sorge vor möglichen Folgen für die psychische Gesundheit oder die schulischen Leistungen. Australien hat deshalb als erstes Land weltweit ein umfassendes Verbot von Social Media für Jugendliche ausgesprochen. Frankreich wird mit Beginn des neuen Schuljahres als erstes europäisches Land nachziehen. In vielen anderen Ländern werden ähnliche Maßnahmen diskutiert, auch in Deutschland. Eine Studie im Fachmagazin Nature Human Behavior hat jetzt untersucht, wie sich soziale Medien auf die Lernleistungen von Schülerinnen und Schülern in Italien auswirken. Meine Kollegin Anneke Meyer hat sich das genau angeschaut. Vor der Sendung habe ich mit ihr gesprochen und zuerst gefragt, was genau die Forschenden analysiert haben.
13: Ja, die Kernfrage der Forschenden von der Universität Mailand war, gibt es einen Zusammenhang zwischen einem frühen Einstieg in soziale Medien und späteren schulischen Leistungen? Und dafür haben sie über 5000 Schülerinnen und Schüler aus verschiedenen Schulen in Norditalien zu ihrem Mediennutzungsverhalten befragt. Und ihre Auswertung zeigt, Kinder, die schon in der 6. Klasse, das heißt mit etwa 11 oder 12, eigene Social-Media-Accounts hatten, die waren später in der 9. Klasse, das wären dann so 14, 15 Jahre, schlechter in Mathe und Italienisch, also dem Muttersprachunterricht. Und zwar nicht nur ein bisschen schlechter, sondern so, dass sie etwa ein halbes Jahr Lernrückstand hatten.
9: Ein halbes Jahr Lernrückstand, das klingt ja nach ziemlich viel, aber wie sicher sind die Fachleute, dass wirklich die Social-Media-Nutzung die Ursache dafür ist? Das könnte ja auch etwas mit dem familiären Umfeld zum Beispiel zu tun haben.
13: Ja, das stimmt. Dazu muss man auch wissen, Ursache und Wirkung eindeutig zu zeigen, ist bei der Social-Media-Forschung ein Grundsatzproblem. Die allermeisten Studien basieren auf Beobachtungen, können also nur Korrelationen zeigen. Und das macht diese Studie so besonders interessant. Ich habe mit dem Erstautor Marco Gui gesprochen, der ist Mediensoziologe an der Universität Milano Bicocca. Und so ziemlich das Erste, was er zu mir gesagt hat, war:
14: Can I tell something about the methodology? Because our methodology is quite relevant.
13: Also darf ich die Methode erklären? Die ist hier wirklich sehr wichtig. Was genau ist da so wichtig? Das Forschungsteam hat einen methodischen Trick benutzt, durch den sie sich einem Ursache-Wirkungszusammenhang zumindest annähern können. Dafür haben sie die Informationen aus den Schülerbefragungen mit den Ergebnissen von Prüfungen verglichen, die in Italien standardmäßig durchgeführt werden. Und auf dieser Basis haben sie Gruppen erstellt, die sich vor Beginn der Social-Media-Nutzung möglichst ähnlich waren. Also in Klasse 2 bis 5 ähnlich gut in der Schule waren und ein ähnliches familiäres Umfeld hatten. Und dann haben sie geguckt, wie verändert sich die schulische Leistung innerhalb dieser Gruppen, abhängig davon, wann die Jugendlichen ihren ersten eigenen Social-Media-Account hatten. Und so schaffen sie so eine Art Quasi-Experiment, das man in der echten Welt nicht hätte durchführen können.
9: Klingt ziemlich komplex. Wie ordnen denn andere Forschende aus diesem Fachgebiet die Studie ein?
13: Ja, die Studie ist von Experten und Expertinnen aus vielen europäischen Ländern kommentiert worden und die meisten loben die Methode, erinnern aber auch daran, ein Quasi-Experiment ist kein echter Beweis für eine Ursache-Wirkungsbeziehung. Das ist natürlich richtig. Man merkt aber auch, hier wird sehr vorsichtig getreten, weil die Studie an vielen Stellen einen sehr aktuellen Grundsatzkonflikt berührt, nämlich sind Altersbeschränkungen für soziale Mediennutzung eigentlich ein sinnvolles Instrument oder nicht?
9: Dann lass uns da noch kurz in die Tiefe gehen. Was ist das Problem mit Altersbeschränkung und welche anderen Ansatzpunkte gibt's?
13: Ja, ein wichtiges Argument der Leute, die Altersbeschränkung ablehnen, ist, dass ein verantwortungsbewusster Umgang mit sozialen Medien eben nicht alleine mit einer Altersgrenze herbeizuführen ist. Verbote können da schützen, aber sie ersetzen weder pädagogische Begleitung noch Medienbildung. Und das Team um Marco Gui selber gehört zum Lager der Befürworter für Altersbeschränkung. Er hat mir aber auch gesagt, dass eine politische Regelung hier natürlich nur ein Baustein von vielen sein kann.
14: I think that we have to use all the tools that we have to try to build a better environment for children online and also starting to think about how we as adults are probably similarly touched by these problems linked to the use of digital media.
13: Also einfache Lösungen gibt es nicht. Man muss an vielen Punkten gleichzeitig ansetzen. Und dazu betont er, gehört auch, wir als Erwachsene sollten uns auch fragen, wie wir selbst mit sozialen Medien umgehen und wo wir vielleicht eigentlich ähnliche Probleme haben wie Kinder und Jugendliche.
9: Annike Meyer darüber, wie sich die sozialen Medien auf die Lernleistung von Kindern und Jugendlichen auswirken. Für die Bewohner der nährstoffarmen Tiefsee ist es ein Festmahl, das ihnen über Jahre hinweg Nahrung beschert. Wenn ein Wal stirbt, sinkt er zum Meeresboden und wird dort langsam zersetzt und gibt Nährstoffe in die Umgebung ab. Da gibt es mittlerweile zahlreiche Studien, die zeigen, wie wichtig tote Wale für die Ökosysteme der Tiefsee sind. So gut wie unbekannt war bislang dagegen, welche Folgen es für ein Ökosystem hat, wenn große Landtiere sterben. Auf der Jahrestagung der amerikanischen Ökologischen Gesellschaft in Salt Lake City wurden jetzt erste Ergebnisse dazu vorgestellt. Monika Seinsche hat für uns zugehört.
15: So, my name is Ryan Halkowski. I am a PhD candidate at Utah State University and I study dead elephants in Kruger National Park.
16: Ryan Halkowski untersucht tote Elefanten im Kruger Nationalpark in Südafrika. Jahrelang ist der Doktorand der Utah State University dafür durch die Savannen des Parks gestreift. 66 Stellen hat er erforscht, an denen Tage, Monate oder Jahre zuvor ein Elefant gestorben war.
15: We collected soil samples. We looked at nutrients around the site, so we wanted to see.
17: Wir haben in einem Umkreis von 15 Metern Bodenproben genommen, um zu schauen, welche Nährstoffe in der Erde sind und wie stark der Boden verdichtet ist. Außerdem haben wir kartiert, welche Pflanzen rund um den Kadaver wachsen und nach Fraßspuren an ihren Blättern gesucht. Wir haben Kamerafallen aufgestellt, um zu sehen, welche Tiere den toten Elefanten besuchen und wie oft sie das tun.
16: Im Zentrum der Untersuchungsflächen, also genau dort, wo ein Elefant gestorben ist, wachse auch Jahre später nichts, erzählt der Forscher. Dort sind die meisten Körperflüssigkeiten in den Boden gesickert und die Erde ist durch ein Übermaß an Nährstoffen praktisch vergiftet. Eine Art Überdüngung, die das Pflanzenwachstum blockiert. Außerdem ist der Boden durch das Gewicht des Elefanten extrem verdichtet.
15: So, the first 5 meters or so remains almost barren for up to 7 years.
17: Selbst 7 Jahre nach dem Tod eines Tieres sind diese ersten 5 Meter rund um den Kadaver fast komplett kahl. Aber darum herum entsteht mit der Zeit ein richtiger grüner Ring. Die Nährstoffkonzentrationen sind dort zwar noch erhöht, aber nicht mehr toxisch. Dadurch wächst das Gras viel besser als in der restlichen Savanne und es treiben viele Pflanzensamen aus. Außerdem kommen zahlreiche Tiere hierher.
16: Unter den Besuchern seien auffallend viele Elefanten, erzählt Reinhard Kroskis Doktorvater Johann Dutheu von der Zoologischen Gesellschaft London.
18: Elephants come to the carcasses, other elephants.
19: Elefanten besuchen ihre toten Artgenossen etwa ein Jahr lang. Wir wissen nicht warum, aber sie verbringen viel Zeit damit, die Verstorbenen mit ihren Rüsseln zu berühren, die Knochen zu bewegen oder einfach bei den toten Tieren zu stehen. Und je länger ein Elefant herumsteht, desto mehr Dung lässt er auch fallen. Dadurch wird der Boden rund um den Kadaver noch zusätzlich mit Nährstoffen angereichert. Und natürlich enthält der Dung auch viele Samen von Pflanzen, die Elefanten fressen. Rund um die Kadaver landen also zahlreiche Samen in nährstoffangereicherter Erde.
16: Dadurch wachsen im Umkreis der Kadaver wesentlich mehr verschiedene Pflanzen als im Rest der Savanne. Und die Pflanzen wiederum locken Insekten, Vögel und andere Tiere an. Im Kruger Nationalpark leben mehr als 35.000 Elefanten. Dementsprechend sterben dort auch viele der Dekäuter. In den meisten anderen Regionen der Welt dagegen gibt es immer weniger große wildlebende Tiere.
15: Carcasses, as we're finding, are an extremely important part of an ecosystem.
17: Unseren Ergebnissen zufolge sind deren Kadaver ein extrem wichtiger Teil von Ökosystemen. Aber global schrumpfen die Wildtierpopulationen und mit ihnen sinkt auch die Zahl der toten Tiere. Dadurch werden punktuell immer weniger Nährstoffe eingetragen. Tierkadaver sind eine sehr wichtige Nährstoffquelle für Ökosysteme, die ansonsten sehr homogen wären. Wenn wir die großen Tiere verlieren, verlieren wir nicht nur diese nährstoffreichen Flecken, sondern auch die biologische Vielfalt, die sie mitbringen.
16: Noch ein weiterer Grund also, die Wildtiere der Welt besser zu schützen.
9: Wenn ein Elefant stirbt, über die Folgen des Verwesungsprozesses für das lokale Ökosystem hat Monika Seinsche berichtet. Und damit sind wir bei den Meldungen des Tages heute von und mit Michael Stang, der neben mir im Studio steht.
20: 1911 wurden am ostantarktischen Taylor-Gletscher Blutfälle entdeckt. Dabei handelt es sich um blutrotes Salzwasser, das an der Gletscherzunge aus dem Eis austritt. Die Farbe verdanken diese Ströme hohen Eisenkonzentrationen. Das Wasser stammt aus einem Reservoir tief unter dem Eis und ist dank seines hohen Salzgehalts flüssig. Frühere Studien hatten angedeutet, dass es sich um uraltes Meerwasser handeln könnte, das am Ende einer vergangenen Warmzeit vom sich bildenden Gletscher eingeschlossen wurde. Nun liefert eine Studie im Fachblatt Nature Geoscience Belege für dieses Szenario. Wasser-, Sediment- und Luftproben zeigen demnach, dass es sich um eine einzigartige mikrobielle Lebensgemeinschaft handelt, die auf diesen Gletscherausläufer beschränkt ist. In den Blutfällen konnte das internationale Forschungsteam genetische Spuren urzeitlicher Meeresorganismen wie Kieselalgen, Dinoflagellaten und Wimperntierchen nachweisen.
9: In den USA gibt es Todesfälle im Zusammenhang mit einer Durchfallerkrankung.
20: Seit Mai sind in den USA mehr als 6000 Zyklosporiasis-Infektionen nachgewiesen worden, bei denen ein Parasit den Dünndarm befällt. Nun sind zwei Menschen in Michigan nach einer solchen Infektion gestorben, teilte das Gesundheitsministerium des Bundesstaats mit. Beide Personen hatten demnach Vorerkrankungen, die im Zusammenspiel mit der Darmerkrankung und der daraus resultierenden Dehydrierung zu ihrem Tod beigetragen haben könnten. Der Parasit Chlorospora befällt Lebensmittel, die mit menschlichen Fäkalien in Kontakt gekommen sind, etwa wenn Obst und Gemüse mit kontaminiertem Wasser bewässert oder gewaschen wird. Nach dem Verzehr verursacht der Erreger laut der US-Gesundheitsbehörde CDC eine Darmerkrankung, die durch häufigen und manchmal heftigen Stuhlgang gekennzeichnet ist.
9: Keramikwände sorgen für Abkühlung.
20: Im Zuge steigender Temperaturen und zunehmender Hitzeperioden in Städten sind neue bauliche Lösungen gefragt. Ein Team der TU Graz hat dazu Würfel aus hochporöser Keramik entwickelt, die sich per 3D-Druck herstellen lassen. Die Architektinnen haben dazu jahrhundertealtes Wissen über passive Kühlung mit moderner additiver Fertigung vereint. Die Keramikwürfel verfügen über eine eigens entwickelte Minimalflächengeometrie und bieten bei geringem Materialeinsatz eine sehr große Oberfläche. Die porösen Würfel nutzen die Verdunstungskühlung und senken die Temperatur spürbar.
9: In Süddeutschland grassiert ein neues Virus.
20: Bei Rindern in Südbaden ist ein bisher unbekanntes Virus nachgewiesen worden. Nach Angaben des Landwirtschaftsministeriums von Baden-Württemberg sind rund 100 Betriebe von einer neuen Variante des Ortobunja-Virus betroffen. Das Virus löst Fieber und Durchfall aus, allerdings erholen sich die Tiere nach wenigen Tagen. Todesfälle sind bisher nicht bekannt. Das Virus gehört laut dem für Tiergesundheit zuständigen Friedrich-Löffler-Institut zur Symbosero-Gruppe.
9: Und die letzte Meldung, Sekundärwälder werden überschätzt.
20: Im Vergleich zu Primärwäldern zeigen sie häufig eine geringere klimaregulierende Wirkung. Und zwar insbesondere in Regionen, die stark von Menschen geprägt sind, heißt es im Fachblatt PNAS. Während Primärwälder älter und weitgehend frei von menschlicher Landnutzung sind, entstehen Sekundärwälder durch Wiederbewaldung nach natürlichen Ereignissen oder menschlichen Eingriffen wie Abholzung oder der Aufgabe von Nutzflächen. Das Forschungsteam hatte in Primär- und Sekundärwäldern dreier Amazonasregionen verglichen, wie sich die Niederschlagsmengen, die verdunstete Wassermenge, die Waldbedeckung und die Temperaturen von 2001 bis 2021 verändert haben. Demnach gab es in Sekundärwäldern im Vergleich zu Primärwäldern häufig geringere Niederschläge oder höhere Temperaturen.
3: Sternzeit, 4. August. Der Raketeneinschlag auf dem Mond. Morgen früh um 8.35 Uhr kracht eine ausgediente Rakete auf den Mond. Es handelt sich um die Oberstufe

0: Die Raketenstufe wiegt rund 5 Tonnen und ist 14 Meter lang. Sie dürfte einen beachtlichen Krater reißen und viel Material emporschleudern. Weltweit liegen Profis wie Amateure auf der Lauer, um den Einschlag zu verfolgen. Vermutlich ist mit optischen Teleskopen nicht viel zu sehen. Aber die Explosionswolke könnte mit dem LOFA-Radioteleskop in Europa zu beobachten sein. Vor einigen Jahren ist bereits eine chinesische Raketenstufe ungeplant auf den Mond gestürzt. Verhalten sich Raumfahrtagenturen und Unternehmen verantwortungsvoll, so schicken sie ausgediente Raketen auf weite Umlaufbahnen um die Sonne herum. Dann droht für lange Zeit keine Gefahr. Morgen Vormittag ist das anders. Der Mond wird zur Raumfahrtmüllkippe. Zum Einschlag um kurz nach 8:30 steht der abnehmende Halbmond hoch am Südwesthimmel.
1: Und mit dem Einschlag einer Falcon 9-Rakete auf dem Mond morgen Vormittag geht Forschung aktuell für heute zu Ende. Mein Name ist Lennart Pyritz. Schön, dass Sie dabei waren. Tschüss und bis bald.
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3: Uhr, die Nachrichten. Die EU-Innenminister haben nach der massenhaften Ankunft von Migranten in der spanischen Exklave Ceuta die europäische Geschlossenheit betont. Auf einer außerordentlichen Videokonferenz äußerten sie ihre Anerkennung für Spaniens Reaktion auf die Krise, nachdem zunächst viel Kritik an dem Land geübt worden war. Die irische Ratspräsidentschaft erklärte, die EU stehe zusammen und sei bereit, das Land zu unterstützen. Spaniens Innenminister Grande Marlaska sprach von konstruktiven Gesprächen. Der Schengen-Raum sei durch die Migrationskrise in Ceuta nicht gefährdet gewesen, versicherte er. Kein Migrant habe europäisches Festland erreicht. Die Minister vereinbarten auch eine bessere Kommunikation bei möglichen künftigen Fällen dieser Art. Um besser vorbereitet zu sein, will die EU zudem digitale Netzwerke aufmerksamer beobachten und damit Frühwarnsysteme weiterentwickeln. Zahlreiche Migranten in Ceuta hatten berichtet, sie seien in sozialen Medien auf eine angeblich offene Grenze zur EU aufmerksam geworden. Die Zehntausenden Menschen kamen überwiegend schwimmend aus Marokko. Die Pläne der Bundesregierung für einen neuen Zivildienst stoßen bei Sozialverbänden und der Opposition auf Kritik. Der Sozialverband Deutschland erklärte, die Regierung sollte lieber das Ehrenamt stärken, anstatt auf Zwang zu setzen. Caritas-Präsidentin Welskop-Deffer meinte, auf diesem Wege ließen sich die Personalprobleme sozialer Einrichtungen nicht lösen. Wichtiger wäre, die Jugendfreiwilligendienste attraktiver zu machen. Kritik kam auch von der Linken. Deren Bundesvorsitzende Schwertner sagte der Funke Mediengruppe, ein verpflichtender Zivildienst drohe reguläre und tariflich bezahlte Arbeit im Sozialbereich zu verdrängen. Die Bundesregierung verteidigte ihre Pläne, die heute bekannt geworden waren. Auf Anfrage des Deutschlandfunks erklärte eine Sprecherin des Familienministeriums, sollte die allgemeine Wehrpflicht wieder eingesetzt werden, müsse die Basis für einen modernen Zivildienst vorbereitet sein. Diese Aufgabe ergebe sich aus dem Grundgesetz. Mit der Aussetzung der Wehrpflicht im Jahr 2011 war auch der Zivildienst entfallen. An seine Stelle trat der Bundesfreiwilligendienst. Seit Anfang des Jahres gilt ein neuer Wehrdienst. Im Schwarzen Meer sind nach Regierungsangaben zwei türkische Frachtschiffe mit Drohnen angegriffen worden. Dabei seien mehrere Besatzungsmitglieder verletzt worden, teilte das türkische Außenministerium mit. Es machte keine Angaben zum Angreifer. Das Ministerium äußerte sich erneut besorgt über die Eskalation des Konflikts zwischen Russland und der Ukraine im Schwarzen Meer. Beide Länder müssten dringend Maßnahmen zur Sicherheit des Schiffsverkehrs ergreifen, hieß es in Ankara. Andernfalls drohten negative Folgen unter anderem für die Lebensmittelversorgung. Die Ukraine und Russland hatten in den vergangenen Wochen ihre gegenseitigen Angriffe auf den Schiffsverkehr im Schwarzen Meer verstärkt. Die vom Iran unterstützte Houthi-Miliz im Jemen hat nach eigener Aussage einen Flughafen im Südwesten Saudi-Arabiens mit einer Drohne angegriffen. Ein Sprecher bezeichnete die Attacke als Reaktion auf saudi-arabische Drohnenflüge über zwei jemenitische Provinzen. Regierungsstellen in Riad äußerten sich bislang nicht dazu. Die Spannungen zwischen der Houthi-Miliz und Saudi-Arabien hatten zuletzt wieder zugenommen. Die schiitisch-islamistische

0: Die houthischen Kämpfer meldeten Angriffe auf Schiffe im Roten Meer und in der Meerenge Bab al-Mandab. Die dort verlaufende Seeroute nutzt Saudi-Arabien seit der Blockade der Straße von Hormus im Zuge des Irankriegs als alternative Strecke für seine Ölexporte. Das Welternährungsprogramm der Vereinten Nationen, WFP, warnt vor einer Hungerkrise in Afghanistan. Rund die Hälfte der Minderjährigen sei unterernährt, sagte ein Sprecher der UNO-Organisation. Die Kürzungen der Entwicklungshilfe vieler Geberländer bedeute, dass man nur noch 1 von 9 hungernden Kindern in dem Land unterstützen könne. Das WFP habe für Afghanistan rund 900 Millionen US-Dollar für dieses Jahr veranschlagt. Erhalten habe es rund 1/10 der Summe. Das Wetter. In der Nacht zunächst weitere, teils kräftige Schauer und Gewitter. In der zweiten Nachthälfte nachlassend, nachfolgend Auflockerungen. Tiefstwerte 22 bis 16 Grad. Morgen wechselnd bewölkt, vor allem im Osten und Südosten teils kräftige Schauer und Gewitter mit Unwettergefahr. Temperaturen 25 bis 37 Grad. Das waren die Nachrichten.
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2: Heute mit Eva Bahner am Mikrofon herzlich willkommen. Auch heute schauen wir schwerpunktmäßig auf das Niedrigwasser und die Folgen, die Energiekrise in Ungarn und Rumänien, aber auch auf den historisch niedrigen Rheinpegel, der mittlerweile auch Konjunkturforscher beschäftigt. Denn schon in den Niedrigwasserphasen 2018 war rund 0,4% des Wachstums betroffen gewesen. Und Ähnliches könnte auch in diesem Jahr blühen, wenn in der Industrie die Transportkosten steigen und Lieferketten durcheinander geraten. Und auch den Landwirten machen die derzeitigen Wetterextreme zu schaffen, wie Katharina Thoms aus Berlin berichtet.
3: Nicht so dramatisch wie in Südeuropa, aber auch in Deutschland rechnet die Landwirtschaft mit weniger Ertrag bei den Ernten durch Trockenheit und Extremwetterschäden wie Hagel und Stürme. Stefanie Sabit, Generalsekretärin beim Deutschen Bauernverband.
4: Die anhaltende Hitzetrockenheit setzt natürlich gerade den Spätreifenkulturen, Mais, Kartoffel, Zuckerrüben gehören dazu, aber auch dem Grünland, der Futterversorgung für die Tierhaltung zu.
3: Ertragsrückgänge seien teils auch bei Gerste, Weizen und Raps zu verzeichnen. Sabit erwartet auch dort eine unterdurchschnittliche Ernte. Das Niedrigwasser am Rhein und der eingeschränkte Transport von Getreide oder auch Düngemitteln führen dazu, dass Frachtkosten steigen. Das wirke sich dann wieder auf die Betriebsmittelkosten der Bäuerinnen und Bauern aus, so Sabit.
4: Das ist sozusagen die Krise in der Krise.
3: Entscheidend sei die weitere Entwicklung in den kommenden Wochen, so das Bundeslandwirtschaftsministerium. Klar sei aber auch,
4: die Dürre ist im vergangenen Winter entstanden. Es ist ganz entscheidend gewesen, wie eben die Böden Wasser speichern konnten. Und wir haben eben vielerorts schon eben nach dem Winter leere Wasserspeicher gehabt. Und das hat eben standortspezifisch wirklich zu ganz existenzbedrohenden Entwicklungen geführt.
3: Der wenige Regen und die anhaltende Hitze setzten die Äcker aber zusätzlich unter Stress, sagt Max Meister vom Naturschutzbund NABU. Eine aktuelle Studie des Verbands mit der Boston Consulting Group zeige,
5: dass sich diese Landschaften, vor allem der Boden, extrem stark aufheizen. Teilweise sogar mehr, als das Städte tun. Und zwar auf über 50 Grad. Und das hat natürlich zur Folge, dass im Prinzip alles, was im Boden lebt, flüchtet sozusagen oder tatsächlich auch stirbt.
3: Die Folge, wenn es regnet, kann der ausgetrocknete Boden das Wasser nicht halten. Es rauscht einfach durch. Das zu ändern, dazu könne die Landwirtschaft selbst am besten beitragen, so Meister.
5: Den Boden weniger zu bearbeiten, damit Struktur erhalten bleibt und damit das Wasser besser infiltrieren kann, weniger oberflächlich abfließt, der Boden es tatsächlich aufnehmen kann und auch zum Grundwasser weitergeben kann.
3: Und durch Zwischenfrüchte, die nach dem Abernten angebaut würden.
5: Und dadurch den Boden extrem abkühlen, teilweise um 30 Grad und damit natürlich einerseits Bodenleben schützen, Humus aufbauen können oder erhalten können und damit eben natürlich auch die Produktivität der Böden.
3: Mehr Vielfalt im Anbau könne auch durch die Politik, durch Bund und EU mehr gefördert werden. Eine Wiedervernässung von Mooren fördert schon das Bundesumweltministerium, das Bundeslandwirtschaftsministerium, die wassersparende Bewässerung oder die Züchtung trockenresistenter Pflanzen Sorten. Der Bauernverband fordert langfristig bessere Technologien für zum Beispiel Drainage und mehr Rückhalteflächen. Akut sei aber eine Entlastung der hohen Dieselpreise für die Landwirte nötig. Und, so Stefanie Sabit vom Bauernverband,
6: wir fordern die steuerfreie Risikoausgleichsrücklage, die auch im Koalitionsvertrag angelegt ist, dass die jetzt kommen muss. Das hilft eben gerade, dass eben jetzt nicht Steuerzahlungen die Liquidität der Betriebe auffressen.
3: Von EU-Seite soll es für Deutschland zudem 60 Millionen Euro als Ausgleich geben für die hohen Düngemittelpreise.
2: Aus Berlin war das Katharina Thoms zu den Herausforderungen für die Landwirtschaft derzeit. Trockenheit und Niedrigwasser. Noch kritischer ist die Situation in Rumänien und vor allem in Ungarn, denn nicht nur die Pegel des Rheins, auch die der Donau markieren historische Tiefststände und so fehlt derzeit Kühlwasser für Atomkraftwerke. Betroffen ist in erster Linie das Atomkraftwerk Pax, dem eine komplette Abschaltung droht. Davon war zumindest heute Morgen noch die Rede. Frage an Clemens Fernkott im Studio Wien. Wie ist denn die Lage derzeit aktuell?
7: Es ist jedenfalls noch nach wie vor am Netz, das Kernkraftwerk Pax, und der ungarische Premierminister Peter Modja ist heute Mittag hingefahren, machte dann ungefähr vor 2 Stunden ein Video auf seiner Facebook-Seite und sagte, wir waren nachts 1 Millimeter vom Abschalten entfernt. Derzeit seien also letztendlich dann auch im Wasserpegelstand um 3 Zentimeter gestiegen. Deswegen sei immer noch das AKW in Betrieb. Und Meteorologen, sagt er dann, seien zuversichtlich, dass es ab Donnerstag mit erheblichen Niederschlägen vor allen Dingen über Österreich zu rechnen sei. Und das könnte die Lage der Donau verbessern. Aber, so sagt er dann wörtlich, es gebe keine Garantie, bis tatsächlich Regen fällt.
2: Dennoch fällt ja gerade viel von der Energieversorgung aus. Wie wird dieses Energiedefizit denn ausgeglichen?
7: In erster Linie importiert. Ungarn importiert traditionell ohnehin mehr Strom als exportiert. Und das kommt normalerweise aus der Slowakei, aus der Ukraine und Österreich. Jetzt ist natürlich, wenn man also Pax sich anschaut, das sind knapp 45% des Strombedarfs fällt dann auf einmal weg. Das kann nicht so generiert werden durch andere Energieträger. Der Strommix ist letztendlich dann auch der, dass ungefähr 25% Solar ist und das Rest der restlichen Prozentsätze sind fossile Brennstoffe. Das geht also nicht. Es muss also importiert werden, kräftig zugekauft werden. Und ungarische Regierungsangaben gehen davon aus, dass es im schlimmsten Fall zwischen 275 bis über 500 Milliarden Euro teuer werden könnte, um das einzukaufen.
2: Das wird also ganz schön kostspielig. Gleichzeitig ruft die Regierung ja auch zum Energiesparen auf. Also dieser Appell richtet sich ja auch an Unternehmen. Wie gehen denn die Unternehmen damit um? Also auch deutsche Autobauer, die in Ungarn ja inzwischen viele Fabriken haben.
7: Dieser Appell wird berücksichtigt. Und wenn man jetzt mal beim Beispiel der deutschen Automobilunternehmen in Ungarn zu sprechen kommen will, BMW etwa, die sagen gegenwärtig, Energiesituation in Ungarn hätte keine Auswirkung auf die Produktion in Debrecen, dem großen Werk dort. Unter anderem auch deswegen, weil tagsüber die gesamte Photovoltaikanlage läuft und damit der gesamte Strom tagsüber das ganze Werk versorgt. Diese Photovoltaikanlage liegt auf dem Werksgelände. Das ist das eine. Das zweite natürlich dann kurzfristige Maßnahmen, indem man also letztendlich Beleuchtung, Klimatechnik und Ähnliches runterfährt. Das würde ein wenig bringen. Audi ähnlich, die sagen natürlich auch, dass es jetzt im August, wie die gesamte europäische Automobilindustrie, die Betriebsabläufe ein bisschen runterfährt. Insofern verringerte Produktion. Deswegen auch der Stromverbrauch des Werks in Görz also auch letztendlich etwas deutlich geringer als im Jahresdurchschnitt. Und ansonsten machen sie es ähnlich auch. Sie haben eine Photovoltaikanlage und versuchen dort dem Appell der Regierung auch gerecht zu werden.
2: Wie stark schadet diese Energiekrise denn der Wirtschaft? Gibt es da schon Prognosen? Lässt sich das schon abschätzen?
7: Da gibt es Prognosen und vor allen Dingen ist es der ungarische Industrieverband, der also das ganz deutlich auch gegenüber der ungarischen Wirtschaftspresse jetzt auch heute kommuniziert hat. Also mit der Situation, wie wir sie jetzt haben, könnte die Industrie und die Industrieunternehmen 1 bis 2 Wochen durchhalten. Mit sich an die freiwilligen Beschränkungen, über die wir eben gesprochen haben, halten. Danach würde es schwierig sein, dann seien diese vorübergehenden Lösungen erschöpft und dann müssten tatsächlich Produktionsreduzierungen kommen. Und das ist etwas, was man natürlich vermeiden will.
2: Zur Energiekrise in Ungarn waren das Einschätzungen von Clemens Fernkotte. Vielen Dank nach Wien. Und wir kommen zurück ins Inland und schauen auf einen politisch sehr spannenden September. In gleich 4 Bundesländern wird gewählt und den Anfang macht in gut einem Monat Sachsen-Anhalt. In aktuellen Wahlumfragen liegt die AfD dort mit Abstand vorn. Macht das Arbeitgebern vor Ort Sorgen, die jetzt schon händeringend nach Personal suchen? Und was erwarten die Unternehmen dort? Darum ging es heute bei einer Podiumsdiskussion, zu der regionale Wirtschafts-, Bau- und Handwerksverbände eingeladen haben in Magdeburg. Niklas Ottersbach war für uns vor Ort.
8: Ein Fliesenfachhandel am Stadtrand von Magdeburg. Hier zwischen Badarmaturen, Spiegeln und Keramikfliesen treffen sie sich. Rund 100 Unternehmer aus Sachsen-Anhalt und die Spitzenkandidaten der Parteien. CDU, AfD, SPD, FDP, Grüne, Linke und auch das BSW, die einzige Partei, die nicht im Landtag vertreten ist. Nach gut einer Stunde Diskussion wird es hitzig, was auch am Thema liegt, Fachkräftemangel. Sachsen-Anhalt ist das Bundesland mit der ältesten Bevölkerung in Deutschland. Die Babyboomer, die in Rente gehen, verschärfen das Problem. Schon jetzt kommt jeder 5. Mediziner in Sachsen-Anhalt aus dem Ausland. AfD-Spitzenkandidat Ulrich Siegmund sagt, es braucht mehr Kinder, aber nicht mehr Zuwanderung.
9: Wir müssen es aus eigener Kraft schaffen. Und wir müssen endlich aufhören, immer nur von Wahl zu Wahl zu denken und uns irgendwie zur nächsten Wahl zu retten mit vermeintlich qualifizierten Zuwanderung.
8: Im Publikum melden sich ein Gartenbauunternehmer, der 4 Vietnamesen beschäftigt, und eine Frau, die ausländische Ärzte nach Sachsen-Anhalt vermittelt.
10: Also ich habe einen Baubetrieb, eine Baumschule und einen Galabaubetrieb, beschäftige noch 4 Nationalitäten. Wie ist Ihre Auffassung? Kann ich da langfristig Ihrer Meinung nach mit dem Personal planen oder sagen Sie, nee, die braucht man nicht?
11: Meine Frage ist natürlich auch, was sage ich unseren internationalen Ärzten, wenn im Grunde genommen ab 6.9. eine Partei gewählt wird, die dann eben halt mit der Migration nicht ganz einverstanden ist.
9: Ja, Sie können Ihnen sagen, dass wenn die Rechtsvorschriften so eingehalten werden, wie es aktuell offenbar bei Ihnen der Fall ist, dass das überhaupt kein Problem darstellt.
8: Antwortet AfD-Spitzenkandidat Siegmund. Da platzt Katja Pehle von der SPD der Kragen und erinnert an das AfD-Wahlprogramm, in dem von, Zitat, kulturfremden Fachkräften die Rede ist, die man möglichst durch KI ersetzen solle.
12: Sie haben insbesondere Passagen drin zum Thema Rückkehr nach Syrien. Das sind viele Arbeitskräfte, die jetzt schon bei uns auch tatsächlich arbeiten, wo klipp und klar drinsteht, alle Menschen, die aus Syrien hierher gekommen sind, ob sie einen Arbeitsplatz haben oder nicht, sollen wieder zurück. Tun Sie auf dem Podium nicht so, als wäre das mit Ihnen alles verhandelbar.
8: Ministerpräsident Sven Schulze, CDU, spricht sich für gezielte Zuwanderung aus und verweist auf verpflichtende gemeinnützige Arbeit für Sozialhilfeempfänger, ein Modellprojekt, das seit Juli in mehreren Landkreisen in Sachsen-Anhalt läuft.
13: Weil ich möchte, dass hier in Sachsen-Anhalt jeder, der eine staatliche Leistung kriegt, auch eine Gegenleistung bieten muss, idealerweise irgendwann auch in den Arbeitsmarkt zurückkommt.
8: Kein Thema auf dem Podium, aber eins für die Unternehmer im Raum. Die Diskussion um die abschlagsfreie Rente ab 45 Beitragsjahren. Die Rentenkommission der Bundesregierung will sie streichen. Die 3 Ostministerpräsidenten der CDU, darunter auch Sven Schulze, wollen sie mit Blick auf die im Schnitt etwas längeren Erwerbsbiografien beibehalten. Inzwischen stellt sich auch der Deutsche Gewerkschaftsbund in Ostdeutschland hinter die CDU-Ministerpräsidenten. Auch Michael Horstmann, stellvertretender Vorsitzender des Allgemeinen Arbeitgeberverbands in Sachsen-Anhalt, sieht das genauso, weil es in Ostdeutschland einfach mehr Menschen gäbe, die früher angefangen haben zu arbeiten.
14: Im Ehrenamt bin ich eben auch bei der Rentenversicherung Mitteldeutschland in diversen Ausschüssen und habe monatlich viele Fälle auf dem Tisch und an der Stelle bin ich voll dabei.
8: Anders sieht das IT-Unternehmer Wilfried Stammwitz aus Aschersleben.
15: So ein Paket, wo sich alle darauf geeinigt haben, nochmal aufzuschnüren, halte ich für gefährlich.
2: Aus Magdeburg war das der Bericht von Niklas Ottersbach. Fliegen bleibt teuer und könnte absehbar noch teurer werden. Das hat das Lufthansa-Management heute so angedeutet, denn die gestiegenen Kerosinkosten werden an die Fluggäste weitergegeben. Auch bei der Lufthansa, die sich eigentlich gegen solche Fälle abgesichert hatte. Was die Preisgestaltung aus Sicht des Konzerns noch zusätzlich erschwert, sind Kundinnen und Kunden, die ohne viel Vorlauf buchen. Über ein turbulentes erstes Halbjahr, Mischa Erhardt.
16: Eigentlich hat sich die Lufthansa den Großteil ihrer Kerosinlieferungen abgesichert, also frühzeitig Lieferverträge gemacht, die bei kurzzeitigen Preissprüngen die Risiken minimieren. Trotz dieses sogenannten Hedgings schlagen die infolge des Iran-Krieges gestiegenen Kerosinkosten mit rund 750 Millionen Euro zu Buche, allein in den vergangenen 3 Monaten.
17: Aufgrund der Nahostkrise lagen die Treibstoffkosten rund 40% über dem Vorjahresniveau. Das ist eine ähnliche Größenordnung wie bei unseren europäischen Wettbewerbern, während US-amerikanische Airlines nicht gehedged sind und somit noch deutlich höhere Kostensteigerungen zu verzeichnen haben,
16: sagt Lufthansa-Finanzvorstand Till Streichert. Hinzu kommen Belastungen von 150 Millionen Euro durch einen einwöchigen Streik der Beschäftigten im April.
18: Für diese wiederholten Streiks fehlt nicht nur unseren Kunden, sondern erfreulicherweise inzwischen auch zunehmend der Mehrheit unserer Mitarbeiter jedes Verständnis.
16: So Lufthansa-Chef Carsten Spohr.
18: Und deswegen sind wir erfreulicherweise nun auch wieder mit beiden Gewerkschaften im Gespräch. Wir setzen hier auf moderierte Dialogprozesse, um endlich zu einem gemeinsamen Verständnis über die Zukunft unserer Kernmarke zu kommen.
16: Gestreikt hatten die Gewerkschaften UFO für das Kabinenpersonal und Cockpit für die Piloten. Mitten im Arbeitskampf im April hatte die Lufthansa angekündigt, wegen der Streiks und der hohen Kosten die Regionaltochter Lufthansa Cityline einzustellen. Bis Oktober streicht Lufthansa durch die Stilllegung von Cityline rund 20.000 Flüge, die aus Sicht des Managements zu teuer sind. Stattdessen versucht die Lufthansa, Flugzeuge und deren Jobs in Konzerngesellschaften zu verlagern, die rentabler fliegen. Nach dem schwierigen ersten Halbjahr schließt die Lufthansa nun nicht aus, dass die Gewinne in diesem Jahr kleiner ausfallen könnten als im Vorjahr. Auf gut Deutsch, Lufthansa senkt die Gewinnprognose. Der Gewinn aus dem laufenden Geschäft, der sogenannte operative Gewinn, sackte in den vergangenen 3 Monaten um über 50% ab. Zwar sind die Kapazitäten zurückgegangen, dennoch konnte Lufthansa die Umsätze steigern durch Preiserhöhungen. Genau hier könnte noch Gegenwind kommen. Zwar sieht man bei der Lufthansa eine ungebrochen hohe Nachfrage nach Flugreisen. Allerdings buchen die Menschen aufgrund der hohen Unsicherheit kurzfristiger. Marktforscher Rolf Bürkel vom Nürnberger Institut für Marktentscheidungen NIM.
19: Vor allem Auslandsreisen haben nach unseren Erkenntnissen hier etwas darunter gelitten. Also man sieht hier, dass natürlich auch exogene Schocks eine ganz wichtige Rolle spielen und der ein oder andere doch überlegt hat, nee, mir ist jetzt international die Lage zu unsicher, ich verzichte dieses Jahr vielleicht auf eine Flugreise und bleibe eher in der näheren Umgebung. Destinationen, die ich mit dem Auto auch erreichen kann.
2: Sagt der Konsumforscher im Beitrag von Mischa Erhardt. Und wir kommen zu BioNTech, zum Pharmaunternehmen aus Mainz. Rasant gewachsen in der Corona-Pandemie, als die Impfstoffnachfrage hoch war. An der Börse war BioNTech zwischenzeitlich mehr als 100 Milliarden Euro wert. Und dann brachen die Umsätze ein nach der Pandemie. Das BioNTech-Gründerehepaar hatte im März schon den Rückzug angekündigt. Im Mai wurde dann ein massiver Stellenabbau gemeldet und die Schließung mehrerer Standorte. Und nun hat BioNTech zumindest einen neuen Chef gefunden, der allerdings einiges zu tun haben wird, denn BioNTech ist tief in der Verlustzone. Anke Petermann dazu.
20: BioNTech rutscht noch tiefer in die Verlustzone. Für das zweite Quartal 2026 belief sich das Minus nach Unternehmensangaben auf 820,8 Millionen Euro. Im ersten Halbjahr 2026 summiert sich damit der Verlust auf 1,35 Milliarden Euro, eine halbe Milliarde mehr als im Vorjahreszeitraum. Grund ist die weltweit stark gesunkene Nachfrage nach Covid-19-Impfstoff. Im zweiten Quartal 2026 machte BioNTech laut eigenen Angaben einen Umsatz von 105,6 Millionen Euro. Im Vergleich zum Vorjahreszeitraum hat sich der Erlös mehr als halbiert. Deutschland braucht in dieser Saison Impfstoffvorräte auf. Das schlägt auch auf die Umsatzerwartung fürs Gesamtjahr, die BioNTech stark nach unten korrigierte. Zwischen 1,6 und 1,9 Milliarden Euro erwartet der Konzern jetzt nicht mehr 2 bis 2,3 Milliarden wie noch im März. Der Umbau vom Impfstoffkonzern zum Spezialisten für Krebsmedikamente ist mühsam und verlustreich. Die Optimisten unter den Analysten hatten mehr Dynamik erhofft. Noch Vorstandschef Ugo Schein sieht BioNTech dennoch auf Kurs.
21: Wir on track
0: Wir sind auf dem besten Weg, bis 2030 ein diversifiziertes Unternehmen mit mehreren Produkten zu werden. Mehrere zugelassene Krebsmedikamente stellt Schein fürs neue Jahrzehnt in Aussicht. Er baut auf langen Atem, während Analysten eher ungeduldig enttäuscht auf die Zahlen schauen. Wenn Schein von Fortschritten spricht, dann meint er nicht den Erlös, sondern die Krebsforschung, besonders die Entwicklung des Wirkstoffs Pumitamig.
21: Our progress to date sets us up for an impactful second half of 2026.
0: Unsere heutigen Fortschritte bereiten uns auf ein effektives zweites Halbjahr 2026 vor. Wir gehen mit Schwung und Sorgfalt in den Rest dieses Jahres und treiben unsere langfristige Mission weiter voran.
21: Towards our long-term vision.
0: Bessere Überlebenschancen für Krebspatienten, bessere Verträglichkeit von Medikamenten. Langfristig ist diese Mission aber nicht mehr Scheins Job. Er und seine Frau Özlem Türeci verlassen das Unternehmen zum Jahresende. Anteilseigner bei BioNTech wollen sie aber bleiben. Spätestens Anfang Februar soll Guido Oelkers als neuer Vorstandschef auf Schein folgen. Promovierter Betriebswirt, langjährig erfolgreicher Biopharma-Spitzenmanager, führte er zuletzt fast 10 Jahre lang das schwedische Unternehmen Swedish Orphan Biovitrum, kurz Sobi. Er genießt Scheins Vertrauen, BioNTechs schwierigen Übergang zum Onkologiekonzern zu meistern.
21: Die
0: nächste Phase dieser Entwicklung erfordert die entsprechenden Führungsqualitäten und ich bin zuversichtlich, dass wir diese in Guido gefunden haben. Er versteht, was wir aufgebaut haben und vor allem versteht er, wie lange es dauert, es profitabel zu etablieren. Um Kontinuität und einen glatten Übergang zu gewährleisten, werde ich Guidos Onboarding aktiv unterstützen.
2: Aus Mainz der Bericht von Anke Petermann. Vieles, was Finanzmärkte bewegt, egal ob es um Zölle geht oder die Straße von Hormuz, postet der US-Präsident auf seiner Plattform Truth Social, auf die nicht nur Journalisten schauen, sondern auch viele Händler, Investoren, Banker. Und die können seit Samstag einen Premium-Zugang kaufen. Das Versprechen, schnellerer Zugang zu reichweiten, starken Accounts wie dem von Donald Trump. Das ebnet natürlich den Weg für Insiderhandel-Kritiker sind empört. Aus New York, Giselle Uka.
22: Für bis zu 100.000 US-Dollar im Monat erhalten institutionelle Investoren, Banken und Handelsfirmen einen Premium-Zugang. Das Versprechen, noch vor dem Rest der Welt Einblick in die oft marktbewegenden Postings des US-Präsidenten erhalten. Die Idee ist, wenn man auch nur ein paar Millisekunden Vorsprung im Vergleich zu allen anderen bekommt, dann kann das zu enormen Gewinnen führen, die diese Unternehmen erzielen. Können. Zum Beispiel eine Bank, wenn sie eine bestimmte Position handelt oder auflöst. Erklärt Brian Chung, Finanzexperte bei NBC News. Dass Online-Dienste ihre Daten an Finanzhäuser verkaufen, ist nicht ungewöhnlich. Im Falle von Truth Social ist damit allerdings ein gravierender Interessenskonflikt verbunden. Denn es ist vor allem der US-Präsident selbst, der von den neuen Einnahmen profitiert. Trump hält über eine Treuhandgesellschaft mehr als 40% der Aktien an Mutterkonzern Trump Media. Vaughn Hilliard von MS Now stört dazu noch etwas anderes. Er ist im Begriff, aus der Erkenntnis Kapital zu schlagen, dass er seinen privaten Kanal in Echtzeit nutzen kann, um die Märkte wesentlich zu beeinflussen. Das ist wirklich ein skandalöser Missbrauch des Präsidentenamtes. Kritiker warnen vor Marktmanipulation und Insider-Trading. Besonders demokratische Politiker werfen dem US-Präsidenten vor, rechtswidrig zu handeln, indem er zahlenden Investoren Vorteile beim Handeln am Markt verschaffe. Senator Chris Murphy aus Connecticut ist außer sich.
23: None of this is normal. A lot of this is illegal.
22: Nichts davon ist normal, viel davon ist illegal und ich möchte den Unternehmen da draußen nur sagen, wenn ihr euch entscheidet, da mitzumachen und es sich, wie es auf den ersten Blick erscheint, als rechtswidrig herausstellt, werdet ihr zur Rechenschaft gezogen.
23: You are going to eventually be held accountable.
22: Murphys Senatorenkollegen Elizabeth Warren aus Massachusetts und Adam Schiff aus Kalifornien haben bereits eine formelle Beschwerde bei der US-Börsenaufsicht SEC eingereicht. Sie soll prüfen, ob der kostenpflichtige Echtzeitvorsprung bei Truth Social gegen Bundesgesetze zu Insiderhandel und Marktmanipulation verstößt.
2: Aus New York, Giselle Ucker. Und dazu können Sie auch einen Kommentar hören hier ab 19.05 Uhr. Und wir schalten jetzt aber zunächst in den Frankfurter Börsensaal zu Claudia Werle. Es ist auch Thema bei Ihnen.
1: Ja, das kommt auch überhaupt nicht gut an. Von Interessenskonflikten ist auch hier die Rede, von unangemessener Ausnutzung staatlicher Macht.
2: Und es ist ja auch tatsächlich auffällig, dass der DAX und auch der Dow Jones gerade jetzt auf Rekordjagd gehen. Also das wundert ja viele.
1: Das ist richtig und es ist immer wieder von der Hoffnung die Rede, dass sich die Lage im Mittleren Osten entspannt. Aber von einem Ende des Konflikts kann ja noch keine Rede sein. Viel hängt mit guten Unternehmensbilanzen zusammen, sagen Händler, die kommen diesseits von Unternehmen diesseits und jenseits des Atlantiks. Und sie kommen nicht nur aus der Tech-Branche. Der DAX ist heute bis auf 26.266 Punkte gestiegen. So hoch wie noch nie, steht aktuell bei 26.223 Punkten.
2: Gute Zahlen auf jeden Fall nicht von BioNTech, der einzige Börsenstar mitten in der Transformation, im Umbau. Was macht denn die Aktie heute?
1: Die gibt heute deutlich nach im Computerhandel, fast 1,5% im Minus.
2: Und die Lufthansa hat die Gewinnprognose gesenkt. Wie reagiert man darauf?
1: Die Lufthansa-Aktien werden verkauft, die Papiere verlieren mehr als 8%, waren heute Mittag sogar mehr als 12% im Minus.
2: Vielleicht können wir auch noch schnell einen Blick auf Bayer werfen. Wie sind da die Zahlen ausgefallen?
1: Diesmal kommen wirklich gute Nachrichten. Der Konzern hat dank guter Geschäfte in der Agrarsparte und dank umfangreicher Kostensenkungsmaßnahmen die Erwartungen für das zweite Quartal übertroffen. Die Aktien von Bayer, großer Gewinner im DAX mit einem Plus von 3,5%.
2: Schauen wir noch auf den Devisenmarkt. Was macht der Euro?
1: Der wird mit einem $1,1514 gehandelt. Die Umlaufrendite von 3,11 auf 3,12% gestiegen und die Feinunze Gold kostet $4,077,54.
2: Börseninformationen waren das von Claudia Werle. Danke nach Frankfurt. Hitze und Gartenkultur wie ein Weltkulturerbe gegen Wetterextreme kämpft. Das ist gleich eins der Themen in Kultur heute hier nach den Nachrichten. Danke für Ihr Interesse an der Wirtschaft, sagt Eva Bahner.
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5: .30 Uhr, die Nachrichten. Die russische Armee hat nach eigenen Angaben erneut Frachtschiffe in ukrainischen Häfen angegriffen. Das Verteidigungsministerium in Moskau erklärte, es seien drei Frachter im Hafen von Mykolaiv und ein weiterer im Schwarzmeerhafen von Odessa attackiert worden. Bei weiteren Luftangriffen, unter anderem auf die ukrainische Region Sumy und die Stadt Charkiw, gab es nach lokalen Behördenangaben 5 Todesopfer. Die ukrainische Luftwaffe attackierte ihrerseits wieder russisches Gebiet und tötete nach Angaben von Behörden ebenfalls 5 Menschen. Ziele waren laut Berichten erneut Logistikzentren des Online-Händlers Wildberries in der Stadt Tschechow, in der Region Twer und in der Nähe von St. Petersburg. Die ukrainische Regierung argumentiert, das Unternehmen beliefere auch das russische Militär. Die EU-Innenminister haben nach der massenhaften Ankunft von Migranten in der spanischen Exklave Ceuta die europäische Geschlossenheit betont. Auf einer außerordentlichen Videokonferenz äußerten sie ihre Anerkennung für Spaniens Reaktion auf die Krise, nachdem zunächst viel Kritik an dem Land geübt worden war. Die irische Ratspräsidentschaft erklärte, die EU stehe zusammen und sei bereit, das Land zu unterstützen. Spaniens Innenminister Grande Marlaska sagte, der Schengen-Raum sei durch die Migrationskrise in Ceuta nicht gefährdet gewesen. Kein Migrant habe europäisches Festland erreicht. In der Exklave waren kürzlich von Marokko aus überwiegend schwimmend Zehntausende Menschen angekommen. Mehr als 70 Personen ertranken. Die Pläne der Bundesregierung für einen neuen Zivildienst stoßen bei Sozialverbänden und der Opposition auf Kritik. Der Sozialverband Deutschland erklärte, die Regierung sollte lieber das Ehrenamt stärken, anstatt auf Zwang zu setzen. Caritas-Präsidentin Welskop-Deffer meinte, auf diesem Wege ließen sich die Personalprobleme sozialer Einrichtungen nicht lösen. Kritik kam auch von der Linken. Deren Bundesvorsitzende Schwertner sagte der Funke Mediengruppe, ein verpflichtender Zivildienst ruhe reguläre und tariflich bezahlte Arbeit im Sozialbereich zu verdrängen. Die Bundesregierung verteidigte ihre Pläne, die heute bekannt geworden waren. Auf Anfrage des Deutschlandfunks erklärte eine Sprecherin des Familienministeriums, sollte die allgemeine Wehrpflicht wieder eingesetzt werden, müsse die Basis für einen modernen Zivildienst vorbereitet sein. Diese Aufgabe ergebe sich aus dem Grundgesetz. Mit der Aussetzung der Wehrpflicht im Jahr 2011 war auch der Zivildienst entfallen. An seine Stelle trat der Bundesfreiwilligendienst. Seit Anfang des Jahres gilt ein neuer Wehrdienst. Im saarländischen St. Ingbert hat es einen Großeinsatz der Polizei wegen einer möglichen Gefahr durch radioaktives Material gegeben. Wie die Polizei mitteilte, erhielt sie Hinweise, dass ein Mann in seinem Haus Gesteinsmaterial hortet, das eine natürliche Radioaktivität besitzt. Bei einer unsachgemäßen mechanischen Verarbeitung der Mineralien könnten neben strahlenden Partikeln auch Schwermetalle freigesetzt worden sein. Spezialkräfte durchsuchten das Haus und stellten Strahlung fest. Es wurde für unbewohnbar erklärt. Eine Gefahr für die Öffentlichkeit besteht nach derzeitigem Kenntnisstand aber nicht. Der saarländische Innenminister Joost ließ sich am Einsatzort über den Stand der Ermittlungen informieren. Die Lufthansa hat im zweiten Quartal deutlich weniger Gewinn verzeichnet. Wie der Konzern in Frankfurt am Main mitteilte, belief sich dieser auf 383 Millionen Euro, 56% weniger als im Vorjahr. Neben den Streiks im April habe vor allem der durch den Irankrieg angestiegene Kerosinpreis das Geschäft belastet. Dieser habe zu 750 Millionen Euro Mehrausgaben in den letzten 3 Monaten geführt. Konzernchef Spohr sagte, Flugreisende müssten in den kommenden Monaten weiterhin mit hohen Ticketpreisen planen. Das Wetter. Der Deutsche Wetterdienst warnt vor schweren Gewittern mit Hagel und heftigem Starkregen und orkanartigen Böen in Teilen Baden-Württembergs. In der Nacht zunächst weitere teils kräftige Schauer und Gewitter. In der zweiten Nachthälfte nachlassend, nachfolgend Auflockerungen. Tiefstwerte 22 bis 16 Grad. Morgen wechselnd bewölkt, vor allem im Osten und Südosten, teils kräftige Schauer und Gewitter mit Unwettergefahr. Temperaturen 25 bis 37 Grad. Das waren die Nachrichten.
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3: Am Mikrofon begrüßt Sie Doris Schäfer-Noske. Ist eine Spitzenköchin eigentlich einsame Spitze oder ist auch Sterneküche Teamarbeit? Das wollen wir heute besprechen mit einer Frau, die es wissen muss. Julia Komp hat ein Sterne-Restaurant in Köln. Mehr von ihr in unserer Reihe Gemeinsam oder Einsam im Laufe dieser Sendung. Beginnen wollen wir aber mit den Auswirkungen unseres extremen Wetters. Wer aktuell durch Parks oder Gärten spaziert, sieht überall strohgelbe verbrannte Rasenflächen. Auch den Bäumen und Hecken machen die Temperaturen schwer zu schaffen. Und selbst wenn es mal einen kräftigen Regenguss gibt, das Wasser erreicht die tiefen Bodenschichten oft gar nicht mehr. Unsere historischen Parklandschaften in Deutschland, die kämpfen in diesem Jahr ums Überleben. Das gilt auch für das Weltkulturerbe in Potsdam mit dem Park Sanssouci und dem Park Babelsberg. Hier wachsen Bäume und Pflanzen, die die Visionen der preußischen Könige widerspiegeln. Die berühmten Weinbergterrassen, die Orangerie oder die monumentalen Alleen, die ja auf Entwürfe von Peter Josef Linné zurückgehen. Ich habe über die Lage mit dem Generaldirektor der Stiftung Preußische Schlösser und Gärten Berlin-Brandenburg gesprochen, Christoph Martin Vogter, und als erstes habe ich ihn gefragt, welche Pflanzen ihm denn gerade besondere Sorgen machen.
6: Ja, leider machen uns sehr viele Pflanzenarten zurzeit Sorgen, aber ich glaube, ganz besonders im Mittelpunkt stehen zurzeit Buchen und Eichen. Da haben wir große Verluste. Bei den Bäumen im Park Sanssouci haben wir eine Rate von ungefähr 80% der Bäume, die geschädigt sind. Im Schlosspark Babelsberg, der auf einem besonders sandigen Boden steht, ist das sogar noch größer. Da sind wir bei 90 bis 100%.
3: Wie gehen Sie denn zurzeit vor, um das Schlimmste zu verhindern?
6: Wir können also nur mit einem Bündel von Maßnahmen arbeiten. Das eine ist natürlich sozusagen, woran alle denken, dass wir versuchen, die Bewässerungssysteme zu verbessern und auch effektivere Bewässerungsmethoden zu entwickeln. Das zweite ist, dass wir wichtige
7: Einzelbäume uns vornehmen und denen sozusagen eine besondere Begleitung geben, ihnen versuchen, einzeln zu helfen. Also Bäume, die ganz wichtig für die Struktur unserer Parks sind, große Bäume, besonders alte Bäume, Bäume, die an einer zentralen Stelle stehen. Daneben gibt es viele Maßnahmen, die sich auf Bodenverbesserung richten, zum Beispiel. Wir haben Drohnenüberfliegung der Gelände, um einen viel besseren Überblick darüber zu bekommen, was dort gerade passiert und wie sich die Schäden entwickeln. Also es ist wirklich ein ganzes Maßnahmenpaket.
3: Im Schlosspark von Brühl im Rheinland, da ist der Park zurzeit gesperrt wegen herabfallender Äste. Gibt es bei Ihnen in Potsdam sowas auch?
7: Ja, also es gibt ein relativ neues Phänomen, das sind die sogenannten spontanen Astabbrüche. Es war früher so, dass wir mit einer relativ guten Sicherheit vorhersagen konnten, wann Äste gefährdet sind und die vorher abnehmen konnten. Inzwischen passiert das so schnell und ohne klar sichtbare Anzeichen, dass wir also häufiger Astabbrüche haben. Ich hatte neulich einen Tag, da habe ich 3 Meldungen bekommen von Abbrüchen großer Äste im neuen Garten in Potsdam an einem Tag. Das sind also wirklich nennenswerte Anzahlen. Das ist zum einen natürlich schrecklich für die Bäume, es ist aber ja auch ein Risiko für die Besuchenden. Und deshalb kann ich das die Kollegen und Kolleginnen in Brühl gut verstehen, dass sie dort auch mit Absperrungen arbeiten.
3: Ich habe es am Anfang schon gesagt, dass ja Ihre Bäume und Pflanzen, das sind ja nicht irgendwelche, sondern die spiegeln ja auch die Visionen der preußischen Könige. Was muss denn in Potsdam auch aus kulturhistorischer Sicht auf jeden Fall erhalten werden? Was hat da Priorität?
7: Die Parks sind ja eine Kombination aus sozusagen Raumbildern, also wo sind die Wiesen, wo sind die Alleen, wo sind Durchblicke, wo sind die großen Bäume. Das ist also das eine, dass wir diese Strukturen erhalten. Und das zweite ist die Baum- und Straucharten, die dort benutzt worden sind, weil die das Bild ganz wesentlich mitbestimmen. Also welche Farben haben die Blätter, welche Form haben die Kronen. Und das dritte ist natürlich, dass wir uns sehr bemühen, alte Bäume möglichst lange am Leben zu erhalten, die eben noch einen großen Teil dieser Parkgeschichte auch mitgemacht haben. Denn wir haben teilweise noch Bäume, die sind über 200 Jahre alt. Und wir versuchen, dass wir so wenige wie möglich von denen in der nächsten Zeit verlieren. Aber das wird ein immer schwierigeres Vorhaben.
3: Wird denn der Schlosspark in Potsdam in 10 Jahren vielleicht ganz anders aussehen als jetzt?
7: Also man kann das schon sehen, dass wir ja eine große Zahl von Altbäumen verlieren und zwar relativ schnell, sehr viel schneller, als das in früheren Jahrzehnten der Fall war. Und das wird sich beschleunigt fortsetzen. Ich gehe davon aus, dass in 10 bis 20 Jahren wir einen wesentlichen Teil der großen Altbäume verloren haben werden in den Parks, wenn jetzt kein Wunder geschieht. Und das heißt, das Bild wird sich deutlich ändern, wenn dieses Panorama der großen Bäume mit den großen Kronen, die diese Räume im Park schaffen und auch diesen, ja, also auch so eine wunderbare Atmosphäre schaffen. Das werden wir jetzt schnell verlieren. Wir müssen uns darum bemühen, dass wir die nächste Generation des Parks heranziehen, damit dieses Bild wieder entstehen kann.
3: Gibt es denn da etwas, das Ihnen in dieser Zeit Hoffnung macht?
7: Wir haben gemeinsam mit den anderen deutschen Schlösser- und Gärtenorganisationen ein Forschungsnetzwerk und haben jetzt bereits das zweite große Forschungsprojekt mit Hilfe der Bundesstiftung Umweltschutz laufen und werden nächste Woche zu unserer ersten Tagung zusammenkommen, auch in Potsdam, wo wir die Ergebnisse austauschen. Wir reden dabei nicht mehr primär über die Rettung des jetzigen Bestandes, sondern wir reden darüber, wie wir in die Zukunft eine neue Generation von Gärten fit machen können für die stark geänderten Rahmenbedingungen des Klimawandels. Und da gibt es tatsächlich einige Perspektiven, die Mut machen. Zum Beispiel das Prinzip der sogenannten Eigenwerbung, dass wir an vielen Stellen in Deutschland festgestellt haben, dass Kleinbäume, die direkt vor Ort angezogen werden und auf dem Grundstück bleiben, die sich dort ausgesät haben, die dort gepflegt werden, die dort in eine kleine lokale Baumschule kommen und dann vor Ort wieder eingesetzt werden, dass die sehr viel stärker sind und sehr viel mehr Adaptionsmöglichkeiten haben an sich wandelnde Klimabedingungen. Und die meisten deutschen Schlösserorganisationen legen in ihren Gärten inzwischen kleine lokale Baumschulen an.
3: Das heißt also, sie pflanzen dieselben Arten wieder an, aber dadurch, dass sie sie auf dem Gelände anpflanzen, sind die dann widerstandsfähiger, als wenn sie 10 Kilometer weiter aus der Baumschule kämen.
7: Ja, das ist eine ganz erstaunliche Beobachtung, die hat sich jetzt aber an vielen Orten bestätigt, also genau wie Sie es gesagt haben. Und das ist für uns deshalb auch sehr wichtig, weil wir auf diese Weise die Pflanzenarten nicht ändern müssten. Denn mit jeder geänderten Pflanzenart ändert sich auch das Bild des Parks. Und beim Welterbepark wie unserem in Potsdam, da kommt es sehr darauf an, dass wir das ursprüngliche Parkbild bewahren. Und diese Eigenwerbung, also diese Bäume aus den lokalen Baumschulen bei uns in den Parks, die versprechen, dass wir dort mit derselben Art von Bäumen weiterarbeiten können.
2: Sie haben schon gesagt, dass Ihr Projekt auch von der Bundesregierung unterstützt wird. Würden Sie sich denn insgesamt mehr Sichtbarkeit und auch mehr Unterstützung aus der Politik wünschen?
7: Auf jeden Fall. Das ist ein großes Thema. Das bezieht sich nicht nur auf die historischen Parks, aber in denen wird das sehr sichtbar. Wir haben jetzt sehr wichtige Investitionsmittel der EU und des Landes Brandenburg bekommen, um die Parks voranzubringen in Potsdam. Aber wir müssen natürlich immer wieder das sagen, was zurzeit so wenige hören wollen. Die Parks haben auch bei allen Anstrengungen, die wir zurzeit unternehmen, nur dann eine Chance, wenn wir es schaffen, den Klimawandel zu verlangsamen und am Schluss auch ihn wieder anzuhalten. Denn wir haben große Schwierigkeiten, uns mit dem schon jetzt erreichten Stand des Klimawandels zu reagieren und den Parks in diesen Bedingungen eine Zukunft zu geben. Wenn das in derselben Geschwindigkeit weitergeht, werden wir das Rennen verlieren.
2: Christian Martin Vogter war das, Generalsekretär der Stiftung Preußische Schlösser und Gärten Berlin-Brandenburg, über die Folgen des Klimawandels für die historischen Gärten und Parks. Nach dem jüngsten Ansturm auf die spanische Exklave Ceuta macht Italiens Regierungschefin Giorgia Meloni jetzt Druck. Sie fordert eine Wende in der europäischen Migrationspolitik mit Flüchtlingszentren in Afrika. Ein Kurs, der auch im Vorfeld der Videoschalte der EU-Innenminister heute Thema war. Innenpolitisch, da fährt Meloni schon lange eine harte Linie, vor allem bei der Kultur. Ihr Fokus liegt auf nationalkonservativen Werten. Die autonomen linken Kulturzentren sind ihr da ein Dorn im Auge. Innerhalb eines Jahres hat die italienische Regierung zwei der bekanntesten Kulturzentren räumen lassen, in Mailand und Turin. Die Empörung war damals groß, aber wie sieht es heute dort aus und warum haben diese sogenannten Centri Sociali in Italien eigentlich eine so große Bedeutung? Charlotte Weinreich berichtet.
9: Das Ascatasuna gehörte zu den bekanntesten autonomen Kulturzentren Italiens. Ende 2025 wurde es von der Regierung von Giorgia Meloni geräumt. Bei den Protesten gegen die Schließung kommt es zu schweren Ausschreitungen. Warum sind die Demonstranten so wütend? Und was hat es mit diesen sogenannten Centri Sociali auf sich? Antworten auf diese Fragen finde ich in Mailand. Auch hier hat Meloni vor genau einem Jahr, im August 2025, eines der berühmtesten linken Kulturzentren räumen lassen, das Leoncavallo. Matteo Di Giuli ist Autor und Kulturjournalist. Gemeinsam besuchen wir das Leoncavallo. Ein großer Gebäudekomplex, verziert mit beeindruckender Graffiti-Kunst. Das Gelände selbst ist abgesperrt.
10: Das Leoncavallo war schon immer eine Art Legende. Es war ein wichtiger Kulturort für experimentelle Musik und Filme. Die Rap-Szene ist hier entstanden. Die 90er waren die goldenen Jahre der Centri Sociali. Man konnte sie ab dann nicht mehr ignorieren. Sie haben es geschafft, die Mainstream-Kultur von unten zu beeinflussen.
9: In den 70er Jahren wurden besetzte Häuser ein Mittel des Protests und der italienischen Gegenkultur. Die Aktivisten dahinter kritisieren soziale Missstände und hinterfragen traditionelle Lebensweisen.
10: Im Namen Centri Sociali steckt auch der soziale Aspekt. Bevor es ein Ort für Konzerte wurde, war das Leoncavallo ein Kindergarten, eine öffentliche Kantine, eine Frauenklinik, eine freie Radiostation. Sozialhilfe von unten, denn soziale Absicherung ist bis heute ein Problem in Italien.
9: Ein Teil des Gebäudes des Leoncavallo mit Graffiti-Kunst steht inzwischen unter Denkmalschutz. Noch ist unklar, was damit passieren wird. Und auch die Bewegung hat ein Jahr nach der Räumung noch immer kein neues Zuhause gefunden. Meloni begründet die Räumung der Centri Sociali damit, dass es in einem Rechtsstaat keine rechtsfreien Räume geben dürfe. Denn die Gebäude sind illegal besetzt. Die linke Szene aber wirft Meloni Doppelmoral vor, denn rechtsextreme Zentren und deren Hauptquartiere werden von der Regierung in Ruhe gelassen.
10: Melonis Regierung versucht, die Narrative in der Kulturwelt zu verändern. Die Centri Sociali spielen da eine wichtige Rolle, weil sie für die italienische Kultur so wichtig sind. In Italien tendiert die Kultur schon immer eher zum linken politischen Spektrum. Auch heute ist fast jeder Autor, Sänger, Schauspieler eher links. Das gefällt Meloni und der rechten Bewegung gar nicht.
9: Wenn man sich das Instagram-Profil des Leoncavallo anschaut, wird klar, die Bewegung lebt weiter. Marina Böhr ist Vorsitzende des Vereins Mamme Antifasciste del Leoncavallo, der antifaschistischen Mütter. Diese Gruppe von Aktivistinnen steht hinter dem Kulturzentrum.
11: Wir hoffen, dass das nicht das Ende ist. Wir suchen weiter nach Alternativen, klar, auch wenn das schwierig wird. Diese Räumung war brutal, sie war schmerzhaft. Was mich so wütend macht, ist, dass diese politische Entscheidung ein Indiz dafür ist, dass gerade etwas schiefläuft. Das passt nicht zu unserer Stadt.
9: Es gibt hunderte Centri Sociali in Italien. Matteo Di Giuli glaubt, dass auch die restlichen Kulturzentren in Gefahr sind. Die Hoffnung gibt er trotzdem nicht auf.
10: Die Regierung wird weiter ihre Muskeln spielen lassen und behaupten, dass es hier nur um ein Problem der Legalität geht. Die ganze Bewegung muss neue Wege finden, sich zu organisieren, online und offline. Aber die Centri Sociali waren schon immer in Gefahr und sie haben es immer geschafft, zu überleben. Das ist nicht das Ende.
3: Charlotte Weinreich berichtete aus Italien über die Lage nach der Schließung von zwei bedeutenden Kulturzentren.
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3: In unserer Sommerreihe in Kultur heute, da tauchen wir heute ein in das Reich kulinarischer Meisterwerke. Gewürze direkt aus den Ursprungsländern und geheime Rezepte, die ihr von Familienbetrieben aus aller Welt auf einer Reise verraten wurden. Dafür steht die Sterneköchin Julia Komp. Sie ist eine absolute Ausnahmeerscheinung. Unter den 339 Sterne-Restaurants in Deutschland werden aktuell nur 14 von einer Küchenchefin geleitet, alle anderen von Männern. 2016 ist Julia Komp mit gerade einmal 27 Jahren zu Deutschlands jüngster Sterneköchin gekürt worden. Damals war sie noch Küchenchefin im Schloss Lörsfeld in Kerpen. Und auch für ihr eigenes Restaurant, das Sahila in Köln, hat sie sich schon nach kürzester Zeit wieder einen Michelin-Stern erkocht. Einsame Spitze sein, diesen Begriff kennt man vor allem aus dem Sport. Aber lässt sich denn dieses Bild vom einsamen Spitzensportler auf die Spitzenküche übertragen? Das habe ich Julia Komp gefragt.
12: Ich glaube irgendwie nicht so richtig, weil einsam bin ich nicht. Denn ohne Team wird das alles nicht funktionieren. Und deswegen ist man ja nicht so richtig alleine, sondern in einem großen Team.
3: Frau Komp, es gibt ja da dieses Sprichwort, viele Köche verderben den Brei. Sie haben schon gesagt, Sie sind ein Team. Trotzdem, wie viel Einzelkämpfertum braucht es denn, um Küchenchefin zu sein?
12: In der Küche gibt es ja immer eine bestimmte Hierarchie. Früher war diese Hierarchie sehr, sehr streng und hoch. Aber heute wird es halt flacher. Natürlich kann der Azubi jetzt nicht dem Küchenchef was sagen. Aber allgemein ist es nicht mehr so streng und hart, wie es vielleicht vor 50, 60 Jahren war. Es funktioniert halt in der heutigen Zeit wirklich nur, wenn jeder mitmacht und man halt diesen Team-Spirit fühlt. Weil natürlich kann man als einzelne Person nicht an allen Fronten kämpfen. Aber natürlich muss einer auch die Richtung vorgeben. Das heißt, es ist in dem Fall mein Restaurant und ich bin die Küchenchefin und ich würde jetzt nichts servieren, was ich selber nicht gut finde. Natürlich kann man mal einen Abstrich machen, wenn man sagt, okay, man isst nicht so gerne Schokolade. Trotzdem darf ein Schokoladendessert existieren. Oder es gibt vielleicht Gemüsesorten, die man mehr oder weniger mag. Aber wenn ich von einem Gericht nicht wirklich hundertprozentig überzeugt bin und denke mir, wow, das ist aber eine Geschmacksexplosion, dann können wir es halt nicht machen.
3: Sie haben ja ein sehr internationales Team. Bringen denn da die Köchinnen und Köche auch eigene Rezepte mit?
12: Ja, auf jeden Fall. Im Moment sind wir ein sehr junges Team. Wir haben gerade mit 3 neuen Azubis gestartet. 2 unserer Azubis, die wir 3 Jahre lang ausgebildet haben, haben gerade ihre Ausbildung abgeschlossen, erfolgreich. Und natürlich sind das schon 5 von 10, die sehr, sehr jung sind und noch wenig Erfahrung haben. Das heißt, die können noch nicht so viel beitragen zu der Menüplanung. Aber zum Beispiel Kaya, unsere Patissiere, sie hat sehr viele Länder in Südamerika bereist. Da ist sie mir schon weit voraus. Ich war ja eher in Asien und auch im Orient. Sie bringt super viele Ideen ein. Und Akos zum Beispiel, unser Sous-Chef, er kommt gebürtig aus Ungarn. Und er mag sehr gerne die traditionelle Küche, also auch österreichisch, natürlich von zu Hause die ungarische oder die slawische Küche. Das heißt, dann ergänzt man sich natürlich. Wir haben aber auch einen Koch aus Indien, wir haben jetzt eine neue Köchin aus Jordanien. Und ja, mit jedem Teammitglied aus einer unterschiedlichen Nationalität erweitert sich unser Know-how, unser Geschmack und natürlich auch die Gerichte.
2: Das heißt, da sagt schon mal jemand, ich bringe da mal ein altes Rezept meiner Großmutter mit.
12: Genau, das hatten wir tatsächlich, den Baumstriezel zur Weihnachtszeit.
2: Wer hat denn die besten Rezepte? Sie sind ja auch herumgefahren, waren 14 Monate auf kulinarischer Entdeckungsreise von Marokko bis Thailand.
12: Ja, darauf habe ich leider keine Antwort.
2: Wo hat es Ihnen am besten geschmeckt?
12: Für mich, mein persönliches Leben, ich mag halt den Orient, ich mag gerne scharfes Essen, ich mag super gerne Tomaten und Paprika, ich mag auch den Geschmack von Holzkohle. Also wenn man jetzt für mich einfach Paprika, Chili und Tomaten auf den Grill legen würde mit einem leckeren Dip, wäre ich super zufrieden. Also das Orientalische und die Gewürzwelt ist so mein persönlicher Geschmack. Aber allgemein im Restaurant haben wir ja auch super viele asiatische Gerichte. Und Asien ist riesig. Ein thailändisches Curry ist komplett was anderes wie eine japanische Miso-Suppe. Ist komplett anders wie vielleicht ein koreanischer Kimchi-Salat. Mhm. Aber während der Reise, also bei den 30 Ländern, die ich besucht habe, haben mich, glaube ich, Indien und Korea am meisten fasziniert.
2: Waren Sie da alleine unterwegs?
12: Ja, an den meisten Stationen war ich tatsächlich alleine. Ab und zu habe ich mich mit unserer damaligen Patissiere an manchen Orten getroffen und wir haben zusammen gekocht. Aber ja, klar, überwiegend alleine. Und als Praktikantin in vielen verschiedenen Betrieben und Restaurants auf der Welt gearbeitet. Und eigentlich war ich ja einsam, also alleine unterwegs. Aber dadurch, dass ich dann halt in den Restaurants gearbeitet habe, gab es auch dort immer Teams. Und die haben einen mehr oder weniger, sage ich mal, aufgenommen. Wollten natürlich super viel von ihrer eigenen Kultur an mich weitergeben und natürlich auch von den authentischen Gerichten. Und zum Schluss war ich immer mit einer großen Gruppe gemeinsam auf der Straße beim Streetfood essen, habe tolle Touren gemacht, konnte natürlich viele Menschen, Familien und Kulturen kennenlernen und trotz einsam war ich nie alleine.
2: Das Thema Einsamkeit hat ja in Ihrem Beruf noch eine ganz praktische Seite, weil Sie arbeiten, wenn andere feiern oder mit der Familie am Abendbrottisch sitzen. Macht denn die Spitzenküche einsam oder schweißt sie dann die Küchencrew quasi wie eine Familie zusammen?
12: Ja, ich denke schon, dass dieses Leben im Restaurant auch so eine Ersatzfamilie ist, weil man doch sehr viele Stunden halt einfach dort verbringt. Klar, einsam ist es dann schon in Bezug auf Freunde und Bekannte, sag mal Leute, die normale Jobs haben, also wirklich im Büro sind. Aber ich glaube, in der letzten Zeit, vor allem halt in den letzten Jahren, hat sich das Ganze schon sehr, sehr positiv entwickelt. In meiner Ausbildung hatten wir immer donnerstags Ruhetag, also donnerstags immer frei. Zusätzlich gab es noch einen flexiblen Tag, Montag, Dienstag oder Mittwoch. Wenn es schlecht lief, hatte man dann Montag frei, Dienstag, Mittwoch wieder arbeiten, Donnerstag wieder frei. Aber heute ist es halt nicht mehr so. Bei uns im Restaurant haben die Leute Sonntag, Montag, Dienstag frei. Das heißt, wir sind schon auf eine 4-Tage-Woche zurückgegangen. Und von diesen 4 Tagen haben wir mittwochs keinen Mittagstisch. Und ehrlich gesagt finde ich dieses Wochenende, Sonntag, Montag, Dienstag, viel cooler als Samstag, Sonntag. Sonntags ist dieser Familientag, der entspannte. Man kann halt, sag ich mal, sich perfekt mit der älteren Generation treffen. Man kann samstags abends nach der Arbeit noch weggehen. Weil, sag mal, auch wenn man dann geduscht um 12 Uhr aus dem Restaurant rausgeht, ist ja immer noch früh genug, mit seinen Freunden irgendwo feiern zu gehen. Dann könnte man sonntags ausschlafen. Mhm. Montags kann man seine Dinge erledigen. Und wenn man mal ins Phantasialand möchte, dann ist da auch nicht so viel los wie am Samstag oder Sonntag.
2: Wie essen Sie selbst eigentlich privat am liebsten? Lieber allein, um sich dann ganz analytisch quasi auf jede Nuance zu konzentrieren? Oder muss Essen für Sie in der Gemeinschaft sein?
12: Also für mich muss Essen gemeinsam sein. Ich finde es echt richtig schlimm, alleine zu essen. Ich möchte auch nicht für mich alleine kochen. Also wenn ich für mich alleine was kochen muss, dann brate ich Zwiebel, Paprika und Tomaten an und mache ein Ei drüber und würze mir das halt lecker. Aber Ja, ich würde jetzt niemals auf die Idee kommen, mir eine leckere Soße zu kochen und Backofenkartoffeln und ein Steak zu braten. Ich finde, das schönste Essen ist halt zusammen, wenn alle am Tisch sind, wenn viele verschiedene Kleinigkeiten auf dem Tisch sind oder halt zu Hause grillen im Garten. Man hat halt vorher schon diese Vorfreude auf dem Tisch, ist schon, weiß ich nicht, Brot mit Kräuterbutter und dann kommen Salate und dann wird irgendwas gegrillt, egal was. Und dann sitzt man halt zusammen und hat auch nochmal den Geruch und keiner steht dann dafür in der Küche.
3: In unserer Sommerreihe Gemeinsam oder Einsam, da ging es heute um die Spitzenküche. Ich habe mit der Sterneköchin Julia Komp gesprochen. Und jetzt die Kulturmeldungen heute mit Luca Pizzato.
8: Die Auseinandersetzungen zwischen US-Präsident Donald Trump und dem Smithsonian gehen in die nächste Runde. Anfang Juli hatte das Weiße Haus einen Untersuchungsbericht vorgelegt und darin dem Smithsonian, dem größten Museumsverbund der Welt, vorgeworfen, die amerikanische Geschichte in seinen Museen zu verklären. Jetzt will die Administration unter Donald Trump das Budget des Smithsonian sowohl in diesem als auch im nächsten Jahr um jeweils 200 Millionen Dollar kürzen. Damit fällt der Gesamtetat erstmals seit 5 Jahren unter 1 Milliarde Dollar. Ob es zu den Kürzungen kommt, muss noch vom Kongress entschieden werden. Donald Trump fordert seit seinem Amtsantritt strukturelle Reformen des Smithsonian. So sollen Ausstellungen künftig eine patriotische und siegreiche Geschichte der USA präsentieren. Zum Smithsonian gehören 17 Museen in Washington D.C., darunter das National Museum of African American History and Culture, das Themen wie die Sklaverei und den Rassismus im 20. Jahrhundert beleuchtet. Am Wochenende sind nach einem russischen Angriff auf ein Warenlager an die 8 Millionen Bücher verbrannt. Die Menge sei dramatisch, aber nicht überraschend, so die Verlegerin Katharina Mischenko im Programm von Deutschlandfunk Kultur.
13: Ich war auch schockiert, dass die Zahl der Bücher so hoch war, aber dann habe ich ein bisschen recherchiert und festgestellt, dass in diesen Jahren des groß angelegten Krieges sind über 860 Bibliotheken in der Ukraine zerstört oder beschädigt. Und infolgedessen sind auch Millionen von Büchern zerstört. Also nicht von neu gedruckten, aber auch von den Beständen der Bibliotheken. Also diese Zahlen

0: Europas. Der Deutsche Literaturfonds vergibt den Paul-Celan-Preis jedes Jahr an deutschsprachige ÜbersetzerInnen, mitsamt einem Preisgeld von 25.000 Euro.
1: Luca Pizzato war das mit den Kulturmeldungen. Und damit geht Kultur heute zu Ende. Die Informationen am Abend berichten nach den Nachrichten unter anderem über die Folgen des extremen Wetters für die Landwirtschaft. Am Mikrofon verabschiedet sich Doris Schäfer-Noske.
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3: Uhr die Nachrichten, zunächst die Übersicht. Nach dem Massenandrang von Migranten auf die spanische Exklave Ceuta haben die EU-Länder in einer Krisensitzung Einigkeit demonstriert. Die Bundesregierung arbeitet an einer Neufassung der Regelungen für einen Zivildienst. Das in Benin tagende Weltsozialforum befasst sich mit Fragen der globalen Gerechtigkeit. Die Meldungen im Einzelnen. Die EU-Staaten wollen nach ihrem Streit über die Migrationskrise in der spanischen Exklave Ceuta künftig geschlossener auftreten und durch Frühwarnsysteme besser vorbereitet sein. Die Kommunikation in Krisenzeiten könne durch zeitnahe Koordinierung weiter gestärkt werden und sollte kohärenter sein, teilte die irische Ratspräsidentschaft nach einer außerplanmäßigen Videokonferenz mit. EU-Innenkommissar Brunner erklärte, in der Runde habe es volle Solidarität mit Spanien gegeben. Der Andrang auf Ceuta sei ein Test für die Sicherheit der europäischen Außengrenzen gewesen, der für den Moment definitiv bestanden worden sei. Spaniens Innenminister Grande Marlaska verwies darauf, dass kein Migrant auf europäisches Festland gelangt sei. In der vergangenen Woche hatten vorübergehend Zehntausende Menschen von Marokko aus Ceuta erreicht und damit einen Streit zwischen den EU-Ländern entfacht. Die Mehrheit der Staats- und Regierungschefs der EU kritisierte die spanische Migrationspolitik. Madrid warf ihnen vor, die Krise politisch auszuschlachten. Die Bundesregierung bereitet die Grundlagen für einen neuen Zivildienst vor. Auf Anfrage des Deutschlandfunks erklärte eine Sprecherin des Familienministeriums, sollte die allgemeine Wehrpflicht wieder eingesetzt werden, müsse die Basis für einen modernen Zivildienst vorbereitet sein. Diese Aufgabe ergebe sich aus dem Grundgesetz. Wie ein Wehrersatzdienst konkret aussehen könne, daran werde derzeit gearbeitet. Zugleich verwies die Sprecherin darauf, dass das alte Zivildienstgesetz nach wie vor Gültigkeit habe, obwohl viele der darin festgelegten Regelungen schon seit Jahren überholungsbedürftig seien. Viele große Verbände und Organisationen seien bereits befragt worden, welche Kapazitäten für Zivildienstleistende sie zur Verfügung stellen könnten, hieß es weiter. Die Pläne stoßen bei Sozialverbänden auf Kritik. Der Sozialverband Deutschland erklärte, die Regierung sollte lieber das Ehrenamt stärken, anstatt auf Zwang zu setzen. Caritas-Präsidentin Welskop Deffa meinte, auf diesem Wege ließen sich die Personalprobleme sozialer Einrichtungen nicht lösen. Wichtiger wäre, die Jugendfreiwilligendienste attraktiver zu machen. Mit der Aussetzung der Wehrpflicht im Jahr 2011 war auch der Zivildienst entfallen. An seine Stelle trat der Bundesfreiwilligendienst. Der Innenausschuss des Bundestages hat über Konsequenzen aus dem islamistischen Anschlag am Rande des Christopher Street Day in Berlin beraten. Die Grünen-Fraktion sieht weiterhin Aufklärungsbedarf. Es seien noch zahlreiche Fragen offen, sagte der innenpolitische Sprecher Emmerich. Bundesinnenminister Dobrindt habe auf Bitten der Grünen eine Chronologie der Ereignisse und des Behördenhandelns zugesagt, dies aber bislang nicht vorgelegt. An der Videokonferenz nahmen neben Dobrindt auch Vertreter von Sicherheitsbehörden teil. Der Innenminister hatte nach dem Attentat einen Maßnahmenkatalog angekündigt, der unter anderem die Möglichkeit einer Präventivhaft und den Einsatz elektronischer Fußfesseln für sogenannte Gefährder vorsieht. Bei dem Anschlag am 25. Juli war eine Frau getötet worden, 31 Menschen wurden verletzt. Angesichts von Hitzewelle und niedrigen Wasserständen der Flüsse in Deutschland wird ein Sondertreffen der Politik gefordert. Ein Bündnis aus Naturschutz- und Sozialverbänden sowie Gewerkschaften rief zu einem sogenannten Hitzegipfel mit allen relevanten Akteuren auf. Am Donnerstag soll dafür eine gemeinsame Presseerklärung vor dem Kanzleramt abgegeben werden, wie der Naturschutzbund NABU ankündigte. Auch Fridays for Future kündigte

0: eine Demonstration für Donnerstag vor dem Kanzleramt an. Die Grünen-Fraktion im Bundestag teilte mit, auf ihren Antrag hin werde es kommende Woche eine Sondersitzung der Obleute des Umweltausschusses geben. Der Waldbrand in den Niederlanden nahe der Grenze zu Nordrhein-Westfalen ist weiterhin nicht unter Kontrolle. Hunderte Feuerwehrleute kämpfen, unterstützt von Löschhubschraubern, gegen die Flammen in einem Naturschutzgebiet in der Provinz Limburg. Nach Angaben der Verwaltung hat sich das Feuer auf einer Fläche von rund 100 Hektar ausgebreitet. Wegen wechselnder Windböen müssten die Löschmannschaften ihren Einsatz ständig anpassen. In Griechenland sind die Wald- und Buschbrände westlich von Athen weitgehend unter Kontrolle. Entwarnung gibt es jedoch nicht. Vor allem die heißen Tagesstunden blieben kritisch, sagte ein Sprecher der Feuerwehr. Wenn die Luftfeuchtigkeit abnehme, könnten sich aus Glutnestern neue Brände entwickeln. Nach wie vor sind mehr als 500 Feuerwehrleute im Einsatz, unterstützt von Rettungskräften aus Frankreich und Rumänien sowie hunderten Freiwilligen. Die Lufthansa hat im zweiten Quartal deutlich weniger Gewinn verzeichnet. Wie der Konzern in Frankfurt am Main mitteilte, belief sich dieser auf 383 Millionen Euro, 56% weniger als im Vorjahr. Neben den Streiks im April habe vor allem der angestiegene Kerosinpreis das Geschäft belastet. Dieser habe zu 750 Millionen Euro Mehrausgaben in den letzten drei Monaten geführt. Reisende müssten sich auf weiterhin hohe Ticketpreise einstellen. Die russische Armee hat nach eigenen Angaben erneut Frachtschiffe in ukrainischen Häfen angegriffen. Das Verteidigungsministerium in Moskau erklärte, es seien drei Frachter im Hafen von Mykolaiv und ein weiterer im Schwarzmeerhafen von Odessa attackiert worden. Außerdem habe man in der Stadt Tschornomorsk ein Containerterminal und ein Lager für Drohnen getroffen. Bei weiteren Luftangriffen, unter anderem auf die ukrainische Region Sumy und die Stadt Kharkiv, gab es nach lokalen Behördenangaben 5 Todesopfer. Die ukrainische Luftwaffe attackierte ihrerseits wieder russisches Gebiet und tötete nach Angaben von Behörden ebenfalls 5 Menschen. Ziele waren laut Berichten erneut Logistikzentren des Online-Händlers Wildberries in der Stadt Tschechow, in der Region Twer und in der Nähe von St. Petersburg. Die ukrainische Regierung argumentiert, das Unternehmen beliefere auch das russische Militär. Aus Ankara hieß es heute, im Schwarzen Meer seien 2 türkische Frachtschiffe attackiert worden. Es wurden keinerlei Angaben darüber gemacht, wer dafür verantwortlich ist. Die vom Iran unterstützte Houthi-Miliz im Jemen hat nach eigener Aussage einen Flughafen im Südwesten Saudi-Arabiens mit einer Drohne angegriffen. Ein Sprecher bezeichnete die Attacke als Reaktion auf saudi-arabische Drohnenflüge über 2 jemenitische Provinzen. Regierungsstellen in Riad äußerten sich bislang nicht dazu. Die Spannungen zwischen der Houthi-Miliz und Saudi-Arabien hatten zuletzt wieder zugenommen. Die schiitisch-islamistischen Kämpfer meldeten Angriffe auf Schiffe im Roten Meer und in der Meerenge Bab al-Mandab. Die dort verlaufende Seeroute nutzt Saudi-Arabien seit der Blockade der Straße von Hormus im Zuge des Irankriegs als alternative Strecke für seine Ölexporte. Im westafrikanischen Benin hat das Weltsozialforum begonnen. In der Stadt Cotonou beraten rund 50.000 Teilnehmer aus 150 Ländern über globale Gerechtigkeit, Demokratie, die Folgen des Klimawandels und den Abbau kolonialer Strukturen. Das Treffen dauert bis Samstag. Das Weltsozialforum entstand vor 25 Jahren als internationale Plattform von Nichtregierungsorganisationen und als Gegenentwurf zum Weltwirtschaftsforum. Aus Deutschland sind unter anderem die kirchlichen Hilfswerke Miserior und Brot für die Welt dabei. Diesmal steht die Frage im Mittelpunkt, wie die großen Herausforderungen an den globalen Süden bewältigt werden können, wenn sich westliche Staaten wie die USA zunehmend aus der Finanzierung des weltweiten Klimaschutzes oder der Gesundheitsversorgung zurückziehen. Und hier noch einmal die Übersicht. Nach dem Massenandrang von Migranten auf die spanische Exklave Ceuta haben die EU-Länder in einer Krisensitzung Einigkeit demonstriert. Die Bundesregierung arbeitet an einer Neufassung der Regelungen für einen Zivildienst. Das in Benin tagende Weltsozialforum befasst sich mit Fragen der globalen Gerechtigkeit. 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Und hier das Wetter. Der Deutsche Wetterdienst warnt vor schweren Gewittern mit Hagel und heftigem Starkregen und orkanartigen Böen in Teilen Baden-Württembergs. In der Nacht zunächst weitere, teils kräftige Schauer und Gewitter. In der zweiten Nachthälfte nachlassend, nachfolgend Auflockerungen, Tiefstwerte 22 bis 16 Grad. Morgen wechselnd bewölkt, vor allem im Osten und Südosten teils kräftige Schauer und Gewitter mit Unwettergefahr, Temperaturen 25 bis 37 Grad. Das waren die Nachrichten.
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2: Mit Christoph Heinemann, guten Abend. Die Innenministerinnen und Minister der Europäischen Union beraten über die Folgen der Migrationsbewegung nach Ceuta. Diskussion über die so bezeichnete Rente mit 63 und Sondersitzung des Innenausschusses des Deutschen Bundestages nach dem mutmaßlich islamistischen Terroranschlag während der CSD-Parade in Berlin. Drei Themen bis 18.40 Uhr. Anschließend unser Hintergrund: Sommerferien, warum die Bundesländer über den Termin streiten. Nachdem zehntausende Menschen am vergangenen Wochenende von Marokko aus in die spanische Exklave Ceuta gelangten, bedürfen mehrere Ungereimtheiten der Klärung. Spekuliert wird über eine Unterstützung marokkanischer Behörden und die Rolle der russischen Regierung. Kritisiert wurde die spanische Migrationspolitik. Die Regierung hatte vor dem Ansturm auf Ceuta zehntausenden Migranten in Spanien die Staatsbürgerschaft in Aussicht gestellt. Was mit Blick auf die Freizügigkeit in Schengen-Europa Fragen aufwirft. Dies alles in einer Zeit, in der die Europäische Union ein neues Asylsystem auf den Weg gebracht hat. Heute berieten die Innenministerinnen und Minister der Union in einer Videoschalte. Jean-Marie Magro berichtet.
3: These past few days were, I would say, a test of our European resilience on the one hand and of the security of our external.
4: Die vergangenen Tage waren, so EU-Innenkommissar Brunner, einerseits ein Test für die europäische Widerstandsfähigkeit und für die Sicherheit der Außengrenzen. Europa habe diesen Test bestanden.
3: The integrity of the Schengen area was preserved.
4: Die Integrität des Schengen-Raums wurde gewahrt, so Brunner.
3: And there was, of course, full solidarity with Spain around the table.
4: Und natürlich habe am Tisch mit den 27 EU-Innenministern volle Solidarität mit Spanien geherrscht. Etwas überraschend, wo doch noch vor wenigen Tagen 22 Mitgliedsländer, darunter auch Deutschland, in einem Brief genau eben Spanien für seine Migrationspolitik kritisiert hatten. Madrids Innenminister Fernando Grande Marlaska zeigt sich zufrieden. Keine Einwände, keinerlei gegenteilige Erklärungen, sondern vielmehr eine Anerkennung der Wirksamkeit und der von Spanien geleisteten Arbeit. Von 72.000 Personen, die illegalerweise in der spanischen Exklave Ceuta waren, haben 70.000 Spanien wieder verlassen. Trotzdem sagt der Vorsitzende der Europäischen Volkspartei Manfred Weber,
5: Europa muss in der Lage sein, die Grenzen zu sichern. Und das, was die Bilder von Ceuta vermittelt haben, ist eben Kontrollverlust. Der ist nicht akzeptabel und das muss auch Spanien klar signalisiert bekommen.
4: Weber fordert deshalb, dass in Ausnahmefällen wie in Ceuta im Zweifel nicht mehr das Mitgliedsland das Sagen hat, sondern die europäische Grenzschutzagentur Frontex die Kontrolle übernimmt.
5: Es kann nicht sein, dass einzelne Regierungen darüber entscheiden, ob unsere Außengrenze sicher ist. Das muss Europa gemeinsam entscheiden.
4: Dem widerspricht der SPD-Europaabgeordnete René Repasi.
6: Wenn Frontex einen Fehler macht, dann müssen sie dem Europäischen Parlament gegenüber keine Rechenschaft leisten. Und ich halte es für falsch, dass die Ausübung öffentlicher Gewalt ohne parlamentarische Kontrolle stattfinden kann.
4: Europa war sich in den vergangenen Tagen nicht einig. Vereinzelte Länder, Italien, Dänemark und Finnland, hatten sogar den Ausschluss Spaniens aus dem Schengen-Raum in Erwägung gezogen, weil das Land durch seine Politik angeblich Einwanderer nach Europa locke.
7: Die Vorwürfe gegen Spanien sind nicht stichhaltig,
4: sagt der Migrationsexperte Gerald Knaus.
7: Die Legalisierung von in Spanien arbeitenden, vor allem Südamerikanern, 90% sind aus Lateinamerika, wurde im Januar beschlossen. Das war die siebte solche Legalisierung in Spanien in den letzten Jahrzehnten. Und nach den vorherigen Legalisierungen ist die Zahl der irregulär kommenden Migranten nie gewachsen Und auch diesmal, vom Januar bis Juli, ist sie nicht gewachsen. Also wer da einen Zusammenhang herstellt, muss erklären, warum.
4: Knaus betont außerdem, im gesamten letzten Jahr kamen nach Spanien so viele irreguläre Zuwanderer wie 2015 in nur einer Woche von der Türkei nach Griechenland. Statt sich untereinander zu streiten, müsse Europa konstruktive Gespräche mit Drittstaaten wie eben Marokko führen.
2: Jean-Marie Magro. Wir kommentieren die Sondersetzung ab 19.05 Uhr hier im Deutschlandfunk. 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Fachleute warnen, das Niedrigwasser in deutschen Flüssen könnte das Wirtschaftswachstum in diesem Jahr weitgehend zunichte machen. Dabei können die Pegel an Rhein in den kommenden Tagen sogar weiter noch sinken. Zu wenig Wasser fließt auch in anderen Flüssen wie der Donau. Und das bedeutet für die Binnenschifffahrt, dass Schiffe weniger Ladung transportieren können. Das erhöht die Transportkosten für die Wirtschaft und belastet vor allem Industriebranchen, die auf Massenguttransporte angewiesen sind. Die Trockenheit setzt aber auch der Landwirtschaft zu. Katharina Thoms berichtet.
8: Nicht so dramatisch wie in Südeuropa, aber auch in Deutschland rechnet die Landwirtschaft mit weniger Ertrag bei den Ernten durch Trockenheit und Extremwetterschäden wie Hagel und Stürme. Stefanie Sabit, Generalsekretärin beim Deutschen Bauernverband.
9: Die anhaltende Hitzetrockenheit setzt natürlich gerade den Spätreifenkulturen, Mais, Kartoffel, Zuckerrüben gehören dazu, aber auch dem Grünland, der Futterversorgung für die Tierhaltung zu.
8: Ertragsrückgänge seien teils auch bei Gerste, Weizen und Raps zu verzeichnen. Sabit erwartet auch dort eine unterdurchschnittliche Ernte. Das Niedrigwasser am Rhein und der eingeschränkte Transport von Getreide oder auch Düngemitteln führen dazu, dass Frachtkosten steigen. Das wirke sich dann wieder auf die Betriebsmittelkosten der Bäuerinnen und Bauern aus, so Sabit.
9: Das ist sozusagen die Krise in der Krise.
8: Entscheidend sei die weitere Entwicklung in den kommenden Wochen, so das Bundeslandwirtschaftsministerium. Klar sei aber auch,
9: die Dürre ist im vergangenen Winter entstanden. Es ist ganz entscheidend gewesen, wie eben die Böden Wasser speichern konnten. Und wir haben eben vielerorts schon eben nach dem Winter leere Wasserspeicher gehabt. Und das hat eben standortspezifisch wirklich zu ganz existenzbedrohenden Entwicklungen geführt.
8: Der wenige Regen und die anhaltende Hitze setzten die Äcker aber zusätzlich unter Stress, sagt Max Meister vom Naturschutzbund NABU. Eine aktuelle Studie des Verbands mit der Boston Consulting Group zeige,
10: dass sich diese Landschaften, vor allem der Boden, extrem stark aufheizen, teilweise sogar mehr als das Städte tun. Und zwar auf über 50 Grad. Und das hat natürlich zur Folge, dass im Prinzip alles, was im Boden lebt, flüchtet sozusagen oder tatsächlich auch stirbt.
8: Die Folge, wenn es regnet, kann der ausgetrocknete Boden das Wasser nicht halten. Es rauscht einfach durch. Das zu ändern, dazu könne die Landwirtschaft selbst am besten beitragen, so Meister.
10: Den Boden weniger zu bearbeiten, damit Struktur erhalten bleibt und damit das Wasser besser infiltrieren kann, weniger oberflächlich abfließt, der Boden es tatsächlich aufnehmen kann und auch zum Grundwasser weitergeben kann.
8: Und durch Zwischenfrüchte, die nach dem Abernten angebaut würden.
10: Und dadurch den Boden extrem abkühlen, teilweise um 30 Grad und damit natürlich einerseits Bodenleben schützen, Humus aufbauen können oder erhalten können und damit eben natürlich auch die Produktivität der Böden.
8: Mehr Vielfalt im Anbau könne auch durch die Politik, durch Bund und EU mehr gefördert werden. Eine Wiedervernässung von Mooren fördert schon das Bundesumweltministerium, das Bundeslandwirtschaftsministerium, die wassersparende Bewässerung oder die Züchtung trockenresistenter Pflanzensorten. Der Bauernverband fordert langfristig bessere Technologien für zum Beispiel Drainage und mehr Rückhalteflächen. Akut sei aber eine Entlastung der hohen Dieselpreise für die Landwirte nötig. Und, so Stefanie Sabit vom Bauernverband,
9: fordern die steuerfreie Risikoausgleichsrücklage, die auch im Koalitionsvertrag angelegt ist, dass die jetzt kommen muss. Das hilft eben gerade, dass eben jetzt nicht Steuerzahlungen die Liquidität der Betriebe auffressen.
8: Von EU-Seite soll es für Deutschland zudem 60 Millionen Euro als Ausgleich geben für die hohen Düngemittelpreise.
2: Unsere Hauptstadtkorrespondentin Katharina Thoms. Peter Modjer hat seine Landsleute bereits dazu aufgerufen, Energie zu sparen. Heute besuchte der ungarische Ministerpräsident das Atomkraftwerk Pax, das wegen des niedrigen Wasserstands der Donau vollständig abgeschaltet werden könnte. Clemens Fehrenkotte.
11: Es sei sehr knapp gewesen. Wir waren nachts einen Millimeter entfernt, sagte Ungarns Premierminister Peter Modzsor am Nachmittag vor dem Kernkraftwerk Poksch. Derzeit sei nach wie vor eine von 8 Turbinen des AKW in Betrieb. Seit den frühen Morgenstunden, als ein komplettes Abschalten des Kernkraftwerks unmittelbar bevorgestanden habe, sei der Pegelstand inzwischen um 3 Zentimeter gestiegen. Meteorologen seien zuversichtlich, dass ab Donnerstagabend mit erheblichen Niederschlägen in den Einzugsgebieten Österreichs zu rechnen sei. Das könnte die Lage der Donau verbessern. Aber, so der Regierungschef weiter, es gebe keine Garantie dafür, bis tatsächlich Regen falle. Modzsor hatte am Mittag das Kernkraftwerk Poksch besucht, das in normalen Zeiten rund 45% der Energieversorgung Ungarns abdeckt. Weitere knapp 25% werden aus Solarstrom gewonnen, sowie 25% aus Erdgas und Kohle. Modzsor postete auf seiner Facebook-Seite ein Video. Es zeigte den Regierungschef, der vor der sogenannten Wasserentnahmestelle des AKW rund 15 Minuten die sehr angespannte Versorgungslage detailliert erläuterte. Vertreter des ungarischen Industrieverbandes warnten inzwischen, zwar könnten die Unternehmen kurzfristig sich weiterhin an die freiwillige Verpflichtung anpassen, den Verbrauch zu reduzieren. Doch nach 1 oder 2 Wochen könnten die vorübergehenden Lösungen allmählich erschöpft sein. Dann würden tatsächliche Produktionsreduzierungen für immer mehr Unternehmen unvermeidlich werden.
2: Clemens Fehrenkotte. Schwankende Spritpreise haben das Bundeskartellamt auf den Plan gerufen. Die Wettbewerbshüter prüfen die Angaben von Raffinerien. Anna Burkhardt.
12: Im Juli sind die Spritpreise in die Höhe geschossen. Ein Grund, der 17-prozentige Tankrabatt der Bundesregierung lief Ende Juni aus. Doch die Preise kletterten zum Teil höher als die Energiesteuer. Diesel verteuerte sich um fast 27 Cent, schreibt das Bundeskartellamt. Als möglichen Grund nennt es zum einen den steigenden Abstand zwischen Rohöl- und Großhandelspreis. Außerdem habe sich mit der 12-Uhr-Regel ein starkes Gefälle entwickelt mit sehr hohen Preisen nach 12 Uhr und eher niedrigen am nächsten Morgen. Auch das Niedrigwasser auf dem Rhein trage zu regionalen Preisunterschieden bei, weil es den Transport über die Wasserstraße erschwere, so das Bundeskartellamt. Trotzdem ist die Aufsichtsbehörde mit Sitz in Bonn skeptisch, ob das alles zu solch hohen Spritpreisen führen kann. Deshalb hat sie Verfahren gegen sämtliche Raffineriebetreiber in Deutschland eingeleitet. Das Ziel? Sie will herausfinden, welche Kosten den Mineralölkonzernen wirklich entstanden sind und ob die Preise dadurch gerechtfertigt werden können. 2 Unternehmen sind dagegen vor Gericht gezogen, berichtet das Bundeskartellamt. Sie wollten, dass ihre Auskunftspflicht ausgesetzt wird. Doch das Oberlandesgericht Düsseldorf habe in einer Zwischenentscheidung diese Forderung bereits abgelehnt. Das Bundeskartellamt blickt außerdem schärfer auf die 12-Uhr-Regelung. Im Juli haben mehr Tankstellen die Verordnung missachtet als zuvor und zu abweichenden Zeiten die Spritpreise erhöht. Eine stärkere Überwachung, auch mit Hilfe der Bundesländer, soll den Kunden helfen, dass sie an den Zapfsäulen nicht abgezockt werden.
2: Anna Burkhardt. In seiner Sommerpressekonferenz hatte der Bundeskanzler vor rund 2 Wochen gesagt, die Bundesregierung habe Tritt gefasst. Es folgte der Rücktritt von Jens Spahn. Die anschließende Umbildung der Regierung verlief nicht ohne Verletzungen bisheriger Amtsinhaber. Und schließlich forderten 3 CDU-Ministerpräsidenten in Ostdeutschland, die Rente mit 63 ohne Abschläge nach 45 Arbeitsjahren solle nicht abgeschafft werden. Das hatte aber die Rentenkommission vorgeschlagen. Bundesarbeitsministerin Bärbel Baas hatte zunächst gesagt, sie wolle dem Vorschlag der Kommission folgen. Inzwischen äußerte die SPD-Politikerin, dies sei für sie kein Wunschprojekt. Dabei warnen Fachleute, je früher Menschen in Rente gehen, desto höher die Belastungen für die jüngere Generation. Volker Fintamer fasst die Diskussion zusammen.
13: Bundestagsvizepräsident Bodo Ramelow, der frühere Ministerpräsident von Thüringen von der Linken, spricht im Berliner Inforadio von einer massiven Rentenungleichheit zwischen Ost und West. Und dieses Problem könne man politisch nicht einfach ignorieren oder übergehen.
14: Wir haben in den 90er Jahren, also Beginn der Transformation Ost-West, den Bruch von Hunderttausenden von Erwerbsbiografien, die in ABM, SAM oder anderen Erwerbstätigkeiten tätig waren, aber damit in ihre Rentenkassen nichts einzahlen konnten. Von Zusatzrenten kann man da schon gar nicht mehr reden. Und damit haben wir eine Verlustsituation, die sich dann in der Rente in den nächsten 10 Jahren deutlich abzeichnet, nämlich ein Ungleichgewicht Ost-West.
13: Und vor dem Hintergrund sei die Alterssicherungskommission auch zu kurz gesprungen, erklärt Ramelow. Besser wäre gewesen, dem Modell Österreich zu folgen und künftig alle in die gesetzliche Rente einzubeziehen, also auch Beamte und Selbstständige.
14: Das Einzige, was sie gemacht hat, am Ende für die Zukunft eine Säule einzubauen, die kapitalgedeckt ist. Und das halte ich für ein großes Problem, weil davon konnten die Ostdeutschen überhaupt nichts aufbauen.
13: Insofern sei auch die von den drei ostdeutschen CDU-Ministerpräsidenten eingebrachte Forderung nach Übergangsregelungen für langjährig Versicherte nicht hinreichend. Dabei ist gerade die Führungsspitze der Union darum bemüht, die Forderungen der drei CDU-Länderchefs aus Ostdeutschland entschieden abzuwehren. Diese Rolle übernimmt der neue Fraktionsvorsitzende Thorsten Frey. Für ihn steht außer Frage, dass die geplante Abschaffung der sogenannten Rente mit 63 zu den Punkten im Rentenkonzept gehört, wo es um ganz konkrete Einsparmöglichkeiten geht. Und gerade deshalb sollte man vor dem Hintergrund des Gesamtkonzepts, das beispielsweise mit dem künftigen Kapitalstock auch ein allgemein höheres Rentenniveau bewirken könne, nicht rütteln.
15: Diesen Verhandlungsspielraum, den sehe ich wirklich nicht. Und ich sehe auch nicht, dass wir klüger sein sollten als die Wissenschaftler und Politiker, die in der Alterssicherungskommission mitgearbeitet haben. Da war wirklich die geballte Fachexpertise politisch wie wissenschaftlich vorhanden. Ich sehe überhaupt nicht, warum wir, egal ob das jetzt Bundestagsabgeordnete oder Ministerpräsidenten sind, jetzt zu klügeren Entscheidungen kommen sollten.
13: Und an die drei CDU-Länderchefs gerichtet fügt Frey noch an, dass es auch für sie am Ende auf die Gesamtschau der Reformpläne ankommen dürfte, deren Umfang ja weit über die sogenannte Rente mit 63 hinausreicht.
15: Und dann muss man im Zweifel auch mal was mitgehen, was man vielleicht nicht zu 100% sich wünschen würde.
13: Ob aber die drei CDU-Ministerpräsidenten Schulze, Kretschmer und Vogt das auch so hinnehmen, wird sich noch zeigen müssen, zumal sie in ihrer gemeinsamen Erklärung eigentlich nur Übergangsfristen für die rentennahen Jahrgänge in Ostdeutschland gefordert haben. Allein von Seiten der SPD kommen da jetzt schon weitergehende Forderungen. So erklärte die saarländische Ministerpräsidentin Anke Rehlinger gestern Abend im ZDF.
16: Es ist gut, dass jetzt laut und deutlich gesagt wird, dass an der Stelle, wo es um die langjährig Versicherten geht, wir eine Unwucht haben, eine Ungerechtigkeit besteht. Und je mehr das jetzt sagen, desto eher dürfen auch die zukünftigen Rentnerinnen und Rentner darauf hoffen, dass wir dafür noch eine gerechte Lösung finden.
13: Aber von einer generellen Änderung für das ganze Land war in dem Papier der drei CDU-Länderchefs gar nicht die Rede.
2: Volker Findhammer aus unserem Hauptstadtstudio. Neue Bedrohungen erfordern angepasste Antworten. In Dänemark dauert der Wehrdienst ab sofort 11 Monate, fast dreimal so lang wie bisher. In Dänemark beruht der Wehrdienst weitgehend auf Freiwilligkeit. Falls diese nicht reicht, werden fehlende Rekruten per Losverfahren ausgewählt. In diesem Jahr sind rund 20% der Wehrpflichtigen Frauen. Die Bundesregierung bereitet unterdessen einen neuen Zivildienst vor, für den Fall, dass Deutschland zur Wehrpflicht zurückkehren muss. Markus Pindur berichtet.
17: Die Bundesregierung untersucht die Grundlagen für die Einführung eines neuen Zivildienstes. Das zuständige Bundesfamilienministerium hat gegenüber dem Deutschlandfunk bestätigt, in den vergangenen Monaten 23 große Verbände und Organisationen befragt zu haben, ob und wie viele Zivildienstleistende sie beschäftigen könnten. Darunter sind unter anderem die Caritas, das Deutsche Rote Kreuz, das Technische Hilfswerk und die AWO. 22 der Verbände sollen ein Interesse gezeigt haben, Zivildienstleistende zu beschäftigen. Aktuell ist die Wehrpflicht ausgesetzt und deswegen gibt es auch keinen Zivildienst. Wenn sich aber herausstellt, dass zu wenige Freiwillige ihren Dienst bei der Bundeswehr leisten wollen, dann müsste der Bundestag eine sogenannte Bedarfswehrpflicht beschließen, damit die Personalziele erreicht werden, die man der NATO zugesagt hat. Und dann würde auch das Recht auf Wehrdienstverweigerung wieder greifen. Und die Wehrdienstverweigerer müssten dann den zivilen Ersatzdienst leisten. Unionsfraktionschef Thorsten Frey erklärte im Sender NTV:
15: Also jedenfalls bereitet man sich in der Bundesregierung auf Eventualitäten vor. Und für den Fall, dass es zu einer Wiedereinführung einer Wehrpflicht käme, müsste es ja auch einen entsprechenden Ersatzdienst geben und dass sich das Bundesfamilienministerium mit allen Eventualitäten darauf vorbereitet und auf unterschiedliche Situationen und Szenarien vorbereitet, ist, glaube ich, sehr klug und richtig.
17: Einen neuen Stand in der Wehrdienstdebatte gebe es jedoch nicht. Das alte Zivildienstgesetz ist nach wie vor gültig, aber viele der darin festgelegten Regelungen waren schon 2011 überholungsbedürftig. Deshalb bereite das Bundesfamilienministerium, wie es heißt, sicherheitshalber eine Modernisierung und Entbürokratisierung vor. Die Anzahl der Zivildienstleistenden wird davon abhängen, ob, wann und in welchem Umfang die Wehrpflicht wieder in Kraft gesetzt würde. Scharfe Kritik kam von der Opposition. Linken-Vorsitzende Ines Schwertner erklärte, junge Menschen seien kein Lückenbüßer für einen Sozialstaat, den die Bundesregierung über Jahre kaputt gespart habe. Generell sollte der Staat jungen Menschen nicht vorschreiben, wie sie ein Jahr ihres Lebens zu verbringen haben, sagte Schwertner. Das gelte für die Wehrpflicht genauso wie für den Zivildienst. FDP-Generalsekretär Hagen kritisierte die Pläne der Bundesregierung zur Vorbereitung eines Zivildienstes als ein Eingeständnis des Scheiterns. Dass die Bundesregierung Pläne für einen Ersatzdienst ausarbeite, zeige, dass sie selbst keinerlei Vertrauen in die Bemühungen habe, die Sollstärke der Bundeswehr durch Freiwilligkeit zu erreichen.
2: Unser Sicherheitsexperte Markus Pindur berichtete, und weitere Informationen zum geplanten Zivildienst in unserem Podcast Deutschlandfunk der Tag, den Sie auch überall dort finden können, wo Podcasts angeboten werden. Jugendstrafrecht und Vorbewährung, Fußfesseln und Abschiebungen, Stichworte der Diskussion nach dem mutmaßlich islamistischen Anschlag während des CSD-Umzugs in Berlin. Eine Frau war getötet, mehr als 30 Personen verletzt worden. Heute beriet der Innenausschuss des Deutschen Bundestages mit Bundesinnenminister Alexander Dobrindt und Vertreterinnen und Vertretern von Sicherheitsbehörden. Gudula Geuter aus unserem Hauptstadtstudio.
18: Fast 4 Stunden, sehr viel länger als ursprünglich erwartet, dauerte am Ende die Sondersitzung des Innenausschusses. In der unterrichteten nicht nur Bundesinnenminister Alexander Dobrindt und die Polizeipräsidentin von Berlin, Barbara Slowik, die Abgeordneten des Gremiums. Anwesend waren auch die Präsidenten von Bundespolizei, Bundeskriminalamt und Bundesamt für Verfassungsschutz, der Generalbundesanwalt und alle per Video, andere mehr.
19: Wir sind mittendrin, das heißt, wir hatten schon 3 Obleuterunden und es finden natürlich auch viele Einzelgespräche statt. Und ich vermute, dass es nicht die letzte Sitzung war,
18: sagt Detlef Seif, Obmann der CDU-CSU im Ausschuss. Was genau geschildert wurde, dürfen die Abgeordneten nicht sagen. Mehrere Medien hatten inzwischen von neuen Erkenntnissen berichtet. So wusste Abdul B. wahrscheinlich, dass er beobachtet wurde. Bekannt war, dass seine Eingangstür überwacht wurde. Nach den Berichten wurde er gefilmt, wie er kurz vor die Tür trat und in auffälliger Weise eine Waffe sehen ließ, möglicherweise ein Test. Bei der dann folgenden Durchsuchung wurde eine Spielzeugwaffe gefunden. Ein weiteres Telefon als das, das er benutzte, wurde gefunden und die Fahrtstrecke hin zum Tatort wurde ausgewertet. Sie ging nicht linear auf das Ziel zu. Nach der Berichterstattung soll das wohl die Vermutung nähren, dass Abdul B. angeleitet, also möglicherweise nicht allein war. Wie weit solche Informationen vertieft wurden, ist nach der Sitzung nicht klar. Aber während Detlef Seif davon spricht, diese sei Teil einer umfassenden Aufklärung durch Bundesregierung und Berliner Behörden gewesen, verweist der grüne Fachpolitiker Marcel Emmerich auf einen Fragenkatalog seiner Fraktion an die Bundesregierung.
20: Wir hoffen natürlich, dass das auch möglichst schnell vorgelegt wird, damit das Parlament dann auch seine Aufklärungsarbeit hinterherkommen kann.
18: Nicht mit dabei war naturgemäß die Berliner Justiz, die aber in der Kritik steht, auch nach der Sitzung durch Bundesinnenminister Dobrindt. Marcel Emmerich dagegen betont, gerade da seien Fragen offen geblieben, nämlich:
20: Welche Informationen hatte das Gericht vorliegen? Es ist einfach, Gerichtsschelte zu betreiben.
18: Auch Detlef Seif sagt, dass Informationen fehlen, ergänzt aber:
19: Nur, wir haben es mit einer schweren staatsgefährdenden Straftat zu tun. Da hat natürlich auch im Rahmen dieses Verfahrens ein Gericht eine gewisse Verpflichtung, darauf hinzuweisen, welche Informationen möglicherweise fehlen.
18: Aber auch ob das der Fall war, ist nicht geklärt. Für Marcel Emmerich ergeben sich auch aus dem Verhalten der Sicherheitsbehörden noch Fragen.
20: Die Observation des Täters war zunächst sehr engmaschig und wurde dann zurückgefahren, obwohl er ja weiterhin als hochriskanter Top-Gefährder eingestuft wurde.
18: Und er hinterfragt die Regelungen zum GTAZ, zum gemeinsamen Terrorabwehrzentrum, wo möglicherweise Informationen besser geteilt werden könnten, wenn die Institution eine rechtliche Grundlage hätte.
19: Es ist nicht erkennbar, dass hier ein Fehler bei der Polizei vorlag,
18: sagt dagegen der CDU-Politiker Seif, auch weil es keine Erkenntnisse über einen bevorstehenden Anschlag gegeben hätte. Für die Frage nach neuen Sicherheitsinstrumenten sei es noch zu früh, findet Marcel Emmerich ebenso wie am Morgen in RTL-NTV Clara Bünger von der Linken.
0: Wir finden, es darf nicht eine Diskussion über neue rechtliche Verschärfung geben, wenn nicht schon geklärt ist, ob nicht die bestehenden rechtlichen Möglichkeiten hier nicht hätten ausreichen können.
18: Alexander Dobrindt lässt auch nach der Sitzung wissen, dass seines Erachtens Verschärfungen des Strafrechts zur Fußfessel und zur Präventivhaft nötig seien. Während Seif auf die vielen Verschärfungen verweist, die die Koalition sich ohnehin vorgenommen habe. Die Diskussion wird also weitergehen und scheint heute nicht viel weiter gekommen zu sein.
2: Gudula Geuter aus unserem Hauptstadtstudio. Der Justizausschuss des US-Senats musste heute eine Personalentscheidung treffen, genauer bestätigen. Auf der Tagesordnung der Kammer mit je zwei Vertreterinnen und Vertretern der Bundesstaaten stand das Bestätigungsverfahren für Justizminister Todd Blanche. Donald Trump hatte seinen früheren Privatanwalt nach der Entlassung von Justizministerin Pam Bondi im Frühjahr zunächst kommissarisch zu deren Nachfolger ernannt. Blanche war bis dahin Bondis Stellvertreter. Bettina Klein in Washington, wie hat der Senatsausschuss abgestimmt?
21: Entlang der Parteilinien, wie zu erwarten war, 12 Republikaner für ihn, 10 Demokraten dagegen. Damit hat Todd Blanche im Justizausschuss die notwendige Mehrheit bekommen, nachdem 2 republikanische Senatoren, die zwischendurch Bedenken hatten, ihre Zustimmung heute signalisiert haben. Und zwar Bedenken nicht etwa wegen der Epstein-Akten. Wir erinnern uns, seine Vorgängerin, Blanches Vorgängerin Pam Bondi, hatte nach ihrer Entlassung alle Verantwortung für den Umgang mit den Akten ihrem früheren Stellvertreter Todd Blanche gegeben. Epstein-Überlebende haben sich auch nach Treffen mit ihm öffentlich gegen seine Bestätigung gewandt. Nicht nur, aber auch deswegen wollten die Demokraten ihn heute geschlossen ablehnen. Wir hören mal kurz Dick Durbin, der ranghöchste Demokrat im Ausschuss, heute Morgen.
22: It is clear that Mr. Blanche hopes to sweep the Epstein scandal under the rug. I thank those survivors for the courage they showed in this room today and around the country for continuing to advocate for survivors and speak truth to power.
21: Es sei klar, dass Mr. Blanche hoffe, den Epstein-Skandal unter den Teppich zu kehren. Er dankte den Opfern für ihren Mut, heute in diesem Raum und im ganzen Land sich für die Überlebenden einzusetzen. Zitat Ende. Aber die Liste der Bedenken und Vorwürfe ist lang. Kurz gesagt, Todd Blanche als früher
2: Hallo?
21: Interessen ein.
2: Wir hatten nicht einen kurzen Aussetzer, Entschuldigung, wenn Sie kurz nochmal den letzten Satz nochmal beginnen könnten.
21: Okay, sorry. Dann probieren wir es kurz nochmal. Ich sagte, die Liste der Bedenken und Vorwürfe, die Demokraten äußern, ist lang. Todd Blanche als früherer persönlicher Anwalt von Trump setzte sich eben für die Interessen des Präsidenten ein, nicht für die des Landes. Interessenkonflikte, Instrumentalisierung des Justizministeriums und der ganzen Regierung gegen Trumps politische Gegner. Hier gehe es nicht um Demokraten gegen Republikaner. Hier gehe es um Rechtsstaat oder Rechtlosigkeit, kurz nochmal im Original.
22: This isn't about Democrats versus Republicans. This is about rule of law versus lawlessness.
21: Der Appell des Demokraten Dick Durbin heute im Justizausschuss des US-Senats.
2: Sie hatten es angesprochen, 2 Senatoren von Trumps republikanischer Partei hatten sich der Ernennung zunächst in den Weg gestellt. Was hat sie dann zum Einlenken bewegt?
21: Ja, denen ging es nicht um die Epstein-Files, sondern vor allem um diesen Wiedergutmachungsfonds, mit dem Trump-Anhänger seine Anhänger entschädigen will, die seiner Meinung nach zu Unrecht von der Justiz verfolgt wurden, darunter diejenigen, die am 6. Januar vor 5 Jahren das Kapitol erstürmt haben. 2 Senatoren verlangten eine Klarstellung, dass dieser Fonds tatsächlich nicht kommt. Die haben sie von Blanche bekommen. Allerdings wird von Juristen bezweifelt, wie bindend das Ganze ist, denn Trump hat sehr klar gemacht, dass er diesen
1: Fonds wünscht und richtig findet. Am Ende könnten sich damit auch weiter noch die Gerichte auseinandersetzen.
2: Wird denn das Senatsplenum der Entscheidung des Ausschusses folgen?
1: Davon ist auszugehen, wobei es theoretisch da auch noch Überraschungen geben könnte. Er kann sich dort 2 Abweichler bei den Republikanern leisten. 3 haben ihre Stimmentscheidung noch nicht bekannt gegeben, darunter die häufiger kritische Susan Collins, die dann aber oft doch versucht, die Abstimmung vorher auszusetzen.
2: Wir hatten gerade noch mal eine kurze Unterbrechung, aber das Wesentliche haben wir mitbekommen. Frau Klein, was erwartet Donald Trump von seinem neuen Justizminister?
1: Weiterhin Loyalität, das kann man, glaube ich, sagen. Wie geschildert, agiert Blanche nach Meinung seiner Kritiker weiter wie der persönliche Anwalt des Präsidenten und nicht im Interesse einer unabhängigen Justiz, sondern wendet jetzt sogar Regierungsmacht zur Beförderung der Interessen des Präsidenten und dessen Familie. Wenn das mit der Abstimmung diese Woche nicht mehr klappt, übrigens bleibt Blanche erstmal amtierend im Amt und das wird sich weiter verzögern. Aber diese Abstimmung im Ausschuss war sozusagen heute wegweisend.
2: Informationen direkt aus Washington von Bettina Klein. Wir bitten die kurzen Aussetzer in der Leitung zu entschuldigen. 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Der Technik, der Redaktion und Ihnen danke.
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23: In der Aula des Stiftischen Humanistischen Gymnasiums in Mönchengladbach sitzen rund 60 Schülerinnen und Schüler der Oberstufe auf hellbraunen Holzstühlen. Die großen roten Vorhänge vor den Fenstern schützen vor der morgendlichen Julisonne. Die Jugendlichen sind aufgeregt. Viele von ihnen haben eine Klarsichthülle in der Hand. Gleich gibt es Zeugnisse. Danach geht es in die Sommerferien.
24: Wunderschöne Ferien oder, wie man in Irland sagen würde, take good care of yourself and return back safely.
23: Johanna Dapper sitzt in einer der ersten Stuhlreihen. Die 18-Jährige freut sich auf ihren Urlaub und hofft auf Erholung, erzählt sie. Denn gerade in den letzten Wochen vor Beginn der Sommerferien habe sich im Unterricht noch einmal vieles geballt.
25: Da ist schon noch mal viel los. Also viele Klausuren werden ja erst in dieser Phase geschrieben. Ich habe jetzt vor allem vor 2 Wochen auch die letzte Klausur noch geschrieben. Und das ist natürlich für uns Schüler ein bisschen stressig, für die Lehrer auch ein bisschen stressig. Viele Lehrer, die dann auch sagen, ja, wir müssen durchkommen. Schüler, die dann sagen, boah, nee, so langsam habe ich echt keinen Bock mehr. Und dann dieses Gegenspiel ist schon ein bisschen stressig.
23: Johanna Dapper fühlt sich unter Druck gesetzt. Und das, obwohl NRW dieses Jahr erst Mitte Juli und damit für seine Verhältnisse recht spät in die Sommerferien gegangen ist. In vorherigen Jahren war es auch schon mal fast einen Monat früher soweit. Je eher die Ferien, desto mehr Druck, mit dem Unterrichtsstoff durchzukommen, klagen Kritiker. Der Ferienbeginn ist für die 16 Bundesländer unterschiedlich geregelt. Manche starten schon im Juni, andere erst im August. Seit Jahren ist der genaue Zeitraum ein Zankapfel in der deutschen Bildungspolitik. An dem Gymnasium in Mönchengladbach geht Jonas Bechtel in dieselbe Stufe wie Johanna Dapper. Er ist Vorstandsmitglied der Landesschülerinnenvertretung, die sich für einen späteren Sommerferienstart in NRW einsetzt. Der 18-Jährige nennt ein weiteres Argument, das auf die hohen Preise für Urlaub in der Hauptsaison zielt.
26: Es gehört ganz klar dazu, dass es eben in unseren Augen nicht so sein kann. Die Ferien sind zur Erholung gedacht und jede 5. Familie kann sich eben nicht leisten, diesen Urlaub zu machen und damit die nötige Erholung zu tun. Und eben pädagogisch betrachtet, wenn man sich eben anguckt, es wurde eben schon gesagt, wie eng die Zeit teilweise ausfallen kann, dass da eben genug Zeit für die Prüfungen und eben für die ganze Vorbereitung und Nachbereitung bleiben muss.
23: Auch NRW-Schulministerin Dorothee Feller von der CDU tritt seit Jahren für einen späteren Ferienstart ein.
27: Wir brauchen zwischen den Osterferien und den Sommerferien ausreichend Zeit, um alle Prüfungen, die da einfach anstehen, zum Ende des Schuljahres gut absolvieren zu können. So, und da müssen sich alle Länder auch bewegen, dass man sagt, wir wollen in diesem Zeitfenster so die Ferien gestalten, dass es für alle Bundesländer gut möglich ist. Und habe immer daran erinnert, ich finde auch gut, wenn alle Bundesländer sich Gedanken machen, inwieweit sie an ihren festen Regelungen festhalten.
23: Feller spielt auf Baden-Württemberg und Bayern an. Gerade der Freistaat, der sonst immer gern Erster ist, will bei den Sommerferien stets Letzter sein. Im Gegensatz zu den anderen Bundesländern nehmen die beiden südlichsten Staaten Deutschlands nicht am sogenannten rollierenden System teil. Dieses System verschiebt den Start der Sommerferien in Deutschland hin und her. Mal sind, wie dieses Jahr, Bremen, Niedersachsen, Sachsen, Sachsen-Anhalt und Thüringen als Erste dran. Mal Berlin, Brandenburg, Hamburg, Mecklenburg-Vorpommern und Schleswig-Holstein. Mal Hessen, Rheinland-Pfalz und das Saarland. Mal Nordrhein-Westfalen. Die Gruppen wechseln sich ab. Die Länge der Sommerferien bleibt gleich. Immer rund 6,5 Wochen, gesetzlich festgelegt. Nur der Termin ändert sich. Ausnahmen? Baden-Württemberg und Bayern. Hier beginnen die Sommerferien seit Jahrzehnten, Anfang August.
4: Ich bin die Kai Hauker Christina, bin 42 Jahre alt, bin stellvertretende Kreisbayerin im Landkreis Mühldorf, habe 4 Kinder.
23: Auf dem Bauernhof der Keilhackers im oberbayerischen Reichersheim ist gerade Erntezeit. Futtermais, Sommerweizen, Gras für die 60 Milchkühe. Da muss die ganze Familie mithelfen.
4: Ja, es geht ja nur, weil die Schwiegereltern noch ganz gut dabei sind. Also Schwiegervater hilft noch ganz viel im Stall mit und Feldarbeit.
23: Und natürlich auch die 4 Kinder. Vor allem die älteste Tochter, die in die Berufsschule geht.
6: Ich bin die Kayla Kalina, bin 16 Jahre alt und wenn sie Hilfe brauchen, dann helfe ich schon viel mit. Beim Papa, wenn er heute halt nicht da ist, meistens halt seine Arbeiten oder wenn die Mama mal beim Bauernverband nicht da ist, in den Stall gehe.
23: In den Sommermonaten sitzt Lena häufig hinterm Steuerrad des Traktors. Ihre Aufgaben?
6: Pflügen, gruppern, Kälber füttern.
23: Kälber füttern. Natürlich verbringt Lena Keilhacker, wie wohl auch viele andere 16-Jährige, ihre Ferien lieber mit Freunden im Freibad als mit Verwandten auf dem Feld. Sie mag es, dass die bayerischen Sommerferien immer erst im August beginnen.
6: Ja, weil dann haben wir ja Ferien, wenn es ganz heiß ist und die anderen fangen dann wieder schön, wenn es heiß wird.
23: Als die Bundesländer 1964 das rollierende System beschlossen, das sogenannte Hamburger Modell, besetzte Bayern den spätesten Sommerferienslot. Dauerhaft Anfang August bis Mitte September. Zusammen mit dem benachbarten Baden-Württemberg. Der Süden argumentierte, hier müssten die Kinder zur Erntezeit in der Landwirtschaft helfen.
7: Ja, da gab es ja die sogenannten Kartoffelferien,
23: sagt Hermann Greif vom Bayerischen Bauernverband.
7: Das ging ja alles noch in Handarbeit, Kartoffeln rausschleudern und alle zusammenklauben, sortieren gleich und in die Säcke füllen. Heute machen es ja eher die Vollernter, die großen Maschinen. Da ist nicht mehr so viel Arbeitskraft gefragt.
23: Das Kartoffelferienargument ist also größtenteils überholt. Heute arbeiten in Bayern nur noch knapp 2% der Bevölkerung in der Landwirtschaft. Und dort, wo Kinder noch mithelfen, findet die Ernte wegen des Klimawandels meistens schon im Juli statt.
7: Während wir mit der Weizenernte in meiner Jugend immer in der ersten oder zweiten Augustwoche dran sind, werde ich jetzt schon meinen Weizen ernten. Diese Hitzewelle, die letzte, die jetzt kam, und es ist nicht nur nicht das Jahr jetzt 2026, sondern das sind eigentlich schon fast alle Jahre. Wir haben uns mindestens eine Woche, ich sage sogar in Teilen zwei Wochen, schon nach früher bewegt. Ganz einfach deswegen, weil unsere Früchte früher mit der Vegetation auch beginnen. Das macht was aus.
23: Wann es in die Ferien geht, entscheidet jedes Bundesland in Eigenregie. Zumindest an Ostern, im Herbst, rund um Weihnachten und gegebenenfalls auch Pfingsten. Nur die Sommerferien sprechen die Länder untereinander ab. Der Bund hat kein Mitspracherecht, schließlich ist Bildung Ländersache. Eine Arbeitsgruppe stimmt die Sommerferien ab für einen Zeitraum von 5 Jahren. Beschlossen werden sie dann von der Kultusministerkonferenz, der KMK, in der Bayern aktuell den Vorsitz hat. Grundsätzlich dürfen die 6-wöchigen Sommerferien irgendwann zwischen dem 20. Juni und dem 15. September stattfinden, nur eben nicht in allen Ländern gleichzeitig. Das führt zu weniger Verkehr auf den Autobahnen und einer entspannteren Situation in den Urlaubsregionen. Dieses Argument galt schon damals in den 1960er Jahren. Heute ist es noch wichtiger geworden, denn der Inlandstourismus hat enorm zugenommen.
8: Ja, es nervt eigentlich schon seit Jahren alle, dass der Süden in Deutschland meint, er könnte immer eine Extrawurst bekommen und es müsste immer so bleiben, wie es schon immer ist.
23: Empört sich Jochen Ott, Oppositionsführer in NRW und Spitzenkandidat der SPD für die Landtagswahl kommendes Jahr. Ott hat selbst unterrichtet, in einer Gesamtschule in Brühl bei Köln. Der Oberstudienrat bringt noch ein weiteres Argument in die Debatte.
8: Wir haben insbesondere durch den menschengemachten Klimawandel die Situation, dass die Sommer heißer werden. Und insbesondere dann, wenn man im August schon wieder in die Schule muss, es dann oft sein kann, dass es extreme Hitze ist, so wie wir sie jetzt ja im Juni auch hatten. Und deshalb ist es einfach nur fair, wenn wir dazu kommen, dass die Rotation nach 2030 eben alle Bundesländer betrifft.
23: Bis in das Jahr 2030 sind die Daten für die Sommerferien unter den Ländern abgestimmt. Über die Zeit nach 2030 laufen in der zuständigen Länderarbeitsgruppe momentan die Verhandlungen. Aber die Fronten wirken verhärtet. Bayern und Baden-Württemberg gegen den Rest Deutschlands. So scheint es. Bewegung ist nicht zu erkennen. Weder bei der grün-schwarzen Landesregierung in Stuttgart noch bei CSU und Freien Wählern in München. Dabei soll spätestens im kommenden Jahr eine Lösung präsentiert werden, hofft NRW-Schulministerin Dorothee Feller.
27: Wir müssen ja schauen, dass wir, sag mal, zum Wohle der Kinder auch die Zeiten so bemessen haben, dass im eigentlichen Unterricht sie gut und in Ruhe auch lernen können. Deswegen ist das ein Abwägungsprozess. Aber wir haben durchaus die Interessen der Eltern, vor allem aber auch der Kinder hier in Nordrhein-Westfalen in den Blick. Und deswegen sind wir auch engagiert bei der Diskussion hinter verschlossenen Türen dabei.
23: In einem Café am Kölner Hauptbahnhof sitzt Hinrich Pich in einem großen Sessel. Der Vorsitzende der nordrhein-westfälischen Landeselternkonferenz gerät bei einer Tasse Kaffee in Rage.
9: Es ist ein Ärgernis,
23: sagt der Elternvertreter über die oft vergleichsweise frühen Sommerferien in NRW. Zwei seiner drei Kinder gehen hier noch zur Schule. Das Verhalten von Bayern und Baden-Württemberg nennt er unsolidarisch und hofft auf ein Einlenken bei den laufenden Verhandlungen unter den Kultusministerien.
9: Damit auch wir irgendwann mal in den Genuss kommen, günstiger Sommerferien machen zu können. Denn wir sind ja nun mal auf die Schulferien angewiesen. Denn wenn man alleine schon zwei Wochen später in Urlaub fährt, zahlt man ein paar hundert Euro weniger für den Urlaub. Und das ist für uns Eltern natürlich ein Ärgernis, denn Schule ist schon teuer genug.
23: Tatsächlich können sich in NRW rund 23% der Bevölkerung derzeit keinen Urlaub leisten. Das teilte das Landesamt für Statistik unlängst mit. Bundesweit sind es den Zahlen zufolge knapp 21%. Sollten die Sommerferien später beginnen und somit weiter in den September reichen, würden sie zum Teil außerhalb der Hauptsaison liegen, in der zum Beispiel die Preise für Hotels und Ferienwohnungen niedriger sein können. Allerdings gilt das nur für den Ferienmonat September. Im August können Hotelpreise sogar höher liegen als im Juli, wie man schnell im Internet sehen kann. Heißt also, das Argument vom preiswerteren Urlaub in späteren Sommerferien zieht offenbar nur dann, wenn sie richtig spät sind. Bayern und Baden-Württemberg begründen ihre Sonderrolle vor allem mit Traditionen. In beiden Ländern gibt es lange Pfingstferien, zwei Wochen rund um das Pfingstwochenende. In diesem Jahr war das Ende Mai, Anfang Juni. Um keinen Zeitdruck aufkommen zu lassen, halten sie an ihrem späten Sommerferienbeginn seit Jahrzehnten fest. Den SPD-Politiker Jochen Ott aus dem NRW-Landtag überzeugt das nicht.
8: Vor wenigen Jahren hatten wir in Nordrhein-Westfalen auch mal die Gelegenheit, eine ganze Woche Pfingstferien zu haben. Und ganz viele Eltern fanden das mega gut, dass man bei diesem langen Halbjahr dann auch mal vorher in Ferien gehen kann. Und deshalb ist das einfach grober Unfug zu sagen, dass nur der Süden genau diese Einteilung von Ferien jedes Jahr haben kann, sondern das muss auch für den Norden gelten. Und da ja die Bayern und die Baden-Württemberger jetzt nicht alle am Feld arbeiten, ist dieses Argument nun wirklich historisch überholt.
10: Dinge sind, wie sie sind. Wir haben unseren Ferienrhythmus, der ist sozusagen fest in der DNA der Bayern drin.
23: Sagt dagegen Bayerns Ministerpräsident Markus Söder, CSU.
10: Und das ändern wir uns auch nicht. Warum sollen wir das denn ändern? Also wenn es irgendeine Regelung gibt, dass andere auch Ferien haben, wie wir, wegen mir, Baden-Württemberg hat es ja. Wenn die Baden-Württemberger gern tauschen würden mit den NRWlern, dann wäre mir das völlig egal. Aber wir bleiben bei unseren Ferien.
23: Könnte Baden-Württemberg tatsächlich Sommerferientermine mit NRW tauschen, wie Söder vorschlägt? So einfach geht das nicht. Der bayerische Ministerpräsident weiß, dass der Weg nur über ein gemeinsames Abkommen in der Kultusministerkonferenz führt. Hier müssten Baden-Württemberg und Bayern ihre Sonderrolle offiziell aufgeben. Daran hat Söder kein Interesse. Er weiß, wie beliebt der späte Ferientermin in Bayern ist und wie unpopulär ein Wechsel wäre. Söder führt sogar den Länderfinanzausgleich als Argument an. Bayern überweise jedes Jahr Milliarden Euro in andere Bundesländer. Da habe man das Recht auf eine Sonderrolle. Dass mit Hessen ein anderes Geberland früher in den Urlaub geht, erwähnt der bayerische Ministerpräsident nicht. Für die Nord-, West- und ostdeutschen Bundesländer gibt es keine Handhabe, den Freistaat zu einem früheren Sommerferienbeginn zu zwingen. Denn für eine Änderung der aktuell geltenden Regel bräuchte es in der KMK Einstimmigkeit. Die bayerische Kultusministerin Anna Stolz, Freie Wähler, teilt aber schriftlich mit:
11: Für Bayern hat sich die bestehende Ferienregelung bewährt. Die einzelnen Ferien stellen wichtige Zäsuren dar, die einen ausgewogenen Wechsel von Arbeits- und Ruhephasen garantieren. Die Schulfamilien können sich somit an einem stabilen zeitlichen Rahmen für das Schulleben orientieren und haben über das Schuljahr verteilt gleichbleibend feste Orientierungspunkte.
23: Was jedoch wäre, wenn sich die Kultusministerkonferenz nicht einigen könnte und das rollierende System abschaffen würde? Wenn dann alle Bundesländer nach eigenem Gusto Sommerferien ansetzen würden? Wenn am Ende alle Schulkinder und Eltern in Deutschland gleichzeitig Urlaub hätten? Bisher sind dazu aus der KMK keine Vorstöße bekannt. Aber wenn es so käme, hätte Bayern unter Umständen ein Problem. Denn es ist ein besonders beliebtes Ziel für deutsche Inlandstouristen. Etwa 80% aller Übernachtungsgäste zwischen Aschaffenburg und Zwiesel kommen aus Deutschland. Die bayerische Tourismuswirtschaft profitiert von der Staffelung der Sommerferien. Ohne sie würden eventuell alle Urlauber mit Schulkindern zur gleichen Zeit eine Unterkunft suchen, während zu anderen Zeiten deutlich weniger Nachfrage wäre. Dieses Szenario hat Bayerns Tourismusministerin Michaela Kanniber von der CSU vor Augen. Sie weist auch darauf hin, dass in Frankreich und Polen die Sommerferien nicht gestaffelt sind.
12: Wir in Deutschland als riesengroßes Flächenland haben es anders gemacht, eben aus Lenkungsfunktion. Und jetzt stellen Sie sich mal vor, wenn alle zeitgleich kämen, ist es natürlich auch nicht ganz einfach. Und deswegen halten wir die Vorgehensweise, wie sie in Deutschland im föderalen System ist, auch die richtige.
23: Die Frage ist, ob der fortschreitende Klimawandel früher oder später Änderungen der Ferienregeln erzwingt. Laut Temperaturdiagramm des Deutschen Wetterdienstes haben sich Juni und Juli in den letzten 20 Jahren noch stärker erwärmt als der August. Entgegen landläufiger Meinung ist in Deutschland nicht der August der heißeste Monat, sondern der Juli. Insgesamt ähnelt die Durchschnittstemperatur eines deutschen Sommers inzwischen der Italiens vor 15 Jahren. Im südlichen Nachbarland beginnen die Sommerferien traditionell Anfang bis Mitte Juni und dauern 11 bis 13 Wochen. Die meisten Bildungsexperten in Deutschland sehen solch lange Ferienzeiträume skeptisch, weil Schülerinnen und Schüler in dieser Zeit viel verlernen. Andererseits, wenn Unterricht in den größtenteils nicht klimatisierten Schulen in Deutschland auch weiterhin im Juli und August stattfinden soll, muss sich etwas ändern, findet Simone Fleischmann, Präsidentin des Bayerischen Lehrerinnen- und Lehrerverbandes.
13: Also wir haben ja einen immensen Investitionsstau, was die Renovierungen von Schulen angeht. Bei Neubauten gibt man an, und das ist auch in der Regel der Fall, ist dieses Konzept, also dieses klimasensible Konzept mit integriert und wird sehr häufig sehr gut mitgedacht. Andererseits haben wir sehr viele alte Schulhäuser, die einen sind da sehr gut. Das kommt dann immer darauf an, welche Gemäuer denn da so am Start sind. Ist es eher hitzeförderlich oder hitzeschonend, ist eher kühl. Und es gibt einfach definitiv viele Kommunen, die gar nicht an diese Renovierung denken können, weil das Geld fehlt. Also wir haben da alles und ja, da muss was getan werden. Also eine klimasensible Schule ist nicht nice to have, ist kein Add-on, sondern muss dringend an den Start. Da geht es um Arbeitsschutz, es geht um Fürsorgepflicht für die Kinder, für die Lehrer, für alle, die an den Schulen arbeiten. Und da ist einiges im Argen, haben wir jetzt mitgekriegt, bei Temperaturen um die 40 Grad oder ein bisschen drunter, ist es unerträglich, mit 27 Kindern von 8 Uhr bis 15.30 Uhr in so einem Raum.
23: Zurück auf dem Weizenfeld der Bauernfamilie Keilhacker in Oberbayern. Bei 39 Grad und Windstille. Christina Keilhacker erinnert sich an ihre Schulzeit vor 30 Jahren. Damals gab es bei Temperaturen von 39 Grad hitzefrei in der Schule. Heute gibt es kein generelles hitzefrei mehr. Die bayerischen Schulen machen allenfalls Kurzstunden und schicken die Schulkinder eine halbe Stunde früher heim. Bäuerin Christina Keilhacker, Mutter von 4 Schulkindern, ist im Elternbeirat der Grundschule. Sie findet, Ferien müssten in Deutschland ganz neu gedacht werden.
14: Damit man die Kinder einfach nicht mehr so stresst, dass ich wirklich sagen, man macht einmal im Monat eine Woche schulfrei. ich glaube, dass das viel produktiver ist. Die hängen echt in der Kurve. Wenn die dann zwischen Sommer- und Pfingstferien dann wieder da hinglotzen müssen, man hat einfach keine Leistung mehr. Das Wetter ist anders.
23: Aber davon, die Sommerferien ganz neu zu denken, scheinen die deutschen Bundesländer noch weiter entfernt als davon, dass Bayern und Baden-Württemberg ihre Sonderrolle aufgeben und auch mal früher in den Urlaub gehen.
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1: Uhr, die Nachrichten. Bei der Aufklärung des islamistischen Anschlags am Rande des Berliner Christopher Street Days sehen Innenpolitiker noch viele offene Fragen. Dies habe die Sondersitzung des Innenausschusses deutlich gemacht, erklärte der Grünen-Politiker Emmerich im Anschluss. Er verlangte etwa Aufklärung darüber, welche Informationen den Sicherheitsbehörden vorlagen. Der SPD-Abgeordnete Demir kritisierte insbesondere die Entscheidung des Gerichts, den als Gefährder eingestuften Täter trotz vorliegender Erkenntnisse auf freiem Fuß zu lassen. Bundesinnenminister Dobrindt sagte den Abgeordneten eine umfassende Chronologie der Ereignisse und des Behördenhandelns zu. Der CSU-Politiker bekräftigte nach der Sitzung seine Forderung nach Strafverschärfungen. Dies betreffe etwa die Regelungen zur Bewährung und das Jugendstrafrecht. An der mehrstündigen Videokonferenz nahmen unter anderem auch Verfassungsschutzpräsident Seelen, BKA-Chef Münch und Generalbundesanwalt Rommel teil. Bei dem Anschlag am 25. Juli wurde eine Frau getötet, 31 Menschen wurden verletzt. Die polnische Luftwaffe hat nach Angaben der Regierung erneut ein russisches Aufklärungsflugzeug über der Ostsee abgefangen. Die Maschine sei nordöstlich von Koszalin unterwegs gewesen, teilte Polens Verteidigungsminister Kosiniak-Kamysz auf der Online-Plattform X mit. Eine Verletzung des polnischen Luftraums habe nicht vorgelegen. Beim sogenannten Abfangen in der Luft nehmen die Piloten Sichtkontakt zur gegnerischen Besatzung auf und signalisieren, dass deren Flugzeug sich entfernen soll. Es handelte sich bereits um den dritten Vorfall innerhalb weniger Tage. Kosiniak-Kamysz sprach von einer Provokation Russlands nahe den NATO-Grenzen. Moskau wolle offenbar die Wachsamkeit und Einsatzbereitschaft des Bündnisses testen. Im Irankrieg zeichnet sich nach Angaben des Vermittlers Katar eine Einigung zur Öffnung der Straße von Hormus ab. Ein Sprecher des Außenministeriums erklärte, die diplomatischen Bemühungen seien weit fortgeschritten. Katar, Pakistan und der Oman stimmten sich eng ab, um Vertragsentwürfe zwischen dem Iran und den USA auszutauschen. US-Finanzminister Bessent sagte dem Sender CNBC, es gebe die Chance auf eine Einigung zur Öffnung der Meerenge noch heute oder morgen. Zur Frage nach einer möglichen Gebührenerhebung durch den Iran betonte er, er gehe von einer freien Durchfahrt aus. US-Präsident Trump hatte gestern erklärt, die stattfindenden Gespräche seien Teherans letzte Chance auf ein Abkommen. Aus dem Iran liegt keine Stellungnahme vor. Während sich die USA und der Iran zuletzt nicht gegenseitig angriffen, geriet in der Straße von Hormus erneut ein Frachter unter Beschuss. Wie die britische Behörde zur Sicherheit der Schifffahrt mitteilte, ereignete sich der Vorfall vor der omanischen Küste. Die Behörde machte zunächst keine Angaben zu möglichen Verletzten oder Schäden. Der deutsche Aktienindex hat erneut ein Rekordhoch erreicht. Der DAX legte um knapp 0,8% zu und schloss bei 26.202 Punkten. Gründe dafür waren Analysten zufolge neue Meldungen über Fortschritte in den Gesprächen über eine Öffnung der Straße von Hormus sowie sinkende Ölpreise. In Österreich ist eine Rekordtemperatur gemessen worden. Wie der Nationale Wetterdienst mitteilte, wurden in Wien 40,8 Grad Celsius gemeldet. Der bisherige Landesrekord stammte aus dem August 2013, als das Thermometer in Bad Deutsch-Altenburg im Osten des Landes 40,5 Grad anzeigte. Wie in Deutschland und weiteren Ländern Europas war auch in Österreich schon der gesamte Juli ungewöhnlich heiß und trocken. Örtlich regnete es in dem Monat nach Angaben des Wetterdienstes bis zu 90% weniger als üblich. Das Wetter. Der Deutsche Wetterdienst warnt vor schweren Gewittern mit Hagel und heftigem Starkregen und orkanartigen Böen in Teilen Baden-Württembergs. In der Nacht zunächst weitere, teils kräftige Schauer und Gewitter. In der zweiten Nachthälfte nachlassend, nachfolgend Auflockerungen, Tiefstwerte 22 bis 16 Grad. Morgen wechselnd bewölkt, vor allem im Osten und Südosten teils kräftige Schauer und Gewitter mit Unwettergefahr, Temperaturen 25 bis 37 Grad. Die weiteren Aussichten: am Donnerstag wechselnd bewölkt mit längeren sonnigen Abschnitten. Im Südosten Schauer und Gewitter.

0: 24 bis 32 Grad. Das waren die Nachrichten.
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2: Unsere Themen: die EU-Innenminister und die jüngsten Ereignisse in Ceuta, der Israel-Gaza-Krieg und der Bezahlzugang bei Truth Social für Postings des US-Präsidenten. Welche Lehren sollte die EU ziehen, nachdem tausende Menschen aus Marokko in die spanische Exklave Ceuta gekommen sind? Die Innenminister aller 27 Länder haben sich dazu in einer Sondersitzung ausgetauscht. Ein Fazit: Europa habe diese Probe bestanden. Annabel Brockhus kommentiert.
3: Ein Stresstest oder eine Belastungsprobe zeigt, was Systeme und Menschen aushalten können. Der EU-Innenkommissar Magnus Brunner meint, Europa hat den Test, die Probe der vergangenen Tage bestanden. Aber welchen Test eigentlich genau? Es war kein Test für das neue gemeinsame Asylsystem. Mit den neuen Asylregeln werden Asylsuchende an der Außengrenze Europas registriert, kontrolliert und danach sortiert, welche Chancen sie auf Asyl haben. Und sie sollen an der Weiterreise in andere EU-Länder gehindert werden. Es stimmt zwar, es ist keiner der 72.000 Menschen weitergereist. Was aber mehr an dem Grenzzaun und dem Meer zwischen Ceuta und dem Schengen-Raum liegt, als an neuen Asylregeln. Und da von den 72.000 auch nur ein Bruchteil, wenn überhaupt, Asyl beantragt haben dürfte, gibt es auch sehr wenig Erkenntnisse, wie das neue System in so einer Situation funktioniert. Überhaupt gibt es noch sehr wenig gesicherte Informationen darüber, wer oder was zehntausende Menschen bewegt hat, die marokkanische Grenze nach Ceuta zu überqueren und dabei sein Leben zu riskieren. Und genau diese Unwissenheit war der eigentliche Stresstest für die EU-Länder, durch den sie gnadenlos durchgefallen sind. Statt sich solidarisch hinter Spanien zu stellen und Einigkeit zu demonstrieren angesichts der unklaren Lage, haben 22 EU-Länder die spanische sozialdemokratische Regierung indirekt mitverantwortlich gemacht und damit zu eben der Spaltung beigetragen, die hybride Angriffe wie dieser beabsichtigen. Wer den Stresstest Ceuta bestanden hat, ist Spanien. Die Regierung hat es innerhalb kürzester Zeit geschafft, die angekommenen Migranten wieder zurückzuschicken, ohne zusätzliche Hilfe der EU-Grenzschutzagentur Frontex. Das mögen manche konservative Politiker kritisieren, aber eigentlich zeigt es, dass Spanien in der Lage war, die Situation allein zu handeln. Das Ergebnis eines weiteren Stresstests steht noch aus. Und der ist der wichtigste: die Zusammenarbeit mit Marokko. Marokko sei ein verlässlicher Partner, heißt es in Brüssel. Das hätte sich gezeigt, als die 70.000 Menschen wieder über die Grenze zurückgeschickt wurden. Nur, welche Rolle spielte Marokko, als die Menschen sie überquert haben? Das muss noch abschließend geklärt werden. Aber klar ist, die marokkanischen Grenzbeamten müssen die Grenzübertritte mindestens geduldet haben. Die Kritik an Marokko ist auch deshalb zurückhaltend, weil die EU mehr Abkommen mit Drittstaaten will, um Grenzen zu sichern, Schleuser und Flüchtlingsboote aufzuhalten, abgelehnte Asylbewerber abzuschieben. Solche Abkommen funktionieren aber nur, wenn sie nicht missbraucht und ausgesetzt werden. Deswegen muss die EU in den kommenden Wochen vor allem hier ihre Lehren ziehen und fragen, was kann sie anderen Ländern anbieten, damit beide Seiten profitieren. Diesen nächsten Stresstest muss die EU bestehen.
2: Katar, Ägypten und die Türkei haben die jüngsten israelischen Angriffe im Gazastreifen verurteilt. Diese verstießen gegen das humanitäre Völkerrecht, erklärten die drei Länder, die in dem Konflikt vermitteln. Als Knackpunkte bei den Vermittlungsgesprächen gilt derzeit vor allem die vorgesehene Entwaffnung der Hamas. Von der von US-Präsident Trump bereits verkündeten Übereinkunft sei nicht viel zu halten, meint Jörg Poppendiek in seinem Kommentar.
4: Die von US-Präsident Donald Trump angekündigte Entwaffnungsvereinbarung ist das Papier nicht wert, auf dem es steht. An den beiden Konstanten in diesem Konflikt hat sich nämlich nichts geändert. Weder die Hamas noch die israelische Regierung haben derzeit ein Interesse an einer Umsetzung der zweiten Phase von Trumps Friedensplan, der im Kern die Entwaffnung der Terrororganisationen und den Rückzug der Israelis aus dem Gazastreifen vorsieht. Trump schreibt am Freitag in Großbuchstaben von einer historischen Einigung, von einem gewaltigen Schritt hin zu dauerhaftem Frieden und Sicherheit im Gazastreifen. Die Terrororganisation Hamas habe zugestimmt, ihre Waffen abzugeben. Israel werde sich aus dem Gazastreifen zurückziehen. Und was passiert daraufhin in dem Küstenstreifen? Nichts. Niemand ist auf die Straße gegangen und hat diese angeblich historische Einigung gefeiert. Für die Menschen im Gazastreifen war die Nachricht vom Freitag kein Grund zum Jubeln, denn sie haben schnell gemerkt, dass Israel bei Trumps Verkündung nicht mit im Boot gesessen hat. Und die Hamas? Die Zustimmung der Terrororganisation war an Bedingungen geknüpft. Bedingungen, von denen sie weiß, dass Israel da nicht mitmachen wird. Es ist unrealistisch zu glauben, dass die Terrororganisation freiwillig ihre Waffen abgeben wird. Die angebliche Einigung ist deshalb keine. Die wenigen im Gazastreifen, die Hoffnung hatten, wurden in den Tagen danach eines Besseren belehrt. Die israelische Regierung kommentierte die angebliche Einigung erst gar nicht, sondern greift zu den Waffen, führt sogenannte gezielte Tötungen von Hamas-Kadern durch. Dabei sterben mindestens 17 Menschen. Es ist eines der blutigsten Wochenenden seit dem Waffenstillstand im Oktober vergangenen Jahres. Die israelische Regierung hat derzeit kein Interesse an einer Einigung. Für Ministerpräsident Benjamin Netanyahu steht innenpolitisch zu viel auf dem Spiel. Wenige Wochen vor der Wahl wäre ein weitreichender Rückzug aus dem Gazastreifen für viele Israelis kaum vermittelbar. Das würde Netanyahu den Vorwurf einbringen, die Sicherheit Israels aufs Spiel zu setzen. Ähnlich ist die Situation im Libanon. Gerade wird wieder verhandelt. Wegen des Wahlkampfs in Israel ist auch in diesem Konflikt nicht mit Zugeständnissen zu rechnen. Das Problem ist, US-Präsident Trump ist weiterhin der Einzige, der Einfluss hat und der zumindest versucht, Bewegung in den Konflikt zu bekommen, so erratisch er dabei auch vorgehen mag. Von den Europäern kommt nichts mehr. Sie scheinen es aufgegeben zu haben, an dieser Konstellation etwas ändern zu wollen.
2: Es ist das bevorzugte Kommunikationsmittel von US-Präsident Trump, das Netzwerk Truth Social. Seit dem Wochenende gibt es die Möglichkeit, früher als andere einen Zugang zu Trumps Posts zu bekommen, und zwar gegen Geld. Kritiker befürchten Insiderhandel und Marktmanipulation mit Blick auf marktrelevante Ankündigungen des US-Präsidenten. Brigitte Betz aus der Deutschlandfunk-Medienredaktion kommentiert.
5: Es ist nicht neu, dass Donald Trump seine eigene Pressestelle ist. Schon während seiner ersten Präsidentschaft nutzte er vor allem Twitter, um den Nachrichtenfluss in Bewegung zu halten, um die Öffentlichkeit nicht zur Ruhe kommen zu lassen und sich selbst ständig ins Zentrum des medialen Geschehens zu platzieren. Was Trump schrieb, wurde zur Nachricht und das weltweit, egal was er postete. Medien spielten sein Reizreaktionsspiel mit. Auch wenn die Posts irrational wirkten oder Trump es mit der Wahrheit nicht so genau nahm. Twitter heißt inzwischen X und Trump hat in seiner zweiten Amtszeit nun ein eigenes soziales Netzwerk. Truth Social heißt es und gehört natürlich nicht direkt dem Präsidenten, aber der Trump Media and Technology Group, die von Trumps Familie kontrolliert wird. Diese Plattform Truth Social sollte es Trump ermöglichen, wie er es nannte, sich von der Tyrannei der Big-Tech-Unternehmen zu emanzipieren, die ihm nach dem Sturm auf das Kapitol kurzfristig ihre Gunst entzogen hatten. Inzwischen hat das Silicon Valley zwar die kritische Distanz zu Trump längst aufgegeben, der wiedergewählte Präsident aber wäre nicht der Dealmaker, der er ist, wenn er aus dem bislang defizitären Truth Social nicht doch noch ein Geschäft machen würde. Menschen, die noch vor allen anderen die Posts des Präsidenten sehen wollen, sollen dafür zahlen. Bis zu $100.000 im Monat, im Dreijahresabo nur noch $60.000 monatlich. Große Summen, die aber Sinn ergeben können für Finanzspekulanten und Investoren aller Art. Im globalen Anlagegeschäft, das ohnehin mit Computeralgorithmen gesteuert wird, bedeuten schon ein paar Millisekunden Informationsvorsprung die Möglichkeit extremer Gewinnmargen. Ohnehin beeinflussen die Ankündigungen Trumps die Börsen weltweit. Selbst wenn diesen Ankündigungen dann keine Taten folgen. Demokratische Senatoren wie Elizabeth Warren fordern seit Monaten Aufklärung wegen möglichem Insiderhandels, nachdem unter anderem im März bekannt geworden ist, dass Börsenhändler schon kurz vor einer Ankündigung Trumps zu, Zitat, produktiven Gesprächen mit dem Iran auf sinkende Ölpreise gewettet hatten. Doch Insiderhandel ist schwer zu beweisen. Und nicht nur den US-Demokraten fehlt eine Art Momentum, um Trumps Selbstbedienungsladen ein Wir-haben-geschlossen-Schild vor die Tür zu hängen. Auch die internationale Gemeinschaft zeigt sich rat- und widerstandslos gegenüber einem Mann im Weißen Haus, für den es keine Tabus gibt und der sich allen Konventionen entzieht. Zu lange wurde über Trump berichtet, als wäre er ein Präsident wie jeder andere. Zu lange wurde er als solcher behandelt. Er ist aber in erster Linie ein Demokratiezersetzer und Geschäftemacher, der die Welt zu seinem Spielfeld gemacht hat.
2: Sie hörten Kommentare von Brigitte Betz, Jörg Poppendiek und Annabel Brockhus. Die Redaktion hatte Sina Fröndrich. 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
6: The American people want to know, is Elmo now or has he ever been a member of the Communist Party of the United States?
7: Das amerikanische Volk will wissen, ist Elmo jetzt oder war er ein Mitglied der Kommunistischen Partei der USA? Ja oder nein?
6: A yes or no.
8: Scram, you're fired.
9: Verzieh dich, du bist gefeuert.
10: Es war der Garten für die Kinder in Afghanistan. Die Botschaft war, Mädchen und Jungen sind gleich viel wert. Toleranz, kulturelle Vielfalt ist ein Wert. Und da hat eben die Sesamstraße für viele, viele, viele Regionen dieser Welt und für viele Kinder dieser Welt eine Perspektive für ihr Leben eröffnet, um ihre eigene Identität zu finden.
11: We had an office bus that would take our colleagues from office to their homes and from their home.
12: Wir hatten einen Bürobus, der Kollegen zu Hause einsammelte, zum Büro brachte und dann wieder nach Hause. Diese Strecke, die in den Westen Kabuls führte, wurde von einem Attentäter mit einer Autobombe angegriffen. Wir verloren viele Kollegen, viele wurden verletzt und der Cutter von Bahce Simsim, der afghanischen Sesamstraße, wurde bei diesem Angriff getötet.
13: Die Sesamstraße ist eine der ältesten Kindersendungen, die bis heute produziert wird. Seit den 70ern begeistert die Welt von Ernie und Bert, dem Krümelmonster, Elmo, Oscar the Grouch und Bibo, Big Bird, Kinder auf der ganzen Welt. Doch die Sesamstraße ist unter Beschuss. Von autoritären Regimen. In Afghanistan von den Taliban und in Russland von Putin. Aber auch in den USA, dem Herkunftsland, ist die Sesamstraße ins Kreuzfeuer geraten. Ins Visier genommen vom Präsidenten persönlich, von Donald Trump. Wie konnte es passieren, dass eine Kindersendung zur Spielfigur in einem globalen Kulturkampf wurde?

0: Sesamstraße im Krieg. Donald Trump hat Angst vor Elmo. Feature von Alexander Bühler.
1: The Taliban targeted the bus and the suicide bomber was coming every day outside of the office.
2: Die Taliban hatten den Angriff genau geplant. Der Attentäter wartete jeden Tag außerhalb des Büros und verfolgte den Bus mit einem Toyota Corolla bis zum Endpunkt der Strecke. Das Attentat schlug mehrmals fehl, weil zu viele Menschen da waren, zu viele Zivilisten. Nicht, dass die Opfer nicht auch alle Zivilisten waren, aber so argumentieren die Taliban. Sie griffen den Bus an, indem sie ihn mit dem Corolla rammten. Und alles ging in Flammen auf. Es war furchtbar.
3: Im Januar 2016 verübten die Taliban auf der Straße, die in den Westen Kabuls führte, ein Attentat auf einen Bus des Senders Tolle News. Dem Sender, auf dem Bakhche-Simsim, die Sesamstraße in Afghanistan, lief. Zu dem Zeitpunkt läuft die Sendung seit 5 Jahren.
2: Dem Auto des Attentäters folgte ein weiteres Auto der Taliban. Aus dem stieg ein Typ aus, rannte zum Bus und filmte die Opfer, die Toten und die brennenden Menschen und stieg wieder in sein Auto ein.
3: Jawad Taiman, der Mann, der das erzählt, war damals der Produktionsleiter von Bakhche-Simsim, der afghanischen Sesamstraße. Syed Jawad Husseini, einer der dutzenden Toten, war der Sesamstraßen-Cutter gewesen. Er war mit den anderen Passagieren auf dem Weg nach Hause. Tagtäglich hatte Taiman mit dem Cutter zusammengearbeitet. Als das Team am nächsten Tag zusammensaß, starrten sie nur fassungslos den Stuhl des Cutters im Büro an. Der blieb leer, sagt Taiman, solange die Sendung ausgestrahlt wurde. Jetzt lebt Taiman in einer kleinen Wohnung mit seiner 4-köpfigen Familie, mit Frau und 2 kleinen Kindern, in Deutschland, in Bonn. Die Erinnerung bedrückt ihn, zeichnet Falten in sein Gesicht, während er erzählt. Kabul war nach dem Sturz der Taliban 2002 der Hauptsitz einer sich wie im Zeitraffer entwickelnden afghanischen Zivilgesellschaft. Die Medien wollten, von vielen Investitionen gestützt, den Anschluss an die internationale Berichterstattung finden. Auch das Kinderfernsehen fand wieder seinen Platz im Fernsehprogramm. Mit der Sesamstraße gibt es eine Sendung, die Kindern elementare Werte und Bildung vermittelt. Säkulare Werte, nicht religiöse Werte. Damit ist die Sesamstraße für die Islamisten eine westliche Sendung. Die Grünen-Politikerin Claudia Roth setzt sich schon seit dem Jahr 2000 für Menschen- und insbesondere Frauenrechte in Afghanistan ein. Dass in einer Kindersendung wie der Sesamstraße so viel liberales Gedankengut gezeigt werden konnte, war für sie ein Hoffnungsschimmer.
4: Ich weiß gar nicht, wie wenn eine Tür aufgeht, eine Tür in eine Welt, wo Kinder auch Kinder sein dürfen, wo sie nicht unterdrückt sind, wo Mädchen nicht zwangsverheiratet werden, wo sie nicht ihre Rechte beraubt werden, sondern es war ja ein Garten, wo du Kind sein konntest.
3: Doch wenige Jahre nach ihrer Vertreibung von der Macht sind die Taliban wieder da. Seit 2008 nehmen sie Dörfer und Städte ein, ganze Landstriche, und begehen Bombenattentate auf Soldaten und Zivilisten. Die USA und ihre Verbündeten versuchen, dagegen zu halten. Sie stärken die afghanische Armee, versuchen, die afghanische Bevölkerung emotional für ihre Seite zu gewinnen. Mit Winning Hearts and Minds, dem klassischen Konzept der Aufstandsbekämpfung. Mit westlichen Werten, die auch die Sesamstraße verkörperte und vermittelte. Für Jawad Taiman war 2015 mit dem Näherrücken der Schlachtfelder, den ewigen Kämpfen und dem nicht enden wollenden Konflikt der Leidensdruck einfach zu hoch.
2: Eigentlich wollte ich weg. Ich hatte genug von Afghanistan. Ich war schon nach England zurückgekehrt.
3: Und in genau dieser Situation trifft er auf Bakhche-Simsim, Das Projekt Afghanische Sesamstraße.
2: Eines Morgens wachte ich auf und checkte wie immer meine sozialen Medien. Da sah ich einen Post von einer Afghanin, die in den Medien arbeitete. Darin suchte sie für die Afghanische Sesamstraße nach einem Produktionsleiter. Da habe ich ihr geschrieben.
3: Man muss sich Jawad Taiman als einen fröhlichen, entspannten Mit-40er vorstellen. Als jemanden, der zwischen Afghanistan und England aufgewachsen ist und immer wieder zwischen beiden Orten pendelt. Dessen Englisch diesen leicht distinguiert wirkenden britischen Tonfall hat. Und dessen Leben genau an diesem Morgen eine neue Wendung erfährt. Die notwendige Vorerfahrung dafür hat er.
1: I used to work for Voice of America as a news producer and then later on I opened a small production company called Tora Bora Media.
2: Ich habe erst für den Radiosender Voice of America als Nachrichtenredakteur gearbeitet, dann eine Produktionsfirma namens Tora Bora Media aufgemacht. Ich war für verschiedene internationale Filme, die in Afghanistan entstanden sind, für die gesamte Produktion vor Ort zuständig. Internationale Fotografen, Filmemacher, Dokumentarfilme, alle möglichen Leute sprachen mich wegen meiner Sprach- und Ortskenntnisse an. So habe ich meinen Lebensunterhalt verdient, freischaffend. Das war gutes Geld, abgesehen von der instabilen politischen Lage und natürlich der schwierigen Situation in einem Kriegsgebiet zu sein. Abgesehen davon hat es Spaß gemacht.
3: Die Woche drauf in Kabul kriegt er den Job als Produktionsleiter. Als derjenige, der dafür sorgt, dass die Sendung gut produziert wird, dass alles läuft. Auch in einer Kriegszone. In den angemieteten Räumen für Bakshi Simsim geht Taiman als erstes die öden weißen Wände an. Er lässt sie in fröhlichen Farben bemalen. Beim Job sollen die Kollegen eine Leichtigkeit spüren, die sie dann bestenfalls an die Sendung weitergeben. Und die bunten Räume sollen Kindern, die von draußen hereintreten, eine andere Realität bieten, den Krieg draußen ausblenden. Dieses Ausklammern verfolgt das Team auch konsequent in den Bakshi Simsim Episoden. In Jawad Taimans Wohnung in Bonn laufen Folgen von Bakshi Simsim im Fernsehen. Taiman erklärt anhand der Clips, wie sie die Welt geschaffen haben, in die afghanische Kinder als Kontrast zum Alltag eintauchen konnten.
1: So we shot this entirely in old city of Kabul. With children, with kites, things that resembles.
2: Das haben wir komplett in der Altstadt von Kabul mit Kindern und Drachen aufgenommen. Wir haben Kindern Zahlen, das Alphabet und Farben beigebracht, durch Gedichte und Lieder. In diesem Song geht es um den Sesamgarten, wo Äpfel, Granatäpfel und Trauben vorkommen. Vögel sitzen in den Bäumen, der Bach plätschert, die Bäume sind voller Blätter und Puppen tanzen.
3: Ein Erholungsort sollte diese Welt für Kinder sein. Besonders erfolgreich wurde Bakshi Simsim, als es nicht mehr nur die US-amerikanische Sesamstraße übersetzte, sondern 2014 auch eigenständige und original afghanische Clips an den Start brachte. Und zwar in den beiden Landessprachen, Dari und Pashto. Außerdem wurde eine Figur gelauncht, die eigens für das afghanische Publikum entwickelt wurde.
2: 2015 wurde beschlossen, eine weibliche Figur zu erschaffen, die Mädchen stärken sollte. Das sollte dieses afghanische kleine Mädchen sein, Zari.
3: Und das greift auch den Zeitgeist abseits des Taliban-Vormarschs auf. Der damals neu gewählte afghanische Präsident Ashraf Ghani und seine Frau Rula Sahade traten öffentlich für die Rechte und die Stärkung von Frauen und Mädchen ein. Mit Zari wurde dann für Schulbildung für Mädchen geworben. Zum Beispiel anlässlich des Weltfrauentags 2016 auf Initiative der Produktionsfirma der ursprünglichen Sesamstraße in den USA hin, dem sogenannten Sesame Workshop. In der Sonderfolge International Day of the Girl vom 11.10.2016 interviewen die Sesamstraßenpuppen Zari aus Afghanistan und Rosita aus Mexiko die First Lady Michelle Obama.
5: What's your favorite school subject?
6: Was ist dein Lieblingsfach?
7: Mine's Math.
8: Mathe.
9: I like science.
10: No,
6: Naturwissenschaften.
7: Das sind meine Freunde Rosita von der Sesamstraße Mexiko und Sari aus Afghanistan. Mädels, es ist großartig, dass ihr Mathe und Naturwissenschaft mögt.
6: Lesen gefällt mir auch. Und Geschichte.
7: Ihr Mädels mögt es wirklich, zur Schule zu gehen. Das freut mich. Aber wisst ihr, dass Millionen Mädchen auf der Welt nicht zur Schule gehen können?
8: Die sind nicht in der Schule? Das ist schlimm.
6: Ja, weil in der Schule lernen wir alles, was wir später brauchen, um jeden beliebigen Beruf zu ergreifen.
8: Wie können wir diesen Mädchen helfen?
7: Wir können allen sagen, dass die Bildung von Mädchen, Familien, Gemeinden und ganzen Ländern hilft. Und dass das Beste, was wir machen können, ist, sicherzustellen, dass alle Mädchen zur Schule gehen können.
6: Genau, dann können sie neue Sprachen lernen und lesen lernen und schreiben
8: und rechnen
6: und Geschichte
8: multiplizieren.
7: Okay, okay.
3: In einem Land, in dem immer wieder um die Schulbildung von Mädchen gerungen wurde, war so eine Szene eine Kampfansage an das traditionelle Rollenverständnis. Ein einheimisches Mädchen als Hauptcharakter, das allein war schon eine Sensation in Afghanistan. Auch die Politikerin Claudia Roth kennt die Figur Sari und betont ihre Symbolkraft.
4: Ein ganz mutiges Mädchen, das eben zur Schule geht, das Rechnen lernen will, das Schreiben lernen will und das in der Schule eben auch Hygiene lernt, die soziale Kompetenzen lernt.
3: Und dazu trug Sari Elemente der traditionellen Kleidung sowohl der Hazara als auch der Paschtunen. Jener Ethnien, um die der Krieg in Afghanistan immer wieder kreiste. Ein Versöhnungssignal an diese beiden Gruppen. So konnte man Saris Kleidung verstehen. Bakhshi Simsim ist damals ein riesiger Erfolg in Afghanistan. Geschichten kursieren von Gefängnisaufständen, die erfolgreich verlaufen, weil die Wachen gebannt Sesamstraße gucken und dabei die Welt um sich herum vergessen. Doch gleichzeitig dringen die Taliban immer weiter vor. Trotz aller militärischen Bemühungen wächst ihre Macht. Jawad Taiman weiß, dass er und seine Kollegen von der Sesamstraße stark gefährdet sind. Sie verstoßen gegen Lehren des Islam, weil sie durch Puppen das Leben nachahmen würden, sagt man ihnen.
9: So, us working, holding puppets and making them talk and make them believe they're human.
2: Unsere Arbeit, also das Bewegen von Puppen, sie sprechen und menschlich wirken zu lassen, das sei etwas Verbotenes, das war gefährlich. Aber für die Medien zu arbeiten, war eh grundsätzlich gefährlich. Denn die waren teilweise von der westlichen Welt finanziert. Auch der Sender Tolo News, wo die Sesamstraße ausgestrahlt wurde. Laut den Taliban arbeitete jeder dort für die Ungläubigen. Damit hatte man in ihren Augen sein Recht zu leben verwirkt.
3: Dass der Cutter der Sesamstraße im Januar 2016 bei jenem Attentat auf den Bus von Tolle News stirbt, ist kein Zufall. Das Attentat galt dem Sender, der Sesamstraße und damit auch dem Westen. Und dieses Attentat ist nur eins von vielen in der Zeit. Trotz der Gewalt, Drohungen und brutalen Attentate versucht das Team, um Taiman weiterzumachen. Bis die Taliban im August 2021 die afghanische Hauptstadt Kabul einnehmen. Bis zuletzt war die Sesamstraße ein wichtiges Symbol, weil sie Werte vermittelte. Etwa den Sinn von Frieden, von Freundschaft und das in einem Kriegsgebiet. Das Thema Werte ist tatsächlich zentral für die Sesamstraße. Und zwar von Anfang an. Joan Ganz Cooney, die erste Chefin des Sesame Workshop, des amerikanischen Mutterhauses der Sesamstraße, hatte Ende der 60er jahrelang recherchiert, um ein TV-Format für Vorschulkinder zu entwickeln. Und zwar eines, das sie fördern, das ihre Entwicklung antreiben sollte. Im Blick hatte Ganz Cooney vor allem Kinder aus ärmeren Haushalten, denen es an Förderung fehlte. Daraus entstand die Sesamstraßen-Fernsehserie. Bis heute verwendet die Sesamstraße International ein Rahmenwerk, in dem erklärt wird, welche Werte sie warum vertritt. Zum Beispiel seien in der Entwicklung von Kindern soziale Beziehungen relevant, ebenso wie Respekt und Verständnis. Diese pädagogischen Grunderkenntnisse übersetzte Gans Cooney in die Erzählungen ihrer TV-Sendungen. Ihr Ansatz war so erfolgreich, dass die Entwickler der Sesamstraße nicht nur ein TV-Programm konzipiert, sondern erfolgreich Traumabewältigungsstrategien für Kinder entwickelt haben, die sie auch global anbieten.
10: Educating children at times of war demands much of teachers.
11: Diese ukrainischen Kinder sind die ersten, die Videos vom Hersteller des berühmten amerikanischen Kinderprogramms Sesamstraße zu sehen bekommen. Die sollen Kindern helfen, mit starken Gefühlen umzugehen, miteinander zu kommunizieren und mit dem ständigen Druck des Kriegs klarzukommen. Und das alles auf Ukrainisch.
3: In diesem Bericht des amerikanischen Fernsehsenders PBS von 2022 erfahren wir, dass der Sesame Workshop, die Produktionsfirma, nach Beginn des Ukraine-Kriegs ukrainischen Sendern eine lokale Sesamstraße anbot. Eine Möglichkeit für Kinder, mit dem Stress des Kriegs umzugehen. Doch kein Sender biss an. Die ukrainische Sesamstraße kam nicht über das Teststadium hinaus. Was könnte schiefgelaufen sein? Helle Stanankor-Jensen ist Wissenschaftlerin und forscht zur Kulturgeschichte der Sesamstraße. Sie hat sich angeschaut, wie sich die Sendung im internationalen Vergleich vor allem in Europa platzierte. Aus ihrem Büro an der dänischen Universität Aarhus erzählt sie per Zoom, wie sich beispielsweise amerikanische Stiftungen einschalteten, um die Sesamstraße zu etablieren.
12: Die amerikanischen Stiftungen, die die Anschubfinanzierung leisten, wissen von Anfang an, dass sie nicht die ganze Finanzierung wuppen können. Schließlich ist die Sesamstraße eine extrem teure Produktion. Also melden sie sich beim amerikanischen Außenministerium und dem Bildungsministerium. Ihre internen Dokumente zeigen, wie sie die Sesamstraße dort pitchen, nämlich als Teil der amerikanischen Machtstrategie. Ein bisschen, wir sind die Besten, und wir wollen anderen zeigen, wie das geht. Und wenn andere das nicht wollen, wissen sie nicht, was gut für sie ist.
3: Stanankor-Jensen konnte in den Archiven die Originaldokumente einsehen. Und die zeigen ihr, beim Verkauf der Sesamstraßenlizenz spielten Machtstrategie und Finanzen zusammen. Die Stiftungen sehen einen politischen Raum, in den sie expandieren wollen. Das Mutterhaus der Sesamstraße, der Sesame Workshop, sieht einen Markt. Also lassen Sie sich von der amerikanischen Regierung sponsern, um ein oder zwei Staffeln zu produzieren. Danach, so die Hoffnung, ist der Markt erschlossen und die lokale Regierung oder ein Sender bezahlt den Preis komplett. Von Anfang an, schon für die ersten Expansionsbewegungen nach Lateinamerika, achtete der Workshop also darauf, dass zuverlässiges Personal an den Schlüsselstellen sitzt. Dadurch sollte sichergestellt werden, dass die richtigen Werte transportiert werden.
12: Der Workshop achtet darauf, dass die Verantwortlichen den USA gegenüber freundlich eingestellt sind.
3: So hat auch Jawad Taiman seinen Job bei Bakshe Simsim bekommen, nach genauer Prüfung. Schließlich war die Sesamstraße eine Art Kronjuwel der amerikanischen Kulturexporte. In Deutschland finden Samson, Tiffy, Elmo und das Krümelmonster, Ernie und Bert in den 70ern Einzug ins Kinderprogramm.
12: Das amerikanische Militär war für die Einführung der Sesamstraße in Deutschland sehr wichtig. Die ersten Filmkopien der Sesamstraße wurden von den Militärstützpunkten an deutsche Vereine ausgeliehen.
3: Tatsächlich entwickelt sich die Sesamstraße in Deutschland dann aber selbstständig weiter, macht Sprünge, die den amerikanischen Zuschauern vor Ort in den Stützpunkten nicht unbedingt passen. gerade bei Themen, die in den USA selbst umstritten sind.
13: But there are definitely a lot of Americans based in Germany who have a connection with Sesame Street who would also write.
12: Viele Amerikaner auf den Stützpunkten in Deutschland sahen diese Sesamstraßen-Episoden im Fernsehen. Damals, in den 70ern, war Nacktheit in Deutschland nicht anstößig. Nackte Kinder im Fernsehen keine Seltenheit. Aber Amerikaner von den Militärstützpunkten beschwerten sich in den USA über die deutschen Episoden. Die
13: American producers about these things and complain about them from the German versions.
3: Die Beschwerden haben der deutschen Sesamstraße aber nicht geschadet. Vor 2 Jahren hat die Sendung ihr 50-jähriges Bestehen gefeiert. Wieso, weshalb, warum? Weltweit hat die Zahl der Sesamstraßen allerdings in den letzten Jahren abgenommen. Es ist nicht nur die Anschubfinanzierung der Sesamstraße, die schwierig ist, es ist auch die Produktion. Rechte müssen geklärt werden. Wer wie viel Geld wofür bekommt. Und es geht auch um die Frage, wie viel Geld der Sesame Workshop in New York für die Lizenz zum Senden einer lokalen Sesamstraße bekommt. Die Sesamstraßenlizenz kostet einiges. Aber wie bei jedem Franchise-Unternehmen bietet das Mutterhaus von Sesame Street, der Sesame Workshop, auch etwas. Technik. Denn die Puppenspieler der lokalen Sesamstraßen, sei es in Deutschland, Indien oder Brasilien, müssen lernen, wie man die Handpuppen richtig bewegt. Dafür organisiert der Sesame Workshop, natürlich nicht kostenlos, spezielle Kurse, wo die angehenden Sesamstraßenmacher ihr Handwerkszeug erlernen können. Wo die Drehbuchschreiberinnen erfahren, wie sie typische Sesamstraßen-Episoden erzählen, mit denen Sesamstraße werten. Damit ist man mitten auf dem ideologischen Schlachtfeld. Denn nicht nur die Taliban, sondern auch islamistische Terroristen und Wladimir Putin achten genau darauf, was der Westen durch die Sesamstraße an Werten transportiert. Zum Beispiel in der abgesetzten russischen Sesamstraße Ulica Sesam.
14: Seit mein Buch erschienen ist, habe ich viele Emotionen durchlebt. Es bewegt mich, mit den inzwischen erwachsenen Kindern darüber zu sprechen, was die Sesamstraße ihnen gegeben hat.
3: Die Amerikanerin Natasha Lance hat über ihre Zeit in den, wie sie es beschreibt, wilden 90ern als Produzentin der russischen Sesamstraße von Ulica Sesam ein Buch geschrieben: Muppets in Moskau. Wir erreichen sie in Stanford in den USA per Zoom. Die Dokumentarfilmerin erzählt begeistert, wie sie dieses Kinderprogramm mit all seinen westlich geprägten Merkmalen in einer besonderen Zeit unterbrachte. In der vergehenden Sowjetunion, die im chaotischen Umbruch zu einem zunächst einigermaßen demokratischen Russland steckte. So dachte man damals zumindest. Das US-Außenministerium wollte zum Sesamstraßenstaat Geld zuschießen, aber nur, wenn sich auch in Russland Geldgeber fänden.
15: And of course, the Yeltsin government was broke and eventually.
14: Die Regierung von Jeltsin war pleite. Also trafen wir uns mit dem Oligarchen Berezovsky, der damals 49% der Anteile an der TV-Station ORT besaß. Als er hörte, dass wir die Infrastruktur ausbauen und Medienleute trainieren würden, war er sehr interessiert.
3: Immer wieder, so schildert Natasha Lance, kommt es infolge der Show zu Proteststürmen. Denn das Sesamstraßenprogramm war nicht das, was die ehemaligen Sowjetbürger vom Kinderprogramm gewöhnt waren. Aber in den Jelzin-Jahren stand auf einmal auch die Emanzipation von Kindern vom staatlichen Propagandaapparat auf dem Plan und ihre Etablierung als selbstständige Konsumenten.
15: When other countries purchased Sesame Street,
14: Wenn Länder eine Sesamstraßenlizenz kauften, ging es um den Aspekt Bildung und um die ganze Forschung, die da drin steckte. Das war einzigartig. Es gab kaum eine Forschungsabteilung, die frühkindliche Medienbildung testete. Die Sendung lehrte Demokratie und wie der freie Markt funktioniert. Zum Beispiel brachte man Kindern bei, abzustimmen, ob sie lieber mit Wachsmalstiften spielen oder Saft trinken wollen. Man musste eben vom Blickpunkt eines Dreijährigen an das Thema rangehen. Ulica Sesam geriet um 2008 in das Blickfeld von Jelzins Nachfolger Putin. Zu diesem Zeitpunkt drängte der russische Präsident vieles, was westliche Werte verkörperte, aus Russland heraus.
15: Ich
14: weiß ungefähr, warum diese Show abgesetzt wurde. Zu diesem Zeitpunkt hatte Putin schon angefangen, unabhängige Medien zu infiltrieren und die wichtigsten Medienorganisationen zu übernehmen. Und unser Programm fand bei ORT statt, der größten russischen Fernsehstation. Die Manager, die Putin dort eingesetzt hatte, wollten die Ausrichtung der Show verändern und dazu die Recherchechefin der Sendung feuern. Eine Heldin, die zwischen den Menschen vermitteln konnte und vorlebte, was diese Show für das neue Russland sein könnte. Deswegen wollten sie sie loswerden. Aber der Chef der Sendung und der Rest der Belegschaft widersprachen und kündigten in Solidarität zu ihr. So endete die russische Sesamstraße. Was sah Putin in der Sesamstraße? Was sah er in den westlichen Institutionen, die er verjagte? Ein Konzept, das einen Anhaltspunkt auf diese Frage liefert, ist das der Soft Power. Es stammt von Joseph Nye, einem US-amerikanischen Politikwissenschaftler und Theoretiker der Macht aus dem Jahr 1990. Er formuliert das so: Soft Power ist die Fähigkeit, andere dazu zu bringen, zu wollen, was du willst.
2: Und das kann man auf dreierlei Arten erreichen. Durch Zwang, durch Geld oder durch Anziehung und Beharrlichkeit. Zwang und Bezahlung nenne ich Hard Power. Das Vermögen, durch Anziehung und Beharrlichkeit das zu bekommen, was man will, ist Soft Power.
14: Nein. Hier in einem Interview der Foreign Policy Association vom 22.02.2016 findet damit den wohl besten Begriff für die Strahlkraft Amerikas. Der Nye, der 2025 verstorben ist, wollte verstehen, wo Macht herkommt und welche unterschiedlichen Ausprägungen sie haben kann. Er meinte, das beste Beispiel für Soft Power sei der Kalte Krieg, vielmehr sein Ende. Die Berliner Mauer sei nicht unter Artilleriefeuer zerfallen, nicht durch harte Macht, wie Nye das nennt, sondern durch lauter Menschen aus dem Volk, die sich daran mit Vorschlaghämmern und Bulldozern zu schaffen gemacht haben. Warum? Wie kam es dazu? Nye zufolge war dabei der zentrale Faktor, dass sich ihre Gedankenwelt verändert hatte. Weil sie von der Idee der Freiheit überzeugt und eingenommen worden seien. Und zwar durch Kultur, Werte und Ideen. Anders gesagt, durch kulturellen Einfluss.
2: Die wahrscheinlich größte Quelle von Soft Power ist nicht das, was die Regierung tut. Es ist alles, von Hollywood bis Harvard. Amerikanische Unterhaltung und Universitäten vermitteln wahrscheinlich mehr vom amerikanischen Lebensgefühl als alles andere.
14: So wie die Sesamstraße im Ausland. Sie repräsentiert Soft Power, ist Aushängeschild des liberalen Amerikas. Und genau deswegen ist sie vielleicht nun auch in Trumps Fadenkreuz geraten. Anfang März 2025 in einer Rede, in der Trump dem amerikanischen Kongress die Arbeitsweise von Elon Musk nahebringt, gibt der US-Präsident die Sesamstraße zum Abschuss frei.
3: Vizepräsident J.D. Vance und Mike Johnson, der Mehrheitsführer der Republikaner, sitzen dabei hinter ihm und nicken immer wieder beifällig.
16: Just listen to some of the appalling waste we have already identified. $22 billion from HHS to provide free housing.
17: Hör sich einer mal diesen grauenhaften Mist an. Wir haben schon $2 Milliarden rausgeschmissen für kostenlose Wohnungen und Autos für illegale Migranten. 40 Millionen für die soziale Integration von sesshaften Migranten, was auch immer das heißt. 8 Millionen für Transgender-Versuche mit Mäusen. Und 20 Millionen für die arabische Sesamstraße im Nahen Osten. $20 Millionen für ein Fernsehprogramm.
16: This is real. $20 Million for the Arab Sesame Street in the Middle East. It's a program. $20 Million for a program.
3: Was Trump meint, ist Ahlan Simsim, die arabische Variante der Sesamstraße, die für Syrien, Irak und Jordanien in Jordanien seit 2017 produziert wird. Ein Fernsehprogramm, das Millionen geflüchteter Kinder erreicht. Mit 20 Millionen US-Dollar sollte ein Programm zur Traumabewältigung erarbeitet werden. Traumata, verursacht durch die Kriege in der Region, von Terroristen wie dem IS, dem Diktator Assad, Islamisten, Milizen, Soldaten oder bewaffneten Banden. Durch die Beseitigung der amerikanischen Entwicklungshilfe hat Trump auch die Finanzierung solcher Angebote gestoppt.
18: This hearing of the Subcommittee on Delivering on Government Efficiency will come to order. Welcome everyone.
3: Auch im Inland wenden sich Trump und seine Anhänger gegen die Sesamstraße. Etwa die Verschwörungstheoretikerin Marjorie Taylor Greene, die den Unterausschuss zu Delivering on Government Efficiency, DOGE, im Repräsentantenhaus leitet. Bei der Sitzung im März 2025 sollten die öffentlichen Radio- und TV-Sender NPR und PBS vorgeführt und ihrer Legitimation beraubt werden. Genau die Sender, auf denen die Sesamstraße in den USA läuft. In ihrem Eröffnungsstatement kam Taylor Greene gleich zur Sache.
18: At the DOGE Subcommittee, we are continuing our war on waste.
19: Wir setzen unseren Krieg gegen Verschwendung fort. Wir werden Ausgaben stoppen, die unnötig, verschwenderisch und offen gesagt unamerikanisch sind.
3: Damit stellt sie einen Bezug zur gefürchteten McCarthy-Ära her, in der alles, was für unamerikanisch bzw. links befunden wurde, in den USA politischer Verfolgung ausgesetzt war. In der gleichen Sitzung versucht der Demokrat Robert Garcia mit Humor gegenzuhalten und befragt die Chefin des öffentlichen Fernsehsenders PBS.
20: Now, Ms. Kerger, the American people want to know,
21: das amerikanische Volk will wissen, ist Elmo jetzt oder war er ein Mitglied der Kommunistischen Partei der USA?
20: Yes or no?
21: Ja oder nein?
22: No.
23: Nein.
20: Now, are you sure,
21: sind
20: Ms.
21: Sie
20: Kerger,
21: sicher, Ms. Kerger? Denn er ist offensichtlich rot.
22: Well, he is a puppet, but no.
23: Auch wenn er eine Puppe, eine Marionette ist, nein.
20: Now, that's not all.
21: Er verbreitet eine gefährliche Botschaft, teilen und helfen. Er indoktriniert Kinder, dass Teilen gut sei. Vielleicht steckt er in einer sozialistischen Verschwörung. Vielleicht ist das der Grund für diese Anhörung der Vorsitzenden.
3: Und dann stellt Robert Garcia weiterhin in herausforderndem Tonfall die Frage aller Fragen, die die Republikaner schon seit langem beschäftigt.
21: Ernie und Bert, diese zwei Typen leben zusammen. Sie sind Freunde. Sie unterstützen einander. Vielleicht triggert das unsere Vorsitzende und einige andere in diesem Komitee. Vielleicht sind wir ja auch deswegen hier und heute zusammengekommen. Ms. Kerger, eine wichtige Frage. Sind Ernie und Bert Teil einer extremen homosexuellen Agenda?
22: No.
23: Nein.
3: Doch Trump hat es tatsächlich geschafft. Zuerst verliert die Sesamstraße ihren Sendeplatz bei einem kommerziellen Sender. Dann lässt Trump den öffentlichen Sender PBS so radikal kürzen, dass der der Sesamstraße nichts mehr zahlen kann. Netflix übernimmt am Ende das Kinderprogramm. Die Sesamstraße bekommt vom Streaming-Sender genug Geld, um ihre Beiträge auch kostenlos bei PBS zu zeigen. Doch das ist nur eine Atempause. Zu sehr sehen die Republikaner die Sendung als Instrument, das liberale Amerika anzugehen. Schließlich hat die USA-Variante sogar Sondersendungen zu Diversität gemacht, ebenso wie zu Rassismus oder Umweltschutz. Damit hat sich die Sesamstraße in den Augen der Republikaner verdächtig gemacht. Auch die ausländischen Ausgaben der Sesamstraße seien ihnen deswegen suspekt, meint die Wissenschaftlerin Helle Strandgaard-Jensen.
13: They've always been despised by the conservatives in the US.
23: Konservative in den USA haben die Sesamstraße immer abgelehnt. Für sie war sie ein Symbol liberaler Werte, divers, werbefrei und politisch fortschrittlich. Eine Ikone der Liberalen.
3: Doch vielleicht ist es auch ganz anders, viel einfacher. Vielleicht ist Donald Trumps Zorn auf die Sesamstraße auch viel trivialer. Schließlich gab es mehrfach Figuren in der amerikanischen Sesamstraße, die auf ihn anspielten. Und Trump hat ein langes Gedächtnis für seine Feindschaften. 1988, in Folge 2399, tauchte Immobilienentwickler Ronald Grump auf, der die Sesamstraße umbauen will.
0: Grump ist mein Name. Ronald Grump. Ich bin ein miese, petriger Bauunternehmer. Ich zeige euch mal, was ich hier in der Sesamstraße bauen will. Einen Turm aus Mülltonnen. Ich nenne ihn den Grump Tower.
3: Natürlich ist alles nur Immobilienspekulation und der Versuch von Grump, Oscar aus der Mülltonne um sein Vermögen zu erleichtern. Zum Glück stehen die Bewohner der Sesamstraße jedoch zusammen und schaffen es, Grump loszuwerden. 1994, beim 25-jährigen Bestehen der Sesamstraße, in der Sonderfolge Stars in Street Forever, taucht Grump wieder auf und will die Sesamstraße abreißen. Diesmal wird Grump vom Schauspieler Joe Pesci leicht schmierig und mit ausladender Haartolle gespielt. Was soll aus der Sesamstraße werden? Fragen die Bewohner den Tycoon.
1: My plans?
0: Meine Pläne.
1: See for yourself.
0: Sehen Sie selbst.
3: Und per Knopfdruck fährt aus Grumps Koffer das halb Meter hohe Modell eines Turms hoch.
0: Aus den Ruinen der Sesamstraße erhebt sich der glänzende Grump Tower.
5: Where's 1, 2, 3 Sesame Street?
0: Die Sesamstraße ist jetzt eine Luxusboutique mit dem Namen. Wenn Sie nachfragen müssen, können Sie es sich nicht leisten.
1: You cannot afford it.
3: Doch gerade der Mülltonnenbewohner Grouch schafft es, potenzielle Kunden Grumps abzuschrecken und so dessen hochfliegende Pläne zum Einsturz zu bringen. Grump ist geschlagen und droht.
1: Listen, Fuzzball, no one
0: Hör mal, Wollknäuel, niemand stellt sich zwischen mich und meine Träume.
3: 2005 schließlich taucht in Folge 4104 Donald Grump auf. Ein Müllbewohner mit oranger Mähne, der die Show The Apprentice moderiert. Wie Donald Trump.
22: The Grump is coming to Sesame Street.
3: Skandieren seine Sesamstraßenfans. Donald Grump ist reich an Müll. Seine Handpuppenfans feiern ihn und er spuckt die gleichen Sprüche wie Trump aus.
22: I'm Donald Grump and I have more
0: Ich bin Donald Grump und ich habe mehr Müll als ihr alle. Ich suche einen Lehrling. Und du, verzieh dich, du bist gefeuert.
22: Scram, you're fired.
3: Elmo versucht, sein Lehrling zu werden. Doch Grump will ihn nicht.
0: Ich kann keinen guten Helfer gebrauchen. Ich hab doch meinen Ruf zu verlieren. Es gibt nur eins, was ich tun kann, Elmo.
22: Scram, you're fired.
0: Verzieh dich.
3: Vielleicht ist das der Beginn der Feindschaft zwischen Trump und der Sesamstraße? Trump legt keinen Wert auf jene diskreten Instrumente der Machtpolitik, auf Soft Power. Was er will, sind Bunkerbrecher, möglichst aufsehenerregende Waffen. Was er nicht will, ist Almosen verteilen oder gar die Entwicklung anderer Staaten finanzieren. Viele derjenigen, die an den Sesamstraßen in Afghanistan, in Palästina, in Jordanien mitgearbeitet haben, sind jetzt Flüchtlinge. Waren sie Instrumente der amerikanischen Softpower? Wurden sie fallen gelassen, sobald die amerikanische Politik sie nicht mehr benötigte? Ein Gefühl der Ernüchterung habe sich eingestellt, sagt Jawed Taiman, der ehemalige Produzent der afghanischen Sesamstraße.
5: Back then I was very naive and I was thinking, you know.
2: Damals war ich naiv und dachte, okay, das ist eine großartige Show. Aber eigentlich war das wie ein Teil ihrer Strategie. Wenn du in einem Kriegsgebiet bist, einem Land wie Afghanistan, gibst du eine Menge Geld für Kämpfen und Töten aus. Und Unschuldige kommen um. Also, was machst du? Du musst die Leute ablenken, damit sie nicht die Regierung oder den Westen kritisieren und fragen, warum endet dieser Krieg nicht? Warum leiden wir? Am Morgen ein Selbstmordattentat, dann am Abend die Afghan Star Show und alle feiern. Das ist nicht normal. So empfinde ich zumindest das damals.
3: Die verschiedenen Sesamstraßen waren und sind nicht nur Bildungsfernsehen für Kinder, sondern auch ein vielseitiges Instrument. Ein Einnahmengenerator, denn die Sesamstraße verkaufte ihre Lizenz teuer und politische Stiftungen sowie das amerikanische Außenministerium sprangen immer wieder ein, um Finanzlücken zu schließen. Ein Vehikel für amerikanische liberale Werte, auch in den USA selbst. Ein politisches Instrument, um Softpower, diskrete Macht zu demonstrieren. Doch jetzt benutzt Donald Trump dieses Instrument, um der liberalen Opposition zu schaden. Die Zukunft von Kindern, ihre Träume und ihre Bildung sind dabei Kollateralschäden auf einem ideologischen Schlachtfeld.
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7: Hörtipp.
8: Der Cockpit Voice Recorder befindet sich an Bord jedes Flugzeuges.
24: Im Zentrum dieses Hörspiels stehen Originalstimmen aus Blackboxes. Es sind Aufnahmen, die nur gehört werden, wenn die Katastrophe gefolgt ist.
25: Die Tür des Cockpits ist geschlossen. APU ist aus. Stewardess-Signal ist gegeben. An dies geht es auf
24: der Absturz. 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
26: ValdiJet 592 stürzt nordwestlich Miami aus 10.000 Fuß mit der Nase voran in die Everglades. Der Aufprall hinterließ keine Spuren.
24: Hörspiel um 20.05 Uhr.
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0: Handelns zu. In der mehrstündigen Videokonferenz informierten Vertreter von Justiz, Bundeskriminalamt und Verfassungsschutz über den bisherigen Ermittlungsstand. Der Grünen-Politiker Emmerich erklärte anschließend, es seien noch viele Fragen offen. Der SPD-Abgeordnete Demir betonte, man müsse nun gemeinsam daran arbeiten, solche Taten künftig zu verhindern. Bei dem Anschlag am 25. Juli wurde eine Frau getötet, 31 Menschen wurden verletzt. Im Irankrieg zeichnet sich nach Angaben des Vermittlers Katar eine Einigung zur Öffnung der Straße von Hormus ab. Ein Sprecher des Außenministeriums erklärte, die diplomatischen Bemühungen seien weit fortgeschritten. Katar, Pakistan und der Oman stimmten sich eng ab, um Vertragsentwürfe zwischen dem Iran und den USA auszutauschen. US-Finanzminister Bessent sagte dem Sender CNBC, es gebe die Chance auf eine Einigung zur Öffnung der Meerenge noch heute oder morgen. Zur Frage nach einer möglichen Gebührenerhebung durch den Iran betonte er, er gehe von einer freien Durchfahrt aus. US-Präsident Trump hatte gestern erklärt, die stattfindenden Gespräche seien Teherans letzte Chance auf ein Abkommen. Aus dem Iran liegt keine Stellungnahme vor. Während sich die USA und der Iran zuletzt nicht gegenseitig angriffen, geriet in der Straße von Hormus erneut ein Frachter unter Beschuss. Wie die britische Behörde zur Sicherheit der Schifffahrt mitteilte, ereignete sich der Vorfall vor der omanischen Küste. Die Behörde machte zunächst keine Angaben zu möglichen Verletzten oder Schäden. Der deutsche Aktienindex hat erneut ein Rekordhoch erreicht. Der DAX legte um knapp 0,8% zu und schloss bei 26.202 Punkten. Gründe dafür waren Analysten zufolge neue Meldungen über Fortschritte in den Gesprächen über eine Öffnung der Straße von Hormus sowie sinkende Ölpreise. Der designierte US-Justizminister Blanch hat eine wichtige Hürde auf dem Weg zu seiner endgültigen Bestätigung genommen. Der Justizausschuss des US-Senats votierte mit 12-10 Stimmen für den früheren Privatanwalt von Präsident Trump. Damit kann die Nominierung nun dem Senatsplenum zur endgültigen Abstimmung vorgelegt werden. Blanch hatte im Vorfeld Zugeständnisse gemacht, um den Widerstand innerhalb der Republikanischen Partei auszuräumen. Er kündigte an, dass es einen umstrittenen Fonds nicht geben würde. Damit sollten unter anderem Trump-Anhänger finanziell entschädigt werden, die im Zusammenhang mit dem Sturm auf das Kapitol im Januar 2021 verurteilt worden waren. Blanch ist seit der Entlassung von Justizministerin Bondi im Frühjahr kommissarisch im Amt. Die oppositionellen Demokraten halten ihn als Justizminister für ungeeignet. In ihren Augen vertritt der Jurist einseitig Trumps Interessen. Wegen der aktuellen Hitzewelle hat Italien für fast alle Großstädte des Landes die höchste Warnstufe ausgerufen. Wie das Gesundheitsministerium in Rom mitteilte, signalisiert die Alarmstufe Rot einen potenziellen Gesundheitsnotstand und ein ernstes Risiko für die gesamte Bevölkerung. Heute und morgen gilt die höchste Warnstufe für 25 Städte. Am Donnerstag sollen auch Messina und Reggio Calabria im äußersten Süden folgen. In einigen Regionen Italiens wurden Temperaturen von bis zu 40 Grad Celsius gemessen. Meteorologen erwarten vor dem Wochenende keine Abkühlung. Das Wetter in der Nacht, vor allem in der Südhälfte, später vom Westen in den Norden ausgreifend, teils kräftige Schauer und Gewitter, lokal mit Unwetterpotenzial, im Verlauf nachlassend. Tiefstwerte 23 bis 16 Grad. Am Tag wechselnd bewölkt, vor allem im Osten und Südosten teils kräftige Schauer und Gewitter mit Unwettergefahr, Temperaturen 25 bis 37 Grad. Die weiteren Aussichten am Donnerstag wechselnd bewölkt, mit längeren sonnigen Abschnitten, im Südosten Schauer und Gewitter, 24 bis 32 Grad. Das waren die Nachrichten.
1: 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Heute geht es hoch in die Lüfte, doch dann auch ganz schnell wieder in Richtung Erde, in Richtung Katastrophe. Crashing Aeroplanes ist eine Arbeit von Andreas Ammer und FM Einheit, deren Titel auch Programm ist. Crashing Aeroplanes ist den 30, 40 oder 50 Sekunden Sinkflug gewidmet, bis der Luftstrom unter den Tragflächen abreißt und die Maschine von den Kontrollschirmen verschwindet. Es bewegt sich zwischen Traum und

0: Albtraum des Fliegens und der Macht des Menschen über die Natur und der gleichzeitigen Ohnmacht, die sich nur aus den geborgenen Blackboxen rekonstruieren lässt, indem die letzten Worte im Angesicht der Katastrophe szenisch und musikalisch zu einem vielstimmigen Sterbegesang erweitert und so zu einem Memento Mori für die Menschen im 21. Jahrhundert werden. Andreas Ammer, der 1959 in München geboren wurde, ist Schriftsteller, Produzent, Fernsehjournalist, Hörspielautor sowie Hörspielregisseur und hat Germanistik, Philosophie und Geschichte der Naturwissenschaften studiert. Erste Berufserfahrungen sammelte er bei einem der bekanntesten deutschen Filmemacher, Schriftsteller und Philosophen, bei Alexander Kluge. Seit den 1990er Jahren ist er als Autor und Regisseur regelmäßig für den öffentlich-rechtlichen Rundfunk tätig und hat so viele akustische Arbeiten produziert. Oft arbeitet er bei seinen Hörspielen mit Musikerinnen und Musikern zusammen, wie Ulrike Hage, The No Twist, Konsole, Drift Machine und eben FM Einheit, mit bürgerlichem Namen Frank Martin Strauß. FM Einheit ist nicht nur Schlagzeuger der einstürzenden Neubauten, Klangforscher und Produzent, sondern eben auch Hörspielkünstler, der seit den 1990er Jahren regelmäßig mit Andreas Ammer Hörstücke geschaffen hat. Ihre Arbeiten wurden über die Jahre mit zahlreichen Preisen ausgezeichnet. So haben beide beispielsweise im Jahr 1995 den Hörspielpreis der Kriegsblinden erhalten für ihre Arbeit Apocalypse Live, ein Hörspiel nach der biblischen Offenbarung des Evangelisten Johannes, die wie eine Rockoper aus lauter Geräuschen funktioniert. Oder unser heutiges Hörspiel Crashing Aeroplanes aus dem Jahr 2002, das ihnen ebenfalls den Hörspielpreis der Kriegsblinden einbrachte. Darüber hinaus wurden Andreas Ammer und FM Einheit im Jahr 1999 mit dem renommierten Günter-Eich-Preis ausgezeichnet, der das Lebenswerk von Autorinnen und Autoren würdigt, die mit ihren Radioarbeiten das Repertoire der Gattung Hörspiel vielgesichtig und stetig erweitert haben. In der Begründung der Jury heißt es, das Duo habe das Hörspiel endgültig aus dem Korsett des Literaturzwangs gelöst. Es seien akustische Kunstwerke entstanden, die das Hörspiel nicht nur aus dem künstlerischen Gehege geholt, sondern auch aus den Gehegen seiner Rezeption, aus den Wohnzimmern. Andreas Ammer und FM Einheit haben das Hörspiel befreit. Und ein gutes Beispiel hierfür ist Crashing Aeroplanes.
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0: geschlossen. Startschub einstellen.
1: Schub ist eingestellt. Die Hakenkurve 90. Knapp 94 Knoten. 100 Knoten.
0: Check.
1: V1.
0: Check.
1: VR abhängige Geschwindigkeit positiv Fahrplan. V2, Flaps 5 Grad.
0: Flaps hoch.
1: Hello Departure. Kreta 592 steigt von 500 Fuß auf 5000.
0: Slats einziehen.
1: Slats einziehen. Ich folge der Boeing genau vor uns in eine Kurve.
0: Okay.

0: Das muss das Gewitter sein.
1: Wetterumschwung wie... Ich hasse es, in diesem Ding auf 108.000 durch dieses Wetter zu müssen.
0: Wollen Sie die Passagiere nicht eine Weile festschnallen?
2: What kind of problem are you having? What kind of problem are you having?
1: Was war denn da?
0: Keine Ahnung.
1: Sie haben ein Problem mit der Elektrik.
0: Ja, es hat mit der Anzeige für die Batterieladung zu tun.
1: Wir verlieren alles. Sie müssen nach Miami zurück.
2: What kind of problem are you having?
3: Smoke in the cabin. Roger. Kutter 592. Kontaktieren Sie Miami Center. 1:32:45.
1: Wir gehen um nach Miami.

0: Contact Miami Center 132-45.
1: 592, ich muss sofort nach Miami zurückkehren.
2: Ritter 592, Roger. Kommen Sie nach links auf Kurs 270. Auf 7000 Fuß sinken und halten.
0: Ritter 592, Roger. Turn left heading 270, descend and maintain 7000. What kind of problem are you having?
1: Rauch im Cockpit. Rauch in der Kabine.
0: What kind of problem are you having? What kind of problem are you having?
3: Smoke in the cabin.
0: Roger.

0: Express 705, Heavy Memphis, out of here.
1: VeltiJet 592 stürzt nordwestlich Miami aus 10.000 Fuß mit der Nase voran in die Everglades. Der Aufprall hinterließ keine Spuren. Das Flugzeug wurde vom Sumpf verschluckt.

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0: Wenn das Triebwerk brennt,
3: dann Kraftstoffzufuhr unterbrechen. Elektrische Anlage ausschalten. Kabinenheizung ausschalten. Notlandung durchführen.
10: An Bord der Frachtmaschine El Al 1862, 6 Minuten nach dem Start. 3 Besatzungsmitglieder, ein Fluggast, eine Boeing 747 auf dem Weg nach Israel.
11: Ich stelle vor, dass wir nun die Bilder bekijken. Vanaf het moment, vlak voor het moment dat de Mayday call wordt afgeroepen, maken we op een tent dat daar aangrijpende teksten bij hoort werden. Verzoek de regie de band te starten.
10: Um 17:27 und 56 Sekunden hat die Crew noch 447 Sekunden zu leben. Sie meldet sich aus 6500 Fuß Höhe. Dann kommt die Meldung. Feuer im dritten Triebwerk. Westleben vergehen. Die Piloten haben den Notfall 100 Mal gehört. Sie melden obendrein den Verlust des vierten Triebwerks.
12: Not number 3 and number 4 engine. Number 3 and number 4 engine. Drop number 3 and number 4 engine. Number 3 and number 4 engine.
13: Eliminating 27704021 knots.
12: Roger.
13: 7594, contact us, 7123.85.
12: 7385, bye bye.
13: Turn to the 943, contact master, 12762.
12: 12762, travel please.
14: 64 Sekunden restlichen vergeben. Man könnte noch 338 Sekunden die Aussicht auf Amsterdam genießen. Landebahn 27 ist klar zur Landung.
12: Triple 1862. We have an emergency number 3 and number 4 engine in operative request 27 for landing.
13: Hey guys, one more time ago. You can expect a delay due to an emergency.
14: An Bord die geübten Routinen. LAL 1862, wie viele Meilen brauchen Sie bis zum Aufsetzen?
12: LAL 1862, what is the distance you need to take you down? 12 miles final, we need to landing.
13: Yeah, how many miles final? Hey, correction, how many miles, 12 miles you need?
12: Flag one. We need a 12 mile final for landing.
13: Okay, right, heading 100. Right, heading 100.
12: Heading 100.
14: 12 Meilen Luftlinie Entfernung vom Leben. Am Boden ungläubiges Staunen. LAL 1862. Sind Sie sicher, dass Sie Probleme mit Maschine 3 und 4 haben?
15: Möchten Sie noch mehr in der Deck?
13: Motor 3 und 4 heeft niet.
15: Zeg dan uit, is er geen extra inzetten?
13: Niet dat ik weet.
14: Genau, Nummer 3 und 4 sind aus. Und wir haben Probleme mit den Landeklappen.
13: Now 1862, just to be sure, your engines number 3 and 4 are out.
12: Number 3 and 4 are out and we have problems with our flaps.
13: Problem with the flaps, Roger. Head flap problem.
14: 158 Sekunden vergeben. Man hat sich auf Landebahn 27 geeinigt. Noch 13 Meilen bis zur Landung. Kurs 270.
13: Thank you, 1862.
12: Okay. Heading 120 and turning
13: Roger 1862, your speed is?
14: Die Fluglotsen raten.
12: Say again?
13: Your speed?
12: Speed is 260.
13: Okay, you have around 1-3 miles to go to touchdown. Speed is all yours. You are in Finland on way to summer.
14: Sie werden mit Ihrer Geschwindigkeit den Leitstrahl überqueren. Setzen Sie die Rechtskurve fort auf Kurs 290. Kurs 290. Noch 12 Gleitmeilen. Noch 12 Gleitmeilen. Position direkt über Amsterdam. Position direkt über Amsterdam. LAL 1862. Sinken Sie 1500 Fuß. 1500. Die Crew hat 20 Sekunden vor Lebensende ein Kontrollproblem. Sie verfällt in ihre Muttersprache.
16: Darin ist voller Flash. Es ist voller Flash darin. Dritter Gier.
12: Berggang, Berggang.
14: Flug 1862 stürzt auf ein Wohnhaus. Die Besatzung, der Passagier und 47 Erdbewohner sterben.
12: Beide,
14: die Die Unfalluntersuchung kam zu dem Schluss, dass eine heile Landung höchst unwahrscheinlich gewesen wäre.
17: Smoking is strictly prohibited in the laboratories.
18: Ladies and gentlemen, passengers and business class, we will now start on the virtual entertainment program.
19: There is a place where the sun comes up, bright with the promise of day, coming on high, making love with the sky. It's only a daydream away.
20: Wir bitten, dass Sie alle Unterhaltungen einstellen und uns Ihre volle Aufmerksamkeit schenken.
18: Follow along as we cover the important safety features on board this aircraft. You may be required to assist the crew in an emergency.
21: Vielen Dank für Ihre Aufmerksamkeit.
19: Get up! Get up in the air! Get a piece of the world way up there! And there's a place of his own. We want to share.
22: Go on down, man. Just take your seats as soon as you can.
18: Two passenger seats are low and tight across your lap.
23: We are in
18: your flight. It's a pleasure having you with us. If you can have your attention, please, in just a moment, your flight attendants will be demonstrating the important safety features on board this Boeing 777 aircraft.
21: Vielen Dank für Ihre Aufmerksamkeit.
19: Get up. Get up in the air. Get up and start moving somewhere. Pan Am has a place of its own. You call it the world. We call it
24: That plane has just started to do a big, huge plunge.
22: Please take your seats as soon as you can.
25: Tell them we lost both engines.
26: We lost both engines for 6 seconds, Julian.
27: Sir, we've lost vertical control of our airplane.
28: I lost the contact with the Boeing 767 in my airspace.
29: The Egypt Air?
28: Yeah, I mean, we lost radar, we lost everything.

0: ただいまより機内の安全設備などにつきご案内申し上げます。離陸・着陸の際にはシートベルトをお締めください。またお座席にお座りの際は突然の気流の変化に備えシートベルトをそのままお締めになりますことをお勧めいたします。お手荷物は皆様の前のお座席の下に安全に収納されていることをご確認ください。前のお座席のシートポケットに安全のしおりが入っております。このしおりには酸素マスクとライフジャケットの使い方、緊急時の脱出方法、ただし携帯電話および CD プレーヤーの機内でのご利用は一切お控えください。
1: Es ist 18.24 Uhr, Höhe 29.000 Fuß.Geschwindigkeit 556 Stundenkilometer. Im Flugzeug fällt der Hydraulikdruck.
2: Die ganze Hydraulik ist ausgefallen.
3: Ja, Sir.
2: Sinken.
3: Ja, Sir.
2: Der Hydraulikdruck ist weg.
3: Ganz weg?
2: Ganz weg.
1: Es ist 18.31 Uhr, Flughöhe 7590 Meter, 463 Stundenkilometer.
2: Nase runter, drücken Sie die Nase nach unten.
3: Ja.
2: Drücken Sie die Nase nach unten.
3: Ja, Sir.
2: Drücken Sie die Nase nach unten.
3: Ja, Sir.
2: Hören Sie mit diesem Gerede auf. Nehmen Sie beide Hände. Nehmen Sie beide Hände.
1: Es ist 18.40 Uhr, Flughöhe 6828 Meter, 407 Stundenkilometer.
4: Rechts sehen Sie den Fujiyama.
0: 非常口の場所が説明されています。非常口にはエグジットのマークがついています。
1: Es ist 18.48 Uhr. Das Flugzeug ist außer Kontrolle. Das Flugzeug fällt mit 426 Stundenkilometern auf 2073 Meter.
2: Drücken Sie die Nase nach unten. Vielleicht ist es hoffnungslos. Ist das ein Berg? Ziehen Sie die Nase hoch. Ziehen Sie die Nase hoch. Rollen Sie nach rechts. Rechtskurve. Wir treffen sonst den Berg.
1: Es ist 18.55 Uhr.Mount San Pai in Sicht. Das Flugzeug ist auf 3444 Meter gestiegen. Geschwindigkeit 333 Stundenkilometer. Der Sturzflug beginnt.

0: Es ist 18.56 Uhr. Das Flugzeug schlägt auf einen Bergkamm auf und fliegt weiter. 3 Sekunden noch zum nächsten Bergkamm. Mount Osutaka, Höhe 1500 Meter. Es ist 18.56 Uhr und 30 Sekunden. Der Cockpit-Voice-Recorder wird noch 2 Sekunden arbeiten. 420 von 424 Passagieren sind tot. Bei ihnen finden sich Abschiedsbriefe. In Reihe 54 gibt es 4 Überlebende. Eine Stewardess, ein Junge, ein Mädchen und ihre Mutter. Sie wurden 15 Stunden später von eintreffenden Rettungsmannschaften geborgen.
1: Autopilot. 500. Autopilot. 300. Autopilot. 200. Autopilot. Radio altimeter. 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
2: Pull up. Pull up. Pull up.
1: Autopilot.
2: Too low terrain. Too low flaps. Too low gear. Terrain ahead.
1: Autopilot.
2: Terrain ahead.
1: Autopilot.
2: Pull up. Pull up. Caution, wind shear. Caution, terrain.
1: Autopilot.
2: Flight slope, bank angle. Flight slope, bank angle. Flight slope, bank angle. Flight slope, bank angle.
1: Autopilot.
2: Don't sink. Don't sink. Don't sink.
3: Decide.
1: Autopilot.
2: Pull up. Pull up. Pull up. Pull up.
3: 50. 40. 35. 20. 10.
2: Obstacle ahead.
1: Autopilot.
3: Zero. Zero. Zero.
1: Autopilot.
0: 21.12. 19.03 Uhr.
4: Vom Himmel hoch werden sie kommen. Heute wird es Menschen.
5: Express 705, heavy, map us out of here.
4: Ein Heulen kommt vom Himmel her.
6: There's this absolutely massive sort of red glow in the sky that went firstly upwards and then out and then this sort of bright orange center.
4: 2 Stunden weiter vom Tod entfernt.
0: London Heathrow, 21.12. 17 Uhr, Terminal 3. Pan American Airways teilt seinen Fluggästen mit, Flug 103 nach JFK wird eine 1/2 Stunde Verspätung haben.
7: Yvonne O, ihre Tochter Brian Elias.
0: 20 Monate alt.
7: Sergeant Edgar E. fliegt zu seiner Mutter.
0: Sie liegt im Sterben.
7: Gwyneth Yvonne ist im 4. Monat schwanger.
0: Schon wieder.
7: Sie will nach Boston.
0: Schon wieder ein neuer Freund.
4: Vom Himmel hoch werden sie kommen. 30 Minuten warten am Gate.
7: London Heathrow Terminal 3. 17.30 Uhr. Das Gepäck wird in die Frachträume geladen. 30 Tonnen. 108 Tonnen Kerosin. 259 Menschen. Kapitän James Bruce McQuarrie ist ein erfahrener Pilot.
4: Vom Himmel hoch werden sie kommen. Über 30 Minuten warten auf Terminal 3.
0: London Heathrow. Terminal 3, 18.04 Uhr. Die Türen werden geschlossen. Die Maschine rollt zur Startbahn 27R. Es gibt noch keine. keine Starterlaubnis.
4: Vom Himmel hoch werden Sie kommen. 21 Minuten warten auf der Startbahn.
7: London Heathrow, Startbahn 27R, 18.25 Uhr. Starterlaubnis per NAM 103. Kapitän McQuarrie drückt die Schubhebel von sich weg. Die Triebwerke heulen auf. Erst zögern, dann schnell.
4: Ein Heulen kommt vom Himmel hier. Heute wird es Menschen.
0: Das Heulen der Turbinen, das übliche Gefühl der plötzlichen Schwere. Die übliche Euphorie beim Take-off kurz danach. Die übliche Angst in der ersten Kurve.
4: Vom Himmel hoch werden sie kommen. Warten, bis die Anschnallzeichen erlöschen.
7: Kurs 350 Grad. Alpha 1 Richtung Schottland freigegeben. Flughöhe 31.000 Fuß. Die Anschnallzeichen erlöschen. In der ersten Klasse werden Drinks serviert.
4: Warten auf die Antwort. Ist es besser am Himmel zu verglühen, als am Boden zu verrosten?
0: 18.56 Uhr im Hebel über England. Höher nicht. Reiseflughöhe erreicht. Außentemperatur minus 50 Grad. Seitenwind mit 213 Stundenkilometern.
4: Vom Himmel hoch werden sie kommen. Oben die Menschen in stählerner Einfalt.
7: NAM 103 auf dem Flug nach JFK, 18.58 Uhr. Der Co-Pilot ruft Chandic Oceanic Air Control. Der Co-Pilot in Flugnummer, Flughöhe und Reiseziel durch.
4: Vom Himmel hoch werden sie kommen. Unten die unveränderte Welt. Warten auf die Kursfreigabe.
0: Chandic Oceanic Air Control 19.02. Der Lotse gibt den Kurs frei. Die Sicht ist gut.
5: Express 705, Heavy Mantis out of here.
7: Clipper 103 ist freigegeben auf 59 Nord, 10 West nach Kennedy.
4: Vom Himmel hoch werden sie kommen. Aus den Maschine gewordenen Gedanken auf die Erde fallen.
0: Pan Am 103 auf dem Flug nach JFK. 19.02 und 50 Sekunden. Eine Explosion im Gepäckbehälter des vorderen Frachtraumes reißt ein tellergroßes Loch in die Unterseite der 747. 3 Sekunden später bricht der Vorderteil des Rumpfes ab.
4: Vom Himmel hoch werden sie kommen. Nicht angekommen. In stählerner Einfalt.
7: Die Passagiere der ersten Klasse fallen in den Himmel hinein. Sie werden samt Sitzen in das Triebwerk Nummer 2 gesogen.
0: Der Neigungswinkel des Restflugzeuges nimmt zu. Aus 5.800 Metern fällt es mit laufenden Triebwerken und halber Schallgeschwindigkeit senkrecht auf den Stadtteil Sherwood von Lockerbie herab.
6: There's this absolutely massive sort of red glow in the sky that went firstly upwards and then out and then this sort of...
7: Pan Am 103, 19.03 Uhr und 26 Sekunden. Die Maschine stürzt auf den Stadtteil Sherwood Crash. Die Triebwerke schlagen rechts und links der Bahnlinie ein.
5: Express 705, Heavy Mantis out of here.
4: Vom Himmel hoch werden sie kommen. Heute wird es Menschen regnen.
0: Feuer und Metallteile, Whiskyflaschen und Münzen. Einige Tonnen Treibstoff.
6: There's this absolutely massive sort of red glow in the sky.
0: Verpackte Weihnachtsgeschenke.
6: Firstly upwards and then out and then this sort of bright orange center.
7: 11.000 Kleidungsstücke und Flugzeugsitze samt angeschnallter Leichen regnen vom Himmel in die Straßen auf die Häuser von Lockerbie.
4: Von Miss Mary L., 81 Jahre, aus Lockerbie, die vielleicht auf den Tod wartete.
7: Bleibt nichts als ihre künstliche Kniescheibe. Die Körper von 7 Passagieren werden nie entdeckt. 2 Passagiere werden erst 4 Tage später erfroren in einem Wald gefunden.
4: Sie hatten beim Absturz schwere, aber nicht tödliche Verletzungen erlitten. Die Hände waren in den guten alten Boden gekrallt.
5: Express 705, Heavy Mantis out of here.

0: Willkommen in der wunderbaren Welt des internationalen Flugverkehrs.
1: Sie wissen mir Simon noch nicht sagen.
2: Mobiltelefon und CD-Spieler kann ich gebrüken, wenn Sie auf der Rimmel auf Flüge. Mobiltelefon muss los, hält auf.
1: Sie wissen mir Simon noch nicht sagen.
3: Пользование мобильными телефонами и проигрывателями компакт-дисков запрещено в течение всего полета.
1: Sie wissen mir Simon noch nicht sagen.
4: השימוש בטלפונים סלולריים ובמכשירי קומפקט-דיסק אסור במהלך הטיסה כולה.
0: Die letzten Worte des Co-Piloten von Air Florida 90 waren:
5: Larry, wir stürzen ab.
0: Die Antwort des Piloten war:
6: Ich weiß.
7: Completamente apagados.
8: Simos a mi colonia, la chombo chamuziki chasid. 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
7: Completamente apagados.
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7: Completamente apagados.
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0: Die letzten Worte des Piloten von Atlantic South East 529.
6: Helfen Sie mir, Sie zu halten.
0: Die letzten Worte. Antwort des Co-Piloten.
5: Amy, ich liebe dich.
11: Completno isključeni.
12: Използването на мобифони и компакт дисплеери на борда на самолета е абсолютно забранено по всяко време. Всички мобифони трябва да са напълно изключени.
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0: Die letzten Worte des Piloten von China Airlines 140 waren:
6: keine Bange, regen Sie sich nicht auf.
0: Die letzte Antwort des Co-Piloten lautete:
5: Keineswegs.
1: Sie wissen mir Simon noch nicht sagen.
3: Mobiltelefone und CD-Spielare får inte användas under hela vistelsen ombord.
1: Sie wissen mir Simon noch nicht sagen.
9: Les téléphones portables et les lecteurs de CD doivent être impérativement en position éteinte pendant toute la durée de votre séjour à bord.
0: Der letzte Befehl des Piloten von Lok Air 15 war:
6: Scheiß drauf, okay, los. Bringen wir es hinter uns.
0: Die letzte Antwort des Co-Piloten:
5: Wir sind tot.
11: Komplett nur isključeni.
13: Es ist nur ein benötigtes Mobiltelefon oder CD-Ausspieler und ein hele Abholen an Bord.
11: Komplett nur isključeni. 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
1: Sie wissen mir Simon noch nicht sagen.
9: Be alove, استفاده از تلفن‌های سیار و دیسک پخش موسیقی در تمامی مدت پرواز مجاز نمی باشد. و تلفن‌های سیار باید کاملا خاموش باشد.
0: Die letzten Worte des Co-Piloten von Japan Airlines Flug 46E waren:
5: Okay, jemand darf mir einen Kuss geben und mir sagen, ich bin noch am Leben.
0: Die letzte Antwort des Piloten lautete:
6: Sie werden Ihren Kuss gleich von mir bekommen.
0: Dann wurde evakuiert.

0: maletas están en el carrusel número 5. Una vez más, para esos pasajeros que llegaron en el vuelo de Continental, se imaginan que procedente de Madrid, España, sus maletas están en el carrusel número 5.
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2: Und in der kommenden Woche wartet das Hörspiel Franz Kafka, der Bau auf Sie von Rebecca David. Es entstand im Jahr 2018 als Kooperation des Deutschlandfunks mit der Hochschule für Schauspielkunst Ernst Busch Berlin, wo Rebecca David Regie studiert hat. Eines ihrer Markenzeichen ist es, dass sie klassische Weltliteratur weiterdenkt und sie so anschlussfähig für die Befindlichkeiten und Wünsche des heutigen Menschen macht. Wie auch im Hörspiel am kommenden Dienstag, in dem sie Kafkas Text mit Passagen aus seinen Briefen und Tagebüchern ergänzt hat. Sie selbst sagt zu ihrem Vorgehen in der Taz, dass es ihr manchmal nicht reicht, was der Originaltext als Geschichte hergibt für das, was sie erzählen möchte. In der kommenden Woche wartet dann also ein Hörspiel Davids nach Frank Kafkas Erzählung Der Bau, die ursprünglich von einem Tier handelt, das seinen Bau zum Schutz vor Feinden zunehmend erweitert und befestigt. Doch allmählich entsteht so ein Labyrinth, in dem das Tier zum Gefangenen seines eigenen Verfolgungswahns wird.
3: 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In Rom sind israelische und libanesische Regierungsvertreter zu direkten politischen Gesprächen zusammengekommen. Ein Sprecher des US-Außenministeriums sagte, das Treffen zur Umsetzung des Sicherheitsabkommens solle bis Donnerstag dauern. Es gehe vor allem darum, Bedrohungen für Israel zu beseitigen und die staatliche Autorität im Süden des Libanon wiederherzustellen. Die Gespräche finden inmitten anhaltender Spannungen statt. Libanesischen Berichten und Augenzeugen zufolge hatte das

0: Brindt seine Forderung nach Strafverschärfungen bekräftigt. Es brauche eine bundesweit einheitliche Präventivhaftregelung, um Gefährder aus dem Verkehr zu ziehen, sagte der CSU-Politiker. Auch die Anordnung elektronischer Fußfesseln müsse ausgeweitet werden. Dobrindt sagte den Abgeordneten eine umfassende Chronologie der Ereignisse sowie des Behördenhandelns zu. In der mehrstündigen Videokonferenz informierten Vertreter von Justiz, Bundeskriminalamt und Verfassungsschutz über den bisherigen Ermittlungsstand. Der Grünen-Politiker Emmerich erklärte anschließend, es seien noch viele Fragen offen. Der SPD-Abgeordnete Demir betonte, man müsse nun gemeinsam daran arbeiten, solche Taten künftig zu verhindern. Bei dem Anschlag am 25. Juli wurde eine Frau getötet, 31 Menschen wurden verletzt. Die EU-Staaten wollen nach ihrem Streit über die Migrationskrise in der spanischen Exklave Ceuta künftig geschlossener auftreten und durch Frühwarnsysteme besser vorbereitet sein. Die Kommunikation in Krisenzeiten könne durch zeitnahe Koordinierung weiter gestärkt werden und sollte kohärenter sein, teilte die irische Ratspräsidentschaft nach einer außerplanmäßigen Videokonferenz mit. EU-Innenkommissar Brunner erklärte, in der Runde habe es volle Solidarität mit Spanien gegeben. Der Andrang auf Ceuta sei ein Test für die Sicherheit der europäischen Außengrenzen gewesen, der für den Moment definitiv bestanden worden sei. Spaniens Innenminister Grande Marlaska verwies darauf, dass kein Migrant auf europäisches Festland gelangt sei. In der vergangenen Woche hatten vorübergehend Zehntausende Menschen von Marokko aus Ceuta erreicht und damit einen Streit zwischen den EU-Ländern entfacht. Im Roten Meer ist ein indisches Frachtschiff nach einem Angriff gesunken. Wie mehrere Nachrichtenagenturen melden, konnte die aus 13 Seeleuten bestehende Besatzung gerettet werden. Das Schiff soll aus Holz bestanden haben und durch ein mit Sprengstoff beladenes Boot so schwer beschädigt worden sein, dass es sank. Wer für den Angriff verantwortlich war, ist unklar. Die jemenitische Houthi-Miliz hat jüngst mit einer neuen Welle an Angriffen im Roten Meer begonnen. Mehrere Schiffe wurden attackiert. Viele andere sehen sich dadurch gezwungen, einen langen Umweg über das Kap der guten Hoffnung zu nehmen. In Guatemala haben die Behörden nach dem erneuten Ausbruch des Vulkans Fuego für mehrere Ortschaften die höchste Alarmstufe ausgerufen. Erste Dörfer nahe dem Vulkan seien bereits evakuiert worden, teilte der nationale Katastrophenschutz mit. Die Bewohner würden in Notunterkünften untergebracht. Vom Ausbruch betroffen sind den Angaben zufolge rund 29.000 Menschen in verschiedenen Ortschaften. Die bis zu 5 Kilometer hohe Aschewolke könnte zudem den Flugverkehr beeinträchtigen. Der knapp 3.800 Meter hohe Vulkan Fuego südwestlich der Hauptstadt Guatemala-Stadt gilt als der aktivste Vulkan in Mittelamerika. 2018 waren bei einem Ausbruch mehr als 200 Menschen ums Leben gekommen. Das Wetter. In der Nacht vor allem in der Südhälfte, später vom Westen in den Norden ausgreifend, teils kräftige Schauer und Gewitter, lokal mit Unwetterpotenzial, im Verlauf nachlassend, Tiefstwerte 23 bis 16 Grad. Am Tag wechselnd bewölkt, vor allem im Osten und Südosten teils kräftige Schauer und Gewitter mit Unwettergefahr, Temperaturen 25 bis 37 Grad, die Aussichten am Donnerstag wechselnd bewölkt, mit längeren sonnigen Abschnitten im Südosten Schauer und Gewitter 24 bis 32 Grad. Das waren die Nachrichten.
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2: Mit Odilo Klausnitzer und heute einer Konzertaufnahme vom Joe Festival Essen 2026. Dort hat am 19. Februar die Band Almost Natural um den Kölner Kontrabassisten Florian Herzog gespielt. Äußerlich ein ganz konventionelles Jazzquartett, Saxophon, Klavier, Bass, Schlagzeug. Aber die Musik, die diese vier spielen, die lässt ein paar Konventionen hinter sich. Es wimmelt darin von Taktwechseln, von krummen Metren und von rhythmischen Überlagerungen. Aber es gibt darin auch Puls, Energie und aufregende Improvisationen. Oder anders gesagt, es ist komplex und dazu guter Jazz. Das Debütalbum von Almost Natural ist vor knapp 3 Jahren erschienen. Letzten Herbst ist die Band wieder ins Studio gegangen. Dafür hatte Florian Herzog ein komplett neues Programm geschrieben. Das haben die vier in Essen live vorgestellt.
3: Was ich auch gelernt habe beim alten Programm, wie krass meine MitspielerInnen sind.

0: und wie viel ich denen zumuten kann. Und da tue ich mich manchmal schwer, dann bin ich so, ah nee, das kannst du denen nicht aufschreiben, das kann doch niemand spielen. Oder da hassen dich alle, wenn du das schreibst. Und jetzt habe ich einfach so null Blatt vor den Mund genommen und einfach, nö, das müssen die jetzt spielen, wenn ich das schreibe. Und es hat funktioniert.
1: Florian Herzogs krasse Mitspieler sind Leif Berger, Schlagzeug, Sebastian Gille, Tenor- und Sopransaxophon und Cherin Im, Klavier und Synthesizer. Leif Berger ist aus vielen anderen Bands bestens mit der Art von hochkomplizierter Rhythmik vertraut, die auch Florian Herzog gerne einsetzt. Sebastian Gille ist vor allem ein sehr expressiver, energetischer Spieler. Und es ist einer der faszinierenden Aspekte dieser Band, wie das hier beides zusammengeht. Emotion und Konstruktion, Gefühlsdruck und Mathematik sozusagen. Sebastian Gille, Florian Herzog und Leif Berger leben in Köln. Cherin Im ist Koreanerin mit Wohnsitz in Amsterdam. Sie ist ein Neuzugang bei Almost Natural. Letztes Jahr hat sie den Platz von Elias Stemeseder übernommen, der aus organisatorischen Gründen ausgestiegen ist. Cherin Ims Name überrascht ein wenig in diesem Kontext, denn in vielen anderen Projekten bewegt sie sich näher am zeitgenössischen Jazz im herkömmlichen Sinn. Es gibt aber ein Video von ihr im Netz, auf dem sie frei improvisiert. Das hatten Leif Berger und Florian Herzog gesehen und sie darauf zum Jammen eingeladen.
0: Und als sie das erste Mal dann in Köln war, saßen wir so in der Küche und sie war dann so: Hä, warum hast du mich überhaupt gefragt? Und dann war ich so, ja, dieses Video hat Leif mir gezeigt, ich fand's mega. Und ich so, wow, das ist doch gar nicht, was ich irgendwie mache die meiste Zeit. Aber sie hatte halt mega Bock, sich irgendwie darauf einzulassen und es hat super funktioniert.
1: Hier ist der Beweis: Florian Herzog und Almost Natural mit Sebastian Gille, Saxophon, Leif Berger, Schlagzeug und Cherin Im, Keyboards beim Joe Festival in der Zeche Karl. Das erste Stück aus dem Konzert in Essen heißt Void Out.

0: Florian Herzogs Almost Natural beim Joe Festival, dem Festival der Jazz-Offensive Essen am 19. Februar 2026 in der Zeche Karl. Sebastian Gille, Saxophon, Cherin Im, Klavier und Synthesizer, Leif Berger, Schlagzeug und Florian Herzog, Bass und Komposition. Geht man an Musik wie diese mit herkömmlichen Modern-Jazz-Erwartungen ran, dann ist sie erstmal irritierend und vielleicht sogar überfordernd. Das liegt zum einen an ihrer komplizierten rhythmischen Grundstruktur und zum anderen an ihrem Aufbau. Es gibt zwar Themen und Soli, wie im Jazz üblich, aber die Grenzen zwischen festgelegten und spontan abgewandelten Anteilen sind nicht so scharf markiert.
1: Also allgemein steht ziemlich viel auf dem Blatt. Meistens deutlich mehr, als wir spielen. Also im Sinne von, es ist relativ dicht aufgeschrieben. Fast alle Leute haben die ganze Zeit irgendwas aufgeschrieben, von Anfang bis Ende. Und wir üben das auch so. Und dann sage ich aber immer, okay, jetzt können wir das und jetzt spielt, was ihr wollt. So ein bisschen, ob das jetzt heißt, dass ich das spiele, was da steht, oder eine abgeänderte Variante davon oder nichts oder was ganz anderes. Das lasse ich dann erstmal so ein bisschen offen eigentlich. Und jetzt während der ersten Tour hat sich das super ergeben eigentlich, wie ich gehofft habe, dass halt eben nicht die ganze Zeit alles gespielt wird.
0: Was aber natürlich voraussetzt, dass die Musiker wirklich mit dem Material vertraut sind.
1: Alle Leute kennen alles Material so gut mittlerweile, dass man auch auf sehr hohem Risiko spielen kann. Leif hat das mal so schön gesagt irgendwann, wir spielen eigentlich die ganze Zeit so hohes Risiko, dass wir die ganze Zeit nur so versuchen, wieder zu fixen, was wir gerade angestellt haben und das wieder irgendwie gerade zurück und so, oh nein, jetzt ist aber das passiert, weil alle anderen machen ja was anderes und man ist die ganze Zeit eigentlich nur so am Zuhören und Wege finden dadurch und das nimmt einem auch so ein bisschen die Angst, hat glaube ich eh niemand mehr von uns, aber was Falsches zu spielen ist dann alles nur so ein aufregendes Abenteuer, was jetzt als nächstes passiert.
0: Die andere grundlegende Besonderheit an der Musik von Florian Herzog ist ihre rhythmische Struktur. Sie ist sehr kompliziert. Florian Herzog hat versucht, mir die mal in einfachen Worten zu erklären.
1: Also rhythmisch komplexe Sachen sind auf jeden Fall mein Ding. Also viele krumme Takte, jetzt auch selten sowas wie, was man vielleicht auch so Modern Jazz kennt, ist so, okay, das Stück ist jetzt in 5/4 oder so, sondern es ist halt mal ein Takt in 5/4 und der nächste ist in 7/8 und dann ist einer in 3/20, was dann auch so ein eigentlich eine komische Taktart ist schon wieder. Und dann gibt es Quintolen und sowas. Und auf diesem relativ komplexen rhythmischen Raster bewegt sich das dann, das Ganze. Und das rhythmische Raster, das ist schon oft auch wirklich fest. Und alles, was wir machen, läuft dann auf diesem Raster. Aber es ist manchmal natürlich so weit auseinander oder abstrakt, dass man jetzt dieses Raster nicht immer wahrnimmt. Aber wie du sagst, der Puls, der ist eigentlich immer da.
0: Und der Effekt dieser komplizierten Rhythmik über einem Grundraster ist so etwas wie eine andauernde, auskomponierte Änderung von Dichte und damit von gefühltem Tempo.
1: Und diese Verschnellerung und Verlangsamung ist ja letztendlich nur ein Ausdruck von Spannung und Entspannung, was ja Musik macht letztendlich. Ne? Also es gibt Harmonie, Melodie und Rhythmik, so ganz vereinfacht gesagt. Und in jedem dieser Punkte gibt es Spannung und Entspannung. Und durch die Kombination von diesen drei Ebenen, und die eine ist jetzt spannend, aber die andere nicht, ganz vereinfacht gesagt, kann man halt wahnsinnig interessante Strukturen erzeugen. Und diese Verschnellerung, Verlangsamung, die Spannung und Entspannung, finde ich, haben viele Leute vor allem im freien Spiel. Und die geht oft so ein bisschen verloren, wenn man in so einem ganz normalen Viervierteltakt, ich habe nichts gegen Viervierteltakt, bitte keine bösen E-Mails schreiben, aber in so einem ganz normalen Viervierteltakt nur Achtel spielt. Ne? Klar, kann man dann mit Synkopen und so, ne? Ist ja auch, also ich spiele auch viel solche Musik, aber ich finde, das gibt nochmal so eine extra Ebene, dass man diese Verschnellerung, Verlangsamung, die eigentlich fast alle MusikerInnen machen von alleine, wenn man sie einfach machen lässt, aber die viele Musik nicht benutzt, finde ich, als Stilmittel, vor allem nicht auf dieser expliziten Ebene so ein bisschen.
0: Soweit Florian Herzog zur Grundstruktur seiner Musik. Und damit genug der theoretischen Erklärung, Zeit, sie wieder zu hören und zu fühlen. Hier sind drei lange Stücke aus dem Konzert in Essen. Die Titel Wallfacer, Misleading Energy und Thinking About the Immortality of the Crab. Florian Herzogs Almost Natural beim Joe Festival Essen.

Florian Herzogs Almost Natural am 19. Februar 2026 beim Joe Festival Essen in der Zeche Karl. Sebastian Gille, Saxophon, Cherin Im, Klavier und Synthesizer, Florian Herzog, Bass und Kompositionen und Leifberger, Schlagzeug. Die drei Stücke hießen Wallfacer, Misleading Energy und Thinking About the Immortality of the Crab. Zum Titel dieses letzten Stücks ein kleiner Verständnishinweis. Über die Unsterblichkeit der Krabbe nachdenken, das ist im Spanischen eine Redewendung für das, was wir im Deutschen ungefähr mit ins Blaue schauen bezeichnen, also Tagträumen. Was allerdings sicher nicht der Zustand ist, in dem diese Musik gemacht und wohl auch nicht der ist, in dem sie am besten gehört wird. Hier ist zum Wachen genießen noch das letzte Stück von Almost Natural aus Essen, Fire Upon the Deep.

0: Dankeschön, Dankeschön, Dankeschön. Leif Berger, Sebastian Gille, Chedeni.
1: Fire Upon the Deep, Florian Herzogs Almost Natural beim Joe Festival Essen am 19. Februar 2026. Mehr Musik vom Joe Festival gibt's nächste Woche hier in Jazz Live am Dienstag ab 21.05 Uhr. Dann gleich mit zwei Konzertaufnahmen von den beiden Bands Crutches und Helicopter. Das Konzert von Florian Herzog war in dieser Stunde komplett zu hören. Es bleibt noch ein bisschen Zeit für eine Vorschau auf das Album, das Almost Natural diesen Herbst veröffentlichen werden. Ein Stück daraus, das in Essen nicht zu hören war, ist dieses Voracious Hunger. Diese Sendung steht wie immer zum Hören oder Teilen online. Sie finden sie auf unserer Website oder in der Deutschlandfunk-App. Ich bin Odilo Klausnitzer. Danke fürs Zuhören.

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Von der staatlichen E-Auto-Prämie sollten nach Ansicht von CSU-Landesgruppenchef Hoffmann vor allem heimische Hersteller profitieren. Derzeit lohne es sich hauptsächlich für außereuropäische Autobauer, sagte Hoffmann dem Nachrichtenmagazin Politico. Andere EU-Länder machten es bereits vor und koppelten Boni gezielt an Kriterien wie die lokale Batterieherstellung, den Materialeinsatz oder kurze Transportwege. Am vergangenen Sonntag hatte CSU-Chef Söder gesagt, dass die E-Auto-Prämie im Herbst überarbeitet werden solle. Deutsche Hersteller müssten deutlich mehr profitieren. Derzeit werden der Kauf oder das Leasing neuer Elektro- oder Plug-in-Hybridautos staatlich gefördert. Die Höhe kann dabei je nach Automodell, Haushaltsgröße und Einkommen 1.500 bis 6.000 Euro betragen. Nach der Sondersitzung des Innenausschusses zu dem islamistischen Anschlag am Rande des Berliner Christopher Street Day hat Bundesinnenminister Dobrindt seine Forderung nach Strafverschärfungen bekräftigt. Es brauche eine bundesweit einheitliche Präventivhaftregelung.

0: würden ihre derzeitigen Positionen erst verlassen, wenn die Hamas vollständig entwaffnet sei, erklärte Netanjahu. Israel habe dem von den USA vorgelegten Vereinbarungsentwurf nicht zugestimmt. Stattdessen habe man eigene Anmerkungen eingebracht. Zuvor hatten israelische Medien berichtet, die Vorgaben für Angriffe der Armee auf die Hamas seien verschärft worden. Künftig bedürften solche Einsätze der vorherigen Zustimmung des Generalstabschefs. Die Zahl der Angriffe im Gazastreifen sei infolge der neuen Regelung bereits zurückgegangen, heißt es. Eine offizielle Stellungnahme der israelischen Regierung liegt dazu nicht vor. In den USA hat der neue Geheimdienstkoordinator Clayton sein Amt angetreten. Der 60-jährige Jurist wurde im Beisein von Präsident Trump vereidigt. Clayton übernimmt die Aufsicht über alle 18 US-Geheimdienste, darunter die CIA. Als früherer Bundesanwalt im südlichen Bezirk des Bundesstaates New York geriet Clayton in die Kritik, weil er Journalisten der Zeitung The New York Times vorgeladen hatte. Anlass war ein Bericht über Sicherheitsmängel bei Trumps neuem Präsidentenflugzeug. Derweil hat der designierte US-Justizminister Blanch eine wichtige Hürde auf dem Weg zu seiner endgültigen Bestätigung genommen. Der Justizausschuss des US-Senats votierte mit 12-10 Stimmen für den früheren Privatanwalt von Präsident Trump. Damit kann die Nominierung nun dem Senatsplenum zur endgültigen Abstimmung vorgelegt werden. Blanch ist seit der Entlassung von Justizministerin Bondi im Frühjahr kommissarisch im Amt. Die oppositionellen Demokraten lehnen ihn als Justizminister ab, weil er vor allem die Interessen des Präsidenten vertrete. In Guatemala haben die Behörden nach dem erneuten Ausbruch des Vulkans Fuego für mehrere Ortschaften die höchste Alarmstufe ausgerufen. Erste Dörfer nahe dem Vulkan seien bereits evakuiert worden, teilte der nationale Katastrophenschutz mit. Die Bewohner würden in Notunterkünften untergebracht. Vom Ausbruch betroffen sind den Angaben zufolge rund 29.000 Menschen in verschiedenen Ortschaften. Die bis zu 5 Kilometer hohe Aschewolke könnte zudem den Flugverkehr beeinträchtigen. Der knapp 3.800 Meter hohe Vulkan Fuego südwestlich der Hauptstadt Guatemala-Stadt gilt als der aktivste Vulkan in Mittelamerika. 2018 waren bei einem Ausbruch mehr als 200 Menschen ums Leben gekommen. Das Wetter. In der Nacht vor allem in der Südhälfte, später vom Westen in den Norden ausgreifend, teils kräftige Schauer und Gewitter, lokal mit Unwetterpotenzial, im Verlauf nachlassend. Tiefstwerte 23 bis 16 Grad. Am Tag wechselnd bewölkt, vor allem im Osten und Südosten teils kräftige Schauer und Gewitter mit Unwettergefahr, Temperaturen 25 bis 37 Grad. Das waren die Nachrichten.
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0: Die Schwäbische Ostalb mit ihren Wäldern, typischen Wacholderheiden und ihren kargen, steinigen Böden ist geprägt von rauem Klima. Im felsigen Karst der Schwäbischen Alb sind rund 2500 Höhlen bekannt. Einige sind inzwischen als UNESCO-Weltkulturerbe anerkannt worden, wie der Vogelherd im Lohnetal in der Nähe von Heidenheim an der Brenz oder die Höhlen Geißenklösterle und Hohlefels im Achtal unweit von Blaubeuren. Dass hier Bären und Mammute, auch der Neandertaler und später in der jüngeren Steinzeit der Homo sapiens lebten, zeigten schon erste archäologische Grabungen in den 1930er Jahren. Dass hier auch die ältesten bis heute bekannten Musikinstrumente der Welt gefunden wurden, die man erst in den 90er Jahren als solche identifizieren konnte, ist weniger bekannt.
1: Knochenflöten, Schwirrgeräte, Hirtenhörner, die Schwäbische Ostalb, Wiege der Musik. Wir wiederholen eine Sendung von Bettina Brandt vom März 2022.
0: Es sind sensationelle Funde, die in den Höhlen gemacht wurden und die unsere Vorfahren in einem neuen Licht erscheinen lassen. Zahlreiche Archäologinnen und Archäologen, Musikerinnen und Musiker haben sich seither sowohl wissenschaftlich als auch experimentell auf Spurensuche begeben, um den Eiszeit

0: etlichen Klängen nachzuspüren. Dabei steht im Hintergrund die Frage, benötigte bereits der Homo sapiens Kunst und Kultur zum Überleben? War Musik schon vor 40.000 Jahren Bestandteil des menschlichen Lebens? Ist der moderne Mensch überhaupt ohne Kultur denkbar? Auf der Suche nach Antworten fahre ich in meine frühere Heimat auf die Schwäbische Ostalb mit Zwischenstopp Tübingen, wo ich mich mit dem aus Cincinnati stammenden Archäologen Nicolas Connard treffe. Er ist Professor für ältere Urgeschichte und Quartärarchäologie an der Universität Tübingen und wurde unter anderem durch die Entdeckung der weltweit ältesten Kunst in den Höhlen der Schwäbischen Alb, wie der Venus vom Hohlefels, bekannt. Über das historische Kopfsteinpflaster holpere ich mit meinem Rollkoffer den steilen Weg zum Schlossmuseum hinauf. Gleich neben dem Ausstellungsraum mit den eiszeitlichen Flöten spreche ich mit Professor Connard in seinem Büro und bin sehr gespannt. Werde ich hier die Antwort auf meine Frage nach dem Ursprung der Musik finden? Nicolas Connard.
1: Warum entsteht die Musik? Es gibt keine Gruppe von Menschen auf Erde heutzutage, die nicht singen, die nicht Musik haben, die auch, also alle tanzen. Das ist einfach ein Teil des Menschseins. Ich habe sehr oft Vorträge gehalten über die Entstehung der Kunst und Musik. Und manchmal spiele ich eine Aufnahme von Fritz Seeberger von der Geisenklößler Flöte und ich merke, dass die Hälfte Leute im Raum weinen, weil die so bewegt sind. Ja? Das passiert nie bei Kunst, nur bei Musik.

0: Diese Emotionalität von Musik ist wesentlich stärker als mit anderen Kunstformen. Und so gesehen ist es nicht schwer vorstellbar, dass Musik einen Nutzen hat, um Leute zusammenzubringen, auch um einzelne Leute zu motivieren. Musik begleitet unser Leben auch unbewusst. Und ich halte das für einen Zustand, was es seit sehr langem gibt. Ich denke tatsächlich, dass Musik, Kunst und andere symbolische Kommunikationsformen eine Art Klebstoff sind für die Gesellschaft.
1: Musik als Bestandteil des Lebens bereits vor 40.000 Jahren, gespielt von unseren Vorfahren in den von ihnen bewohnten Höhlen.
0: Es ist nicht Zufall, dass die Funde alle ohne Ausnahme aus den Höhlen stammen. Dass man Musik in den Höhlen macht und nicht im Freien, wo der Wind weht, besonders Holofils mit einer großartigen Akustik. Wenn man reingeht, hört man Wasser tropfen, tropf, tropf, tropf. Und das hört man durch die ganze Höhle.

0: Im Büro der Archäotechniker zeigt man mir mannshohe Archivschränke mit zahlreichen Schubladen voller kleiner, durchsichtiger Plastikschächtelchen, die detailliert beschriftet sind. Hier wird auf einen Blick sichtbar, dass Archäologie nicht in erster Linie ein Abenteuer ist, sondern viel Geduld und Puzzelei erfordert. Das erzählt auch Dr. Susanne Münzel vom Institut für Naturwissenschaftliche Archäologie Tübingen. Sie hat sich nach ihrem Studium der Urgeschichte auf Archäozoologie spezialisiert und hat zwischen Kalksteinchen, kleinen Schnecken, Knochen und Zahnfragmenten von Höhlenbären und Elfenbeinstückchen von Mammutstoßzähnen die Bruchstücke der kleinen Flöten überhaupt erst identifiziert. Susanne Münzel.
1: Als ich die Schächtelchen bei mir gesehen habe, habe ich eben bemerkt, dass das alles Fragmente von Röhrenknochen waren, vom Vogel, Schwanengröße etwa. Und dann habe ich die zusammengesetzt und die passten zusammen und hatten Grifflöcher. Und dann war klar, dass das eine Flöte ist. Und zwar eben auch deswegen eine Flöte, weil ich mehrere Grifflöcher habe und nicht eins wie vielleicht bei irgendeiner Jagdpfeife oder irgendwas, sondern das ist ein Melodieinstrument.
0: Vollständig erhalten waren die Flöten also nicht. Dennoch war es möglich, aus über 20 Knochenstückchen eine Flöte mit drei Grifflöchern und einer Länge von ca. 12,5 Zentimetern zu rekonstruieren und zusammenzufügen. Der erste, der dieses Instrument zum Klingen brachte, war der Experimentalarchäologe Friedrich Seeberger. Es wurden aber auch noch Fragmente aus einem ganz anderen Material gefunden.
1: Wir haben ja im Geißenklösterle nicht nur die Schwanenflügelknochenflöte, sondern wir haben eine Elfenbeinflöte, die aber auch nicht während der Grabung gefunden wurde, sondern erst nachher bei der Bearbeitung der Funde. Dadurch, dass unsere Technikerin Maria Malina die ganzen Elfenbeinsplitter inventarisiert hat, ist ihr aufgefallen, dass da Stücke zusammenpassen. Und daraus ist dann diese Elfenbeinflöte geworden. Und das ist ein Wahnsinnsknüller.
0: Bei allen Flöten kann man auf jeden Fall feststellen, dass sie mit einer Konzeption hergestellt wurden und keine Zufallsprodukte sind. Hier wurden Instrumente gebaut, um damit bewusst Musik zu machen.
1: Wenn man jetzt heute pandemiebedingt sieht, wie stark einem Kunst und Kultur fehlen, da merkt man halt, dass es doch ein menschliches Bedürfnis ist. Musik und Kunst sind jetzt vielleicht nicht fürs nackte Überleben wichtig, aber es hat natürlich was mit der geistigen Welt zu tun. Man muss sich ja vorstellen, dass man damals keine Nebengeräusche hatte, sondern wirklich nur die Tiergeräusche in der Landschaft gehört hat. Und da spielt es natürlich noch eine viel größere Rolle, das Nachahmen von Tiergeräuschen. Und ich finde, dass Vögel zum Beispiel eine Verbindung zum Himmel haben. Also vielleicht imitiert man mit den Flöten eben auch die Vogelstimmen

0: Friedrich Seeberger nannte seine Improvisation Vogelstimmen, entstanden in der Höhlenatmosphäre des Hohlefels. 4 Jahre nach diesen Aufnahmen starb Friedrich Seeberger. Zu der Zeit war die Flötistin Anna Friederike Potengowski auf der Suche nach neuen musikalischen Wegen. Für die studierte Querflötistin mit Fokus auf zeitgenössischer Musik wurde im Lauf der Zeit die Frage immer dringlicher: Warum ist neue Musik so schwer vermittelbar? Auf der Suche nach einer Antwort machte sie sich auf eine Reise zurück in die musikalische Welt der Eiszeit.
1: Ich hatte das Gefühl, es fehlt eine Art Schlüssel in der Kommunikation zwischen Publikum und neue Musikkomponisten. Vielleicht sowas wie so eine allgemeine musikalische Sprache, die jeder verstehen kann. Und das war der Moment, wo ich dachte, okay, schau einfach nochmal ganz zurück zu den Ursprüngen. Was ist das älteste gefundene Blasinstrument? Und so bin ich nach Blaubeuren gekommen, zum Urgeschichtlichen Museum.
0: Anna Friederike Potengowski durfte sich die filigranen kleinen Flöten für eine Nacht ausleihen und sie im Hotelzimmer ausprobieren. Schnell war ihr nur eins klar: Einfach reinblasen wie in eine Blockflöte entlockte den knöchernen Instrumenten keinen einzigen Ton. Wie würden sie klingen? Dies herauszufinden war der Beginn langjähriger Arbeit.
1: Was ich jetzt gerade Ihnen zeige, ist eine Rekonstruktion der Schwanenknochenflöte. Dieses Instrument hat der Friedrich Seeberger damals selber gebaut. Das war sein Instrument. Es ist wirklich ein ganz zarter Knochen. Das ist die Speiche eines Schwanenflügels. Der Durchmesser ist nicht mal 1 Zentimeter, also wirklich wahnsinnig zartes Instrument. Und genauso präzise muss der Ansatz sein, um hier auf dieser kleinen Kante den Luftstrom irgendwie spalten zu können. Dort im Museum, da kam erstmal kein einziger Ton raus. Das waren die aber gewöhnt. Das hat jetzt Jahre gedauert, bis das so klingt. Also jetzt klingt es so.

0: Ich bin neugierig geworden und mache mich auf den Weg zum Urgeschichtlichen Museum. Ich fahre über Landstraßen und die Hochebene der Schwäbischen Alb an ihren Südrand, nach Blaubeuren in der Nähe von Ulm, um mir unter anderem neben den kleinen, aus Elfenbein geschnitzten Figuren wie der Venus vom Hohlefels, dem Wasservogel und dem kleinen Löwenmenschen die Knochenflöten und ihren Bau vor Ort erklären zu lassen. Um die Ecke vom sagenumwobenen, blaugrün schimmernden Blautopf, in 20 Meter Tiefe der Beginn eines riesigen unterirdischen Karsthöhlensystems mit dem größten Höhlensee der Welt, treffe ich den Archäologen Johannes Wiedmann. Er führt mich direkt in die Schatzkammer des Museums.
1: Das ist jetzt unser erster Raum, den wir Transformation genannt haben, weil es geht um die Umwandlung von dem tierischen Material in die Musikinstrumente. Zentral haben wir hier diesen Singschwan, der in seinem Flügel drin das Material hat, das Rohmaterial für die Knochenflöte, wie es im Geisenklösterle gefunden worden ist. Da taucht irgendwann der Schwanenflügel auf, aus dem man dann den Knochen erstmal auslöst, dann die Gelenkenden abtrennt, das Ganze innen und außen überarbeitet, die Grifflöcher reinschabt und schließlich das fertige Instrument zum Schluss hat, das dann auch gespielt wird. Wir haben ja normalerweise keine Mundstücke erhalten, das heißt, wir wissen nicht, wie die wirklich angeblasen wurden.
0: Wie eine Schrägflöte oder eine Kerbflöte, direkt mit einem Blättchen wie die Klarinette oder mit einem Doppelrohrblatt wie die Oboe. Jede Technik ergibt einen ganz anderen Klang. Die vollständigste Flöte mit fast 22 Zentimetern Länge hat einen Durchmesser von weniger als einem Zentimeter und wurde bei Ausgrabungen erst 2008 unter Professor Nicolas Connert im Hohlefels gefunden.
2: Im Zusammenhang mit dieser Höhle, das ist das einzige Instrument, was wirklich in situ, also am Platz im Eingang von der Höhle gefunden wurde, das ist aus Gänsegeierspeiche. Auch nicht ganz vollständig erhalten, aber zumindest 5 Löcher sind bei dem Instrument erhalten. An einem Ende ist eine ziemlich tiefe Kerbe. Diese vordere Kerbe ist ganz eindeutig menschengemacht. Und wir haben lange probiert, niemanden ist es bisher so richtig zufriedenstellend gelungen, da Töne rauszubekommen. Also eine Theorie ist durchaus auch, man hätte ein Rohrblatt aufbinden können. Das ist auch das Schwanenknocheninstrument. Und hier sehen Sie oben aus Birkenrinde ausgeschnitten so ein kleines Blättchen, was man auf eine Schräge bindet, wie so eine Klarinette im Prinzip. Ne? Mit Tiersehne umwickelt wird das Plättchen aufgebunden und auch diese Technik funktioniert wunderbar. Der dritte Hauptfund oder sehr, sehr wichtige Fund ist dieses Instrument aus Mammutelfenbein. Auch hier sind 3 Löcher erhalten und hier oben diese Kerbe. Mit dem Instrument habe ich mich in den letzten Monaten ganz intensivst beschäftigt. Das ist halt wirklich besonders, weil das in der Manufaktur so aufwendig und diffizil ist.

0: Urgeschichtlichen Museum hat Johannes Wiedmann die Rekonstruktionen gebaut und erzählt, dass der Flötenbau aus Mammutelfenbein viel komplizierter ist als aus bereits hohlen Vogelknochen. Und natürlich ist das Material weitaus wertvoller und seltener.
1: Das Material, das wir heutzutage verwenden, stammt normalerweise aus Sibirien, wo diese Mammutkadaver jetzt aus dem Permafrost raustauen. Da kommen zum Teil ganze Mammuts zutage. Dieses Elfenbein, das daraus kommt, darf im Moment noch gehandelt werden. Wie lange noch, das ist eine andere Frage.
0: Eine Flöte aus Vogelknochen herzustellen dauert zwischen 2 und 3 Stunden. Für ein Instrument aus Mammutelfenbein benötigt man circa 100 Stunden. Auch Anna-Friederike Potengowski hat gelernt, die Flöten selbst zu bauen. Sie stellt sie mit Werkzeug aus Feuerstein her, wie der Homo sapiens vor 40.000 Jahren. Denn damals gab es natürlich keine Trennung zwischen Instrumentenbauer, Interpreten und Komponisten.

0: Dass ich die Instrumente selber baue, hat tatsächlich damit zu tun, dass ich die gut kennenlernen wollte. Und das war ein richtig schwieriger Prozess für mich, mich so frei zu machen von diesem immer alles richtig zu machen, immer von dieser Klangvorstellung, ein kräftiger, sauberer Klang, der im Orchester zum Beispiel verlangt wird. Ich habe mir ganz andere Klangwelten erarbeitet. Und frei mit Musik umzugehen, nicht aufgeschriebene Noten zu haben, das ist eine ganz andere Art zu musizieren.
1: Um sich vor Ort inspirieren zu lassen, wagt sich Anna Friederike Potengowski in die Dunkelheit der Höhlen, um hier Raum und Zeit hinter sich zu lassen und zu größter Konzentration zu finden. Nichts lenkt hier ab, nur Wind, Regen und das Tropfen der Höhle sind hier zu hören.
0: Dieses Tropfen ist zum Beispiel ein Motiv, was auch in meiner Musik auftaucht. Also Inspiration aus der Natur, rund um die Höhlen oder in den Höhlen hole ich mir. Was vielleicht auch noch eine Rolle spielt, ist ein anderes Zeitverständnis. Es ist wirklich eher so eine, na, so was Zeitloses, was im Moment passiert. Das ist eine Erfahrung, die ich mitgenommen habe aus den Aufenthalten in den Höhlen. Dieses, die Zeit verlieren.

0: Auf der Suche nach dem Schlüssel zu einem besseren Kontakt zwischen Komponistinnen und Komponisten neuer Musik und Publikum hat Anna Friederike Potemkowski verschiedene Komponisten, wie zum Beispiel Peter Helmut Lang oder Martin Daske aus Berlin, gewonnen, für die Eiszeitflöten zu komponieren und hat auf den Knochenflöten verschiedene Uraufführungen gespielt.
1: Aber es gibt ein riesengroßes Problem dabei, dass keiner der Komponisten die Instrumente kennt. Der Einzige, mit dem ich einfach so eng zusammenarbeite, ist Georg Wieland Wagner. Der kennt die jetzt so gut, wie ich die kenne. Und der kann wirklich für die Instrumente schreiben. Er hat Fundstücke vom Rande der Zeit genommen. Das heißt, ganz viele Gegenstände, die ihm im Leben so begegnet sind, die besondere Klänge hatten. Und hat eine Komposition, den Schwanengesang, dann gemacht für diese Fundstücke und das Geißenklösterle-Instrument.

0: Im Urgeschichtlichen Museum in Blaubeuren hat Anna Friederike Potengowski einen Raum mit Klängen ausgestattet. Um mir diesen zu zeigen, holt mich die Kulturwissenschaftlerin Barbara Spreer ab. Der Raum ist leer, in bewegtes, warmes Licht getaucht, still. Ich bin gespannt, was mich erwartet.
1: Durch die Bewegung hier in diesem Raum können Sie sozusagen einzelne Töne hervorrufen und daraus Ihre eigene Komposition machen. Gehen Sie doch mal bitte rein. Trauen Sie sich.
0: Ich wage es, den Raum zu betreten. Bereits beim ersten Schritt fängt er an zu klingen. Meine Bewegungen interagieren mit dem installierten Sample. Zunächst bin ich überrascht, dann bewegt von dem Erlebnis, auf diese Weise selbst den eiszeitlichen Klängen nachspielen.

0: Die Elfenbeinflöte hat allerdings ihre Probleme. Sie ist aus zwei Langstäben zusammengefügt, die vorher vorsichtig ausgehöhlt werden müssen. Diese beiden Hälften werden mit Birkenpech verklebt. Die Elfenbeinflöte wird schnell undicht. Nicht unbedingt an der Nahtstelle. Das Material selbst ist es, was mit der Zeit luftdurchlässig wird. Die wertvolle Elfenbeinflöte, ein am Ende erfolgloser Versuch? Barbara Spreer.
1: Also es ist eine Fehlentwicklung. Also eine Flöte aus Elfenbein macht großen Eindruck. Die kann nicht bessere Musik erzeugen als die Knochenflöte. Wenn ich eine Flöte, die sehr aufwendig ist in der Herstellung, die auch besonderes Material und Werkzeuge braucht, kann ich natürlich auch meine Fähigkeiten ganz anders darstellen in der Gruppe und wird ganz anders wahrgenommen. Und das ist uns zu allen Zeiten wichtig. Und ich denke, das zeigt, wir haben uns nicht wirklich verändert.
0: Im Achtal sind sowohl der Hohlefels als auch das Geisenklösterle zum Schutz der Fledermäuse im Winter geschlossen. So fahre ich zurück über die Schwäbische Ostalb, um vor dem Vogelherd Gabriele Dahlfert zu treffen. Auch sie baut und spielt die Knochen- und Elfenbeinflöten und ist Archäoguide am Weltkulturerbe Vogelherd in der Nähe von Niederstotzingen und unweit von Heidenheim an der Brenz. Die Höhle liegt auf einem Hügel ca. 20 Meter über dem Lohnetal. Oben angekommen, öffnet sich der Blick ins Tal, einem Naturschutzgebiet, aber dennoch durchschnitten von einer vielbefahrenen Landstraße in unmittelbarer Nähe. Gabriele Dahlfert führt mich durchs Gelände auf dem Weg zum UNESCO-Weltkulturerbe Vogelherdhöhle.
2: Wir begleiten uns die Spuren schon vom Höhlenlöwen. Der war ja ungefähr ein Drittel größer als die heutigen Löwen.
0: Wie klingt Eiszeit vor Ort? Ich bin gespannt, wie sich Gabriele Dahlfert an die Klänge herantastet. Dabei ist es naheliegend, Materialien aus der Natur zu sammeln, die zum Klingen gebracht werden können. Unmittelbar damit verbunden ist die Frage, was ist noch Geräusch und wo fängt Musik an?
3: Hier hören wir die Wassertropfen in der Höhle. Könnte man schon als Musik bezeichnen oder nicht? Und es kommt auch auf den Zusammenhang an. Man kann viele natürliche Dinge, die man findet, wie Schneckenhäuser, wie Eier mit einem Loch, kann man draufblasen. Vielleicht auch schon Töne machen. Ich hole hier mir mal ein Schneckenhäuschen. Oder ein Ei. Da könnte man fast meinen, man macht eine Eule nach. Ist es schon Musik? Ist es nicht Musik? Ist es schon ein Musikinstrument oder nicht? Man tendiert dazu, so ein bisschen zu sagen, okay, es gibt vieles, auf dem man Musik machen kann, aber ein Instrument ist es, wenn es dann intentional extra zu dem Zweck, Musik zu machen, praktisch hergestellt.

0: Meine Schatzkiste. Eine kleine Auswahl meiner vielen Flöten. Muschelhorn oder eigentlich ein Meeresschneckenhorn. Hier ein Horn von irgendeinem rinderartigen Tier, die Rubide. Es wurde sogar in der Vogelherdhöhle ein Blättchen gefunden mit einem Loch durch und das könnte ein Schwirrholz gewesen sein. Ich habe jetzt hier einen Nachbau aus Holz. Dann wollen wir das mal schleudern, ohne an die Decke zu stoßen.
1: Auf der CD Ice Age spielt Gabriele Dalfert eine Improvisation mit dem Titel Vogelherdhöhle auf Knochen- und Elfenbeinflöten, Eiern, Schneckenhaus, Trommel und Schwirrholz.

0: Welche natürlichen Materialien hatten die Menschen damals noch zur Verfügung? Jede Menge Steine. Es ist naheliegend, dass Gabriele Dalfert auf ihrer Suche nach den Klängen der Eiszeit auch damit experimentiert.
1: Hier auf der Alp gibt es den Jura-Hornstein, eine Feuersteinart. Die braucht man, um Werkzeuge herzustellen. Und die klingen zum Beispiel auch ganz unterschiedlich. Manche, die klingen kaum, wenn man sie aneinander schlägt. Oder andere wiederum. Hier habe ich ein Stück gefunden. Das hat richtig silbrige Klänge. Kiesel können unterschiedlich klingen und auch Kalksteinplatten können ganz unterschiedlich klingen. Den habe ich auf meiner CD oft verwendet bei Stücken, wo die klingenden Steine dann dabei waren.

0: Klanglich gibt es zwischen den Knochen- und den Elfenbeinflöten keinen hörbaren Unterschied. Da die Flöten nur 3 bis 5 Grifflöcher haben, scheinen sie auch nur ein begrenztes Klangspektrum zu bieten. Doch der Schein trügt.
1: Und wenn wir jetzt die anderen Flöten anschauen, die die gebaut haben, auch diese Elfenbeinflöten zum Beispiel, die Löcher sind ganz fein ausgeschabt und haben solche Mulden. Und damit kann ich immer schöne Glissandi-Töne auch erzeugen. Kann ich die Finger so schön gleiten lassen? Ich stelle mir manchmal vor, das war vielleicht der Lieblingsklang der Menschen. Die Kollegin Friederike Potingowski spielt viel in dieser Art.
0: Mit der Erweiterung der Klangvielfalt und der Entdeckung der Glissandi wird es möglich, ein Stück zu interpretieren wie Ryoanji von John Cage, inspiriert von der meditativen Atmosphäre eines japanischen Zen-Gartens. Anna Friederike Podengowski spielt es in Begleitung vom hellen Klang der Feuersteine auf Elfenbein- und Vogelknochenflöten.

0: Die Eiszeit mit ihren 40.000 Jahre alten Flöten ist im 21. Jahrhundert angekommen. Doch was ist mit den alten Musiktraditionen geschehen? Ist heute im alltäglichen Musikleben etwa noch eine Klangspur aus der Zeit des Paläolithikums erkennbar? Was ist aus der Musik der Schäfer geworden, die mit ihren Schafherden bis heute unentbehrlich für die Wacholderheiden und Trockenwiesen der Ostalb sind? Knochenflötenspieler gibt es hier nicht mehr. Aber vielleicht werden hier noch die circa 2 Meter langen Hirtenhörner und die Dudelsack-ähnlichen Sackpfeifen gespielt? Mit den zertifizierten Wanderführern Wolfgang Pösselt und seinem Kollegen Rüdiger Backes fahre ich noch einmal quer über die Alb. Diesmal in westliche Richtung nach Balingen, am Fuß des Albtraufs, ins Haus der Volkskunst mit einer einzigartigen Ausstellung von historischen Hirtenhörnern. Manfred Stingel ist der Leiter des Hauses, Initiator zahlreicher internationaler Festivals und auch Hirtenhornspieler. Er führt uns durch das große alte Fachwerkhaus und zeigt uns seine Schätze. Manfred Stingel liest aus einem Schriftstück über die Sackpfeifen.
1: 1723 hat der Uracher Vogt Folgendes gesagt: Sie sollen ihre eigene Musik haben, dass wenn einer ein vollkommener Schäfer sein will, er notwendig auf der Schalmein oder Sackpfeifen soll spielen können. Denn die Altväter davon gehalten, dass diejenigen Schaf, welche ihr Hirt öfters auf der Schalmein oder Sackpfeifen aufspielt, viel fetter und schöner werden, als die anderen, die solch einen geschickten Schäfer nicht haben.

0: Die Sackpfeife, also der schwäbische Dudelsack, war fast 200 Jahre aus dem Musikleben verschwunden. Man hatte auf schottische Instrumente umgestellt, die einen kräftigeren Klang hatten. Instrumentenbauer für die Sackpfeife hat man bald nicht mehr gefunden. Manfred Stingel.
1: Das ist uns gelungen in den 80er Jahren, dass ich wieder schwäbische Sackpfeife spiele dort. Ich habe 1986 ein Programm gemacht, der Geschichte des Tanzes von den Germanen bis zum Rock'n'Roll. Und bei allen Quellen, wo ich gelesen habe, war überall von der Sackpfeife die Rede. Und dann haben wir hier Sackpfeifer beschafft, dann Sackpfeiferkurse gemacht.
0: So sind auch meine Begleiter Wolfgang Pösselt und Rüdiger Backes überhaupt erst wieder auf das historische Hirtenhorn gestoßen.
2: Zu den Hirtenhörnern sind wir so gekommen, dass man hier im Haus der Volkskunst Kurse anbietet, wo man dieses süddeutsche Hirtenhorn wieder nachbaut. Es gibt in der Literatur einiges an Hirtenrufen, die überliefert sind. Wir haben jetzt einen Alp-Schäfer-Weg und an diesem Alp-Schäfer-Weg bringt es manchmal Überraschungen, wenn man dann das Hirtenhorn zur Begrüßung der Wanderer einsetzt.

0: Das war der Vorläufer vom Handy, dieses Hirtenhorn. Selbst der Schweinehirte hat ein Horn und der stattliche Kuhhirte hat wirklich dieses Horn, wie es gerade gespielt wurde, während der Schäfer den Dudelsack gespielt hat, also zur Führung und zur Beruhigung der Herde.
1: Als die Funde der Knochenflöten bekannt wurden und mit deren Nachbauten zum Klingen gebracht werden konnten, lud Manfred Stingel, auch als Beitrag zur Völkerverständigung, in das Haus der Volkskunst zum internationalen Knochenflötenfestival nach Balingen ein. Ensembles in ganz Europa gingen auf seine Anregung auf die Suche und sind fündig geworden, zum Beispiel im Baskenland, in Slowenien, Litauen und Georgien. Aus Kroatien haben sie ihre Adlerknochenflöten mitgebracht und aus Sardinien brachten sie ihre Launeddas. Diese wurden ursprünglich aus den Beinknochen von Flamingos hergestellt. Heute sind sie aus Schilfrohr und klingen so. Musik.

0: Knochen eignet sich halt gut für Flöten, weil sie stabil sind. Toll für uns, dass wir so tolle Funde haben und niemand nimmt so richtig zur Kenntnis. Andere Länder haben natürlich auch ganz anderen Zugang zu ihrer Tradition. Die pflegen ihre Tradition viel besser als bei uns. Bei uns werden Schüler verlacht in der Schule, wenn sie sich ihrer eigenen schwäbischen Kultur widmet.
1: Eng verbunden mit der schwäbischen Musiktradition ist der Dudelsack. Besser die etwas kleinere Schwester des Dudelsacks, die Sackpfeife. Christoph Pelgen setzt sich seit 30 Jahren für die Etablierung der Sackpfeife im Musikleben ein und kennt einen großen Schatz an Melodien, die bei den Recherchen wieder zutage gekommen sind.
2: Diese Melodien sind über Jahrhunderte hinweg von den Meistern an die Schüler weitergereicht worden. Und sie wurden nicht nur in einer eigenen Region gespielt, sie wurden weitergegeben überregional, international, sodass wir einen großen Fundus an Schäfermelodien haben über die letzten Jahrhunderte hinweg. Das Stück heißt Le Berger sans cœur, der herzlose

0: Manfred Stingel vom Haus der Volkskunst erinnert sich an eine weitere Musiktradition.
1: Eine lange Tradition, die die Schäfer noch bewahrt haben, ist Melodienspiel auf Birkenrindenblättern. Bei uns konnte es früher Schäfer auch noch, aber ich kenne derzeit niemanden, der es noch kann. Die Tradition haben die Harzer Leute noch bewahrt.
0: Wir verabschieden uns vom gastfreundlichen und so internationalen Haus der Volkskunst und fahren zurück, um den Schäfer Herbert Wiedenmann zu besuchen. Er hat seinen Stützpunkt auf dem Buigen, einer Anhöhe am Rande des Naturschutzgebietes Eselsburger Tal bei Herbrechtingen im Landkreis Heidenheim. Von April bis zum winterlichen Kälteeinbruch lässt er hier im Umkreis seine Schafe weiden. Ob er noch auf dem Birkenblättle spielen kann?
2: Das Birkenblättle, das war für den Schäfer so das Musikinstrument schlechthin, für den ganz einfachen Schäfer. Ja. Und das war so ein ganz einfaches, naturgewachsenes Instrument, das eben am Baum hing im Sommer. Und man konnte das so benutzen. Die einfachste Art und Weise, mit etwas Musik zu machen, außer Normalpfeifenbürst. Ja.
0: Das Birkenblättle hat Schäfer Wiedenmann nie so richtig zum Klingen gebracht. Aber die alten Schäferlieder hat er immer gerne mitgesungen. Herbert Wiedenmann erinnert sich.
2: Es steht in der Bibel, und meine Schafe hören meine Stimme und sie kennen sie und sie folgen mir. Ja, das ist also schon in der Urgeschichte zurück, dass sich die Tiere auf ihren Hirten beziehen. Das ist dem Schäfer sein Hauptziel, eine ruhige Herde zu haben. Wenn die eine gewisse Musik hören, muss das schon längere Zeit dann im Kopf hocken bei denen auch, dass sie da eine Beruhigung dabei haben. Ja. Schafe wollen aber auch gehütet und behütet sein.
0: Dazu gehört auch das alte Lied der Schäfer aus der Region »Seht ihr auf den grünen Fluren«, das sowohl bei offiziellen als auch bei fröhlichen und traurigen Anlässen gesungen wurde.
2: Das ist unser altes Vereinslied, aber ob ich jetzt auch so ein Solo-Gesang nachkriege, das weiß ich nicht einmal. Seht ihr auf den grünen Fluren jenen holden Schäfer ziehen, seht ihr auch auf seinen Spuren schöner aller Felder blühen. Viele Musiker haben diese Melodie nicht drauf zum Spielen. Es gibt ein paar, die es können.
0: Die Musikerin Christine Kalbandner auf der Sackpfeife und Manfred Stingel auf dem historischen Hirtenhorn kennen die Melodie und spielen sie hoch über dem Eselsburger Tal mit Blick auf den geschwungenen Fluss, die Brenz und die steinernen Jungfrauen, zwei Felsennadeln, wie die Legende erzählt, zu Stein erstarrte junge Frauen. Musik, Bestandteil des Lebens und das schon seit 40.000 Jahren. Musik ist nicht allein nur schön, wie meine Gesprächspartnerin Barbara Spreer feststellt.
3: Kunst ist schön, aber sie hilft auch über Schmerzen hinweg. Sie schafft Sicherheit. Sie hilft uns, mit unserer Endlichkeit umzugehen. Jenseits des haptischen, realistischen, elementar für uns alle. Angst zu bannen, mit Grenzen umzugehen, das macht die Kunst und die Kultur.
0: Um noch einmal mit Professor Nicolas Konnerts Worten zu sprechen, Kultur ist der Klebstoff unserer Gesellschaft. Musik verbindet und vereint die Menschen ohne Worte. Möge sie Frieden stiften über alle Grenzen hinweg.
4: Knochenflöten, Schwirrgeräte, Hirtenhörner, die schwäbische Ostalb, eine Wiege der Musik. In der heutigen Musikszene wiederholten wir eine Sendung von Bettina Brandt vom März 2022. Ihr letzter Gesprächspartner, der Schäfer Herbert Wiedemann, ist im Herbst jenes Jahres 2022 verstorben. Er war einer der letzten, der noch die althergebrachten Lieder der Schäfer von der schwäbischen Ostalb überhaupt kannte. Bis zum Beginn der Sportnachrichten ist noch etwas Zeit. Hören Sie bis dahin Gabriele und Samuel Dahlfert, die auf Instrumenten wie Knochen- und Elfenbeinflöten, Bovidenhorn, Trommel, Schrapper und Rasseln zum Mammutfest laden.

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7: Mit Julian Tilders. Guten Abend. Wir starten mit einer Erfolgsstory von den Europameisterschaften im Schwimmen. Florian Wellbrock versöhnt sich sozusagen mit Paris, denn vor 2 Jahren hat er bei den Olympischen Spielen in Paris eine Enttäuschung erlebt. Aber jetzt feiert er in Frankreichs Hauptstadt den ersten Europameistertitel seiner Karriere. Christina Graf berichtet.
8: Bei den Olympischen Spielen klappte in der Seine überhaupt nichts für Vorzeigeschwimmer Florian Wellbrock. Jetzt hat er bei der Europameisterschaft eindrucksvoll zurückgeschlagen. Siegte vor dem Ungarn David Bethlehem und seinem deutschen Teamkollegen Oliver Klemet.
9: Das war heute unglaublich hart, gerade jetzt nach der schwierigen Saison und auch mit Rückblick auf Paris. Also das war eine Meisterleistung heute.
8: Alle sahen ein Rennen, das er wirklich dominierte, auch taktisch. Immer wieder veränderte er das Tempo, bestimmte zunächst das gesamte Feld und ließ auf den letzten 2,5 Kilometern sogar dem Ungarn Bethlehem und Klemet, seinem deutschen Teamkollegen, den Vortritt.
9: Ja, ich glaube, denn zwischenzeitlich Bethlehem und Olli vorzulassen, um so ein bisschen Reserven zu sparen, irgendwo für die letzten 500, 600 Meter, war sehr, sehr clever. Und ja, hinten raus muss dann gekämpft werden und das habe ich heute geschafft.
8: Das Ganze umso erstaunlicher, denn der viermalige Freiwasser-Weltmeister von Singapur war in dieser Saison ungewöhnlich oft krank. Kürzlich bei den deutschen Finals in Hannover haderte er noch mit seiner Verfassung.
9: Also rein physisch hätte ich heute eigentlich nicht gewinnen dürfen. Ich glaube, das war eine mentale Meisterleistung. Also ich bin auch emotional ein bisschen mit dabei. Also es war nicht planbar heute.
8: Ein Grund dafür sicherlich auch, es ist sein erster Europameistertitel und das als 9-facher Weltmeister und Olympiasieger von Tokio. Die Sammlung ist komplett, geholfen haben sicherlich auch die perfekten Bedingungen der Seine. Wenig Strömung mit 25,7 Grad, etwas wärmer und vor allem wesentlich sauberer als noch bei Olympia. Was ihm damals deutliche Probleme gemacht hat. Auch deshalb hat der DSV vorgesorgt.
9: Wir haben uns im Vorfege gegen Cholera und Typhus und keine Ahnung was, Hepatitis geimpft. Nehmen hier vorbeugend so ein paar Darmbakterien, damit die Darmflora irgendwo stabil ist, dass wenn was reinkommt, das vielleicht nicht ganz durchhaut.
8: Für Oliver Klemet ist es ebenfalls die erste Medaille bei einer Europameisterschaft. Der Olympiasilbermedaillengewinner von Paris mochte die Seine schon immer. Der ebenfalls für den SC Magdeburg Startende hatte eine harte Saison. Ein Fahrradsturz mit Armbruch unterbrach seine Trainingszeit über fast 11 Wochen. Umso erstaunlicher seine Leistung.
10: Jetzt Podium zusammen mit Florian und mit David ist auch sehr schön. Hinten raus wurde es dann trotzdem ein bisschen schwer, gerade muskulär. Da musste ich zum Platz 1 und 2 ein bisschen abreißen lassen, aber ich bin zufrieden.
8: Bescheiden wie immer. Für Klemet geht es übrigens über viele Distanzen hier weiter, auch im Becken, anders als bei Florian Wellbrock. Er nutzt die Zeit, um sich in Los Angeles schon auf die nächsten olympischen Freiwasserwettbewerbe vorzubereiten. Doch jetzt gibt es erstmal eine Belohnung.
9: Kopf ausmachen, ein bisschen Abstand bekommen zum Sport hier. Nachher irgendwo in Ruhe einen Kaffee trinken, ein Stück Kuchen essen und dann gucken wir, was morgen wieder drin ist.
8: Es sei ihm mehr als gegönnt.
7: Und alle Infos vom Wasserspringen hat jetzt Lars Becker für uns.
11: Die Erfolgsserie der deutschen Wasserspringer bei der EM in Paris ist gerissen. Nach 3 Tagen mit insgesamt 5 Medaillen, darunter 2x Gold, ging der DSV in beiden Entscheidungen des Abends leer aus. Im Synchronspringen vom 10-Meter-Turm belegten Jaden Eickermann und Luis Avila Sanchez nur Platz 6. Mit einem schweren Patzer beim 4. ihrer 6 Sprünge war die bis dahin aussichtsreiche Medaillenchance dahin. Zu Bronze fehlten am Ende mehr als 13 Punkte. Gold holte sich das russische Duo. Und im Finale vom 3-Meter-Brett belegten Lena Henschel und Jette Müller mit ähnlichem Rückstand die Ränge 5 und 6.
7: Nach ihrer Silbermedaille darf sich die deutsche Synchronschwimmerin Clara Bleier auch noch Bronze in die Vitrine legen. Sie landet auf Platz 3 im freien Solo in der technischen Kür.
12: Ich bin sehr zufrieden und auch etwas überrascht, nachdem ich nicht so zufrieden war mit meinem Schwimmen heute, dass ich es trotzdem geschafft habe. Gut, daraus lerne ich nur und es ist auf jeden Fall eine Erleichterung und ich bin sehr froh, aufs Podium gekommen zu sein.
7: sagt die deutsche Synchronschwimmerin Clara Bleier. Rüber zum Radsport. In Dijon stand heute das Zeitfahren an. Eine Glanzleistung der Schweizerin Marlene Reusser, die alle anderen in den Schatten stellt, haben wir da gesehen. Matthew Genest-Schön hat den Rennbericht.
0: Project Dijon nannte Marlene Reusser den vierten Tag der Tour de France der Frauen. Denn wie der Senf im Zielort Dijon war auch ihr großes Ziel hier das gelbe Trikot der Gesamtführenden.
13: Für mich war das wirklich jetzt lange ein Ziel. Wir haben immer gesagt Project Dijon. Wir wussten, Tag 4 ist Zeitfahren in Dijon. Das ist so die Idee, dass wir das da schnappen und dass das so aufgeht, ist schon sehr, sehr cool.
0: Und das hat sie eindrucksvoll ergattert. Tagessieg auf dem 21 Kilometer Zeitfahren. Knapp mit nur 4 Sekunden Vorsprung vor Lieke Nooyen aus den Niederlanden. Aber die Konkurrenz um den Gesamtsieg bei der Tour, die hat sie ordentlich distanziert. Bis auf Demi Wollering, die am Ende nur einen Rückstand von 14 Sekunden auf die Schweizer Zeitfahrweltmeisterin hat. Der Rest liegt zwischen einer und bereits 2,5 Minuten zurück. Beste Deutsche wurde Franziska Koch. Die deutsche Zeitfahrmeisterin schaffte es unter die besten 20. Antonia Niedermayer verpasste dagegen ein Top-Resultat und den Sprung auf Rang 1 in der Nachwuchswertung. Liegt im Gesamtklassement aber weiter in den Top 10.
7: Also weiterhin alles drin für Antonia Niedermayer im Kampf um das weiße Trikot der besten Nachwuchsfahrerin. Antonia Niedermayer hat nachher im ARD-Interview das hier gesagt.
14: Ja, das Zeitfahren ist natürlich super hart gewesen mit diesem Berg. Das hat mir sehr gut gefallen, aber dann mit Rückenwind und bergab ist natürlich für mich schwierig, da irgendwie ein gutes Pacing hinzubekommen.
15: Es ist Ihre erste Tour de France, das heute war. Zeitfahren, auch ein bisschen Ihre Paradedisziplin. Wie fällt denn Ihr Zwischenfazit bis hierhin aus?
14: Ja, ist auf jeden Fall bisher ziemlich hart. Auch für mich, denke ich mal, dadurch, dass wir noch keine richtige Bergetappe in dem Sinn hatten. Ist für mich natürlich immer schwieriger, wenn man so kurze Anstiege hat. Aber ich glaube, die Langen kommen auf jeden Fall noch und da wird es dann hoffentlich auch ein bisschen besser für mich.
7: Morgen geht's mit der 5. von insgesamt 9 Etappen weiter. Natürlich auch in dieser Sendung ein Blick auf die FIFA. Heftige Kritik in den letzten Tagen am Präsidenten, an Gianni Infantino. Viele Verbände, aber auch einzelne Funktionäre wenden sich ab nach dem Wirbel rund um die im Hinterzimmer geplante und nach Protesten wieder verworfene Idee einer Teilprivatisierung der WM. Auch aus dem engsten Kreis gibt es Distanzierungen. Infantinos Chefberater Carlos Cordero ist zurückgetreten. Und jetzt hat sich auch Arsène Wenger kritisch geäußert. Marc Eschweiler.
16: Die frühere Arsenal-Trainer-Ikone teilte mit, dass er an dem Plan nicht beteiligt gewesen sei und erst aus der Presse davon erfahren habe. Deshalb sehe er sich zu dieser Klarstellung gezwungen. Der mittlerweile 67-jährige Wenger arbeitet seit Jahren als Direktor der Abteilung für globale Fußballentwicklung beim Weltverband. In seinem Statement schrieb er weiter, dass die Entscheidung, das Projekt zurückzuziehen, absolut notwendig und unumstritten gewesen sei. Die Kritik von Wenger folgt dem Rücktritt von Infantinos leitendem Berater Carlos Cordero sowie der Äußerung von FIFA-Generaldirektor Kevin Lamour, der die Mitarbeiter des Weltverbandes vom Präsidenten getäuscht sah. Das umstrittene Investorenvorhaben gilt als Alleingang und Hinterzimmerdeal von Infantino. Der FIFA-Präsident hatte versucht, Anteile an der Fußball-WM und an anderen FIFA-Turnieren an Investoren zu verkaufen. Weltweit hatte es heftigen Widerstand gegeben. Zahlreiche europäische Verbände zogen daraufhin ihre Unterstützung für eine Wiederwahl Infantinos im März des kommenden Jahres zurück.
7: Und offenbar rückt auch der FIFA-Generalsekretär Matthias Grafström von Infantino ab. The Athletic und Sky Sports berichten von einer internen Mail. Grafström wird zitiert: Einzelpersonen, instabile Momente und unglückliche Vorfälle kommen und gehen. Die Institutionen, ihre Mission und ihre Verantwortung gegenüber dem Weltfußball bestehen fort. Also Infantino wird nicht genannt, aber es ist wohl klar, wer gemeint ist. Stichwort Infantino: Seit gestern Abend schon gibt es eine Bonusfolge unseres Podcasts Behind the Games zu Infantinos Icarus. Moment, da dröseln wir die hochspannende Woche bei der FIFA nochmal auf. 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Er wird vom FC Barcelona an Ajax Amsterdam ausgeliehen. Amelie Buckreus.
17: Beim FC Barcelona hatte der Torwart keine Perspektive mehr. Nachdem ihn zahlreiche Verletzungen immer wieder ausgebremst hatten, verlor er unter Hansi Flick seinen Stammplatz. Bei Amsterdam will er nun zu alter Stärke zurückfinden und wenn möglich jedes Spiel bestreiten, sagte Ter Stegen. Auch um in der Nationalmannschaft wieder eine Alternative zu sein. Denn auch beim DFB wurde Ter Stegen von Verletzungen zurückgeworfen. Zukünftig muss er sich neben Oliver Baumann mit jungen Torhütern wie Jonas Urbig, Noah Atubolu und Finn Dahmen messen.
7: Und noch eine Transfermeldung: Der Trainer der WM-Überraschungsmannschaft Kap Verde verlässt den Inselstaat. Pedro Leitão Brito, genannt Bubista, zieht es nach Marokko zu einem Verein. Luca Kissel berichtet.
18: Er übernimmt den Fußballspitzenverein RS Berken. Das gab der Club am Morgen bekannt. Mit dem Wechsel endet für Bubista eine mehr als 6-jährige Amtszeit als Nationaltrainer. Unter seiner Führung hatte sich der Inselstaat erstmals überhaupt für eine Weltmeisterschaft qualifiziert. Im vergangenen Jahr wurde Bubista zu Afrikas Trainer des Jahres gewählt. Bubista hatte Kap Verde bei der Fußball-Weltmeisterschaft erstmals bis ins Achtelfinale geführt. In der Gruppenphase überraschte die Mannschaft mit Unentschieden gegen Spanien und Uruguay. Gegen Argentinien schied Kap Verde erst nach Verlängerung aus. RS Berken gehört zu den erfolgreichsten Vereinen Marokkos. Der Club wurde 2025 marokkanischer Meister, belegte in der vergangenen Saison den 2. Platz und tritt erneut in der afrikanischen Champions League an.
7: Infos von Luca Kissel. Und das war Sport aktuell mit Julian Tilders. Danke Ihnen fürs Zuhören. Schönen Abend noch.

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1: Uhr. Die Nachrichten, zunächst die Übersicht. Nach einer Sondersitzung des Innenausschusses sieht sich Bundesminister Dobrindt in seinen Plänen für ein schärferes Vorgehen gegen sogenannte Gefährder bestärkt. Vertreter Israels und des Libanon führen erneut direkte Gespräche. Die Börsenindizes in Frankfurt und New York haben neue Höchststände erreicht. Die Meldungen im Einzelnen. Nach der Sondersitzung des Innenausschusses zu dem islamistischen Anschlag am Rande des Berliner Christopher Street Day hat Bundesinnenminister Dobrindt seine Forderung nach Strafverschärfungen bekräftigt. Es brauche eine bundesweit einheitliche Präventivhaftregelung, um Gefährder aus dem Verkehr zu ziehen, sagte der CSU-Politiker. Auch die Anordnung elektronischer Fußfesseln müsse ausgeweitet werden. In der mehrstündigen Videokonferenz informierten Vertreter von Justiz, Bundeskriminalamt und Verfassungsschutz über den bisherigen Ermittlungsstand. Der Grünen-Politiker Emmerich erklärte anschließend, es seien noch viele Fragen offen. Der SPD-Abgeordnete Demir betonte, man müsse nun gemeinsam daran arbeiten, solche Taten künftig zu verhindern. Bei dem Anschlag am 25. Juli wurde eine Frau getötet, 31 Menschen wurden verletzt. Die Bundesregierung bereitet die Grundlagen für einen neuen Zivildienst vor. Auf Anfrage des Deutschlandfunks erklärte eine Sprecherin des Familienministeriums, sollte die allgemeine Wehrpflicht wieder eingesetzt werden, müsse die Basis für einen modernen Zivildienst vorbereitet sein. Diese Aufgabe ergebe sich aus dem Grundgesetz. Wie ein Wehrersatzdienst konkret aussehen könne, daran werde derzeit gearbeitet. Viele große Verbände und

Staaten wollen nach ihrem Streit über die Migrationskrise in der spanischen Exklave Ceuta künftig geschlossener auftreten und durch Frühwarnsysteme besser vorbereitet sein. Die Kommunikation in Krisenzeiten könne durch zeitnahe Koordinierung weiter gestärkt werden und sollte kohärenter sein, teilte die irische Ratspräsidentschaft nach einer außerplanmäßigen Videokonferenz mit. EU-Innenkommissar Brunner erklärte, in der Runde habe es volle Solidarität mit Spanien gegeben. Der Andrang auf Ceuta sei ein Test für die Sicherheit der europäischen Außengrenzen gewesen, der für den Moment definitiv bestanden worden sei. Spaniens Innenminister Grande Marlaska verwies darauf, dass kein Migrant auf europäisches Festland gelangt sei. In der vergangenen Woche hatten vorübergehend zehntausende Menschen von Marokko aus Ceuta erreicht und damit einen Streit zwischen den EU-Ländern entfacht. Die Mehrheit der Staats- und Regierungschefs der EU kritisierte die spanische Migrationspolitik. Madrid warf ihnen vor, die Krise politisch auszuschlachten. Von der staatlichen E-Auto-Prämie sollten nach Ansicht von CSU-Landesgruppenchef Hoffmann vor allem heimische Hersteller profitieren. Derzeit lohne es sich hauptsächlich für außereuropäische Autobauer, sagte Hoffmann dem Nachrichtenmagazin Politico. Andere EU-Länder machten es bereits vor und koppelten Boni gezielt an Kriterien wie die lokale Batterieherstellung, den Materialeinsatz oder kurze Transportwege. Am vergangenen Sonntag hatte CSU-Chef Söder gesagt, dass die E-Auto-Prämie im Herbst überarbeitet werden solle. Deutsche Hersteller müssten deutlich mehr profitieren. Derzeit werden der Kauf oder das Leasing neuer Elektro- oder Plug-in-Hybridautos staatlich gefördert. Die Höhe kann dabei je nach Automodell, Haushaltsgröße und Einkommen 1.500 bis 6.000 Euro betragen. In Rom sind israelische und libanesische Regierungsvertreter zu direkten politischen Gesprächen zusammengekommen. Ein Sprecher des US-Außenministeriums sagte, das Treffen zur Umsetzung des Sicherheitsabkommens solle bis Donnerstag dauern. Es gehe vor allem darum, Bedrohungen für Israel zu beseitigen und die staatliche Autorität im Süden des Libanon wiederherzustellen. Die Gespräche finden inmitten anhaltender Spannungen statt. Libanesischen Berichten und Augenzeugen zufolge hatte das israelische Militär erst am Wochenende Einrichtungen der Hisbollah-Miliz in mehreren Orten des Nachbarlandes gezielt zerstört. Der Libanon und Israel führen seit April erstmals seit Jahrzehnten wieder direkte politische Gespräche. Inzwischen gibt es ein Sicherheitsabkommen. Es sieht den Rückzug israelischer Truppen aus dem Südlibanon und eine Entwaffnung der Hisbollah durch die libanesische Armee vor. Beide Punkte sind bislang nicht umgesetzt. Die polnische Luftwaffe hat nach Angaben der Regierung erneut ein russisches Aufklärungsflugzeug über der Ostsee abgefangen. Die Maschine vom Typ Il-20 sei nordöstlich von Koszalin unterwegs gewesen, teilte Polens Verteidigungsminister Kosiniak-Kamysz auf der Online-Plattform X mit. Eine Verletzung des polnischen Luftraums habe nicht vorgelegen. Es handelte sich bereits um den dritten Vorfall innerhalb weniger Tage. Kosiniak-Kamysz sprach von einer Provokation Russlands nahe den NATO-Grenzen. Moskau wolle offenbar die Wachsamkeit und Einsatzbereitschaft des Bündnisses testen. In den USA hat der neue Geheimdienstkoordinator Clayton sein Amt angetreten. Der 60-jährige Jurist wurde im Beisein von Präsident Trump vereidigt. Clayton übernimmt die Aufsicht über alle 18 US-Geheimdienste, darunter die CIA. Als früherer Bundesanwalt im südlichen Bezirk des Bundesstaates New York geriet Clayton in die Kritik, weil er Journalisten der Zeitung The New York Times vorgeladen hatte. Anlass war ein Bericht über Sicherheitsmängel bei Trumps neuem Präsidentenflugzeug. Derweil hat der designierte US-Justizminister Blanche eine wichtige Hürde auf dem Weg zu seiner endgültigen Bestätigung genommen. Der Justizausschuss des US-Senats votierte mit 12-10 Stimmen für den früheren Privatanwalt von Präsident Trump. Damit kann die Nominierung nun dem Senatsplenum zur endgültigen Abstimmung vorgelegt werden. Blanche ist seit der Entlassung von Justizministerin Bondi im Frühjahr kommissarisch im Amt. Die oppositionellen Demokraten lehnen ihn als Justizminister ab, weil er vor allem die Interessen des Präsidenten vertrete.
In Österreich ist eine Rekordtemperatur gemessen worden. Wie der Nationale Wetterdienst mitteilte, wurden aus Wien 40,8 Grad Celsius gemeldet. Der bisherige Landesrekord

0: stammte aus dem August 2013, als das Thermometer in Bad Deutsch-Altenburg im Osten des Landes 40,5 Grad anzeigte. Wie in Deutschland und weiteren Ländern Europas war auch in Österreich schon der gesamte Juli ungewöhnlich heiß und trocken. Örtlich regnete es in dem Monat nach Angaben des Wetterdienstes bis zu 90% weniger als üblich. Der deutsche Aktienindex hat erneut ein Rekordhoch erreicht. Der DAX legte um knapp 0,8% zu und schloss bei 26.202 Punkten. Gründe dafür waren Analysten zufolge neue Meldungen über Fortschritte in den Gesprächen über eine Öffnung der Straße von Hormuz. Davon profitierte auch die US-Börse. Der Dow Jones Index schloss mit einem Plus von 1,7% auf 54.085 Punkte und erreichte ebenfalls einen neuen Höchststand. Die Population der stark bedrohten Berggorillas in Zentral- und Ostafrika nimmt wieder zu. Wie die Senckenberg-Gesellschaft für Naturforschung mitteilte, gibt es heute wieder mehr als 1000 Gorillas. In den 1980er Jahren war die Anzahl der Menschenaffen auf weniger als 620 Tiere gesunken. Intensiver Artenschutz habe dazu geführt, dass die Population wieder wachsen konnte, erklärte die Senckenberg-Gesellschaft. Die Schweizerin Marlene Reusser hat die vierte Etappe der Tour de France Femme von Gevrey-Chambertin nach Dijon gewonnen. Sie siegte im Zeitfahren über 21 Kilometer vor den Niederländerinnen Lieke Nooyen und Demi Vollering. Reusser übernahm zudem das gelbe Trikot der Gesamtführenden. Und hier noch einmal die Übersicht. Nach einer Sondersitzung des Innenausschusses sieht sich Bundesminister Dobrindt in seinen Plänen für ein schärferes Vorgehen gegen sogenannte Gefährder bestärkt. Vertreter Israels und des Libanon führen erneut direkte Gespräche. Die Börsenindizes in Frankfurt und New York haben neue Höchststände erreicht. Das Wetter in der Nacht vor allem in der Südhälfte, später vom Westen in den Norden ausgreifend, teils kräftige Schauer und Gewitter, lokal mit Unwetterpotenzial im Verlauf nachlassend. Tiefstwerte 23 bis 16 Grad. Am Tag wechselnd bewölkt, vor allem im Osten und Südosten teils kräftige Schauer und Gewitter mit Unwettergefahr, Temperaturen 25 bis 37 Grad. Das waren die Nachrichten.
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2: Mit Jonas Reser am Mikrofon. Herzlich willkommen. Das ist Europa. Erst kritisieren zahlreiche Mitgliedsländer Spanien für das mangelnde Krisenmanagement in seiner Exklave Ceuta. Grenzen sollten vorübergehend geschlossen werden. Heute dann die Kehrtwende. EU-Innenkommissar Magnus Brunner am Abend im Heute-Journal.
3: Diese Bilder sind natürlich nicht angenehm und darum bin ich froh, dass Spanien gemeinsam mit Marokko relativ rasch agiert hat.
2: Von Kritik also keine Spur mehr. Auf der Sondersitzung der EU-Innenminister zu den Vorgängen am Wochenende herrschte demonstrative Geschlossenheit. Und es fiel auch kein Wort zu den mehr als 80 Toten. Einen bitteren Tag für Europa nennt das Karl Kopp von Pro Asyl. Er ist gleich hier im Interview. Die weiteren Themen des Tages: Niedrigwasser, Dürre und die Folgen für die Landwirtschaft. Und wie plant die Bundesregierung die Wiederbelebung des Zivildienstes? Auch dazu hören Sie hier gleich Einzelheiten in dieser Tageszusammenfassung im Deutschlandfunk. Es war eine heftige Reaktion, die Sorge um die Sicherheit der europäischen Außengrenzen. 22 EU-Mitgliedstaaten, darunter auch Deutschland, beschuldigten Spanien, in einem Brief unerwünschte Signale gesendet zu haben und damit also indirekt den Ansturm auf die Exklave Ceuta in Nordafrika befeuert zu haben. Ein Vorwurf, der rückblickend jeglicher Grundlage entbehrt. Per Videokonferenz haben die EU-Innenminister die Vorfälle vom Wochenende aufgearbeitet. Jean-Marie Macron.
4: These past few days were, I would say, a test of our European resilience on the one hand and of the security of our external.
5: Die vergangenen Tage waren, so EU-Innenkommissar Brunner, einerseits ein Test für die europäische Widerstandsfähigkeit und für die Sicherheit der Außengrenzen. Europa habe diesen Test bestanden.
4: The integrity of the Schengen area was preserved.
5: Die Integrität des Schengen-Raums wurde gewahrt, so Brunner.
4: And there was of course full solidarity with Spain around the table.
5: Und natürlich habe am Tisch mit den 27 EU-Innenministern volle Solidarität mit Spanien geherrscht. Etwas überraschend, wo doch noch vor wenigen Tagen 22 Mitgliedsländer, darunter auch Deutschland, in einem Brief genau eben Spanien für seine Migrationspolitik kritisiert hatten. Madrids Innenminister Fernando Grande Marlaska zeigt sich zufrieden. Keine Einwände, keinerlei gegenteilige Erklärungen, sondern vielmehr eine Anerkennung der Wirksamkeit und der von Spanien geleisteten Arbeit. Von 72.000 Personen, die illegalerweise in der spanischen Exklave Ceuta waren, haben 70.000 Spanien wieder verlassen. Trotzdem sagt der Vorsitzende der Europäischen Volkspartei Manfred Weber,
6: Europa muss in der Lage sein, die Grenzen zu sichern. Und das, was die Bilder von Ceuta vermittelt haben, ist eben Kontrollverlust. Der ist nicht akzeptabel und das muss auch Spanien klar signalisiert bekommen.
5: Weber fordert deshalb, dass in Ausnahmefällen wie in Ceuta im Zweifel nicht mehr das Mitgliedsland das Sagen hat, sondern die europäische Grenzschutzagentur Frontex die Kontrolle übernimmt.
6: Es kann nicht sein, dass einzelne Regierungen darüber entscheiden, ob unsere Außengrenze sicher ist. Das muss Europa gemeinsam entscheiden.
5: Dem widerspricht der SPD-Europaabgeordnete René Repasi.
7: Wenn Frontex einen Fehler macht, dann müssen sie dem Europäischen Parlament gegenüber keine Rechenschaft leisten. Und ich halte es für falsch, dass die Ausübung öffentlicher Gewalt ohne parlamentarische Kontrolle stattfinden kann.
5: Europa war sich in den vergangenen Tagen nicht einig. Vereinzelte Länder, Italien, Dänemark und Finnland, hatten sogar den Ausschluss Spaniens aus dem Schengen-Raum in Erwägung gezogen, weil das Land durch seine Politik angeblich Einwanderer nach Europa locke.
8: Die Vorwürfe gegen Spanien sind nicht stichhaltig,
5: sagt der Migrationsexperte Gerald Knaus.
8: Die Legalisierung von in Spanien arbeitenden, vor allem Südamerikanern, 90% sind aus Lateinamerika, wurde im Januar beschlossen. Das war die siebte solche Legalisierung in Spanien in den letzten Jahrzehnten. Und nach den vorherigen Legalisierungen ist die Zahl der irregulär kommenden Migranten nie gewachsen. Und auch diesmal, vom Januar bis Juli, ist sie nicht gewachsen. Also, wer da einen Zusammenhang herstellt, muss erklären, warum.
5: Knaus betont außerdem, im gesamten letzten Jahr kamen nach Spanien so viele irreguläre Zuwanderer wie 2015 in nur einer Woche von der Türkei nach Griechenland. Statt sich untereinander zu streiten, müsse Europa konstruktive Gespräche mit Drittstaaten wie eben Marokko führen.
2: Die Lehren aus den Vorfällen in Ceuta im Beitrag von Jean-Marie Macro. Vor der Sendung habe ich darüber mit Karl Kopp gesprochen. Er ist Geschäftsführer von Pro Asyl. Guten Abend, Herr Kopp.
9: Ja, guten Abend.
2: Herr Kopp, die EU habe den Stresstest von Ceuta bestanden, sagt der Innenkommissar. Sind Sie damit einverstanden?
9: Das ist wirklich eine freundliche Umschreibung für das katastrophale Verhalten in den letzten Tagen der EU-Mitgliedstaaten und auch die unsolidarische Haltung gegenüber Spanien und vor allem die Gleichgültigkeit gegenüber den vielen Toten, die durch diese Massenmigration entstanden sind. Das war kein Stresstest für das Asylrecht. Es hat nur gezeigt, dass Europa, vielleicht hat manchmal das Personal fehlt, um ruhig, sachlich, betont, eine Krise, eine humanitäre Krise lösend zu agieren. Und diese drei Tage von Bashing und der Brief der 22 dazu Regierungschefs, die ja sehr weitgehend Spanien in den Senkel gestellt haben, auch Gerichtsurteile in Spanien, die vielleicht für Herrn Merz zu liberal waren, aber man sollte die Justiz so nicht angehen und die Gerichtsbarkeit. Und das ist schon für Europa ein schwieriges Terrain, weil de facto haben die Rechtsextremen Kapital geschlagen aus den grauenhaften Bildern, die wir aus Ceuta gesehen haben, aus der humanitären Krise Kapital geschlagen. Das ist sehr bitter, ein bitterer Tag für Europa.
2: Sie haben viele einzelne Punkte angesprochen, die können wir vielleicht nacheinander mal ansprechen. Sie haben die mehr als 80 Menschen angesprochen, die am Wochenende gestorben sind oder jetzt auch noch an den Nachwirkungen. Was sagt das aus über die EU, dass kaum jemand darüber spricht, über die Opfer?
9: Ein Mangel an Menschlichkeit. Ja, vielleicht der Papst geht noch mit und andere beschreiben das noch, aber es fehlt ein Mangel. Ein totaler Mangel an Menschlichkeit, weil wir haben gesehen, dass junge Menschen erdrückt wurden, ertrunken sind. Und ja, diese Gleichgültigkeit, das ist schon sehr traurig, und sehr niederschmetternd. Und zeitgleich diese rechtsextremen Influencer, die da ihren Spanienurlaub verlängern, um da noch ein bisschen freudig praktisch da kommentieren. Und EU-Staats- und Regierungschefs, die nicht in der Lage sind, einen klaren Kompass, der natürlich auch ein Rechtsstaatlichkeitskompass sein muss, menschenrechtsnormiert, das zu liefern. Und dann haben wir eine Kakophonie über mehrere Tage, jeden Tag eine neue Interpretation. Und heute kommt die große Solidarität mit Spanien und wie effizient Spanien die Krise bewältigt hat. Auch da haben wir kritische Nachfragen.
2: Welche kritischen Nachfragen haben Sie denn? Also zum Beispiel, wie hätte diese Tragödie verhindert werden können?
9: Also, es sind Menschen gestorben, wo wir wirklich lückenlos untersuchen müssen, was ist da passiert im Vorfeld. Wieso sind Menschen nicht nur in die Sackgasse getrieben worden, ja, sondern wieso sind Menschen umgekommen? Ne, im Meer erdrückt und so weiter. Was ist da passiert auf der marokkanischen Seite? Was ist passiert auf der spanischen Seite?
2: Haben Sie da mehr Informationen jetzt als die so kursieren? Marokko sagt ja, es hat Spanien
9: gewarnt. Alle Verschwörungstheorien, die in dem Kontext genannt wurden, aber die einfachste ist halt, Marokko ist der Türsteher der Europäischen Union und auch der Türsteher für Spanien und damit nach Ceuta. Und an dem Tag oder in den Tagen hat es nicht funktioniert aus verschiedenen Gründen. Da muss man nachgucken. Der König hat schön gefeiert in der Nähe, aber der Grenzschutz hat da so nicht funktioniert, wie er sonst funktioniert. Auf spanischer Seite stellt sich auch die Frage, da wo man sagt, das habt ihr jetzt so schnell eigentlich so effizient gelöst. Die meisten sind wieder zurück. Es gibt auch Zeugenberichte, auch journalistische Zeugenberichte, die sagen, da wurden auch Minderjährige postwendend, ohne Verfahren, ohne Abklärer zurückgeschickt. Mhm. Und das ist ein Rechtsverstoß. Also es ist auch nicht so, dass Ceuta der Hort der Menschlichkeit die letzten Tage waren oder der letzten Jahre, sondern es ist eine hoch aufgerüstete Architektur der EU, eine Festung. Und auf der anderen Seite hat man halt einen Türsteher, der es mit den Menschenrechten auch nicht so genau nimmt. Und da muss man sich schon fragen, was die EU für Partnerschaften eingeht beim Grenzschutz, bei den Türstehern und ob nicht eine andere Politik auch bei den Förderrichtlinien Richtung Marokko sinniger wäre. Es wäre doch sinniger, wenn man jetzt in dem Fall, rede ich nicht über Asyl, wenn man marokkanischen Jugendlichen in Marokko eine Chance eröffnen würde, auf Bildung, auf Arbeit. Und es ist selbstverständlich auch, hat nichts jetzt mit Asyl zu tun. Nicht abwegig, dass junge Menschen denken, ich würde gerne mal 7 Kilometer weiter auch kommen. Es war ja nicht ein Stein gemeißelt, dass das immer eine Festung war. Es gab früher mehr Durchlässigkeit. Es hat sich über Europa, über Schengen und die EU verschärft, dass das Pendeln nicht mehr möglich war.
2: Sie haben jetzt Marokko als Türsteher bezeichnet. Welche Motivation hat denn Marokko, um diese Türsteherfunktion zu verlassen?
9: Naja, es gab mehrere dramatische Ereignisse in den letzten Jahren, wo Marokko praktisch geopolitische Drucksituationen genutzt hat, ne, über Migration und Flucht, dass sie sagen, wir haben ein Interesse, Westsahara, Anerkennung unseres Statuses oder Marokko mag es nicht, wenn Spanien vielleicht zu nahe in Kooperation mit Algerien ist. Und da gibt es viele Animositäten. Das ist ein Aspekt, wie man halt eine politische Konfliktlage nutzt, dass man sagt, okay, machen wir mal ein bisschen die Türen auf. Europa ist da erpressbar.
2: Die EU hat sich am Wochenende vor dem Hintergrund der Vorgänge in Ceuta tief zerstritten gezeigt. Erstmal hat man Spanien Vorwürfe gemacht, wollte das Land aus dem Schengen-Raum werfen. Jetzt stellt man sich geschlossen hinter Spanien. Wie bewerten Sie diese Reaktion?
9: Ja, Punktsieg für Spanien, ganz klarer Punktsieg. Aber das ist trotzdem bitter, weil nach 3 Tage vor laufender Kamera sich zerstritten hat, gezeigt, dass Europa völlig unfähig ist. Völlig unfähig ist, minimale Standards hochzuhalten und auch rational zu argumentieren oder gar geschlossen. Man hat die Welt eröffnet für die Rechtsextremen, die vor Ort sind, die es überall ausschlachten. Man hat es ermöglicht, dass ohne dass das Schengen-Gebiet überhaupt tangiert war, dass auf einmal Schengen ausgesetzt wurde, Italien, die eine eigene rechtspopulistische Agenda fährt und. Der deutsche Innenminister hat gesagt, jetzt muss die Grenzkontrolle noch mehr verlängern. Also eine völlig bizarre Dokumentationsfigur, aber das schadet Europa. Man hat die Feinde Europas gestärkt in den letzten 3 Tagen. Und das ist wirklich bitter und da hilft uns auch nicht. Ja, der Beschluss, dass jetzt die Solidarität mit Spanien hochgehalten wird, das ist zu spät. Man hat das Ding, war den Stresstest anderer, nämlich für Werte und für eine Position, für eine klare Haltung, was Europa ausmacht. Diesen Stresstest hat Europa nicht bestanden.
2: Herr Kopp, ganz herzlichen Dank für das Gespräch.
9: Ich danke Ihnen.
2: Karl Kopp, der Geschäftsführer von Pro Asyl, hier im Interview im Deutschlandfunk. 23.23 Uhr. Ende der Woche soll es noch weniger Wasser sein. Dann erst sollen die vorläufigen Tiefstände im Rhein zum Beispiel erreicht werden. Täglich brechen die Wasserstände von deutschen Flüssen und Gewässern jegliche Niedrigwerte mit schweren Auswirkungen auf die deutsche Wirtschaft insgesamt und auch für die Landwirtschaft. Katharina Thoms.
10: Nicht so dramatisch wie in Südeuropa, aber auch in Deutschland rechnet die Landwirtschaft mit weniger Ertrag bei den Ernten durch Trockenheit und Extremwetterschäden wie Hagel und Stürme. Stefanie Sabit, Generalsekretärin beim Deutschen Bauernverband.
11: Die anhaltende Hitzetrockenheit setzt natürlich gerade den spätreifen Kulturen, Mais, Kartoffel, Zuckerrüben gehören dazu, aber auch dem Grünland, der Futterversorgung für die Tierhaltung zu.
10: Ertragsrückgänge seien teils auch bei Gerste, Weizen und Raps zu verzeichnen. Sabit erwartet auch dort eine unterdurchschnittliche Ernte. Das Niedrigwasser am Rhein und der eingeschränkte Transport von Getreide oder auch Düngemitteln führen dazu, dass Frachtkosten steigen. Das wirke sich dann wieder auf die Betriebsmittelkosten der Bäuerinnen und Bauern aus, so Sabit.
11: Das ist sozusagen die Krise in der Krise.
10: Entscheidend sei die weitere Entwicklung in den kommenden Wochen, so das Bundeslandwirtschaftsministerium. Klar sei aber auch,
11: die Dürre ist im vergangenen Winter entstanden. Es ist ganz entscheidend gewesen, wie eben die Böden Wasser speichern konnten und wir haben eben vielerorts schon eben nach dem Winter leere Wasserspeicher gehabt und das hat eben standortspezifisch wirklich zu ganz existenzbedrohenden Entwicklungen geführt.
10: Der wenige Regen und die anhaltende Hitze setzten die Äcker aber zusätzlich unter Stress, sagt Max Meister vom Naturschutzbund NABU. Eine aktuelle Studie des Verbands mit der Boston Consulting Group zeige,
12: dass sich diese Landschaften, vor allem der Boden, extrem stark aufheizen. Teilweise sogar mehr als das Städte tun. Und zwar auf über 50 Grad. Und das hat natürlich zur Folge, dass im Prinzip alles, was im Boden lebt, flüchtet sozusagen oder tatsächlich auch stirbt.
10: Die Folge, wenn es regnet, kann der ausgetrocknete Boden das Wasser nicht halten. Es rauscht einfach durch. Das zu ändern, dazu könne die Landwirtschaft selbst am besten beitragen, so Meister.
12: Den Boden weniger zu bearbeiten, damit Struktur erhalten bleibt. Und damit das Wasser besser infiltrieren kann, weniger oberflächlich abfließt, der Boden es tatsächlich aufnehmen kann und auch zum Grundwasser weitergeben kann.
10: Und durch Zwischenfrüchte, die nach dem Abernten angebaut würden.
12: Und dadurch den Boden extrem abkühlen, teilweise um 30 Grad und damit natürlich einerseits Bodenleben schützen, Humus aufbauen können oder erhalten können. Und damit eben natürlich auch die Produktivität der Böden.
10: Mehr Vielfalt im Anbau könne auch durch die Politik, durch Bund und EU mehr gefördert werden. Eine Wiedervernässung von Mooren fördert schon das Bundesumweltministerium, das Bundeslandwirtschaftsministerium, die wassersparende Bewässerung oder die Züchtung trockenresistenter Pflanzensorten. Der Bauernverband fordert langfristig bessere Technologien für zum Beispiel Drainage und mehr Rückhalteflächen. Akut sei aber eine Entlastung der hohen Dieselpreise für die Landwirte nötig. Und so Stefanie Sabit vom Bauernverband.
11: Wir fordern die steuerfreie Risikoausgleichsrücklage, die auch im Koalitionsvertrag angelegt ist, dass die jetzt kommen muss. Das hilft eben gerade, dass eben jetzt nicht Steuerzahlungen die Liquidität der Betriebe auffressen.
10: Von EU-Seite soll es für Deutschland zudem 60 Millionen Euro als Ausgleich geben für die hohen Düngemittelpreise.
2: Die Dürre und die Folgen für die Landwirtschaft. Der Beitrag von Katharina Thoms war das mit ganz anderen Folgen. Durch das Niedrigwasser in der Donau hat derzeit Ungarn zu kämpfen. Das einzige Atomkraftwerk des Landes ist knapp der Totalabschaltung entgangen. Clemens Fehrenkotte.
13: Es sei sehr knapp gewesen. Wir waren nachts einen Millimeter entfernt, sagte Ungarns Premierminister Peter Modzsor am Nachmittag vor dem Kernkraftwerk Poksch. Derzeit sei nach wie vor eine von 8 Turbinen des AKW in Betrieb. Seit den frühen Morgenstunden, als ein komplettes Abschalten des Kernkraftwerks unmittelbar bevorgestanden habe, sei der Pegelstand inzwischen um 3 Zentimeter gestiegen. Meteorologen seien zuversichtlich, dass ab Donnerstagabend mit erheblichen Niederschlägen in den Einzugsgebieten Österreichs zu rechnen sei. Das könnte die Lage der Donau verbessern. Aber, so der Regierungschef weiter, es gebe keine Garantie dafür, bis tatsächlich Regen falle. Modzsor hatte am Mittag das Kernkraftwerk Poksch besucht, das in normalen Zeiten rund 45% der Energieversorgung Ungarns abdeckt. Weitere knapp 25% werden aus Solarstrom gewonnen, sowie 25% aus Erdgas und Kohle. Modzsor postete auf seiner Facebook-Seite ein Video. Es zeigte den Regierungschef, der vor der sogenannten Wasserentnahmestelle des AKW rund 15 Minuten die sehr angespannte Versorgungslage detailliert erläuterte. Vertreter des ungarischen Industrieverbandes warnten inzwischen, zwar könnten die Unternehmen kurzfristig sich weiterhin an die freiwillige Verpflichtung anpassen, den Verbrauch zu reduzieren. Doch nach 1 oder 2 Wochen könnten die vorübergehenden Lösungen allmählich erschöpft sein. Dann würden tatsächliche Produktionsreduzierungen für immer mehr Unternehmen unvermeidlich werden.
2: Gibt es bald wieder Zivis hierzulande, also Zivildienstleistende, Menschen, die den Wehrdienst verweigern und dafür einen Ersatzdienst in sozialen Bereichen absolvieren? Vorbereitungen dazu laufen derzeit im Bundesfamilienministerium. Markus Pindor.
14: Die Bundesregierung untersucht die Grundlagen für die Einführung eines neuen Zivildienstes. Das zuständige Bundesfamilienministerium hat gegenüber dem Deutschlandfunk bestätigt, in den vergangenen Monaten 23 große Verbände und Organisationen befragt zu haben, ob und wie viele Zivildienstleistende sie beschäftigen könnten. Darunter sind unter anderem die Caritas, das Deutsche Rote Kreuz, das Technische Hilfswerk und die AWO. 22 der Verbände sollen ein Interesse gezeigt haben, Zivildienstleistende zu beschäftigen. Aktuell ist die Wehrpflicht ausgesetzt und deswegen gibt es auch keinen Zivildienst. Wenn sich aber herausstellt, dass zu wenige Freiwillige ihren Dienst bei der Bundeswehr leisten wollen, dann müsste der Bundestag eine sogenannte Bedarfswehrpflicht beschließen, damit die Personalziele erreicht werden, die man der NATO zugesagt hat. Und dann würde auch das Recht auf Wehrdienstverweigerung wieder greifen. Und die Wehrdienstverweigerer müssten dann den zivilen Ersatzdienst leisten. Unionsfraktionschef Thorsten Frey erklärte im Sender NTV:
15: Also jedenfalls bereitet man sich in der Bundesregierung auf Eventualitäten vor. Und für den Fall, dass es zu einer Wiedereinführung einer Wehrpflicht käme, müsste es ja auch einen entsprechenden Ersatzdienst geben. Und dass sich das Bundesfamilienministerium mit allen Eventualitäten darauf vorbereitet und auf unterschiedliche Situationen und Szenarien vorbereitet, ist, glaube ich, sehr klug und richtig.
14: Einen neuen Stand in der Wehrdienstdebatte gebe es jedoch nicht. Das alte Zivildienstgesetz ist nach wie vor gültig, aber viele der darin festgelegten Regelungen waren schon 2011 überholungsbedürftig. Deshalb bereite das Bundesfamilienministerium, wie es heißt, sicherheitshalber eine Modernisierung und Entbürokratisierung vor. Die Anzahl der Zivildienstleistenden wird davon abhängen, ob, wann und in welchem Umfang die Wehrpflicht wieder in Kraft gesetzt würde. Scharfe Kritik kam von der Opposition. Linken-Vorsitzende Ines Schwertner erklärte, junge Menschen seien kein Lückenbüßer für einen Sozialstaat, den die Bundesregierung über Jahre kaputt gespart habe. Generell sollte der Staat jungen Menschen nicht vorschreiben, wie sie ein Jahr ihres Lebens zu verbringen haben, sagte Schwertner. Das gelte für die Wehrpflicht genauso wie für den Zivildienst. FDP-Generalsekretär Hagen kritisierte die Pläne der Bundesregierung zur Vorbereitung eines Zivildienstes als ein Eingeständnis des Scheiterns. Dass die Bundesregierung Pläne für einen Ersatzdienst ausarbeite, zeige, dass sie selbst keinerlei Vertrauen in die Bemühungen habe, die Sollstärke der Bundeswehr durch Freiwilligkeit zu erreichen.
2: Der Beitrag von Markus Pindor und damit zu unseren Kurznachrichten des Tages. Knapp 10 Monate nach Inkrafttreten der Waffenruhe für den Gazastreifen werden immer noch tausende Tote unter den Trümmern vermutet. Mehr als 100 von ihnen wurden jetzt geborgen und beigesetzt. Jörg Poppendick.
16: Im Gazastreifen sind heute mehr als 112 Menschen beigesetzt worden. Sie waren im November 2023 bei einem israelischen Luftangriff auf einen Wohnblock getötet worden. Der von der Terrororganisation Hamas kontrollierte Zivilschutz berichtet, dass die Leichen am vergangenen Wochenende geborgen wurden. Unter den Toten sollen auch 40 Kinder und 30 Frauen sein. Mehr als 150 Menschen werden noch unter den Trümmern vermisst. An der Trauerfeier haben mehrere hundert Menschen teilgenommen. Der von US-Präsident Trump ins Leben gerufene Friedensrat hat inzwischen den möglichen Fahrplan für ein Abkommen für den Gazastreifen konkretisiert. In einer Mitteilung heißt es, der vollständige Abzug der israelischen Armee hinter die gelbe Linie werde erst erfolgen, wenn die Hamas ihre Waffen vollständig abgegeben habe. Das klang am vergangenen Freitag noch anders. Da war von einem parallelen, schrittweisen Prozess die Rede. Israel sollte sich zurückziehen, während die Entwaffnung der Hamas voranschreitet. Ein ranghoher israelischer Regierungsvertreter hatte zuvor mitgeteilt, dass Israel einen Rückzug seiner Truppen aus dem Gazastreifen ablehnt und auch seine Angriffe in dem Gebiet nicht einstellen wird.
2: Heftige Monsunregenfälle haben in Indien zahlreiche Todesopfer gefordert. Lena Bodewein.
17: Mehr als 135 Menschen sind nach offiziellen Angaben in den Fluten ums Leben gekommen. Beobachter befürchten, dass die endgültige Todeszahl noch weit höher liegt. Starke Regenfälle lösten Sturzbäche aus den Bergen aus. Flüsse traten über die Ufer und rissen nach Augenzeugenberichten Häuser mit. Im Bundesstaat Assam sei ein ganzes Dorf verschwunden. Die 200 Bewohner würden vermisst. Mehr als 40.000 Menschen sind in Notunterkünften untergebracht. Hunderttausende sind von den Überschwemmungen betroffen. Diese begannen schon im Juni im Nordosten Indiens und verschärften sich Ende Juli massiv in West- und Südindien. Besonders Assam, durch das mit dem Brahmaputra einer der größten Ströme der Welt fließt, hat es getroffen. Dort halten die Überschwemmungen schon seit Wochen an. Erleichterung gibt es nicht, da neue heftige Regenfälle in der Region niedergehen. Im Süden des Landes gibt es Todesopfer durch Erdrutsche und schwere Sturzfluten in den vergangenen Tagen. Dörfer wurden zerstört, Straßenverbindungen sind unterbrochen. Durch die zunehmende Klimaerwärmung fallen Regenfälle heftiger aus, da wärmere Luft mehr Feuchtigkeit aufnehmen kann. Experten sagen, dass der Monsun noch unberechenbarer werden wird. Die Auswirkungen werden extremer sein, da lange Trockenperioden den Boden vorher verhärten und er so die Wassermassen kaum aufnehmen kann.
2: In Griechenland ist den Behörden ein Schlag gegen illegale Korallenjäger gelungen. Moritz Pompel.
18: Eine Spezialeinheit der griechischen Steuerbehörde stoppte ein Ausflugsboot vor der Insel Skopelos in der Ägäis. An Bord fanden die Ermittler rote Korallen im Wert von rund 800.000 Euro. Dazu Tauchausrüstungen, Schneidewerkzeuge und Kühlfächer für die wertvolle Beute. Das Boot war von einer Gruppe italienischer Taucher gechartert worden, die die Korallen offenbar mit Hilfe eines Transportunternehmens nach Süditalien brachte. Aus den Korallen wird dort teurer Schmuck gefertigt, teilweise landen die Korallen auch in Aquarien. Den griechischen Steuerbehörden waren verdächtige Lieferungen Richtung Italien aufgefallen. Noch ist allerdings unklar, wer die Korallen dort in Empfang nahm. Bei der Aufklärung arbeiten die griechischen und die italienischen Behörden nun zusammen. Die italienischen Taucher entfernten Korallen in Griechenland offenbar auch aus einem streng geschützten Meeresgebiet. Rund um die Nachbarinsel von Skopelos, Alonissos, befindet sich ein wichtiger Meeresnationalpark. Der Handel mit Korallen aus freier Wildbahn unterliegt strengen Regelungen und wird oft illegal durchgeführt.
2: Das Bundeskartellamt hat Verfahren gegen sämtliche Raffineriebetreiber eingeleitet. Anne Burkhardt.
19: Im Juli sind die Spritpreise in die Höhe geschossen. Ein Grund, der 17-prozentige Tankrabatt der Bundesregierung lief Ende Juni aus. Doch die Preise kletterten zum Teil höher als die Energiesteuer. Diesel verteuerte sich um fast 27 Cent, schreibt das Bundeskartellamt. Als möglichen Grund nennt es zum einen den steigenden Abstand zwischen Rohöl- und Großhandelspreis. Außerdem habe sich mit der 12-Uhr-Regel ein starkes Gefälle entwickelt mit sehr hohen Preisen nach 12 Uhr und eher niedrigen am nächsten Morgen. Auch das Niedrigwasser auf dem Rhein trage zu regionalen Preisunterschieden bei, weil es den Transport über die Wasserstraße erschwere, so das Bundeskartellamt. Trotzdem ist die Aufsichtsbehörde mit Sitz in Bonn skeptisch, ob das alles zu solch hohen Spritpreisen führen kann. Deshalb hat sie Verfahren gegen sämtliche Raffineriebetreiber in Deutschland eingeleitet. Das Ziel? Sie will herausfinden, welche Kosten den Mineralölen Erdölkonzernen wirklich entstanden sind und ob die Preise dadurch gerechtfertigt werden können. Zwei Unternehmen sind dagegen vor Gericht gezogen, berichtet das Bundeskartellamt. Sie wollten, dass ihre Auskunftspflicht ausgesetzt wird. Doch das Oberlandesgericht Düsseldorf habe in einer Zwischenentscheidung diese Forderung bereits abgelehnt. Das Bundeskartellamt blickt außerdem schärfer auf die 12-Uhr-Regelung. Im Juli haben mehr Tankstellen die Verordnung missachtet als zuvor und zu abweichenden Zeiten die Spritpreise erhöht. Eine stärkere Überwachung, auch mit Hilfe der Bundesländer, soll den Kunden helfen, dass sie an den Zapfsäulen nicht abgezockt werden.
2: Und nach dem Rekord zum Wochenstart hat sich der DAX abermals nach oben geschwungen und eine neue Bestmarke aufgestellt. Thomas Spindler.
20: Der DAX setzt seine Rekordjagd am Dienstag fort. Gestern übersprang der Deutsche Leitindex erstmals die runde Marke von 26.000 Punkten. Heute kletterte er zeitweise bis auf 26.266 Zähler. Ein Allzeithoch. Aus dem Handel ging der DAX mit einem Plus von 0,8% bei 26.202 Punkten. Die Hoffnung auf erfolgreiche Verhandlungen zwischen den USA und Iran hatte die Anleger zum Wochenstart mutig gemacht. Und bislang hält die Euphorie an. Medienberichten zufolge soll die Chance auf eine zeitnahe Vereinbarung zwischen den USA und Iran weiter bestehen. Neben der Geopolitik bestimmt die Bilanzsaison den Handelstag. Die Ergebnisse fielen gemischt aus. Die Aktien von Zalando stürzten zeitweise um rund 18% ab. Sie belegten den letzten Platz im DAX. Der Online-Modehändler erfüllte mit seinen Umsatz- und Ergebniszahlen die Markterwartungen nicht. Die Anleger waren vor allem vom Wachstumstempo ernüchtert. Besser lief es dagegen beim Chemie- und Agrarkonzern Bayer, besonders im Agrargeschäft. Der DAX-Konzern profitierte von Zuwächsen im Geschäft mit Soja- und Baumwollsaat. Unter dem Strich blieb ein Gewinn von 219 Millionen Euro. Im Vorjahresquartal hatte Bayer noch ein Minus von 199 Millionen verzeichnet. Bei den MDAX-Werten überzeugte die Bilanz von Lufthansa die Investoren nicht. Der Gewinn brach im zweiten Quartal um 88% auf 123 Millionen Euro ein. Die hohen Kerosinpreise verhagelten das Ergebnis der Fluggesellschaft.
2: Sie hören das Journal vor Mitternacht im Deutschlandfunk, 23 Uhr gleich 40 Minuten. Wer profitiert von der sogenannten Rente mit 63, also vorzeitig abschlagsfrei in Rente nach 45 Beitragsjahren? Vor allem Männer mit höheren Renten profitieren von dieser Regelung und das sind wahrscheinlich weniger diejenigen, die die drei ostdeutschen CDU-Ministerpräsidenten im Blick haben, als sie das angekündigt haben, also die Rentenreform mit der Abschaffung der Rente mit 63 blockieren zu wollen. Die Forderung sorgt weiter für viel Wirbel, nicht unbedingt inhaltlich, sondern weil es vor allem auch als Angriff auf den Bundeskanzler Friedrich Merz gilt. Volker Findhammer.
21: Bundestagsvizepräsident Bodo Ramelow, der frühere Ministerpräsident von Thüringen von der Linken, spricht im Berliner Inforadio von einer massiven Rentenungleichheit zwischen Ost und West. Und dieses Problem könne man politisch nicht einfach ignorieren oder übergehen.
22: Wir haben in den 90er Jahren, also Beginn der Transformation Ost-West, den Bruch von Hunderttausenden von Erwerbsbiografien, die in ABM, SAM oder anderen Erwerbstätigkeiten tätig waren, aber damit in ihre Rentenkassen nichts einzahlen konnten. Von Zusatzrenten kann man da schon gar nicht mehr reden. Und damit haben wir eine Verlustsituation, die sich dann in der Rente in den nächsten 10 Jahren deutlich abzeichnet, nämlich ein Ungleichgewicht Ost-West.
21: Und vor dem Hintergrund sei die Alterssicherungskommission auch zu kurz gesprungen, erklärt Ramelow. Besser wäre gewesen, dem Modell Österreich zu folgen und künftig alle in die gesetzliche Rente einzubeziehen, also auch Beamte und Selbstständige.
22: Das Einzige, was sie gemacht hat, am Ende für die Zukunft eine Säule einzubauen, die kapitalgedeckt ist. Und das halte ich für ein großes Problem, weil davon konnten die Ostdeutschen überhaupt nichts aufbauen.
21: Insofern sei auch die von den drei ostdeutschen CDU-Ministerpräsidenten eingebrachte Forderung nach Übergangsregelungen für langjährig Versicherte nicht hinreichend. Dabei ist gerade die Führungsspitze der Union darum bemüht, die Forderungen der drei CDU-Länderchefs aus Ostdeutschland entschieden abzuwehren. Diese Rolle übernimmt der neue Fraktionsvorsitzende Thorsten Frey. Für ihn steht außer Frage, dass die geplante Abschaffung der sogenannten Rente mit 63 zu den Punkten im Rentenkonzept gehört, wo es um ganz konkrete Einsparmöglichkeiten geht. Und gerade deshalb sollte man vor dem Hintergrund des Gesamtkonzepts, das beispielsweise mit dem künftigen Kapitalstock auch ein allgemein höheres Rentenniveau bewirken könne, nicht rütteln.
15: Diesen Verhandlungsspielraum, den sehe ich wirklich nicht. Und ich sehe auch nicht, dass wir klüger sein sollten als die Wissenschaftler und Politiker, die in der Alterssicherungskommission mitgearbeitet haben. Da war wirklich die geballte Fachexpertise politisch wie wissenschaftlich vorhanden. Ich sehe überhaupt nicht, warum wir, egal ob das jetzt Bundestagsabgeordnete oder Ministerpräsidenten sind, jetzt zu klügeren Entscheidungen kommen sollten.
21: Und an die drei CDU-Länderchefs gerichtet fügt Frey noch an, dass es auch für sie am Ende auf die Gesamtschau der Reformpläne ankommen dürfte, deren Umfang ja weit über die sogenannte Rente mit 63 hinausreicht.
15: Und dann muss man im Zweifel auch mal was mitgehen, was man vielleicht nicht zu 100% sich wünschen würde.
21: Ob aber die drei CDU-Ministerpräsidenten Schulze, Kretschmer und Vogt das auch so hinnehmen, wird sich noch zeigen müssen, zumal sie in ihrer gemeinsamen Erklärung eigentlich nur Übergangsfristen für die rentennahen Jahrgänge in Ostdeutschland gefordert haben. Allein von Seiten der SPD kommen da jetzt schon weitergehende Forderungen. So erklärte die saarländische Ministerpräsidentin Anke Rehlinger gestern Abend im ZDF.
0: Es ist gut, dass jetzt laut und deutlich gesagt wird, dass an der Stelle, wo es um die langjährig Versicherten geht, wir eine Unwucht haben, eine Ungerechtigkeit besteht. Und je mehr das jetzt sagen, desto eher dürfen auch die zukünftigen Rentnerinnen und Rentner darauf hoffen, dass wir dafür noch eine gerechte Lösung finden.
21: Aber von einer generellen Änderung für das ganze Land war in dem Papier der drei CDU-Länderchefs gar nicht die Rede.
2: Eine Tote, mehrere Dutzend Verletzte. Wie konnte der Anschlag auf den Berliner Christopher Street Day geschehen? Gab es tatsächlich ein islamistisches Motiv? Haben Sie die Sicherheitsbehörden, haben Sie im Vorfeld Fehler gemacht? Um all diese Fragen ging es heute im Innenausschuss des Bundestages. Bundesinnenminister Alexander Dobrindt sollte die Abgeordneten über den Stand der Ermittlungen informieren. Gudula Goldner mit den Einzelheiten.
1: Fast 4 Stunden, sehr viel länger als ursprünglich erwartet, dauerte am Ende die Sondersitzung des Innenausschusses. In der unterrichteten nicht nur Bundesinnenminister Alexander Dobrindt und die Polizeipräsidentin von Berlin, Barbara Slowik, die Abgeordneten des Gremiums. Anwesend waren auch die Präsidenten von Bundespolizei, Bundeskriminalamt und Bundesamt für Verfassungsschutz, der Generalbundesanwalt und alle per Video, andere mehr.
3: Wir sind mittendrin, das heißt, wir hatten schon 3 Obleuterunden und es finden natürlich auch viele Einzelgespräche statt. Und ich vermute, dass es nicht die letzte Sitzung war,
1: sagt Detlef Seif, Obmann der CDU-CSU im Ausschuss. Was genau geschildert wurde, dürfen die Abgeordneten nicht sagen. Mehrere Medien hatten inzwischen von neuen Erkenntnissen berichtet. So wusste Abdul B. wahrscheinlich, dass er beobachtet wurde. Bekannt war, dass seine Eingangstür überwacht wurde. Nach den Berichten wurde er gefilmt, wie er kurz vor die Tür trat und in auffälliger Weise eine Waffe sehen ließ, möglicherweise ein Test. Bei der dann folgenden Durchsuchung wurde eine Spielzeugwaffe gefunden. Ein weiteres Telefon als das, das er benutzte, wurde gefunden und die Fahrtstrecke hin zum Tatort wurde ausgewertet. Sie ging nicht linear auf das Ziel zu. Nach der Berichterstattung soll das wohl die Vermutung nähren, dass Abdul B. angeleitet, also möglicherweise nicht allein war. Wie weit solche Informationen vertieft wurden, ist nach der Sitzung nicht klar. Aber während Detlef Seif davon spricht, diese sei Teil einer umfassenden Aufklärung durch Bundesregierung und Berliner Behörden gewesen, verweist der grüne Fachpolitiker Marcel Emmerich auf einen Fragenkatalog seiner Fraktion an die Bundesregierung.
23: Wir hoffen natürlich, dass das auch möglichst schnell vorgelegt wird, damit das Parlament dann auch seine Aufklärungsarbeit hinterherkommen kann.
1: Nicht mit dabei war naturgemäß die Berliner Justiz, die aber in der Kritik steht, auch nach der Sitzung durch Bundesinnenminister Dobrindt. Marcel Emmerich dagegen betont, gerade da seien Fragen offen geblieben, nämlich:
23: Welche Informationen hatte das Gericht vorliegen? Es ist einfach, Gerichtsschelte zu betreiben.
1: Auch Detlef Seif sagt, dass Informationen fehlen, ergänzt aber:
3: Nur, wir haben es mit einer schweren staatsgefährdenden Straftat zu tun. Da hat natürlich auch im Rahmen dieses Verfahrens ein Gericht eine gewisse Verpflichtung, darauf hinzuweisen, welche Informationen möglicherweise fehlen.
1: Aber auch ob das der Fall war, ist nicht geklärt. Für Marcel Emmerich ergeben sich auch aus dem Verhalten der Sicherheitsbehörden noch Fragen.
4: Die Observation des Täters war zunächst sehr engmaschig und wurde dann zurückgefahren, obwohl er ja weiterhin als hochriskanter Top-Gefährder eingestuft wurde.
1: Und er hinterfragt die Regelungen zum GTAZ, zum gemeinsamen Terrorabwehrzentrum, wo möglicherweise Informationen besser geteilt werden könnten, wenn die Institution eine rechtliche Grundlage hätte.
3: Es ist nicht erkennbar, dass hier ein Fehler bei der Polizei vorlag,
1: sagt dagegen der CDU-Politiker Seif, auch weil es keine Erkenntnisse über einen bevorstehenden Anschlag gegeben hätte. Für die Frage nach neuen Sicherheitsinstrumenten sei es noch zu früh, findet Marcel Emmerich ebenso wie am Morgen in RTL-NTV Clara Bünger von der Linken.
6: Wir finden, es darf nicht eine Diskussion über neue rechtliche Verschärfung geben, wenn nicht schon geklärt ist, ob nicht die bestehenden rechtlichen Möglichkeiten hier nicht hätten ausreichen können.
1: Alexander Dobrindt lässt auch nach der Sitzung wissen, dass seines Erachtens Verschärfungen des Strafrechts zur Fußfessel und zur Präventivhaft nötig seien. Während Seif auf die vielen Verschärfungen verweist, die die Koalition sich ohnehin vorgenommen habe. Die Diskussion wird also weitergehen und scheint heute nicht viel weiter gekommen zu sein.
2: Datenschutz und Verschwiegenheit, das sind zwei Grundvoraussetzungen im Bankengeschäft und ein Aushängeschild für das Fürstentum Liechtenstein, das dort jetzt Hacker hochsensible Daten von einem Regierungsserver klauen konnten. Das gleicht in dem kleinen 40.000 Einwohnerland einer Staatskrise. Jetzt hat die Landesregierung dazu weitere Details bekannt gegeben. Thomas Wagner.
7: Die Fragen aller Fragen im Fürstentum Liechtenstein lautet:
8: Was ist passiert?
7: So Liechtensteins Regierungschefin Brigitte Haas, die nun mit weiteren Details über den zurückliegenden Datenklau für reichlich Verwunderung sorgte. Denn die 31.000 illegal heruntergeladenen Datensätze enthalten Angaben über sogenannte wirtschaftlich berechtigte Personen, heißt über Personen, die hinter den ansonsten anonymen Stiftungen, Treuhandgesellschaften und Unternehmen stehen. Der Server, auf dem diese Datensätze abgespeichert waren, sei nach allen Regeln der Datenschutzkunst abgesichert gewesen und trotzdem.
24: Der Hacker hat es geschafft, einen Weg zu finden, um genau das zu tun.
7: Der oder die Hacker haben die Datensätze so abgesaugt wie ein Staubsauger offen herumliegende Brotkrümel, musste Fabian Schmid zugeben. Er ist Chef des Amtes für Informatik bei der liechtensteinischen Landesregierung. Die Datensätze, so hieß es auf einer Medienkonferenz, seien nicht in einem einzigen Schub en bloc heruntergeladen worden, sondern vielmehr jeder für sich schön nacheinander um die 31.000 Mal. Das muss Stunden gedauert haben, hieß es vor Medienvertretern. Wie so etwas geschehen konnte, Schulterzucken, Fassungslosigkeit bei den Verantwortlichen. Die Untersuchungen laufen demnach auf Hochtouren. Von einer heißen Spur, die zur Ermittlung der Datendiebe führen könnte, war vor den Medienvertretern nicht die Rede. Fragen über den möglichen Image-Schaden für den Finanzplatz Liechtenstein parierte Regierungschefin Haas eher ausweichend. Sie wies allerdings darauf hin, dass die entwendeten Datensätze nur Basisinformationen wie Namen, Wohnsitze und Geburtsdatum jener Personen enthielten, die hinter den jeweiligen Stiftungen und Treuhandgesellschaften stehen.
8: Keine jedwelchen finanziellen Daten sind dort drin enthalten.
7: Heißt keine Bankdaten oder Kontostände beispielsweise. Aus Sicht der liechtensteinischen Regierungschefin ist der zurückliegende Datendiebstahl nicht nur ein Cyberangriff auf das kleine Fürstentum am Rande der Alpen. Vielmehr handele es sich um eine Attacke auf das europäische Rechtssystem insgesamt, so Regierungschefin Brigitte Haas.
8: Der Angriff auf uns, auf dieses Verzeichnis, ist deshalb auch ein Angriff auf internationale Compliance-Standards.
7: Ein Angriff, den man keineswegs als Kavaliersdelikt abtun könnte. Hier handelt es sich um einen hochkriminellen Akt und den müsse man nun mit allem Nachdruck aufklären.
2: Es ist eine Auswahl von ungeheuerlichen Vorgängen. Geschäfte mit der eigenen Kryptowährung, eine eigene Nachrichtenplattform, die Zugang zu Präsidentennachrichten teuer verkauft. Dazu Verschleierungstaktiken und juristische Drohungen in Fällen, die dem Präsidenten schaden könnten, wie zum Beispiel den Epstein-Verbrechen. Donald Trumps Tabubrüche sind unzählbar und der nächste bahnt sich an. Sein ehemaliger Privatanwalt Todd Blanche wird wohl kommender Justizminister. Bettina Klein aus Washington.
25: Entlang der Parteilinien stimmte der Justizausschuss des US-Senats für eine Bestätigung von Todd Blanche als Justizminister. 12 Republikaner votierten dafür, 10 Demokraten dagegen. Damit hat Blanche im Ausschuss die notwendige Mehrheit bekommen, nachdem 2 republikanische Senatoren, die zwischendurch Bedenken hatten, dann doch ihre Zustimmung gegeben haben. John Cornyn aus Texas und Tom Tillis aus North Carolina hatten eine Klarstellung von Blanche in 2 Punkten verlangt. Erstens der umstrittene Wiedergutmachungsfonds in Höhe von knapp 1,8 Milliarden Dollar auf Steuerzahlerkosten müsse ausgeschlossen werden. Damit will Trump Anhänger entschädigen, die seiner Meinung nach zu Unrecht von der Justiz verfolgt wurden. Etwa diejenigen, die am 6. Januar vor 5 Jahren das Kapitol erstürmt hatten. Zweitens ging es um eine weitreichende Klausel, die dem Präsidenten und seiner Familie umfassende Steuerimmunität gewährt hätte. Diese gilt nur rückwirkend. Der Fonds soll komplett gestrichen werden, allerdings halten Juristen die gefundene Formulierung für rechtlich nicht unbedingt bindend. Seine Zustimmung gehe über das Dokument hinaus, sagte John Cornyn. Das Justizministerium brauche eine stabile Führung und nicht nur einen amtierenden Minister. Blanche sollte diese Chance bekommen. As opposed to continuing to serve in an acting capacity. Die Demokraten lehnen Blanche aus vielerlei Gründen ab, nicht nur, aber auch wegen seines Umgangs mit den Epstein-Akten. It is clear that Mr. Blanche hopes to sweep the Epstein scandal under the rug. Es sei klar, dass Blanche hoffe, den Epstein-Skandal unter den Teppich zu kehren, sagte der ranghöchste Demokrat im Ausschuss, Dick Durbin. Aber die Liste der Bedenken und Vorwürfe ist deutlich länger. Todd Blanche, als früherer persönlicher Anwalt von Trump, setze sich für dessen Interessen ein, nicht für die des Landes. Es gebe Interessenkonflikte zuhauf. Blanche unterstütze eine Instrumentalisierung des Justizministeriums und der ganzen Regierung gegen Trumps politische Gegner. Hier gehe es nicht um Demokraten gegen Republikaner, hier gehe es um Rechtsstaat oder Rechtlosigkeit, appellierte der Demokrat Dick Durbin im Justizausschuss des Senats. This isn't about Democrats versus Republicans. This is about rule of law versus lawlessness. Nach dem Votum im Ausschuss gilt eine Zustimmung des gesamten US-Senats als sehr wahrscheinlich. Sie könnte noch Ende dieser Woche stattfinden, bevor sich auch diese Kammer des Kongresses in die Sommerpause verabschiedet. Anderenfalls bliebe Todd Blanche zunächst weiter, was er ist, amtierender Justizminister der USA.
2: Bettina Klein aus Washington und die Presseschau mit Katja Franke nimmt auch nochmal die Ereignisse von Ceuta in den Fokus.
5: Mit dem Migrantenansturm auf die spanische Exklave Ceuta beschäftigten sich nach der heutigen EU-Krisensitzung nochmal zahlreiche Kommentare, so auch einer der Frankfurter Allgemeinen Zeitung. Die Kritiker Spaniens in der EU, und das sind immerhin 22 von 27 Mitgliedstaaten, haben durchaus anerkannt, dass allem Anschein nach ein spanisches Gerichtsurteil der Auslöser war für den jüngsten Massenansturm auf Ceuta. Die Regierung Sanchez ist nicht verantwortlich dafür, wenn das Urteil in den sozialen Netzwerken instrumentalisiert wird, von wem auch immer. Aber der Punkt, auf den so viele Regierungen hingewiesen haben, von der italienischen bis zur deutschen, ist relevant. Spanien hat durch die Massenlegalisierung das Signal ausgesandt, dass eine illegale Einreise in die EU mit etwas Glück in einen legalen Aufenthalt münden kann. Anderer Meinung ist der Reutlinger Generalanzeiger. Die Flüchtlingsmassen, die schwimmend Ceuta erreichen, sind von Marokko bewusst herbeigeführt worden, um politischen Druck auf Spanien und die EU auszuüben. Die Süddeutsche Zeitung richtet den Fokus auf die Opfer. Wären bei einem Anschlag, einem Brand in den USA, in Frankreich oder gar Deutschland 72 Menschen ums Leben gekommen, kaum jemanden hier würde das unberührt lassen. Doch die Toten von Ceuta verschwinden hinter Worten wie Massenandrang, Ansturm oder Angriff. Die Überlegungen zu einer Wiedereinführung des Zivildienstes in Deutschland sind Thema in der Frankfurter Rundschau. Es ist nur konsequent, wenn die Bundesregierung einen neuen Zivildienst vorbereitet. Wenn die Zahl der freiwillig Wehrdienstleistenden so niedrig bleibt, wird eine Wehrpflicht und ein damit verbundener Ersatzdienst unausweichlich. Zustimmung kommt von der Märkischen Oder-Zeitung aus Frankfurt-Oder. Melden sich nicht genügend Menschen zur Bundeswehr, kann es eine Wiedereinführung der Wehrpflicht geben. Dann braucht es auch einen Ersatzdienst für alle Kriegsdienstverweigerer. Pflichtdienste sind problematisch, gibt die Leipziger Volkszeitung zu bedenken. Sie greifen in die persönliche Freiheit des Einzelnen ein und bedürfen nicht nur der Verankerung im Grundgesetz, sondern auch der Akzeptanz in der Bevölkerung. Die erneute Diskussion über die Rente mit 63 greift der Stern auf. Dass nun ausgerechnet mit Michael Kretschmer aus Sachsen, Sven Schulze aus Sachsen-Anhalt und Mario Vogt aus Thüringen, drei Ministerpräsidenten von der CDU aus dem Osten, die Debatte neu aufmachen, ist nur mit der Angst vor der AfD zu erklären. T-Online wundert sich nicht über Schulzes Verhalten, der in Sachsen-Anhalt Wahlkampf führt. Populär ist dagegen zu sein. Ein Ministerpräsident im Überlebenskampf trifft gerade auf eine Bundesregierung im Überlebenskampf.
2: Die Presseschau mit Kantja Franke, zusammengestellt heute von Bernhard Krieger. Vielen Dank dafür. Das war der Tag im Deutschlandfunk. Mein Name ist Jonas Rehse. Danke fürs Zuhören. Ich wünsche Ihnen eine gute Nacht.
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1: Null Uhr, heute ist Mittwoch, der 5. August, die Nachrichten. Im Irankrieg zeichnet sich nach Angaben des Vermittlers Katar eine Einigung zur Öffnung der Straße von Hormus ab. Ein Sprecher des Außenministeriums erklärte, die diplomatischen Bemühungen seien weit fortgeschritten. Katar, Pakistan und der Oman stimmten sich eng ab, um Vertragsentwürfe zwischen dem Iran und den USA auszutauschen. US-Finanzminister Bessent sagte dem Sender CNBC, es gebe die Chance auf eine baldige Einigung zur Öffnung der Meerenge. US-Präsident Trump hatte erklärt, die stattfindenden Gespräche seien Teherans letzte Chance auf ein Abkommen. Aus dem Iran liegt keine Stellungnahme vor. Während sich die USA und der Iran zuletzt nicht gegenseitig angriffen, geriet in der Straße von Hormus erneut ein Frachter unter Beschuss. Wie die britische Behörde zur Sicherheit der Schifffahrt mitteilte, ereignete sich der Vorfall vor der omanischen Küste. In Rom sind israelische und libanesische Regierungsvertreter zu direkten politischen Gesprächen zusammengekommen. Ein Sprecher des US-Außenministeriums sagte, bei dem zweitägigen Treffen gehe es vor allem darum, Bedrohungen für Israel zu beseitigen und die staatliche Autorität im Süden des Libanon wiederherzustellen. Die Gespräche finden inmitten anhaltender Spannungen statt. Libanesischen Berichten und Augenzeugen zufolge hatte das israelische Militär erst am Wochenende mutmaßliche Einrichtungen der Hisbollah-Miliz in mehreren Orten des Nachbarlandes zerstört. Der Libanon und Israel führen seit April erstmals seit Jahrzehnten wieder direkte politische Gespräche. Inzwischen gibt es ein Sicherheitsabkommen. Es sieht den Rückzug israelischer Truppen aus dem Südlibanon und eine Entwaffnung der Hisbollah durch die libanesische Armee vor. Beide Punkte sind bislang nicht umgesetzt. Von der staatlichen E-Auto-Prämie sollten nach Ansicht von CSU-Landesgruppenchef Hoffmann vor allem heimische Hersteller profitieren. Derzeit lohne es sich hauptsächlich für außereuropäische Autobauer, sagte Hoffmann dem Nachrichtenmagazin Politico. Andere EU-Länder machten es bereits vor und koppelten Boni gezielt an Kriterien wie die lokale Batterieherstellung, den Materialeinsatz

0: Ein Sprecher der Verwaltung der Provinz Limburg sagte, das Feuer sei nicht unter Kontrolle. Unterstützt von Löschhubschraubern konnten die Einsatzkräfte demnach die Ausbreitung zwar weitgehend eindämmen, allerdings erschwerte starker Wind die Arbeiten. Zudem sei das Geländeteil schwer zugänglich, so der Sprecher. Nach Angaben der Behörden erstreckt sich das Feuer über rund 100 Hektar im Naturschutzgebiet Boschhäuser Bergen im Südosten der Niederlande. Es war am Montagnachmittag aus ungeklärter Ursache ausgebrochen. Zahlreiche europäische Länder sind derzeit mit Hitze, Dürre und Waldbränden konfrontiert. In Guatemala haben die Behörden nach dem erneuten Ausbruch des Vulkans Fuego für 3 Verwaltungsbezirke die höchste Alarmstufe ausgerufen. Erste Dörfer nahe dem Vulkan seien bereits evakuiert worden, teilte der nationale Katastrophenschutz mit. Die Bewohner würden in Notunterkünften untergebracht. Vom Ausbruch betroffen sind den Angaben zufolge rund 29.000 Menschen in verschiedenen Ortschaften. Die bis zu 5 Kilometer hohe Aschewolke könnte zudem den Flugverkehr beeinträchtigen. Der knapp 3.800 Meter hohe Vulkan Fuego südwestlich der Hauptstadt Guatemala-Stadt gilt als der aktivste Vulkan in Mittelamerika. 2018 waren bei einem Ausbruch mehr als 200 Menschen ums Leben gekommen. Das Wetter. In der Nacht in der Südhälfte sowie vom Westen und den Norden ausgreifend teils kräftige Schauer und Gewitter, lokal mit Unwetterpotenzial. Im Verlauf nachlassend, Tiefstwerte 23 bis 16 Grad. Am Tag wechselnd bewölkt, vor allem im Osten und Südosten teils kräftige Schauer. Das waren die Nachrichten.
1: 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Fazit. Mit Susanne Burkhardt.
2: Und mit der Rückkehr eines Weltstars.
3: World's best restaurant 2010 is Noma.
4: 2011, once again, Noma.
5: And the best restaurant in the world 2012, completing an incredible hat-trick, Noma.
2: Das Noma in Kopenhagen. 3-mal wurde es zum besten Restaurant der Welt gekürt. 2 Jahre war es zu. Morgen öffnet es wieder und was da zu erwarten ist, darum geht's hier gleich. Dann schauen wir mit dem künstlerischen Leiter der Schaubühne, mit Thomas Ostermeier, auf die Zukunft der Berliner Kulturpolitik. Wir fragen, was es an Versöhnlichem gibt zwischen Ost- und Westdeutschen. Wir besuchen Romeo Castelluccis Premiere des Heiligen Franziskus von Assisi in Salzburg und wir stellen Ihnen einen neuen Kulturort vor in unserer Sommerreihe. Das alles in der kommenden Stunde. Schön, dass Sie dabei sind.

0: Bernd Bastido und Lissa Jay mit Sugarcoat and White Lies. Zu Ihrem Fazit die Kultur vom Tage. Nachdem der Bund vor knapp 2 Jahren die Gelder für Kulturfonds gekürzt und für Produktionshäuser ganz gestrichen hat, zogen die Kommunen nach in Berlin, München oder Köln. Überall wurde und wird an der Kultur gekürzt, auch wenn einige der schlimmsten Einsparungsszenarien ausblieben. Schaut man sich die aktuellen kulturpolitischen Entwicklungen im Lande an, dann wirkt vieles so, als hätten die meisten der amtierenden Parteien und KulturpolitikerInnen zunehmend die Lust und das Interesse an der Kultur verloren. So mussten in Berlin in kurzer Zeit 2 Quereinsteiger-KultursenatorInnen ihren Posten räumen, wegen der rechtswidrigen Vergabe mehrerer Millionen Euro aus dem Kulturetat an CDU-nahe Vereine. So wurde eine erfolgreiche Münchner Intendantin respektlos nicht verlängert, nicht zu reden von einem Kulturstaatsminister, der den Eindruck erweckt, als wäre Kultur ihm grundsätzlich suspekt. In einem Gastbeitrag des Berliner Tagesspiegels plädiert heute die einstige Staatsministerin für Kultur, Monika Grütters, für ein behutsames Sparen und Mut zu Investitionen. Wie ihre Einlassung bei einem Mann der Praxis ankommt, das kann uns jetzt Thomas Ostermeier erklären. Er ist seit 1999 Regisseur und künstlerischer Leiter der Berliner Schaubühne. Schönen guten Abend, Herr Ostermeier.
1: Ja, hallo.
0: Ja, in Berlin hat der Wahlkampf gerade begonnen. In diesem Licht muss man den Beitrag von Monika Grütters vermutlich lesen. Das ist ja auch eine Reaktion auf einen anderen Gastbeitrag, nämlich von einem früheren Berliner Staatssekretär und einem einstigen Berliner Opernintendanten. Die haben vor kurzem gefordert, Berlin brauche ein Bekenntnis zur Kultur. Und dass Grütters ausgerechnet jetzt als CDU-Politikerin so einen Appell absetzt, während die Berliner CDU ja um Zustimmung der Wähler kämpft. Wie bewerten Sie das?
1: Ja, man hatte das Gefühl, dass es die einzig vernünftige Kulturpolitikerin mindestens in der CDU, vielleicht sogar die einzig vernünftige Politikerin in der CDU, Frau Grütters. So ist sie mir auch bekannt, dass sie kenntnisreich in der Vergangenheit über Kultur geredet hat und auch kenntnisreich der Kultur geholfen hat. Und jetzt wird einfach nur noch versucht, das wenige Porzellan, was noch nicht zerschlagen ist, zu retten. Und da wird eben die einzig authentische Figur, die in der CDU verblieben ist für Kulturpolitik, nämlich Frau Grütters, mit diesem Gastbeitrag vorausgeschickt. Und alles, was sie sagt, sind Forderungen, sind Maßnahmen, sind Standpunkte, die man natürlich voll unterstreichen kann. Aber man fragt sich, CDU war doch mit der SPD am Ruder. Warum haben sie es nicht einfach gemacht? Warum stellt eine Partei solche Forderungen, wo sie doch gerade eine Legislaturperiode hinter sich haben und genau das hätten machen können, aber das Gegenteil gemacht haben.
0: Jetzt haben Sie gerade gesagt, dass Grütters vorausgeschickt wurde von Ihrer Partei. Also Sie glauben, dass das schon ein taktisches Wahlkampfmanöver ist, ja, dieser Text?
1: Na sicherlich, weil die Glaubwürdigkeit liegt bei Frau Grütters, sie liegt nicht mehr bei der CDU.
0: Grütters gibt der künftigen Regierung 3 Dinge mit auf den Weg. Mehr Respekt, mehr Empathie gegenüber den Kreativen und sie sollte diese neue Regierung die neue avantgardistische Kunst und die freie Szene nicht aus den Augen verlieren. Da stimmen Sie vermutlich zu.
1: Ja, sicherlich. Und ich habe ja gerade eben versucht zu erklären, wie stark wir in den letzten Jahren diesen Respekt vermisst haben und auch vermisst haben, dass unsere Expertise in vielen dieser Fragen gehört wird und uns auch eine Expertise zugestanden wird. Damit kann ich nur sagen, ja, Frau Grütters hat recht. Dieser Respekt, den habe ich vermisst in der letzten Legislaturperiode. Diese Achtung vor Menschen, die in dieser Stadt Kultur machen, habe ich vermisst. Ja.
0: Ja, inzwischen haben wir ja einen Interimskultursenator, Stefan Evers, der ja nicht nur Finanzsenator ist, sondern auch Bürgermeister und der ja genau der ist, der der Kultur die härtesten Kürzungen verpasst hat. Wie lesen Sie vor diesem Hintergrund den Grütters Text?
1: Der ist ja nicht nur Interimskulturminister, sondern er war ja eigentlich der Schattenkulturminister. Also es ist ja ein offenes Geheimnis, dass die Liste, die er gemacht hat, was alles gestrichen werden kann in der Kultur, unwidersprochen von Schiallo weitergereicht wurde, dass das eigentlich das größte Versagen von Joe Schiallo war, dass er sich nicht reingearbeitet hat in die Zahlen, dass er sich nicht reingearbeitet hat in das, was da an Verwehrungen auf die einzelnen Institutionen zukommt, sondern einfach gesagt hat, ich mache jetzt alles, was meine Parteien von mir verlangen und hoffe, über dieses Ticket dann den Kulturstaatsminister in der Bundesregierung bei Merz machen zu können. Das ist sich aufgegangen, diese Spekulation. Aber ja, diese Person ist bekannt. Ich nehme aber nicht an, dass er in einer künftigen Regierung nochmal Verantwortung übernehmen wird, in einer künftigen Stadtregierung, für all dem, was die Zahlen zu sagen haben. Und bei dem Zeugnis, was sich die CDU selber ausgestellt hat in den hinter uns liegenden Jahren, bis hin zu der Tennisspielaffäre von Wegner, die ja dann nochmal größere Ausmaße angenommen hat, hat die CDU, glaube ich, jegliche Glaubwürdigkeit in diesem Fach verspielt.
0: Es folgt dann weiterhin die Betonung der Bedeutung von Kultur als Tourismusmagnet, als Etatposten, nämlich als etwas, was letztlich Geld wieder in die Kassen spült. Also das wirtschaftliche Argument. Laut einer Studie werden ja pro investiertem Euro in die Kultur 3 Euro zurück in die Stadtkassen gespült. Peter Laudenbach, der Journalist, schrieb dazu neulich in der Süddeutschen Zeitung, dass ein Theater eben etwas anderes sei als ein Etatposten und auch das immer wieder vorgetragene Pochen auf die Bedeutung für den gesellschaftlichen Zusammenhalt, also Kultur als Beitrag zur Stärkung der Demokratie, das sei eine Über- bzw. Unterforderung der Institutionen, schreibt Peter Laudenbach da. Was würden Sie sagen, fehlt der Kulturpolitik derzeit der Sinn dafür, Kunst als Kunst zu verteidigen?
1: Das kann sein. Das sind natürlich dann so Rückzugsgefechte, wenn die Kultur bedroht ist, zumindest wenn die subventionierte Kultur bedroht ist. Kann es natürlich passieren, dass man dann anfängt, sich darüber zu rechtfertigen, dass man eben für Demokratie etwas tut oder dass man etwas für die Ökonomie der Stadt tut, Kunst um der Kunst willen zu verteidigen oder unter dem Label, die Kunst ist frei und nicht ausbeutbar. Und das ist eben genau das Besondere, dass man sie in die Auswertungsmechanismen oder die Ausbeutungsmechanismen von Kapitalismus nicht vollumfänglich subsumieren kann. Das müsste eigentlich den besonderen Wert der Kultur ausmachen. In dem Moment, wo ich das sage, gerate ich auch ein bisschen ins Stottern, weil ich so denke, oh, das hört sich fast an wie aus der vergangenen Zeit. So ein Statement. Trotzdem bin ich nach wie vor davon überzeugt, dass die Kunst um der Kunst willen einer Gesellschaft am Herzen liegen sollte. Und dass wir keine Schule sind, dass wir keine Universität sind, dass wir keine Kirche sind, dass wir insofern auch nicht dafür zuständig sind, die Leute zu erziehen oder zu bilden oder nachzubilden in Demokratiefähigkeit, sondern dass wir die Menschen mit der Widersprüchlichkeit und der Nichtverstehbarkeit von Welt und Dasein konfrontieren sollten, weil das bleibt am Ende immer als Rest beim menschlichen Dasein, dass man es nicht auserklären und auserzählen kann. Und eine Kulturpolitik oder Statement für Kultur, was sich auf Ökonomie und was sich auf Bildung beruft, tut so, als ob man alles auserzählen könnte und als ob man das Dasein in seiner Gänze begreifen könnte. Und ich glaube, wir leben gerade in Zeiten, die uns genau das andere lehren, dass wir an Grenzen von vielem geraten, was wir bisher als Sicherheiten und als Welterklärungsmodelle hatten.
0: Ja, man kriegt ja im Moment den Eindruck, außer vielleicht in Hamburg, dass die Parteien der Mitte irgendwie lustlos an die Kulturpolitik herangehen und dass es eigentlich gerade nur die AfD ist, die sich wirklich für Kultur zu interessieren scheint, um natürlich ganz eigene Vorstellungen von Gesellschaft durchzusetzen. Teilen Sie diesen Eindruck?
1: Ich vermute, wenn ich jetzt weit ausholen darf, dass der ein oder andere AfD-Kulturpolitiker dann Gramsci gelesen hat und dass sie um die Bedeutung von Kultur, Antonio Gramsci hat ja darüber geschrieben, als Linker, als Anarchist, um die Bedeutung von Kultur wissen und um die Bedeutung von Kämpfe um die Kultur wissen. Das weiß die AfD anscheinend besser als manch einer der Parteien der Mitte. Und ich würde mir das in der Tat wünschen, dass das rhetorische Rüstzeug da etwas besser ausgebildet ist und dass man begreift, dass auch Kämpfe um die Selbstverständlichkeit einer Gesellschaftsform auch und vor allen Dingen in den Kultur- oder kulturellen Auseinandersetzungen ausgefochten und gewonnen werden. Das heißt nicht mit der einzelnen Theateraufführung, sondern das heißt in der Auseinandersetzung, in der Öffentlichkeit, in der publizistischen Öffentlichkeit. Da werden die Kämpfe gekämpft. Und da, finde ich, könnten wir ein bisschen mehr Menschen gebrauchen, die das rhetorische und intellektuelle Rüstzeug haben.
0: Das sagt Thomas Ostermeier, künstlerischer Leiter der Schaubühne Berlin und Regisseur. Und wir sprachen über die Zukunft der Berliner Kulturpolitik. Danke für Ihre Zeit.
1: Ja, danke Ihnen fürs Zuhören.
0: Ja, wir haben Thomas Ostermeier kurz vor der Sendung unterwegs erreicht, daher die schlechte Handyverbindung. Ich bitte diese zu entschuldigen.
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0: Und jetzt kommen wir zu einem Star unter den Luxusrestaurants, das Noma in Kopenhagen. Seit 2003 ist das ein Ort, an dem, so hieß es immer, die neue nordische Küche erfunden wurde. Das heißt, ausschließlich Zutaten aus der Region zu verwenden und Verzicht auf klassische Luxusprodukte wie Foie Gras oder Trüffel. Dreimal wurde es zum besten Restaurant der Welt gewählt. Dazu alle möglichen Auszeichnungen natürlich und Sterne. Dann vor 2 Jahren das Ende des Restaurantbetriebs, begleitet auch später von Machtmissbrauchsskandal um den langjährigen Küchenchef und Mitbegründer René Redzepi. Morgen wird das Noma wieder eröffnet. Mit welchem Team und mit welchem Konzept, das weiß mein Kollege Holger Hettinger. Holger, worauf wird es ankommen, damit diese Wiedereröffnung gelingt?
2: Das Wichtigste ist, dass sich dieses Restaurant komplett neu erfindet. Also dieses Restaurant war 2003, damals noch in so einem Kulturzentrum, Nordatlantensbrücke hieß das, in einem völlig assigen Viertel, war das einfach eine unfassbare Sensation, was die gemacht haben. Du hast es eben schon angedeutet, Produkte aus einer Region, wo man sich gefragt hat, wächst da überhaupt was? Kommt da überhaupt was her? Dann völlig verblüffende Formen der Zubereitung. Weg von diesem zelebrierenden Fine Dining hin zu einer sehr nahbaren Kultur. Da kommen die Mitarbeiter und knien sich dann an den Tisch und erläutern einem dann das, was man da gleich erleben wird. Also in jeder Hinsicht, kulinarisch, formal, stilistisch, vom Erlebnis her, das war alles sehr offen und auch so ein richtig lockerer, schöner, genießerorientierter Rahmen. Das war was Unfassbares. Mittlerweile, muss man ja einfach sagen, sind wir 23 Jahre weiter. Und es wird jetzt sehr darauf ankommen, dass das Noma das erreicht, was man so schön Alleinstellungsmerkmal nennt. Denn wie das halt so ist, wenn man Pionier ist, wie das so ist, wenn man Erfolg hat, man wird kopiert. Und es gibt im Prinzip auf dem Erdball ganz, ganz viele kleine Nomas, die sich dieses Konzept zu eigen gemacht haben und das mehr oder weniger in abgewandelter Form fahren. Da jetzt nochmal aufzuerstehen mit einem alten Konzept wird nicht gelingen. Deswegen das A und O wird sein, schaffen Sie es, sich neu zu erfinden.
0: Wie könnte das denn aussehen, sich neu zu erfinden? Was müssten die denn machen?
2: Naja, also sie haben sich ja immer wieder gewandelt. Wenn das Noma geschlossen war, weil sie umgezogen sind oder renoviert haben, dann hatten sie immer so kleine Ableger gegründet irgendwo. Das gab es mal in L.A., das gab es mal in Tulum, in Mexiko. Da haben sie sich sehr wohl an ihre neue Umgebung angepasst, aber auch neue Stile eingeführt. Also zum Beispiel diese Küchenpräsentation, die man heute oft hat. Also man wird da an einen Tisch geführt oder an einen Schrank und dann stehen dann so die Zutaten aufgebahrt, was man da so jetzt genießen darf in den kommenden Stunden. Irgendwelche Fische, oft sehr spektakulär präsentiert, sehr schön zum Anfassen. Man ist eingeladen, Nachfragen zu stellen. Also das ist zum Beispiel eine dieser Noma-Innovationen. Da kommt das her, aber auch hier. Das gibt's überall. Also da nochmal jetzt eine neue Erzählweise, aber auch einen neuen Küchenstil zu finden, darauf kommt es jetzt an. Ich glaube, die Zeichen sind gut. Pablo Soto wird der neue Executive Chef werden. Ein Noma-Urgestein, wenn man so will, aber ein Mexikaner, der ja so bei der ersten Adresse in Mexiko gelernt hat. Enrique Olvera, das ist der legendäre Chefkoch des Pujol, das ist so der Witzigmann von Mexiko. Da kommt er her. Deswegen, das ist so meine Hoffnung, dass jetzt diese wunderbaren, hochinteressanten, vitalen, pulsierenden südamerikanischen Akzente vielleicht Einzug halten im Noma in Kopenhagen.
0: Du hast den neuen Chefkoch jetzt erwähnt. Der alte Chefkoch René Redzepi, der war im März Gegenstand eines handfesten Skandals. Die New York Times hat damals eine ausführliche Recherche veröffentlicht. Der Vorwurf an Redzepi war übergriffiges Verhalten, Drohungen, Demütigungen gegen seine Mitarbeiter. Welche Rolle spielt er jetzt und hat man denn aus seinem Verhalten und aus diesen Veröffentlichungen auch die richtigen Konsequenzen gezogen?
2: Kann ich nur sehr zurückhaltend antworten. Wird man sehen. Also Soto, der neue Chef, ist wie gesagt Urgestein des Noma. Der hat dort sein Praktikum gemacht. Er ist angestellt gewesen seit 2017. In der New York Times ist es so dargestellt, dass diese schlimme Phase des Noma von 2009 bis 2017 war. Also das passt ja dann gut. Dann ist der Soto raus. Der hat damit nichts zu tun. Es gibt auch keine Vorwürfe gegen ihn. Also die wurden an keiner Stelle laut. Also insofern ist es es in der Tat eine gute Balance zwischen einerseits Neuanfang, aber man verlässt sich auf Kräfte, die den Laden kennen, die die Philosophie kennen. Rezepi bleibt Eigentümer und ist natürlich nach wie vor Teil des Systems, Noma, ganz klar. Ja. Die generelle Richtung finde ich aber ganz gut. Rezepi ist raus, neuer Chef kommt. Das sind gute Voraussetzungen für Neuanfang und ein Neuanfang hat dieses Restaurant bitter nötig.
0: Du warst schon mehrfach im Noma, Holger. Du hast es erlebt zu einer Zeit, als es noch keinen Stern hatte, als es wahrscheinlich noch nicht so gefunkelt hat im Gastro-Universum. Wie hast du diesen Weg, diese über 20 Jahre dieses Ortes erlebt?
2: Ich muss sagen, es hat mich umgehauen. Ich war 2007 zum ersten Mal dort, hatte eine private Verbindung zu Kopenhagen und war da öfter und fand das kulinarisch wirklich das Hinterletzte. Das war einfach so ein Touri-Städtchen. Da konnte man, wenn man Hunger hatte, an den Nyhorn gehen, an den neuen Hafen und in so einem Touri-Laden ein Heringsbuffet essen. Und ich saß dann da immer und dachte, boah, hättest du ja besser mal eine Dose aufgemacht. Also wirklich übelstes Zeug für touristische Bedürfnisse konfektioniert. Und da macht in einem nordischen Kulturzentrum ein junger Koch auf, von dem man noch nie was gehört hat. Und der nimmt irrsinnige Zutaten. Also da gab es dann so ein Gericht, Sellerie mit Granny Smith Apfel und Miso. Das schmeckte alles total, ja, so grün, vegetabil, pflanzlich. Da wurde ganz viel fermentiert. Das kannte ich so noch nicht. Das war komplett neu. Und es war auch erklärungsbedürftig. Und da waren also viele Leute, die dann an meinen Tisch kamen und das dann alles erklärt haben. Also dieses Storytelling, was heute so beliebt und berühmt ist, das hat also seinen Anfang genommen, weil das musste man erklären. Also ich weiß noch, ich saß da und dann kam dann so der Gruß aus der Küche. Das war so ein Weinpokal, da waren Eiswürfel drin und auf diesen Eiswürfeln waren wie so kleine Garnelen oder so wie so kleine Insekten, die dann so rumkrabbelten. Ich sagte,
0: lebendige.
2: Ja, lebendige. Was mache ich damit? Ja, die essen sie. Ich dachte, okay, alles klar, dann esse ich sie jetzt. Und das ist schon so ein Ding. Ne? Also man hat da so was Lebendes, das sind dann so die Fühler nach oben und nach unten und dann steckt man das in den Mund. Das ist schon eine extreme Erfahrung, die man dort
0: nicht unbedingt
2: macht.
0: Ne? Machen muss vielleicht.
2: Kulinarisch war es toll. Aber es ist schon, wo ich dann auch dachte, Freunde, ihr haut mich hier gleich mit dem ersten Tellerchen in den Grenzbereich. Das kann ja heiter werden. Es wurde dann Moderator. Es war immer interessant. Es war immer frappierend, auch von der Anrichteweise, von der Zubereitungsweise. Also man macht richtig so eine kleine Reise. Fand ich großartig. Und wenn das noch so ein bisschen bewahrt wird im neuen Noma, diese Sensation, ich würde mich freuen.
0: In welchem Umfeld wird das Noma morgen wieder eröffnet? Weil die gehobene Gastro, das wissen wir, kämpft derzeit wirklich mit massiven Preissteigerungen. Wie muss man sich das jetzt vorstellen, diese Wiedereröffnung?
2: Das ist in der Tat eine große Frage. Diese Preissteigerung ist ein großes Thema. Personalmangel ist auch ein Thema. Das Signifikanteste für mich ist, dass sich Kopenhagen geändert hat. Also diese ganzen Heringsbuffetläden am Nyhorn, ich glaube, die gibt's noch. Aber drumherum hat sich eine hochvitale Gastronomieszene entwickelt mit sehr eigenständigen, bemerkenswerten und qualitativ auf höchstem Niveau agierenden Restaurants. Man muss sagen, Kopenhagen ist einfach eine wichtige Destination geworden für Gastrofans.
0: Das heißt, die Konkurrenz ist stärker geworden.
2: Massiv, in Kopenhagen selber. Also da gibt's, ich könnte aus dem Stand 6, 7 Restaurants nennen, die wirklich in der Spitzenliga spielen und sich da abzusetzen, Profil zu gewinnen, Kunden zu gewinnen, aber auch dieses Noma-Erbe mit dieser Neugierde nicht zu verlieren. Große Herausforderung. Ich bin gespannt.
0: Ja, bleiben wir gespannt. Das Noma, das Luxusrestaurant, das wird morgen in Kopenhagen wieder eröffnet. Wir sprachen über die Geschichte des Hauses und das, was zu erwarten ist, mit meinem Kollegen Holger Hettinger. Holger, hast du schon Platz gebucht eigentlich?
2: Ich muss ganz ehrlich sagen, ist mir zu teuer.
0: Was kostet so ein Menü jetzt?
2: Ich glaube, 650 Euro pro Menü ist man dabei. Ich warte da erstmal ab. Also ich habe so ein bisschen das Gefühl, das ist eine Sache, die hatte ihren Ort, die hatte ihre Zeit. Jetzt wollen wir mal sehen. Und wenn sie es schaffen, neue Akzente zu setzen, bin ich der Erste, der sagt, ich muss da jetzt unbedingt hin. Aber zum jetzigen Zeitpunkt juckt es mich gar nicht so, muss ich sagen.
0: Okay, danke für das Gespräch.
2: Sehr gern.
3: Der Siegerentwurf steht nun fest.
4: Für Sie alle soll ein kühnes Gebäude entstehen.
5: Das ist jetzt eines der Avantgarde-Modelle.
6: Sehr schön architektonisch.
7: Das ist einer der schönsten öffentlichen Plätze und jeder kann dorthin gehen.
8: Neue Orte für Kultur.
0: Ja, gestern haben wir hier ein Fazit besprochen, was ein neuer Kulturbau so braucht. Heute stellen wir ein weiteres praktisches Beispiel vor und dafür blicken wir nach Monheim am Rhein. 45.000 Einwohner hat dieses beschauliche Städtchen im Kreis Mettmann nahe Düsseldorf. Ziemlich verblüffend also, dass hier im September ein riesiger neuer Kulturort eröffnet wird, die Kulturraffinerie K714. Stefan Keim über einen nicht ganz unumstrittenen, aber offenbar ziemlich eindrucksvollen neuen Kulturort.
6: Noch ist die Kulturraffinerie eine Baustelle. Überall wird gebohrt, geschleppt und gehämmert. Geschäftsführer und Intendant Martin Witkowski steht zwischen Drahtseilen. Später wird dort die Bühne sein.
9: Wir sind jetzt im großen Saal und wir können hier sehen, wie schon die ganzen Züge runtergefahren wurden. Die werden jetzt hier eingerichtet. Wir haben im Grunde eine Opern-Theater-Obermaschinerie, aber auch Untermaschinerie. Das macht den Saal auch so extrem wandelbar.
6: Nicht nur die Bühne erfüllt die neuesten technischen Standards. Die ganze Bestuhlung kann auf Knopfdruck rein- und rausgefahren werden. Nicht nur im großen Saal, auch in der kleineren Spielstätte nebenan. Die Kulturraffinerie soll vom Riesenspektakel bis zur intimen Lesung alle Formen von Veranstaltungen präsentieren. Immer in einem passenden Rahmen.
9: Wir sind wirklich jetzt auf der Zielgeraden. Wir haben aktuell über 200 Mitarbeitende hier auf der Baustelle. Das gibt mir auch die Zuversicht, dass wir wirklich jetzt zu Anfang September dann fertig sind.
6: Zum Eröffnungskonzert kommt das Königliche Konzertgebouworchester aus Amsterdam. Dann wird sich zeigen, ob die Akustik bei Beethoven und Prokofjew funktioniert. Über 160 Millionen Euro wird der Bau der Kulturraffinerie gekostet haben. Ein Riesenprojekt für die Stadt Monheim am Rhein, die erst reich war und sich als Kulturstadt profilieren wollte. Nun hat sie die Wirtschaftskrise erwischt. Bei der letzten Kommunalwahl hat die Mehrheit gewechselt. Einige aufwendige Kunstprojekte im öffentlichen Raum sind gestrichen worden. Und der Bund der Steuerzahler übte heftige Kritik an der Kulturraffinerie, bezeichnete sie als Millionenloch. Intendant Martin Witkowski hat das natürlich genervt, zumal er keine Gelegenheit hatte, sich zu den Kritikpunkten zu äußern. Er hat durchaus Verständnis dafür, dass es von außen seltsam wirkt, dass eine Kleinstadt sich so eine gewaltige Kulturstätte leistet.
10: Wenn man dann aber einfach mal sich mit der Sache beschäftigt, dann ist es eigentlich ein Schachzug, dass wir unternehmerisch gesagt haben, wenn wir ein so großes Industriedenkmal schon haben, dann lass uns doch einen Spielplan überlegen, der in die Größen 250 Personen bis 5000 funktioniert.
6: Die Kulturraffinerie ist schon ein richtig dickes Ding. Früher war sie eine Fassabfüllhalle, hier wurde Öl verladen. Der Ziegelbau mit spitz zulaufenden Fenstern ist aus dieser Zeit erhalten. Nun geht er über in einen gewaltigen Kubus, dessen Dach im Sonnenlicht funkelt, als seien dort Kristalle eingesetzt. Ein Restaurant mit Rheinblick entsteht, samt Dachterrasse. Dort hat das Publikum einen ebenso faszinierenden Blick auf den Rhein wie Martin Witkowski aus seinem Büro. Er freut sich, dass er schon 1000 Abos und 30.000 Einzelkarten für die erste Saison der Kulturraffinerie verkauft hat.
10: Das motiviert total, weil wir eben merken, da sind ganz viele Menschen aus dem Ort, viele Menschen aber aus der Region, die sagen, wir haben da total Lust drauf, wir wollen das entdecken.
6: Damit die Kulturraffinerie ins Gespräch kommt, gab es vor der Baustelle schon einige Sommer lang Open-Air-Konzerte. Dieses Jahr waren unter anderem Nena und Jan Delay zu Gast. Martin Witkowski macht keinen Hehl daraus, dass er manche Veranstaltungen kommerziell kalkuliert und Geld verdienen will. Manchmal vermietet er die Säle auch an andere Veranstalter.
10: Die deutsche Hip-Hop-Meisterschaft kommt hierher. Wir sind der Austragungsort, wo 3000 Tänzerinnen und Tänzer 3 Tage lang um den Sieg, sag ich mal, battlen, wie man neudeutsch sagt. Und für Mai 27 sind wir gerade in Vorbereitung eines großen wissenschaftlichen Kongresses.
6: Doch 98% der Veranstaltungen geschehen in eigener Verantwortung. Das Programm ist durchaus populär. Viele bekannte Kabarettisten und Comedians geben sich die Klinke in die Hand. Thorsten Sträter feiert in Monheim die Vorpremiere seines Comeback-Programms. Am Eröffnungswochenende gibt Country-Legende Emmylou Harris hier das einzige Deutschland-Konzert ihrer Europa-Tournee. Aber auch die klassische Musik spielt eine bedeutende Rolle. Monheim ist ja seit einigen Jahren die Exilheimat des Kiew Symphony Orchestra. Bei einem der Konzerte kommt als Solist Clint Eastwoods Sohn Kyle aus den USA.
10: Kyle ist Komponist zum einen, aber auch eben Jazzmusiker. und spielt dann mit unserem Kiew Symphony Orchestra die Filmkompositionen, die bei den Filmen seines Vaters eine wesentliche Rolle gespielt haben.
6: Auch wenn das Orchester wieder in seine ukrainische Heimat zurückkehrt, wird es Monheim weiter verbunden bleiben, quasi als Residenzorchester. Die Kritik in der Stadt ist weitgehend verstummt. Denn nun muss die Kulturraffinerie ein Erfolg werden. Die Chancen stehen gar nicht mal so schlecht.
0: Eine Stadt, die groß denkt. Stefan Keim über die Kulturraffinerie K714. Die wird im September in Monheim am Rhein eröffnet. Morgen dann blicken wir in unserer Sommerserie nach Venedig. Dort gibt es seit diesem Frühjahr eine Fondation Dries van Noten und die stellen wir dann vor.
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0: Und die hat jetzt Dirk Müller.
12: 11% weniger Geld soll die US-Kultureinrichtung Smithsonian Institution bekommen. Das plant die Regierung unter Präsident Trump in ihrem Haushaltsentwurf. Der sieht im kommenden Jahr 960 Millionen Dollar vor. Bisher waren es 1,1 Milliarden. Trump hatte dem Smithsonian in den vergangenen Jahren immer wieder anti-amerikanische Darstellungen der Geschichte vorgeworfen und Änderungen an Ausstellungen gefordert. Das Smithsonian ist nach eigenen Angaben der weltweit größte Bildungskomplex. Dazu gehören 21 Museen, 14 Bildungs- und Forschungszentren und der Nationalzoo. Eine der international wichtigsten und größten Galerien, Gagosian, schließt ihre Standorte in der Basler Altstadt und in der Burlington Arcade in London. Beide waren eigentlich als temporäre Pop-up-Flächen zu günstigen Mietpreisen gestartet und später dauerhaft genutzt worden. Die Galerie begründet die Entscheidung laut Art Newspaper mit neuen Immobilienplänen. Demnach wird in Basel nach alternativen Räumen gesucht, in London übernimmt ein langfristiger Gewerbemieter die Fläche. Gagosian hat fast 20 Galerieräume in den wichtigsten Kulturmetropolen der Welt, darunter New York, Paris, Rom, Athen, Genf und Hongkong. In London bleibt die Galerie mit ihren beiden Standorten in Mayfair vertreten. Die Schließungen fügen sich in einen aktuellen Trend der Konsolidierung im internationalen Galeriemarkt. Weil Zölle und Inflation höher geworden sind und sich das Kaufverhalten verändert hat, trennen sich große Galerien derzeit von teuren Nebenstandorten. Auch Pace verkleinert seine Präsenz in London. David Zwirner gibt einen Standort in Manhattan auf. Der Paul-Celan-Preis für herausragende Literaturübersetzungen ins Deutsche, vergeben vom Deutschen Literaturfonds, geht an Stefan Moster. Laut Jury hat er mit der Übertragung finnischer Prosa, Lyrik, Kinderliteratur und Dramen die deutschsprachige Literatur bereichert. So soll Moster die Welt der Bauern und Seefahrer Finnlands bekannt gemacht haben, indem er das Werk des finnischen Schriftstellers Walter Kilpi übersetzt hat. Der mit 25.000 Euro dotierte Preis wird am 26. November im Literarischen Kolloquium in Berlin überreicht. Der Theaterkritiker und Autor Jürgen Berger ist tot. Das berichten Nachtkritik und die Süddeutsche Zeitung. Er wurde 71 Jahre alt. Berger verfasste Rezensionen unter anderem für die Süddeutsche Zeitung, die Taz oder Theater Heute. Außerdem saß er in mehreren Jurys für Theaterpreise, etwa bei den Mülheimer Theatertagen oder beim Berliner Theatertreffen. Berger kuratierte auch Festivals. Darüber hinaus schrieb er selbst Stücke. Sein erstes Elsa wurde unter anderem am Staatstheater Stuttgart und am Maxim Gorki Theater Berlin gespielt. Es folgten Ivuala, Tomorrow Maybe, Über Leben in Diktaturen und Happy Hunting Ground. Seine Stücke sind laut Süddeutscher Zeitung theatrale Dokufiktionen zu politisch und gesellschaftlich relevanten Themen, für die er intensiv recherchierte.
11: Oper.
0: Und jetzt schauen wir nach Salzburg. Dort in der Felsenreitschule haben sich der Regisseur Romeo Castellucci gemeinsam mit dem Dirigenten Maxime Pascal an ein gewichtiges Werk gewagt. Die Oper Saint-François d'Assise, ein Schlüsselwerk des 20. Jahrhunderts von Olivier Messiaen. Passend zum 800. Todesjahr des Franz von Assisi begeben sie sich also auf die Spuren des großen Heiligen. Und den beschreibt Romeo Castellucci so.

0: Ja, da haben wir natürlich nicht Romeo Castellucci gehört, sondern einen Ausschnitt aus der Oper, die heute Abend Premiere feierte. Und für uns dabei ist die Musikkritikerin Franziska Stürz gewesen. Franziska, seit 17 Uhr lief die Premiere in der Felsenreitschule. Erzählt werden ja, wir haben jetzt zumindest musikalisch schon mal einen Eindruck bekommen, die Station des Lebens von Franziskus. Eigentlich in dem O-Ton, den Castellucci, den wir gerade einspielen wollten, da sagt er, dass Franziskus eine Person von außerordentlicher Radikalität war. Was für Bilder findet denn Castellucci für die religiöse, die künstlerische und die philosophische Entwicklung dieses Mannes?
1: Ja, er findet starke Bilder. Vor allen Dingen beginnt das Werk erstmal stumm mit einer Pantomime. Da wird nämlich gezeigt, wie der Franziskus seine Eltern, die reichen Kaufleute, verlässt. Das ist ein älteres Ehepaar, durchaus von heute. Und der Sohn entsagt dieser Familie und verlässt sie. Und dazu zieht er sich dann auch nackt auf der Bühne aus. Da haben wir also eine starke Körperlichkeit. Das ist auch typisch für Castellucci. Und dann wirkt das Ganze eben, weil es ja in der Salzburger Felsenreitschule spielt, die auch sonst gar nicht weiter irgendwie verkleidet ist, durch bühnenbildnerische Elemente eben auch sehr, sehr stark im Fokus auf einzelne Elemente, sehr kunstvolle Elemente, die zu diesen ganzen 8 Bildern dann immer wieder erscheinen. Also das steigert sich dann im Verlauf des sehr langen Abends.
0: Eine metaphysische, eine spirituelle und musikalische Entdeckungsreise wurde angekündigt, also mehr als nur eine Oper. Was für eine Reise hast du denn da heute Abend gemacht und was konntest du entdecken?
1: Ganz klar eben erstmal diese Geschichte dieses Heiligen, wie er denn zum Heiligen wird. Das ist ja also erstmal sehr eine sehr menschliche Geschichte. Ganz, ganz stark eben auch diese Verbindung zu den Brüdern, also eine eingeschworene Gemeinschaft, die man da auch sieht. Dann aber wieder Erscheinungen wie Engel und dann eben diese Tiere, mit denen der heilige Franziskus, das wissen ja viele, auch angeblich ja gesprochen haben soll, wie das zustande kam. Das ist irgendwie mystisch und da kommt dann die Musik von Messiaen ins Spiel. Für diese mystischen Elemente hat er eben seine ganz eigene Tonsprache entwickelt und braucht dafür auch ein Riesenorchester, eben die Wiener Philharmoniker und dann noch ein Riesenschlagwerk, die rechts und links in eigenen Emporen sitzen und das gibt einen eigentlich ein Sounddesign den ganzen Abend, das einen, wie jetzt in dem Tonbeispiel gehört, auch so in einen sehr langsamen Sog zieht. Deswegen braucht es halt auch irgendwie diese Zeit. Also es hat was Meditatives, was Spirituelles.
0: Es hat auch so ein bisschen was von der Klangfläche. Also ich kann mir gut vorstellen, wie man da so reingesogen wird. Wir hören jetzt mal doch den Romeo Castellucci noch, wie er den heiligen Franziskus beschreibt.
2: Il personaggio di San Francesco, che nel momento in cui lo conosciamo è Francesco, non è ancora santo.
3: Der heilige Franziskus, den wir in der Oper kennenlernen, als er nur Franziskus ist und noch kein Heiliger, sondern auf dem Weg seiner persönlichen Entwicklung und Suche, ist eine Persönlichkeit von äußerster Radikalität. Er bricht mit vorgegebenen Mustern. Er eröffnet eine neue Weise, die Welt zu sehen, die Welt, die Religion und die Gesellschaft, vor allem aber den Körper zu verstehen.
2: Francesco nel Medioevo scopre il corpo.
0: So, jetzt nochmal, das war Romeo Castellucci. Wie wird denn diese Wandlung musikalisch dann übertragen? Maxime Pascal dirigiert den Abend. Du hast gerade gesagt, man braucht da wirklich ein riesiges Orchester. Wie war das musikalisch heute Abend gelöst?
1: Ja, eben, also es sind eben diese einzelnen Bilder, die unterschiedlichen Charakter haben. Also manche sind sehr getragen und da kommen eben ganz, ganz starke schwebende und sich reibende, auch eben stark sich reibende, kämpfende Klänge, die durchaus auch an die Erträglichkeits- und Schmerzgrenze gehen für die Zuhörenden. Und dann löst sich's wieder auf und bekommt eben was Himmlisches, was Überirdisches, was mit den Stimmen verschmelzt. Und eben diese Onde Martineau, das ist auch so ein elektronisches Instrument, das man sehr gerne verwendet hat zum Beispiel, die schaffen dann einen eigenen Klang und dann eben eine ab und zu knallende Wucht auch mit diesem Chor, Konzertvereinigung Wiener Staatsopernchor, grandios am Schluss, die schreien richtig dann, wenn der Franziskus ja dann stirbt am Schluss und ja, sie sind auch die Stimme Gottes. Also das ist faszinierend und großartig musikalisch dargeboten an diesem Abend. Einzelne Sänger natürlich eben die Körperlichkeit, wirklich ein Thema, weil jetzt gerade der Hauptdarsteller, der wirklich so körperlich auch so stark präsent ist, das ist eben einfach Philipp Sly, ein junger kanadischer Bassbariton, der hier ein sensationelles Debüt hinlegt, aber auch durch die unglaubliche Entäußerung körperlich, was der Castellucci da von ihm verlangt am Schluss. Der muss sich da selber begraben quasi und mit Erde schmeißen und sich kreuzigen lassen. Und also wirklich irre.
0: Also kann man sagen, radikale Musik trifft auf radikale Regiehandschrift. Ich brauche irgendwie nochmal ein Bild, um mir das vorzustellen. Also, was der Castellucci arbeitet ja gerne mit so radikalen Bildern, mit gemahlenen Rinderknochen oder so etwas. Was gab es da heute zu sehen?
1: Ja, es ist sehr poetisch auch. Also wir haben zum Beispiel im zweiten Bild eine ganze Stadt, die Kopf steht. Und der Engel steigt dann durch diese Stadt hinein, hat eine goldene Hand, mit der macht einfach diese Sängerin, die Sopranistin Laurent Oliva, wunderschön gesungen, macht sie so Handbewegungen und dazu donnert das Orchester und die ganze Bruderschaft liegt flach. Das sind einfach richtig stark inszenierte und auch choreografierte Bewegungen. Dann kommen aber eben zur Vogelpredigt, fallen einfach lauter tote, zuckende Kleinvögel aus dem Schnürboden.
0: Die zucken richtig, richtig noch?
1: Ja, die zucken und das sind in Dresden von der Uni hergestellte Bühnenbild speziell Vögelchen für diese Aufführung. Ja, so tolle Sachen. Es gibt einen Engelsflügel, der dann auch zuckt. Also es gibt die tollsten, man kann nicht sagen Requisiten, das sind Installationen. Und dann kommt am Schluss aber auch ein echter Pfau am Ende des Bildes und zuckt mit seinem Kopf und guckt ins Publikum und alle müssen schmunzeln oder lachen. Und am Schluss, ganz am Schluss kommt eine Herde Schafe, weil ja die Schäflein ja dann ja auch wieder ein biblisches Thema sind. Also da, es wechselt zwischen großer Poesie, auch ein bisschen Humor, Schriftzügen, die projiziert werden bei Castellucci. Zum Beispiel eben auch eine Verehrung von Messiaen als dem größten Künstler. So ein Kommentar von Romeo Castellucci, einfach nochmal sehr persönlich zu diesem Werk. Das kommt da auch drin vor. Und ansonsten ganz Kreuzeselemente, Lichtinstallationen und eben diese Mischung, die ein Gesamtkunstwerk dann darstellt, das einem Rätsel aufgibt, aber einen auch packt und mit dieser Musik tatsächlich sehr, sehr gut wirkt.
0: Also ich muss gestehen, wir haben in die Live-Übertragung vom Bayerischen Rundfunk mal reingehört und hörten da, es gab Standing Ovations, also das Publikum war begeistert. Du jetzt auch?
1: Ja, ich bin schwer beeindruckt. Es hat zwischendrin mal ein bisschen wehgetan, aber da muss man durch.
0: Das ist die Dauer, oder?
1: Ja, genau. Die Länge auch. Genau. Aber ja, ein starker Abend.
0: Saint-François d'Assis von Olivier Messiaen, inszeniert von Romeo Castellucci, dirigiert von Maxime Pascal an der Felsenreitschule in Salzburg, für uns besprochen von Franziska Stürz. Und die nächsten Vorstellungen, die gibt es am 9., am 12. und am 15. August. Franziska Stürz, ganz herzlichen Dank.
1: Sehr gerne.
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0: Wie lässt sich der zunehmend polarisierte Diskurs über Ost und West wieder auf einen versöhnlicheren Weg bringen und damit der Austausch über Unterschiede und Gemeinsamkeiten wieder ermöglichen? Diese Frage stellte sich Petra Göllnitz, die Kuratorin und Journalistin, ist in Chemnitz geboren und lebt heute in Hamburg. Im Versuch einer Antwort hat sie mehr als 200 Fotografien aus der Zeit der deutsch-deutschen Teilung zusammengetragen. Bilder, die eins belegen, nämlich wie ähnlich sich die Menschen im Westen und Osten trotz Stacheldraht und Mauer waren und vielleicht sind. Zu sehen sind diese Fotos derzeit in einer Ausstellung auf dem DARS im Künstlerort Ahrenshoop. Und dort habe ich Petra Göllnitz vor der Sendung erreicht. Schönen guten Abend.
5: Hallo, guten Abend.
0: Frau Göllnitz, was gab den Anstoß, diese Ausstellung zu entwickeln?
5: Der Anstoß ist, dass wir zunehmend uns wieder entfremden. Dieses Gefühl habe ich und nicht nur ich, sondern viele andere auch. Dass wir uns möglicherweise momentan ferner sind als noch vor 20 Jahren. Und ich hielt es für die Zeit gekommen, dass wir anfangen, uns unsere gemeinsamen Geschichten zu erzählen. Wenn wir uns unsere Leben erzählen, dann sehen wir und dann merken wir, wie ähnlich wir uns eigentlich sind. Und was für grundsätzliche Unterschiede es allerdings natürlich auch in unseren Biografien gab. Und wenn wir diese Bilder uns immer wieder anschauen, dann kommen wir uns näher und dann fangen wir an, uns zu verstehen. Dann fangen wir möglicherweise auch an, uns zuzuhören. Und dafür dürfte es höchste Zeit sein, wenn ich mir die politischen Ereignisse der letzten Zeit anschaue.
0: Sie haben 200 Fotografien ausgewählt, Bekannte und Unbekannte darunter. Wie sind Sie da vorgegangen? Wie haben Sie die gefunden?
5: Also ich habe sowohl in der DDR vor meiner Ausreise beim Magazin gearbeitet. Also das heißt, ich habe schon zu DDR-Zeiten mit DDR-Fotografen, mit den besten Fotografen gearbeitet und bin gleich nach der Wende erst zu Geo und dann später zum Stern gekommen. Und auch dort habe ich wiederum mit wirklich großartigen und tollen Fotografen gearbeitet und mit wunderbaren Bildern. Und da ich ein fotografisches Gedächtnis habe, wie viele meiner Kollegen, die im Bildbereich arbeiten, habe ich mir diese Bilder dann im Kopf wieder zusammengesucht. Und ich habe festgestellt, dass sowohl die Ostfotografen als auch die Westfotografen, selbst wenn sie sich vorher nie kannten, mitunter fast eine identische Fotosprache hatten, Themen hatten, den gleichen Humor, die gleiche Ernsthaftigkeit. Und wenn ich von Fotografen rede, meine ich natürlich auch immer Fotografinnen. Unsere Form des Feierns, unsere Form des Arbeitens, unser Sport, unser Leistungssport, unsere Mode, unsere Autos, unser Wohnen, unsere Kultur, unsere Art, Musik zu hören und welche Musik wir hörten, welche Filme wir sahen. Wir sind uns unglaublich ähnlich. Wir hatten nur andere Vorzeichen. Und wenn Sie diese Bilder nebeneinander sehen, ist das wirklich verblüffend. Und es hat auch eine große Leichtigkeit und einen wunderbaren Humor. Und ich glaube, dafür sind die, die in die Ausstellung gehen oder das Buch kaufen, sehr dankbar. Wenn wir Bilder aus der DDR in den letzten Jahren gesehen haben, haben wir immer Klischees gesehen. Wir hatten die FDJler, wir hatten die Pioniere, wir hatten die Aufmärsche, wir hatten die Losungen, wir hatten die verfallenen Häuser. Aber zwischen all diesen haben Menschen gelebt und die haben genauso gelebt und gefeiert wie die Menschen im Westen. Und dieses habe ich rausgestellt. Also ich habe ihr privates Leben mehr in den Vordergrund gehoben und nicht so sehr die politischen und die gesellschaftlichen Relevanzen, die habe ich natürlich auch drin. Es gibt dazwischen auch Zeitachsen, die hat es nur entweder im Osten oder im Westen gegeben. Zum Beispiel Mauerfall, die Vorbereitung des Mauerfalls, der 17. Juni, gleichzeitig aber auch die Studentenrevolten in den 80ern. Da waren wir alle weit davon entfernt im Osten. Aber es gibt auch die letzten 40 Bilder meiner Ausstellung. Da beschreibe ich dann, was alles dazu geführt hat, bis es zum Mauerfall kam.
0: Dann nehmen wir uns vielleicht mal ein, zwei Bilder raus, die es da zu sehen gibt in der Ausstellung, weil es geht ja darum, dass es da auch was Verbindendes gibt. Vielleicht können Sie ein, zwei Beispiele nennen, wo man das besonders gut erkennen kann.
5: Ein wunderschönes Beispiel wäre Ute Mahler, ein Mannequin, das sich auf einer geblümten Tapete schminkt. Und auf der Nachbarseite ist FC Gundlach, ein Model in Ägypten mit einem Badeanzug, wo das gleiche Muster der Tapete drin ist. Also solche Dinge habe ich auch gefunden. Das heißt, ich habe assoziative Gemeinsamkeiten, aber manchmal auch wirklich eins zu eins. Wie die Autos gewaschen werden, wie die Schuhe gekauft werden, wie getanzt wird, wie geflirtet wird, wie man arbeitet und wie man die Kinder großzieht.
0: War es Ihnen wichtig, nur danach zu schauen, was verbindend ist? Weil wenn wir heute auf die Zeit vor dem Mauerfall zurückschauen, dann sehen wir eine viel größere Emanzipation von Frauen, was zum Beispiel das Familienleben angeht. Es gibt eine ganz andere Versorgung mit Kinderkrippen und Betreuungsplätzen für Kinder, damit also auch eine größere Freiheit und Selbstständigkeit auch für Frauen in der DDR, trotz sicherlich mitunter Doppelbelastung. Während im Westen die Frauen oft abhängig waren von ihren Männern finanziell und sich überhaupt diese ganze Frauenbewegung erst entwickeln müsse. Also ich sehe da schon große Unterschiede. Die haben Sie jetzt bewusst weggelassen oder haben Sie die auf den Fotos nicht gefunden?
5: Nein, ich bin also weit davon entfernt, eine Gleichförmigkeit oder eine Gleichschaltung zu machen. Das wäre auch überhaupt nicht möglich, historisch auch nicht korrekt. Aber ich beschreibe das Leben der Frauen im Osten und im Westen und zwar ganz genau so, wie es war. Aber ich beschreibe es dann anhand von zwei Bildern, dass man sieht, sie waren sich mitunter nicht so unähnlich oder grundsätzlich verschieden. Es gibt zum Beispiel auch den thüringischen Ort Berka. Und dort hat Ludwig Schirmer, der damals noch Müllermeister war, verträumte Frauen in einem Freilichtkino auf der Wiese in den 50er Jahren fotografiert. Und nebenan hat mein Sternkollege, also auf der Seite daneben, mein Sternkollege Robert Lebeck, die Heimkehrer in Friedland fotografiert. Eine Gruppe von Männern mit völlig desillusionierten, leeren Gesichtern, in denen ganz viel Enttäuschung und Entbehrung steht. Oder ich vergleiche farbig. Der Osten erschien ja immer schwarz-weiß, der Westen in bunt. Ich habe das zum Teil gedreht. Ich habe sehr viele Bilder aus dem Osten in Farbe. Und daneben habe ich das Bild eines gleichaltrigen Farbfotografen aus Düsseldorf. Das sind zwei Tankstellen. Und das sind einfach ganz wunderbare Kombinationen.
0: Haben Sie diese Fotos auch mit Texten verbunden? Also wird da auch was erklärt für die Besucher?
5: Es gibt kurze Texte dazu. Also jedes Bild, so wie wir es recherchieren konnten, ist mit Texten versehen worden, die das Bild beschreiben, den Ort beschreiben, die Zeit und was wir dazu rausfinden konnten.
0: Die Ausstellung Ihr denkt, wir waren anders, Fotografien aus Ost und West von 1945 bis 1989 ist zu sehen im Kunstmuseum Ahrenshoop und danach noch in Leipzig, in München und in Zürich. Und ich sprach über diese Ausstellung mit Petra Göllnitz, die Journalistin, Kulturwissenschaftlerin und Kuratorin. Ganz herzlichen Dank, Frau Göllnitz.
5: Bitteschön.
0: Ja, und inzwischen hat Hans von Trotter die Feuilletons der gedruckten Zeitungen von Mittwoch, dem 5. August, gelesen. In seiner Kulturpresseschau, da blickt er auf ein Phänomen, das uns jedes Jahr wieder ereilt und dessen Folgen.
6: Im aktuellen Sommerloch zerfällt das Feuilleton in zwei Teile, beide tief im Mythos verwurzelt. Auf der einen Seite die Elemente selbst, auf der anderen der Mythos vom die Elemente durchpflügenden Odysseus im Film. Was die Elemente angeht, kommen die aktuellen Wasser- und Feuerstandsmeldungen beide aus Frankfurt. In der Frankfurter Rundschau widmen sich Michael Hesse, Lisa Behrens und Judith von Sternburg dem Element, das manchen Regionen gerade abhanden zu kommen droht. Überschrift: Alles im Fluss außer Wasser. Und weil es Feuilleton ist, ist der Fluss der Rhein. In Miniaturen zu Rheingold, Rheinbund, Rheinmärchen, Rheinkrise, Rheinmythos, Rheinüberquerung, Spoiler, da geht es um Josef Beuys, Rheinfall, wahlweise mit und ohne H, und Rheinreise bis zum nackten Rhein, ohne H, aber mit Fragezeichen, denn im Rhein zu schwimmen ist meistenteils verboten. Und das Gegenbeispiel ist zwar Hochfeuilleton vom Feinsten, aber nicht gerade einladend. Der Komponist Robert Schumann, lesen wir, sprang in suizidaler Absicht 1854 von der Oberkasseler Brücke in Düsseldorf, wurde aber gerettet. Die Dichterin Caroline von Günderode ging 1806 dieses Risiko nicht ein und erdolchte sich noch am Ufer in Winkel. Wenig erbaulich ist auch die andere Frankfurter Beschäftigung mit den Elementen. Ein Interview der Frankfurter Allgemeinen mit dem Feuerhistoriker Stephen Pine. Fazit: Wir leben im Pyrozän. Pine vergleicht die heftigen Feuer der Jetztzeit mit dem Weltenbrand in der nordischen Sage Ragnarök. Er sagt dazu lapidar: Ich habe leider den Eindruck, der Planet stimmt mir zu. Dabei war die Geschichte von Mensch und Feuer eigentlich die Geschichte einer Allianz. Es war unser bester Freund und wir haben es zum Feind gemacht. Kommen wir zur anderen Hälfte des Feuilletons, zum Mythos im Film. Das Schreiben, Reden, Schwadronieren um, über und gegen Christopher Nolans Odyssee hat quantitativ jetzt schon das Zeug zur Feuilleton-Debatte des Jahres. Matthias Heine mokiert sich jetzt in der Welt. Der woken Übersetzerin ist Nolans Odyssee zu woke. Er meint Emily Wilson, die das Original übersetzt hat. Allzu gut, meint Heine, passte sie mit ihrer Tätowiertapete auf den Armen und mit ihren roten Haaren, die laut feministisch schreien, ins Klischee einer Frau, die alles tun würde, um einen der größten Helden der westlichen Literatur und Mythologie zu verkleinern. Zitiert wird auch Wilsons Übersetzerkollege Daniel Mendelssohn. Während sich Wilson im London Review of Books zu Wort meldete, tat der dies im New York Review of Books, wobei er kritisiert, dass der Grieche von dem britischen Regisseur einfach in der bekannten Nolan-Filmmaschine verwurstet wurde. Dieser gequälte, von Schuld zerfressene Odysseus ist ein Verwandter des gequälten Amnestikers aus Memento, von Batman, von Oppenheimer. Nolan hat Homers Helden lediglich nach seinem eigenen Ebenbild neu erschaffen. Für die Welt analysiert das Matthias Heine so. Das tiefer liegende Problem könnte sein, dass es sich hier nicht nur um das Ebenbild von Nolan handelt, sondern dass Nolans genannte Helden lediglich Stellvertreter einer angeschlagenen westlichen Kollektivpsyche sind. In der Süddeutschen fasst Christiane Lutz die bisherige Debatte denn auch so zusammen. Wokeness-Kritiker schimpfen, Altphilologinnen vermissen Erotik und Actionfans feiern. Was sie besonders bewegt, ist die in diesem Fall als altphilologisch ausgewiesene Frage, wo bleibt der Sex? Darüber hinaus, meint Christiane Lutz, fraglich, ob die knutschenden Teenager im Münchner Matheiser Filmpalast sich bewusst sind, dass sie da gerade ein fast 3000 Jahre altes Menschheitsepos auf der riesigen Leinwand verpassen. Fraglich auch, ob die Altphilologin Emily Wilson recht hat, wenn sie die Dialoge im Film für grauenhaft befindet. Und die Frage, ob man die Odyssee von Christopher Nolan wirklich nur im IMAX-Kino genießen kann, ist zwar interessant, aber vor allem deshalb, weil es so wenige IMAX-Kinos in Deutschland gibt. So finden Sommerloch und Debatte zusammen, indem jedes Feuilleton munter seine Themen auf die vorgefundene Welt projiziert, sei es als Natur da draußen oder im Film. Und der Sommer ist noch nicht vorbei. Weder für die eine noch für die andere Seite. Und schon gar nicht für uns.
0: Die Kulturpresseschau von und mit Hans von Trotter. Und das war Fazit mit Susanne Burkhardt. Ich danke für Ihr Interesse und wünsche Ihnen eine gute Nacht.

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1: Ein Uhr, die Nachrichten. Die Bundesvereinigung der Arbeitgeberverbände BDA kritisiert den Widerstand einiger Ministerpräsidenten von CDU und SPD gegen den geplanten Wegfall der abschlagsfreien Frührente. Dass zentrale Element des Rentenpakets schon wieder in Frage gestellt würden, bevor sie überhaupt umgesetzt seien, mache ihn fassungslos, sagte BDA-Hauptgeschäftsführer Kampeter der Bild-Zeitung. So verspiele man die vielleicht letzte Chance, die Altersversorgung demografiefest zu machen. Wer an der Rente ab 63 festhalte, ignoriere den Fachkräftemangel, den demografischen Wandel und die wirtschaftliche Lage. Die Abschaffung der Frührente ohne Abschläge nach 45 Beitragsjahren, aktuell mit 64,5 Jahren möglich, landläufig aber weiterhin als Rente mit 63 bezeichnet, ist einer der Kernpunkte der geplanten Reform der Alterssicherung. Vor allem die 5 ostdeutschen Ministerpräsidenten von CDU und SPD machen dagegen jedoch mobil. Im Irankrieg zeichnet sich nach Angaben des Vermittlers Katar eine Einigung zur Öffnung der Straße von Hormus ab. Ein Sprecher des Außenministeriums erklärte, die diplomatischen Bemühungen seien weit fortgeschritten. Katar, Pakistan und der Oman stimmten sich eng ab, um Vertragsentwürfe zwischen dem Iran und den USA auszutauschen. US-Finanzminister Bessent sagte dem Sender CNBC, es gebe die Chance auf eine baldige Einigung zur Öffnung der Meerenge. US-Präsident Trump hatte erklärt, die stattfindenden Gespräche seien Teherans letzte Chance auf ein Abkommen. Aus dem Iran liegt keine Stellungnahme vor. Während sich die USA und der Iran zuletzt nicht gegenseitig angriffen, geriet in der Straße von Hormus erneut ein Frachter unter Beschuss. Wie die britische Behörde zur Sicherheit der Schifffahrt mitteilte, ereignete sich der Vorfall vor der omanischen Küste. In Rom sind israelische und libanesische Regierungsvertreter zu direkten politischen Gesprächen zusammengekommen. Ein Sprecher des US-Außenministeriums sagte, bei dem zweitägigen Treffen gehe es vor allem darum, Bedrohungen für Israel zu beseitigen und die staatliche Autorität im Süden des Libanon wiederherzustellen. Die Gespräche finden inmitten anhaltender Spannungen statt. Libanesischen Berichten und Augenzeugen zufolge hatte das israelische Militär erst am Wochenende mutmaßliche Einrichtungen der Hisbollah-Miliz in mehreren Orten des Nachbarlandes zerstört. Der Libanon und Israel führen seit April erstmals seit Jahrzehnten wieder direkte politische Gespräche. Inzwischen gibt es ein Sicherheitsabkommen. Es sieht den Rückzug israelischer Truppen aus dem Südlibanon und eine Entwaffnung der Hisbollah durch die libanesische Armee vor. Beide Punkte sind bislang nicht umgesetzt.

0: wollen. Dieser sei dazu jedoch nicht bereit gewesen. Lula tritt bei der Wahl Anfang Oktober gegen Senator Flavio Bolsonaro an, den Sohn von Ex-Präsident Jair Bolsonaro. Die Familie Bolsonaro unterhält enge Beziehungen zur Administration des US-Präsidenten. Der deutsche Aktienindex hat erneut ein Rekordhoch erreicht. Der DAX legte um knapp 0,8% zu und schloss bei 26.202 Punkten. Gründe dafür waren Analysten zufolge neue Meldungen über Fortschritte in den Gesprächen über eine Öffnung der Straße von Hormus. Davon profitierte auch die US-Börse. Der Dow Jones Index schloss mit einem Plus von 1,7% auf 54.085 Punkte und erreichte ebenfalls einen neuen Höchststand. Das Wetter. In der Nacht in der Südhälfte sowie vom Westen in den Norden ausgreifend, teils kräftige Schauer und Gewitter, lokal mit Unwetterpotenzial. Im Verlauf nachlassend Tiefstwerte 23 bis 16 Grad. Das waren die Nachrichten.
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2: Heute Nacht mit Mike Herbstreuth. Schön, dass Sie zuhören. Bayern und Baden-Württemberg gegen den Rest Deutschlands. So wirkt es momentan manchmal beim Blick auf die Sommerferien. Alle Bundesländer außer eben diesen beiden nehmen am sogenannten rollierenden System teil. Dieses System verschiebt den Start der Sommerferien in Deutschland hin und her. Mal sind, wie dieses Jahr, Bremen, Niedersachsen, Sachsen, Sachsen-Anhalt und Thüringen als erste dran. Mal Berlin, Brandenburg, Hamburg und so weiter. Die Gruppen, die wechseln sich ab. Dass Baden-Württemberg und Bayern hier aber allerdings eine Sonderregelung für sich beanspruchen, dass dort die Sommerferien seit Jahrzehnten Anfang August starten, das ist jetzt schon seit einiger Zeit ein großer Streitpunkt zwischen den BildungspolitikerInnen der Länder. Wir schauen gleich genauer drauf. Eins unserer Themen hier in der Radionacht.

Benito Corgi war ein italienischer Kommunist und LKW-Fahrer. 1976 starb er unschuldig durch Schüsse eines NVA-Soldaten an der Grenze zur DDR. Sein Tod, der sorgte für diplomatische Verstimmungen zwischen der DDR, der BRD und zwischen Italien. Henry Bernhard erinnert an den Italiener, der heute vor 50 Jahren

0: erschossen wurde.
1: Heute gegen 3.45 Uhr näherte sich eine männliche Person von der BRD kommend den Grenzsicherungsanlagen in der Nähe der DDR-Grenzübergangsstelle Hirschberg.
2: So meldet es die aktuelle Kamera im DDR-Fernsehen am 5. August 1976.
1: Trotz mehrmaliger Aufforderungen versuchte der Mann, sich der Kontrolle zu entziehen. Dabei wurde er durch einen Schuss verletzt. Trotz sofortiger ärztlicher Hilfe verstarb er.
2: Das Opfer ist Benito Corgi, ein Fernfahrer aus Norditalien. Er hinterlässt eine Frau und zwei Kinder. Corgi wird an der innerdeutschen Grenze erschossen, zwischen Rudolfstein in Bayern und Hirschberg in der DDR. Von dem 20-jährigen Soldaten der DDR-Grenztruppen Uwe S. Im Westberliner Rias bezeichnet der Journalist Lutz Meunier den Fall bereits am nächsten Tag als staatliches Verbrechen.
3: Dass dies schlicht Mord ist, staatlich erlaubter, ja sogar angeordneter, befohlener Mord, davon werden die politisch Verantwortlichen in der DDR sich nicht freisprechen können, so viele Erklärungen und vielleicht sogar Entschuldigungen sie dazu auch noch abgeben mögen.
2: Benito Corgi hat am Morgen gegen 3 Uhr die innerdeutsche Grenze schon passiert, als ihm bei der Zollkontrolle auf der Westseite auffiel, dass ihm zur Einfuhr das veterinärmedizinische Zeugnis für die geladenen 16 Tonnen Schweinehälften fehlt. Der DDR-Zoll hatte den italienischen Lastzug ohne das Dokument losgeschickt. Dies geschieht nicht zum ersten Mal. Es gibt dafür eine Routine, erinnert sich der bayerische Grenzpolizist Otto Oeder im MDR.
4: Macht nichts, der nächste LKW oder BKW-Fahrer bringt das von drüben ja mit. Dann haben die das dem nächsten Fahrzeugführer mitgegeben.
2: Doch, so steht es in den Stasi-Akten, entscheidet der Vorgesetzte der Passkontrolleinheit in jener Nacht anders.
5: Mit der Bemerkung, wenn der Fahrer das Zeugnis benötigt, wird er es sich schon holen.
2: Genau das versucht Benito Corgi. Der Italiener läuft die 700 Meter zwischen West- und DDR-Zoll über die Saalebrücke zurück. Weithin erkennbar für die DDR-Grenze auf dem Wachturm. Der Italiener nähert sich schnell, er raucht. In der Hand hält er eine lederne Aktentasche mit Dokumenten. Der 20-jährige Soldat Uwe S. wird auf die Straße geschickt, ohne von den fehlenden Papieren zu wissen. Uwe S. ruft Corgi mit durchgeladener Waffe an, wie er in seinem Bericht schildert.
5: Halt, Grenzposten, Hände hoch. Unmittelbar in diesem Zusammenhang schmiss er seine Zigarette weg und versuchte mir etwas klarzumachen. Ich wusste nicht, was er wollte. Die Person drehte sich sofort um und begann in Richtung Staatsgrenze loszulaufen.
2: Nach zwei Warnschüssen schießt Uwe S. Corgi mit einem leichten Maschinengewehr in den Rücken.
5: Der Tod trat infolge der Zertrümmerung des unteren Anteils des 7. Halswirbelkörpers und des gesamten 1. Brustwirbels in seinem rückwärtigen Anteil. Zerreißung des Rippenfells, Aufreißung des linken Lungenoberlappens ein.
2: Heißt es im Obduktionsbericht. Der Leichnam Benito Corgis wird bald darauf nach Italien transportiert. Die diplomatische Verstimmung ist groß, wie der WDR-Korrespondent in Italien, Hans-Jakob Stehle, berichtet.
6: Hier in Rom herrscht auf allen Seiten Empörung. Durch solche Vorfälle wird natürlich all das, was die DDR sich hier an Respekt verschafft hat, zerstört.
2: 5 Tage nach Corgis Tod übergibt die DDR der italienischen Botschaft einen knappen Abschlussbericht. Corgis Verhalten sei unerklärlich und sehr verdächtig gewesen, heißt es darin. Der LKW-Fahrer habe nichts am ostdeutschen Grenzposten zurückgelassen. Deswegen sei
5: auch jetzt noch unerklärlich, weshalb Corgi nochmals in die DDR zurück wollte.
2: Der Gesandte der DDR in Rom, Heinz Lehmann, überbringt Corgis Witwe auf persönliche Anweisung des SED-Chefs Erich Honecker 80.000 D-Mark Entschädigung.
7: Er bezeichnete den Zwischenfall als das Ergebnis einer tragischen Kette von Ereignissen,
2: berichtet die Tagesschau.
7: Dazu gehöre auch, dass, wie Lehmann wörtlich sagte, durch die hysterischen Diffamierungen und die dauernden Provokationen gegen die DDR-Grenze geschaffene Klima.
2: Der Todesschütze Uwe S. erhält die Medaille für vorbildlichen Grenzdienst und eine Prämie von 250 Mark. Erleichtert stellt er fest, dass er von der Grenze abgezogen wird.
5: Bei jedem italienischen Kfz, was vorbeigefahren wäre, wäre ich hinter das Postenhaus gegangen. Denn bei den Leuten weiß man ja nicht, was denen ihre Mafia gemacht hätte.
2: Bei einem Strafprozess in Gera im Jahr 1994 wird der Schütze Uwe S. freigesprochen, da er auf Befehl gehandelt habe. Sein Vorgesetzter, der in jener Nacht die Befehle gegeben hat, wird strafrechtlich nie zur Rechenschaft gezogen.
0: Ein Kalenderblatt war das von Henry Bernhard.

0: Bei den Sommerferienterminen wechseln sich die meisten Bundesländer ab. Nur Bayern und Baden-Württemberg, die nicht. Sie machen immer als letzte Urlaub, trotz historisch überholter Argumente. Andere Länder wie NRW fechten diese Sonderrolle jetzt stark an. Mehr darüber hören Sie jetzt in unserem Hintergrund von Michael Watzke.
1: In der Aula des Stiftischen Humanistischen Gymnasiums in Mönchengladbach sitzen rund 60 Schülerinnen und Schüler der Oberstufe auf hellbraunen Holzstühlen. Die großen roten Vorhänge vor den Fenstern schützen vor der morgendlichen Julisonne. Die Jugendlichen sind aufgeregt. Viele von ihnen haben eine Klarsichthülle in der Hand. Gleich gibt es Zeugnisse. Danach geht es in die Sommerferien.
2: Wunderschöne Ferien oder, wie man in Irland sagen würde, take good care of yourself and return back safely.
1: Johanna Dapper sitzt in einer der ersten Stuhlreihen. Die 18-Jährige freut sich auf ihren Urlaub und hofft auf Erholung, erzählt sie. Denn gerade in den letzten Wochen vor Beginn der Sommerferien habe sich im Unterricht noch einmal vieles geballt.
3: Da ist schon noch mal viel los. Also viele Klausuren werden ja erst in dieser Phase geschrieben. Ich habe jetzt vor allem vor 2 Wochen auch die letzte Klausur noch geschrieben. Und das ist natürlich für uns Schüler ein bisschen stressig, für die Lehrer auch ein bisschen stressig. Viele Lehrer, die dann auch sagen, ja, wir müssen durchkommen. Schüler, die dann sagen, boah, nee, so langsam habe ich echt keinen Bock mehr. Und dann dieses Gegenspiel ist schon ein bisschen stressig.
1: Johanna Dapper fühlt sich unter Druck gesetzt. Und das, obwohl NRW dieses Jahr erst Mitte Juli und damit für seine Verhältnisse recht spät in die Sommerferien gegangen ist. In vorherigen Jahren war es auch schon mal fast einen Monat früher soweit. Je eher die Ferien, desto mehr Druck, mit dem Unterrichtsstoff durchzukommen, klagen Kritiker. Der Ferienbeginn ist für die 16 Bundesländer unterschiedlich geregelt. Manche starten schon im Juni, andere erst im August. Seit Jahren ist der genaue Zeitraum ein Zankapfel in der deutschen Bildungspolitik. An dem Gymnasium in Mönchengladbach geht Jonas Bechtel in dieselbe Stufe wie Johanna Dapper. Er ist Vorstandsmitglied der Landesschülerinnenvertretung, die sich für einen späteren Sommerferienstart in NRW einsetzt. Der 18-Jährige nennt ein weiteres Argument, das auf die hohen Preise für Urlaub in der Hauptsaison zielt.
4: Es gehört ganz klar dazu, dass es eben in unseren Augen nicht so sein kann. Die Ferien sind zur Erholung gedacht und jede fünfte Familie kann sich eben nicht leisten, diesen Urlaub zu machen und damit die nötige Erholung zu tun. Und eben pädagogisch betrachtet, wenn man sich eben anguckt, es wurde eben schon gesagt, wie eng die Zeit teilweise ausfallen kann, dass da eben genug Zeit für die Prüfungen und eben für die ganze Vorbereitung und Nachbereitung bleiben muss.
1: Auch NRW-Schulministerin Dorothee Feller von der CDU tritt seit Jahren für einen späteren Ferienstart ein.
5: Wir brauchen zwischen den Osterferien und den Sommerferien ausreichend Zeit, um alle Prüfungen, die da einfach anstehen, zum Ende des Schuljahres gut absolvieren zu können. So, und da müssen sich alle Länder auch bewegen, dass man sagt, wir wollen in diesem Zeitfenster so die Ferien gestalten, dass es für alle Bundesländer gut möglich ist. Und habe immer daran erinnert, ich finde auch gut, wenn alle Bundesländer sich Gedanken machen, inwieweit sie an ihren festen Regelungen festhalten.
1: Feller spielt auf Baden-Württemberg und Bayern an. Gerade der Freistaat, der sonst immer gern Erster ist, will bei den Sommerferien stets Letzter sein. Im Gegensatz zu den anderen Bundesländern nehmen die beiden südlichsten Staaten Deutschlands nicht am sogenannten rollierenden System teil. Dieses System verschiebt den Start der Sommerferien in Deutschland hin und her. Mal sind, wie dieses Jahr, Bremen, Niedersachsen, Sachsen, Sachsen-Anhalt und Thüringen als Erste dran. Mal Berlin, Brandenburg, Hamburg, Mecklenburg-Vorpommern und Schleswig-Holstein. Mal Hessen, Rheinland-Pfalz und das Saarland. Mal Nordrhein-Westfalen. Die Gruppen wechseln sich ab. Die Länge der Sommerferien bleibt gleich. Immer rund 6,5 Wochen, gesetzlich festgelegt. Nur der Termin ändert sich. Ausnahmen? Baden-Württemberg und Bayern. Hier beginnen die Sommerferien seit Jahrzehnten, Anfang August.
6: Ich bin die Keilhacker Christina, bin 42 Jahre alt, bin stellvertretende Kreisbayerin im Landkreis Mühldorf, habe 4 Kinder.
1: Auf dem Bauernhof der Keilhackers im oberbayerischen Reichersheim ist gerade Erntezeit. Futtermais, Sommerweizen, Gras für die 60 Milchkühe. Da muss die ganze Familie mithelfen.
6: Ja, es geht ja nur, weil die Schwiegereltern noch ganz gut dabei sind. Also Schwiegervater hilft noch ganz viel im Stall mit und Feldarbeit.
1: Und natürlich auch die 4 Kinder. Vor allem die älteste Tochter, die in die Berufsschule geht.
7: Ich bin die Kai Lackalena, ich bin 16 Jahre alt und wenn sie Hilfe brauchen, dann helfe ich schon viel mit. Beim Papa, wenn er halt nicht da ist, meistens halt seine Arbeiten oder wenn die Mama mal beim Bauernverband nicht da ist, in den Stall gehe.
1: In den Sommermonaten sitzt Lena häufig hinterm Steuerrad des Traktors. Ihre Aufgaben?
7: Pflügen, gruppern, Kälber füttern.
1: Kälber füttern. Natürlich verbringt Lena Keilhacker, wie wohl auch viele andere 16-Jährige, ihre Ferien lieber mit Freunden im Freibad als mit Verwandten auf dem Feld. Sie mag es, dass die bayerischen Sommerferien immer erst im August beginnen.
7: Ja, weil dann haben wir ja Ferien, wenn es ganz heiß ist und die anderen fangen dann wieder schön, wenn es heiß wird.
1: Als die Bundesländer 1964 das rollierende System beschlossen, das sogenannte Hamburger Modell, besetzte Bayern den spätesten Sommerferienslot. Dauerhaft Anfang August bis Mitte September. Zusammen mit dem benachbarten Baden-Württemberg. Der Süden argumentierte, hier müssten die Kinder zur Erntezeit in der Landwirtschaft helfen.
8: Ja, da gab es ja die sogenannten Kartoffelferien,
1: sagt Hermann Greif vom Bayerischen Bauernverband.
8: Das ging ja alles noch in Handarbeit, Kartoffeln rausschleudern und alle zusammenklauben, sortieren gleich und in die Säcke füllen. Heute machen es ja eher die Vollernter, die großen Maschinen. Da ist nicht mehr so viel Arbeitskraft gefragt.
1: Das Kartoffelferienargument ist also größtenteils überholt. Heute arbeiten in Bayern nur noch knapp 2% der Bevölkerung in der Landwirtschaft. Und dort, wo Kinder noch mithelfen, findet die Ernte wegen des Klimawandels meistens schon im Juli statt.
8: Während wir mit der Weizenernte in meiner Jugend immer in der ersten oder zweiten Augustwoche dran sind, werde ich jetzt schon meinen Weizen ernten. Diese Hitzewelle, die letzte, die jetzt kam, und es ist nicht das Jahr jetzt 2026, sondern das sind eigentlich schon fast alle Jahre. Wir haben uns mindestens eine Woche, ich sage sogar in Teilen zwei Wochen, schon nach früher bewegt. Ganz einfach deswegen, weil unsere Früchte früher mit der Vegetation auch beginnen. Das macht was aus.
1: Wann es in die Ferien geht, entscheidet jedes Bundesland in Eigenregie. Zumindest an Ostern, im Herbst, rund um Weihnachten und gegebenenfalls auch Pfingsten. Nur die Sommerferien sprechen die Länder untereinander ab. Der Bund hat kein Mitspracherecht, schließlich ist Bildung Ländersache. Eine Arbeitsgruppe stimmt die Sommerferien ab für einen Zeitraum von 5 Jahren. Beschlossen werden sie dann von der Kultusministerkonferenz, der KMK, in der Bayern aktuell den Vorsitz hat. Grundsätzlich dürfen die 6-wöchigen Sommerferien irgendwann zwischen dem 20. Juni und dem 15. September stattfinden, nur eben nicht in allen Ländern gleichzeitig. Das führt zu weniger Verkehr auf den Autobahnen und einer entspannteren Situation in den Urlaubsregionen. Dieses Argument galt schon damals in den 1960er Jahren. Heute ist es noch wichtiger geworden, denn der Inlandstourismus hat enorm zugenommen.
9: Ja, es nervt eigentlich schon seit Jahren alle, dass der Süden in Deutschland meint, er könnte immer eine Extrawurst bekommen und es müsste immer so bleiben, wie es schon immer ist.
1: Empört sich Jochen Ott, Oppositionsführer in NRW und Spitzenkandidat der SPD für die Landtagswahl kommendes Jahr. Ott hat selbst unterrichtet, in einer Gesamtschule in Brühl bei Köln. Der Oberstudienrat bringt noch ein weiteres Argument in die Debatte.
9: Wir haben insbesondere durch den menschengemachten Klimawandel die Situation, dass die Sommer heißer werden. Und insbesondere dann, wenn man im August schon wieder in die Schule muss, es dann oft sein kann, dass es extreme Hitze ist, so wie wir sie jetzt ja im Juni auch hatten. Und deshalb ist es einfach nur fair, wenn wir dazu kommen, dass die Rotation nach 2030 eben alle Bundesländer betrifft.
1: Bis in das Jahr 2030 sind die Daten für die Sommerferien unter den Ländern abgestimmt. Über die Zeit nach 2030 laufen in der zuständigen Länderarbeitsgruppe momentan die Verhandlungen. Aber die Fronten wirken verhärtet. Bayern und Baden-Württemberg gegen den Rest Deutschlands. So scheint es. Bewegung ist nicht zu erkennen. Weder bei der grün-schwarzen Landesregierung in Stuttgart, noch bei CSU und Freien Wählern in München. Dabei soll spätestens im kommenden Jahr eine Lösung präsentiert werden, hofft NRW-Schulministerin Dorothee Feller.
5: Wir müssen ja schauen, dass wir, sag mal, zum Wohle der Kinder auch die Zeiten so bemessen haben, dass im eigentlichen Unterricht sie gut und in Ruhe auch lernen können. Deswegen ist das ein Abwägungsprozess. Aber wir haben durchaus die Interessen der Eltern, vor allem aber auch der Kinder hier in Nordrhein-Westfalen in den Blick. Und deswegen sind wir auch engagiert bei der Diskussion hinter verschlossenen Türen dabei.
1: In einem Café am Kölner Hauptbahnhof sitzt Hinrich Pich in einem großen Sessel. Der Vorsitzende der nordrhein-westfälischen Landeselternkonferenz gerät bei einer Tasse Kaffee in Rage.
10: Es ist ein Ärgernis,
1: sagt der Elternvertreter über die oft vergleichsweise frühen Sommerferien in NRW. Zwei seiner drei Kinder gehen hier noch zur Schule. Das Verhalten von Bayern und Baden-Württemberg nennt er unsolidarisch und hofft auf ein Einlenken bei den laufenden Verhandlungen unter den Kultusministerien.
10: Damit auch wir irgendwann mal in den Genuss kommen, günstiger Sommerferien machen zu können. Denn wir sind ja nun mal auf die Schulferien angewiesen. Denn wenn man alleine schon zwei Wochen später in Urlaub fährt, zahlt man ein paar hundert Euro weniger für den Urlaub. Und das ist für uns Eltern natürlich ein Ärgernis, denn Schule ist schon teuer genug.
1: Tatsächlich können sich in NRW rund 23% der Bevölkerung derzeit keinen Urlaub leisten. Das teilte das Landesamt für Statistik unlängst mit. Bundesweit sind es den Zahlen zufolge knapp 21%. Sollten die Sommerferien später beginnen und somit weiter in den September reichen, würden sie zum Teil außerhalb der Hauptsaison liegen, in der zum Beispiel die Preise für Hotels und Ferienwohnungen niedriger sein können. Allerdings gilt das nur für den Ferienmonat September. Im August können Hotelpreise sogar höher liegen als im Juli, wie man schnell im Internet sehen kann. Heißt also, das Argument vom preiswerteren Urlaub in späteren Sommerferien zieht offenbar nur dann, wenn sie richtig spät sind. Bayern und Baden-Württemberg begründen ihre Sonderrolle vor allem mit Traditionen. In beiden Ländern gibt es lange Pfingstferien, zwei Wochen rund um das Pfingstwochenende. In diesem Jahr war das Ende Mai, Anfang Juni. Um keinen Zeitdruck aufkommen zu lassen, halten sie an ihrem späten Sommerferienbeginn seit Jahrzehnten fest. Den SPD-Politiker Jochen Ott aus dem NRW-Landtag überzeugt das nicht.
9: Vor wenigen Jahren hatten wir in Nordrhein-Westfalen auch mal die Gelegenheit, eine ganze Woche Pfingstferien zu haben. Und ganz viele Eltern fanden das mega gut, dass man bei diesem langen Halbjahr dann auch mal vorher in Ferien gehen kann. Und deshalb ist das einfach grober Unfug zu sagen, dass nur der Süden genau diese Einteilung von Ferien jedes Jahr haben kann, sondern das muss auch für den Norden gelten. Und da ja die Bayern und die Baden-Württemberger jetzt nicht alle am Feld arbeiten, ist dieses Argument nun wirklich historisch überholt.
11: Dinge sind, wie sie sind. Wir haben unseren Ferienrhythmus, der ist sozusagen fest in der DNA der Bayern drin,
1: sagt dagegen Bayerns Ministerpräsident Markus Söder, CSU.
11: Und das ändern wir uns auch nicht. Warum sollen wir das denn ändern? Also wenn es irgendeine Regelung gibt, dass andere auch Ferien haben wie wir, wegen mir, Baden-Württemberg hat es ja. Wenn die Baden-Württemberger gern tauschen würden mit den NRWlern, dann wäre mir das völlig egal. Aber wir bleiben bei unseren Ferien.
1: Könnte Baden-Württemberg tatsächlich Sommerferientermine mit NRW tauschen, wie Söder vorschlägt? So einfach geht das nicht. Der bayerische Ministerpräsident weiß, dass der Weg nur über ein gemeinsames Abkommen in der Kultusministerkonferenz führt. Hier müssten Baden-Württemberg und Bayern ihre Sonderrolle offiziell aufgeben. Daran hat Söder kein Interesse. Er weiß, wie beliebt der späte Ferientermin in Bayern ist und wie unpopulär ein Wechsel wäre. Söder führt sogar den Länderfinanzausgleich als Argument an. Bayern überweise jedes Jahr Milliarden Euro in andere Bundesländer. Da habe man das Recht auf eine Sonderrolle. Dass mit Hessen ein anderes Geberland früher in den Urlaub geht, erwähnt der bayerische Ministerpräsident nicht. Für die Nord-, West- und ostdeutschen Bundesländer gibt es keine Handhabe, den Freistaat zu einem früheren Sommerferienbeginn zu zwingen. Denn für eine Änderung der aktuell geltenden Regel bräuchte es in der KMK Einstimmigkeit. Die bayerische Kultusministerin Anna Stolz, Freie Wähler, teilt aber schriftlich mit:
12: Für Bayern hat sich die bestehende Ferienregelung bewährt. Die einzelnen Ferien stellen wichtige Zäsuren dar, die einen ausgewogenen Wechsel von Arbeits- und Ruhephasen garantieren. Die Schulfamilien können sich somit an einem stabilen zeitlichen Rahmen für das Schulleben orientieren und haben über das Schuljahr verteilt gleichbleibend feste Orientierungspunkte.
1: Was jedoch wäre, wenn sich die Kultusministerkonferenz nicht einigen könnte und das rollierende System abschaffen würde? Wenn dann alle Bundesländer nach eigenem Gusto Sommerferien ansetzen würden? Wenn am Ende alle Schulkinder und Eltern in Deutschland gleichzeitig Urlaub hätten? Bisher sind dazu aus der KMK keine Vorstöße bekannt. Aber wenn es so käme, hätte Bayern unter Umständen ein Problem. Denn es ist ein besonders beliebtes Ziel für deutsche Inlandstouristen. Etwa 80% aller Übernachtungsgäste zwischen Aschaffenburg und Zwiesel kommen aus Deutschland. Die bayerische Tourismuswirtschaft profitiert von der Staffelung der Sommerferien. Ohne sie würden eventuell alle Urlauber mit Schulkindern zur gleichen Zeit eine Unterkunft suchen, während zu anderen Zeiten deutlich weniger Nachfrage wäre. Dieses Szenario hat Bayerns Tourismusministerin Michaela Kanniber von der CSU vor Augen. Sie weist auch darauf hin, dass in Frankreich und Polen die Sommerferien nicht gestaffelt sind.
13: Wir in Deutschland als riesengroßes Flächenland haben es anders gemacht, eben aus Lenkungsfunktion. Und jetzt stellen Sie sich mal vor, wenn alle zeitgleich kämen, ist es natürlich auch nicht ganz einfach. Und deswegen halten wir die Vorgehensweise, wie sie in Deutschland im föderalen System ist, auch die richtige.
1: Die Frage ist, ob der fortschreitende Klimawandel früher oder später Änderungen der Ferienregeln erzwingt. Laut Temperaturdiagramm des Deutschen Wetterdienstes haben sich Juni und Juli in den letzten 20 Jahren noch stärker erwärmt als der August. Entgegen landläufiger Meinung ist in Deutschland nicht der August der heißeste Monat, sondern der Juli. Insgesamt ähnelt die Durchschnittstemperatur eines deutschen Sommers inzwischen der Italiens vor 15 Jahren. Im südlichen Nachbarland beginnen die Sommerferien traditionell Anfang bis Mitte Juni und dauern 11 bis 13 Wochen. Die meisten Bildungsexperten in Deutschland sehen solch lange Ferienzeiträume skeptisch, weil Schülerinnen und Schüler in dieser Zeit viel verlernen. Andererseits, wenn Unterricht in den größtenteils nicht klimatisierten Schulen in Deutschland auch weiterhin im Juli und August stattfinden soll, muss sich etwas ändern, findet Simone Fleischmann, Präsidentin des Bayerischen Lehrerinnen- und Lehrerverbandes.
14: Also wir haben ja einen immensen Investitionsstau, was die Renovierungen von Schulen angeht. Bei Neubauten gibt man an, und das ist auch in der Regel der Fall, ist dieses Konzept, also dieses klimasensible Konzept mit integriert und wird sehr häufig sehr gut mitgedacht. Andererseits haben wir sehr viele alte Schulhäuser, die einen sind da sehr gut. Das kommt dann immer darauf an, welche Gemäuer denn da so am Start sind. Ist es eher hitzeförderlich oder hitzeschonend, ist eher kühl. Und es gibt einfach definitiv viele Kommunen, die gar nicht an diese Renovierung denken können, weil das Geld fehlt. Also wir haben da alles und ja, da muss was getan werden. Also eine klimasensible Schule ist nicht nice to have, ist kein Add-on, sondern muss dringend an den Start. Da geht es um Arbeitsschutz, es geht um Fürsorgepflicht für die Kinder, für die Lehrer, für alle, die an den Schulen arbeiten. Und da ist einiges im Argen, haben wir jetzt mitgekriegt, bei Temperaturen um die 40 Grad oder ein bisschen drunter, ist es unerträglich, mit 27 Kindern von 8 Uhr bis 15.30 Uhr in so einem Raum.
1: Zurück auf dem Weizenfeld der Bauernfamilie Keilhacker in Oberbayern. Bei 39 Grad und Windstille. Christina Keilhacker erinnert sich an ihre Schulzeit vor 30 Jahren. Damals gab es bei Temperaturen von 39 Grad hitzefrei in der Schule. Heute gibt es kein generelles hitzefrei mehr. Die bayerischen Schulen machen allenfalls Kurzstunden und schicken die Schulkinder eine halbe Stunde früher heim. Bäuerin Christina Keilhacker, Mutter von 4 Schulkindern, ist im Elternbeirat der Grundschule. Sie findet, Ferien müssten in Deutschland ganz neu gedacht werden.
15: Damit man die Kinder einfach nicht mehr so stresst, dass ich wirklich sagen, man macht einmal im Monat eine Woche schulfrei. Ich glaube, dass das viel produktiver ist. Die hängen echt in der Kurve. Wenn die dann zwischen Sommer- und Pfingstferien dann wieder da hinglotzen müssen, man hat einfach keine Leistung nicht mehr. Das Wetter ist anders.
1: Aber davon, die Sommerferien ganz neu zu denken, scheinen die deutschen Bundesländer noch weiter entfernt als davon, dass Bayern und Baden-Württemberg ihre Sonderrolle aufgeben und auch mal früher in den Urlaub gehen.
0: Ein Hintergrund von Michael Watzke über den Streit über die Sommerferien in den verschiedenen Bundesländern war das. 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

0: Im Mittelmeerraum dergleichen archäologische Ausgrabungen auf dem Schälen einer Zwiebel. Nach jeder Schicht, die ArchäologInnen abtragen, kommt eine weitere Schicht zum Vorschein. So viele Zivilisationen und Religionsgemeinschaften haben dort gelebt und ihre Ruinen und Scherben hinterlassen, oft alles an einem einzigen Ort übereinander geschichtet. Genauso ist es an vielen archäologischen Stätten in der Türkei, nur für welche Ruinen die türkische Regierung Geld bereitstellt, um sie auszugraben und zu restaurieren, das hängt auch mit der islamischen Ausrichtung der Regierung und dem nationalen Selbstverständnis zusammen. Osmanische Ruinen werden priorisiert, andere eher vernachlässigt. Marion Senker war für unsere Religionssendung Tag für Tag, die Sie jetzt hören hier in der Radionacht, moderiert von Luisa Mayer, zu Besuch in einer antiken Stadt, in der es eigentlich noch eine ganze Menge auszugraben gäbe, wenn denn Gelder und die Erlaubnis dafür da wären.
1: Wer in die Stadt wollte, musste zuerst an ihren Toten vorbei. Die Hügel waren bis zum Stadttor mit Grabfeldern bedeckt. Die Welt der Lebenden auf der einen, die der Toten auf der anderen Seite. Heute sind von beiden Welten nur noch Ruinen übrig. Gelegen im Südwesten der Türkei, nahe der Stadt Izmir, zählen sie zu den weltweit am besten erhaltenen Zeugnissen einer antiken Siedlung. Ihr Name war Priene. Über dieselben Pflastersteine, die schon vor mehr als 2000 Jahren Menschen in diesen Ort hineinführten, gehen heute Archäologen. Einer ist Ali
2: Altın. Das hier sind Familienfriedhöfe. Durch die Ausgrabungen wurde bisher nur dieser Teil freigelegt. Und hier ist zum Beispiel das Gewölbe eingestürzt. Ohne Restaurierung wird es wohl so bleiben. Aber es reicht, um die Architektur zu verstehen.
1: Für viele Forscher gilt Priene als einer der ersten egalitären und quasi-demokratischen Stadtstaaten, von denen die Menschheit heute weiß. Die Stadt ist erbaut nach einem regelmäßigen Rasterplan und mit Straßen, die im rechten Winkel zueinander verlaufen. Die Wohnhäuser mussten genau gleich groß sein, keines durfte einem anderen die Aussicht nehmen. Priene war wie das in Stein verarbeitete Gleichheitsprinzip der Antike. Der Archäologe Altın erklärt.
3: Thales.
2: Der berühmte Mathematiker Thales stammt aus Milet. Das ist etwa 25 Kilometer entfernt. Es ist eine Region voller Ideen darüber, wie der Mensch die Natur durch Wissenschaft, Mathematik und Philosophie formen kann.
1: Und es ist eine Region voller Religionen. Fast gleichzeitig wurden in Priene ägyptische und hellenische Götter verehrt. Die Überreste des von Alexander dem Großen gestifteten Athena-Tempels sind außergewöhnlich gut erhalten. Dennoch liegen die meisten seiner Einzelteile völlig durcheinander auf dem Boden. Andere Heiligtümer konnten ebenfalls nur notdürftig ausgegraben werden, wie eine Synagoge aus dem 4. Jahrhundert. Auch zahlreiche Kirchen und Kapellen habe es hier gegeben, sagt der Archäologe Altın.
2: Fast alle wurden aber bei früheren Ausgrabungen zerstört. Man hat die Steine weggeworfen, weil man sie für unbedeutend hielt und darunterliegende Bauwerke sehen wollte.
1: Nur zwei Kirchen sind erhalten. Eine befindet sich in der Nähe der Grabfelder. Ihr kostbarer Mosaikboden ist mit einer Plane bedeckt, zum Schutz vor Unwetter und illegalen Schatzsuchern. Der Weg zur Ruine ist steil und dicht zugewachsen. Durch das hohe Gras huscht eine Schlange, vorbei an bemalten Steinen. Sie gehören zu mehr als 1500 Jahre alten Fresken der Kirche. Um sie aufzusammeln und an der Kirche weiterzuarbeiten, fehlt dem Team von Altın die Erlaubnis eines staatlichen Kulturbeirats. Einer, der in diesem Gremium sitzt, ist der italienisch-türkische Architekt Gürol Baroncelli.
4: Es gibt in der Türkei so viel. Frühchristliche Kirchen in Kappadokien, vorchristliche Anlagen auf dem Berg Nemrut, Städte der Assyrer, Babylonier und Hethiter oder die Ruinen von Ani. Wenn sie irgendwo anders auf der Welt lägen, wären sie eine Sensation. Die Türkei braucht in der Denkmalpflege noch Nachhilfe. Dafür muss Geld ausgegeben werden. Ich glaube nicht, dass die Regierung dagegen ist. Aber es gibt Prioritäten, wie die Restaurierung osmanischer Architektur.
1: Eine andere Priorität, wenn es sich finanziell lohnt. Die antike Stadt Ephesus ist die vielleicht am besten ausgebaute Stätte der Türkei. Pro Jahr kommen bis zu 3 Millionen Touristen. Zur weltweiten Attraktion wurde Ephesus aber vor allem durch jahrzehntelange Arbeit und Gelder von Europäern. Bei nicht-osmanischen Ausgrabungen hört der Architekt Baroncelli oft die Frage, gehört das uns oder den anderen? Diesen sogenannten anderen würden etwa die vielen christlichen Bauwerke und Ausgrabungsstätten aus der Zeit des Oströmischen Reiches zugeordnet. Diese wertende Unterscheidung zwischen islamisch-osmanisch und christlich-oströmisch hält der Architekt für einen Fehler. So seien nicht einmal die Osmanen selbst vorgegangen, als sie 1453 unter Sultan Mehmed II. Die oströmische Stadt Konstantinopel eroberten.
4: Sultan Mehmed II. Nannte sich Kaiser von Ostrom. Er überließ seiner Mutter, einer gläubigen Christin, eine Kirche im Topkapı-Palast. Und die Osmanen übernahmen viele oströmische Bauprinzipien, wie bei der Orhan Gazi-Moschee in Bursa. Ihr umgekehrter, T-förmiger Grundriss ist ein gekappter Kreuzgrundriss.
1: Besonders prächtige Bauwerke Ostroms wurden übernommen und angepasst, wie die Hagia Sophia oder die Kora-Kirche in Istanbul, die unter den Osmanen zu Moscheen wurden. Türkische Behörden und große Teile der Gesellschaft stufen Monumente wie diese als Kulturerbe ein, das türkischer sein soll als andere vorosmanische Bauwerke. Archäologie habe in der Türkei einen hohen politischen Stellenwert, erklärt der Leiter des Deutschen Archäologischen Instituts in Istanbul, Felix Pierson. Er beobachtet,
3: dass Archäologie in der Türkei für die nationale Identität eine, ich sag mal, überproportional große Rolle spielt. Das hängt einfach mit der Entstehungsgeschichte der modernen Türkei zusammen, die ja sich in vieler Hinsicht neu erfinden musste. Und das gilt auch für die nationale Identität.
1: Die türkische Gesellschaft setzt sich bis heute aus mehr als 50 verschiedenen ethnischen und religiösen Gruppen zusammen. Erst seit der Republikgründung vor 103 Jahren gelten sie alle als Türken. Zu ihnen gehören zum Beispiel die Nachfahren der Oströmer, die Rum. Ihr vielleicht bekanntester Vertreter ist der ökumenische Patriarch Bartholomäus I., auch wenn viele Ausländer und selbst manche Türken ihn nach wie vor für einen Griechen halten. Eine Aufgabe der Archäologie sei es, das historische Gemeinschaftsgefühl in der Türkei zu stärken, findet Pierson.
3: Weil man sieht halt eben, dass an demselben Ort Menschen, die zunächst weder Christen noch Muslime waren, dann Christen waren und später Muslime sind, gelebt haben, häufig auch die gleichen Kultorte aufgesucht haben. Ja. Und das schafft eben einfach Kontinuitäten über diese doch ganz wesentlichen historischen Brüche hinweg.
1: Wie schwierig das in der Praxis ist, zeigt sich an Priene. Viele Türken sehen sie als griechische Stadt, weil die Osmanen dort nie siedelten und weil der Ort zur Region gehörte, die früher Ionien hieß. Aus dem Begriff wurde im Türkischen später das Wort Yunan. Es bedeutet Grieche. Die Anwohner von heute hätten zunächst noch aus einem anderen Grund skeptisch auf die Arbeit der Archäologen geschaut, sagt die Leiterin der Ausgrabungsstätte von Priene, Mine Asce.
5: Früher kamen die Menschen zum Picknicken hierher. Das barg viele Risiken wie Brandgefahr und dass Artefakte gestohlen werden. Deshalb wurde der Zugang beschränkt. Im Grunde trennte man also das Gebiet von den Einheimischen und sagte ihnen quasi, Priene gehört euch nicht mehr.
1: Asce findet, um Priene zu erhalten, braucht es die Unterstützung der Anwohner. Und die gäbe es nur, wenn die Menschen den Ort als Teil ihrer Geschichte begreifen. Um das zu schaffen, setzt Asce auf den Kapitalismus. Priene soll UNESCO-Weltkulturerbe werden. Der Status selbst bringt zwar kein Geld, aber möglicherweise Touristen. Und die brauchen Cafés, Parkplätze und Souvenirläden.
5: Ob groß oder klein, alle sollen sich beteiligen und lernen, sich diesen Ort zu eigen zu machen, indem sie sich materiell oder ideell einbringen. Dann werden sie akzeptieren, dass dieser Ort ihnen gehört und dass er geschützt werden muss.
1: So könnte die Archäologie in der Türkei einen Beitrag zu dem leisten, worum die Gesellschaft seit Jahrzehnten ringt, einer gemeinsamen nationalen Identität, jenseits historischer oder religiöser Grenzen.
6: Marion Sendker berichtete über politisierte Archäologie in der Türkei. Und gleich reisen wir weiter zu einer anderen, ebenfalls politisierten Ausgrabungsstätte im Westjordanland.

0: Eine Muschel, ein Bad, ein Vorratsbehälter aus Ton. Das haben Archäologen Mitte Juli ausgegraben in Shiloh, einem Ort, der zu biblischen Zeiten ein israelitisches Heiligtum war. Shiloh liegt heute in den palästinensischen Gebieten, und zwar im Westjordanland in einer völkerrechtswidrigen israelischen Siedlung. Und einige israelische Politiker und Siedler interpretieren diesen Fund direkt auf ihre eigene Weise, als einen Beweis dafür, dass das jüdische Volk seit tausenden Jahren historisch und spirituell mit dem Land verbunden sei und entsprechend einen Anspruch darauf habe. Denn mit dem Farbstoff der Muschel wurden vermutlich rituelle Gewänder purpurfarben gefärbt. Und bei dem Bad handelt es sich um eine Mikwe, ein jüdisches Ritualbad aus der Zeit des Zweiten Tempels, also 2000 bis 2500 Jahre alt. Ist das eine Vereinnahmung, eine Instrumentalisierung der Archäologie? Das kann ich besprechen mit Dieter Viehweger. Er war selbst an zahlreichen Ausgrabungen im Nahen Osten beteiligt, ist sowohl Archäologe als auch evangelischer Theologe und leitet das Deutsche Evangelische Institut für Altertumswissenschaft des Heiligen Landes. Ich habe ihn gestern in Jerusalem erreicht. Hallo, Herr Viehweger.
1: Ja, beste Grüße aus Jerusalem. Einen schönen guten Tag.
0: Kann es eigentlich im sogenannten Heiligen Land eine neutrale oder auch eine objektive Archäologie geben?
1: Also, es muss auf jeden Fall eine ganz objektive Archäologie geben, sonst wäre die Archäologie keine Wissenschaft. Es ist natürlich das Dumme an der Archäologie, dass jeder daran interpretieren kann und auch wirklich bewusst interpretiert. Und es ist immer die Frage, wer gerade welche Dinge interpretiert. Nehmen wir den Fall von Shiloh. Shiloh ist ein biblischer Ort, der wird im Alten Testament erwähnt. Da stand die Bundeslade, sagt das Alte Testament. Da war auch Eli Hohepriester und ein Samuel war dort Prophet. Allerdings all das, was im Alten Testament erzählt wird oder im Neuen Testament, sind Geschichten und Erzählungen, ob sie wahr sind oder nicht. Das kann die Archäologie nicht erweisen. Jetzt in Shiloh sind interessante Dinge gefunden worden. Ein jüdisches Ritualbad, Mikwe genannt, oder ein Murex-Muschel. Und das sind schöne Funde. Die sind aber auch dort zu erwarten, denn wir befinden uns in einem Gebiet, das tatsächlich ein jüdisches traditionelles Siedlungsgebiet ist, und wir befinden uns sogar in einem Gebiet, das im Alten Testament erwähnt wird. Also im ersten Jahrhundert vor und im ersten Jahrhundert nach Christus gab es solche Ritualbäder. Warum soll es die gerade nicht in Shiloh gegeben haben? Wir haben in Jerusalem massenhaft davon ausgegraben und eine richtig große, monumentale Doppelmikwenanlage auch restauriert. Für viel Geld, und das war es auch wert, weil das sind wunderbare Dinge, die zeigen, hier gab es Juden, und im ersten Jahrhundert vor und nach Christus haben die Pharisäer es durchgesetzt, dass nicht nur die Priester fromm und rein sein sollten, sondern das ganze Volk sollte den Kishrut, also die heiligen Gesetze der Reinheit halten, und seitdem gibt es eben diese Speisegebote, eben auch die Gebote, wenn man sich versündigt hat oder vor dem Schabbat einfach in eine solche Mikwe zu steigen und sauber zu werden. Sauber nicht im äußeren Sinn, sondern rein im Sinne des Reinheitsgebotes. Das ist also etwas ganz Übliches, und das ist auch für Shiloh anzunehmen, denn dort befinden wir uns in der Mitte des Gebietes, das früher das Nordreich Israels war und das dann später eben auch jüdisch dicht bewohnt war.
0: Das heißt, die archäologischen Funde sind jetzt erstmal ein Beleg dafür, dass dort um diese Zeit vor 2000 Jahren Juden gelebt haben und Juden Bäder genommen haben, rituelle Bäder. Diese Funde werden aber nun ja auch politisch interpretiert und aufgeladen. Beispielsweise der israelische Minister für religiöses und kulturelles Erbe, Amichai Eliyahu, hat gesagt, jeder, der verstehen will, wem das Land gehört, der muss nur auf die Knie gehen und graben. Und jede Schicht in Shiloh würde davon erzählen, dass jüdische Menschen schon tausende Jahre dort gelebt hätten. Was sagen Sie dazu?
1: Ja, das ist nun eben gerade das Problem. Wir leben in einem Durchgangsland, und in diesem Durchgangsland gab es schon immer kanaanäische Menschen. In dem Land lebten die Israeliten, in dem Land lebten Juden und Judäer, in dem Land lebten dann ab 300 spitzbyzantinische Christen, Und ab dem 7. Jahrhundert Araber, und je nachdem, was sie ausgraben, können sie sagen, das ist nun unser Land. Und damit hat natürlich auch jeder zunächst erstmal recht. Jawohl, das ist ein jüdisches Land. Jawohl, das ist ein christliches Land, auch Shiloh, denn dort gibt es auch eine ganz berühmte, bedeutende Kirche. Und jawohl, dort lebten auch Juden, denn es hat auch einen jüdischen Namen und heißt dann Kibbutz Shelun. Also jeder könnte aufgrund der Vergangenheit sagen, das gehört mir, das ist ja mit Jerusalem das Gleiche. Jeder kann seine Ansprüche benutzen, aber dazu ist die Archäologie eben nun gerade nicht da. Die Archäologie lehrt uns, was in der Vergangenheit einmal da war, aber sie kann uns nicht sagen, wer das heute nun besitzen muss. Darüber muss die Weltgemeinschaft, darüber müssen die zwei Völker, die hier leben, nämlich das jüdische und das arabische Volk, miteinander verhandeln. Und die müssen auch hier ehrlich miteinander leben. Deshalb ist die Archäologie dafür nun gerade nicht zu benutzen. Und vielleicht sollte man noch was zu dieser Murex-Muschel sagen. Ja, diese Murex-Muschel ist da nun gefunden worden. Sie wird immer schon benutzt, schon vorisraelitisch dazu, roten Farbstoff herzustellen. Rot ist die Farbe des Königs, gern auch die des Hohen Priesters. Aber dass nun gerade diese Muschel für den jüdischen Hohen Priestergewand benutzt worden ist, ist natürlich auch weit hergeholt. Und deshalb Vorsicht bei der Interpretation archäologischer Befunde. Wir befinden uns mitten im jüdischen Siedlungsgebiet, 100 vor, 100 nach, jawohl. Aber wir befinden uns in einem Siedlungsgebiet, in dem heute Siedler leben und eine arabische Bevölkerung, die dort seit dem 7., 8. Jahrhundert ist. Und das muss ehrlich miteinander eben ausdiskutiert werden. Und da hat die Archäologie gar nichts zu sagen.
0: Wie erklären Sie sich dann trotzdem dieses Bedürfnis, auf archäologische Funde zurückzugreifen, um gerade in Israel und Palästina einen Anspruch, einen Herrschaftsanspruch auf Gebiete zu erheben?
1: Das ist üblich. Wir sind in einem archäologieverrückten Land und ich genieße das sehr, wenn ich ausgrabe und die Leute alle interessiert sind. Ach, Archäologe, und was gräbst du gerade wieder? Und es ist ein wunderschöner Beruf, jeden Tag etwas Neues zu finden. Das ist wunderbar. Aber der politische Sinn dazu, ich muss jetzt das politisch auslegen, das ist eben für die Archäologie überhaupt tödlich. Schauen Sie doch einfach mal nach Deutschland und Europa. Was wäre denn, wenn wir Deutschen unsere alten Grenzen wieder aussortieren würden und wieder anfangen würden, gegen Frankreich zu kämpfen oder gegen Polen? Wenn wir sagen würden, so um 1200 war Sizilien deutsch, das brauchen wir alles wieder zurück. Ja, keiner käme doch heute mehr auf die Idee, mit den Franzosen oder mit den Polen nicht leben zu wollen und zu können. Also Sie sehen, man kann auch Archäologie und man kann natürlich in französischen Gebieten Deutsches finden und in deutschen Gebieten Französisches. Man kann Archäologie benutzen, um den anderen auszuhebeln, um eigene Ansprüche zu setzen. Und genau das geschieht hier. Und deshalb ist die Archäologie an dieser Stelle falsch verwendet. Sie zeigt korrekt an, dass da jüdische Menschen gelebt haben. Aber man muss die ganze Geschichte sehen und von, wann war der erste Mensch wieder? Vor 1,7 Millionen Jahren bis heute gibt es eben nicht nur jüdische Menschen in Shiloh, sondern auch viele andere. Und es waren immer nur dann glückliche Zeiten, wenn die miteinander auch leben wollten und ehrlich miteinander gelebt haben.
0: Wir haben jetzt über Funde gesprochen, die insbesondere von Siedlern in Israel instrumentalisiert worden sind, um wie eine Kontinuität darzustellen, um zu sagen, wir Juden waren schon immer da, uns muss dieses Land auch gehören. Aber es sind ja nicht nur jüdische Funde, die gemacht werden. Es gibt auch beispielsweise schon immer Archäologen, die Jagd gemacht haben auf handfeste Beweise dafür, dass biblische Geschichten exakt so stattgefunden haben und auch bis heute noch beispielsweise evangelikale Gruppen, die für eine solche Art von Archäologie nach Israel und Palästina reisen. Sehen Sie da Parallelen?
1: Parallelen nicht unbedingt, aber es gibt immer Interessengruppen und diese Interessengruppen nutzen die Archäologie, wann sie sie benutzen wollen. Und man muss mal ganz ehrlich eine Lanze für meine israelischen Kollegen brechen. Auch die, die in Shiloh ausgegraben haben, das sind gute Archäologen, die würden eben genau diese Interpretationen, von denen sie jetzt reden, nicht bringen, sondern die graben vernünftig aus und die wissen, dass ihre Funde in eine bestimmte Zeit gehört. Das gibt es natürlich in vergleichbarer, in ähnlicher Form auch dann, wenn man die Bibel beweisen will in der biblischen Archäologie. Das hat sich vor allen Dingen vor 100 Jahren abgespielt. Man kam hierher, um mit jedem Spatenstich ein Stückchen Bibel zu beweisen. Aber irgendwann hat sich herausgestellt, und da ist nun das kluge Abendland auch mal wirklich zu loben, Archäologie ist eine Wissenschaft. Und das, was wir hier finden, sind Kulturen, sind zeitgeschichtliche Zeugnisse. Aber wir finden eben nicht die Geschichten der Bibel. Das heißt nicht, dass die nicht wahr wären. Wir können sie nun eben nicht beweisen. Jedenfalls nicht mit der Archäologie.
0: Ist Ihnen das als Archäologe schon mal passiert, dass bei einer Ausgrabung, an der Sie mitgearbeitet haben, Dinge gefunden wurden, die dann direkt zum Politikum wurden?
1: Nun ja, ich habe im Zionsberg ausgegraben, das ist südlich des heutig bewohnten Jerusalem, der Altstadt Jerusalems. Da hat es schon mal Demonstrationen gegeben, weil das natürlich nicht böse heidnische Deutsche machen dürfen und so weiter. Das hat sich alles wieder geregelt. Auch da haben die israelischen Kollegen positiv eingegriffen und haben alles wieder gerade gezogen. Aber ja, es ist in einem aufgeheizten Gebiet auch immer mal wieder möglich, dass man für oder gegen archäologische Ergebnisse demonstriert, wenn sie einem gefallen oder wenn sie einem nicht gefallen.
0: Eine letzte Frage noch. Warum sind es ausgerechnet religiöse Funde, die da immer wieder Gegenstand der Debatten sind oder die da immer wieder herangezogen werden als Beweismaterial oder vorgebliches Beweismaterial für die eigene Vorherrschaft in der Region?
1: Das ist ganz schwierig, wie Sie ethnologische Dinge in der Archäologie finden wollen. Sie können ganz viele Häuser ausgraben, aber wer hat denn da drin gewohnt? Die alle hatten ihre Kochtöpfe, die alle hatten ihre Wände und ihren Verputz und haben das Gleiche gegessen. Wie kann ich dann einen jüdischen Menschen von einem römischen Menschen unterscheiden? Das kann ich in der materiellen Kultur selten. Aber die Religion bietet natürlich schon Hinweise darauf, aha, hier hatten wir etwas typisch Jüdisches und eine Mekka, also ein solches Ritualbad, ist so etwas. Ob nun die Religion da mitspielen will oder nicht, sie lässt sich eben auch missbrauchen, genauso wie die Archäologie, und wird missbraucht. So können Sie natürlich auch diesen Streit bis nach Jerusalem spüren, wenn Sie sagen, aha, ist das nun der Tempelberg oder ist das der Haram-e-Scherif, auf dem heute der Felsendom und der die Al-Aqsa-Moschee ist. Und die einen verneinen, dass die Juden je da gewesen wären und die anderen erkennen nicht an, dass da heute so ein Wischiwaschi-Heiligtum obendrauf steht. Also Sie sehen, gerade bei der Religion zeigt sich, dass ein Miteinander ganz schnell ausgeschlossen werden kann, vor allen Dingen, wenn man bösartig von extremen Seiten argumentiert. Und so ist eben auch hier ein religiöser Fund, und das ist eben nicht arabisch. Und das ist eben nicht pagan, heidnisch oder christlich, sondern diese Mekka ist eindeutig jüdisch. Und natürlich haben jüdische Menschen dort gelebt. Logo. Ob sie allein dort waren, ob da noch viele andere da herum waren, das lässt der Fund offen. Und wer das interpretieren will, interpretiert es zu seinem eigenen Vorteil.
2: Ein Interview war das aus unserer Religionssendung Tag für Tag. Die Moderation hatte meine Kollegin Luisa Meyer. Ein Uhr 59 haben wir es kurz vor zwei. Das heißt, hier im Programm hören Sie jetzt gleich die Nachrichten. Und danach geht's weiter mit unserer Deutschlandfunk Radio Nacht.

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1: Zwei Uhr, die Nachrichten. Die ukrainische Hauptstadt Kiew und ihre Umgebung sind erneut mit ballistischen Raketen angegriffen worden. Es habe mindestens einen Toten und 5 Verletzte gegeben, so die ukrainische Militärverwaltung. Bürgermeister Klitschko berichtete im Nachrichtendienst Telegram über den Einsatz der Luftabwehr. Im Bezirk Obolon sei infolge eines Treffers, mutmaßlich durch eine Rakete, ein Brand in einem 20-stöckigen Wohnhaus ausgebrochen. Auch ein Bürogebäude und Lagerhäuser wurden den Angaben zufolge getroffen. Die Rettungskräfte seien im Einsatz. Im Bezirk Holosiew seien 2 Verletzte aus den Trümmern eines Lagergebäudes geborgen worden, schrieb Klitschko. Eine Such- und Rettungsaktion dauere noch an. Die Ukraine verteidigt sich seit 4,5 Jahren gegen den russischen Angriff. Immer wieder kommt auch Kiew unter Beschuss. Die Angaben aus dem Kriegsgebiet lassen sich kaum unabhängig überprüfen. Die Bundesvereinigung der Arbeitgeberverbände BDA kritisiert den Widerstand einiger Ministerpräsidenten von CDU und SPD gegen den geplanten Wegfall der abschlagsfreien Frührente. Dass zentrale Elemente des Rentenpakets schon wieder in Frage gestellt würden, bevor sie überhaupt umgesetzt seien, mache ihn fassungslos, sagte BDA-Hauptgeschäftsführer Kampeter der Bild-Zeitung. So verspiele man die vielleicht letzte Chance, die Altersversorgung demografiefest zu machen. Wer an der Rente ab 63 festhalte, ignoriere den Fachkräftemangel, den demografischen Wandel und die wirtschaftliche Lage. Die Abschaffung der Frührente ohne Abschläge nach 45 Beitragsjahren, aktuell mit 64,5 Jahren möglich, landläufig aber weiterhin als Rente mit 63 bezeichnet, ist einer der Kernpunkte der geplanten Reform der Alterssicherung. Vor allem die 5 ostdeutschen Ministerpräsidenten von CDU und SPD machen dagegen jedoch mobil. In der Debatte um einen möglichen neuen Zivildienst hat der Arbeiter-Samariter-Bund konkrete Forderungen formuliert. Ein solcher Dienst müsse mindestens 9, besser 12 Monate lang sein, damit die jungen Menschen auch die Chance hätten, etwas zu lernen und eine Verbindung zu ihrer Aufgabe herzustellen, sagte der ASB-Bundesvorsitzende Fleckenstein den Zeitungen der Funke Mediengruppe. Außerdem müsse man mit guter Qualifizierung dafür sorgen, dass die Teilnehmer nur ihre Zeit absäßen. Das Bundesfamilienministerium bereitet derzeit die Grundlagen für einen neuen Zivildienst vor. Falls die Wehrpflicht wieder eingesetzt würde, müsse es ja auch einen entsprechenden Ersatzdienst geben, sagte Unionsfraktionschef Frei zur Begründung. Im Irankrieg zeichnet sich nach Angaben des Vermittlers Katar eine Einigung zur Öffnung der Straße von Hormus ab. Ein Sprecher des Außenministeriums erklärte, die diplomatischen Bemühungen seien weit fortgeschritten. Katar, Pakistan und der Oman stimmten sich eng ab, um Vertragsentwürfe zwischen dem Iran und den USA auszutauschen. US-Finanzminister Bessent sagte dem Sender CNBC, es gebe die Chance auf eine baldige Einigung zur Öffnung der Meerenge. US-Präsident Trump hatte erklärt, die stattfindenden Gespräche seien Teherans letzte Chance auf ein Abkommen. Aus dem Iran liegt keine Stellungnahme vor.